0: interessante Literaturverweise. Darunter Nonviolence, The History of a Dangerous Idea von Mark Kurlansky und Human, How the United States Abandoned Peace and Reinvented War von Samuel Moyn. Beide sind bisher leider nur auf Englisch erschienen. Schön ist die Anekdote zur Entstehung des markanten Friedenssymbols. Ein Kreis um eine senkrechte Linie und zwei kürzere Linien, die links und rechts im 45-Grad-Winkel von der Kreismitte zum Rand reichen. Das Symbol entstand 1958 im Vorfeld einer Londoner Friedensdemonstration für nukleare Abrüstung, entworfen vom Künstler Gerald Holtom. Die Linien im Kreis stehen dabei für die Buchstaben N und D, für Nuclear Disarmament im Winkeralphabet, mit dem Nachrichten durch Flaggen übermittelt werden. Geradezu frevelhaft scharfsinnig ist Stahlsbergs Frage, ob ein Regelwerk für einen humanen Krieg nicht gerade dazu beiträgt, Krieg, also das industrielle Morden von Menschen, als legitim zu betrachten, solange die Beteiligten sich an die Regeln halten, wie etwa das Verbot von Antipersonenminen oder biologischen Waffen oder das Abschlachten von Zivilpersonen. Ganz so, als handele es sich um gesetzliche Auflagen für ein Bauunternehmen zum Schutz der Arbeiter. Stahlsbergs Appell an uns friedenstüchtige Menschen, eine Welt zu denken, die ohne Militär und Krieg auskommt, ist ein Anfang. Wir haben das Recht und die Pflicht, eine schöne Erde zu schaffen, gegen den Willen und die Interessen der Kriegstreiber. Zitat: Wir müssen den Mut aufbringen, Ideen und Visionen für eine völlig andere Welt zu entwickeln, denn ohne diese Vision ist es unmöglich, Mittel zu entwickeln, um das Ziel zu erreichen. Wir müssen uns und anderen laut sagen: Nein, Frieden ist keine naive Utopie. Er ist gesunder Menschenverstand.
1: Sie hörten Bücher gegen den Krieg, Folge 12, Krieg ist Verachtung des Lebens von Linn Stahlsberg, übersetzt aus dem Norwegischen von Andreas Donat. Vorgestellt von Johnny Rieder, Sprecherin Camilla Hildebrandt. Das Buch ist erschienen im Kommode Verlag, hat 260 Seiten und kostet 24 Euro. Mein Name ist Eva Schmidt und ich kann mir eine Welt vorstellen, in der wir gemeinsam daran arbeiten, dass es allen Menschen gut geht. Haben Sie einen optimistischen Tag und Abend. Ciao. Servus.
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1: Es ist Sommer und mit der Wärme laufen auch die Klimaalarmisten heiß. Ertrunkene werden zu Hitzetoten, erklärt Karl Lauterbach, will sogar den WHO-Klimanotstand. Was Aktivisten und Profiteure komplett unter den Tisch fallen lassen, die Klimakatastrophe ist längst abgesagt. Der Weltklimarat hat sein Extremszenario kassiert, weil unwahrscheinlich. Auf diesem Horrormodell basiert allerdings auch die deutsche Klimapolitik mit all ihren Nebenwirkungen. Was jetzt? Nix jetzt. Die Bundesregierung macht einfach weiter. Dass die Klimakatastrophe abgesagt wurde, zeige den Erfolg der Klimapolitik. Gleichzeitig hat eine Untersuchung entlarvt, die NASA hat systematisch ihre historischen Temperaturdaten nach oben manipuliert. Ist der Klimaspuk bald zu Ende? Jetzt den Punkt, Preradovic. Hallo Professor Dr. Fritz Fahrenhold, schön, dass Sie da sind.
2: Ich grüße Sie, Frau Preradovic.
1: Ja, ich stelle Sie wie immer kurz vor. Sie sind promovierter Chemiker, Wissenschaftler, Politiker, Manager, Buchautor und vor allem ausgewiesener Energiefachmann. Sie waren in den 90er Jahren 6 Jahre Umweltsenator in Hamburg. Danach gingen Sie als Vorstand in Unternehmen der erneuerbaren Energienbranche. Heute sind Sie Aufsichtsratsvorsitzender des größten europäischen Kupferherstellers Aurubis AG. Seit 1999 sind Sie Honorarprofessor für Chemie an der Uni Hamburg. Außerdem Mitglied der Deutschen Akademie der Technikwissenschaften, ACATEC. Als Buchautor haben Sie 1978 mit Ihrem Bestseller Seveso ist überall die Umweltbewegung vorangebracht und jetzt sind Sie ein prominenter Kritiker der deutschen Energiepolitik und Klimahysterie und schreiben eine Klimakolumne, einen Newsletter, den man abonnieren kann und wo, das werden wir in der Beschreibung einblenden unten. So. Fangen wir mit der Absage der Klimakatastrophe durch den Weltklimarat an. Das geschredderte Modell RCP 8.5 hatte ja bis zu 5 Grad Erwärmung bis 2100 vorhergesagt. Und darauf beruhte bislang die deutsche Klimapolitik. Was müsste denn als Konsequenz jetzt in Deutschland passieren?
2: Ja, in der Tat hat uns dieses Katastrophenszenario Klimapolitik beschert, die Klimaentscheidung des Bundesverfassungsgerichts, das uns gesagt hat, ihr müsst bis 2050 auf Null kommen, zitiert ausdrücklich dieses Horrorszenario, nachdem es 3 bis 6 Grad wärmer werden würde. Und natürlich, bei 3 bis 6 Grad würde ich auch ein bisschen ungemütlich werden. Aber nun, der Expertenrat, der für die Klimamodellierung zuständig ist beim Weltklimarat, hat nun gesagt, das ist unplausibel, das wird nicht mehr eintreten. Es war von Anfang an natürlich ein hanebüchenes Szenario. Es ist nämlich so, dass der Weltklimarat immer vorausgesetzt hat, wir würden die CO2-Emissionen vervierfachen, die Kohlenutzung verfünffachen. Wenn man das mal durchrechnet, dann wäre uns 2080 der Kohlenstoff ausgegangen. Ja? So viel gibt es gar nicht auf der Welt, den man verbrennen könnte. Das heißt, es war von Anfang an ein völlig unplausibles Szenario, aber man hat es gebraucht, weil man dann natürlich Angst machen konnte. Denn bei 3 bis 5 Grad, das ist dann nicht mehr so lustig. Wir wissen aus der Vergangenheit, der letzten 2000 Jahre ist das Klima um 1 bis 2 Grad geschwankt. Ja, also wir wissen, dass im Hochmittelalter hatten wir ähnliche Temperaturen wie heute, im Römischen Reich ebenfalls. Wir hatten in der kleinen Eiszeit eine Absenkung um etwa 0,5 Grad Celsius. Also was jetzt überbleibt, ist eine Erwärmung im wahrscheinlichsten Fall, so die Klimamodellierer, von 2,5 bis 3 Grad, im Mittel 2,65 Grad. Und nun muss man aber wissen, dass in diesen 2,6 Grad die bisherige Erwärmung von 1,45 Grad schon enthalten ist. Ja? Denn Die Basis für unsere ganzen Szenarien ist ja das Jahr 1860.
1: Also da ging es ja aus der kleinen Eiszeit. Da war die kleine
2: Eiszeit, die sozusagen Temperatur abgesenkt hat. Das ist unsere Basis. Und schon da habe ich immer gesagt, Leute, wollt ihr wirklich dahin zurück? Ist das unsere Benchmark? Ist das, was wir wollen, dass wir in die Zeit, in der es Hungersnöte gegeben hat, in denen die Menschen gedarbt haben, ist das unser Ziel? In Wirklichkeit muss man sagen, das eine Grad mehr, was wir seitdem bekommen haben, ist den Menschen sehr gut bekommen. Die Pflanzen sind besser gewachsen. Ja, das CO2 hat dazu geführt, dass die Welt grüner geworden ist, mehr Erträge, mehr Nahrungsmittel. Kurzum, dieses Szenario, das Angstszenario ist kassiert und jetzt bleibt eigentlich doch nur der politische Schluss, den man jetzt ziehen müsste. Oh, wir brauchen ja eigentlich gar nicht bis 2050 auf Null zu gehen. Das verlangt übrigens auch das Pariser Abkommen ja gar nicht, sondern im Pariser Abkommen steht in der zweiten Hälfte des Jahrhunderts und die beginnt bekanntermaßen im Jahre 2051. Deswegen geht bis 2099, habe ich immer schon mich gefragt, warum muss das Bundesverfassungsgericht und die Bundesregierung eigentlich das Pariser Abkommen verfälschen? Ja, denn das steht eindeutig drin, in der zweiten Hälfte des Jahrhunderts sollten wir, und da steht auch nicht drin auf Null, sondern wir sollen gehen auf eine CO2-Emission, die die Welt verkraftet. Denn Pflanzen nehmen CO2 auf, Ozeane auch. Aber jetzt müsste doch die Politik eigentlich, das ist ja eine sensationell gute Nachricht für uns alle. Ja, also die Heißzeit ist abgesagt. Wir verbrennen nicht, sondern wir werden nochmal ein Grad Erwärmung bekommen. Das ist jetzt nun alles andere als ein Untergang. Da kann man auch sich gegen schützen. Aber wenn es nach Herrn Lauterbach geht, ist ja schon bei 25 Grad eigentlich schon Katastrophe alles Hitze, angesagt.
1: Alles Hitzetote.
2: Ja, der letzte Hitzeschutztag musste ja leider abgesagt werden letzte Woche, weil es zu kalt war. Ja, es hat 15 Grad und die Menschen haben gefroren. Und jetzt soll der Hitzeschutztag ja nächste Woche stattfinden. Da gibt es dann jetzt Gott sei Dank endlich mal 30 Grad. Und also eine Temperatur, zu der sich eigentlich deutsche Urlauber gerne nach Spanien und Italien bewegen. Also die Katastrophe ist abgesagt. Und jetzt müsste die Politik doch eigentlich sagen, Moment mal, wir sind gerade dabei, den deutschen Wohlstand zu zerstören, weil wir ja im Alleingang die Welt retten wollen und weder China noch USA noch Brasilien noch Indien noch Russland noch irgendwer anders macht da mit, außer der Europäischen Union. Wir belasten uns mit Milliardenbeträgen, ziehen den Leuten das Geld aus der Tasche, bei der Gasheizung, bei der Ölheizung, an der Tankstelle, überall werden CO2-Zertifikate und CO2-Steuern abgezockt. Und jetzt könnte noch der Bundesregierung sagen, also das wird nicht so schlimm, wir verschieben das mal. Ja? Oder wir nehmen uns ein neues Ziel, sagen wir mal 2060, so wie die Chinesen oder die Amerikaner, die sagen gar nicht. Ne? Die Amerikaner haben ja gesagt, wir machen gar nichts mehr. Ja, also die haben die richtige Schlussfolgerung daraus gezogen und haben gesagt, also warum sollen wir uns jetzt von der Klippe stürzen, wenn doch eigentlich eine leichte Erwärmung noch zu befürchten ist. Ich habe das mal umgerechnet, das ist, glaube ich, sehr plastisch. Wenn Deutschland auf Null geht, ja, unser deutscher Beitrag, ja, das ist 1,5% CO2 machen wir, ja. Wenn wir auf Null gehen, dann würden wir also von den noch zu erwärmenden 1 Grad, so gerade mal 0,014 Grad oder 1,5 Grad sozusagen bewirken, wenn die CO2-Theorie richtig ist.
1: Also am globalen CO2.
2: Am globalen CO2.
1: Also wenn
2: dieses Modell. Das heißt, Deutschland stürzt sich von der Klippe, macht sich zum Entwicklungsland und weltweit wirkt sich das aus mit einem Zehntel Grad, mit einem Hundertstel Grad. Also da müsste doch die Politik jetzt sagen, so jetzt ist Schluss. Ja, wir sehen, wie die deutschen Gießereibetriebe am Ende sind. Wir sehen, wie die deutsche Chemie auswandert. Wir sehen, wie die deutsche Automobilindustrie kaputt gemacht wird und wir uns nur noch mit chinesischen Elektrofahrzeugen bedienen sollen, die dann auf Kohlestrombasis erzeugt werden. Ist alles alles ziemlich dummerhafte Politik. Ziemlich
1: aber warum macht das
2: bürgerfeindliche und deutschlandfeindliche Politik. Ja, warum macht sie das? Weil sie kann gar nicht mehr anders. Sehen Sie, sie haben so viel den Deutschen an Nachteilen, an Zumutung zugemutet. Jetzt stellen Sie sich mal vor, der Merz sagt, also April, also wir haben uns vertan, wir können da jetzt auch mal diese ganze CO2-Überregulierung und die lassen die Kohlekraftwerke weiterlaufen, der Benzinmotor wird weiter akzeptiert. Der hält sich ja nicht einen Tag, nicht? Weil die Leute werden sagen, warum habt ihr uns eigentlich betrogen? Warum habt ihr uns eigentlich hinter die Füchte geführt? Denn es war ja nicht so, dass es nicht schon noch vor 10 Jahren Kritiker gegeben hat, die gesagt haben, das sind alles Modelle, die künstlich aufgeblasen worden sind. Ja? Und der Weltklimarat sagt das immer so, naja, wir haben einfach mal verschiedene Modelle so durchgerechnet und die haben wir einfach mal so ins Schaufenster gestellt. Die wussten aber ganz genau, dass die Medien und die Politik sich immer das schärfste Modell raussuchen, um möglichst Angst zu machen. Mit Angst haben wir Politik gemacht. Wenn Sie den Leuten Angst machen und sagen, also die Erde verbrennt, dann können Sie auch ihnen das beste Produkt, was Deutschland jemals gemacht hat, den Dieselmotor, kaputt machen. Wenn Sie das nicht machen würden, würden alle sagen, ihr seid doch Idioten. Was macht ihr da? Also musste man diese Angst erzeugen. Und davon kommt man jetzt so schnell nicht wieder runter, denn die Politik macht ja weiter wie die Ampel. Die rot-grüne Politik wird fortgesetzt. Es hat sich nichts geändert. Ja, kein Wiedereinstieg in die Kernenergie, der Kohleausstieg wird genauso betrieben wie vorher. Das Verbrennerverbot bleibt, die Industrie wird aus Deutschland vertrieben. Es gibt keine neuen Investitionen, Industriearbeitsplätze in Deutschland. Niemand wird in Deutschland weiter investieren. Alles das hat die Politik zu verantworten und sie macht die Menschen ärmer. Ja, also das weiß ja, die meisten wissen ja gar nicht, dass sie an der Tankstelle 17, 19 Euro Cent abdrücken müssen, damit die Solarbetreiber und die Windenergiebetreiber ihre Subventionen daraus gefüttert bekommen. Das wissen die meisten ja gar nicht. Und deswegen, ich glaube, wir kommen nicht dran vorbei, dass die verheerenden Folgen dieser Politik noch spürbarer werden müssen, bis sich die Politik endlich umbesinnt.
1: Ja, und da, sagen wir mal so, der Bundesregierung sitzt natürlich auch noch die EU im Nacken, ganz abgesehen von den NGOs, die sie ja noch finanziert. Das heißt, auf den Straßen wäre was los, wenn Merz die Klimapolitik absagen würde. Aber auch die EU, die tut ja auch so, als müsse man jetzt, ne, die große Katastrophe verhindern. Die Steuern steigen immer weiter. Jetzt will die EU auf Importe aus dem klimaschädlichen Ausland, also wie China, Türkei oder so, einen CO2-Preis erheben, zum Beispiel auf Kühlschränke oder benötigte Materialien für Handwerk und Industrie. Ja? Führende Industrievertreter Europas haben jetzt gerade einen Brandbrief an die EU und von der Leyen geschrieben, CO2-Handel bitte sofort aussetzen, also diese ganzen Steuern weg und so. Jetzt hat die EU als Rettung gegen diese Deindustrialisierung Europas durch den Green Deal angekündigt, in diesem und den kommenden 3 Jahren die Zahl der Gratiszertifikate im Rahmen des CO2-Handels für energieintensive Industriebetriebe nicht so schnell zu reduzieren, wie es ursprünglich geplant war. Das bringt doch nichts, oder?
2: Ja, das ist so eine Mutter, als ob sie sagen, also ich lasse dich langsamer sterben, ne? Aber am Ende ist das Ergebnis das gleiche, nicht? Das ist der Tod der Grundstoffindustrie in Europa. Und sie versuchen.
1: Aber was treibt die EU? Was treibt auch die EU? Also
2: ja, die EU hat das gleiche Narrativ. Das ist eine linksgrüne Bürokratie, die natürlich mit diesem Narrativ sehr massiv bis in die Wohnungen und Betriebe hineinregieren kann. Ich meine, die EU hat jetzt gemerkt, dass das alles nicht funktioniert. Das haben wir in Spanien gesehen und wir haben ja die Situation, dass wir jetzt in den Abendstunden der Strom knapp wird. Mittags kommt er uns aus den Ohren raus. Da ist der Strom, muss er entsorgt werden. Am besten steckt man ihn in die Erde oder was auch immer. Aber der wird ja einfach zu Negativpreisen verscherbelt. Und jetzt sagt die EU, deswegen möchten wir, dass die Bürger abends nicht so viel Strom brauchen. Weil wir brauchen den Strom für die KI und für die Datenzentren. Und es kann ja nicht sein, dass so ein Arbeitnehmer, der den ganzen Tag geschuftet hat, wenn der nach Hause kommt und sagt, Moment, jetzt muss ich erstmal was Warmes zu essen haben, ne, macht sein Koch
1: Ofen an, ja.
2: An, ne, macht seine Spülmaschine vielleicht an und erwäscht wahrscheinlich dann auch noch. Ja? Und jetzt sagt die EU, nee, das geht nicht, das wird jetzt so gemacht, dass wir dann, dass das dann teurer wird. Und deswegen soll er bitte nachts waschen. Oder zu anderen Zeitpunkten, wenn das ein bisschen günstiger ist. Und deswegen kriegt jeder so einen Smart Meter verpasst, der dann sozusagen sehr genau den Preis ansteigen lässt, wenn der Strom knapp wird. Muss man sich vorstellen, ein solcher Eingriff in die Lebenswirklichkeit von Millionen von Menschen, ja, denen zu sagen, wann sie die Wäsche zu waschen haben. Ja. Die deutsche Bundesregierung macht das im Übrigen ähnlich mit der Industrie, denn sie hat jetzt gerade eine Verordnung im Entwurf vorgelegt, wonach die Industrie dann, wenn zu wenig Sonne und zu wenig Wind ist, mehr Netzgebühren bezahlen soll. Und wenn zu viel Sonne und zu wenig Sonne, dann sollen die bitte dann produzieren. Also Produktion nach Sonne und Wind. Also ich kann mir so vorstellen, also unser Werksleiter hier in Hamburg, der guckt dann morgens um 7 in die Wetterkarte und sagt, oh, heute wird es ja richtig sonnig und ruft alle an und sagt, heute wird produziert von 10 Uhr bis 16 Uhr. Dann ist aber wieder Schicht, dann könnt ihr nach Hause gehen. Das ist so weit entfernt von der Industriewirklichkeit und von der Lebenswirklichkeit der Menschen, dass man wirklich glauben muss, da ist eine Politikerkaste, die mit der realen Welt der Menschen überhaupt nie in Kontakt gekommen ist. Die weiß nicht, dass wir als Betriebe rund um die Uhr produzieren müssen. 24 Stunden, 7 Tage lang. Deswegen haben wir 5 Schichten bei uns im Werk. Ja, weil nur so können wir die Maschinen effizient auslasten, um wettbewerbsfähig gegenüber China zu sein. Ich kann nicht anfangen und sagen, oh, ich produziere nur 20 Stunden oder 50 Stunden und dann, wenn die Sonne nicht da ist, dann höre ich auf, ja, dann bin ich unwirtschaftlich. Dann nutze ich den Kapitalstock nicht richtig aus und es ist auch ein Vergehen an sozusagen den eingesetzten Materialien, also das, was wir sozusagen ja investiert haben. Also das ist alles völlig weltfremd. Und das Schöne ist ja, dass die Welt außerhalb Europas überhaupt nicht darum kümmert. Die machen ganz was anderes. Die Amerikaner machen was anderes, die Indier sagen, jo, macht ihr mal weiter. Die Chinesen haben im Übrigen eine ganz lustige Strategie gehabt. Die haben auf der Weltklimaratsseite immer ganz klar das schlimmste Szenario unterstützt. Das wird alles ganz schrecklich. Und chinesische Wissenschaftler, nicht so der staatlichen Universität, Beijing oder Shanghai, dahinter stand natürlich die Strategie der Kommunistischen Partei, ey, mach das mal ruhig, damit die richtig Angst kriegen. Und sie haben Erfolg gehabt damit. Ja, wir machen uns kaputt. Und die Chinesen wussten ja von Anfang an, sie sind gar nicht betroffen, weil sie ja ein Entwicklungsland sind. Deswegen, weil die UNO ja gesagt hat, Entwicklungsländer müssen ja überhaupt gar kein CO2 einsparen. Das machen nur die Amerikaner, die Kanadier, die Australier, die Südkoreaner und die EU. Und wir sind fein raus. Das hat funktioniert, nur der Trump hat das durchschaut und hat gesagt, wisst ihr was, wir machen da nicht mehr mit. Ja? Aber die EU lässt sich da immer noch gerne vorführen.
1: Denn ja, aber jetzt habe ich mal kurz eine Frage, weil Sie gehen davon aus, dass das alles noch ein bisschen Angst und ideologisch oder so. Es gibt natürlich diesen wunderbaren Spruch, follow the money. Und wenn man schaut, wer auch mit diesem Green Deal dabei ist, ist es BlackRock, die sehr eng mit der EU zusammenarbeiten, die da viel Geld kassieren und rausziehen. Und geht es nicht auch einfach auch um viel Geld und Korruption am Ende?
2: Es ging um sehr viel Geld, weil natürlich die Finanzindustrie, Sie haben da gerade einen Player genannt, vor 15 Jahren gemerkt hat, das ist ja eigentlich das Beste, was uns passieren kann. Eine staatlich garantierte Dividende, Rendite. Denn der Staat garantiert ja die Einspeisungsvergütung des Windes für 20 Jahre, bei Solar für 20 Jahre. Das ist sozusagen, also es ist wie ein hochverzinsliches Rentenpapier, ja? Also so wie Festgeld, aber nicht für 3%, sondern für 10%. Ja, was Besseres gibt es doch gar nicht. Deswegen sind die alle eingestiegen und haben gesagt, wow, wir investieren jetzt in Wind und in Sonne und der Staat garantiert dafür. Das heißt, wir ziehen den kleinen Leuten das Geld aus der Tasche, die Wind- und Solaranlagen werfen zweistellige Renditen ab. Und das Schöne ist, die schwanken nicht wie die Börsenkurse, sondern die sind garantiert. Was Besseres gab es gar nicht. Deswegen sind die alle massiv reingegangen. So, und jetzt gibt es aber eine Änderung. Die amerikanische Finanzindustrie hat nämlich einen Gegenspieler bekommen. Die republikanischen Staaten haben gesagt, alle, die diesen Mist gemacht haben und damit den kleinen Leuten das Geld aus der Tasche gezogen haben, da werden wir unsere Pensionsfonds abziehen. Ja, denn die amerikanischen Staaten haben ja riesige Pensionsfonds für ihre Mitarbeiter, für die Polizei, für Feuerwehrleute und wie sie alle heißen. Und dann hat Trump gesagt, das ist jetzt Schluss. Und du hast gemerkt, dass wir binnen weniger Monate die sich völlig gedreht haben. Und gesagt, Moment, ja, das. Und haben gemerkt, auch, sie haben auch übrigens gemerkt, dass mittlerweile diese Renditen zusammenschrumpfen, weil einfach die Staaten, jedenfalls außer Deutschland natürlich und aus Europa, gemerkt haben, dass das eigentlich eine viel zu teure Veranstaltung ist. Ja, die sind einfach nicht per se wirtschaftlich, Sonne und Wind, man muss schon Subventionen, und die Subventionen waren so hoch, dass sie irgendwann die Staaten gesagt haben, also das begrenzen wir jetzt mal. Also insofern ist international das Finanzkapital jetzt schon auf einem anderen Weg und hat gemerkt, das war eine Sackgasse, aber wir haben 15 Jahre richtig wahnsinnig viel Geld verdient.
1: Ja, und dazu kommt ja noch, dass schon in Davos Larry Fink von BlackRock und Bill Gates, die haben den Klimawandel ja im Grunde abgesagt und auch richtig. Die erneuerbaren Energien, weil mit dieser Art von Energie kann man keine KI betreiben, keine Rechenzentren betreiben und setzen jetzt wieder im Grunde auf die guten alten fossilen Brennstoffe. Ich glaube, das hat auch einen großen Einfluss gehabt.
2: Das ist ein sehr wichtiger Hinweis. Ja, völlig recht. Es ist nicht nur sozusagen die politische Veränderung in Amerika, sondern es ist einfach auch die gesicherte Stromleistung, die sie brauchen, um ein Rechenzentrum zu betreiben. Und nicht zuletzt Bill Gates weiß, seine Microsoft, die kannst du in die Tüte packen, wenn die nicht mitmachen beim Wettrennen der KI. Und die KI wird zuverlässige 24 Stunden, 7 Tage lang hohe Stromverbräuche benötigen, vervielfachen. Also deswegen ist in Amerika und in China mittlerweile, das Ding ist völlig egal, aus was das produziert. Hauptsache, der Strom wird preiswert produziert und zuverlässig produziert. Was bei Wind und Sonne bekanntermaßen nicht gegeben ist. Nachts scheint die Sonne auch in Amerika nicht. Das haben die auch schon längst gemerkt. In Bonn, in Berlin muss man das wahrscheinlich immer wieder nochmal vortragen, weil das glauben die nicht. Und Wind ist eben nur in 2000 bis 2500 Stunden, also ein Viertel des Jahres. Wenn ich jetzt gerade hier in Hamburg aus dem Fenster gucke, es ist sonnig, aber es ist kein Wind. Und das passiert sehr häufig. Und heute Nacht, wenn die Sonne weg ist, ist immer noch kein Wind. Und dann fragt man sich, woher kommt der Strom? Und deswegen fragt man sich, zurückkommt nach Deutschland, wie glaubt ihr eigentlich, 100% der Stromversorgung mit Wind und Sonne hinzubekommen? Das kann man technisch hinkriegen. Da muss man riesige Speichermöglichkeiten vorsehen, Wasserstoff und was alles. Aber es wird unbezahlbar. Und am Ende kommt dabei raus ein Land, das keine Industrie mehr hat, das so, ich sage mal, sich einreiht zwischen Türkei und Jordanien vom Wohlstand, ja, ein Entwicklungsland wird, wo die Stromversorgung teilweise abgestellt werden muss, weil nicht zuverlässig da, kennt man auch von Entwicklungsländern. Und wir müssen alles tun, dass das so weit nicht kommt. Ich will ein solches Land nicht. Weil ein solches Land wird dazu führen, dass die Freiheitsrechte der Einzelnen massiv beschnitten wird. Und den Vorgeschmack kennen, sehen wir jetzt schon, wenn Europa sagt, also ihr dürft nicht immer nur Strom verbrauchen, wann es euch passt, sondern Strom ist dann zu machen, wenn die Sonne da ist. Ich will aber
1: wenn ihr nicht Leben mitmacht, dann machen wir das
2: für euch. Richten. Das hatten wir im Mittelalter. Da konnten sie Korn nur mahlen, wenn der Wind wehte. Aber wir haben uns Gott sei Dank unabhängig davon gemacht, von den Naturgewalten. Und ich möchte mich in meinem Lebensplan nicht danach halten, wie Sonne und Wind mit mir umgehen, sondern ich möchte unabhängig davon machen. Und das wollen, glaube ich, Millionen, Milliarden von Menschen.
1: Ich glaube, das wollen die meisten. Jetzt würde ich noch mal mit Ihnen gerne über noch mal ein bisschen aufs Klima, auf die Temperaturen zurückkommen. Der emeritierte Professor und Geologe Professor Ewert hat jetzt die NASA-kuratierten IPCC-Temperaturen, also die Temperaturen der NASA, die das IPCC bekommt, der Weltklimarat, von 2010 bis 2012 miteinander verglichen und hat festgestellt, dass die NASA systematisch ihre eigenen historischen Daten nachträglich verändert, ja, und zwar natürlich nach oben, ja, um diese Erwärmung.
2: Die alten nach unten und die neuen nach oben, genau.
1: Genau,
2: damit der Anstieg deutlicher wird. Das können Sie sehr schön sehen. Da gibt es schöne Grafiken, wenn man die übereinander legt, ist man sehr verwundert. Das heißt, der Anstieg wird steiler. Es kommt noch etwas hinzu, das man auch noch hinzufügen muss. Man hat natürlich Messstationen im Land und in der Stadt. Und die in der Stadt sind natürlich deutlich wärmer geworden. Und die werden, das wird natürlich nicht korrigiert. Ja, wenn Sie nur die ländlichen Stationen nehmen, die unbeeinflusst sind von Wärmeinseleffekten, dann haben Sie einen deutlich geringeren Anstieg. Ich will damit nicht sagen, dass es kein Klimaeffekt durch CO2 gibt, ist natürlich irre Verkehr. Aber ob er wirklich zu 100% dafür verantwortlich ist, dass wir seit 1860 1,4 Grad mehr bekommen haben, da habe ich meine wohlbegründeten Zweifel. Denn die Schwankungen hat es auch vorher gegeben und da war noch kein CO2. Und deswegen muss ein guter Teil dieser Erwärmung einer natürlichen Erwärmung zugeschrieben werden.
1: Ja, die Technische Uni Athen hat ja jetzt die isotopische Struktur von CO2 untersucht und festgestellt, dass sich in 40 Jahren nichts verändert hat, dass es keine Spuren fossiler Brennstoffe in dieser Luft gibt. Also das spricht jetzt nicht unbedingt für die große CO2-Theorie, die das IPCC da vor sich herträgt, aber auch ganz interessant, noch ein emeritierter Professor für physische Geografie der Uni Oslo, Ole Humlum, hat kürzlich seinen jährlichen Bericht zum Zustand des Klimas vorgelegt, basierend, und das ist wichtig, ausschließlich auf realen Beobachtungen und Messungen, nicht auf Computermodellen. Ja. Sein Ergebnis, 2025 sanken die Temperaturen leicht, das arktische Meereis ist deutlich größer als von den Modellen vorhergesagt, der Meeresspiegelanstieg zeigt keinen beschleunigten Trend und die beobachtete Erwärmung der letzten 40 Jahre lässt sich zwanglos durch die Abnahme der globalen Wolkenbedeckung erklären. Gehen Sie damit?
2: Da gehe ich voll mit. Also ich schätze Ole Humlum sehr, ich kenne ihn persönlich und ich kann nur jedem interessierten Zuhörer sagen, googeln Sie mal Ole Humlum, der hat einen jährlichen Bericht, der steckt voller Fakten und interessante Zusammenhänge und ich habe ja selbst auch publiziert über den Rückgang der Wolken und es ist tatsächlich so, wir haben seit 25 Jahren weltweit einen Rückgang der Wolken zu verzeichnen. Das heißt, die Sonneneinstrahlung ist sehr viel stärker geworden, sodass wir einen Großteil ich habe das berechnet, mit 80% der Erwärmung der letzten 25 Jahre auf den Rückgang der Wolken zurückzuführen kann und nicht auf CO2. Ja, das ist ein ganz klarer Effekt, wenn nicht mehr so viel an der Sonneneinstrahlung durch die Wolkendecke reflektiert wird ins All, sondern durchgeht, dann wird es natürlich wärmer. Und das kann man auch sehr schön sehen, selbst in der europäischen Umweltstatistik, die jährlich veröffentlicht wird, wie die Zahl der Sonnenstunden in den letzten 20 Jahren massiv nach oben gegangen sind und die Ursache der Erwärmung. Jetzt müssen wir darüber nachdenken, wo kommt denn eigentlich diese Wolkenverdünnung her? Ja, und könnte ja auch sein, dass das CO2 dafür eine Ursache ist, aber dann müssten die Klimatheoretiker einräumen, dass nicht der Effekt der Infrarotstrahlung die Ursache war, sondern ein noch nicht bekannter Effekt des CO2. Es ist vielmehr wahrscheinlich, dass der Rückgang der Aerosole, also der kleinen Staubteilchen, die wir noch in den 25 Jahren aus chinesischen Schloten und aus deutschen Auspüffen und Fabriken in die Luft geblasen haben, dass der Rückgang dieser Teilchen dazu geführt hat, dass es sich weniger Wolken bildet. Denn diese Teilchen, diese Staubteilchen führen dazu, dass der Wasserdampf, der in der Luft ist, eher kondensiert. Und wenn weniger Staub in der Luft ist, also ein Opfer der sauberen Luft ist oder ein Resultat der sauberen Luft, sind weniger Wolken. Dafür spricht eine ganze Menge.
1: Also Klimapolitik macht Erderwärmung.
2: Nee, Umweltpolitik.
1: Umweltpolitik.
2: Umweltpolitik. Ja. Klimapolitik. Umweltpolitik. Man kann das sehr gut sehen, zum Beispiel Anfang der 20er, also vor 5 Jahren, hat die Internationale Schifffahrtsorganisation den Schwefelgehalt und den Staubgehalt der Schiffe massiv reduziert. Und dadurch ist innerhalb eines Jahres, wurde das Öl weltweit umgestellt. Die haben nur noch sauberes Öl einsetzen können. Und dadurch ging die Emissionen runter und dann sehen Sie, wie sich sozusagen gleichzeitig die Sonneneinstrahlung erhöht. Ja, so, das sind Zusammenhänge, die passen nicht ins Konzept. Das passt ja nicht rein in die Angstmache und deswegen hören Sie das so wenig, aber es ist ein Fakt und es steht da nicht alleine. Der Nobelpreisträger Clauser hat das auch vor kurzem nochmal ganz deutlich gesagt, also wenn wir den Hauptverursacher der Erwärmung der letzten Zeit uns angucken müssen, dann müssen wir in die Wolken gucken. Und jetzt muss man sehen, ob das ein zyklischer Effekt ist oder ob das jetzt wirklich alleine auf die Staubteilchen zurück, das werden wir noch rauskriegen müssen. Aber jedenfalls, es spricht eine ganze Menge dafür, dass das CO2
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0: 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Die KI-Euphorie bekommt einen heftigen Dämpfer. Ein weltweiter Ausverkauf bei Chip-Aktien lässt die Börsen runterrauschen. Besonders Tech-Werte gerieten am Donnerstagabend massiv unter Druck und zogen gleich die wichtigsten Aktienindizes mit nach unten. Auslöser des Rückschlags waren ausgerechnet die Chip-Aktien, zuletzt die größten Gewinner an den Börsen. Der Chip-Herstellerindex Philadelphia Semiconductor sackte um 4,3% ab. Kurios. Selbst starke Geschäftszahlen der Produzenten konnten die Anleger nicht beruhigen. Apple hat Nvidia dann am Freitag als wertvollstes börsennotiertes Unternehmen der Welt abgelöst. Der Börsenwert des iPhone-Konzerns lag im US-Handel zeitweise bei rund 4,88 Billionen US-Dollar. Der Wechsel zeigt, dass Anleger ihre milliardenschweren Wetten auf künstliche Intelligenz derzeit neu bewerten. Die Kassenärztliche Vereinigung Baden-Württemberg verteilt das Geld der gesetzlich Krankenversicherten an die Ärztinnen und Ärzte im Südwesten der Republik. Rund 5 Milliarden Euro erhält sie dafür von den Krankenkassen pro Jahr. Doch weil nicht immer alles Geld sofort ausgegeben werden muss, darf die Kassenärztliche Vereinigung, KV, das Geld am Finanzmarkt anlegen. Allerdings möglichst konservativ und risikoarm. Aus Kreisen der Finanzfirmen ist jedoch zu hören, dass die Kassen sich am Finanzmarkt verspekuliert haben.
4: Somit haben die Krankenkassen mindestens 170 Millionen Euro der ihnen anvertrauten Gelder an der Börse verzockt. Nachdem Hendrik Streeck von der CDU ein Baby von einer Leihmutter gekauft hat, hat nun auch der umstrittene CDU-Politiker Jens Spahn in den USA geshoppt. Uns ist bewusst, dass beim Thema Leihmutterschaft oft Unsicherheit herrscht und auch manches Vorurteil besteht. Aber wie sagte der große Franz Beckenbauer, der liebe Gott freut sich über jedes Kind. Das sagte Daniel Funke, der Ehemann von Jens Spahn. Leihmutterschaft ist in Deutschland gesetzlich verboten. Und Spahn hat mit seiner CDU auch dem Verbot zugestimmt. Aber das scheint Jens Spahn bei seinen eigenen Belangen nicht zu stören, meinen Kritiker dieser Praxis. 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
2: Ist oder ob das jetzt wirklich alleine auf die Staubteilchen zurück, das werden wir noch rauskriegen müssen. Aber jedenfalls, es spricht eine ganze Menge dafür, dass das CO2 als Hauptverursacher freigesprochen werden müsste und damit aber die gesamte Energiepolitik, die ja darin darauf beruht, das CO2 zu bekämpfen, zusammenbrechen würde.
1: Ich habe noch so ein schönes, ja?
2: Zu sehen.
1: Ich habe noch so ein schönes, immer wiederkehrendes Horrorszenario, das aktuell auch gerade wieder propagiert wird, auch von dem Allround-Lobbyisten Karl Lauterbach. Und zwar, dass das Amok-System, also der Golfstrom, könnte durch den Klimawandel versiegen. Und dann wird es halt bei uns nicht heiß, sondern kalt. Ich sehe an Ihrem Blick, was Sie von diesem Szenario halten.
2: Ja, das ist ein eine alte Diskussion, die habe ich schon vor 15 Jahren geführt. Der Stefan Ramsdorf vom Potsdam-Institut hat das auch immer sozusagen vor sich hergetragen, den Zusammenbruch der Amok.

0: die vor Grönland runterfällt und dann sozusagen unterhalb in der Tiefsee in die Südsee zurückkehrt. Also dieser große Belt, der ist von einer so großen Stärke, dass Herr Lauterbach das nicht mehr erleben wird, dass das eine relevante. Und außerdem muss er sich mal entscheiden, nicht? Hitzeschutztag oder Kälteschutztag. Da muss er sich dann irgendwann schon mal entscheiden.
1: Er will sich nicht festlegen. Er setzt gleichzeitig auf Schwarz und ja, Rot.
0: Also wenn die recht haben und das CO2 nicht diese Dramatik hatte, dann wird es ja irgendwann kühler und dann wissen wir schon die Erklärung. Dann hat Lauterbach recht gehabt mit seiner Armut.
1: Genau, dann war es.
0: Es gibt auch der IPCC hat das übrigens verworfen. Selbst der Weltklimarat sagt, es gibt keine Abschwächung der Armut, die uns Sorgen machen soll.
1: Aha, schönes Schlusswort. Vielen Dank, Professor Fahrenhold, für das.
0: Grüße nach Österreich.
1: Wie immer informative und unterhaltsame Gespräch. Schönen Dank, dass Sie da waren.
0: Ja, das liegt ja an Ihnen, weil Sie das immer rauslocken, ne?
1: Ja klar, ich locke durch Vorbereitung. Ich danke Ihnen.
0: Okay, tschüss.
1: Tschüss. Tja Leute, das Klimanarrativ bröckelt nicht nur, es liegt zerschlagen auf dem Boden. Und trotzdem wird weiter an Deindustrialisierung geschraubt und an immer höheren Abgaben. Wer widerspricht, ist Klimaleugner. Übrigens, immer wenn das Wort Leugner auftaucht, handelt es sich um Propaganda. Dann ein kleiner Service zum Schluss. Ich wünsche euch eine gute Zeit. Bis bald.
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2: Was Fußball ist und wo er hingehört. Neulich bin ich an ein sogenanntes Fußballspiel geraten. Das heißt, ich hatte nicht damit gerechnet und auch kein Interesse daran. Es drängte sich dann aber auf über eine Leinwand, auf der es gezeigt oder wie man so sagt, ausgestrahlt wurde. Weil ich in gewisser Weise ein moderner Mensch bin, fällt es mir schwer, solche Aufdrängungen einfach zu ignorieren, wie das etwa Bäume tun, ohne wegzugehen, was Bäume wiederum nicht tun können. Was ich zu sehen und zu hören bekam, waren ein paar nette Spielzüge, ein iranisches Tor, das geopolitisch korrekt nicht zählen durfte, einen unerträglich blödsinnigen Kommentar, der wohl eine Art Erwartung und Stimmung erzeugen und die Pausen zwischen den wenigen netten Spielzügen überbrücken sollte, damit normale Zuschauer, die immerhin per Fernbedienung einen gewissen Einfluss auf ihre Wahrnehmung haben, diese Möglichkeit nicht wahrnehmen und den Schmarrn abschalten. Dazu gab es ein Übermaß an bunt schreienden Farben, viele Unterbrechungen und Pausen, die mit Reklame gefüllt wurden, Zwischenschnitte auf theatralisch inszenierte Originalzuschauer, die wahrscheinlich hunderte US-Dollar gezahlt hatten, um dem vermeintlichen Weltereignis beiwohnen und es bezeugen zu dürfen, und die ich nicht Jubelperser nennen möchte, weil das witzig, aber anlassbezogen unfair wäre. Und wie meistens, wenn ich etwas sehen muss, was mich nicht interessiert, überblendete mein Gehirn das zwanghaft Unmittelbare mit einer Erinnerung an Zeiten, an Fußball und an ein Stadion und an einen Text, den ich vor vielen Jahren geschrieben habe und der so begann. Ich habe von vielen Sachen eine Ahnung, von Architektur aber nachweislich nicht. Was ich darüber weiß, ist immerhin dies: Es gibt in München kein einziges Gebäude, das jünger als 60 Jahre ist und das man meinetwegen nicht ohne weiteres wegsprengen dürfte, natürlich erst nachdem man die Bewohner in Sicherheit gebracht hat. Die Baukunst, die sich aus irgendeinem Grund immer noch so nennen darf, folgt seit langem und immer mehr der Maxime, das Gebäude möglichst kompakt, möglichst unproportional, hässlich, abstoßend und unbewohnbar sein müssen, und zwar entweder peinlich, entwürdigend und lächerlich oder monumental brutal einschüchternd. Großzügige, dabei aber bescheidene, würdevolle, normale, gar schöne Gebäude nämlich verleihen den Menschen, die sich darin aufhalten oder auch nur daran vorbeigehen, eine natürliche Würde, ein Gefühl von Selbstwert und Heimat, das sich mit dem Spätkapitalismus und seiner Forderung nach Mobilität, Flexibilität und Unterwerfung, nach Angst, Hass, Aggression und Massenwahn nicht verträgt. Das gilt auch und gerade für öffentliche Stätten, also Plätze und Gebäude, an denen sich Menschen versammeln, ohne dabei einem wirtschaftlich verwertbaren Zweck nachzugehen, sondern um sich zu erfreuen, gemeinsam und auch gemeinsam zu leiden, an Dingen, die schön, spannend, begeisternd und manchmal oder oft auch grauenhaft und quälend sind, ohne böse Narben zu hinterlassen. An Dingen, die Geschichte machen und vergessen werden, Dingen, deren Wert, Bedeutung und Schönheit darauf beruhen, dass sie vollkommen nutzlos sind, also kurz gesagt an Fußballspielen. Riesige öffentliche Stätten, die vollkommen nutzloser Freude und Vergnügung einen Ort bieten, baut man heute nicht mehr. Wenn man heute Fußballstadien baut, dann sind das sogenannte Arenen, die wirtschaftlichen Zwecken dienen und in jeder Kleinigkeit darauf ausgerichtet sind, Geld umzuverteilen von den Besuchern an die Betreiber und deren Betreiber. Vor allem aber baut man Fußballstadien heute nicht mehr in Städte hinein, weil der städtische Raum teuer ist und sich als Konsumzone bzw. Luxusquartier für soziale Gewinner wesentlich profitabler nutzen lässt. Die übrigen 99%, also das Nutzvieh, ist sowieso eher am Rand untergebracht, der bis zu 100 Kilometer umfasst und ausschaut wie das, was er ist. Eine stadtgewordene Müllhalde zwischen Autobahnen. Das Stadion an der Grünwalder Straße, von dem ich sprechen möchte, ist also eine Antiquität, ein Relikt aus vollkommen anderen Zeiten. Und seine Existenz ist städteplanerischer Irrsinn und logischerweise eine ungeheure Provokation und Zumutung für wichtige Leute und soziale Entscheidungsträger, die darauf schauen müssen, dass der Kapitalismus munter weiterbrennt, weil sonst, naja, was auch immer. Deshalb werden diese Leute immer und bei jeder Gelegenheit versuchen, ein solches Stadion zu beseitigen. Und deshalb muss jeder vernünftige Mensch immer, ständig, pausenlos und bei jeder Gelegenheit dafür kämpfen, dass es erhalten bleibt. Als Denkmal, als Erinnerung daran, dass es im Leben und auf der Welt andere Dinge gibt als Ausbeutung, Profit, Arbeit und wirtschaftliches Wachstum. Was in Kombination, wie wir wissen und derzeit trotzdem mal wieder hinnehmen, immer in der Massenvernichtung endet, die man fälschlich Krieg nennt. Erhalten bleiben muss das Stadion aber auch als öffentliche Stätte, die vollkommen nutzloser Belustigung dient. Das 60er-Stadion wurde nach seiner Fertigstellung in der klassischen Form vor ziemlich genau 100 Jahren von einer kompetenten Fachzeitschrift zu Deutschlands schönster Vereinssportanlage ernannt, und das gilt bis heute. Es ist der Schauplatz unglaublicher Ereignisse, Sensationen, Katastrophen, historischer Triumphe und sagenhafter Reinfälle, deren letzter gerade passiert. Der Lizenzentzug des Heimvereins TSV 1860 München für die drei Profiligen, der im Grunde aber ein Glücksfall ist, zumindest für Menschen wie mich, die Profifußball seit ungefähr 1990 oder 2004 oder auch schon 1981 für ein Schimpfwort halten und im Sinne des radikalen Lokalismus oberhalb der Bayernliga sowieso nur einen Kasperlzirkus kennen und sehen. Vor allem aber ist und bleibt das Stadion ein nicht wegzudenkender Bestandteil dessen, was man als Giesing bezeichnet und was wesentlich mehr ist als ein Viertel, ein Stadtteil, eine Ansammlung von Straßen und Häusern. Ich bin hier aufgewachsen, in der Wangauer Straße und ihrer weiteren Umgebung, 18 Jahre lang. In dieser Zeit hat sich Giesing vollständig verändert, ist laut, schnell, hektisch und noch viel hässlicher geworden, als es vorher schon war, und die meisten Orte und Dinge, die sich mit meinen Erinnerungen verknüpfen, sind verschwunden, zubetoniert und asphaltiert, mit wichtigen, nützlichen, einheitlich genormten, ausbeutbaren und profitablen Dingen. Das ist ganz normal, so funktioniert der Fortschritt, der Schritt für Schritt alles ruiniert und vernichtet, was ihm in den Weg kommt, also früher oder später alles. Zum Beispiel die Heimgärten in der Heimgartenstraße, von der heute wahrscheinlich kein Mensch mehr weiß, warum sie so heißt. Die idyllische Barackensiedlung an der Setzbergstraße, die heute Freizeitpark heißt und auch so ausschaut. Eine übrig gebliebene Kriegsruine an der Weißenseestraße mit dem verblassten Schriftzug »Nie wieder« auf der brandigen Ziegelmauer. Der alte, grüne, wunderbar stille und romantische Giesinger Bahnhofsplatz, wo wir nach der Schule in der Wiese unter Bäumen gelegen sind und heimlich Primo und andere Schundhefte gelesen haben, die wir von den Biertrinkern am Kiosk geschenkt bekamen, zusammen mit Steckerleis und rosa-weißem Pfefferminzbruch. Sowie zuletzt, aber nicht als letztes, die wundervolle alte Pfarrwiese neben der Kirche Königin des Friedens, wo sich in meiner frühen Jugend neben romantischen Dramen und Tragödien ebenfalls Fußballkämpfe abspielten, nach denen sie vor allem bei Regen manchmal aussah wie ein Kartoffelacker nach der Ernte und auf der sich heute ebenfalls die üblichen klammen Unterbringungskisten aus Beton stapeln. Ich kann mich an viele kleine, derhaute Herbergen, Baracken, Hütten, Häusel und Standl in Giesing erinnern, die irgendwie gemütlich und beschaulich wirkten und vor allem friedlich. Das alles und viel mehr ist verschwunden. Übrig sind ein paar so Relikte, die wie zufällig in der Gegend herumstehen und fremdeln. Die St. Martinsschule zum Beispiel und das leider ziemlich vergewaltigte und entwürdigte und außenrum mit dröhnend absurden modernen Krebsgeschwülsten zugeschissene Bahnhofsgebäude, das mich in seinem heutigen Zustand von außen an einen erbarmungswürdigen Bettler und von innen an einen Umerziehungsraum erinnert, für renitente Altgiesinger, die sich ihre Fantasie und ihren Eigensinn partout nicht austreiben lassen wollen. Aber vor allem eines ist übrig geblieben aus der Zeit, die mir so idyllisch und friedlich erscheint, unser Stadion. Das wird jetzt manch einen genervten Anwohner wundern, aber ich kenne in Deutschland, auf der ganzen Welt, kein Fußballstadion, das derart friedlich wirkt, Ruhe und Gelassenheit ausstrahlt und etwas, was man unbeholfen heimatliche Kraft nennen könnte, wie das 60er-Stadion, wenn dort nicht gespielt wird, wenn es an einem sonnigen Vormittag einfach nur so daliegt wie eine schlafende Großkatze und sogar den Autokrieg, der direkt daneben auf dem mittleren Ring tobt, ausblendet. Keiner der modernen Erholungsparks, die man heutzutage in Städte hineinpflanzt und in denen die Menschen zwischen gestalterischen Scheußlichkeiten herumirren müssen, damit sie noch nervenkranker werden, kann das je ersetzen. Ich werde nie vergessen, wie schön es ist, wenn man nach einer weiten Radtour in den tiefen Süden auf einem der schönsten Wege, die es in dieser Stadt gibt, drunten am Auer Mühlbach ankommt, über sich das 60er-Stadion mehr spürt als sieht und mehr spürt als weiß, jetzt bin ich daheim. Und ich bin vor vielen Jahren einmal in einer warmen Sommernacht in dem fast leeren Stadion über den Rasen zur Stadionwirtschaft spaziert, nach einer Theateraufführung, auch so etwas gibt es hier, und habe mich dabei ungefähr wie der glücklichste Mensch auf einer glücklichen Welt gefühlt. Dass ich niemals ernsthaft oder auch nur anflugweise daran gedacht habe, aus München wegzuziehen, wie man das in der heutigen dynamischen Zeit tun muss, aus irgendeinem blöden beruflichen oder sonstigen Grund, verdanke ich mit Sicherheit nicht zuletzt diesem Stadion. Man könnte das alles zusammen als Lebensgefühl bezeichnen oder als Identität, da fehlt aber noch ein Teil. Andererseits nämlich habe ich hier im Stadion, dessen fernes Rauschen uns in unserer späten Kindheit eine Art Meerersatz war, wenn wir müßige Nachmittage am Katzenbuckel verdämmerten, selber Fußball spielten oder rätselvollen Beschäftigungen nachgingen, die man Erwachsenen nicht erklären kann, und aus der Brandung mit geübtem Ohr auf den genauen Spielverlauf schlossen, hier habe ich auch geschimpft, geflucht und getobt, wie ich mich das an anderen Orten niemals trauen täte. Das war wegen dem Fußball. Ich bin ein großer Freund des Fußballspiels. Was die meisten Menschen ahnen, sich aber selten bewusst machen, ist, dass es verschiedene Arten des Fußballspiels gibt. Man kann es selbst ausüben, was daraus hinausläuft, sich auf holprigen, zerschrundeten Wiesen Knie und Gelenke zu ruinieren, Kleidungsstücke in verschwitzte Schlammbrocken zu verwandeln, innige Freundschaften notfalls fristlos zu kündigen, weil keine Zeitlupe nachweisen kann, ob ein Ball über den zusammengekrumpelten Jackenpfosten oder knapp daran vorbeigerollt ist. Kurz gesagt, man kann sich in ein vorzivilisatorisches Kleinkind verwandeln und einen pfundigen Riesenspaß daran haben, sich und anderen mittelschwere Verletzungen zuzufügen und sich dann wieder zu versöhnen. Das andere Extrem ist der erwähnte Kasperl-Zirkus-Fußball. Der findet überwiegend im milliardenteuren Fernsehen statt und wird in futuristischen, hochtechnisierten Massenarenen ausgetragen. Die Hauptrollen sind mit einem kaiserlich bezahlten Ensemble von Megastars besetzt, das je nach Saison und Produktion neu zusammengestellt wird, wobei ziemlich egal ist, wer gerade wo mitspielt, ähnlich wie im Hollywood-Kino, im Musical oder eben im Zirkus, erlebt der elektrisierte Zuschauer mit einstudiert staunend geöffnetem Mund und begeistert gesträubten Haaren, Achtung, Kamera, Zaubertricks und künstlerische Großtaten, die er mit Beifall und einem fürstlichen Eintrittstribut belohnt. Dagegen ist wenig zu sagen, wenn man nicht ins kulturkritische Detail gehen möchte. Ich persönlich habe nichts dagegen und im Gegensatz zu Oper, Musical, Kriegshetz, Talkshow und Blockbuster kann ich mich ab und zu mal einen vergnüglichen Abend lang damit beschäftigen, selbst wenn der FC Bayern spielt, weil es ja nicht so weltbewegend wichtig ist, wer da spielt. Hauptsache, es ist im Rahmen des Genres einigermaßen niveauvoll und unterhaltsam. Es gibt jedoch noch was im weiten Feld zwischen Fußball, Opern, Zirkus und knochenbrecherischer Breitenbrutalität, was beiden nur auf den ersten Blick ähnelt. Eine ganz andere Art von Fußball, die man in kleinen, in Stadtvierteln verwurzelten Spielstätten austrägt und die mit diesen Vierteln und den dort verwurzelten Vereinen mehr zu tun hat als mit Fernsehen und großer One World. Eine Art Fußball, die nicht produziert, inszeniert und vorgeführt, sondern gemeinsam mit den beteiligten und verwickelten Menschen am Spielfeldrand und auf den Tribünen ausgeübt wird, die auch nicht in erster Linie der Unterhaltung und Belustigung dient, sondern der Selbstvergewisserung und anderen archaischen Zwecken. Auch hier wird manchmal gezaubert. Aber der Zauber ist nicht im Eintrittspreis enthalten, sondern entsteht aus kollektiv erzeugten Stimmungen und Glücksmomenten. Ansonsten wird gekämpft, getreten, gerannt und notfalls auch gebissen, wird gelitten und gejubelt und geheult, weil man selbst betroffen und beteiligt ist. Und wenn die Sache ganz besonders schlecht läuft, kann es auch mal nötig sein, im näheren Umkreis alles zu Klump zu hauen, was nicht nied- und nagelfest ist. Ebenso wie die Freude über unvergessliche Höhepunkte sich festsetzt in den Mauern und Straßen und Herzen und als historischer Gründungsmythos Generationen begleitet und überdauert. Diese Art von Fußball ist natürlich ein aussterbender Ritus, weil sie in der kalten Effektivität und Beliebigkeit der modernen Gesellschaftsmaschine überkommen und romantisch wirkt. Die Anhänger und Beteiligten sind ein merkwürdiges, verschrobenes und verschworenes Völkchen, dem ein Jahrzehnte zurückliegendes 6:1 gegen einen gar nicht mehr wirklich existierenden Bayernliga-Rivalen wichtiger ist als irgendwelche Europa-Ligen und das noch in 100 Jahren von Spielern schwärmen wird, deren Beitrag zur Weltgeschichte sich auf einige hinterfotzige Fouls, einen genialen Anschlusstreffer in einem von vornherein verlorenen und dann doch gewonnenen Spiel oder eine dialektale Schimpftirade in eine Fernsehkamera beschränkt. Geradezu lächerlich ist die Vorstellung, man könnte diese Art von Fußball in die ortlosen Arenen des Zirkusfußballs verlagern. Das wäre, als ginge jemand her, sperrte meine Stammkneipe zu und erklärte mir, diese sei jetzt in eine Blechhalle hinter Allach verlegt worden, weil dort bessere Sicherheitsbedingungen herrschten. Es gibt Vereine, die sich nicht und niemals vollständig in den Zirkusfußball-Zirkus einbauen lassen, weil sie eine andere Funktion und einen anderen Charakter haben, die im Milliardengeschäft der oberen 5 oder 10 oder meinetwegen heute auch 55 nichts verloren haben. Solche Vereine sind Schicksalsgemeinschaften, die in eine Welt, in der es kein Schicksal mehr geben darf, sondern nur noch eigenverantwortliche, das heißt von Geburt an indoktrinierte Lebensentwürfe und in der Gemeinschaften wie solche im Schatten der großen Wir-Volksgemeinschaft als verdächtige Zusammenrottungen gelten, die dem Ideal des entwurzelten, genormten und militarisierten Masseneinzelwesens im Weg stehen, nicht hineinpassen und deshalb daraus entfernt werden sollen, wie Wespennester oder peinliche Tätowierungen. Deshalb, so erklärte man uns vor 15 Jahren mal wieder, darf ein Verein wie der TSV 1860 kein eigenes Stadion haben, schon gar nicht im eigenen Viertel, sondern höchstens eine Notunterkunft irgendwo im Niemandsland zwischen den Autobahnen, wo er langsam verkümmert und irgendwann nur noch die Wahl hat, entweder im Gulli der Historie zu verschwinden oder sich anzupassen und hineinzustreben in den Fußballzirkusbetrieb. Was aber nicht geht, weil Giesing nicht Hoffenheim, Heidenheim, Freiburg oder Mainz ist und weil in unmittelbarer Nähe der FC Bayern residiert, der den modernen Zirkusfußball so perfekt verkörpert wie kein anderer deutscher Konzern. Man muss die Liebe zu dieser seltsamen anderen Form von Fußballspiel nicht nachvollziehen können. Man muss nicht mal Verständnis dafür haben. Es ist eine schmutzige, laute, ziemlich unvernünftige, komplett nutzlose Sache, die nur eine kleine Minderheit interessiert und der Mehrheit manchmal zu Recht auf die Nerven geht. Aber vielleicht ist es von einer Stadt, die sich für ihre Minderheiten diverse Opern und andere Häuser leistet, die für Blade Nights, Süßgetränks, Verkaufsmeilen, Regenbogen-weltanschauliche Massenaufmärsche und eine alljährliche Kriegsprofiteurskonferenz für Stunden oder Tage ganze Stadtteile abriegelt, vielleicht ist es von dieser Stadt nicht zu viel verlangt, sich auch diese Minderheit zu leisten. Unser Stadion, dieses schönste Stadion Deutschlands, soll demnächst mal wieder umgebaut und dabei, wenn schon nicht in seinem Geist, dann doch in seinem Wesen wieder ein Stück weiter ruiniert werden. Weil die Menschen, denen der Fußball heute gehört, die ihn sich angeeignet haben, ohne uns zu fragen, schon beim letzten solchen Umbau eine Stadionwirtschaft nicht dulden konnten, weil sie einen FIP-Raum vorschreiben, weil sie verlangen, dass das Stadion auf einen Terroranschlag mit einer Panzerfaust mit 3000 Verletzten ausgerichtet ist. Dagegen werden wir nicht viel machen können. Nur eins, froh sein, dass es wenigstens in irgendeiner Form noch da ist, als Bollwerk gegen den wirtschaftsfaschistischen Ameisenhaufen, der außenrum unaufhaltsam wuchert und den nächsten Feldzug gen Osten gar nicht mehr erwarten kann. Und weil damit die Hoffnung bleibt, dass man den modernen Schmarrn eines Tages auch wieder rückgängig machen kann. Und wir können davon erzählen, uns erinnern, immer wieder davon erzählen, wie schön das alles war, damit man sich daran auch noch erinnert, wenn der Krieg vorbei und der Zirkusfußball längst vergangen und vergessen ist, ebenso wie das vierte deutsch-europäische Reich und alles, was damit zusammenhängt. Und wenn Giesing vollständig umgewandelt und ganz verschwunden ist, nein, weil es dann nicht ganz verschwinden kann.
1: Das waren Michael Seilers Belästigungen. 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
1: Es ist Freitag in der 29. Woche 2026. Hier ist Nacktes Geld. Für alle, die wissen, dass Geld die Welt regiert und verstehen möchten, wie genau. Ich grüße euch da draußen und hier mit auf der Insel bei mir Hermann und Mike. Grüßt euch, ihr beiden.
2: Hallo, Paul.
3: Hallo.
1: Guten. Hermann, du warst 30 Jahre ein Herr der Banken. Du hast für sie und mit der Politik Milliarden bewegt. Dafür hast du Millionen von ihnen bekommen und heute bist du Privatier. Arbeiten muss einzig noch dein Gewissen. Und darum berichtest du uns eben hier von all dem, was du in der Finanzelite gelernt hast. Bevor wir damit starten, mein üblicher Hinweis. 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Hermann sieht von euren Spenden nichts, stattdessen gibt er immer weiter vom Wertvollsten, das er hat, seiner Lebenszeit. Dafür sage ich herzlich Danke und verschwende so wenig wie möglich davon, denn es gibt wieder viel zu besprechen. Einerseits Gold in den USA. Es gibt einen neuen Coin, glaube ich, vom biggest president ever. Somebody say there has never been anything like it. Und man hat in Fort Knox offensichtlich die Inventur abgeschlossen. Es gibt Neues aus der AI-Bubble, die ja nur eine Blase ist und jetzt tatsächlich etwas über the top geht, wie du sagst, Hermann. Die institutionellen Anleger und die US-Aktien werden ein Thema sein und natürlich die Krypto-News mit Mike the Pirate werden uns beschäftigen. Das am Ende starten müssen wir mit Gold, denn es ist da, oder? Man hat tatsächlich eine Inventur gemacht, heißt es. Also angeblich gab es sie jetzt und was kam bei raus?
2: Ja, das Gold ist da. Eine Billion ist bestätigt worden vom Finanzminister in Amerika, von Scott Bessent. Und dann kam natürlich auch die Frage, können wir mal Bilder sehen von den Goldbarren und können wir mal reingehen, gucken? Dann sagt er, wie, ihr traut mir nicht? Ja, some people say they have never seen anything like it. Ja, also er sagt einfach, wir haben ein Audit gemacht und
1: bro.
2: Eine Billion ist, trust me bro, broski. Ja, und warum wollt ihr uns nicht glauben?
1: Yeah.
2: Also wir sind jetzt Ex-Finanzer, Banker, die jetzt Politiker sind, ihr müsst uns doch glauben. Ich meine, wir wissen doch, wie ein Goldbarren aussieht. Wir sind da rein, haben gezählt und sind auf eine Billion gekommen. Also von daher, das Erstaunliche bei dem ist für mich, dass ich glaube, sie bereiten da etwas vor. Und wir haben ja immer mal wieder auch Hörer gehabt, die daran glauben, dass am 4. Juli diese neue Goldanleihe kommt. Ich konnte das nie ausschließen. Ich glaube zwar nicht daran, dass es in dem Sinne kommt, dass es eine amerikanische Unabhängigkeitsanleihe gibt, die dann mit Gold gedeckt ist. Aber der Punkt, dass Scott Bessent jetzt mal wieder kurz auf Gold den Scheinwerfer richtet, zeigt mir eigentlich, sie suchen wieder. Vielleicht werden sie auch Gold gegen irgendwas anderes tauschen. Vielleicht kommen sie demnächst wieder um die Ecke mit einer Bitcoin-Reserve. Hm. Das heißt, diese ganze Show geht weiter. Es ist halt nur wieder ein neuer Akt. Also der Vorhang geht wieder auf und diesmal steht eben Gold dahinter. All Gold is present, hat er gerufen. Also das ganze Gold ist da. Ich weiß gar nicht, was ihr habt, überhaupt kein Problem. Keiner war drin, aber wir wissen es. Und so geht es eben eigentlich im weltweiten Zirkus der Politik zu. Und das heißt, trust me, bro, hast du schön gesagt. Warum würdet ihr daran zweifeln? Und das ist natürlich so der Grundstein, wo wir jetzt hingucken, was passiert da eigentlich in Amerika? Und ich glaube, dass Scott Bessent das auch aus einer Position der Stärke macht, und zwar nicht nur der militärischen Stärke, die man ja auch immer wieder bezweifeln kann, wenn jetzt gerade der Iran zum 11. Mal komplett vernichtet wurde und zum 8. Mal alle Urananreicherungen vernichtet wurden. Das ist einfach Kinderzirkus, wenn es nicht so ernst wäre. Ja, auf der anderen Seite sind die Amerikaner die Nummer eins im Finanzwesen. Sie demonstrieren ihre Macht in allen Dingen, die wir auch heute besprechen. Hm. Also das ist hochinteressant und da vielleicht ein erster Punkt. Indien zum Beispiel braucht dringend US-Dollar. Wir haben ja die letzten Wochen öfter darüber gesprochen, wenn ich sage Emerging Markets, also diese aufstrebenden Märkte, die sich eben auch in Dollar verschuldet haben, die auch Öl in Dollar zahlen müssen. Ob das Öl jetzt hoch oder runter geht, sie müssen es trotzdem in Dollars zahlen. Und Indien ähnlich wie das, was wir in Zypern erlebt haben oder auf Zypern, als wir auf den türkischen Teil gegangen sind. Die machen eben jetzt neue Bankkonten, sie machen neue Produkte, sie möchten die Bevölkerung auch interessieren, US-Dollar zu halten, weil die Zentralbank dringendst und die Regierung US-Dollar braucht. Und das heißt natürlich, hier werden die Fallen aufgebaut, du teilst dann sozusagen deiner Bevölkerung mit, es wäre sehr gut, ein Dollarkonto zu halten.
1: Also gut für uns.
2: Dann erinnere ich immer an den Libanon, der irgendwann gesagt hat, wisst ihr was, ihr habt zwar die Dollars, aber die brauchen wir jetzt und ihr kriegt die in den nächsten 7 Jahren zurück. Also Indien ist natürlich eine ganze Nummer größer. Indien ist auch riesig im Silber. Das heißt, wenn in Indien geheiratet wird, wird da oft die Braut mit Silber überschüttet. Das heißt, auch da kommt die Nachfrage, beziehungsweise aus meiner Sicht auch das Angebot jetzt, warum Silber und warum der Dollar fester wird, also Silber nach unten geht, Dollar fester. Das heißt, in allen Ecken siehst du, sie brauchen US-Dollar und sie verkaufen Assets. Ja. Und was wir sehen, auch im Aktienmarkt, im Kapitalmarkt, wir haben jetzt 600 Milliarden US-Dollar aus den asiatischen Aktienmärkten genommen, also Halbleiter, Technologieaktien, US-Speicheraktien, Zinserhöhung in Korea, darauf stürzt der Kospi, also der südkoreanische Aktienindex, um 6,3% ab. Das sind mal 261 Milliarden Dollar, die da vom Market Cap genommen wurden. Der Nikkei ist minus 2,8%. Man sieht also deutlich aus meiner Sicht, dass die gerade die Asiaten, und ich schätze mal, die Lateinamerikaner werden das Gleiche tun, die sind halt nicht so offensichtlich und so präsent im Kapitalmarkt, dass man das beachtet. Aber die Chinesen haben auch 2,2% verloren. Das bedeutet im Moment, dass wir sehen, dass die amerikanische Inflation zurückgeht. Die letzten Zahlen waren besser als erwartet. Und da kann ich nur sagen, ich halte nach wie vor daran fest. Also A, das ganze Ding ist manipuliert, weil sie haben wieder rückwirkend die Inflationszahlen auch geändert. Also traue keiner Zahl, die du nicht selbst gefälscht hast. Und von daher ist jetzt auf einmal die Chance auf eine Zinserhöhung in Amerika von 42% im Juli auf 8% gefallen. Das heißt, hier wird keine Zinserhöhung kommen und im Gegenteil.
1: Sagt wer? Entschuldigung, also wer berechnet diese Chancen?
2: Das sind Prediction Markets, beziehungsweise du kannst es an den Euro-Dollar-Futures sehen. Das heißt, wie die Zinserwartungen der nächsten Wochen sind.
1: Das ist also eine Art konsolidierte Wetterwartung der Menschen, die da Geld draufsetzen.
2: Ganz genau. Also das sind auch, es ist nicht nur Wetten, sondern es ist hier riesiges Kapital, was gemanagt wird, weil du musst dir vorstellen, es sind Berge von Milliarden von Dollar, die Banken oder auch andere Finanzinstitute vor sich herschieben, um einfach zu jeder Zeit liquide zu sein. Ja, weil du gehst ja nicht bankrott über Nacht, über lange Sicht, sondern über Nacht. Und das heißt, warum haben die meisten Firmen von einem Tag zum anderen Problem? Sie haben ihre Liquidität nicht richtig gemanagt. Sie ist genau wie beim Privaten. Du kannst zwar auf dem Papier reich sein, aber wenn jemand kommt und sagt, ich will mein Geld zurück und du kannst in diesem Moment deine Assets nicht verkaufen,
1: dann war's das.
2: Deshalb fahren in diesen recht unsicheren bzw. volatilen Zeiten die Banken sehr hohe Cashbestände vor sich her. Einfach um sicher zu gehen, was immer auch kommt, ich kann bezahlen. Ja, dass du nirgends ausfällst, dann kriegst du keine Delle sozusagen in der von der Ratingagentur, wenn du jetzt auf irgendeinen Bond ausfallen würdest. Das wird natürlich alles geplant, aber trotzdem sind die Cashflows so gewaltig. Also ich in meiner Spitze habe Berge zwischen 8 und 10 Milliarden vor mir hergeschoben und immer wieder denkst du, boah, das ist so viel Geld, was du da liegen lässt. Aber wenn Donald Trump am Ruder ist und the world has never seen anything like it, ja, das heißt, es kann da mal über Nacht schon schwer einschlagen und dafür musst du dich vorbereiten.
1: Klingt plausibel. Also ich schätze, wenn man dann in einer volatilen Phase, wo alle unsicher sind, kein Bargeld in Reserve hat und man braucht es plötzlich, obwohl man irgendwie viel Anlagewert hat, bekommt man ja vermutlich auch keinen Kredit. Niemand leiht einem dann wahrscheinlich Geld aufgrund der Nervosität. Also insofern leuchtet ein, wenn einem Laien wie mir jetzt zum ersten Mal klar wird oder der erste Mal gehört hat, dass die Banken viel Bargeld vor sich herschieben, wenn es gerade unsicher ist.
2: Ja, genau. Das alte Sprichwort ist, du kaufst Regenschirme, wenn die Sonne scheint. Das heißt, deshalb ist es ja eine Reserve. Nämlich dann, wenn du darauf zurückgreifen musst, dann kannst du es unter Umständen bekommen, aber sehr, sehr teuer. Ja, also wenn du dann zu allen anderen Banken rennen musst und du musst dir da Geld leihen, dann wissen die natürlich, die beobachten den Markt und wissen, du bist unter Druck. Und wir wissen alle, was passiert, wenn jemand weiß, wie es in deiner Kasse aussieht. Ja, dann sind sie alle Gewehr bei Fuß und dann merkst du, dass du auch keine Freunde hast, sondern die ziehen dir dann die Preise weg. Und genauso passiert das nicht nur zwischen konkurrierenden Unternehmen, sondern auch befreundeten Unternehmen. Du kriegst dann sofort den Scheinwerfer auf dich gerichtet. Also das sind ja die Vorboten von Finanzkrisen. Hm. Wenn es eine oder zwei Banken gibt oder ein oder zwei Fonds, die auf einmal nicht alles bedienen können, dann kriegst du natürlich sofort einen Schlag auch in der Reputation. Und das heißt, alles, was du dir dann leist, wird teuer. Hm.
1: Wie ist das eigentlich? Kann man sehen, wie viel Bargeld die Banken übrig haben, wie viel sie nicht investiert haben? Ich schätze mal, damit gehen sie nicht hausieren. Also du hast irgendwo deine Informationen her, aber gibt es da eine Möglichkeit, das irgendwie nachzuvollziehen, objektiv?
2: Nicht auf täglicher Basis. Du kriegst dann ein Gefühl, auch was so im Overnight-Markt angelegt wird. Dann gibt es Leute, die halt sehr gut vernetzt sind, die alle Großbanken sehen oder mit denen handeln. Dann kannst du schon am Verhalten das merken, aber du kannst es eigentlich nicht bestimmen. Du kriegst eben die Quartalszahlen. Da steht dann eine Zahl drin vom Ende des Quartals. Deshalb wird immer dieses Window-Dressing betrieben. Das heißt, selbst wenn du das ganze Jahr nur 5 Milliarden hast, dann hast du eben am 30.03. und 30.06. 10 Milliarden, weil das sieht dann wieder super aus. Und das heißt, immer zu diesen Quartalsterminen frisierst du beziehungsweise du hübst deine Bilanz so auf, dass wenn da ein Analyst unabhängig drauf guckt, sagt er, naja, die haben ja genug Reserven. Du hast natürlich Leute, die sehr erfahren sind, die sehen dann, wo werden zum Beispiel Reserven gehoben, wo kommt das Geld her, also leiht es dir eine Bank und du leist es ihr zurück und solche Sachen. Das sind eben Dinge, ich schätze, dass es heute so, wie es früher war. Allerdings gibt es natürlich immer mehr Dollars da draußen. Das heißt, die Produkte auch, die du als Bank bei der Zentralbank und die wiederum bei der Bank auf internationalen Zahlungsausgleich in Basel, der BITS, hin und her schiebst, ist es fast unmöglich zu sehen, was da wirklich letztendlich an Reserve geschoben wird. Ich hatte ja schon oft gesprochen, dass die US Treasuries als Security oder als Collateral, also als Sicherheitsleistungen sehr, sehr wichtig sind. Und das bedeutet halt, du siehst, dass die Welt immer noch US-Staatsanleihen kauft, zwar in absolut reduziertem, was immer noch große Summen sind, aber reduziertem Maße, die dann eben nicht verkauft werden müssen in erster Instanz, sondern sie werden als Sicherheiten hinterlegt. Aber was wir jetzt die letzte Zeit sehen, gerade mit dem japanischen Yen, also dass die Zinsen da hochgehen, 10 und 30 und 40 Jahre, das Ganze sehen wir auch im koreanischen Won, in Indien. Das bedeutet, die Türken haben ihr Gold und ihre Dollars schon verkauft. Die Amerikaner, wie immer, da sind sie einfach unschlagbar. Sie setzen die anderen unter Druck. Und bestimmen die Cashflows beziehungsweise die großen Zahlungsströme, wohin sie wollen. Erstaunlich daran ist, dass jetzt zum Beispiel auch der Inflow, also das, was in US-Aktien investiert wird, das höchste ist seit Dezember 2024. Das heißt, 24% aller Market Manager oder Marktmanager, Geldmanager dieser Welt sind US-Aktien übergewichtet. Es gibt da eine sehr berühmte Umfrage der Bank of America, das sind 181 Teilnehmer. Die managen 484 Milliarden Dollar. Und das wird immer so beachtet als der Gradmesser. Sind jetzt US-Aktien en vogue oder geht das Geld wieder aus Amerika raus? Und da muss man klar feststellen, seit Dezember 24 ist jetzt der Höchstwert und der zweithöchste Wert seit 2021. Also seit diese ganze Tech-Bubble nochmal aufgepumpt wird. Und 82% dieser Fondsmanager geben an, sie sind long global Semiconductor-Aktien. Also sozusagen, sie gehen alle zurück in AI, weil die jetzt auch 20-25% korrigiert haben. So Werte wie Micron, die waren gestern unter 900. Da werden wir probieren, auch was zu kaufen. Ich hatte ja im Blockzocker gesagt, dass wir jetzt ein bisschen warten, bis sich sozusagen herauskristallisiert, wann geht's denn weiter. Das ging schneller als erwartet. Die CPI-Zahlen, also Consumer Price Index. Die Inflationszahlen waren besser als erwartet. Die Zinserhöhungen wurden erstmal ausradiert. Das heißt, die Welt sagt jetzt, ich kann nicht an der Seitenlinie sitzen, weil je länger ich warte, umso mehr verpasse ich. Und das spiegelt dann auch wieder, dass die US Leveraged ETFs, also die gehebelten ETFs, um Massen gestiegen sind. Also es gibt jetzt mittlerweile 700 verschiedene ETFs. Das hat sich mehr als verdoppelt seit 2024. Und im ersten Halbjahr war es so, dass 31% Marktanteil in diese Leveraged oder Reverse oder Inverse. Das heißt, du kannst auch auf einer Aktie mit einem einzelnen ETF spekulieren, dass sie nach unten fällt. Und wenn die natürlich geleveraged ist, sprich gehebelt, dann geht's nach unten doppelt so schnell wie die Aktie an der Börse. Und das bedeutet für mich, die Menschen haben weniger Geld, weniger zum Anlegen und werden dadurch noch risikobereiter, noch Risiko. Ich weiß nicht, ob es bewusst ist, aber auf jeden Fall probieren sie natürlich, weil sie rechts und links in der Zeitung lesen, ähnlich wie bei Krypto vor 4 Jahren, wie viele Leute Millionäre und Milliardäre werden. Das heißt, die normale Bevölkerung, gerade in den USA, ist bereit, massives Risiko zu nehmen. Hedgefonds haben wieder immer reingeschortet, also haben diese Sachen verkauft, die Privatinvestoren gekauft haben. Und die haben aber so viel Power gehabt, dass sie den Aktienmarkt, wie du schon sagst, auch im S&P immer weiter nach oben treiben. Der Nasdaq geht wieder Richtung 30.000. Und das bedeutet, ist das vorbei? AI is a bubble. Wir wissen, da sind immer noch Ungläubige, die sagen, das kann so nicht sein. Und ich stimme sogar zu, es wird da einige Ausfälle geben und es wird auch wehtun. Aber die Gewinner, die Großen, die eilen von Rekord zu Rekord. Ob das Amazon, Nvidia, Google, Meta, Oracle, SpaceX, die emittieren. Allein diese 6 Institute, die ich gerade genannt habe, haben 182 Milliarden in Investment-Grade-Bonds, also geratete, von der Ratingagentur geratete Bonds emittiert, um Geld einzunehmen für den CapEx. Das sind 1.300% mehr im letzten Jahr als im Jahr zuvor. So sind die Wachstumszahlen da, also auch für die Schulden. Und das heißt, 15% aller US-Corporate-Bonds, also alles, was sozusagen die Firmen in Amerika aufnehmen, 15% davon gehen allein in diese 6 Werte. Das sind also immer wieder, kannst nur wiederholen, gigantische Zahlen, die da vor uns liegen und die analysiert werden müssen. Und deshalb ist es so wichtig, sich das eigentlich täglich anzuschauen. Da liegt der Treiber, da liegt auch aus meiner Sicht schon die Ursache, warum die Inflation fällt, weil AI oder künstliche Intelligenz wird einen massiven Auswirkungen auf die Inflation haben, weil du eben in sehr vielen Dingen keine Labor von Menschen mehr brauchst, keine Arbeit von Menschen. Das erlegen die Roboter.
1: Oh, Tony Elon Musk, genau.
2: Ja, genau, das werden wir sehen. Und wenn jetzt erst Optimus, dieser Humanoid-Roboter, dazukommt, dann bedeutet das, wir werden es noch krasser sehen. Und das bedeutet für mich, also jetzt, wenn ich so an die Zuhörer spreche, nicht sparen, nicht sparen, auf gar keinen Fall sparen, sondern investieren. Weil diese Party wird aus meiner Sicht noch weitergehen. Ich will natürlich niemanden jetzt da reinquetschen, sondern sich einfach damit befassen, was passiert, wenn ich mein Geld auf dem Sparbuch spare oder auf einem Tagesgeldkonto liegen habe. Natürlich sind Reserven wichtig, ähnlich wie bei Banken, einen gewissen Teil, um tägliche Dinge abzufedern, muss man haben, wenn es irgendwie geht, aber langfristig sparen, Lebensversicherung oder teilweise sogar auch eine Immobilie, um zu vermieten, da kann ich nur sagen, Aktien werden das bessere Mittel sein, beziehungsweise Gold und Silber habe ich immer die Hoffnung noch nicht aufgegeben, obwohl der Markt deutlich zurückgekommen ist. Mit diesem Hinweis, um den Kreis zu schließen von Scott Bessent, all gold is present, ja, da wissen wir, es wird sich im Gold- und Silbermarkt über die nächsten Wochen was tun, warten wir es ab. Ich bin jetzt auf der Micron-Seite, gestern war Micron unter 900, ich habe gesagt, bei 888 kaufe ich wieder was, habe ich gemacht. Und dann werden wir sehen, wo es hingeht. Das kann weiter schwanken, natürlich. Volatility is Vitality, sagt Michael Saylor von Strategy immer. Und das heißt, je mehr es sich bewegt, umso mehr Chancen hast du auch, weil du willst keine Aktie, die im Grunde wie ein toter Fisch im Wasser liegt. Da verlieren die Leute einfach Interesse. Ja, und das sind so die Zusammenfassungen der Woche. Es gibt einen Wert, der heißt Codex. Ich weiß noch nicht genau, was die machen, aber was da beeindruckend war, innerhalb von 20 Wochen sind die von 1 Million User auf 8 Millionen User gegangen. Ich habe nur die Überschrift gelesen, ich habe es noch nicht Zeit gehabt zu recherchieren, aber es zeigt eben alles, was in AI ist.
1: Ja, Codex ist ChatGPTs Coding-Bot, also ChatGPTs Äquivalent zu Claude. Den kennst du daher, dass er alle unsere Codezeilen Korrektur gelesen hat, auch wenn du es nicht weißt. Wenn ich so die Tage damit verbringe, vor Claudes Fable zu sitzen und Sicherheitsupdates zu machen oder ihn Kontrollen machen zu lassen, dann ist Codex der Korrekturleser. Viele benutzen ihn aber stattdessen, also es ist ein Teil von ChatGPT und der Kampf.
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0: 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Das US-Gesundheitsministerium unter Robert F. Kennedy Jr. plant eine offizielle Injury Table mit wissenschaftlich anerkannten Covid-19-Impfschäden. Diese Liste soll Betroffenen den Zugang zu staatlichen Entschädigungen erleichtern, indem für bestimmte Erkrankungen ein ursächlicher Zusammenhang mit der Impfung vermutet wird. Bisher müssen Geschädigte den Kausalzusammenhang in jedem Einzelfall beweisen. 99% der Anträge wurden bislang abgelehnt. Bekannte und bereits belegte Nebenwirkungen, die wahrscheinlich auf die Liste kommen, sind unter anderem Myokarditis, Perikarditis, vor allem bei jungen Männern nach mRNA-Impfstoffen, anaphylaktische Reaktionen sowie Thrombosen mit Thrombozytopenie und das Guillain-Barré-Syndrom nach Vektorimpfstoffen. In Deutschland wird weiterhin jeder Zusammenhang versucht zu vertuschen und die Betroffenen werden sich meist selbst überlassen. Außerdem liegt in Deutschland die Verjährungsfrist für Impfschäden bei 3 Jahren. Die britische Regierung startet eine große Resilienzkampagne und ruft die Bevölkerung auf, lang haltbare Lebensmittel, Wasser, Medikamente und Kurbelradios zu bevorraten. Gleichzeitig kündigt sie für 2027 die größte Heimatschutzübung seit Jahrzehnten an. Offiziell wird alles mit russischen Cyber- und Sabotagegefahren begründet. Die Regierung aktualisiert zudem das alte War Book aus dem Kalten Krieg. Kritiker und Experten sehen darin jedoch vor allem Vorbereitungen auf innere Unruhen und gesellschaftliche Konflikte. Die russische Bedrohung diene als politisch bequeme Begründung, um Maßnahmen wie Bevorratung, Infrastrukturschutz und gesamtgesellschaftliche Mobilmachung zu rechtfertigen, ohne die tiefen inneren Spaltungen, niedriges Vertrauen in die Politik, Polarisierung, demografischer Wandel offen zugeben zu müssen. Kernbotschaft? Die Regierung bereitet sich und die Bevölkerung auf schwere Störungen der Grundversorgung vor. Nach Ansicht von Bundesumweltminister Carsten Schneider wird das Thema Wasser unterschätzt. Künftig werden wir ernsthafte Konflikte um Wasser haben, auch in Deutschland, sagte der SPD-Politiker dem Spiegel. Deutschland war bisher ein wasserreiches Land, aber das ändert sich gerade, fabuliert der Politiker. Der Deutsche Landkreistag verteidigte kommunale Einschränkungen. Hitze- und Trockenperioden nehmen in vielen Regionen zu. In solchen Situationen müssen auch private Komfortverbräuche, etwa das Befüllen von Pools, kritisch hinterfragt werden, sagte Präsident Achim Brötel den Funke-Zeitungen. Kritiker meinen, dass es auch hier nur um Geld geht. Bayern hat mit dem Wassercent den Anfang gemacht. In Zukunft wird noch mehr Geld mit Wasser erpresst, heißt es. Solange die Mainstream-Medien den Politikern nach dem Mund reden, wird ein großer Teil der Bevölkerung die Geschichte vom Wassermangel tatsächlich glauben, meint die Opposition. 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
1: Eine Korrektur gelesen hat, auch wenn du es nicht weißt.
2: Okay.
1: Wenn ich so die Tage damit verbringe, vor Claude's Fable zu sitzen und Sicherheitsupdates zu machen oder ihn Kontrollen machen zu lassen, dann ist Codex der Korrekturleser. Viele benutzen ihn aber stattdessen, also es ist ein Teil von ChatGPT und der Kampf zwischen diesen großen AI oder AI Lieferanten, der ist ja weit hart immer noch am Laufen. ChatGPT hat gerade ein neues Modell vorgestellt. Elon Musk, über den wir gerade schon gesprochen haben, hat dann den Hut gezogen vor Claude's Anthropic übrigens, für Anthropics Claude und hat erklärt, seine frühere etwas despektierliche Kommentierung, die nimmt er zurück. Er muss eingestehen, dass Anthropic einfach der klare Marktführer aktuell ist und klar besser ist mit seinem Produkt Claude, was Coden angeht. Dem kann ich mich nur anschließen und spricht durchaus für Elon Musk, dass er dem Konkurrenten sowas zubietet. Kann. Übrigens, weil du gerade schon

0: Und wenn also Anthropic macht Leute arbeitslos, das haben wir selbst im Team erlebt. Das läuft ja auch nicht immer nur mit Verständnis, das sorgt für viel Ärger und Frust, aber es ist so, weil sie wahnsinnig viel arbeiten, ob das juristische Arbeit ist, ob das technische ist, Designarbeit, das machen alles die KIs mittlerweile und das machen sie sehr gut. Die Chiphersteller profitieren, die US-Wirtschaft im Ganzen profitiert, der S&P ist, glaube ich, auf dem absoluten Rekordhoch, über 7500 Punkte gerade. Also für die Amis boomt, für die Europäer ist es wie immer. Was dieses Gold angeht, ehrlich gesagt, dann kommen wir zum Eingangsthema zurück, ich habe es nicht ganz verstanden, was da der Sinn ist. Also plötzlich und unerwartet, beziehungsweise völlig zufällig, hat ja The Donald jetzt auch eine neue Goldmünze angekündigt, von sich. Also genau gesagt, die US-Mint, also die US- Prägeanstalt hat das angekündigt. Man kann also in Zukunft nicht nur von Dieter Bohlen eine Goldmünze kaufen, habe ich gerade geschaut, die kostet über 5000 Euro, die Bohlenmünze, weil es gibt nur 99 Stück davon, also haltet euch ran. Man kann dann in Zukunft auch eine Donald Trump Goldmünze kaufen und Fox News oder ich glaube Reuters, also eigentlich eher nüchterner Nachrichtenkanal, Reuters sagt, diese Münze soll, Zitat, helfen, den 250. US-Geburtstag zu feiern. Da ist eine etwas eigenwillige Beschreibung, aber damit lenkt Donald Trump ja auch nochmal den Blick aufs Gold. Also wenn er die Münze rausgibt, dürfte es ja auch nicht ganz zufällig sein. Also irgendwas planen die Amis mit ihrem Gold, oder?
1: Genau so ist es. Und deshalb dachte ich, es ist wichtig, das heute zu erwähnen. Ich kann noch nicht genau sagen, was auch Scott Bessent jetzt dazu gebracht hat, genau jetzt zu sagen, das Gold ist doch da. Und deshalb sprechen wir natürlich immer davor, wir wollen vor der Welle sein. Wenn es in der Zeitung steht, ist es zu spät. Ja, und das heißt, wir haben jetzt unseren Augenmerk. Das werden wir die nächsten Tage und Wochen beobachten. Wir werden uns auch anschauen, wie sich der Goldmarkt verhält. Wir wissen, dass die Chinesen Gold und Silber weiter in Rekordmengen kaufen. Und das bedeutet, hier wird sich etwas tun. Die Frage ist, was und wann. Aber es ist so der Hinweis, ja, eben früh zu sein und dem genau hinzuhören. Und da wird sich etwas tun. Der 4. Juli ist vorbei, die Feiern zum 250. Jahrestag wurden ja teilweise auch abgesagt, weil es so heiß war. Also von daher, vielleicht sagt der Donald dann, da machen wir es eben im August. Ja, also es wird gefeiert, so oder so. Das Gold ist da und wir werden schauen, wie es weitergeht.
0: Derweil gibt es aus den USA nochmal schlechte Nachrichten für die EU, auch das müssen wir noch erwähnen, denn der ewig schwelende Zollstreit, der geht in eine neue Runde oder wird zumindest auf einer neuen Eskalationsstufe, entwickelt er sich hin. Trump kündigt an 30% Zölle, also knapp ein Drittel, 30% auf alle EU-Produkte ab dem 1. August zu erheben. Das wäre dann in der Tat ein Feiertag für die Amis, also wenn das dann kommt. Wir kennen ihn ja so, dass er hart droht und ansagt und dann gibt es ganz kurz vorher doch noch eine Einigung. Ich erinnere an Spanien, bei dem er neulich erklärte, sämtlicher Handel mit Spanien wird ausgesetzt. Das sorgte am nächsten Tag dann wohl für eine Reaktion der Spanier und der Ansage Donald Trumps. Naja, er hat sich jetzt nochmal überlegt, die Spanier seien ja tolle Leute und deswegen hat er es da doch wieder zurückgenommen. Also es ist nicht unbedingt gesagt, dass es so kommt, aber aktuell schwebt es sozusagen im Raum und Uschi von der Lügen muss sich eine Reaktion überlegen.
1: Genau, aber die Deutschen haben sich schon darauf vorbereitet. Ich verfolge ja aufmerksam unseren Finanzantiefermann und der war in Rostock, weil da eine zweite Hochschule für Steuerfahnder und Zoll und so, also die interne Laufbahn, dass du dein ganzes Leben lang auf dieser Seite der Macht und des Schattens stehst, ist nicht nur in Münster jetzt, sondern es ist auch in Rostock. Das heißt, es werden immer neue Schulen und neue Ausbildungswege geschaffen. Schon definitiv, ob die AfD da was ändert oder nicht, aber der Staat wird in Deutschland immer weiter ausgebaut. Da können Sie von Bürokratieabbauten reden, wie Sie wollen. Der Verfassungsschutz sucht zusätzliche Leute, der Zoll sucht Leute. Und ich glaube, dass das eben die Abwehrreaktion ist. Die Amerikaner sagen, wir wollen damit Geld einnehmen. Und die Deutschen sagen, naja, dann geben wir halt nochmal 100.000 Leuten, die ihren Job in Autos und Automobilzulieferern verlieren. Die können dann beim Staat arbeiten. Du siehst, wir sind vollkommen auf dem falschen Dampfer. Das wird nicht zu finanzieren sein, egal wo du hinschaust. Sind die Amerikaner dabei, einen Deal zu machen? Das ist nicht immer schön, aber egal, was sie tun, ist es eigentlich in ihre Kasse. Und egal, was die Deutschen und die EU tut, ist es aus ihrer Kasse. So einfach ist das zusammenzufassen. Und du siehst ja auch, wie das Geld verballert wird, also ob

0: dass Merz ist, der steht dann am Montag, nachdem er am Sonntag beim Tennis war, steht er am Montag in der Pressekonferenz mit den Losern von Zelensky, Macron und immer noch Starmer. Also Starmer ist ja wie Kai Wegner, der hängt einfach auch im Amt und hangelt sich weiter. Aber da hat mal der große Merz weitere 70 Milliarden versprochen. Und du sitzt dann fassungslos davor und sagst, ist das Teil der 90 Milliarden, die wir schon committed haben? Nee, das kommt nochmal dazu. Und das sind halt mittlerweile solche Ereignisse, die sie überschlagen, dass normale Menschen, die einem Job nachgehen oder tagsüber vielleicht mit was anderem beschäftigt sind, gar nicht mehr nachkommen. Waren das jetzt die 70 Milliarden oder die 10 Milliarden oder die 20 Milliarden? Und das ist meines Erachtens alles vollkommen Absicht, dass die Leute überhaupt nicht mehr wissen, um was geht es denn. Und du siehst ja, wenn Klingbeil dann einen Haushalt vorlegt, dann ist das kein Haushalt. Das ist eine reine, ja, im Grunde ist es Finanzterrorismus. Und von daher wird sich das auch nicht ändern. Wir wissen genau, dass Onkel Donald nur etwas macht, wenn dabei auch etwas in der Kasse und am besten auch eine kleine Vieh bei seiner Familie hängen bleibt. Und von daher geht alles weiter, wie es war. Ja, was willst du da sagen? Solange die Leute, die nicht aus dem Amt zerren und auch durch die Straße, wie soll ich sagen, bei Game of Thrones gibt es eine gute Szene, wo die Königin nackt durch die Straße muss und alle sagen, ja, shame. Ja, sowas würde ich mir wünschen, aber das wird es in Deutschland wahrscheinlich nicht geben.
1: Also wenn du Game of Thrones bemühst, würde ich mir natürlich ganz andere Dinge wünschen, die da passieren. Bekanntlich eine der brutalsten Serien, die es überhaupt gibt, aber auch eine der schönsten, die immer wieder Hoffnung macht. Denn what do we say to the God of Death? Not today. Gut, Europa wird es wohl ereilen, irgendwann, auch wenn nicht heute, dann ganz bald. Du hast es ja gerade schon mal gesagt, der Hebel Richtung totaler Staatswirtschaft, also der ist wirklich, irgendwann steht er da und brüllt, wollt ihr die totale Staatswirtschaft, der ist lange umgelegt. Das ist entschieden. Ja. Sie bauen wie verrückt die öffentlich Bediensteten aus, beziehungsweise deren Stellen. Unsere Staatsquote ist schon offiziell bei über 50%. Ich würde mal sagen, das liegt deutlich drüber und sie haben auch da die Zahlen gefälscht. Man versucht nicht mal mehr, irgendwie an den dort entstehenden Dingen teilzuhaben, ob das jetzt Robotik ist, ob das KI ist oder anderes. Ich habe dann so ein schönes Meme gefunden vor kurzem im Netz, wo die von Musk die Rakete rückwärts landet. Dann haben ja die Chinesen gerade auch so ein ähnliches System gebaut. Sie haben es etwas vereinfacht, kann man sagen. Sie landen die Rakete in einer Art Auffangkorb. Es braucht dann etwas weniger Feinmechanik und Feinkontrolle. Diese beiden Bilder sah man nebeneinander und mit der Überschrift, die Amerikaner machen Innovation, die Chinesen kopieren und die Europäer regulieren. Und da war dann ein Bild von diesen Verschlusskappen, die sie an Plastikflaschen rangelötet haben. Das ist so. Und ich meine, die EU hat jetzt die Chat-Kontrolle, die totale Chat-Überwachung beschlossen. Alle Textnachrichten, alles, was du schreibst, wird innerhalb der EU mitgelesen. Natürlich, wir wissen es alle, nur um Kinderpornografie auszuschließen. Das ist der offizielle Grund. Totale Überwachung, totale Staatswirtschaft. Der Hebel ist lang umgelegt. Ja, der wird es kein Zurück geben. Und du sagst, wenn ich es richtig verstanden habe, angesichts dieser Tatsache, investieren, nicht sparen, Geld raus, sagen wir sowieso immer, also Geld nicht im Euro liegen lassen, das wäre der völlige Wahnsinn. Und jetzt sagst du recht klar, in US-Aktien stecken, wahrscheinlich in US-Tech-Aktien.
0: Also bei mir wandert jetzt noch ein Teil, ich habe nicht riesige Liquidität gehalten, aber das, was ich habe, investiere ich jetzt nach und nach, wenn ich sehe, dass sowas wie Micron eben deutlich nach unten kommt oder auch Astera Labs, das sind die, die eben diese Hardware, praktisch die Racks und die ganze Infrastruktur bauen. Es gibt einen ETF, der nennt sich DRAM, also DRAM. Da sind diese ganzen Semiconductor und so drin. Das halte ich für interessant. Aber die Sache ist ja die, ich denke eben, dass ein Investment, die Frage, bricht jetzt eine Währung zusammen? Währungen gehen über lange Sicht immer auf Null. Ja? Und wenn du siehst, der US-Dollar auch, seit 100 Jahren haben wir da auch 95, 98, je nach Berechnungsgrundlage verloren, 98% verloren in der Kaufkraft. Das wird weitergehen. Und wenn du natürlich auf der anderen Seite dann eine Tendenz hast, wie jetzt bei AI, dass das Ganze noch nicht ausgestanden ist und ich kann es nicht ausschließen, beziehungsweise ich weiß, manche dieser Werte sind auch ein Bubble, weil eine Oracle wird Schwierigkeiten bekommen. Ich habe mir da den 5-Jahres-Credit-Default-Swap angeschaut, das sind also diese Ausfallversicherungen und da ist Oracle massiv angestiegen und hat damit auch Amazon und Microsoft und Google mitgenommen. Also dieses Level ist das höchste in 7 Jahren. Warum? Weil die positiven Cashflows aus all dem, was die verdient haben, sind jetzt negative Cashflows, weil die eben 50, 80, 100 Milliarden in diese IT-Infrastruktur, in diese AI-Bubble investieren, um zu sagen, ich muss da vorne dabei sein, sonst verliere ich den Anschluss. Und Oracle hat sich eben sehr gewaltig ins Bett mit OpenAI gelegt. Und das ist eben so, dass ich da am skeptischsten bin. Amazon, Microsoft, die verdienen auch auf anderen Dingen so viel, dass sie das eventuell ausgleichen können. Das ganze Investment muss gemacht werden. Aber ich habe eine interessante Studie gelesen über Microsoft, die natürlich ein bisschen hinterherhinken, aber aufgrund dessen, dass immer noch so viele auch Staatsbedienstete Microsoft-Bedruckte nehmen, beziehungsweise sie so viele Daten sammeln, genau, so viele Daten sammeln, dass die jetzt aufholen, weil sie natürlich diese Datenkraken haben und bei jeder Eingabe lernen. Die lernen natürlich mit und die lernen kostenlos mit sozusagen. Hm. Und das ist auch zu beachten. Es muss Verlierer geben, früher oder später. Und von daher, die Stakes, die Einsätze werden immer höher und das wird sich früher oder später bemerkbar machen. Wir haben es jetzt deutlich im Kryptomarkt gesehen, die letzten Monate und eigentlich die letzten 2 Jahre, dass da die ganze Liquidität, die auch gehebelt wurde, mehr und mehr abgeflaut ist. Aber dieser Markt sucht natürlich das nächste Objekt, das nächste Thema mit AI. Und das heißt, dass wir da noch das eine oder andere an technischer Innovation sehen werden, wo es immer noch Sinn macht, drauf zu springen. Jetzt im Moment sage ich eben, vielleicht 10-20% auf US-Tech-Aktien nochmal mitnehmen, bevor man es zu 0,1 oder 0,5% irgendwo bei einer Bank liegen lässt. Und von daher gilt es eben, das aber sehr genau zu beobachten. Nur mit den nach unten regulierten, manipulierten oder neu ausgerechneten Inflationsdaten, trotz höher werdendem Ölpreis wieder, macht es für mich vollkommen Sinn, das, was ich die ganze Zeit sage, sie müssen die Zinsen senken und sie werden die Zinsen senken. Und wenn das eben bedeutet, dass man den Grund, warum die Zinsen gesenkt werden, manipulieren muss, dann manipuliert man eben da. Der Arbeitsmarkt ist nicht gesund, die Inflation kommt nach unten. Das heißt, dieser große Kapitalmarkt der Welt kriegt den Rückenwind, den sie brauchen, um Zinsen zu senken. Ja, und das ist so meine Arbeitshypothese eigentlich die nächsten Jahre. Und es wird immer stark schwanken, je höher wir kommen. Aber es gibt eben auch die Chancen. Auf der anderen Seite kannst du natürlich auch beim deutschen Staat anheiern und kannst dich monatlich zahlen lassen, kannst in dem Beamtensystem langsam aber sicher nach oben gehen, musst dann halt SPD oder Grüne wählen. Wenn du siehst, dass Banachak gerade nach New York geflogen ist, um mit Annalena ein paar OnlyFans-Bilder zu machen, also es ist so peinlich. Aber er hat jetzt ein Video nachgeschoben, dass er absolut von der DSA lernen will. Und die DSA ist eine Untergruppe, ähnlich, ich weiß nicht, wie es mit der Antifa steht, aber ähnlich wie die Sachen, die NGOs unter der SPD. Das heißt nämlich Democratic Socialist of America. Und dann hält er natürlich Mamdani aus New York hoch, wie wunderbar der das macht. New York meldet gerade einen Exodus, Rekordexodus von Millionären. Die hauen alle da ab. Und jetzt ist Banachak der Lappen rübergeflogen und lässt sich da von den Amerikanern eben zeigen, wie es geht. Der wird zurückkommen, dann werden die Grünen wieder neue Ideen haben. In München rationieren sie jetzt das Wasser. Es gelingt ihnen immer wieder, diese Angstprognose. Ihr werdet ersticken, verdursten, was auch immer. Und das wird weitergehen. Und wenn man sich davon nicht löst, beziehungsweise auch aktiv wird, hat man eben wirklich eine 99% Chance, den Kürzeren zu ziehen.
1: Tja, deutliche Ansage. Und was und wie vielleicht Kryptos da auch noch für uns tun können in so einer Situation, von denen wir euch ja auch immer wieder erzählen und durchaus auch grundsätzlich anempfehlen, sich mit ihnen zu beschäftigen, das verrät uns wie immer brandaktuell für diese Woche Mike the Pirate mit seinen Krypto-News.
2: Der Kryptomarkt, lieber Paul, hat sich in den letzten 24 Stunden stabilisiert und leicht erholt. Die Gesamtstimmung bleibt positiv, vor allem dank der deutlich abkühlenden US-Inflationsdaten. Der gesamte Kryptomarkt Total Market Cap liegt bei rund 2,3 Billionen Dollar und zeigt eine leichte Veränderung von ca. 1% in den letzten 24 Stunden. Bitcoin liegt aktuell bei etwa 64.000 Dollar. In den letzten 24 Stunden bewegt er sich seitwärts bis leicht positiv. Der König der Kryptos hat die 65.000 Dollar Marke kurz überschritten und testet sie weiter. Experten sehen durch die abkühlende Inflation und anhaltende Käufe großer Investoren weiteres Aufwärtspotenzial. Ethereum zeigt sich solide und liegt bei rund 1.900 Dollar, ein Plus von 2%. ETH profitiert besonders von den allgemeinen guten Marktstimmung und ETF-Zuflüssen, die wieder zu sehen sind. Solana steht bei etwa 76 Dollar und bewegt sich leicht seitwärts. Solana bleibt eine der schnellsten und beliebtesten Blockchains und hält sich stabil. Was die Kurse getrieben hat, sind, wie wir schon erwähnt haben, die abkühlenden Inflationsdaten. Das treibt den ganzen Markt. Das schürt Hoffnung auf baldige Zinssenkungen der Fed. Japan hat ein neues Gesetz verabschiedet, das Kryptowährungen als Finanzprodukte anerkennt. Das bringt sie auf eine Stufe mit Aktien und Anleihen und senkt potenziell die Steuern und ermöglicht strengere Regeln gegen Insider-Trading, eröffnet aber Chancen für neue Produkte wie ETFs. Das ist ein großer Schritt für die Akzeptanz von Kryptos in Asien. Große Investoreninvestitionen haben in den letzten Wochen bei Tiefständen kräftig ihre Bestände an Bitcoin, Ethereum und Solana aufgestockt. Also kurzer Ausblick, die Stimmung bleibt konstruktiv. Wenn Bitcoin die 65.000 sauber überschreitet, dann sollte er die 68.000 bis 70.000 Dollar in Angriff nehmen. Ethereum testet weiter die 2.000 Dollar Marke, Solana sollte die 80 Dollar überschreiten. Gute Nachrichten sehen wir aus Japan für die Solana Kryptowelt. Der große japanische Finanzkonzern SBI kooperiert mit der Solana Foundation. Gemeinsam wollen sie eine moderne Finanzmarkt direkt auf der Blockchain aufbauen, den ersten seiner Art in Japan. Dabei geht es um digitale Yen, Stablecoins, tokenisierte Anleihen und Immobilien sowie schnelle grenzüberschreitende Zahlungen. Die Kooperation ist so eng, die Solana Foundation steigt sogar als Gesellschafter bei einer SBI-Tochter ein, die in SBI Solana Global umbenannt werden soll. Japan will damit zum führenden Zentrum in Asien für digitale Finanzen werden. Für Solana-Fans starkes Signal, große traditionelle Banken setzen jetzt auch voll auf die schnelle Blockchain-Technologie. Sorry. Wir bleiben in der Welt der Brücke zwischen klassischer Finanzwelt und Krypto. Die große Bankenorganisation SWIFT startet ein wichtiges Testprojekt mit der Blockchain-Technologie. Ab sofort nehmen 17 große Geschäftsbanken aus 6 Kontinenten daran teil, also ein Riesentestlauf. Dazu gehören beispielsweise die Citi, HSBC, UBS, BNB, BNP Paribas und Wells Fargo. Was ist neu? SWIFT hat ein neues digitales System entwickelt, eine sogenannten Blockchain Ledger. Damit können Banken Kundengeld rund um die Uhr 24 Stunden am Tag und 7 Tage die Woche international überweisen. Das funktioniert mit tokenisierten Einlagen, also die digitale Version von normalen Bankguthaben. Das Geld wird wie bei echten Kryptowährungen übertragen, kommt aber von echten Banken und bleibt vollständig unter ihrer Kontrolle. In Großbritannien sehen wir eine ähnliche Entwicklung. Wir sehen 54 große Banken und Finanzunternehmen, die sich zusammengeschlossen haben, um die Tokenisierung von Geld und Wertpapieren voranzutreiben. Da sind die Schwergewichte BlackRock, JP Morgan, Goldman Sachs, Morgan Stanley, aber auch die Kryptofirmen Coinbase, Circle und Ripple. Ziel ist es, in echten Projekten zu testen, wie man zum Beispiel Anleihen oder Rückkaufgeschäfte, die Repos, digital auf der Blockchain abwickeln kann. Schneller, günstiger und sicherer. Und das Ganze mit Unterstützung der britischen Regierung. Die rechnet damit, dass dadurch bis zum Jahr 2035 bis zu 33 Milliarden Pfund zusätzliches Wirtschaftswachstum entstehen könnte. London will zum führenden Standort für die digitale Finanzwelt in Europa werden. Wir sehen Bitcoin-Nachrichten aus Deutschland. Vor 2 Jahren hat der Staat Sachsen fast 50.000 Bitcoin beschlagnahmt. Die Staatsexperten haben alle Münzen schnell verkauft für durchschnittlich 58.000 Dollar pro Stück. Kurz danach ist der Bitcoin-Preis explodiert und hat sich mehr als verdoppelt. Dadurch hat Deutschland mehrere Milliarden Euro an Gewinn verpasst und liegen lassen. Jetzt sehen wir, der gleiche Fall ist wieder vor Gericht. Es geht um weitere 57.000 Bitcoin, aktuell über 4 Milliarden Dollar wert. Und die spannende Frage, verkauft Sachsen wieder alles sofort oder behalten sie ihre Bitcoin dieses Mal? Analysten raten, Deutschland sollte aus dem Fehler von 2024 lernen und nicht wieder zu früh verkaufen. Wir bleiben gespannt, wie das Ganze ausgehen wird, ob da ein Lernfaktor eingetreten ist. Kurz zu Circle. Wir hatten in den letzten beiden Ausgaben davor berichtet, Circle ist der größte regulierte Stablecoin Europa und gleichzeitig kam die Aktie unter Druck wegen Indizes, aus denen sie rausgeflogen ist. Circle hat in den USA jetzt die endgültige US-Genehmigung für eine eigene Bank erhalten. Die neue Circle National Trust ist eine US-bundesweit regulierte Treuhandbank. Sie wird Kryptovermögen sicher für große institutionelle Kunden verwahren und stärkt damit die Reserven von USDC unter direkter Aufsicht der US-Bankenbehörde OCC. Ein großer Schritt, Krypto professioneller und vertrauenswürdiger zu machen. Die Aktie hat kurz gezuckt Richtung 74 Dollar, ist aber jetzt wieder zurückgekommen und liegt um die 63.000 Dollar. Und zum Abschluss eine internationale Erfolgsmeldung von Interpol bei einer groß angelegten Razzia. Unter der Leitung von Interpol sind in 97 Ländern über 5.800 Kryptobetrüger festgenommen worden. Die Polizei hat dabei 293 Millionen Dollar an illegalen Geldern sichergestellt. Im Rahmen der Aktion wurde auch ein Krypto-Geldwäschenetzwerk zerschlagen. Eine einzige Wallet hat in nur 10 Monaten über 122,5 Millionen Dollar am Betrugsgeld gewaschen. Vor allem aus den sogenannten Love-Scams, den Liebes-Scams und den Internetbetrügereien. Die Behörden warnen, solche Scams sind weiter eine große Gefahr und auf dem Vormarsch, insbesondere auch in der weiteren Entwicklung von AI.
1: Spannend. Weiß man, von welchem Land das ausging, was da über Interpol kam? Ich schätze mal, es kam nicht aus Deutschland, oder?
2: Es ist international. Es waren 97 Länder, die daran beteiligt waren. Also die Betrüger wurden in 97 Ländern ermittelt und verhaftet.
1: Meistens geht es ja von einem Land aus, dass das irgendwie koordiniert und anstößt. Ich habe so eine Ahnung, dass es nicht Deutschland ist, aber wer weiß. Es hat sich ja, lieber Hermann, es hat sich auch noch was anderes getan in Sachen Krypto, was sozusagen das Wachstum und das Erstarken von Krypto auch für Aktienhandel angeht. Wir selbst machen ja im Blockzocker jede Woche Aktienhandel, also so tokenisierte Stocks über ein Verfahren, aber da hat sich jetzt eine große Firma in den USA noch hervorgetan, ich spreche von Robinhood, die lizenziert wurde, eben auf Blockchain Stocks zu handeln, also Aktien zu handeln. Was hat es damit auf sich?
0: Genau, also beeindruckend, wie sich Robinhood, das ist also eine App bzw. eine Trading-Plattform für Privatinvestoren. Die machen keinen Business-Account. Ich hatte probiert, da einen Business-Account zu eröffnen, haben sie gesagt, nee, nur für Privatinvestoren. Und das ist sehr, sehr gut organisiert. Die Aktie hat sich auch gut entwickelt. Die letzten Wochen davor hat es mal einen Rücksetzer gegeben, weil das eben nicht ganz klar war. Und jetzt haben sie ihre eigene Chain sozusagen, eine L2, also etwas, was unter der Ethereum-Chain hängt. Und da haben sie schon sehr, sehr große Aktivität. Haben sie nämlich Ethereum überholt und sind zwischen Ethereum und Solana. Solana ist immer noch der Marktführer. Alles, was eben die Tokenisierung der Welt eigentlich betrifft, muss auf die schnellste und günstigste und weitest skalierbare Chain. Aber was Robinhood da angestellt hat und die Möglichkeiten, die das Trading bietet. Wir sagen ja immer, wir sind sehr früh in dieser Dynamik, das machen wir auf Blockzocker oder hier auch, dass wir eben sagen, beschäftigt euch mit dem Thema Krypto, weil die ganze Welt, egal was passiert, wird auf der Blockchain landen. Und diese Tendenz sehen wir weiter. Das heißt, man muss eigentlich jetzt schon wissen, wie kaufe ich was, wie verkaufe ich etwas. Ist das immer gut? Nein, weil es in Zukunft sehr, sehr weit gehen kann, dass man eben bis zu den Personen, beziehungsweise im Sport gibt es das schon, dass wenn du einen sehr fähigen Sohn oder eine fähige Tochter hast, die in einer Sportart sehr gut werden kann, kannst du das praktisch die Karriere jetzt schon damit finanzieren. Das heißt, die werden zum Token, so hart das auch klingt, aber es ist eben die Zukunft, alles irgendwie mit einem Token zu verknüpfen, den man kaufen, verkaufen kann. Letztendlich sind wir, wenn wir die Entwicklung der EU-Chat-Kontrolle und EuID-Wallet, also die europäische ID-Wallet, dann gibt es die deutsche ID-Wallet. Ich habe da gerade auch einen Bericht gesehen über unseren ID- oder Digitalminister, den Chef von Philipp Amthor, der ist da der Staatsminister für Bürokratieabbau und Digitales. Ja, da siehst du, in welche Richtung sie wollen. Wir sind gläsern, wir werden wie ein Token auch von der Regierung gehandelt. Ist das gut? Nein. Müssen wir wissen, was da passiert? 100%. Und von daher ist das eben wichtig. Und Robin Hood, nochmal darauf hinzugehen, hat sich da enorm entwickelt. Und es zeigt natürlich auch, das sind die Dinge, die in Amerika aufblühen werden. Sie werden also ihr Leadership, ihre Führung in diesem Bereich viel weiter ausbauen, während die EU auf nichts anderes bedacht ist, als alles zu zerstören. Mike hat es gerade angesprochen, Japan zum Beispiel hat Bitcoin und Krypto-ETFs jetzt als Finanzinstrumente geprüft und freigegeben. Und das bedeutet, sie machen hier eine Flat-Tax von 20% statt vorher 55%. Und das heißt, die japanischen Menschen, die sehr große Sparer sind, also das ist immer noch in der japanischen DNA, ähnlich wie in der deutschen, dass eben gespart wird, die werden da auch in Krypto-ETFs und Bitcoins anfangen zu sparen. Und das ist aus meiner Sicht erst einmal eine gute Entwicklung. Das heißt nicht, dass die alle da rein müssen und dass ich das gut finde, sondern dass man dem einzelnen Individuum erlaubt, aus einer Anzahl von Möglichkeiten frei zu wählen. Und das ist, was wir wollen. Der Bondmarkt da gibt eigentlich für die Japaner unglaublich viel her. Die alten Japaner haben auf 10 Jahre teilweise 0,1 und 0,2% Zinsen bekommen. Die kriegen heute 2,8%. Das ist natürlich ein anderes Wort. Also, aber Japan hat eben auch über lange Zeit deflationäre Tendenzen gehabt. Da konntest du diese Rekordverschuldung verkraften, aber bei höheren Zinsen eben nicht. Und deshalb ist meine Sicht der Welt, dass Amerika da auch hingehen wird und sagt, naja, je tiefer die Zinsen sind, umso höher können wir uns verschulden bzw. die Schulden aushalten. Und die EU und gerade Deutschland durch dieses Hadern bzw. der aktive Kampf gegen innovative und produktive Menschen dazu führen wird, dass die Zinsen eher steigen, am kurzen Ende sich an Amerika orientieren. Aber ich glaube, dass dieser Zinsunterschied zwischen Amerika und Europa massiv auseinandergehen wird. Und das sind eben die Zukunftsparameter, die wir heute schon anschauen können. Robin Hood hat da alles richtig gemacht. Es gibt da noch die ein oder andere App. Es wird auch weitere Innovationen geben, aber es zeigt eben, die Innovationskraft kommt leider immer und immer und immer aus Amerika. Und selbst die Deutschen, die gut sind mittlerweile im Drohnen entwickeln, werden in der dritten Finanzierungsrunde auch nach Amerika gehen, weil unsere Politik und die Banker dahinter eben nicht in der Lage sind, die nötigen Kapitalflüsse zur Verfügung zu stellen, beziehungsweise auch, und das ist das Schwierige, einen Investmentrahmen zu setzen, dass ein großer Investor sagt, Deutschland ist auf 10 Jahre langweilig und sicher. Und das ist eben nicht so, weil die Hucke voll lügt und der Amerikaner auch nicht weiß, wenn Merz am Dienstag bei Uschi von der Leyen ist, was heißt das für Deutschland? Das weiß kein Mensch und deshalb investiert keiner hier.
1: Aber ich würde ja sagen, bei dem Thema wollen sie es ja auch gerade nicht. Also sie werden ja den Teufel tun, Technologien zu fördern, die unabhängig machen, die den Bürger als solchen Autonomie geben und ihm gegen diese Kontrolle irgendwie absichern. Das ist natürlich eine Technologie, die sie im Kern hassen, was sie auch klar sagen. Also sie wollen den Aspekt, also nein, die Technologie hassen sie nicht, muss ich hart korrigieren, weil sie wollen ja den Überwachungsteil.
0: Wollen sie nutzen.
1: Genau, sie wollen keine dezentrale, sondern sie wollen zentrale Blockchains. Das ist ja das, was Tom Oliver Regnauer seit langer Zeit gut dokumentiert und mal wieder erklärt, wie halt die ganzen Identitätsbelange auf Blockchains gespeichert werden, die dann eben zentral verwaltet werden sollen. Aber was sie nicht wollen, sind dezentrale, die den Menschen Autonomie vor diesem Eingriff geben. Muss ja auch dir schwer gefallen sein, das jetzt zuzugeben, was Robin Hood angeht, weil wir wissen ja, du bist ja kein Ethereum-Mann, du bist ja ein Solana-Mann. Und das ist ja im Prinzip jetzt Erfolg für die Konkurrenz, aber unterm Strich natürlich gut für beide, ne? Weil eine andere Chain eben in die gleiche Richtung geht.
0: Da bin ich zu sehr Kapitalist, da ziehe ich meinen Hut und sage, ich habe das super entwickelt. Dämpft das meine Solana-Erwartungen? Nein. Ich glaube, dass Robinhood, ob das ETH ist, ob das Base, das ist eine andere Blockchain, dass die sich sehr gut entwickeln, ist eben der klare Fall, dass wir von bestimmten alten, traditionellen Zahlungssystemen auf die Blockchain gehen. Hm. Mit allem Positiven und Negativen, weil du kannst natürlich auch auf der Blockchain alles nachvollziehen. Es geht keine Transaktion verloren. Aber du musst halt wissen, wem sie gehört. Da gibt es andere Tools. Es war gerade wieder einer, der auf X getrendet hat, der sagt, ja, Bitcoin ist eigentlich das Überwachungstool von der CIA. Natürlich wissen die viele Dinge, aber glaubt ihr, dass es irgendwas gibt, was sie von euch nicht wissen? Ja, und das ist eben das Schlimme, dass wir immer wieder punktuell auf was gucken und sagen, ah, Palantir, die sind böse und Meta ist böse und der überwacht jetzt die Blockchain. Nein, sie überwachen einfach alles. Und das Einzige, was wir brauchen, ist im Grunde genommen das einmal umdrehen. Ich möchte zum Beispiel eine Internetseite, auf der ich jeden Cashflow und jeden Kaffee, den sie ausgibt, von Ursula von der Leyen sehe. Und das wird nicht passieren. Und solange das nicht passiert und wir sie nicht abräumen, werden sie uns langsam aber sicher die Luft ablassen und ausdrücken und eben bis zum Erstickung führen. Man wird sehen, Menschen sterben ja jetzt schon, wenn wir ehrlich sind, an diesen
1: ganzen an Hitze, meinst du das? Natürlich.
0: Ja, Hitze und schwachsinnigen Maßnahmen, ja, oder am Verschlucken vom EU Plastikverschluss auf den Flaschen, was auch immer. Ja, und das ist eben für mich so etwas, wo ich hinschaue und manchmal fassungslos bin. Sie hauen natürlich eins nach dem anderen raus. Aber trotzdem, dass ich da nicht mehr Unruhe, Chatkontrolle zum Beispiel, das wird in der Halbzeit bekannt gegeben von irgendeinem Weltmeisterschaftsspiel und die Leute zucken und sagen, ach komm, bring die zweite Halbzeit und nehmen das alle so hin. Ja, was kann man tun, ist immer die große Frage. Wir müssten eigentlich, wie man so schön sagt, in den Raum rufen, es sollte mal jemand was tun. Aber das Wichtige ist, wir müssten uns mit den Gleichgesinnten noch besser vernetzen und zwar auch analog. Das ist etwas, was ich gerne sehen würde.
1: Ja, ich ahne, worauf du anspielst. Ja, ja, ich ahne, worauf du anspielst. Und du teaserst damit natürlich an, was wir hier in den letzten Tagen ausgehackt haben auf Mallorca. Und was wir euch bald da draußen, ganz bald versprochen, bald auch vorstellen, um genau das zu erreichen, was du gerade gesagt hast. Mehr aber noch nicht, weil wir haben ja gelernt, sich zu sehr in die Karten gucken zu lassen. Bringt ja auch nichts weg, dann Erwartungen und so. Also habt noch ein paar Tage Geduld, dann erfahrt ihr mehr dazu. Und ich glaube, es wird eine große Sache. Bis dahin war's das, mit Folge 87 zumindest, des nackten Geldes. Und wenn ihr Fragen habt an Hermann, dann schreibt auf X an Banker-Hermann oder kommentiert einfach unter dieses Video zum Podcast auf theplatform.net. Mike the Pirate, den erreicht ihr ganz persönlich, ganz direkt über unseren Community-Chat zur nackten Mark. 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Vor allem aber schaltet nächsten Freitag hier bei uns wieder ein und habt bis dahin einen wunderbaren Start ins Wochenende.
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4: Liebe Zuschauer, sehr geehrte Damen und Herren, ganz herzlich willkommen zu einem neuen Video-Interview hier auf Politik Spezial. Ja, das berühmte Erfurter Wochenende, es wird in die Geschichte eingehen, ist vorüber und darüber möchte ich mit Daniel Matissek reden. Hallo Daniel, herzlich willkommen.
5: Hallo Helmut, grüß dich.
4: Ja, meine erste Frage an dich. Wo am Wochenende waren eigentlich diese gewaltbereiten Rechten, die den AfD-Parteitag verteidigen wollten? Also diese Gruppen von Leuten mit Sprengerstiefeln, die da durch die Gegend ziehen und Leuten die Köpfe einschlagen, weißt du?
5: Ja, die habe ich auch vermisst. Die habe ich auch schon vermisst auf dem linken Parteitag, wo ja, wenn überhaupt, eigentlich am ehesten zu erwarten wäre, dass gewaltbereite rechte Bodentruppen, wenn es sie denn gäbe, oder militante Neonazis und Schläger sich zusammenrotten würden. Also ich glaube, man hätte in den 80er Jahren bestimmt das 10- oder 20-fache dessen an Rechten auch ohne jede Vernetzung im Internet problemlos auf die Straße bekommen von dem, was heute überhaupt davon noch übrig ist. Das ist halt alles eine einzige große Geistererscheinung, ein Phantom. Durch diesen vollkommenen Linksruck des ganzen politischen Spektrums ist halt mittlerweile alles begrifflich besetzt mit dem Begriff rechtsextrem und mit der Definition, mit völlig aufgebauschten, inflationär missbrauchten Begriffen, die eine völlig andere Bedeutung erlangt haben die letzten Jahre, was eben früher mal konservativ, bürgerlich und auch liberal war. Und deswegen passt ja auch das, was hier gesagt wird, in keiner Weise mehr zusammen mit dem, was erlebt wird, was wahrgenommen wird. Und das ist eben wirklich diese Orwellsche Realitätsvergewaltigung, kann man sagen. Also dieses, wie viel Finger halte ich hoch? Jeder sieht, es sind 4, aber die Partei sagt 5. Sie erzählen uns was von Faschisten und Rechtsextremen und wir haben eigentlich ein bestimmtes Bild davon im Hinterkopf, zumindest mal die Älteren von uns, die Jüngeren. Deswegen ist es ja auch so eine unglaubliche Sünde, dass diese nachwachsenden Generationen hier ein völlig falsches Verständnis von diesen historisch ganz klar definierten Phänomenen und Schreckensszenarien eingeimpft wird. Aber wir Älteren haben ja noch ein Verständnis dafür, was das eigentlich wirklich bedeutet hat und welcher Schrecken damit verbunden war. Und das ist einfach so grotesk. Also im Prinzip ist das wirklich wie wenn du sagst, du malst irgendwie einen Ochsen schwarz-weiß an und sagst, es ist ein Zebra oder du sagst, es ist ein Hirschkäfer, ist jetzt ein Eichhörnchen. Und so sagst du hier Menschen, die nichts Faschistisches, nichts Rechtsextremes sagen, in keiner Weise, die auch nicht so aussehen wie Rechtsextreme, in keiner Weise, die keine Gewalttaten begehen, die nichts von dem tun oder fordern oder dafür stehen, was die alten Nationalsozialisten, aber auch die Faschisten in Italien oder die Frankisten in Spanien oder sowas jemals inhaltlich propagiert haben. Du sagst einfach, es sind Faschisten, es sind Rechtsextreme und die Bevölkerung macht Menschen und springt an. Maßgeblich dabei ist die Dauerpropaganda durch die öffentlich-rechtlichen Medien und dieser perpetuierte Gebrauch von solchen vergewaltigten Begriffen durch die Politik. Und das ist dann das Ergebnis. Und dann wundern sich die Menschen und sagen, wo sind sie denn alle? Ja, wo sind sie denn nur? Ja, sie sind nur hier oben drin, in den Köpfen ihrer Gegner. Und bei der Gelegenheit wird auch gleichzeitig noch die schlimmste Verharmlosung des realen Nationalsozialismus und Faschismus betrieben, die man sich überhaupt nur denken kann.
6: Ja, also wenn ich mir die Bilder so betrachte, die man da alle sehen konnte von diesen Demonstranten, die natürlich auch das selbst verbockt haben, indem sie einfach zu lang geschlafen haben. Sie haben verschlafen, dass die AfD-Abgeordneten schon ziemlich früh morgens, was weiß ich, um 3 oder so zur Halle gefahren wurden. Und ja, die Enttäuschung war dann groß, dass ihre ganze jahrelange Vorbereitung, ein Jahr lang haben sie es vorbereitet, überhaupt nichts gebracht hat. Ja. Aber es gibt trotzdem weitere Kampfansagen und lass uns kurz mal reinschauen hier. Ich habe 2 Ausschnitte, die spiele ich mal hintereinander ab.
7: Und jetzt habe ich leider eine schlechte Nachricht. Mittlerweile sind schon über 500 Delegierte der AfD in der Messehalle. Der Parteitag wird jetzt gleich starten. Das ist richtig scheiße, ja. Naja, die haben halt dieses Mal mitten in der Nacht um 2 Uhr nachts angefangen, die Leute da reinzubringen. Also viel früher, als wir gestartet haben.
8: An alle Parteien, insbesondere CDU und BSW. Das hier ist unsere explizite Warnung. Wenn ihr es wagt, den Faschistinnen an die Macht zu helfen, macht ihr euch zu unserem nächsten Aktionsziel.
6: Ja, Daniel, das ist schon, also mich erinnert diese Szene auch ein bisschen an die Eröffnungsfeier der Olympischen Spiele in Paris. Irgendwie ist das so ein ähnliches Bild von diesen Gestalten, die da sitzen, die komplett unsicher sind in sich selbst als Mensch und dann da irgendwie so eine Show versuchen darzustellen, wobei man merkt, wie armselig, wie minder bemittelt diese Typen da sind. Also das ist schon ein Phänomen, ja? Wo kommen die eigentlich her? Wo sind die aufgewachsen? Wer waren die Eltern?
5: Ja, das ist wirklich ein großes Problem. Also man muss es mal ganz klar runterbrechen, mal unabhängig vom Anlass, warum die jetzt hier in dem Fall auf der Straße waren. Wir sehen diese Phänotypen ja auch bei sonstigen zeitgenössischen Veranstaltungen und Demonstrationen, wo gegen irgendwas demonstriert wird von angeblichem Völkermord in Gaza, über Klimabewegung, wie gesagt, normalerweise Transgender und natürlich auch jetzt gerade Pride Month, LGBTQIA+ und so weiter und so fort. Und natürlich dann auch Kampf gegen rechts. Das ist ja alles mehr oder weniger ich nenne das Funktionsmilieu dieser sogenannten Zivilgesellschaft. Aber eigentlich handelt es sich hier um eine Auslese. Muss man zum Glück sagen, ist nicht stellvertretend für die Generation oder auch weder für die Teens noch für die Twents in diesem Land ist dieses Milieu stellvertretend. Es handelt sich hier um eine Ausblühung, eine dekadente Blase einer weißen, aussterbenden Minderheitsgesellschaft. Nicht umsonst ist ja ausgerechnet just in diesem Milieu, die ja unglaublich viel von Wokeness reden, die Diversitätsquote normalerweise ähnlich wie bei den Rentnern und Omas gegen rechts äußerst gering. Also sie ist nicht ganz so rein weiß wie jetzt bei der älteren Generation, bei denen der gab es noch keine Quotenschwarzen oder Person of Colors, die man dann frühzeitig kooptiert hat. Bei den Jüngeren ist es natürlich anders. Da sind ja auch dann welche gezielt natürlich, werden die dann auch plakativ vorgestellt und merken gar nicht, wie sie da eigentlich missbraucht werden als Fahnenträger der Vielfalt. Aber da, wo die Vielfalt eben nun mal genetisch nicht vorhanden ist, im heute erwünschten Sinne, also das, was mal früher blond und blauäugig war, ist dann heute eher dunkelhäutig oder graushaarig oder was auch immer. Die sind ja genauso im Prinzip sozialdarwinistisch, rassistisch drauf wie die Nazis. Das muss man leider sagen. Das ist praktisch Nürnberger Gesetze mit umgekehrten Vorzeichen, was hier passiert mit dieser Diversitätsagenda. Und weil die das halt nicht bieten, ziehen sie sich dann eben so an, lackieren sich die Fingernägel, schminken sich, werden zu genderfluiden, non-binären Homunkuli, Persönlichkeiten, die man gar nicht mehr definieren kann. Die Frauen frisieren sich entweder kaputt oder pflegen sich irgendwie so ein Problempony auf die Stirn. Aber was wir hier sehen, das muss man leider mal wirklich so sagen, das ist eigentlich eine Tragik. Das sind defekte Menschen. Das sind wirklich defekte, kaputte Menschen. Also kaputt in dem Sinn, dass sie, also die sind kaputt gemacht worden durch das Milieugeschädigte. Und die sehen aus so, wie man sich vielleicht, wenn man in den 80er Jahren überzeichnete, fast schon karikierte Form einer postnuklearen Gesellschaft, also nach dem Atomkrieg, was dann so aus den Bunkern kriecht, vorstellen würde. So sehen diese Gestalten alle aus. Ich muss es leider wirklich so sagen. Das ist der Eindruck, den es auf mich macht. Und ich glaube, ich verbalisiere auch nur das, was vielen Leuten vielleicht durch den Sinn geht. Und man fragt sich schon natürlich, diese Personen sind auch überhaupt nicht lebensfähig, ohne den Staat, der sie ja in all ihren Aktivitäten letztlich überhaupt erst ermöglichen, alimentiert. Nicht nur durch die Förderung und Finanzierung des NGO-Komplexes, zum Teil auch über, was weiß ich, BAföG, Langzeitstudien, Plätze, Sozialhilfe, Beschäftigung in irgendwelchen Alibi-Tätigkeiten, auch im gesamten staatsnahen Umfeld oder sogar direkt in irgendwelchen Gleichstellungsbehörden oder Beauftragten oder Rassismus oder sonstigen Forschungsinstituten und was auch immer. Dieses ganze Milieu des sogenannten tiefen Linksstaats, das eben diesen Personentypus befördert und auch selektiv hervorbringt, zeigt sich eben hier in diesen Protesten. Und wenn man die Kamerabilder sieht, jetzt von Erfurt, von diesen, es waren ja wesentlich weniger als erwartet, aber es waren vielleicht 15.000 oder so, muss man sagen, ist das natürlich ein extrem hoher Anteil solcher Figuren. Also es sind beschädigte Menschen, das sind Leute ohne inneren Kompass, den man im Prinzip nur Schrott in die Hirne getrichtert hat, statt irgendwelche Werte vermittelt hat, Prädikat nicht lebensfähig. Und die Daseinsberechtigung ergibt sich im Prinzip aus einer Art von Prätorianerrolle für diesen Staat und für das, was er als Ideologie an die Wand schreibt. Das wird von denen dann verinnerlicht. Aber diese Leute, das muss man ehrlich sagen, die haben im Prinzip in einer intakten Gesellschaft hätten die in dieser Form überhaupt keine Fähigkeiten, keine Möglichkeit zu existieren. Also ich wundere mich ja auch immer, weil ja immer so viel die Rede ist von Kriegstüchtigkeit oder man müsste hier wieder, was weiß ich, den Jugendlichen eine Perspektive bieten und so. Sollen das die Vorbilder sein für Jugendliche? Sollen das die Vorbilder sein? Ich meine, die wenigsten von denen haben jetzt, wie zum Beispiel Luisa Neubauer, einen Background, der es ihnen ermöglicht, ihr Leben lang im Jetset, im Internationalen rumzufliegen. Also wobei, die braucht dafür nichts zu bezahlen. Die wird ja eh von ihren ganzen NGO-Freunden da rumgereicht. Aber diese Leute haben gar nicht die Möglichkeit, so ein Leben zu führen. Und wenn die nicht am Staatsdruck hängen würden in irgendeiner Form oder von den Gewerkschaften oder von wem auch immer hier gepampert würden, dann würden die sang- und klanglos untergehen. Und mich fragen ja oftmals viele Leute auch, wie siehst denn du das? Glaubst du eigentlich, dass Deutschland mit diesen Gestalten eine Zukunft hat? Also ich meine, Deutschland ohne diese Gestalten, ja, mit diesen Gestalten mit Sicherheit nicht. Und es wird sich auch erst kurieren. Das wird überhaupt erst dann wieder normal werden. Normal in dem Sinne, dass dass es eine gesellschaftliche, soziale Zukunft für dieses Land gibt, dass auch wieder Leute sind, wo man sagt, die bitte pflanzt euch gerne fort, was ich von den Gestalten nicht sagen würde. Das wird erst dann passieren, wenn irgendwann leider wirklich eine Krise kommt, eine massive wirtschaftliche Krise oder vielleicht sogar leider eine militärische, kriegerische Auseinandersetzung, die dann ganz schnell existenzielle Überlebensfragen auf die Tagesordnung hieft, wo dann für diesen ganzen dekadenten Bullshit keine Funktion und kein Bedarf mehr da ist und auch gar keine Daseinsberechtigung mehr existiert. Das wird sehr vieles sozusagen gesund schrumpfen und auf die Basics zurückführen, wenn es mal so weit kommt. Eigentlich dachten wir ja, wir hätten nach dem Zweiten Weltkrieg jetzt endlich einen Weg gefunden zu sagen, damit sowas nie mehr passiert, bauen wir uns jetzt eine bessere Welt auf. Aber leider führt diese bessere Welt eben offensichtlich zu genau dieser kaputten Gesellschaft, die wir heute hier sehen. Und alle die versuchen, diese Normalität mit friedlichen Mitteln doch nochmal irgendwie hinzukriegen, indem sie an die Vernunft appellieren, indem sie an alte Traditionen appellieren, indem sie nicht blind sagen, wir wollen so leben wie vor 100 Jahren oder ewig gestrig oder in 50er Jahren, sondern die einfach sagen, das, was früher funktioniert hat, intakte Familie, normales Bildungssystem, ein Land, das erstmal für seine eigenen Bürger sorgt, eine echte Demokratie, Politik, die handelt, statt eine Bürokratie zu messen. All diese normalen Forderungen, die gelten ja heute eben als rechtsradikal und werden genau von diesen traurigen Gestalten hier in diese Richtung geframed. Und deswegen glaube ich fast, dass es auf einem normalen diskursiven Weg in der Demokratie mit politischen Entscheidungsveränderungen nicht mehr möglich sein wird, diese Fehlentwicklungen zurückzuschneiden. Es wird tatsächlich leider nötig sein, glaube ich, so blöd es klingt, nicht, dass ich mir das wünsche, aber es wird so kommen müssen, dass dann, wenn wirklich uns der Arsch auf Grundeis geht und wenn wir keine Zeit mehr haben für irgendwas anderes als das nackte Überleben zu sichern, dann gibt es plötzlich keine Diskussion mehr über strukturellen Rassismus, über Islamophobie, über Defizite bei der Gleichstellung, über irgendwelche Befindlichkeitsstörungen, über irgendwelche Animositäten, über Phantomgefahren von eingebildetem Faschismus bis hin zu Klimakatastrophe. Dann geht es ums nackte Überleben. Dann wird nicht mehr gefragt, ist die Wurst vegan oder ist die halal? Dann hast du entweder die Wurst, egal was da drin ist, oder du krepierst. Und dann werden diese ganzen Spinnereien, jetzt mal ganz plakativ gesagt, sich von selbst erledigen. Eigentlich, ich sage das ganz zynisch, weil eigentlich ist es ja schade, es ist ja höchst bedauerlich, dass wir überhaupt an den Punkt kommen, wo wir das als, sagen wir mal, als einzige kurative, als kurativen Ausweg überhaupt noch erkennen können. Weil es lässt sich offensichtlich kein anderes Szenario mehr vorstellen, in dem das noch auf normalem Wege korrigiert werden kann, wohin hier die letzten 10, 20 Jahre in Deutschland ideologisch gesteuert worden ist. Und ich habe genau dann immer genau diese Gestalten hier tatsächlich vor Augen. Es fängt ja schon damit an, stell dir vor, es gäbe irgendwann jetzt den großen Krieg. Und glaubst du, diese Leute, wenn die einen Einberufungsbescheid bekämen, die könnten eine Waffe halten, die könnten irgendwie in diesem Land etwas Nützliches, Produktives zur Verteidigung tun? Natürlich nicht. Sie könnten auch nichts Produktives in irgendeiner Firma tun. Im Prinzip sind das verlorene Seelen, die wir mitschleppen, die dann irgendwann, wenn es mal hart auf hart kommt, eigentlich gnadenlos untergehen werden. Und diese Leute dominieren heute das öffentliche Mindset. Sie dominieren die Schlagzeilen. Sie werden verherrlicht. Sie werden zu Helden stilisiert, zu Helden eines angeblichen Widerstandes. Man lobt sie für eine nicht vorhandene Zivilcourage. Im Prinzip sind es einfach nur Mitläufer. Übelste Mitläufer, genau in derselben Methodik wie ihre Vorfahren in der DDR oder im Dritten Reich, natürlich mit den Verirrungen unserer heutigen zeitgeistigen Umbuchten. Aber sie sind eben auch nur Kinder ihrer Zeit und das ist eben eine sehr, sehr kranke Zeit, in der wir leben, ja.
6: Ja, wobei der junge Mann ja gerade doch sehr stark gedroht hat, ne? Er hat
5: ja, die Klappe reißen die auf, natürlich. Und mit diesen Feindbildern, die sie ja bemühen, die auch leider von dem Staat oder von der Regierung, beziehungsweise von den Parteien, die in ihrer Macht bedroht sind, die das ganze Milieu hier erst erzeugt haben, in diesen Bildern werden sie ja darin bestärkt. Das funktioniert ja nur, weil eben die ganze Politik auch so fürchterlich abgedriftet ist. Ich meine, man muss sich mal vorstellen, noch dazu vielleicht noch mal kurz ein Wort, weil du hattest mich ja vorhin auch gefragt mit dem Thema hier Rechtsextremismus und Faschismus. Es ist eine Wahnsinnsversündigung, die hier läuft, ja. Ich meine, hier wird eine Verharmlosung des realen Nationalsozialismus und all das, wofür er stand, betrieben. Ich habe es schon mehrmals gesagt. Das ist die schlimmste Form von Beschönigung und Verflachung von dem, was geschichtlich wirklich in diesem Land damals passiert ist, indem man eine völlig stinknormale bürgerliche Partei, die zum Großteil Wähler und Funktionäre aus den früheren Altparteien hervorgegangen ist, indem man die praktisch mit Begriffen belegt, die damals für die schlimmsten Monster der deutschen Geschichte standen. Und das ist einfach so maßlos, was hier passiert. Und ich weiß gar nicht wirklich, wie man das nochmal, wie man sozusagen diese Büchse der Pandora nochmal jemals schließen will. Das ist so in den Köpfen drin. Und in dem Maße, wie sie eben überhaupt keine realen Belege für diese Anschuldigungslawine haben, fantasieren sie sich herbei. Denk an diesen Fall jetzt mit dieser, das war ja auch jetzt im Zusammenhang mit Erfurt, wurde ja bis Samstagabend noch nach dem Parteitag vom ZDF ernsthaft behauptet, auch von Dunja Hayali, aber auch von anderen öffentlich-rechtlichen Medien, dass es sich hier angeblich um eine bewusste Datumswahl gehandelt hätte, weil vor 100 Jahren der Gründungsparteitag der HJ auch in Thüringen damals stattgefunden hat. Also entschuldige bitte, ich meine erstens mal das Dritte Reich, das jetzt bald 100 Jahre her ist, wird uns jeden Tag irgendwelche Daten bescheren, die dann genau 100 Jahre zurückliegen, sodass es überhaupt kein Problem sein wird, in den nächsten 10 oder in den 30, kommenden 30er oder 40er Jahren irgendwelche 100-jährigen Jubiläum von irgendwas zu finden, wo man dann wieder sagen kann, das haben die doch absichtlich gemacht. Aber hier ist ja herausgekommen, durch den öffentlich-rechtlichen Rundfunk selbst, durch den MDR, der in dem Fall sein eigenes Investigativteam beauftragt hat, bei der Messe Erfurt nachgefragt haben, ist rausgekommen, dass dieser Termin gar nicht von der AfD kam, der kam von der Messe Erfurt. Die AfD hat vor 2 Jahren angefragt, wir wollen den nächsten Parteitag in Erfurt veranstalten, Messe Erfurt. Wir möchten gerne alle freien Termine am Wochenenden im Juni und im Juli 2026 haben. Da haben die gesagt, haben wir leider nur noch das erste Juli-Wochenende. So, dann gehen irgendwelche oberschlauen privatgelehrten Geschichtswissenschaftler, die sich also ins B gehen hin, so ähnlich wie in dem Fall mit alles für D. Björn Höcke, und konstruieren dann plötzlich einen Sinnzusammenhang, den kein Mensch auf dem Schirm hatte. So wie damals bei, wie gesagt, alles für D. auch plötzlich diese angeblich einem jeden Geschichtslehrer präsente SA-Parole, die eigentlich gar keine war, die nur neben tausend anderen Formulierungen auch von der SA gebraucht wurde, davor von der SPD gebraucht wurde im 19. Jahrhundert, überall von allen, in allen Zeiten bis in die jüngste Gegenwart auch von allen politischen Lagern benutzt wurde, und framed die um zur Nazi-Parole. Und so macht man es hier auch. Man framed das Datum um zu einem Gedenktag für die NSDAP. Warum? Weil man überhaupt keinen einzigen konkreten Beleg hat für diese Faschismusvorwürfe, für diese Rechtsextremismusvorwürfe. So haben auch die ganzen Gutachten da funktioniert und auch das Privatgutachten von dieser Gesellschaft für Freiheitsrecht und so weiter. Das passiert alles nur über Zuschreibungen. Das sind alles nur Zuschreibungen. Ja, wenn du den Menschen lang genug was erklärst und in die Köpfe pflanzt, vorausgesetzt, sie haben schon die passenden Vorurteile parat, dann fällt das immer auf fruchtbaren Bogen. So funktioniert Propaganda. Ja? Wenn du was glauben willst, glaubst du es auch. Egal wie absurd es ist.
6: Ja, danke schön, lieber Daniel. Ja, dann gab es noch einen Vorfall, den man auch schwer einordnen kann. Und da geht es um Anja Kohl und um den Sonntagsstammtisch im Bayerischen Rundfunk. Und das schauen wir uns mal kurz an.
9: Mein Ärger der Woche, ganz klar, am Rande des AfD-Parteitags, die Bild-Zeitung titelt es auch, AfD-Parteitag in Erfurt, dritte Schläge, dann kam Weidel. Es sind mehrere Journalisten am Rande der Demos dort attackiert worden mit Kopftritten von Gegendemonstranten. Und die AfD hat es nicht geschafft, öffentlich sich davon zu distanzieren, überhaupt öffentlich Stellung zu nehmen. Das heißt, es waren wirklich gewalttätige Angriffe auf Journalisten in Deutschland, die am Rande des AfD-Parteitags sehr sauber versucht haben zu berichten. Mein absolutes Ärgernis dieser Woche. Journalisten in diesem Land, die berichten, müssen geschützt werden vor Angriffen. Und man muss dann auch Parteien haben, die sich distanzieren von so einer Sache.
6: Ja, sag mal, was war denn da jetzt los? Also leben die wirklich irgendwo anders, in einer anderen Realität, Paralleluniversum, was ist da los?
5: Ja, also hier ist offensichtlich der Fall, dass die Frau Kohl sich überhaupt nicht vorbereitet hat auf diesen Auftritt und offensichtlich überhaupt nicht beschäftigt hat. Dabei kann man das ja heute, deswegen ist das eigentlich auch verzeihlich, das kann man heute einfach mal kurz selbst auf dem Weg ins Studio oder in diese Gaststätte zur Aufzeichnung, kann man mal kurz googeln, was da passiert ist. Die hat da irgendwas vom Hörensagen aufgeschnappt. Vermutlich ist sie in den einschlägigen linken Foren vernetzt, wie alle öffentlich-rechtlichen Redakteure. Und hat dann das, was eben ihr Weltbild sozusagen schon vorgezeichnet hat oder vorkanalisiert hat, hier dann praktisch ausgedrückt, nämlich zu glauben, dass die AfD etwas mit diesen Angriffen auf die Journalisten zu tun hatte. Sie hat ja sogar noch diese Journalisten bezeichnet oder verteidigt als jene, die mutig die Berichterstattung hier betreiben. Also merkst du, in welchen geistigen Sphären hier die...
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11: 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US-Präsident Donald Trump erklärte in einer Rede zur Hauptsendezeit, in der er auf ausländische Bestrebungen zur Beeinflussung der US-Wahlen einging, dass eine Überprüfung des Department of Homeland Security ergeben habe, dass rund 278.000 Nichtbürger für die Teilnahme an Bundeswahlen registriert seien, und argumentierte, die Ergebnisse deckten erhebliche Schwachstellen im US-Wahlsystem auf. Er sagte, die Zahl sei sogar noch unvollständig, da mehrere von den sogenannten Demokraten geführte Bundesstaaten ihre Wählerregistrierungsdaten nicht zur Verfügung gestellt hätten. Zusammengenommen offenbaren diese Enthüllungen ein Wahlsystem, das so kaputt und so anfällig ist, dass niemand es verteidigen kann. Es ist nicht zu verteidigen. Hunderte Millionen von US-Wählerdaten befinden sich in den Händen ausländischer Regierungen, fügte Trump hinzu. Begoña Gómez, die Ehefrau des spanischen kommunistischen Ministerpräsidenten, muss sich nach einer Gerichtsentscheidung wegen Einflussnahme und Veruntreuung vor Gericht verantworten. Ihre Verteidigung hatte beantragt, die Anklage fallen zu lassen. Zwar wurde einer von drei Korruptionsvorwürfen verworfen, doch die Hauptanklagepunkte bleiben bestehen. Ministerpräsident Pedro Sánchez nahm Gómez in Schutz und erklärte, Begoña Gómez ist unschuldig. Er bezeichnete das Verfahren als politisch motiviert und von rechtsextremen Gruppen initiiert. Aktuelle Justizstatistiken deuten auf eine hohe Verurteilungsquote in vergleichbaren Fällen hin. Das Strafmaß kann von 6 Monaten bis zu 8 Jahren Haft reichen. Die Vorsitzende des Deutschen Gewerkschaftsbundes, Jasmin Fahimi, fordert die Einführung eines sogenannten Hitzeausfallgeldes. In extremen Fällen wird zukünftig witterungsbedingter Arbeitsausfall nicht ausbleiben, sagte Fahimi der deutschen Presseagentur. Der Gesetzgeber müsse Regelungen finden, die ein Ausfallgeld für Beschäftigte und Arbeitgeber zukünftig solidarisch sichern. Fahimi warnte vor Arbeitsausfällen, Produktionseinbrüchen und zusätzlichen Unfällen. Jeder Hitzetag kostet unsere Wirtschaft 431 Millionen Euro und erhöht das Risiko für Arbeitsunfälle signifikant, erklärte sie und schlussfolgerte, wir können es uns nicht mehr leisten, untätig zu sein, sagte sie. Woher sie diese Zahlen und angeblichen Hitzedaten hat, sagte sie nicht. Die Trigger FM-Meldungen. 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
5: Journalisten zu tun hatte. Sie hatte sogar noch diese Journalisten bezeichnet oder verteidigt als jene, die mutig die Berichterstattung hier betreiben. Also merkst du, in welchen geistigen Sphären hier diese öffentlich-rechtlichen Funktionäre ticken. Die glauben allen Ernstes, dass dort rechte Schläger Jagd auf freie Journalisten gemacht hätten. Das ist ihr Framing, das ist ihr Bild. Wenn du dir lang genug Tagesthemen und Tagesschauen heute schon anschaust, dann glaubst du sowas auch, verstehst du? Dann glaubst du auch, genauso wie du glaubst, dass es letztlich in Lützerath auch nur so ein paar Scharmützel gab und dass es im Kreuzberg immer ganz friedlich zugeht und dass auch bei den Palästinenser-Demos, da hörst du nichts davon, dass da Juden ins Gas skandiert wird oder so Zeug. Da hörst du nur, dass da für Selbstbestimmung demonstriert wird. Oder bei Klimademonstrationen, da gibt es auch grundsätzlich keine Gewalt. Die gibt es immer nur, wenn irgendwelche Bauern oder Rechte oder Andersdenken auf die Straße gehen. Dann wird die Gewalt erfunden. Stichwort faire Habeck damals, du erinnerst dich noch, ja?
6: Ja, ja, ja.
5: Da, wo die reale Gewalt ist, die linke Gewalt, da schaut man weg und die findet nicht statt. Und das ist das Framing, das die Öffentlich-Rechtlichen meisterhaft betreiben und das im Prinzip kein Unterschied ist zu dem, was früher die Wochenschau der Nazis gemacht hat. Das muss das knallhart so sagen, oder was die Aktuelle Kamera gemacht hat. Der Unterschied ist, die Aktuelle Kamera hat einen Sonderstatus eingenommen, weil da hat keiner was geglaubt. Also selbst die, die es gesprochen und gemacht haben, die Programme haben nicht mehr dran geglaubt. Die wussten, dass sie die Leute anlügen. Die Zuschauer wussten, dass sie belogen werden. Und die Funktionäre, die Politiker, die hinten dran stehen, wussten, dass sie die Menschen belügen. Jeder wusste das. Im Dritten Reich haben die Menschen das geglaubt. Sehr viele Deutsche, sehr lange, auch ohne jede Medienkompetenz und Medienerfahrung damals. Es ist alles zum ersten Mal passiert. Man hat nichts anderes gekannt, nichts Vergleichbares. Es war ja in Deutschland auch ein Novum. Die Deutschen waren da sogar noch vor den Amis absolute Vorreiter in der Televisionalisierung der Haushalte. Also die Radio- und Volksempfänger waren damals schon Massenmedien, wo andere Länder hier noch, was ich sag ich mal, mit Buschtrommeln oder Telegrammen sich verständigt haben. Und beim

0: Nuancen. Es gab einen linken Sender, ARD, und eher konservativen Sender ZDF, weil die haben alles drin abgebildet. Die haben Leute da drin in beiden Programmen abgebildet. Die würden heute, also gegen einen Gerhard Löwenthal wäre sogar ein Björn Höcke heute wahrscheinlich linksextrem. Und das war damals im ZDF ein normaler Beitrag. Ja, ich meine, das muss man mal ganz klar sagen. Das war damals alles möglich. Und aus dieser, sage ich mal, gesunden Zeit des damals noch intakten öffentlich-rechtlichen Rundfunks haben die einen Vertrauensvorsprung aufgebaut, von dem sie heute bei der älteren Generation eben noch zehren. Und was fatalerweise dazu führt, dass sich dieses Bild, dass die angeblich ja seriös und so fast schon amtlich integer wären in ihrer Berichterstattung, das wird bis heute noch von vielen geglaubt. Und das ist das Perverse, weil was sie tun, ist simple Lügerei und Propaganda. Sie wollen ja nicht als Lügenpresse bezeichnen werden oder als Lügenmedien, aber sie tun alles, um genau diese Einschätzung zu rechtfertigen. Denk doch nur mal jetzt zurück, was im letzten halben Jahr, was dir jetzt spontan dazu einfällt. Denk mal nur Charlie Kirk, Dunja Hayali, Elmar Thewissen, die Aussagen über Biden oder wie gesagt auch Charlie Kirk. Denk an jetzt vor kurzem das mit Elon Musk. Er hätte zu Hetzjagden in Belfast aufgerufen, wo das ZDF eine Unterlassungserklärung abgeben musste. Denk an diese gefälschten KI-Videos. Denk hier jetzt an diese Sache, jetzt gerade aktuell zu Erfurt, was ich vorhin gesagt hatte, mit dem Parteitag, wo sogar ein anderer öffentlich-rechtlicher Sender nachweist, dass das gar nicht von der AfD kam. Sie erzählen es trotzdem. Und jetzt diese...
1: Auch das Interview von Hayali mit Weidel jetzt, ne? Das genau. War ja auch absolut...
0: Wobei, da hat ja Weidel mal schönen Kontra gegeben, muss man sagen,
1: ja,
0: zum Glück.
1: Ja, das war sehr gut, ja. Aber ich ja, aber mir
0: sie
1: auch
0: können es nicht lassen, ja.
1: Ich habe mir auch am 4.7. abends die Tagesschau um 20 Uhr angeguckt. Also da sind auch Sachen dabei. Das ist so ein Framing, ja. Sie sprechen nicht über den Parteitag in dem Sinne, ja, was ist da passiert inhaltlich, sondern nur das Drumherum. Und dann wird über diese, über die Proteste berichtet. Und dann, ich spiele es mal ein jetzt, spielen sie dann ein Mädchen ein, was da so in die Kamera reinheult. Also es ist unfassbar, was die Tagesschau auch da gebracht hat.
2: Die A71 bei Erfurt am Morgen. Aktivisten machen die Zufahrtsstraßen dicht. Die Anreise der AfD-Delegierten soll verhindert werden. An verschiedenen Punkten rund um die Stadt gibt es Straßenblockaden. Doch der Plan der Demonstranten geht nicht auf. Die Delegierten der AfD hatten sich bereits zuvor an Treffpunkten außerhalb der Stadt gesammelt und wurden dann in Bussen von der Polizei zum Parteitag begleitet.
3: Natürlich kann der AfD-Parteitag gerade stattfinden, aber nur, weil sich die AfD in dem Messehotel verschanzt und in Nacht- und Nebelaktionen 2 Uhr nachts von der Polizei zu der Messe geschleust werden.
2: In der ganzen Stadt fanden heute Protestveranstaltungen statt. Laut Polizei haben sich mehr als 30.000 Menschen beteiligt. Dennis Baum ist dafür extra aus New York angereist. Er stammt aus einer jüdischen Familie, ist ein Erbe der Traditionsmarke Simson. Mit den Mopeds hatte die AfD immer wieder Wahlkampf gemacht. Baum wehrt sich dagegen. Zu sehen, wie die AfD so stark nach rechts schwenkt und faktisch die schlimme Geschichte der 30er Jahre wiederholt, ist ein Schock. Und deshalb ist dieser große Protest hier wundervoll.
1: Ja, Daniel, das ist schon unglaublich, ne? Diese Propaganda, die dahinter steht. Und sie machen immer weiter, immer weiter, immer weiter.
0: Ja, also das Schlimme ist ja, diese Leute, ich möchte manchen von denen oder vielen von denen noch nicht mal unterstellen, dass sie es bös meinen. Aus ihrem eigenen Verständnis heraus oder in ihrem eigenen Schädel ergibt es wahrscheinlich sogar alles irgendeinen Sinn. Sie wähnen sich tatsächlich in einem notwendigen Widerstand, weil sie eben wirklich glauben, dass hier eine faschistische Gefahr heraufbeschworen wird. Und die erlaubt es ihnen dann auch Dinge zu tun, die nicht nur ungesetzlich sind, sondern im Zweifelsfall sogar menschenverachtend und radikal. Und das kennen wir ja auch. Und da möchte ich immer wieder an diesem Punkt ansetzen und sagen, glaubt wirklich irgendeiner, dass die Menschen im Dritten Reich schlechter wären, böser gewesen wären als wir heutigen Deutschen? Nein, natürlich nicht. Die hatten damals auch gedacht, das, was sie tun, ist absolut moralisch notwendig und richtig. Da gab es sicherlich auch welche, die sagen, ja, erstmal laufen manche Dinge falsch, aber im Großen und Ganzen ist das absolut richtig. Es ist absolut richtig, dass du zum Beispiel dich zur Wehr setzt, damals gegen dieses zersetzende, schädliche Wirken des Weltjudentums. Und das hat auch in bereits vorhandene Vorurteile, die seit Generationen gewachsen waren, oder in dem Fall sogar schon seit Jahrhunderten oder Jahrtausenden gewachsen waren, hat das reingespielt, diese latente antisemitische Grundstimmung, die in allen europäischen und christlichen Ländern war.

0: aus verschiedenen Strömungen bedingt. Und das hat es erleichtert, dass dann eben die geistigen Voraussetzungen geschaffen wurden für Judenverfolgung und später sogar bis zum Holocaust. Wobei die wenigsten Deutschen mit diesen schmutzigen Exzessen dann was zu tun hatten. Aber die haben damals genauso über diese Zusammenhänge weggeschaut oder sie ignoriert und ausgeblendet, wie heute eben über andere Exzesse dieser linksradikalen Gefahr hinweggeschaut wird. Ich will das nicht gleichsetzen. Es ist nicht dasselbe, ob jetzt ein Apollo-Reporter auf dem Gothaer Platz in Erfurt in den Nacken getreten wird oder ob man kleine Kinder in die Gaskammer steckt. Das ist wohl völlig klar. Aber es geht hier um einen Prozess. Es geht hier um eine Entgrenzung. Es geht hier um moralische Grenzübertretung oder Grenzübertretung, die moralisch gerechtfertigt werden. Und wenn man da eben bestimmte rote Linien überschreitet, dann ist man verloren. Dann geht das in einer Eigendynamik immer weiter. Und das Schlimme ist, dass die, die meinen, sie hätten aus der Geschichte gelernt, heute genau denselben Fehler tun. Es ist leider paradox, dass das einzige Analogon, das sich überhaupt ergibt, also das einzige Entsprechung zu dem, was es damals an Ressentiments gegen eine Minderheit im eigenen Land gab, gegen die vermeintlich alles erlaubt ist, nämlich die Juden damals, dass das Einzige, wo wir heute vielleicht nachvollziehen können, wie sowas psychologisch funktioniert hat, massenpsychologisch, dass es mit einem Feindbild, die damals genau den Tätern entspricht, erst heute wieder funktioniert, dass praktisch die Nazis in diese Rolle reingedrängt werden, die scheinbaren Nazis. Also man sucht sich jetzt als großen Feind, so wie früher die Juden dann praktisch das waren, was in der Hexenverfolgung die ganzen Hexen und Zauberer waren. Das gibt es heute nicht mehr. Heute sind die Nazis oder die eingebildeten Nazis praktisch genauso vogelfrei wie diese Feindbilder der damaligen Zeiten. Das macht die Sache halt auch so unglaublich schwierig vom Begriffsverständnis her oder von der Parallelität her, weil die echten Nazis waren eben nun mal Verbrecher, waren nun mal Täter. Und das Bedürfnis, sie heute in der legalen demokratischen Opposition wiederzuerkennen und dann eben über diesen Umweg sozusagen alles für sakrosankt und erlaubt zu erklären, was eigentlich nie mehr hätte passieren sollen. Pogrome, Jagden durch die Straßen, Brandanschläge, Menschen werden mit Hammern zusammengetreten und so weiter. Das alles, das ist ja die Dialektik. Das wird überhaupt nicht erkannt. Diese Zusammenhänge werden nicht mehr hergestellt, werden nicht mehr erkannt. Und wenn ich dann solche Leute wie diese junge Frau, die du jetzt gerade eingespielt hast, bei der Tagesschau hier höre, die glaubt ja wirklich offensichtlich, dass sie hier in heldenhaften Kampf gegen eine akute Menschheitsbedrohung führt und merkt gar nicht, wie verblendet das ist und wie falsch sie damit liegt. Und das ist auch eine Parallele zu der Zeit der damaligen 30er Jahre. Und das ist auch... Das ist diese für mich auch eine Riesenschweinerei, wie man hier immer wieder versucht, diese Geschichte selektiv so heute zu missbrauchen, dass man eben damit einen heutigen tagespolitischen Nutzen oder einen billigen Profit daraus zieht. Wir hatten im Vorgespräch auch über diesen Fall von der Motorradfirma Simson gesprochen. Da schämen sich sogar die Öffentlich-Rechtlichen nicht, diesen 81-jährigen Sohn des Gründers, glaube ich, dessen Familie ist ja durch die Nazis enteignet worden, musste in Amerika emigrieren als jüdische Familie. Die spannen den vor den Karren und lassen ihn im deutschen Fernsehen sagen, dass er sich verbittet, dass die AfD das Gedenken an die Simson-Motorräder vereinnahmen würde. Es ist ja genau umgekehrt. Die Simson-Motorräder waren in der DDR so eine Art von rebellischem Kult. Und deswegen gibt es unglaublich viele Ostdeutsche, die heute noch fahren. Es gibt da wahnsinnig viele Fanclubs und so weiter. Und wenn eine Partei nun mal wie im Osten die AfD auf über 40% kommt, dann ist es ganz klar, dass eben auch viele Simson-Fans in dieser Partei sind. Und dass dann natürlich auch Parteiveranstaltungen mit Simsons laufen oder wo Höcke mal bei irgendeiner Ausfahrt dabei war oder Ulrich Siegmund. Und dann holen die allen Ernstes einen Erben dieser damals enteigneten Firma zurück und lassen denen im Fernsehen praktisch ihre Narrative aufsagen, dass das jetzt hier sozusagen die zynische Reokkupation oder Rückeroberung wäre praktisch der Firma Simson durch die Nachfahren der damaligen Täter. Also was ein totaler Blödsinn, das geht ja von den Menschen aus. Die Menschen haben mit Simson was verbunden, was während der DDR in der sozialistischen Diktatur für Freiheit stand. Und die DDR, die von denselben Menschen, die AfD, die von denselben Menschen gewählt wird, weil sie eben keine zweite DDR heute wollen, pflegt auch dieses traditionelle Kulturgut im Osten. Und dann, wie gesagt, missbrauchen die tatsächlich Nachkommen der damaligen enteigneten Opfer. Das erinnert mich an den Fall Margot Friedländer, die wurde ja auch bei uns bis zu ihrem, bei 102, die Frau, die wurde ja auch bis zuletzt, wurde die ja rumgereicht und instrumentalisiert, als letzten Endes die letzten 10 Jahre dann zur Mahnung vor der AfD. in der man ihr praktisch erklärt hat, die einzige Bedrohung in diesem Land für Juden ginge von rechts aus, was auch eine völlige Lüge ist, was nichts mit der Gegenwart zu tun hat, weil die realen Gefahren für Juden in Deutschland, wissen wir alle, kommen eben von zu 99%, würde ich mal sagen, das ist auch der subjektive Eindruck vieler hier lebender Juden, mit wenigen unrühmlichen Ausnahmen, von, wo sagen wir, was von deutschen Rechtsextremen kommt, mag sein, im Osten vor allem, gab es ja auch schon Halle und so weiter. Aber in den meisten Fällen sind das tatsächlich islamische Bedrohung für das Judentum. Und trotzdem erzählen sie den Menschen hier, die AfD, wer da verantwortlich und deswegen auch diese Engführung zwischen Simson und jetzt diesem Parteitag und diesem angeblichen 100. Jubiläum NSDAP und diesem Widerstand gegen rechts. Also es ist im Prinzip eine Schande und es sollten sich wirklich alle, die sowas framen und die so Geschichte klittern, sollten sich einen Grund und Boden schämen und vom Geschichtsprofessor, der sich an sowas beteiligt, bis hin zum Programmdirektor von ARD und ZDF, das ist wirklich nur noch unterirdisch.
1: Ja, Daniel, ich danke dir ganz, ganz herzlich. Es ist nur noch unterirdisch, dem kann man nichts hinzufügen. Vielen Dank und habt eine gute Woche.
0: Sehr gerne, Helmut, vielen Dank. Ja.
1: Liebe Zuschauer, Ihnen auch ganz, ganz herzlichen Dank fürs Zusehen und für Ihr Interesse. Bitte schreiben Sie Ihre Meinung zu den Themen in die Kommentarleiste. Abonnieren Sie unseren Kanal, lassen Sie ein Like da und aktivieren Sie die Glocke. Ich bedanke mich ganz herzlich und sage bis bald.

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2: Guten Morgen, es ist Samstag, der 11. Juli 2026 und ihr hört Nacktes Niveau. Den Podcast für alle, die ausschließlich selbst entscheiden, wann sie wegtreten. 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Und ich begrüße damit meine sehr bevorzugte Runde aus Hamburg, den YouTuber und Ex-Fernseh-Bigboss Boris Brandt. Und aus dem Burkini-Paradies Österreich die Frau, an deren Unterwerfung noch jeder Prophet gescheitert ist. Journalistin, Moderatorin Milena Preradovic. Ich grüße euch hier beiden.
3: Das hat mir schon gefallen jetzt.
2: Ja, ich weiß doch, wie ich die Sendung richtig anfange.
3: Wie du mich in Stimmung bringst.
2: Genau, ne? Genau. Tja, aber ihr Lieben, in Stimmung, jetzt ein gewisse Schwermut kommt auf die Stimmung, denn während die dritte Missgeburt der deutschen Staatlichkeit noch immer vor sich hinsiecht, trotz allen Verwesungsgeruchs, aber noch am Leben ist da, ist ein echter Verlust eingetreten dieser Tage, der ganz reale Tod einer anderen Person von deutlich positiverem historischen Wert. Ich meine natürlich die walisische Sängerin Bonnie Tyler. Sie ist tot und ich weiß nicht, wie es euch beiden bei dieser Meldung ging, aber ich war tatsächlich so ein bisschen traurig. Sie war nicht mein Jahrgang und auch nicht unbedingt meine Sängerin, aber ihre Lieder, die sitzen und immer wieder tauchten sie auch in meinem Partyleben auf. Ich weiß nicht, wie es dir ging, Milena. Ich dachte mir, Ruhe in Frieden, Bonnie Tyler, ist schon schade. Also wenn man den Namen hört, finde ich, da fällt einem immer viel ein und eigentlich Positives.
3: Absolut. Das habe ich übrigens wirklich getan. Ich habe raufgeschaut und habe gesagt, Ruhe in Frieden, Bonnie Tyler, wirklich. Die hat mich ja begleitet. Ist nicht deine Generation, ist eher meine Generation.
2: Da gibt es doch keinen Unterschied.
3: Ja, aber man war natürlich vorbereitet. Die lag ja schon im künstlichen Koma, die arme Bonnie, und war schon krank. Also es sah irgendwie nicht gut aus, hatte ich so den Eindruck. Ja, aber ein Verlust, sicher. 75 ist ja heute eigentlich kein Alter.
2: Nee, ist es nicht, aber dann auch wieder einigermaßen so ein bisschen, wenn man sich anguckt, wer in letzter Zeit noch früher ging, aus Gründen. Schön, dass sie es bis dahin geschafft hat. Du bist ja Musikmann, Boris, in vielfacher Hinsicht auch professionell und arbeitsbedingt und so. Hast du auf Bonnie Tyler irgendeinen Take, der relevant ist, den du teilen möchtest?
4: Ja, 1984, Total Eclipse of the Heart. Ich weiß den Text nicht mehr genau auswendig, aber sinngemäß: ich gucke in die Welt und bin furchtbar traurig und entsetzt, was da passiert. Und dann gucke ich in deine Augen. Und dann ist alles wieder gut, so in der Art. Und das hat damals in einer Beziehung, die ich hatte, das fehlerfreie Zitieren dieser Zeile hat bei der Dame einen gewissen Eindruck geschunden.
2: Danke, Bonnie Tyler, dann dafür, kann man sagen.
3: Ja. Du holst dir deine Anmachsprüche von Bonnie Tyler. Ich habe wieder was gelernt, Boris.
4: Ja, andere Leute holen sich die von Erotikdarstellerinnen und so. Das mache ich nicht, sondern ich suche mir da jemanden aus der Kunst aus. Und das ist ja auch in Ordnung so.
2: Sehr gut. Und vielleicht hört ja die Dame jetzt zu, der das damals galt. Das wäre natürlich eine ganz schöne Sache. Dann bitte schreib mir direkt. Ich gebe es nicht an Boris weiter.
4: Ich habe noch Kontakt zu ihr. Du kannst ihre Nummer haben. Und sie ist sogar heute noch die einzige mir verbleibende Ex, mit der ich ein richtig gutes Verhältnis habe.
2: Das ist umso schöner. Also dann bleibt Bonnie Tyler in guter Erinnerung. Und ja, gute Erinnerungen können wir brauchen und alles, was die Stimmung aufhält, denn ansonsten geht es mit den Kriegen auf dieser Welt, mit den beiden großen bestimmenden Kriegen dieser Welt, weiter in der unangenehmen Richtung, die auch wir ja lange vorhergesagt haben. Die Tagesschau vermeldet jetzt, dass das US-Militär nach eigenen Angaben eine neue Welle von Angriffen gegen den Iran geflogen hat. Damit solle die Fähigkeit Teherans eingeschränkt werden, den Schiffsverkehr in der Straße von Hormuz zu beeinträchtigen. Iran griff seinerseits Nachbarstaaten an. In Bahrain, wo sich das Hauptquartier der 5. Flotte der US-Marine befindet, da ertönten mindestens zweimal Sirenen, schreibt die Tagesschau. Und Milena, Donald Trump gab zwischenzeitlich eine Biden-artige Pressekonferenz, in der er erklärte, dass er die Islamische Republik Japan jetzt wieder angreifen würde, weil diese sinngemäß Schweine und vertrauensunwürdigen Menschen, von denen habe er jetzt genug, jetzt werden sie in Grund und Boden gebombt. Macht Trump den Biden oder entscheidet er noch selbst, dass er sich immer weiter verrennt?
3: Bin ich Jesus? Wächst Gras aus meinen Händen?
2: Manchmal ja. So tust du zumindest.
3: Ich hab keine Ahnung. Aber ich meine, irgendwie kommt mir das alles für ein großes Schauspiel vor. So eine Art Dauerschleife. Ja? Verhandlungen, Angriffe, Beschimpfungen, dann wieder umgarnen, Verhandlungen, Angriffe. Ja, aber die Straße von Hormuz ist wieder geschlossen und die Lieferketten wieder gestört. Nicht? Also das wird wohl weiter die Preise erhöhen. Und wer gerade so richtig Kohle macht, das sind Raffinerien, die das Rohöl verarbeiten. Letzte Woche war Rohöl noch günstig und da haben die Raffinerien pro Barrel rund $60 Marge verdient. So viel wie noch nie seit Beginn der Aufzeichnungen.
2: Weißt du, wie das heißt?
3: Das Ding nennt Fünffache des Durchschnitts.
2: Das nennt sich Crack Spread, so heißt auch die neueste Folge vom Nackten Geld, wo wir zufälligerweise, wo wir auch drüber sprachen, genau über diese Ölpreisentwicklung. Ja. Der Crack Spread ist die Differenz zwischen der Rohölpreis und dem Wiederverkaufswert, also das, was wir sozusagen an Mehrwert erzeugen durchs Raffinieren, ja.
3: Genau. Und Raffinerien sind der absolute Schlüssel. Weil Öl gibt's genug, aber die Möglichkeit, das zu verarbeiten, die schwinden, und zwar auch in Russland. Ja, wir haben ja überall die Bilder von Schlangen an den Tankstellen gesehen. Und laut Bloomberg-Daten ist Russlands Rohölverarbeitung auf den tiefsten Stand seit 20 Jahren gefallen. Und rund 90% der Regionen rationieren inzwischen. Und das liegt an den ukrainischen Angriffen, ne, auf die Raffinerien. Da haben sie dieses Jahr schon über 50 geflogen. Letztes Jahr waren es über 80. Und das ist schon ein Schlag für die Russen und am Ende nicht ungefährlich für uns alle, denke ich.
2: Und ihr erinnert euch auch vielleicht, es sind ja plötzlich und unerwartet mehrere Raffinerien weltweit in den letzten Monaten, ganz abseits irgendwelcher Kriegshandlungen, plötzlich in die Luft geflogen.
3: Raffinerien sind der Schlüssel.
2: Ja, komisch. Wie gesagt, in der letzten Folge oder in der aktuellen Folge hat Hermann der Banker genau darüber einiges ausgeführt, wen das interessiert. Aber Boris, Öl hin oder her, es scheint ewig weiterzugehen zwischen in Iran und in den USA und ähnlich auch in noch negativer Art und Weise in Sachen Russland, Ukraine und EU. Der Spiegel schreibt jetzt, eine Tomahawk-Anschaffung der Bundesregierung blieb einige Tage lang geheim und fand nun doch statt. Mit der Anschaffung der Marschflugkörper reagiert Deutschland auf die Bedrohung aus Russland, schreibt der Spiegel. Russland habe nuklearfähige Iskander-Raketen in der Exklave Kaliningrad stationiert. Darüber hinaus verlegt Moskau seit 2022 Kampfjets mit Luft-Boden-Hyperschallraketen vom Typ Kinschal dorthin. Zudem habe Russland angekündigt, Nuklearwaffen in Belarus zu stationieren, also Weißrussland. Die Tomahawks verfügen über eine Reichweite von bis zu 2500 Kilometern. Und vor kurzem haben wir noch vermeldet, dass Donald Trump ja absagte, was Biden zusagte, dass nämlich amerikanische Marschflugkörper dieser Art in Deutschland stationiert werden. Nun haben die Deutschen offensichtlich von den Amerikanern welche gekauft. Und wir wissen ja, dass die Amerikaner immer noch den Ausknopf haben. Also bei aller amerikanischen Waffentechnik entscheidet eben das Pentagon, ob wir die einsetzen oder nicht. Wenn die da Nein sagen, fliegen die Teile auch nicht. Aber es ist zumindest symbolisch ja eine deutliche Eskalation in Richtung Russland, oder?
4: Ja, ich fühle mich manchmal richtig alt und weg von der Welt, weil ich aus der Abteilung Team Frieden bin und immer noch daran glaube, dass eben Reden besser ist als Schießen und so. Wenn ich mir das alles angucke und anhöre, glaube ich, dass haufenweise Menschen inzwischen involviert sind, also jetzt hier auf unserer Seite, aber wahrscheinlich auch auf allen anderen Seiten, die wirklich die Kontrolle verloren haben über die Realität. Also allein die Tatsache, dass solche Leute wie, keine Ahnung, die von der Leyen, Merz, Pistorius, wie sie alle heißen, dass sie wirklich glauben, dass wenn eine Drohne in Moskau einschlägt und da steht drauf Made in Germany, dass das keinen Effekt hat. Also auf diejenigen, die getroffen worden sind von der Drohne. Dass nicht mal irgendwann jemand auf die Idee kommt zu sagen, ich finde es gar nicht so gut, dass da in Deutschland Drohnen gebaut werden. Oder ich finde es nicht so gut, dass Raketen stationiert werden oder so. Sie arbeiten systematisch an Eskalation, weil das wahrscheinlich auch eine Ausrede für eigenes Versagen ist oder so. Ich finde es höchst bedrohlich. Und ich glaube, dass immer dann, wenn man sagt, da wurde jetzt das bekannt und so, das ist ja wie beim, keine Ahnung, wie im Hafen bei den Drogen, wenn du ein Kilo findest, sind 10 Kilo durchgegangen. Wenn also eine Sache rauskommt, sind 10 Sachen nicht rausgekommen. Und ich möchte nicht wissen, und meine Fantasie, sag mal so, ich denke lieber nicht drüber nach, weil meine Fantasie lässt mich alle möglichen viel schlimmeren Sachen erahnen, was da gerade alles passieren kann. Und dass Donald Trump, also Iran und Japan, das ist ja relativ nah beieinander, dass man sowas mal verwechselt, das würde ich jetzt noch nicht auf Demenz schieben, sondern auf Aufregung vielleicht, auf den Druck, in dem er ist.
2: Oder Gleichgültigkeit.
3: Oder das. Und bei den Bei den Tomahawks ist ja der finanzielle Aspekt auch nicht unwichtig. Ja? Also wie viele Tomahawks der deutsche Steuerzahler kauft, das darf er übrigens nicht wissen. Ja? Offiziell, damit es die Russen nicht erfahren. Da lass sie dich doch kaputt. Und ich glaube, Merz und Pistorius hüllen sich in erster Linie in Schweigen, weil sie die Kosten halt verschleiern wollen. Also ein Stück Tomahawk kostet weit über 1 Million. Dann kommen noch die Startgeräte und Wartungsverträge, so langfristige Wartungsverträge dazu. Das geht in die Milliarden und die wandern dann in die amerikanische Rüstungsindustrie und damit direkt in die Taschen von BlackRock und Co. Ja. Ja. Und was auch sehr lustig ist, wie das hier verkauft wird, also in der ersten Eilmeldung, USA stimmen Verkauf zu. Das ist wahnsinnig großmütig, ja. Bitte, bitte nehmt unser Geld, der Vasall will zahlen.
4: Naja, wollen wir vielleicht noch mal ganz kurz drüber reden, dass ja in Deutschland auch der Bau von traditionellen Kriegsmitteln aus einer ganz anderen Zeit wie Panzer, U-Boote und so ja noch massiv gefördert wird und auch gefeiert wird und Arbeitsplätze sichert und die Wirtschaft nach vorne bringt. Ich meine, wie bekloppt kann man sein, dass man heute noch in irgendeiner Form drüber nachdenkt, Panzer irgendwo hinschicken zu wollen?
2: Ja, das
3: gut. Ist Planwirtschaft wie von Honecker, ne? Da wird irgendwas, damit die Leute beschäftigt sind, aber ob Sinn macht, wurscht.
2: Auf die Frage, wie bekloppt kann man sein, gibt es eine eindeutige Antwort, die heißt CDU-Wähler. Insofern muss man nur schauen, was die hergestellt haben. Aber wenn das wirklich beruhigend ist, ja, daran habe ich in letzter Zeit oft gedacht, vielleicht hilft euch das auch da draußen. Es ist einfach eine Tatsache, dass diese modernen amerikanischen Waffen eben immer über diese Totmannschaltung aus den USA verfügen. Also das Pentagon entscheidet, wie die eingesetzt werden. Und wenn die Amis nicht zulassen, dass so eine Tomahawk nach Moskau fliegt, fliegt die nicht. Das so viel
3: ist ja wie klar. Bei deutschen Autos. Ne?
2: Ja, also, richtig. Ne?
3: Also, genau. Motto, du kaufst sie mit viel Geld, aber sie können sie von außen abschalten.
2: So sieht's aus, ja. Und das ist vielleicht noch das Gute daran. Das Schlechte ist natürlich, dass das den Russen natürlich auch erstmal egal ist, sich darauf zu verlassen und bei der permanenten Provokation. Ja, in der Tat. Also das Irre ist aus meiner Sicht dann auch, wenn man sich das anhört, was Fritz BlackRock in letzter Zeit sagte. Der Stromberg-Kanzler hat ja quasi original Hitler wiedergegeben. Also hat ja erklärt, Russland habe gar keine Chance, diesen Krieg zu gewinnen. Das ist ziemlich O-Ton, das, was Hitler damals sagte, bevor er seinen ach so erfolgreichen Feldzug gegen die Russen startete. Und das ist schon eine Form von Irrsinn, die finde ich beeindruckend. Also,
3: wegtreten!
2: Ja.
3: Wegtreten!
2: Ja. Das hat er auch gesagt. Muss man vielleicht kurz erklären, wenn du magst, Milena.
3: Also er hat ganz genau, hat er gesagt, warte, genau. Also er hat gesagt, hier habe ich's. Kulturpessimisten, Untergangspropheten, Nöler, Nörkler, empörte Berufskritiker, wegtreten!
2: Ja.
3: Also Leute, die seine ganz tolle Reform kritisieren, ja. Also Erich Honny Merz ist jetzt endgültig in Merkels Fußstapfen getreten, nur halt wesentlich ungeschickter. Aber zur Reform, also ne, ich möchte jetzt auch mal ein Untergangsprophet, Nörgler und Nöler sein. Dieser große Sprung in Sachen Steuerentlastung bedeutet, bereits ab 3.000 Euro Brutto-Monatseinkommen werden kinderlose Alleinverdiener ab dem Jahr 2028 netto mehr belastet und haben 9 Euro weniger. Das hat die FAZ ausgerechnet. Das ist also die Entlastung der kleinen und mittleren Gehälter.
2: Merz hat das Ganze ja auch eingeleitet und sogar ein bisschen vom Thema abgekommen, wo du es gerade sagst, hat das Ganze ja auch eingeleitet mit dem Hinweis, zu ihm seien ganz viele reiche Menschen gekommen, die gesagt haben, sie würden gerne mehr Steuern zahlen. Und da habe ich mir gedacht, wie sieht das eigentlich genau aus in der Regimebunker? Also bei Klingbeil stehen die Frauen Schlange, weil sie ja sagen, sie wollen endlich aufhören mit dem Familienleben und den Kindern, sie wollen endlich mehr arbeiten und es sei gelebter Frauenschutz. Ja, daneben ist eine Schlange von reichen Leuten, die alle zu Merz wollen, um zu erklären, sie wollen mehr Steuern zahlen. Das ist irre. Das ist ungefähr so wie das Paarungserfolgsverhalten von so Prahlern am Tresen, die mal erklären, wie die Weiber bei ihnen Schlange stehen und ich das nie gesehen habe, dass sie das wirklich tun. Ja.
4: Also, aber ganz ehrlich, Freunde, ich müsste das auch jetzt nicht so verlachen. Also wenn ich zum Beispiel argumentativ, wenn ich gerne möchte, irgendwas sagen möchte und ich möchte nicht, dass man es mir in die Schuhe schiebt, dann stelle ich mich doch hin und sage, also haufenweise meiner natürlich, Freunde stehen vor der Tür und sagen, der Merz ist ein Schwachkopf. Ja. Damit habe ich ja nicht gesagt, dass er ein Schwachkopf ist. Und ihr habt noch eins vergessen, was den NATO-Gipfel betrifft, der Merz hat eine wahnwitzige Geheimwaffe. Habt ihr das mitbekommen?
2: Den Revolver?
3: Oh, Charlotte.
4: Charlotte. Richtig, Charlotte. Charlotte im türkisen Kreis, Freunde. Ihr habt gedacht, der Mann ist wehrlos, ahnungslos und hilflos. Nein, denn dann zieht er die Charlotte aus der Tasche, ja, und im türkisen Kleid brilliert sie und sogar die Bild-Zeitung hat geschrieben, das war das Highlight des NATO-Gipfels. Ja. Toll.
3: Ich glaube, es war nur die Bild-Zeitung, die das geschrieben hat.
2: Das war nur die Bild-Zeitung, wahrscheinlich irgendwie ein untoter Julian Röpke, der doch noch da arbeitet, weil der Mann, der geht ja immer mit einer Mördererektion in solche Berichterstattungen, wenn er irgendwie NATO bejubeln kann. Mittlerweile ist er ja gewechselt zu einer ukrainischen Drohnenfirma, aber vielleicht wirkt er irgendwie nach. Aber das Irre ja an diesem NATO-Gipfel ist tatsächlich das Abschiedsgeschenk Erdogans an die Teilnehmer, war ein türkischer Revolver mit Munition und einer namentlichen Gravur. Und bei diesem Gedanken, also einige auf Twitter haben sofort geschrieben, Friedrich, jetzt tu endlich mal das Richtige für Deutschland. Das war ich gar nicht schlecht. Aber was mich wundert, und jetzt muss ich natürlich wieder den Waffenaffizionar raushängen lassen, ein 38er Revolver ist ein echt schwaches Kaliber. Und für einen 38er so einen Mehrzolllauf dann zu haben, also will sagen, die Waffe sieht von außen aus wie so eine türkische Penisverlängerung, aber sie ist im Prinzip ein Platzpatronengeschoss. Also
4: Entschuldigung.
2: Entschuldigung. Ein 38er also ist schwachbrüstig.
4: Ehrlich. Pass auf, jetzt unter Waffenfreunden darf ich dir mitteilen, dass du recht hast mit allem, was du sagst, natürlich. Aber da ist ja eine Geschichte hinter der Geschichte. Ach so. Erdogan hat doch ihm genau das geschenkt, was Friedrich Merz in seiner Jugend als die geilste Waffe der Welt gesehen hat, nämlich Jerry Cottons 38er Smith & Wesson.
2: Das war aber ein Kurznasiger.
4: Das stimmt, das war ein Kurznasiger,
2: und das ist deswegen,
4: aber da hat man jetzt einen draufgesetzt.
2: Weil das FBI tatsächlich die kurznasigen 38er eingesetzt hat, was eine schlaue Sache war, weil eine 38er Kaliber braucht nur einen kurzen Lauf. Sie haben sie dann ausgetauscht, weil sie keine Mannstopperwirkung haben, weil 38 einfach viel zu schwaches Kaliber ist und sind ja auf die bekannten 45er, die viel zu groß amerikanisch sind. Waffenfreunde, schreibt uns bitte, um diese Diskussion fortzusetzen. Also, aber
3: ihr habt jetzt ungefähr 60% der Frauen schon verscheucht.
2: Und der
3: vernünftigen Friedensanhänger.
2: Du, also wenig Dinge sind so heiß wie eine Frau auf dem Schießplatz, die mit Freuden so eine Waffe bedient, da kann ich dir einiges.
3: Oh mein Gott, bitte verschon mich mit deinen Fantasien, Schätzchen.
2: Das sind keine Fantasien, das
4: ist Realität. Frag meine Frau, sie schießt besser als ich.
2: Siehst
4: du? Es ist zum Erbrechen. Da machst du irgendwie so eine
3: kleine Wette. Heißt deine Frau Charlotte?
4: Nein, und sie trägt auch keine türkisen Kleider.
2: Sehr gut, spricht beides sehr stark für sie. So haben selbst Waffen von NATO-Gipfeln dann vielleicht noch einen positiven Effekt, wenn man an sowas denkt. Ansonsten ist ja im EU-NATO-Bereich wenig Positives zu vermelden, im Gegenteil. Im Gegenteil, denn jetzt ist passiert, was selbst strenggläubige oder Verteidiger von Rechtsstaat, Demokratie und einer Chance auf Reform einigermaßen überzeugen sollte, dass es vorbei ist mit der EU und auch nur ihrem so tun, als ob sie demokratisch oder rechtsstaatlich sei. EU-Abgeordneter Fritz Pirner hat einige Videos veröffentlicht zu diesem Thema und der EU-Abgeordnete aus Griechenland, Fidias. Fidias schrieb auf X, die Chat-Kontrolle ist nun da. Obwohl die meisten Mitglieder des Europäischen Parlaments dagegen gestimmt haben, waren sie nicht in der Lage, die absolute notwendige Mehrheit zu erreichen. Soll heißen, obwohl eine Mehrheit dagegen war, schaffte es die Parlamentspräsidentschaft und die EU-Ratspräsidentschaft unter Ursula von der Leyen und ihrer Handpuppe in der Position der Parlamentspräsidentin durch Abstimmungstricks, die höchstwahrscheinlich massiv illegal sind, eine Abstimmung durchzubekommen, die Chat-Kontrolle wieder eingeführt hat. Das ist einigermaßen kompliziert, wenn man sich die Konstruktion anschaut. Das Ergebnis, Milena, ist allerdings, dass jetzt von hinten durch die Brust ins Auge die sogenannte freiwillige Chat-Kontrolle wieder da ist. Das bedeutet, wenn sie unbedingt selbst wollen, können Mark Zuckerberg und seine Berufskollegen die Chats wieder alle mitlesen. Gar nichts hat mit irgendwas zu tun, aber wenige Tage vor der Abstimmung war die Parlamentspräsidentin gerade bei Mark Zuckerberg im Büro, postete ein Foto mit ihm und kurz danach kam dann diese Chat-Kontrolle durch. Fazit: Ab sofort liest die EU sämtliche Kurznachrichten der kollaborierenden Dienste mit, selbstverständlich nur, um Kinderpornografie auszuschließen. Ist klar, Milena, oder?
3: Ja, Wahnsinn. Also das ist, als ob der Staat jeden Brief öffnet, bevor er bei uns ankommt. Also jeden, ne? Das hat nicht mal die Stasi geschafft. Also jegliche Privatsphäre ist damit aufgehoben und jeder Bürger steht jetzt unter Generalverdacht. Und das entschieden von korrupten EU-Chargen mit illegalen Mitteln. Ja, also schon der Eilantrag, über den da abgestimmt wurde, war absolut unzulässig, schreibt Sonneborn, der ja auch im EU-Parlament sind. Der hätte also gar nicht gestellt werden dürfen. Dann machen sie den ganzen Scheiß. Donnerstag, der letzte Tag vor der Sommerpause, da wo der ein oder andere vielleicht auch schon gar nicht mehr da ist. Und das muss man sich vorstellen. Dreimal hat die Mehrheit des Parlaments diese Totalüberwachung der Bürger abgelehnt. Und trotzdem kommt sie, ja. Und du hast ja den Fritz Pirner schon erwähnt, der schrieb ja, ein beträchtlicher Teil der Abgeordneten hatte nicht den leisesten Schimmer, was Sache ist. Dieses Hohe Haus ist kein Parlament mehr, sondern gleicht eher einer intellektuell und demokratisch verwahrlosten Butze, ein reines Scheinparlament. Mhm. Ja. Der ist ja sonst immer höflich zurückhaltend. Das ist für der Fritz war, glaube ich, sauer.
2: Das ist für Fritz Pirner schon ein absoluter emotionaler Ausfall. Aber er hat ja vollkommen recht. Also ja. Fazit ist, man gibt sich auf EU-Ebene, lieber Boris, ja nicht mal mehr die Mühe, so zu tun, als ob einen die eigenen Gesetze interessieren. Und dieser peinliche und auch mittlerweile komplett lächerliche Vortrag, es würde um Kinderschutz dabei gehen, ist derartig absurd und derartig bescheuert. Milena hat es ja auch schon gesagt, es wird ja erstmal jedem unterstellt, dir und mir, dass wir Kinderpornografie verteilen, weil wir immer kontrolliert werden müssen, um es nicht zu tun. Es gab aber auch wieder Gelegenheit für den Massenmörder Jens Spahn, eine der widerwärtigsten Figuren der deutschen Polizeiszene, aufzutreten und zu zeigen, was die CDU ist, damit sind wir bei deren Wählern, nämlich ein Lügenverein, der seine Wähler nur noch verachtet. Spahn hat ja vor diesen Abstimmungen groß getönt, dass es absolut nicht in Frage käme, so etwas einzuführen. Die CDU sei da ganz dagegen, weil ja jeder unter Pauschalverdacht gestellt werden würde. Dann stimmte die CDU im Europaparlament geschlossen aber dafür und hat genau das Gegenteil gemacht.
4: Ja, herzlichen Glückwunsch, EU, der ehemals gute Gedanke, nämlich Zusammenarbeit bei Beibehalten der eigenen Kultur und so weiter und so fort, meinetwegen auch die einheitliche Währung, um den Handel leichter zu machen. Alles das waren mal feine Ideen. Was da heute von über ist, wissen wir ja, im Jahr 25 1460 neue Gesetze geschaffen. Tausende von Menschen arbeiten den ganzen Tag daran, alles unter Kontrolle zu kriegen, Kontrolle, Maßregelung, Zwangsmaßnahmen, Industrie zerstören, alles das machen die. Und das jetzt da ist ja nur ein weiteres Kapitel. Meine große Sorge gilt nicht mal dem System. Meine Sorge gilt, dass da irgendwo irgendein Vogel irgendein Wort eingibt, was dann gesucht wird. Irgendein Wort, was irgendein Vogel sich irgendwie ausgedacht hat. Und alle Menschen, die dieses Wort benutzen, wenn es das wäre, irgendwas in der Richtung, was mit dem Thema zu tun hat. Ich befürchte, da kommt irgendwann ein Modewort auf, wie zum Beispiel, keine Ahnung, rechts oder so, ja, und irgendein Wort halt, was ihnen einfällt. Und auf einmal sind alle unter Generalverdacht, die in irgendeinem Zusammenhang diese Buchstabenkombination verwenden. Und die werden alle überwacht, alle untersucht. Und wenn du 16 Mal oder 37 Mal bei irgendwelchen Überwachungen aufgetaucht bist, bist du jemand, der ganz oben steht auf der Liste, die es anscheinend zu überwachen gilt. Da kannst du gar nichts mit zu tun haben. Das ist so dermaßen, sag mal, illegal, übergriffig, gestört. Wir bewegen uns in eine Richtung, die wirklich gefährlich ist für jeden einzelnen Bürger in der EU.
3: Ja, und was natürlich dazu passt, ja, seit dem 7. Juli 26 gibt es ja verpflichtende Autokameras. Alle neu zugelassenen Pkw-Transporter, Lkw, Busse und so weiter in der EU müssen mit einer Innenraumkamera ausgestattet sein. Also vorgeblich nicht wegen Kindern, sondern um den Fahrer natürlich vor Ablenkungen zu schützen und so weiter. Also wenn du nur ein paar Sekunden den Blick von der Straße wendest und die Mittelkonsole schaust, dann macht das System sofort Alarm, ja. Und die EU sagt, ja, die Kamera ist ein geschlossenes System und es werden auch überhaupt keine biometrischen Daten verarbeitet.
4: Nein.
3: Also wenn ich das höre, dann ahne ich, das Gegenteil ist der Fall. Und ich meine, dieses System ist ja nun mal fix eingebaut. Ja. Ja? Und damit kannst du alles machen. Ja. Ich habe ja ein Szenario. Irgendein Ulmen gibt seiner Fernandez eine Ohrfeige im Auto. Der Skandal wird von Hate Aid durch die Gazetten gezogen. Und schon ist es unerlässlich, alles über jeden zu sammeln, damit so etwas nie wieder passieren kann. Ja,
2: ja, noch
3: so ähnlich wird das laufen.
2: Ja, ja, noch lache ich und so kommt. Also, dass das ein geschlossenes System ist, ist eine Tatsache, ist eine Lüge, eine glatte Lüge. Diese Karren seit 2015 haben ja eine eigene E-Mail-Nummer und sind in Funkverbindung. Du hast ja in den neuen, ich fahre ja aus Gründen viel Mietwagen, wenn ich unterwegs bin, du hast ja da immer diesen Notknopf oben dran. Das heißt, du drückst den Knopf und dann meldet sich die Autozentrale von irgendwoher, die Herstellerzentrale. Die Verbindung ist da nach außen. Die Karre funkt permanent mit allem Möglichen und alles, was sie auf dem Bordcomputer aufzeichnet, steht natürlich in technischer Verbindung mit diesem Funksystem. Also eine glatte Lüge, eine offene und nicht mal getarnte Lüge, dass das so sei. Und dass das gegen den Fahrer verwendet wird, verraten bereits eingetragene Patente der Firma Ford in den USA. Ford hat sich schon, dass das aber patentfähig ist, eingetragen, dass das Auto eine automatische Abgleichung mit den Polizeiunterlagen durchführt, um zu testen, ob der Fahrer gerade fahren darf. Und noch krasser, auch schon wohl verkauft, dass die Kamera kontrolliert, ob der Fahrer fahrtüchtig ist. Und wenn der Fahrer nicht fahrtüchtig ist, weil Pupillendilatation oder anderes Verhalten darauf hinweisen, dass er zum Beispiel, wie führende Politiker Deutschlands der Grünen Partei unter Crack stehen, so zum Beispiel, der beliebte Vorsitzende der deutsch-israelischen Gesellschaft, Volker Beck. Ja. Wenn das also der Fall ist, dann, oder Crystal Meth war das, glaube ich, bei Volker Beck, Entschuldigung, dann würde er nicht
3: keine
2: losfahren.
3: Keine Fake News, bitte.
2: Crystal Meth, so. Dann würde das Auto gar nicht erst losfahren. Und mir ist selbst gerade in einem Cupra vor wenigen Tagen in Berlin das passiert. Da hatte auch diese ganzen Sicherheitssysteme, dass ich an einer Ampel an die Abbiegerspur wechselte. Und weil ich dabei mit einem Reifen über die Fahrmarkierung auf der anderen Seite kam, piepte und dröhnte alles los. Das Auto machte eine Vollbremsung und schaltete den Motor aus, während ich ein bisschen in der Gegenspur stand. Das hat die Sicherheit nicht unbedingt erhöht, weil ich erstmal den Motor wieder starten musste, um runterzukommen. Ja, von dieser, das hat dann noch alles geklappt. Aber ich garantiere euch, diese sogenannten Sicherheitssysteme werden Tote verursachen und sind natürlich gedacht, um absolute Gehorsamsachen bei den Menschen zu erzwingen. Also jeder, der auch nur ein Hauch an Übertretung irgendeiner Randvorschrift erwägt, muss wissen, dass die Karre ihn sofort im Zweifelsfall von der Klippe jagt, weil Gehorsam ist wichtiger als alles andere. Und genau das setzt diese Uschi-Elektronik durch.
4: Kurze Frage, Fachfrage und dann verbunden mit einem Verbrauchertipp. Und zwar die Fachfrage ist, Sex im Auto, ist das jetzt auch im Rahmen der Überwachung, das ist einfach, wenn es nicht deine Frau, sage ich jetzt mal als Beispiel, wenn es nicht deine Frau ist, wird das erstens gemeldet, zweitens wie und drittens ist damit der Straßenstrich tot? Also eine Frage.
2: Geht die
4: und der Verbrauchertipp? Ja, in die Runde sozusagen. Okay, ja. Und dann die zweite Geschichte ist der Verbrauchertipp. Holt euch einen Mercedes der 124er-Klasse, denn das sind die Mercedes, die bis zu 500, 700.000 Kilometer machen, die in 1990 gebaut sind, kriegen dann auch ein H-Kennzeichen, solange es das noch gibt. Und damit ist man eigentlich erstmal auf der sicheren Seite, würde ich sagen.
3: Ja, also was die erste Frage ist, da müsste man mal klären, ob diese Kamera auch auch funktioniert, wenn das Auto aus ist.
2: Ja.
3: Also weil man macht ja im Straßenstrich selten Sex mit, sagen wir mal, beim Fahren, sondern man steht ja meistens irgendwo.
4: Aber alles kalt steht, ist.
3: Alles steht halt irgendwo.
4: Wenn es kalt ist. Heizung.
3: Ja, okay, damit werden die sich dort ein bisschen umgewöhnen müssen.
2: Die Frage kann ich klar beantworten. Die Kamera funktioniert immer, egal ob der Motor läuft oder nicht. Das ist wie mit euren Telefonen, auch wenn ihr die ausschaltet, kann man von ferne die Mikros anschalten.
3: Oh, dann war das wirklich ein guter Service-Tipp für den Freier vom Straßenstrich
2: jetzt. Und wenn du sie abklebst, die Kamera, auch das habe ich mal ausprobiert mit Mietautos verschiedener Bauarten, dann beschwert das Auto sich so permanent, also Driver Surveillance System inactive oder Attention System inactive, dann warnt es. Manche Modelle, BMW zum Beispiel, melden das nur und sagen, upsie, ist nicht so schlimm. Und andere drohen dir an, dass bald ein Sicherheitsstopp eingelegt wird.
3: Aber weißt du, es gibt da so Tricks. Ich glaube, es war in Mexiko irgendwo, das habe ich mal gelesen, Tesla-Fahrer, da hat sich die hängen sich so einen kleinen Puppenkopf, also es gibt, die werden jetzt extra angefertigt, so eine besondere Puppe hängen die sich da vor die Kamera und damit tricksen die Tesla aus.
2: Okay.
3: Also das funktioniert.
2: Auch beim Sex auf dem Straßenstrich? So viele Fragen sind offen.
3: Wahnsinn.
2: So viele Fragen sind offen.
3: Geh mal in die Recherche.
2: Mache ich. Eins können wir sicher sagen, wenn es sich um Kindesmissbrauch in Berlin handelt, dann dürfte keine Gefahr bestehen, denn das wird von höchster Stelle in Berlin geschützt. Damit sind wir bei einem Herrn, der an Widerlichkeit kaum zu übertreffen ist, der aber mittlerweile Probleme mit seiner eigenen Wahlorganisation bekommt. Die Rede ist natürlich von Berlins regierendem Kinderpornofreund Kai Wegner. Kai Wegner fördert bekanntermaßen mit Steuergeld Kinderpornoverbrecher, von deren Taten er weiß, nach mehrfacher Verurteilung im Land Berlin, beziehungsweise bisher einfacher Verurteilung, jetzt wieder neuem Strafprozess. Jessica Parker, die Drag Queen, die sogenannte, ist gemeint. Und Kai Wegner ist nicht etwa deswegen jetzt unter Druck zurückzutreten, sondern weil seine Lügen aufflogen. So schlechte Lügen, dass selbst die CDU in Berlin nicht mehr ertragen mag. Die Berliner Zeitung schreibt, nun kursiere ein Brief aus der Partei, in dem steht, es geht nicht mehr um Sie, Herr Wegner. So heißt es gleich zu Berlin. Es geht um das Amt, die Partei und diese Stadt. Das ist die Rhetorik der Loyalisten, nicht der Rebellen. Und sie ist gefährlicher als jede Frontalattacke, meint die Berliner Zeitung, weil sie dem Amtsinhaber die letzte Verteidigungslinie nimmt. Den Verweis auf innerparteiliche Loyalität. Was war geschehen? Kai Wegner hatte bekanntermaßen bei dem linksradikalen Terroranschlag auf das Berliner Stromnetz behauptet, Er habe bereits am Morgen dieser Tat, nämlich ab 8.08 Uhr, so hat er es wörtlich im Fernsehinterview gesagt, ab 8.08 Uhr die Arbeit aufgenommen und telefoniert, um mit dieser Attacke aufzuräumen und das Gegenmaßnahmen zu ergreifen. Nachweislich ist dies nun nicht der Fall. Der Tagesspiegel hat vor dem Berliner Verwaltungsgericht herausgeklagt, dass die Senatskanzlei mitteilen müsse, ab wann Kai Wegner Telefonate geführt hat. Und das war ab 12.45 Uhr. Herr Wegner war, wie er selbst behauptet, nur Tennis spielen kurzzeitig, ansonsten habe er den ganzen Vormittag gearbeitet. Auch an der Tennisspielgeschichte gibt es so einige Fragezeichen und am Ende, was bleibt eigentlich am Ende, Boris? Also Kai Wegner ist ein überführter Lügner offensichtlich, ein mehrfach überführter nun und steht unter Druck zurückzutreten. Mag es vielleicht so sein, dass zum ersten Mal seit ganz, ganz langer Zeit gefühlt tatsächlich ein Politiker jetzt zurücktreten muss wegen seiner Lügen?
4: Ja, ich habe von der Hamburger CDU, von jemandem, den ich da kenne, habe ich Folgendes gehört. Das Problem ist, dass ja irgendjemand bei dieser Versammlung, die an diesem Wochenende auch stattfindet oder gestern stattgefunden hat am Freitag, dass bei dieser Versammlung irgendjemand sich ja hinstellen muss und muss sagen, hör mal Kai, läuft nicht so gut und Dauerlügner sind jetzt im Ansehen erstaunlicherweise in letzter Zeit nicht mehr so angesagt. Es wäre vielleicht angemessen, dass du vielleicht dir überlegst von selber oder wir würden nachhelfen. Das muss ja jemand machen. Mhm. Es scheint ein Problem zu sein, diesen zu finden, weil das wird ja dann der CDU Berlin Judas sein oder irgendwie was ganz Furchtbares. Und das muss jemand erstmal machen. Und das ist, glaube ich, das Problem. Außerdem haben sie ein zweites Problem. Wer soll Nachfolger werden? Also ein Mann kann es nicht werden, sonst würden sie schon einen haben. Also muss es ja dann eine Frau werden. Jetzt frage ich euch, ich kenne mich in Berlin nicht so gut aus, aber welche Frau steht denn da noch zur Verfügung bitte? Mit welchen Kompetenzen und so? Also vielleicht haben die auch einfach ein Problem. Ein großes.
2: Ja.
4: Immer.
3: Ja, die haben auf jeden Fall ein Problem. Ich meine, die haben ja jetzt schon mehr als 10% in den Umfragen verloren. Mhm. Ja, und jetzt kommen sicher noch ein paar Prozent dazu. Aber das muss man sich mal vorstellen. Also im Januar ein Stromausfall, zigtausende ohne Strom, ja. Also ein Anschlag auf Strom, genau. Ist kein Stromausfall. Also zigtausende ohne. Und dann sitzt dieser Bürgermeister da und schreibt 3 SMS. So nach dem Motto, bitte noch gendern, dann kann's raus, ja. Also, das ist ja allein schon unvorstellbar. Was ist das für eine Type, ja? Aber was mir so ein bisschen Angst macht, ich erinnere mich an einen gewissen Olaf Scholz, der als Hamburger Bürgermeister völlig unvorbereitet war auf den G20-Gipfel, bei dem es dann komplett überraschend schwere Randale gab. Und was hat er gemacht? Der ist erstmal abgetaucht. Und dann wurde er Kanzler. Hoffentlich ist das kein Omen.
4: Oh mein Gott. Oh mein Gott.
2: Tja, Kanzler Wegner, wer weiß, das wäre eigentlich, wäre es das Richtige. Was wir brauchen, DFB-Präsidentin Annalena Baerbock, Kanzler Wegner und als
3: Bundespräsidentin Göring-Eckardt.
2: Oder Merkel. Oder Merkel. Das wäre eigentlich eine absolute Traumsituation. Aber mal schauen. Also die CDU hat vermutlich schon darüber entschieden, was aus ihm wird, wenn ihr das hier hört, weil eine Krisensitzung für Freitag einberufen war. Es gibt 1-2 Rebellen, die sich trauen, Boris. Also der CDU-Schatzmeister von Dahlem beispielsweise, der Berliner Reichenbezirk, so heißt, also ein Teilbezirk von Zehlendorf.
4: Der betroffen war.
2: Der war betroffen von diesem Stromausfall, richtig. Der ist beispielsweise gegen dann ein prominenter Erbe, ein Waschmaschinenerbe, der auch in der CDU ist.
3: Der Herr Miele.
2: Genau, der hat den Brief nämlich geschrieben. Vielleicht traut sich einer von denen aufzustehen, aber es ist ja ein Treffen der Kreisvorsitzenden und da sitzen die beiden, glaube ich, nicht mehr drin.
3: Also nein, der Miele ist, der hat gar kein Amt. Der ist, glaube ich, nur CDU-Mitglied.
2: Der ist nur Erbe.
3: Und halt prominent.
2: Der hat den großen Namen, ja.
3: Nee, der ist nicht nur Erbe, der macht seine eigenen Projekte. Also der ist gar nicht so uncool.
2: Macht leider seine eigenen Projekte, weil die sind schrecklich. Aber das ist eine andere Frage.
3: Okay.
2: Und die Frage.
4: Wir kurz nach Kreuzberg vielleicht.
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1: 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Nach Ansicht von Bundesumweltminister Carsten Schneider wird das Thema Wasser unterschätzt. Künftig werden wir ernsthafte Konflikte um Wasser haben, auch in Deutschland, sagte der SPD-Politiker dem Spiegel. Deutschland war bisher ein wasserreiches Land, aber das ändert sich gerade, fabuliert der Politiker.
5: Der Deutsche Landkreistag verteidigte kommunale Einschränkungen. Hitze- und Trockenperioden nehmen in vielen Regionen zu. In solchen Situationen müssen auch private Komfortverbräuche, etwa das Befüllen von Pools, kritisch hinterfragt werden, sagte Präsident Achim Brötel den Funke-Zeitungen. Kritiker meinen, dass es auch hier nur um Geld geht. Bayern hat mit dem Wassercent den Anfang gemacht. In Zukunft wird noch mehr Geld mit Wasser erpresst, heißt es. Solange die Mainstream-Medien den Politikern nach dem Mund reden, wird ein großer Teil der Bevölkerung die Geschichte vom Wassermangel tatsächlich glauben, meint die Opposition. Nachdem Hendrik Streeck von der CDU ein Baby von einer Leihmutter gekauft hat, hat nun auch der umstrittene CDU-Politiker Jens Spahn in den USA geshoppt. Uns ist bewusst, dass beim Thema Leihmutterschaft oft Unsicherheit herrscht und auch manches Vorurteil besteht. Aber wie sagte der große Franz Beckenbauer, der liebe Gott freut sich über jedes Kind. Das sagte Daniel Funke, der Ehemann von Jens Spahn. Leihmutterschaft ist in Deutschland gesetzlich verboten. Und Spahn hat mit seiner CDU auch dem Verbot zugestimmt. Aber das scheint Jens Spahn bei seinen eigenen Belangen nicht zu stören, meinen Kritiker dieser Praxis. Laut einer Infratest-DiMAP-Umfrage für den RBB ist die Linke mit 22% derzeit stärkste Kraft in Berlin. Die CDU legt nach dem Kandidatenwechsel von Wegner zu Evers auf 20% zu. Die SPD liegt abgeschlagen bei 12% und die AfD bei 16%. Berlin könnte damit das zweite von der Linken regierte Bundesland werden. 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
3: CDU-Mitglied.
2: Der ist nur Erbe.
3: Halt prominent.
2: Der hat den großen Namen, ja.
3: Nee, der ist nicht nur Erbe, der macht seine eigenen Projekte. Also der ist gar nicht so uncool.
2: Macht leider seine eigenen Projekte, weil die sind schrecklich. Aber das ist eine andere Frage.
3: Okay.
2: Und die Frage.
4: Wollen wir kurz nach Kreuzberg vielleicht, weil wir schon in Berlin sind. Wollen wir über Kreuzberg kurz sprechen?
3: Unbedingt. Worüber willst du da sprechen? Ja,
4: pass auf, die Antifa hat auf ihrer Seite Indie Media, weiß nicht, ob ihr diese feine Seite kennt, hat sie jetzt offen zum, sozusagen, würde ich mal interpretieren, zum Bürgerkrieg aufgerufen. Denn die Antifa hat gesagt, dass erstens, dass ja die News-Redaktion jetzt in Kreuzberg ist, zweitens ja Apollo dahin gezogen ist und drittens kommt aber jetzt auch wohl zum 1. Januar irgendein Büro der AfD nach Kreuzberg. Sie müssen,
2: ja, gegenüber
4: die Antifa, ja, die müssen eins machen, die müssen jetzt Kreuzberg freihalten von der Raumnahme der Rechten. Dafür sind alle Mittel erwünscht, alle Mittel erwünscht und sie haben außerdem darauf hingewiesen, dass man doch bitte die Mitarbeiter nach Arbeitsschluss verfolgen soll, bis hin in ihre privaten Umfelder, um sie dann entsprechend anzugehen, mit allen Mitteln, die erlaubt sind. Für mich ist das eindeutig ein Aufruf zum Bürgerkrieg. Oh. Und für mich ist das auch noch was ganz anderes. Und das verbinde ich jetzt noch mit der Geschichte in Leipzig, wo ein Pastor einer Kirchengruppe mit einem Café unterwegs war. Der hatte da ein Café. Dieses Café wird seit 2 Jahren von den Linken tyrannisiert, weil dieser Pastor sich weigert, Gleichgeschlechtliche zu trauen. Jetzt ist dieses Café am Ende. Sie haben dem Café mehrfach die Scheiben eingeschlagen. Sie haben Sachen drauf geschrieben. Sie haben Buttersäure verspritzt und so weiter und so fort. Das ist im Prinzip so Reichskristallnacht in klein. Das passiert auch und nichts ist passiert. 2 Jahre lang in Leipzig nichts passiert. Jetzt passieren genau die gleichen Sachen in Kreuzberg und es passiert gar nichts. Der Bürgermeister lügt in der Zeit, Innensenatoren kümmern sich gar nicht und es wird einfach Angst und Terror verbreitet gegen Journalisten und Mitarbeiter von journalistischen Institutionen.
3: Ja, ist ja Wahnsinn. Guck mal, die Antifa hat ja auch angekündigt, im Falle eines Wahlsiegs der AfD in Sachsen-Anhalt den Landtag zu stürmen.
2: Ja.
3: Ich meine, das ist ja, also da, dafür sitzen, glaube ich, irgendwelche Rentner im Rollstuhl, die vielleicht sowas mal nur in ihrer Fantasie hatten, wenn überhaupt, da sitzen die, saßen die ja lange im Knast für.
9: Sitzen sie ja? Immer noch. Ja, ja, die, ja, die sogenannten Reichsbürger oder die Rollator-Putsch-Prozesse laufen ja immer.
3: Ja, nicht alle, aber da ein paar laufen da, genau. Sitzen da noch. Ja, genau. Und die kündigen das offen an.
9: Ja.
3: Und kein Mensch sagt irgendwas.
4: Aber und die Fahnen haben die gleichen Farben.
9: Ja, aber überrascht euch das ganz ernsthaft? Also ich meine, das ist ja, wenn man sich diese eine Attacke auf den Apollo-News-Reporter dort anschaut, ja, da ist ja ein Apollo-News-Reporter geschlagen worden, da ging er zu Boden und dann gibt es Filmaufnahmen, wie einer dieser Antifa-Terroristen ihm gegen den Kopf tritt. Und ja. Ich will ja sich den Arzt raushängen lassen, aber es wird niemand über

0: verifiziert, die Ermittlungen seien weit fortgeschritten. Aber während das passiert, sitzt in der ARD, ihr habt es sicherlich mitbekommen, die hohlste Birne der ARD, eine Frau namens Anja Kohl, eine sogenannte Börsenexpertin, sitzt da in einer Saufrunde, einer morgendlichen Frühschoppenrunde in so einem bajuwarischen Regionalfernsehen und erklärt, dass die AfD sich von diesen Antifa-Angriffen nicht ausreichend distanziert habe. Wirklich, also in der Reihenfolge. Und neben ihr sitzt ein Mann, der sich ja, als wie Milena sagte, als Retter der deutschen Politik geriert, nämlich Hupsi Aiwanger, der Söder-Stiefel-Ableckernicker, der neben Herrn Söder immer sitzt, alles mitmacht, aber sagt, er sei eigentlich dagegen, also ein innerer Immigrant in der Politik und sagt gar nichts zu diesem Wahnsinn. Also die ARD ventiliert mit ihrer Börsenexpertin die Behauptung, die AfD sei irgendwie schuld an diesem potenziellen Mordversuch, weil sie sich nicht richtig distanziert. Also das muss man erstmal schaffen.
1: Ja, das muss man erstmal schaffen. Also das ist wirklich Wahnsinn. Also wenn man sich das angeschaut hat, mit welcher, also es ging ja irgendwie um den Aufreger der Woche. Und sie sagt, mein Aufreger der Woche, das war ganz eindeutig, dass sich die AfD nicht von diesem Angriff auf die Reporter, die ja so gut gearbeitet hätten, distanziert hat. Abgesehen davon, dass Alice Weidel sich zu dem Zeitpunkt bereits, also die hat die Angriffe bereits verurteilt zu dem Zeitpunkt. Hm. Im Gegensatz übrigens zur SPD und Linkspartei. Hm. Die haben laut Apollo News sich bis heute noch nicht dazu geäußert.
0: Im Bundestag schon. Also im Bundestag haben wir alle Bundestag Fraktionen schon. Das dann. Ja, aber ich meine, das soll der Schwachsinn. Also es bedarf also, ja keiner, es ist ja selbstverständlich und keiner wird so dumm sein.
1: Dass ja, das aber so ich glaube, aber ich frage mich, ich habe das mir zweimal angehört und dachte, da hat Frau Kohl möglicherweise wirklich irgendwas falsch verstanden. Die ist ja wirklich nicht die hellste Kerze auf der Torte. Ne? Ja. Das ist jetzt, ja schon mehrfach aufgefallen.
2: Aber pass auf, aber Achtung, ja, ich hoffe, dass in dem Finanzpodcast darüber geredet wird und gewarnt wird vor den Aussagen dieser Frau, weil wenn die das Gleiche mit einem börsennotierten Unternehmen macht und irgendwelche Nachrichten raushaut, dann geht das Ding den Bach runter und sie ist schuld. Ach. Und hinterher werden alle sagen, Mensch, die hat doch schon davor Quatsch erzählt.
1: Boris, ich muss die nimmt nur Pressemitteilungen, mach dir mal gar keine Sorgen. Ich glaube nicht, dass die irgendeine Ahnung hat. Aber nochmal zu diesem Apollo- Reporter, der da zusammengeschlagen und zusammengetreten wurde. Die Zeit hat dann auch noch irgendwas darüber geschrieben und hat dann so hat die so als Tölpel und Trottel dargestellt. Ja. Die wären da rumgestolpert und hingefallen, ja? Also nicht, die haben nicht so geschrieben, dass sie gehetzt wurden und man hat sie geschubst, man hat ihnen die Beine weggezogen und so weiter, Beine gestellt. Nein, also man hat das, es ist, also das hat keinem leid getan. Ja. Von diesen Arschlöchern, dass dieser Apollo-Mitarbeiter zusammengetreten wurde.
0: Ja. Ja? Die Chefin von ich glaube Korrektiv hat noch mitgeteilt, dass Apollo News-Mitarbeiter keine Journalisten seien. Was unfassbar. Auch so viel heißt, wie sie genießen ja dann auch keinen presserechtlichen Schutz. Dieses linksradikale Terrorbündnis hat ja danach eine Presseerklärung gegeben und hat sich geweigert, von Apollo News und von News Fragen entgegenzunehmen. Dann hat, das muss man positiv hervorheben, ein Deutschlandfunk-Vertreter dann gesagt, guten Tag, mein Name ist vom Deutschlandfunk, ich stelle dann die gleiche Frage, die Frage war nach der Distanzierung und nach der, wie man diese Gewalt einschätzt. Auch das wurde nicht beantwortet. Und ich weiß nicht, ob Entschuldigung?
1: Doch, da hat sich dann der Typ im Zebra-Outfit.
0: Der Erik Ahrens-Verschnitt, meinst du, wo die Frage ist, ob das Erik Ahrens ist?
1: Ich weiß es nicht. Ja. Also,
0: in Frauenkleidern,
1: Ja, es war schon eine sehr skurrile Veranstaltung, wie die da saßen. Auch modisch, aber das ist natürlich nur am Rande.
2: Der Friseurinnung. Das sah aus wie so die Friseurinnung in Zuhu, die sich trifft.
1: Nee, da tust du der Friseurinnung ein bisschen unrecht. Auf jeden Fall hat der sich hingestellt. Also die Frau in der Mitte, die mit der strengen Bluse und dem strengen Blick, die hat das Mikro an Zebra weitergereicht. Hm. Und Zebra hat dann gesagt, also Faschisten sind Faschisten, auch wenn sie einen Presseausweis haben. Ja. Das war so die Aussage,
0: sinngemäß, die sind zum Abschluss freigegeben, entspricht ja der Antifa-Ansage in Kreuzberg, die du da erwähnt hast. Und es ist ja offenkundig. Also zeitgleich übrigens, nichts hat mit irgendwas zu tun, hat die scheidende Generalstaatsanwältin Berlin, ist eine ganz besondere Freundin auch von mir, Frau Koppers, weil Frau Koppers sich regelmäßig die Akte vorlegen lässt, dass ihres Berufsfaschisten Johannes Plog dort in der Staatsanwaltschaft mal wieder abzeichnet, wie man den in Brandenburg weiterverfolgt. Diese Frau Koppers geht in Rente, viel zu spät. Und und hat dabei ein Jammerinterview dem RBB gegeben und erklärt, ihre Behörde sei schrecklich überlastet und komme leider überhaupt nicht hinterher und man sei ja leider gezwungen, jede Art von potenziellem Verbrechen so zu verfolgen wie Schwerstkriminalität. Das sei ein Baufehler des Rechtsstaates, ja, und man müsse also die

0: Verfolgung der Kapazität der Behörde anpassen. Das ist gleich auf so vielen Ebenen natürlich pervers, weil diese Behörde sich eben eine eigene Staatsanwaltschaft leistet, um Dissidenten zu verfolgen, ist dann aber nicht schafft oder vielleicht nicht möchte, wenn man ganz hoch schwurbelt, beispielsweise die seit langem bekannte Vulkangruppe, die diesen Terroranschlag in Berlin aufs Stromnetz verübte, irgendwie vorher zu verfolgen oder eben auch die Antifa, wenn sie zum Bürgerkrieg aufruft.
1: Die haben da nichts, ne? Was die Vulkangruppe angeht, haben die gar nichts ermittelt oder recherchiert. Gar nichts.
0: Genau.
1: Die sind weiter auf freiem Fuß. Man weiß ja nicht mal, wer es so ist. Oder man sagt es zumindest nicht. Ne?
0: Ja.
1: Interessant.
0: Ja. Man könnte auf den Gedanken kommen, dass es Absicht ist. Aber das ist natürlich...
1: Ist natürlich ganz weit hergeholt.
0: Aber es gibt auch gute Nachrichten aus der Juristerei. Also einigermaßen, nur nicht in Deutschland. Die Bild schreibt, Hammerurteil in Frankreich. Marine Le Pen ging gegen eine Verurteilung in Berufung, die sie von der Präsidentschaftswahl im kommenden Jahr in Frankreich ausgeschlossen hätte. Und das Gericht fällt diesmal ein kompliziertes Urteil. 3 Jahre Haft, von denen sie 1 Jahr lang eine Fußfessel tragen muss. Das 2. Jahre sind auf Bewährung. Und entscheidend in dem Urteil... Sie darf 15 Monate lang nicht gewählt werden, 45 Monate Entzug des passiven Wahlrechts, davon 30 auf Bewährung. Klingt jetzt alles kompliziert, Quintessenz, weil davon schon eine lange Zeit abgelaufen ist, heißt das, theoretisch könnte Marine Le Pen also dann doch bei der Präsidentschaftswahl im April 2027 antreten. Sollte sie gewählt werden, müsste sie sogar zunächst mit der Fußfessel regieren. Und jetzt frage ich mich, Boris, gibt's nicht? Das ist ja wieder nicht nur Streisand, das ist ja quasi Marketinghilfe. Man stelle sich vor, wie die neue Präsidentin mit Fußfessel eingeschworen wird und dieses Bild, also sich zu befreien dann von dieser Fessel, die Fessel zu sprengen und so gezeichnet mit den Attacken der anderen noch ins Präsidentenamt zu gehen, das kann man sich ja eigentlich gar nicht ausdenken. Das ist ja schon so billiges Fernsehen. Ich weiß nicht, hättest du das damals als Fernsehboss durchgewunken, die Story, und hättest gesagt, unrealistisch.
2: Ja, unrealistisch. Also völlig an den Haaren herbeigezogen, nicht möglich. Auf der anderen Seite muss man sagen, haben ja diese Richter es irgendwie hingekriegt, ein Urteil zu fällen, was irgendwie alle Seiten irgendwie bedient. Das muss man jetzt mal sagen. In aller Skurrilität und sowas alles. Aber ich glaube, die haben probiert, sich da irgendwie durchzumogeln. Und das, was sie da jetzt abgeliefert haben, ich meine, das ist Wahlkampfunterstützung. So.
0: Oder?
2: Und ja, also auf jeden Fall. Das ist, also besser geht's ja gar nicht. Die kann ja bei jeder Gelegenheit die Hose hochziehen und sagen, guck mal hier, Freunde, was die mit mir machen.
0: Ja, irre. Ich stelle mir das vor.
1: Ja, nicht runterlassen.
0: Bild.
1: Ja, genau. Ich meine, sie liegt jetzt bei 43% Wählerpotenzial. Das ist so eine Art Umfrage da. Und das ist +3, ja. Und der nächste, der nachfolgende, hat 27%. Natürlich profitiert die. Und das ist ja wie mit der AfD in Deutschland. Und übrigens, wusstest du eigentlich, dass der Film Citizen Vigilante, über den wir ja so oft geredet haben, jetzt doch eine FSK-Freigabe hat?
0: Ja, 18.
1: Ja. Das ist die gleiche Nummer. Der Wirbel war so groß, dass ihn die freiwillige Selbstkontrolle jetzt doch freigegeben hat. Jetzt kann er ins Kino. Und ich meine, besser konnte es ja für Boll gar nicht laufen. Nee. Erst das quasi Verbot, das weltweit für Aufregung gesorgt hat. Elon Musk hat den Film auf X gezeigt. Also ich meine, das hätte Boll ja niemals erreicht, wäre der einfach nur in die Kinos gekommen. Und der hat ja auch das Geld dicke für Teil 2 in der Tasche. Also ich will sagen, das ist im Film dasselbe wie in der Politik.
0: Ja, ist so. Also man fragt sich manchmal, wie doof die eigentlich sind. Aber einer hat wirklich den Vogel abgeschossen, sich selber in alle Extremitäten ballern und dann noch meine, habe sich geholfen. Vielleicht ahnt ihr, wovon ich rede. Nein, Leo der 14. Der US-Papst hat ja tatsächlich die Pius-Brüderschaft im Ganzen exkommuniziert. Und dann sagen, was interessiert's mich? Ist schon okay, selbst wenn man Katholik ist, weiß man es vielleicht nicht unbedingt. Aber muss man sich kurz überlegen. Die NZZ schreibt, Leo XIV. Schließt die Bischöfe der Pius-Bruderschaft aus der Kirche aus durch ein Dekret des Präfekten des Dikasteriums für die Glaubenslehre, Kardinal Victor Manuel Fernandez, ganz kirchenamtlich offiziell. Trotz mehrfachen Abmahnungen hat nämlich das Oberhaupt der Pius-Bruderschaft 4 Priester zu Bischöfen geweiht und damit gegen den ausdrücklichen Willen des Papstes verstoßen. Nun wurden sie exkommuniziert und infolgedessen sind über eine 500.000, mehr als 500.000 Katholiken aus der Kirche exkommuniziert worden durch päpstliches Dekret. Und das ist schon ein interessanter Move, wenn man sich überlegt, es läuft ja nicht so richtig geil für die katholische Kirche. Also es ist ja nicht so, dass ihnen die Leute in Massen zulaufen. Aber sie haben noch die Chuzpe, das Selbstbewusstsein zu sagen, nee, also die jetzt raus, fand ich schon beachtlich. Also wenn man sich das Vergehen anschaut, dass sie da also sozusagen in ihrer zur katholischen Kirche gehörenden Untereinheit eigene Bischöfe weiten.
2: Ja. Ich glaube,
1: man weiß gar nicht, wer.
2: Ich glaube, die leben in dieser Fantasie, dass die LGBTQ-Community Millionen von Mitgliedern hat, die dann sie begeistert aufnehmen können, weil das kann das Einzige sein.
1: Ja, ich weiß auch nicht. Ich weiß aber nicht, wer von wem gelernt hat. Ja, also die deutsche Regierung oder die EU von der Leyen von Leo oder Leo von der Leyen. Das ist ja alles eine Agenda im Grunde. Ne? Ja. Verbieten, was einem nicht gefällt. Und das macht sich aber auch generell in den Hirnen breit. Das merkt man ja auch bei normalen Leuten, die ja auch schon dafür sind, dass Leute anderer Meinungen verboten werden. Das ist ja das Schlimme, wenn es sich sowas in den Köpfen festsetzt. Und das haben die letzten Jahre erreicht. Also diese Umdeutung von dem, was wir früher Meinungsfreiheit oder Demokratie nannten. Und niemand spricht mehr mit niemanden. Also wenn du eine andere Meinung hast, und das gilt für alle Blasen, ja. Also alle werden nur diffamiert oder beschimpft. Und es ist, sagen wir mal so, diese Gesellschaft überall verkommen, die Gesellschaften verkommen komplett. Und das ist schlimmer als irgendwie ein einzelnes Verbot ausgesprochen von irgendjemandem. Wollte ich nur mal so grundsätzlich anmerken.
0: Ja, the woke mind virus nannte Elon Musk es ja immer wieder, der das dazu führt. Und in der Tat, ja, das kann man wohl so festhalten. Wir müssen uns an der Stelle...
1: Und da sollte jeder mal ein bisschen sich selber auch hinterfragen, finde ich. Auch viele, die jetzt zuhören. Auch Absolut. Mal hinterfragen, ob man nicht andere Meinungen auch einfach gelten lässt und ob der andere nicht auch mal einen Punkt haben kann. Nur mal so.
0: Ja, und selbst wenn er ihn nicht hat, dann kann man ja durchaus sagen, ich finde deine Meinung schrecklich, aber du hast selbstverständlich das uneingeschränkte Recht, sie zu verbreiten. Ich bin ja selbst dafür, dass es die Grünen geben darf, so sehr sie alle ins Gefängnis gehören.
1: Und auch mit mir darüber zu reden.
0: Ja, absolut.
1: Es geht darum, dass die Leute nicht mehr diskutieren.
0: Ja.
1: Ja, also sie bashen nur noch. Also, aber niemand setzt sich mehr hin und ist bereit, sich einfach auszutauschen.
0: Niemand zum Glück nicht, aber eine viel zu große Anzahl an Menschen, absolut, ja, das ist so. Korrigieren muss auch ich mich an dieser Stelle, denn in einem Detail habe ich da offensichtlich etwas Falsches gesagt letzte Woche, aber es war auch unübersichtlich. Es geht um die Mordtat von Stade, ein AMG-Mercedes und eine Frau namens Silvia Scholz oder Silvia Tatschahani, wie sie wohl früher oder jetzt auch wieder heißt, und die Frage, wem genau wann zu welchem Zeitpunkt der Fluchtwagen gehörte, ihr erinnert euch. In Stade ermordete ein türkischstämmiger Deutschpassinhaber 6 Menschen in einem Jugendamt treffen, weil er unzufrieden war mit einer Maßnahme des Jugendamtes gegen seine Tochter. Dieser Täter, stellte sich heraus, ist ein Sexualverbrecher, der aus der Türkei geflohen ist und über Jahre in Deutschland völlig unbehelligt leben und arbeiten konnte. Und der Fluchtwagen nach seiner Tat wurde von besagter Silvia S. oder Silvia T. gefahren. Dieser Fluchtwagen gehörte nicht offensichtlich oder war nicht eingetragen, wie ich noch sagte, dem SPD-Landtagsabgeordneten Dennis Kurku. Der ist allerdings nach wie vor der Schwiegersohn, beziehungsweise sie ist die Schwiegermutter dieses Dennis Kurku und die besagte Silvia S., die diesen Fluchtwagen recht unstrittig fuhr und nach der Tat auch aufgebracht wurde, als die Polizei ihn anhielt. Die wurde bekanntermaßen aus der Haft dann wieder entlassen, weil die Staatsanwaltschaft ihrer Behauptung Glauben schenkt, sie wurde gezwungen, diesen Fluchtwagen zu fahren. Das ist zwar etwas überraschend, da sie ganz freiwillig diesen Mehrfachmörder von Stade immer wieder verteidigte, dorthin fuhr zu der Tat und über lange Zeit offensichtlich half, aber sie wurde aus der Haft entlassen, direkt nach der Festnahme, weil keine Fluchtgefahr besteht. Ihr erahnt vielleicht, was Silvia S. inzwischen offensichtlich getan hat.
1: Ja, sie ist untergetaucht.
0: Ja, das ist ja okay.
1: Ja gut, aber ich meine, wie auch immer, das kann ich verstehen, ja, weil wenn du von Medien bestürmt wirst, und das wird natürlich passieren gerade, dann tauchst du erstmal ab. Hm. Also das alleine heißt jetzt noch nicht, dass sie untergetaucht ist im kriminellen Denken, sondern das kann auch einfach sein, dass sie keinen Bock hat, dass die Bild-Zeitung sie belagert und alle anderen ja auch. Hm. Ja? Also ich finde, also das ist jetzt nicht so eindeutig für mich. Oder hast du noch mehr Informationen?
0: Nee, habe ich auch nicht. Ich kenne auch nur die Berichte.
2: Ich könnte was hinzufügen, eine Kleinigkeit. Weil ich nämlich einen Freund in Stade habe, der von Anfang an dabei war und vor allem mitbekommen hat, wie alles und immer unterm Deckel gehalten wurde. Und der hat gesagt, nein, es ist nicht sicher, dass sie selber verschwunden ist. Vielmehr sieht es bei uns in Stade so aus und wird hier so interpretiert, dass man sie in Sicherheit gebracht hat, damit sie nicht weiter irgendwas sagen muss. Denn irgendwie scheint es auch Verbindung zum Miri Clan und sowas alles zu geben. Also da gibt es viele Vermutungen und das muss jetzt auch nicht, der Mann ist Journalist und wohnt in Stade und war vor Ort. Aber tatsächlich ist es so, dass die Möglichkeit zumindest, dass man sie beiseite geschafft hat und zwar mit Absicht, damit sie nicht mehr von der Presse erreichbar ist, aber damit sie vielleicht auch von irgendwelchen Clan-Leuten nicht erreichbar ist, weil dieser Nachname ja in vielen anderen Bereichen im Umfeld sozusagen von Hannover, Stade, Bremen auftaucht. Und das scheint wohl da größere Verwicklung zu geben. Und der SPD-Politiker, der dahinter ist, der ist ja im Prinzip in zweiter oder dritter Folge sozusagen auch der Arbeitgeber von seiner Schwiegermutter. Da ist ja auch so ein Vetternwirtschaftsding am Start. Und das wird noch sehr spannend werden, wenn es denn jemand gibt, der Interesse hat, das aufzudecken.
0: Ja, das wird die Frage sein bei dieser extrem politischen Verwicklung, die da besteht. Ja.
1: Ja.
0: Ich dachte, da habe ich dich jetzt unterbrochen, Milena. Ich weiß nicht ganz, ob du das. Dazu ist nur noch aufgetaucht, dass dieses Auto also nicht dem besagten Herrn Korku gehörte, Deniz Korku, ebenfalls türkischstämmiger Migrationspolitiker, sondern einer Frau namens Inise Ö, die wiederum Mitarbeiterin einer Schleuserkanzlei mit dem Namen Your Way to Germany, also dein Weg nach Deutschland.
1: Vorsicht.
0: Ja.
1: Also wenn du dich auf den News-Artikel beziehst, den hat News inzwischen wieder runtergenommen, weil diese Enise Öztürk, ja, die wurde verwechselt von News. Es geht nicht um Enise Göztürk aus Hannover, sondern aus Garbsen. Also News hat sich auch bereits, so halb entschuldigt dafür, dass sie da die falsche Frau angeklagt haben. Die Frau hat selber inzwischen auf X auch ein Statement veröffentlicht über ihre Anwälte, ja, und sagt also, sie sei Opfer einer schwerwiegenden und existenziellen Identitätsverwechslung geworden. Und dass sie dort dem direkten Umfeld des Täters zugeordnet wurde. Und will auch jeden weiteren jetzt verklagen. Also die hat anscheinend eine große Hetzkampagne gegen sich, das kann ich mir auch gut vorstellen, ja. Und sie ist es aber nicht.
0: Okay,
1: eine andere. Es ist eine andere. Nur damit du jetzt einer Strafverfolgung in diesem Fall entkommst.
0: Ich glaube, eine Strafverfolgung hätte es nicht leicht gegeben für eine Verwechslung, aber danke dir dafür.
1: Nein, sie hat gesagt, sie möchte, also Leute, die das weiterhin behaupten, die werden halt belangt.
0: Sowas. Na, dann vielen Dank dafür und vor allem vielen Dank dafür, dass du einen weiteren Fehler verhindert hast, der in diesem sehr unübersichtlichen Geflecht dann entstanden wäre, ist er aber in dem Fall nicht. Also wir wissen offensichtlich immer noch deutlich zu wenig über das, was hier extrem starke politische Verwicklung hat und sind gespannt, ob und wie das denn weiter aufgearbeitet wird. Aber ich melde da schon im Voraus leichte Zweifel an, weil wir ja in Deutschland schon lange österreichische Verhältnisse haben. Und das ist etwas, was dieser Woche mein, nicht Aufreger, aber eigentlich mein Schmunzler der Woche ist. Ihr habt es sicherlich mitgekriegt, vor allem Milena, da ist in Österreich ja etwas passiert, was ein Schlaglicht wirft auf die Umvolkungspolitik und wie sie von der Justiz gedeckt wird. Reitschuster schreibt, stellen Sie sich für einen Moment vor, zwei Europäerinnen wollen in einem Schwimmbad abseits der Touristenzentren in Saudi-Arabien in knappen Einteilern baden. Umgekehrt ist das der Fall. Weil die Geschäftsführerin und der Geschäftsführer eines Hotels in St. Johann in Österreich zwei muslimischen Frauen das Baden im Ganzkörperschwimmanzug Burkini verboten hat in ihrem Pool, hat sie das Landesverwaltungsgericht Salzburg mit Verwaltungsstrafen belegt von jeweils 100 Euro. Wer die eigene Kultur und die Tradition verteidigt, steht unter Generalverdacht, schreibt Reistützer, auch vor dem Richter. Ja, das ist so eine Überanpassung, wie sie eigentlich kennzeichnet, was wir so abziehen in Europa, oder?
1: Also da möchte ich nochmal den amtierenden österreichischen Bundespräsidenten Van der Bellen zitieren. Angesichts der zunehmenden Islamfeindlichkeit wird der Tag kommen, an dem wir alle Frauen auffordern müssen, ein Kopftuch zu tragen, um Solidarität mit denjenigen zu zeigen, die dies aus religiösen Gründen tun.
0: Ja.
1: Ein Grüner natürlich.
0: Hast du schon, Milena? Hast du Kopftücher schon gekauft?
1: Nein, das tut auch sonst keine Österreicherin. Also bis auf ein paar Irre gibt's hier natürlich auch, aber an sich sind die, weil sehr viel Land, ja, doch durchaus noch vernünftig in der Birne. Also das war damals schon ein Kopfschüttler und in St. Johann werden sie auch nur noch den Kopf schütteln. Ja, also das geht von Wien aus. Das ist auch diese woke Blase, die aber im Grunde die Menschen gar nicht so groß erreicht. Also die die Mehrzahl der Menschen.
0: Aber St. Johann ist auch Deutschland, Boris. Du hast es sicherlich mitbekommen. Das ein kleines St. Johann gab es in Ergolding, in der Nähe von Landshut, beziehungsweise bei Landshut oder in Landshut, bei Landshut, so, fertig. Da hat nämlich ebenfalls so eine kulturelle Raumgreifung und Unterwerfungsmaßnahme stattgefunden. Apollonius schreibt, in der vergangenen Woche verspätete sich ein Bus der Linie 612 aus Richtung Ergolding in der Landshuter Altstadt, jetzt haben wir es, um mehrere Minuten, weil der Fahrer zwischendurch eine Gebetspause eingelegt hat. Anschließend soll der Fahrer in den hinteren Teil des Busses gegangen sein und dort einen Gebetsteppich hervorgeholt haben. Er soll daraufhin im Bus ausgerollt und gebetet haben. Die Stadtwerke Landshut erklärten anschließend, dass man die Religion der Angestellten respektiere, zu diesem Fall aus Persönlichkeitsschutzgründen nichts weiter sagen wolle, aber selbstverständlich der Fahrer die Pflicht habe, das zu unterlassen und den Bus zu fahren. Es hat ihn offensichtlich niemand daran gehindert. Die Fahrgäste haben es auch alle einfach zur Kenntnis genommen.
1: Die waren starr vor Angst. Die haben gedacht, was passiert jetzt, wenn der den Gebetsteppich wieder einrollt? Die Türen waren zu, die kamen nicht raus. Der geht wortlos dahin, fängt an zu beten. Ja. Die warteten auf Allahu Akbar. Ja. Verstehst du, die haben Schiss gekriegt, dass der die Knarre zieht und die alle abknallt.
0: Aber ehrlich, hättet ihr das mitgemacht?
1: Ich Boris, musste so lachen, als ich das gelesen
0: habe. Wenn du in den Bus gesessen hättest, mal ehrlich, was wäre passiert?
2: Ich kann Bus fahren. Also ich hoffe, er hat den Schlüssel nicht mitgenommen, aber ich kann auch kurz schließen, wenn das ein altes Modell ist. Ja. Aber ich hätte, also bestimmt, erstens mal hätte ich das nicht mitgemacht, zweitens mal, ganz ehrlich, stell mal vor, dass, also zu Zeiten von Monty Python, der Ritter der Kokosnuss, wäre das doch wirklich ein grandioses Stück Comedy gewesen.
0: Ja.
2: Und in dem Zusammenhang natürlich auch die Frage an Milena nochmal und nach Österreich. Wie ist es eigentlich bei Frauen mit Penis genau? Sind die auch Kopftuchtrag verpflichtet dann? Ja, oder?
1: Jetzt hast du mich echt auf dem falschen Fuß erwischt. Mit dieser zweifelsohne sehr wichtigen Frage habe ich mich in letzter Zeit wenig beschäftigt.
0: Ja, Boris, ich glaube, das kann ich islamdogmatisch beantworten, weil Schwule sind zu steinigen oder von Dächern zu werfen. Das heißt also, wenn einem Islamgelehrten vorher der Mann in Frauenkleidern unterkommt, wird er bestimmt ganz schnell als Schwuler, als unwert irgendwie abgetan und dann aus der Umma entfernt. Und damit stellt sich vermutlich die Frage nicht.
2: Das ist ja widerlich. So. Tatsächlich meinst du wirklich, dass er seine Freiheit nicht ausleben kann unter dem Islam?
0: Das ich fürchte.
2: Widerlich.
0: Ich das fürchte. Ist ja furchtbar. Also führende islamkritische Schwule erklären mir, der Islam sei sehr schwulenfeindlich. Herzlichen Gruß an Ali Udu in dem Fall. Das steht zu befürchten, ja. Lustig auch am Rande, also not, aber natürlich ebenfalls ein Schlaglicht in die Richtung, ist, was in Irland passiert ist. Die Jürgen Freiheit schreibt, ein Asylbewerber soll in Irland eine Amerikanerin getötet haben. Die Polizei fahndet nach einem Mann, der die Dame Demi Kame gekannt haben soll und auch ihr Lebensgefährte gewesen sein soll. Es soll sich um einen Asylbewerber aus dem Nahen Osten handeln, der in einem Asylzentrum in Killarney lebte. Ermittler befürchten, dass er versuchen könnte, Irland zu verlassen. Nun gibt es eine europaweite Suche nach ihm. Die Pointe an der Geschichte ist, diese Amerikanerin Demi Kame hat sich als starke Migrationsaktivistin aus Amerika nach Dublin verfügt, hat gegen die amerikanische Behörde ICE geschossen online und erklärt, dass sie eine große Unterstützerin dieser Migrationsbewegung nach Europa sei und ihren Freund, der sie jetzt vermutlich ermordet hat, als den liebsten Menschen der Welt bezeichnet und erklärt, wie toll es sei, mit einem Araber zusammen zu sein. Ja, welch bittere Geschichte.
1: Ja, aber auch eine ganz bittere Geschichte, nochmal Österreich, ne? In Wien. Das ist also ein Vergewaltiger, der dann wieder auf freien Fuß gesetzt wurde und vergewaltigt hat. Ja? Also,
0: ein Syrer.
1: Das war ein Syrer, ja. Mhm. Der war im September 2018 nach Österreich gekommen. Und hat Asyl bekommen. So, vor einem Jahr wurde der schon wegen Vergewaltigung angezeigt. Im Oktober 2025 nahm ihn die Polizei wegen einer neuerlichen sexuellen Attacke auf eine Frau fest. Und jetzt muss man gucken. Dann ist er im Oktober aus der U-Haft entlassen worden. Also ich meine, das frage ich mich. Der war ja schon Wiederholungstäter. Es war ja absehbar, dass der so weitermacht. Also Ärzte sitzen im Gefängnis, weil sie ihre Patienten schützen wollen. Und ein Mann, der bereits wegen Vergewaltigung angezeigt war, dann noch von der Polizei wegen einer Attacke festgenommen wurde, der kommt frei. Aber jetzt kommt der Clou. Und dann wird er 2 Monate später verurteilt und bleibt frei, weil das Urteil erst 6 Monate später rechtskräftig wird. Und in dieser Zeit hat der eine 16-Jährige vergewaltigt. Das ist doch völlig irre. Das kannst du doch keinem Menschen erklären.
0: Ja, das ist Deutschland. Doch, wenn du die
1: Berliner warum, General... Warum,
0: Keine.
1: Ja, aber warum ist das Urteil erst 6 Monate später rechtskräftig? Das ist ein Straftäter. Weil warum ist das nicht sofort?
0: Weil die das wollen, Milena. Die Morde wie die Vergewaltigung sind, it's not a bug, it's a feature. Das nennt sich Umvolkungspolitik. Das gewollt.
1: Ja, ja,
2: das Schlimme,
1: es betrifft allerdings
2: das Schlimme
1: auch
2: ist
1: nicht
2: doch
1: alle.
2: Das,
1: ja?
2: das Schlimme ja. ist doch das, dass das inzwischen nur noch ein Einspalter ist. Also in der Zeitung. Hm. Das interessiert doch keinen mehr, das ist doch
0: ja.
2: Alltag.
0: Ja.
2: Und dieses Detail mit denen, dass man sagt, wie kann das denn sein? Und der muss doch sofort weggesperrt werden und so weiter. Das ist.
1: Der war ja weggesperrt, der ist dann entlassen worden.
2: Tja. Irre.
1: Vor seinem Prozess.
2: Ja, völlig ja. irre.
1: Ja, völlig irre.
0: Tja, versuch das mal, wenn du einen Maskenattest geschrieben hast, was irgendwelche Formfehler hatte, dann sitzt du im Knast. Solange bis
1: dann
0: nach
1: genau
0: Jahren.
1: Ganz genau so.
0: So ist es, ja. Also,
1: und jetzt ist eine 16-Jährige für ihr Leben traumatisiert. Ja? Die muss traumatisiert und vergewaltigt durchs Leben gehen. Und schuld sind Juristen und Polizisten, die niemals dafür, die Polizei in dem Fall etwas weniger, aber Juristen, die wahrscheinlich nie dafür, zur Rechenschaft gezogen werden. Ganz sicher sogar nicht.
0: Und vergessen wir nicht Nancy Faeser und Angela Merkel, die das Ganze führend verantworten und heute Alexander Dobrindt und nichts dagegen tun, obwohl sie genau dafür...
1: Das war jetzt Wien, ne? Das war jetzt nicht...
0: Achso, Entschuldigung, das war ne? Wien, richtig, das war das Wien. War aber kommen wir gleich nach Deutschland. Da meldet Apollonius, mehrere Freibäder in Baden-Württemberg wurden zu Beginn dieser Badesaison zu einem Brennpunkt polizeilicher Einsätze, weil, Zitat, Nordafrikaner aus Frankreich sie überfielen. Jetzt ziehen die Städte Konsequenzen und verschärfen die Regeln drastisch. Die Regeln sollen jetzt so aussehen, dass in Kehl und Mülheim die Besucherkapazitäten von 1600 auf 1400 Personen verringert werden. Zudem müssen Besucher beim Kauf einer Tageskarte ihre Personalien angeben und einen Lichtbildausweis mitführen. Ich berichtete letzte Woche, dass das in Berlin schon lange der Fall war. Effekt eher gleich null. Aber Kehl und Mülheim, schön, dass ihr das Jahre später so macht wie euer Hauptstadtslamm auch. Mal sehen, was es bringt. Ebenfalls Baden-Württemberg aber, und jetzt haltet euch fest, da vermeldet die Welt, künftig soll die Nationalität grundsätzlich in polizeilichen Pressemitteilungen genannt werden. Ihr habt euch nicht verhört. Der Innenminister Baden-Württembergs Hagel erklärte, Achtung, wer Vertrauen wolle, müsse auch Klartext reden.
1: Ist der CDU oder Grün?
0: Das ist eine gute Frage.
2: CDU.
0: Ja?
1: Mhm. Aber, ja, hätte ich jetzt mal getippt, aber ne, man weiß ja nicht.
0: Aber ist witzig, oder? Dass sie
2: aber
0: also,
2: trotzdem, ja. also erstaunlich.
0: Ne?
2: Ist ja verrückt, das ist ja das ist ja wie früher.
0: Naja, die brechen langsam an allen Stellen ein. Ich erinnere
1: wird
0: an
1: der diese... erpresst vielleicht?
0: Nee, die haben einfach die Buchse so voll. Ja, also auch die Grünen hier, Anton Toni Gallert-Hofreiter und sein Pudgy-Pudding-Teilchen Banasch-Vorsitzender haben ja auch erklärt, sie gehen jetzt pumpen in die Muckibude, weil sie das Männerbild verbessern wollen, weil junge Männer die Grünen nicht mehr wählen, weil sie so männerfeindlich sein.
2: Ja, weil die ehemalige Klientel der Grünen rein marketingmäßig sind die abgewandert zu den Linken oder eben zu den Revoluzern der Antifa, die man ist ja noch keine Partei, aber die haben da mehr zu tun. Den Grünen laufen die Leute weg, deswegen kommen jetzt die Männer. Der richtige kräftige Mann, der gut durchblutete Mann, der Mann, der mit dem Leben steht, der gehört auf jeden Fall zu den Grünen. Die probieren eine neue Zielgruppe aufzubauen.
0: Ja, aber das Irre ist ja, damit
1: Anton
0: übernehmen
1: Hofreiter.
0: Sie ja, Anton Toni Hofreiter, der promovierte Florist, ja. Damit übernehmen sie ja das Männerbild der Rechten, weil Gesundheit und Sport sind ja Nazi. Und das ist ja schon geil. Also jetzt
1: wenn ich jetzt noch einen Grünen mit dem Dackel sehe, dann flippe ich aber aus.
0: Richtig, ne? Ganz genau. Und Milena, warte, es kommt. Wetten, dass es bald so grüne Hundedecken irgendwie in deren Shop zu kaufen gibt. Das Irre ist ja, die haben ja gute Marketingleute dahinter sitzen, also die gleichen Marketingleute, die Grünen erfunden haben und sowas Annalena Trampolina auf solche Posten bringen, wissen ja genau, was sie da tun. Und wenn die jetzt so verzweifelt sind, dass sie der Rechtsavantgarde hinterherrennen, also im Prinzip haben Martin Sellner und Christian Schneider es geschafft, den Grünen jetzt ihre Marketingkonzepte vorzugeben, weil die beiden posten ja gerne, wie sie Sport machen und fit aussehen, tun sie ja auch wirklich und sind sie ja auch. Aber damit machen die Grünen jetzt ja Nazi-Propaganda. Die müssen ja völlig verzweifelt sein.
1: Die sehen aber nicht so aus, verstehst du?
0: Nein, werden sie auch
1: nicht. Wenn du die anguckst, dann kommst du nicht auf die Idee, wahrscheinlich das zu vergleichen.
0: Nee, ich gucke die ja auch nicht an. Das tut ja auch keiner. Wahrscheinlich ist denen aber aufgefallen, dass ihre Frauen selbst lieber Martin Sellner und Christian Schneider angucken und sich das wahrscheinlich auch nicht eingestehen. Aber wenn die Augen zumachen, wer weiß, an wen die denken. Ja. Ja, ihr Lieben, ganz am Ende die deutsche Wirtschaft. Russia Today meldet, Germany has, also Deutschland meldet die höchste Zahl von Unternehmensinsolvenzen seit mehr als 20 Jahren, 21 Jahren genau, mit 5000 Unternehmensinsolvenzen im zweiten Quartal 2026. So berichtet das Halle-Institut für Wirtschaftsforschung, das IWH. Und die junge Freiheit, Quatsch, die Russia Today zitiert das. 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Und
1: ja. Ganz kurz. Du hast von 5000 Insolvenzen gesprochen. Mhm. Also ich hab gelesen, dass im ersten Halbjahr 26 rund 13.000 Unternehmensinsolvenzen registriert
0: wurden. Ja, hier schreiben Sie im zweiten Quartal.
1: Ah, also dann bin ich im ganzen Halbjahr. Zeit. Also ja. Genau, im ersten Halbjahr sind es 13.000. Okay.
0: Ja. Mhm. Sauber, passt ja. Und im zweiten Quartal sind es 5.000. Also okay. Über Volkswagen haben wir schon oft gesprochen. Jetzt meldet die junge Freiheit. Der Volkswagen-Vorstand hat Medienberichten zufolge nur neue drastische Sparmaßnahmen für den Konzern ausgearbeitet. Demnach sollen dem Aufsichtsrat Pläne für die Schließung von 4 deutschen Werken vorgelegt werden. Betroffen werden die Standorte Zwickau, Emden, Hannover und das Audi-Werk in Neckarsulm. Bis 2030 will Volkswagen dem Bericht zufolge weitere 50.000 Stellen streichen.
1: Ja, aber das wird eine ganz große Katastrophe. Der Aufsichtsrat hat erstmal gar nichts beschlossen, ja, und das wird sich jetzt Jahre hinziehen, auch weil der Betriebsrat bei VW enorm stark ist und das Land sitzt ja auch noch drin mit 20%. Also das wird über Jahre gehen, die haben ja auch schon große Proteste angekündigt. Also im Moment ist nichts beschlossen und die Arbeiter sind erleichtert, ja, weil erstmal nichts passiert. Aber das ändert ja nichts an der Tatsache, dass VW auf dem Weg nach unten ist, aber im Sturzflug, ja. Ich meine, wahrscheinlich haben sie immer noch das Ziel, dass sie bis 2050 klimaneutral werden wollen. Das schaffen sie auf dem, also natürlich durch Insolvenz schafft man das. Und es fehlt an allem, auch das richtige Personal. Emanuel Böminghaus schreibt auf X, dass einfach die Ingenieure und die Softwareentwickler zu schlecht sind in Deutschland. Das läge im Grunde an der beschissenen Bildung, weil nämlich Mathematik, also die MINT-Fächer, Mathematik, Technik und so weiter, über Jahre vernachlässigt wurden.
0: Ja, aber die sind ja auch frauenverachtend und ausländerfeindlich, die Fächer. Das ist ja...
1: Ja, also... Ja. Ja, bitte.
2: Darf ich noch Drama hinzufügen? Und zwar, es sind nicht 50.000, es geht insgesamt um 150.000. Das wurde Ende letzten Jahres schon gesagt auf einer Sitzung, auf denen ein mir persönlich bekannter großer Hamburger VW-Händler war. Da mussten die Handys vorher abgegeben werden. Und eine lustige Geschichte, und zwar aus der letzten Woche, auf den Toiletten bei VW. Wisst ihr, was da für ein Plakat hängt oder was da für ein Kleber ist? Nein. Habt ihr das gehört?
0: Wollen wir es wissen? Ist es so,
2: dass ihr möchtet es auf jeden Fall wissen. Da ist ein Kleber, da steht drauf: Du möchtest aufgeben, du kannst nicht mehr, dann denk an deine Arschhaare. Sie sind immer im Dunkeln, machen jeden Scheiß mit und wachsen dennoch einfach weiter. In diesem Sinne, never give up.
0: Gut, das ist aber nicht offiziell von VW dorthin gehängt, sondern das hat irgendjemand an die Wand geschrieben.
3: Aber das ist ziemlich geil.
2: Das haben die Mitarbeiter, das hängt auf den Toiletten. Er hat mir ein Foto geschickt davon, das finde ich schon sehr geil, muss ich sagen.
0: Also die Mitarbeiter VW sind die Arschhaare des Konzerns, nehme ich da aus. Nach eigener Einschätzung, nicht meine Behauptung. Passt aber ganz gut zu dem, was Lars Klingbock, unser Gallertberg, das höchste Gallertberg im Antifa-Gebäude, Gebirge, ja so sagte, das ist ja der Finanzminister, der sagt, er braucht keine Zahlen, um zu wissen, was richtig ist. Der hat nämlich jetzt die Quittung dafür bekommen des Marktes, beziehungsweise eine klare Ansage, auch darüber natürlich mehr im nackten Geld, aber zumindest erwähnt werden soll es an dieser Stelle, denn das Bid-to-Cover-Verhältnis lag bei 0,7. Was heißt das? Herr Klingbock versuchte mal wieder Staatsschulden zu platzieren. 1.000 Milliarden will Deutschland ja über die nächsten Jahre zusätzlich aufnehmen, ein relativ normaler Vorgang, grundsätzlich der Platzierung von Staatsschulden. Am Mittwoch allerdings ist es erstmals dazu gekommen, dass eben so wenig Menschen nachfragten, so wenig Großinvestoren, die typischen Erstkaufaufkäufer solcher Staatsanleihen, das sind dann riesige Unternehmen wie BlackRock, Vanguard oder irgendwelche Pensionsfonds aus dem Ausland. Das Nachfrageverhältnis oder das Verhältnis von Angebot zu Nachfrage lag nämlich nur bei 0,7 und das ist deutlich weniger als 1. Das ist die normale Mindestnachfrage. Normalerweise wollen das reichlich Leute haben. Was bedeutet, dass die Finanzmärkte Deutschland eben zu den dort vorgesehenen Zinsen keine Kredite geben wollen, so unbedingt. Und diese Zinsen sind schon deutlich höher als vor einem Jahr. Das heißt, Deutschland hat es immer schwerer, sich für niedrige Zinsen Geld zu beschaffen. Das ist ein Problem, das Donald Trump und die Franzosen sehr, sehr gut kennen und jetzt auch Herrn Klingbock in seine Budgetplanung
1: immer weiter einschränkt. Morgan Stanley warnt jetzt übrigens auch aktuell vor französischen Staatsanleihen. Ja, also Deutschland und Frankreich, die Treiber der EU. das könnte ja vielleicht noch was Positives bewirken, wer weiß. Aber das Problem ist, das Vertrauen ist weg. Ja. Also, ja. Und ich meine, dieser Fakt, den du gerade erzählt hast, sagt mehr aus als das, was Merz 15.000 Mal sagen könnte. Es ist ganz klar, Deutschland ist am Arsch und alle anderen draußen wissen das, ja. So, und investieren halt nicht. Das ist eine ganz normale, aber ist eine Bankrotterklärung.
0: Aber du weißt, was Merz gesagt hat, oder ihr wisst, was Merz gesagt hat. Der hat sich ja nämlich auch geäußert über die deutsche Wirtschaft.
1: Ach so.
0: Ja. Der hat ohne Scheiß auf Ex, ich hab's selbst gelesen, es geht aufwärts.
1: Ja.
0: Die Betriebe verzeichnen wieder Aufträge, Auftragszuwachs. Es geht ein dickes Stück voran. Wir sind noch lange nicht da, wo wir hinwollen, jetzt sinngemäß. Ja. Wir müssen noch weitere Anstrengungen haben, aber es war eine Hurra, wir gewinnen. Also ich sah wieder den Führer im Bunker sitzen und sagen, ja, das Wunder geschieht. Wir werden den Russen jetzt bezwingen.
1: Und sein Adlatus Söder hat ein Plakat veröffentlicht mit "Es geht voran in Deutschland und das ist gut so". Das ist so besser. Okay. Aber ja, hat er auf X, musst mal schauen. Aber noch ein paar andere Fakten: O2 Telefonica, mehr als 1000 Jobs wollen die abbauen. 900 Arbeitsplätze beim Autozulieferer Albert Weber stehen da auf der Kippe. 2000 Stellen fallen bei Hüttewerke Krupp Mannesmann HKM weg. So, und das waren jetzt nur die letzten 20 Stunden und 3 Minuten Recherche.
2: Ne? Wow. Und Herr Merz hat dazu gerade gestern doch folgenden wunderbaren Satz gesagt: Die besten Jahre Deutschlands liegen nicht hinter uns, sondern, und jetzt kommt's, wir haben gute Jahre vor uns. Ist das geil? Ist das in der Formulierung geil? Die besten Jahre liegen nicht hinter uns. Und jetzt alle so im Kopf schon weitergedacht. Und dann sagt er, wir haben noch gute Jahre vor uns. Ja.
1: Das sagst du normalerweise einem 75-Jährigen nach seiner Generaluntersuchung im Krankenhaus.
0: Ah, ihr Lieben, besser wird's nicht. Damit rufe ich euch zu, was ich schon so oft sagen musste. Unsere Freiheit, die ist so verloren wie unsere Sicherheit und unser Wohlstand. Und sie alle werden nicht von selbst zurückkehren. Denn keine Partei und kein Erlöser werden uns von den Verbrechern der herrschenden Parteien Korruption befreien. Es bleibt allein an uns. Massenmörder wie Karl Lauterbach oder Jens Spahn, Terroristen wie Nancy Faeser oder Landesverräter wie Fritz BlackRock und Angela Merkel endlich den Strafen zuzuführen, nach denen ihre Taten schreien. Einzig wir selbst können Deutschland endlich zu dem machen, was es auf dem Papier lange sein möchte. Ein Land der Freiheit, der Demokratie und der Rechtsstaatlichkeit. Nichts davon aber wird es je werden ohne eine Revolution. Die können wir erreichen in Frieden und mit Humor. Ganz einfach dadurch, dass wir die Verbrecher bei ihren Namen nennen und ihnen die Wahrheit ins Gesicht rufen, wo immer wir sie antreffen. Ich danke euch fürs Zuhören und meinen beiden Gästen für das gute Gespräch. Boris Brandt und Milena Preradovic. Das war Nummer 250 des Nacktniveaus. Die nächste Ausgabe folgt am kommenden Samstag, denn Widerstand ist nie zwecklos. 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

0: 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Die Kassenärztliche Vereinigung Baden-Württemberg verteilt das Geld der gesetzlich Krankenversicherten an die Ärztinnen und Ärzte im Südwesten der Republik. Rund 5 Milliarden Euro erhält sie dafür von den Krankenkassen pro Jahr. Doch weil nicht immer alles Geld sofort ausgegeben werden muss, darf die Kassenärztliche Vereinigung, KV, das Geld am Finanzmarkt anlegen. Allerdings möglichst konservativ und risikoarm. Aus Kreisen der Finanzfirmen ist jedoch zu hören, dass die Kassen sich am Finanzmarkt verspekuliert haben. Somit haben die Krankenkassen mindestens 170 Millionen Euro der ihnen anvertrauten Gelder an der Börse verzockt. Die britische Regierung startet eine große Resilienzkampagne und ruft die Bevölkerung auf, lang haltbare Lebensmittel, Wasser, Medikamente und Kurbelradios zu bevorraten. Gleichzeitig kündigt sie für 2027 die größte Heimatschutzübung seit Jahrzehnten an. Offiziell wird alles mit russischen Cyber- und Sabotagegefahren begründet. Die Regierung aktualisiert zudem das alte War Book aus dem Kalten Krieg. Kritiker und Experten sehen darin jedoch vor allem Vorbereitungen auf innere Unruhen und gesellschaftliche Konflikte. Die russische Bedrohung diene als politisch bequeme Begründung, um Maßnahmen wie Bevorratung, Infrastrukturschutz und gesamtgesellschaftliche Mobilmachung zu rechtfertigen, ohne die tiefen inneren Spaltungen, niedriges Vertrauen in die Politik, Polarisierung, demografischer Wandel, offen zugeben zu müssen. Kernbotschaft? Die Regierung bereitet sich und die Bevölkerung auf schwere Störungen der Grundversorgung vor. Das US-Gesundheitsministerium unter Robert F. Kennedy Jr. plant einen offizielle Injury Table mit wissenschaftlich anerkannten Covid-19-Impfschäden. Diese Liste soll Betroffenen den Zugang zu staatlichen Entschädigungen erleichtern, indem für bestimmte Erkrankungen ein ursächlicher Zusammenhang mit der Impfung vermutet wird. Bisher müssen Geschädigte den Kausalzusammenhang in jedem Einzelfall beweisen. 99% der Anträge wurden bislang abgelehnt. Bekannte und bereits belegte Nebenwirkungen, die wahrscheinlich auf die Liste kommen, sind unter anderem Myokarditis, Perikarditis, vor allem bei jungen Männern nach mRNA-Impfstoffen, anaphylaktische Reaktionen sowie Thrombosen mit Thrombozytopenie und das Guillain-Barré-Syndrom nach Vektorimpfstoffen. In Deutschland wird weiterhin jeder Zusammenhang versucht zu vertuschen und die Betroffenen werden sich meist selbst überlassen. Außerdem liegt in Deutschland die Verjährungsfrist für Impfschäden bei 3 Jahren. 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

0: Einen wunderschönen guten Morgen nach Deutschland und in die ganze schöne, große, weite Welt. Heute ist Dienstag, der 7.7.2026. Ich werde nichts vorwegnehmen, was das Wetter angeht, aber an Andreas strahlenden Augen können wir erkennen, es ist, es bleibt, es wird schön. Guten Morgen, lieber Andreas.
1: Guten Morgen, liebe Eva. Ja, wir haben einen wunderschönen Tag. Der Sommer hat sich jetzt richtig stabilisiert eingestellt hier bei uns. Fantastisch. Es ist wunderschön grün, sonnig, warm. Das Wasser ist ruhig. Der See changiert in seiner typischen Farbe und vor uns immer das Lupinenfeld. Ich weiß, es ist langweilig mittlerweile, aber das beeindruckt mich einfach sehr, was die Wesenhaften uns da zaubern, direkt vor unseren Augen. Also, wir haben einen schönen Sommer. Was interessant ist, wir haben dabei trotz alledem nachts immer wieder mal ein paar kleine Regenfälle. Das ist wichtig und deshalb ist es auch so grün hier. Viele fragen sich dann immer, wenn man das vergleicht mit Spanien, da ist es dann ja teilweise dann sehr regenarm und das ist hier dann natürlich ganz anders.
0: Ja, viele Feriengebiete in Südeuropa leiden unter Dürre, leiden auch schon wieder unter Bränden. Und man kann da immer nur viele gute Wünsche hinschicken, dass alles glimpflich abläuft für alle. Ja, der Silbersee changiert, ihr Lieben, das hatten wir heute noch nicht. Es bleibt auch erstmal schön. Und vor allem die weltpolitischen Ereignisse überschlagen sich, denn heute beginnt oder hat schon begonnen der NATO-Gipfel in Ankara. Und das ist der 36. NATO-Gipfel. Es ist das zweite Mal, dass die Türkei Gastgeber ist. Und das Ganze ist eine Veranstaltung, wo alle 32 Staats- und Regierungschefs zusammenkommen, plus der Mann, der immer wieder von sich reden macht, der Präsident der Ukraine, Zelensky, der wird beim Abendessen dabei sein und höchstpersönlich der amerikanische Präsident. Er sagt, er kommt nur.

0: Der spricht jetzt davon, dass sie liefern wollen, die NATO 3.0, also das Ziel sind die höheren Ausgaben sogar bis 5% des BIP. Und es gibt wohl den Vorsatz, mehr reale Fähigkeiten statt nur Zusagen durchzusetzen. Die Zahlen vielleicht mal ganz kurz: 23 Länder erreichen oder übertreffen sogar die alte 2%-Marke. Europa und Kanada haben seit 2017 gemeinsam über 1 Billion Dollar zusätzlich investiert. Andreas, Rüstung, Waffen, Rüstung, Waffen. Was ist das für eine Zeitqualität?
1: Also, man muss hier erstmal vielleicht klarstellen, worum es sich bei der NATO handelt. Das ist ja ein Relikt aus dem Kalten Krieg, als die Sowjetunion noch existierte. Und man hat es nicht versäumt, sondern man hat es bewusst offenbar gehalten, die NATO, obwohl der Gegner weggefallen war durch den Warschauer Pakt. Das wäre die größte Chance gewesen, natürlich die NATO sofort einzudampfen. Einfach weil die NATO ja seitdem überhaupt keinen klaren Auftrag mehr hat. Es ist ja nicht mehr zu definieren, wofür die NATO eigentlich steht. Aus der Erfahrung wissen wir, sie steht für Angriffskriege gegen schwächere Länder, aber für mehr steht sie eben nicht. Und das zeigt sich hier deutlich. Die NATO ist aus meiner Sicht mittlerweile ein Vehikel geworden für die Rüstungsindustrie. Und das wird hier immer deutlicher. Und das ist die richtige Frage, die du gerade gestellt hast. Es geht um die Rüstungsproduktion, nichts anderes.
0: Ja, man präsentiert dort Milliarden von schweren Waffen, Rüstungsdeal und so weiter. Also kohlemäßig ist das ein Festival des Kriegs, kann man sagen. Und man versucht vor allem von europäischer Seite die USA zu beruhigen und darzustellen, wie sehr man bemüht ist. Ich finde, da ist Herr Rütte auch der beste Protagonist, um das immer wieder klarzumachen.
1: Ja, also wenn man ihn so sieht wenn er vor Donald Trump tritt, dann hat man nur das Gefühl, hoffentlich ist das kein Holzfußboden, dass er sich da einen Splitter ins Kinn reinjagt. Also es ist schon immer interessant, seine gebückte Haltung zu beobachten. Also dieser Gipfel ist natürlich kein Harmonietreffen, sondern es ist tatsächlich eine Lobbyorganisation gewissermaßen der Rüstung. Und Trump hat die Allianz im Prinzip ja schon lange unter Druck gesetzt, nämlich die Kritik an den geringen europäischen Ausgaben und den fehlenden Fähigkeiten. Interessanterweise über die Ausrichtung der NATO wird gar nicht gesprochen. Das ist einfach nur ein reines ökonomisches Vehikel. Und Frust über die europäische Haltung im Irankrieg, das sind so die Nebensächlichkeiten. Genauso wie die Bedrohungen einer neuen US-Evaluierung im Prinzip von der NATO, Grönland, American First. Also das Thema Grönland wird mit Sicherheit noch wieder auf den Plan kommen, da bin ich ziemlich sicher. Und natürlich die internen Spannungen. Europa will mehr Eigenverantwortung, die USA pochen auf höhere Beiträge und weniger Freeriding. Also die wollen gerne, dass Europa eingezogen wird, quasi in die Zügel der USA wieder. Aber unterm Strich gesehen, wir sehen es, es geht um Umsätze und dieses eigentliche Kriegsgeheul, was da diskutiert wird, welche Kriege gerade gegen wen laufen, sind eigentlich nur die Themen, mit denen man diese ökonomischen Prozesse füttert.
0: Ja, also vielleicht noch die Information: 70 Milliarden sollen jetzt für den Zeitraum 2026/27 an Militärhilfe zugesagt werden, und zwar Herrn Selenskyj in der Ukraine. Es geht jetzt vor allem um Luftabwehr, nach eben auch den russischen Angriffen immer wieder auf Kiew. Es geht, das soll die Abschlusserklärung dann bringen, um die eiserne Verpflichtung, so wird es hier formuliert, zu Artikel 5 und dem transatlantischen Bündnis. Das soll unterstrichen werden. Da heißt es, ein Angriff auf einen ist ein Angriff auf alle.
1: Also unterm Strich gesehen sehen wir hier diese geopolitischen Veränderungen. Selenskyj spielte eine ganz unrühmliche Rolle und ich vermute mal, in wenigen Jahrzehnten, wahrscheinlich schon früher, wird man mit einer gewissen Abscheu und einer tiefen Verwunderung auf diese Zeit zurückblicken, wo tatsächlich solche Protagonisten, die aus korruptesten Gesellschaften heraus gekommen sind, die mit extremistischen Parteizeichen, ganz speziell sogar der Nazi-Zeit, argumentieren, dass hier eben halt Unmengen

0: an Geldern reingepumpt werden und das gleichzeitig einer Nation zur Verfügung gestellt wird. Und ich meine damit nicht die Menschen, sondern die Steuerer dahinter, nämlich hinter der Politik, die den größten Anschlag gegen Europa, nämlich mit der Nord Stream 1 und 2, verübt haben. Also quasi eine Terroristenfinanzierung. Und genau das ist ja deutlich, weil die Prozesse vor deutschen Gerichten ja gerade gegen die Ukraine laufen. Also das ist das Interessante. Es fragt ja gar keiner mehr nach irgendeiner Logik.
1: Ja, also wir werden natürlich in wenigen Tagen auch über die Ergebnisse berichten, aber da geht es jetzt eben halt los. Heute und morgen geht es um Waffen, Waffen und nochmals Waffen. Ja, und wir wollen mal nun schauen auf das, was zurückliegt in Erfurt. Wir hatten im Vorfeld ja auch berichtet darüber. Ganz großmundig war angekündigt worden von den Linken, von der Antifa, von den Grünen. Frau Göring-Eckardt war ja auch ständig da mit dem Fahrrad unterwegs auf den ganzen Tummelplätzen der Antifas und der Protestler. Die sind zu spät aufgestanden, darüber brauchen wir uns jetzt nicht mehr zu amüsieren. Das ist, glaube ich, durch. Die AfD hat ihren Parteitag mehr oder weniger in Ruhe abhalten können. Frau Weidel ist wieder mit Abstand und gut Zahlen zur Vorsitzenden gewählt worden, ihr Stellvertreter Chrupalla auch. Andreas, dann kamen Angriffe von Seiten der Linksextremisten auf Journalisten von Apollo News. Das ist ziemlich heftig gewesen, was wir da an Bildern gesehen haben und zeigt uns eigentlich eine, ich würde mal sagen, eine Qualität, die durchaus vergleichbar ist mit dem, was Deutschland vor vielen Jahren mit der RAF schon mal durchgemacht hat.
0: Also für mich ist das Ganze natürlich ganz wichtig, weil es hier die ganzen Zusammenhänge offenlegt. Diese Antifa, dass das einfach eine Kinderpartei ist, die finanziert wird durch große Milliardäre, um eben die Erosion einer geordneten Gesellschaft durchzuziehen, um damit Profit rauszuholen. Wir dürfen nicht vergessen, die linke Organisation ist ja die größte Interessenvertretung der größten Milliardäre dieser Erde, die im Hintergrund ihre NGOs ziehen. Und das sind eben halt Schattenregierungen. Das ist ja genau dieses hochkorrupte System. Und die Akteure, die man dort gewinnt, die wissen ja nicht einmal, wovon sie reden. Und das zeigt sich deutlich an dieser intellektuellen Insuffizienz, die sie ausstrahlen bei ihrer komischen, was war das, Pressekonferenz oder kuriose Gestalten, dann stammelten irgendetwas. Und das war natürlich auch alles ohne Sinn und Verstand und nur Schnauben und Wut. Ich finde das sehr interessant. Es wird offengelegt. Und was hierbei auch offengelegt wird, die Unterstützung aus dem Bundesparlament, die linke Partei, große Teile der Sozialdemokraten bekennen sich ja zu dieser Antifa zum Beispiel. Und das zeigt natürlich auch das Niveau dieser großen Parteien. Und das zeigt, wie gewaltbereit, wie undemokratisch, wie absurd sie damit argumentieren und genau das Gegenteil repräsentieren, was sie vorgeben zu sein.
1: Ja, und da sind ja immer wieder, ich liebe ja inzwischen die kleinen und größeren Kommentare von Ulf Poschert, der Weltherausgeber war, der sich jetzt als freiester Journalist bezeichnet, weil er eigene Podcasts macht und einfach immer sehr treffend formuliert, Andreas, er bezeichnet die Herrschaften, die da auf der linken Seite verzweifelt kämpfen, aber auch müde sind und ständig verschlafen und so weiter, als Problem-Pony-Frauen mit einer Legoland-Politik und einer Belehrungssehnsucht.
0: Ja. Ja, und wenn man die Figuren dort gesehen haben, dieses eine, ich weiß gar nicht, was das ist, mit irgendeinem Zebra-Kostüm, ob das Mann, Frau, Queer, so, ich kann es gar nicht beurteilen, was das war, aber es ist einfach so absurd, weil hiermit natürlich genau diese Gruppe, die hier, ich sag mal, in die Allgemeinheit hineingebracht werden soll, anerkannt zu werden. Jeder kann ja rumlaufen, wie er will. Jeder kann sich als Zebra fühlen oder von mir aus auch als Goldhamster. Das ist mir völlig wurscht, solange man die normalen Menschen einfach rauslässt und sagt, kommt, macht, was ihr wollt. Wir sind ja tolerant, denn die Deutschen gehören wohl zu den tolerantesten Völkern, die es überhaupt auf der Welt gibt. Das zeigt ja der Irrsinn, den wir gerade haben. Tolerant heißt ja ertragen, erleiden, erdulden. Und da sind die Deutschen wirklich besonders hoch einzuschätzen. Ja, und ich weiß, ich habe die Frage jetzt gar nicht mehr auf dem Kopf, was das war. Aber es ist
2: Es ist so.
1: Ja, ich hatte einfach nur erwähnt, wie schöne Formulierungen der gute Ulf Poschardt hier immer wieder raushaut. Deswegen stellen wir das auch ein, weil es ist tatsächlich einer der letzten, der pointiert und auf den Punkt formulieren kann. Das ist ja auch, Andreas, eine Fähigkeit, die bei der umfassenden Dämlichkeit vieler Politiker praktisch jetzt auf der Strecke geblieben ist.
0: Ja, ich meine, er hat ja jetzt dieses Buch geschrieben über die Bückbürger. Alleine dieser Begriff, der verdient ja schon quasi also einen Nobelpreis für Literatur. Also das ist natürlich überzogen gemeint. Die Art und Weise, diese frische, fröhliche, leicht sarkastische Art, ohne in den Totalangriff überzugehen, rhetorisch hervorragend geschult und ausgepeilt, haut er da die Sätze raus in Zusammenhängen, wo einem die Spucke wegbleibt. Und wir sind oft nur amüsiert, um Poschardt zu hören und sagen, wow.
1: Ja, gut. Also was ist da passiert? Da sind Journalisten angegriffen worden von Apollo News, auch übrigens von der Jungen Freiheit, in unseren Mainstream-Medien, Tagesschau und so weiter. So gut wie nichts gehört darüber. Und wenn, dann eben völlig verharmlosend. Auch das ZDF schreibt und meldet etwas von, ja, alles sei ganz friedlich geblieben. Das sagt auch die grüne Politikerin Karin Göring-Eckardt. Ich weiß nicht, auf welchen Sternen solche Leute leben und von dort berichten. Es ist auch kein Wort darüber verlautbart worden, dass die Veranstalter der Gegendemos auf ihrer Pressekonferenz die Gewalt sogar rechtfertigen. Zum Beispiel von sich reden gemacht hat ja dieses linke Bündnis Widersetzen. Da hieß es dann von dem Sprecher auf die Frage eines Deutschlandfunk-Reporters, ob das Bündnis die Angriffe verurteilen wolle, wörtlich: Wir sind nach Erfurt gekommen, um Faschisten zu blockieren. Faschisten mit einem Presseausweis sind immer noch Faschisten.
0: Ja, und das zeigt eben halt, dass diese zerebrale Dysfunktion, die dahinter steht, ganz deutlich macht, dass sie gar nicht wissen, was Faschismus ist. Denn sie repräsentieren durch ihre Haltung ja den Faschismus und reden eben halt dagegen. Und das ist das Hauptproblem, wenn man mit dummen Menschen zu tun hat. Da hat deine Mutter immer gesagt, nimm die Beine in die Hand und laufe schnell weg. Und das stimmt.
1: Hast du dir gemerkt,
0: das habe ich mir gemerkt, ja. Also was hier nochmal ganz interessant ist, am Rande, indirekt subventioniert wurden die Anti-AfD-Proteste ausgerechnet durch die Gewerkschaft Verdi. Interessanterweise ist die AfD-Partei nun wirklich die Partei, die sich für die gewerblichen Arbeitnehmer ganz massiv einsetzt. Und ausgerechnet die Arbeitnehmerorganisation kämpft gegen diejenigen, die sich eben halt für eine gesundende Wirtschaft wieder einsetzt, nämlich den Irrweg, den wir eingelaufen sind, durch die Ideologie wieder zu verlassen. Und die Gewerkschaften haben dann die Busfahrten bezahlt und die Gegendemonstranten mitbezahlt. Dass eine etablierte Großorganisation die Logistik für einen Aufmarsch stellt, an dessen Rande Reporter krankenhausreif geschlagen werden, das ist eine politisch natürlich unglaublich brisante Information. Doch auch dieses Sponsoring aus Mitgliedsbeiträgen wurde bei ARD und ZDF konsequent verschwiegen. Das ist mittlerweile tatsächlich eine Situation von Komplizen und Seilschaften, wie sie in der DDR nicht schlimmer gewesen ist. Also ich habe mir damals immer wieder den Schwarzen Kanal angesehen aus der DDR. Das war eine politische Sendung mit Karl Eduard von Schnitzler. Die meisten erinnern sich. Jeder wusste natürlich, dass es gelogen war, dass es reine Propaganda war. Und das ist das Schlimme. Ich sehe heute die ARD-Tagesschau manchmal wirklich angewidert. Das sage ich persönlich, das ist meine Meinung. Und stelle fest, es ist im Prinzip genau dasselbe Format.
1: Ja, also schwer darüber nachzudenken, dass ich selber mal in dem Laden lange gearbeitet habe. Aber ich glaube, diese Auswüchse gab es in der Form damals noch nicht oder vielleicht nicht in dieser Qualität, will ich hier zu meiner Ehrenrettung sagen. Weil ich habe ja erst gegen Ende meiner Amtszeit da, immerhin waren das insgesamt 18 Jahre, immer häufiger gespürt, irgendwas stimmt hier nicht, weswegen ich da auch raus musste. Und also wir gucken noch mal nach Erfurt, diese brutalen Angriffe auf die Journalisten von Apollo News und auch von der Jungen Freiheit wollte man im Mainstream, bei den Haltungsjournalisten nicht sehr gerne thematisieren. Wären es die eigenen Leute gewesen, ja, mei, das wäre ja schon, wer weiß was geworden. Das absolute Husarenstück, das hat der Sonntagsstammtisch des Bayerischen Rundfunks abgeliefert mit der ARD-Journalistin Anja Kohl. Die macht ja immer die Börse im Ersten, glaube ich, vor 8. Und die hat also das Ding einfach umgedreht. Die hat, manchmal tritt sie ja auch in den Tagesthemen auf, die hat tatsächlich der AfD vorgeworfen, dass die AfD sich von diesen Angriffen nicht distanziert habe. Und hat damit den Zuschauern versucht zu vermitteln, das seien gar nicht die Gegendemonstranten gewesen, die die Journalisten angegriffen haben, sondern AfD-Anhänger. Und was wirklich bemerkenswert ist, keiner in dieser Runde, das waren ja schon illustre Namen, hat widersprochen und hat gesagt, Moment, da müssen wir was klarstellen. Der Moderator dieser Sendung, Hans-Werner Kiltz, früher Chefredakteur vom Relotius-Magazin Spiegel, war auch dann bei der Süddeutschen Zeitung. Dann saß dabei Bayerns Wirtschaftsminister Hubert Aiwanger von den Freien Wählern. Dann war der Christian Neureuther, der Ex-Skiläufer, dabei. Gut, da muss man jetzt nicht so viel erwarten. Und Heinz-Rudolf Kunze, der hat versucht, intellektuell irritiert dreinzuschauen, hat aber im Mund auch nicht aufbekommen.
0: Also man muss hier wirklich zur Ehrenrettung eines sagen. Als ich das gehört habe, war ich auch im ersten Augenblick so geschockt über diese völlig verwirrte, nicht nur dumme, sondern wirklich verwirrte, ins Gegenteil verkehrte Aussage von der Anja Kohl, dass ich es gar nicht geglaubt hatte und habe erst gedacht, ich habe mich verhört. Also gerade, also Heinz-Rudolf Kunze ist nun einer, der einen messerscharfen Verstand hat. Und ich glaube ganz einfach, im Nachhinein ärgert er sich selbst darüber, dass er nichts gesagt hat. Aber ich glaube, ich hätte in dem Moment sogar selber nichts gesagt, weil ich es einfach nicht geglaubt hätte, was sie da abgesondert hat. Interessant ist, dass sie im Prinzip als Expertin für die Börse gilt und vielleicht auch den einen oder anderen Börsentipp gibt. Wenn ich mir vorstelle, dass sie auf der Basis des Gegenteils Börsentipps gibt, dann sollte man eigentlich immer sagen, wenn sie sagt, pass mal auf, die und die Aktien werden nach oben gehen, dass man ganz schnell verkauft. Und wenn die nach unten gehen, sollte man ganz schnell kaufen. Also damit widerlegt sie natürlich eine Fähigkeit der Analytik der Börse. Das ist natürlich ein solches Eigentor. Also um Himmels Willen, darauf sollte man nicht mehr bauen.
1: Ich glaube aber auch nicht, dass wirklich Interessierte sich diese Sendung angucken. Also da hat man ja ganz andere Informationsgeber als Anja Kohl kurz vor der Tagesschau.
0: Ja gut, dass sie in Sachen ökonomischen Prozessen relativ talentfrei ist, das haben wir einige Male erleben müssen, aber so ist es eben halt. Dafür machen wir ja Webinare. Am Donnerstag ist wieder eins da. Donnerstag, ich glaube ja. Also diese Causa, die wir da gerade erleben, dokumentiert das logische Endstadium eines politisierten Journalismus. Wenn die Definition darüber, wer Schutz verdient und wer freiwillig ist, vom Logo auf dem Mikrofon abhängt, der hat ja gesagt, nach dem Motto, an News beantworten wir keine Fragen, der exekutiert auch den öffentlich-rechtlichen Rundfunk und die Pressefreiheit im Namen des eigenen Gesinnungskorridors. Also deutlicher kann man sich nicht mehr outen. Wir sehen hier gerade den Absturz der linksextremen, Antifa-organisierten, durch Gewerkschaft organisierten, gehirngewaschenen Systeme, die sich jetzt komplett selbst zerlegen. Denn mittlerweile ist es so, dass jeder, der ein bisschen mitdenkt, die Zusammenhänge erkennt. Und wer Gewalt gegen Journalisten durch Verschweigen relativiert oder wie im Fall Anja Kohl gezielt uminterpretiert, ich weiß gar nicht, ob sie das wirklich bewusst gemacht hat oder ob sie das selber glaubt. Beides ist auf jeden Fall schlimm. Der zersetzt auf jeden Fall die Demokratie von innen heraus.
1: Ja, und da gibt es auch einen wunderbaren Artikel, einen Meinungsartikel von Boris Reitschuster, den wir euch auch eingestellt haben. So, ja, Es gibt einen neuen Haushalt in Deutschland. Führende Persönlichkeit, der den Spitzenstift in der Hand hat, ist Lars Klingbeil, natürlich als Finanzminister. Und wie viele jetzt schon schreiben, die ein bisschen Ahnung haben, ein Haushalt, der jede Seriosität vermissen lässt. Die Verantwortung wird eigentlich immer auf Wladimir Putin geschoben, wenn irgendwo ein Loch in der Kasse ist, dass man stopfen muss und wieder ein Sondervermögen anbaggern will und muss. Herr Raffelhüschen, über den hatten wir neulich gesprochen, Andreas, der hat diese Berliner Haushaltspolitik verglichen mit einer Frittenbude. Und der Vergleich hinkt aber, wie ich finde, denn in der Bude gibt es wenigstens ehrliche Ware. Ja. Ne? Aber bei Herrn Klingbeil im Haushalt am Küchentisch, wo gerechnet wird, sieht es gar nicht so ehrlich aus. Und wir wollen diese einzelnen Posten kurz durchsprechen, nicht zu lang, aber doch damit jemand von euch, der sich noch nicht ganz mit allem umfangreich beschäftigen konnte, hier einen Überblick hat. Also über 200 Milliarden Euro Neuverschuldung allein in diesem Jahr. Gleichzeitig sinken die ausgewiesenen Investitionen im Kernhaushalt und ab 2028 wird mehr als ein Viertel des gesamten Bundeshaushalts über Kredite finanziert. Dein Kommentar?
0: Also vielleicht mal die Summe 200 Milliarden Neuverschuldung. Das entspricht der Neuverschuldung, als die DDR der Bundesrepublik beigetreten ist. Der absolute Sonderfall. Damals hat der Staat 226 Milliarden neue Schulden aufgemacht. Das entspricht ungefähr dieser Summe, die jetzt hier diskutiert wird. Vielleicht, um sich das klarzumachen noch einmal. Der Bundeshaushalt beträgt, ich glaube, 555 Milliarden im Jahr. Wenn wir das mal umrechnen, das sind ja die Ausgaben, die der Bund gibt, das meiste wohlgemerkt auch für Rüstung. Das heißt, wenn wir uns jetzt mal angucken, diese 555 Milliarden und teilen sie mal durch das Jahr pro Minute, dann gibt der Staat 1.057.000 Euro pro Minute zurzeit aus. Nochmal, 1.057.000 pro Minute. Jeden Tag komplett, jede Minute immer wieder diese Summe. Das ist eine gigantische Summe, weil die 555 Milliarden klingen ja erstmal nicht so hoch, weil wir uns an diese Zahlen gewöhnt haben. Also statt zu sparen, wird jetzt hier geplündert. Die Krisenrücklagen werden massiv angezapft. Im Prinzip ist es so, dass Deutschland jetzt dem Bankrottmonster zum Fraß vorgeworfen wird. CO2-Steuereinnahmen aus den Klima- und Transformationsfonds werden in den Bundeshaushalt umgeleitet. Macht ja Sinn, aber wenn es denn vernünftig gemacht wäre. Geld, das eigentlich an die Bürger zurückfließen sollte, stopft nun Steuerlöcher für Klingbeil. Man hat ein Gefühl, der Staat ist reich, die Bürger sind arm. Es heißt ja immer, Deutschland ist ein reiches Land. Nein, der Staat ist reich. Spanien zum Beispiel ist ein reiches Land. Italien ist ein reiches Land. Reichtum kann man übrigens sehr gut ermitteln an der Eigentumsquote von Immobilien. Und da ist Deutschland der größte Mieterbereich, während in Spanien zum Beispiel ein Großteil Immobilien hat eigene. Der Staat ist reich, das stimmt.
1: Warum fällt es eigentlich der Regierung so schwer, wirklich zu sparen? Also das wollen sie ja gar nicht, Andreas. Sie machen neue Sondervermögen auf. Jetzt sehen wir davon, darüber wollte ich eigentlich von dir den Kommentar auch haben. Was bedeutet es, wenn ab 2028 mehr als ein Viertel des gesamten Bundeshaushalts über Kredite finanziert wird?
0: Naja, das bedeutet natürlich, dass damit auch die Zinsen immer mehr steigen werden. Und wenn jetzt neues Geld produziert wird, und das bedeutet ja auch neue Schulden aufnehmen, dann bedeutet das natürlich auch, dass die Inflation angeheizt wird. Und wenn die Inflation angeheizt wird, müssen die Zinsen steigen. Wenn die Zinsen steigen, dann sind die Kosten für diese Schulden immer höher. Jetzt müssen wir uns mal eines klar machen. 1990 war die Verschuldung in der Bundesrepublik, die öffentliche Verschuldung, etwas über 500 Milliarden. In diesem Jahr ist sie bei 2,7 Billionen. Und das sind schon geschönte Zahlen, denn wenn wir die impliziten Schulden mit da reinnehmen, zum Beispiel Beamtenpensionen, die jeder Betrieb zum Beispiel rückstellen müsste, dann liegt Deutschland ungefähr bei einer öffentlich-rechtlichen Verschuldung, festhalten, bei 17 Billionen Euro. 17.000 Milliarden Euro. Das ist die Situation. Mit anderen Worten, wir sind auf der schiefen Ebene angekommen. Wir rutschen weg an die Seite. Wir versuchen immer wieder, diesen Crash zu verzögern. Ich hätte ihn schon früher eingeschätzt und einige haben zu mir gesagt, ja, du hast schon so oft gesagt, die Welt geht unter. Nein, die Welt geht nicht unter, aber wir geraten in den Staatsbankrott. Deshalb ist es so wichtig, sein Vermögen jetzt auch zu sichern.
1: Ja, gut. Lass uns da trotzdem noch mal ein bisschen tiefer reinschauen, Andreas. Also die Regierung will nicht sparen. Herr Klingbeil sagt zum Beispiel im ARD-Sommer-Interview, man kann sich gegenüber Putin nicht mit der schwarzen Null verteidigen. Das ist natürlich eine bequeme Ausrede, die ablenken soll von der eigenen Unfähigkeit. Kurze Antwort.
0: Naja, also diese Geschichte mit Putin ist ja nun gemacht. Man will ja diesen Krieg, um eben halt über diese Rüstungsproduktion. Ich glaube, jeder sechste Euro geht mittlerweile in die Rüstungsproduktion in Deutschland, während die Schulen kaputt sind und die Sicherheit in Deutschland nicht mehr gewährleistet ist und viele sich das nicht mehr leisten können, das normale Leben. Das ist die kurze Antwort. Und hier zu diskutieren, hier mit einer schwarzen Null zu verteidigen, das ist Polemik und ein Schlag ins Gesicht eines jeden steuerzahlenden Bürgers von Herrn Klingbeil. Es ist wirklich kaum auszuhalten.
1: Ja, ich danke dir für diesen kurzen Kommentar und ja, wir werden sehen, wie das dann alles im Einzelnen umgesetzt wird. Fakt ist, dass die Finanzlücken weiterhin dramatisch wachsen, machen insgesamt fast ein Zehntel des gesamten Haushalts aus. Dann, wie du es auch schon angekündigt hast, die Zinsausgaben, die müssen explodieren und normalerweise müsste man das Ziel haben, weniger Staat, weniger Wasserkopf, Einsparungen an der richtigen Seite. Wo würdest du denn Einsparungen vornehmen?
0: An der Staatsquote, ganz einfach. Wir könnten theoretisch 90% aller Ministerien wirklich ersatzlos streichen. Nehmen wir mal das Bauministerium. Wenn wir eines gelernt haben, dass das Bauministerium völlig sinnlos ist, und wenn wir uns nur die Staatsbauten angucken, wofür das Bauministerium auch zuständig ist, der Ausbau eines Parlamentes oder eines Bundeskanzleramtes oder sonstiges oder beispielsweise irgendwelche öffentliche Aufträge wie zum Beispiel Berliner Flughafen, es kostet immer ein Vielfaches von dem, was geplant wurde. Und das kann nur passieren, wenn man mit fremdem Geld arbeitet, weil jeder, der privat bauen würde, sich das niemals leisten könnte. Das heißt, das Bauministerium ist ein Geldverschwendungsministerium. Das hat man zu privatisieren. Zweitens, Gesundheitsministerium braucht kein Mensch. Jeder Bürger kann allein entscheiden, wie er leben will, kann sich informieren, muss endlich wieder mündig werden und muss eigenverantwortlich entscheiden, ob er sich an irgendwelchen Medikamenten beteiligt oder nicht. Nein, das sind Lobbyorganisationen, die sich ein solches Gesundheitsministerium halten. Und wir wissen, dass gerade der Bundesgesundheitsminister Lauterbach ja eigentlich nichts anderes als ein Luxus-Pharma-Referent ist, den man sich hält in der Wirtschaft. Das heißt, solche Sachen, und das lässt sich beliebig durchziehen im Prinzip, wenn wir die Staatsquote wieder runter bekämen auf 10%, von heute weit über 50, ist so viel Geld da, es würde wieder laufen. Eins muss ich noch sagen, wir haben es dann spätestens gemerkt, in Italien, bevor der Euro da war, gab es regelmäßig Situationen, wo mal Italien ein halbes Jahr aufgrund der Querelen in den politischen Etagen keine Regierung hatte. In diesen Zeiten lief die Wirtschaft immer am besten.
1: Was gehört noch zu den harten Einschnitten für die Haushalte? Es betrifft diesmal vor allem auch wieder Menschen mit geringem Einkommen. Das Bundeskabinett hat eine weitreichende Wohngeldreform beschlossen, durch die ab dem 1. Januar 2027, also im halben Jahr, rund ein Drittel der bisherigen Bezieher von Wohngeld komplett aus der staatlichen Förderung fallen werden. Von diesem massiven Wegfall sind eben vor allem Menschen betroffen, die ohnehin nur geringe Beträge von 50 bis 60 Euro erhalten oder aufgrund ihres Einkommens bislang gerade noch so antragsberechtigt waren. Und die werden auf diesen Mietzuschuss ab nächstem Jahr verzichten müssen. Was dabei besonders bitter ist, dass die Haushalte, die sich am unteren Rand des Wohngeldes bewegen, durch diesen Wegfall voraussichtlich in die Grundsicherung abrutschen werden. Und das bedeutet, wenn man es genau anschaut, faktisch eine Verschiebung der Kostenbudgets, denn die finanziellen Lasten, die wandern vom Bauministerium in den Etat des Arbeitsministeriums und zu den beteiligten Kommunen. Sieht also eher wie eine flächendeckende Verschiebung der Kosten aus. Und von der Reform bleiben keine Empfänger verschont. Und den Regierungskreisen zufolge betreffen diese geplanten Kürzungen alle aktuellen Wohngeldhaushalte.
0: Also hier gibt es zwei Sichtweisen. Einmal aus der Vogelperspektive zu beobachten, die Wohngelder, die bezahlt werden, die werden ja letztendlich aus den Steuern bezahlt. Und diese Steuer fressen vor allem die Staatsquoten. Das heißt, die Leute, die dort ihr Unwesen treiben, nämlich viele der öffentlich Bediensteten. Das ist kein Angriff gegen diese Menschen, das ist ein systemischer Fehler. Würde man diese Kosten massiv senken, gäbe es diese ganzen Probleme nicht und niemand bräuchte in irgendeiner Form einen Mietzuschuss. Denn der Mietzuschuss wird ja bezahlt von den Leuten letztendlich, die den Mietzuschuss ja auch finanzieren müssen. Und wenn es durch die Mehrwertsteuer ist, wenn sie einkaufen gehen und sich einen Joghurt kaufen. Und das machen auch die Geringverdiener. Aber okay, bleiben wir im System. Der Gesetzentwurf, der heißt übrigens Vereinfachung und Fortentwicklung des Wohngeldgesetzes und gehört, wie es amtlich heißt, zu den strengen Sparkurs der Bundesregierung. Das ist der das ist unglaublich. Also, um den Bundeshaushalt zu konsolidieren, sinken die Wohngeldausgaben des Bundes im Jahr 2027 um 738 Millionen Euro. Und die Länder müssen bei ihrem Anteil in gleicher Höhe nachziehen. Und die Länder haben das Geld nicht. Noch weniger als der Bund. Damit fallen die Kürzungen im kommenden Jahr zwar etwas geringer aus als die ursprünglich geplante Milliarde für die Jahre 2028 bis 2030. Und diese Einsparungen von einer Milliarde sind dann aber fest veranschlagt. Wir haben hier die Situation, dass, geht jetzt nochmal in dieses vorherige Thema rein, dieser Verschuldung, dass wir vom Jahr 27 bis zum Jahr 2030 eine Neuverschuldung von ungefähr 900 Milliarden Euro durchziehen wollen. Das ist fast das Doppelte der gesamten öffentlich-rechtlichen Verschuldung, die zwischen der Gründung der Bundesrepublik und zur Wiedervereinigung, nämlich von 1949 bis 1990, aufgebaut wurde. Das heißt, in dieser Zeit von 1949 bis 1990 wurde eine Schuld aufgebaut, die jetzt innerhalb der nächsten 3 Jahren nochmal eben obendrauf kommt. Und hier sehen wir die Exponentialfunktion und eben halt, dass man auch den eigentlichen Haushalt längst aufgegeben hat.
1: Es gibt weitere Veränderungen. Die Steuer auf Spirituosen soll um 20% steigen. Rum, Wodka, Korn, alle weiteren ja etwas höher alkoholische Getränke sollen zum 1. Januar 27, also auch ab nächstem Jahr, um 20% steigen, sagt das Finanzministerium, sagt Herr Klingbeil. Und dadurch erwartet man Mehreinnahmen von 455 Millionen Euro bezogen auf ein volles Jahr, die dann, so hofft er, in den Bundeshaushalt fließen sollen. Außerdem werden nächstes Jahr die Steuern erhöht auf Champagner, Sekt, Likör, Weine und Alkopops. Wo man noch nicht sich rantraut, ist die Biersteuer. Auch für Wein soll keine besondere Steuer erhoben werden. Andreas, Kleinvieh macht auch Mist.
0: Nein, das sind die Schildbürgerrechnungen von Leuten, die die Zusammenhänge nicht verstehen. Sie gehen also davon aus, dass trotz der Preissteigerung weiter getrunken wird wie vorher und dadurch die Steuererhöhungen kommen. In Realität ist es, dass der Alkoholkonsum genau wie viele andere Konsumarten massiv reduziert werden aufgrund der Tatsache, dass man sich das normale Leben bald überhaupt nicht mehr leisten kann. Und hier sehen wir eben halt die wirkliche Abgehobenheit, in der wir hier zu tun haben. Und das ist mir deutlich geworden, als ich vor Jahren mal im Deutschen Bundestag in den Abgeordnetenhäusern war und bin dort in den Büros gewesen, hatte dort einige Termine mit einigen Bundestagsabgeordneten aus allen möglichen Parteien, in diesem Fall übrigens auch von den Linken, interessanterweise. Und da ist mir aufgefallen, wenn man mal in diesen Kokon heißt es.
1: Du musst es nasalieren,
0: Kokon. Also diese, genau, so ist das. Also dann merkt man auf jeden Fall, dass man abgeschottet ist von der Realität. Das Einzige, was in diesem politischen System stört, ist der Bürger. Und seine Sorgen. Aber den nimmt man gar nicht wahr, weil man ist abgeschottet vom Bürger. Und das zeigt sich auch in dieser ganzen Politik.
1: Ja, also demnächst wird es teuer mit mal so einem schönen Gin Tonic oder Wodka Lemon oder so. Das ist dann dreimal zu überlegen. Du sagst das richtig. Man kann sich das normale Leben dann irgendwann, wie man es so kannte, gar nicht mehr leisten und immer wieder habe ich so das Gefühl, Mann, das wollen die auch.
0: Das weiß ich gar nicht. Die wollen einfach nur irgendwie Geld haben. Da gibt es gar keinen großen Plan in dem Sinne hinter. Der Plan liegt oberhalb der NGOs, gesteuert durch die Philanthropen dieser Welt, die wir im WEF und so weiter in Davos wiederfinden, in der UN und in anderen Eliteorganisationen. Also das ist genau der Knackpunkt. Die Politiker selbst, die schnallen das aus meiner Sicht zu großen Teilen überhaupt nicht und wollen nur irgendwie durchkommen. Einfach weil sie die ökonomischen Prozesse, Geldmengenpolitik, wirtschaftliche Prozesse, Außenhandelsdefizite, das sind Fremdwörter, mit denen sie nicht umgehen können und schon gar nicht, was eine Weltleitwährung ist und welche Zusammenhänge daraus erwachsen. Das sieht man jeden Tag an den inkompetenten Aussagen. Aha, der hat es nicht verstanden.
1: So, und es soll ja nicht nur eine Zuckersteuer draufgeschlagen werden, eine Spirituosensteuer, sondern auch die Zuckersteuer kommt wohl. Und dagegen stehen natürlich Vertreter der Bundesvereinigung der deutschen Ernährungsindustrie auf. Auch der Lebensmittelverband fordert die Regierung auf, zur, wie es hier heißt, politischen Verlässlichkeit zurückzukehren. Und die Getränkewirtschaft meldet sich, wie gesagt, die Spitzenverbände der deutschen Ernährungsindustrie. Was ist genau geplant? Eine Zuckersteuer auf Getränke zum 1. Januar 2027 einzuführen. Die Vertretermeinung hier der Bundesvereinigung und so weiter, die lautet, also es heißt, es wirft alles grundlegende Fragen nach der Verlässlichkeit der staatlichen Gesetzgebung auf. Der Hauptgeschäftsführer des Lebensmittelverbandes Deutschland, Christoph Milhoff, der sagt, wer von Unternehmen Reformulierungen erwartet, der muss ihnen dafür die nötige Zeit geben, eine Zuckersteuer innerhalb weniger Monate einzuführen und gleichzeitig auf einen gesundheitspolitischen Lenkungseffekt zu verweisen, passt schlicht nicht mehr zusammen. Also Anfang 27, Zuckersteuer soll dann das, was gespart wird bzw. zusätzlich reinkommt, ins Gesundheitssystem fließen. Und im Referentenentwurf für ein Gesetz zur Stabilisierung der Beitragssätze in der gesetzlichen Krankenversicherung heißt es, der infolge der Erhebung einer Lenkungssteuer auf zuckergesüßte Getränke entstehende finanzielle Spielraum wird genutzt, um die im Regierungsentwurf vorgesehene Absenkung des Bundeszuschusses an den Gesundheitsfonds zu verringern. Herr Popp, übernehmen Sie.
0: Also hier wird suggeriert, als handele es sich dabei auch um eine Lenkung der Menschen weg vom Zucker. Das heißt also um eine Gesundheit, die hier im Vordergrund stehen soll. Und das ist natürlich wirklich dummes Zeug und längst widerlegt. Spätestens seit Corona, spätestens seit diesem unwürdigen Massenskandal, wo man in dieser selbstinszenierten Corona-Krise wieder besseren Wissens trotz aller auch damals schon vorliegenden Daten, die gegen diese ganze komische Pandemie-These gesprochen haben, trotzdem durchgezogen hat und damit erstens die Krankenkassen schwerstens belastet hat. Auf der anderen Seite natürlich die Konzerngewinne der Pharmaindustrie dramatisch explodieren lassen hat. Das Krankheitsbild, die Folgeschäden durch die Impfung beispielsweise oder die Behandlungen gewissermaßen, durch die Corona-Spritze, dramatische Folgekosten mit sich gebracht hat. Und jetzt kommt man hin und sagt, wir wollen die Beitragssätze stabil halten, weil die Leute zu viel Zucker nehmen. Also wer soll denn das glauben? Lächerlich.
1: Und es ist ja auch wirklich so, diese Vormundung, man hat sie einfach satt. Du sollst nicht, also ich meine, ich bin kein Befürworter des Rauchens, aber man will das Rauchen, was weiß ich, 4-5 Mal teurer machen. Zuckersteuer, Spirituosensteuer. Andreas, eine Kryptosteuer soll auch kommen. Auch jetzt in Kürze, so heißt es. Kryptowährungen, die gelten ja als sonstige Wirtschaftsgüter und die Gewinne aus Verkauf, aus Tausch oder aus Nutzung, zum Beispiel auch mit dem Bezahlen, sind steuerpflichtig mit dem persönlichen Einkommenssteuersatz, wenn man die Coins weniger als ein Jahr gehalten hat. Nach einem Jahr Haltefrist sind ja dann, bisher jedenfalls, die Gewinne komplett steuerfrei. Das ist der große Vorteil, von dem man immer in Deutschland spricht. Und die Freigrenze bis 999,99 Euro Gewinn pro Jahr, also alle privaten Veräußerungsgeschäfte zusammen, sind steuerfrei. Wird das überschritten, wird dann der gesamte Gewinn steuerpflichtig. Und das soll jetzt anders werden.
0: Ja, daran sieht man wieder dieses hilflose Gestammel, nämlich der Personen, der Handelnden in der Politik, die offenbar die Zusammenhänge nicht verstehen. Es geht um eine Spekulationssteuerfrist. Wenn ich ein Risiko eingehe und in ein Objekt investiere und es nach über einem Jahr wieder verkaufe und das hat dann Gewinne gemacht, dann muss ich eben halt, dann habe ich diese Spekulationssteuern, diese nicht zu zahlen bisher. Jetzt sagt man, die Gewinne wie Aktienkurse zum Beispiel oder sonstige Kurse, wenn Edelmetalle steigen würden, und dann würde man ja quasi plötzlich Steuern zahlen. Das Problem ist, analog dazu müsste dann ja dazu auch führen, dass wenn die Kryptowährung zum Beispiel Verluste machen würde, dass man denn die Verluste auch mit den Gewinnen anderer Anlagen oder Spekulationen, ist ja keine Anlage, eben halt auch gegenrechnen könnte. Mit anderen Worten, dadurch, dass immer mehr Leute erkennen, dass Krypto keine Währung ist, erstens, weil sie nicht währungsfähig ist, sie ist nicht kreditfähig und sie ist nicht einsatzfähig für kaufmännische Rechnungen, sondern es ist im Prinzip eine kaskadenartige Spekulation, an die man einfach nur glaubt. Der innere Wert ist null. Die Wahrscheinlichkeit ist relativ groß, dass die Kryptowährungen auch zusammenbrechen werden, und zwar sogar dramatisch. Wie sind denn die Verluste dann entsprechend steuerlich geltend zu machen mit anderen Anlagen, die ich habe, wenn jemand mit ein paar Prozentpunkte mit diesen Kryptosystemen spielt? Das ist irgendwie nicht durchdacht, habe ich das Gefühl.
1: Ja. Wir werden sehen. Also Herr Klingbeil, wir haben jetzt mal, leider ist er der Finanzminister und deswegen muss man auch seinen Namen immer wieder nennen und auf ihn zurückkommen, wenn es darum geht, wie jetzt Kohle rangeschafft werden soll. Und das Ganze ist ein wirklich bemerkenswertes Manöver der Zukunft.
0: Ja, ich achte immer darauf, bei den politischen handelnden Akteuren, wenn sie sprechen, dass ich die Bilder sogar auf dem Bildschirm groß ziehe und beobachte genau die Gesichtszüge und den Augenaufschlag. Daran kann man schon erkennen, wie Franz Josef Strauß schon gesagt hat immer, man muss sich diese Figuren einfach nur ansehen.
1: Und zwar ein bisschen näher. Genau. Nächstes Thema, ihr Lieben. Tja, wie gut sind Arztpraxen auf Krisensituationen, auf Katastrophensituationen vorbereitet? Im letzten Monat haben rund 70.000 Praxen in Deutschland eine Einladung erhalten zum ZI-Praxis-Panel. Was ist das? Es ist eine Erhebung des Zentralinstituts für die kassenärztliche Versorgung. Und vor dem Hintergrund multipler Krisen und dieser Kriegsschürerei im Lande, man begründet es auch mit der weltpolitischen Lage, will man jetzt wissen, ob Ärzte mit ihren Praxen auf mögliche Szenarien vorbereitet sind. Dazu zählen flächendeckende Ausfälle von Strom- und Energieversorgung oder der Telekommunikationsinfrastruktur. Und in der öffentlichen Diskussion steht ja meist der stationäre Bereich im Fokus, also die Krankenhäuser. Und jetzt will man die ambulante Versorgung in den Blick nehmen. Und wir haben gestern ein YouTube-Video eingestellt von einem Arzt, einem niedergelassenen Arzt, der diesen Fragebogen des Zentralinstituts für die kassenärztliche Versorgung, ZI, in Deutschland mal kritisch untersucht. Darin werden die Ärzte eben gebeten, diese ganzen Angaben zu machen. Und man bekommt sogar Geld dafür. Also man möchte gerne, dass so viele Praxen wie möglich mitmachen. 280 Euro lautet die Vergütung. Und dieser Fragenkatalog, der stellt sehr detailliert die Fragen auf nach der Vorbereitung. Also wochenlanger Stromausfall, Ausfall der Telekommunikation, habt ihr Batterien in der Praxis, habt ihr Notstromaggregate, Handfunkgeräte, Satellitentelefone, Kurbelradios, davon hat er auch gesprochen, habt ihr eure Dokumente alle als Papier, also in Papierform, wie sieht es bei Heizungsausfall im Winter aus und wie sieht es bei euch in der Arztpraxis mit dem Trinkwasserausfall aus in einer Krise?
0: Also wir sehen hier eine durchgezogene Logistik im Interesse eines Krieges, der geführt werden soll. Aus diesem Grunde, weil diese Maschinerie schon in Gang gekommen ist, will man auch nicht mehr zurück davon. Ich habe gerade die Wochendaily gesehen, beispielsweise von Roger Köppel. Da hat er gerade aus Moskau berichtet. Der hatte nämlich ein Gespräch mit Herrn Peskow. Das ist ja der Pressesprecher der russischen Regierung. Und der hat zum Beispiel gesagt, wir haben kein Interesse am Dritten Weltkrieg und wir werden auch keinen Dritten Weltkrieg inszenieren und anfangen. Punkt. Daraufhin ist sofort die westliche Presse natürlich in die Gegenposition gegangen, hat gesagt, ja, alles Lüge, stimmt ja alles gar nicht, weil man verteidigt diese Kriegslust, weil man Angst hat vor den Konsequenzen, wenn man jetzt zurücktreten müsste und würde dann in Frieden Rechtsstaatlichkeit einkehren lassen, wobei die handelnden Personen dann vor Gericht stehen würden wahrscheinlich, die heute noch in Regierungen sitzen. Okay, die Fragen, die gestellt werden bei Ärzten zum Beispiel, sind schon teilweise erschreckend. Da geht es zum Beispiel um den Massenanfall von Verletzten. Das wird ganz offen genannt. Da geht es zum Beispiel um Schuss- oder Explosionsverletzungen gleichartiger Struktur. Kapazitäten für zusätzliche Patienten, zum Beispiel verletzte Soldaten. Verlegung der Praxis. Kollegiale Netzwerke, mit denen man sich dann austauschen kann, um zum Beispiel größere anfallenden verletzten Gruppen dann zu helfen. Die Bereitschaft natürlich auch außerhalb der eigenen Praxis und des Wohnortes zu helfen, wird dort deutlich hinterfragt. Also es ist schon eine Situation und dieser YouTuber, der das dort gerade beschreibt und die Fragen vorliest, das ist also ein Arzt und der kommentiert sie auch ironisch. Zum Beispiel, da muss man ja Prepper sein oder bei Stromausfall habe ich andere Probleme als die Praxis zu öffnen. Also hier wird deutlich, in welche Richtung jetzt gezogen wird und man merkt auch, dass man auf das Gas tritt. Und ich könnte mir gut vorstellen, dass das alles auch in die Richtung geht, einen Spannungsfall zeitnah auszurufen, um eventuell sogar noch die Wahl in Sachsen-Anhalt zu verhindern.
1: Wobei die Russen ganz klar wieder gesagt haben, sie wollen keinen Krieg und sie werden auch keinen Krieg auslösen. Möge es dabei bleiben, die Provokationen sind derzeit gewaltig.
0: Es zeigt ja ganz eindeutig die Reaktion des Kreml über diese Entwicklung der letzten, ich sag mal, 15 Jahre. Also ich hätte nie geglaubt, dass so lange stillgehalten wird von russischer Seite im Verhältnis zu dem, was gelaufen ist 2014, die verschiedenen Minsk-Verträge und so weiter und so fort. Also es wird jetzt eben halt mit aller Gewalt gereizt gegen Russland. Und das zeigt natürlich auch deutlich die Maske, die dahinter steht oder die vielmehr davor liegt, hinter dem, was man meint, man will jetzt Putin irgendwie zwingen oder wie man auch gerne eben halt in der EU dann sagt, den obersten Kreisen, wir müssen die russische Wirtschaft und Russland im Prinzip gesamt vernichten. Solche Fantasien herrschen dort in diesem Palast des Irrsinns in Brüssel.
1: Was mir auffällt, wir gehen, gucken mal gleich in die deutsche Verteidigungspolitik. Herr Pistorius ist ja in großer Personalnot. Darüber haben wir neulich schon gesprochen, dass, wie viel waren es? 1,8%, die überhaupt geantwortet haben, oder waren es 0,8% waren es, die überhaupt auf die 250.000 Anfragen des Verteidigungsministeriums geantwortet haben. Mit anderen Worten, die männliche Jugend in Deutschland zeigt den Mittelfinger in Richtung Verteidigungsministerium. Und Herr Pistorius, der ja groß tönt mit Herrn Merz gemeinsam, dass Deutschland die stärkste Armee aufbauen will in Europa, ja, der muss sich jetzt was einfallen lassen. Und deswegen plant Pistorius jetzt eine große Reservereform. Und zwar sind zwei Gesetzespakete vorgesehen. Das ist kürzlich beschlossen worden. Und zwar Kern dieses Reservestärkungsgesetzes ist, dass Reservisten außerhalb von Spannungs- oder Verteidigungsfällen bislang nur zu Übungen verpflichtend herangezogen werden konnten. Aber das wird sich jetzt grundlegend ändern. Das gab ja bislang, und es gibt es noch, das Prinzip der doppelten Freiwilligkeit. Aber das soll eben, wie gesagt, sich verändern. Was ist es genau?
0: Naja, die Kandare wird jetzt strammer gezogen. Die Reservisten können zukünftig auch in Friedenszeiten zu Dienstleistungen verpflichtet werden und nicht nur zu Übungen. Das Ziel ist, dass bis 2035 die Reserve auf 200.000 Personen anwachsen soll. Aktuell sind deutlich weniger fest eingeplant. Und zusammen in einer aktiven Truppe von ca. 260.000 Soldaten soll die Bundeswehr so die NATO-Ziele, nämlich mit insgesamt 460.000 Personen, erreichen. Und wir wissen ja nun, spätestens seit dem Ukraine-Krieg, dass ja mehrere Tausende pro Tag fallen, erschossen werden, getötet werden oder man kann auch sagen ermordet werden durch widerrechtliche Kriege, die geführt werden, wie auch immer. Und da sind natürlich auch 460.000 Soldaten relativ schnell weg, wenn man eben halt sieht, wie schnell sie ausfallen, wenn es zum Krieg kommt. Und die Heranziehung soll so gestaffelt werden, dass die vor allem Hürden abgebaut werden. Und Auslandseinsätze in EU- und NATO-Staaten, die sollen ebenfalls erleichtert werden. Also wir sehen, dass hier eindeutig man mit aller Gewalt versuchen will, und das wird immer deutlicher, Menschen von ihrem privaten zivilen Arbeitsplatz wegzuholen, gegen ihren Willen, und dann in die Strukturen der Bundeswehr an die Front einzuziehen.
1: Ja, und er hat auch ganz konkrete Vorstellungen, Herr Verteidigungsminister Boris Pistorius von der SPD. Er begründet das Ganze und sagt, wir brauchen eben auch eine starke Reserve. Die verlässliche Verfügbarkeit der Reserve ist für die nationale Sicherheit und gesellschaftliche Resilienz von hoher Relevanz. Und er betont vor allem, dass die Reserve künftig nicht nur ergänzen, sondern eigenständige Aufgaben übernehmen soll, von Heimatschutz über Schutz- und Sicherungsaufgaben bis hin zur Verstärkung im Gefecht. Also, ne, Gefecht ist einfach auch in den Plänen mit drin. Und das sei eben alles notwendig, damit Reservisten am Ball bleiben. Ich meine, bis jetzt hatte man da keine Sorgen, dass das der Fall sein könnte.
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3: 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Die Vorsitzende des Deutschen Gewerkschaftsbundes, Jasmin Fahimi, fordert die Einführung eines sogenannten Hitzeausfallgeldes. In extremen Fällen wird zukünftig witterungsbedingter Arbeitsausfall nicht ausbleiben, sagte Fahimi der deutschen Presseagentur. Der Gesetzgeber müsse Regelungen finden, die ein Ausfallgeld für Beschäftigte und Arbeitgeber zukünftig solidarisch sichern. Fahimi warnte vor Arbeitsausfällen, Produktionseinbrüchen und zusätzlichen Unfällen. Jeder Hitzetag kostet unsere Wirtschaft 431 Millionen Euro und erhöht das Risiko für Arbeitsunfälle signifikant, erklärte sie und schlussfolgerte: Wir können es uns nicht mehr leisten, untätig zu sein, sagte sie. Woher sie diese Zahlen und angeblichen Hitzedaten hat, sagte sie nicht. Die KI-Euphorie bekommt einen heftigen Dämpfer. Ein weltweiter Ausverkauf bei Chip-Aktien lässt die Börsen runterrauschen. Besonders Tech-Werte gerieten am Donnerstagabend massiv unter Druck und zogen gleich die wichtigsten Aktienindizes mit nach unten. Auslöser des Rückschlags waren ausgerechnet die Chip-Aktien, zuletzt die größten Gewinner an den Börsen. Der Chip-Herstellerindex Philadelphia Semiconductor sackte um 4,3% ab. Kurios. Selbst starke Geschäftszahlen der Produzenten konnten die Anleger nicht beruhigen. Apple hat Nvidia dann am Freitag als wertvollstes börsennotiertes Unternehmen der Welt abgelöst. Der Börsenwert des iPhone-Konzerns lag im US-Handel zeitweise bei rund 4,88 Billionen US-Dollar. Der Wechsel zeigt, dass Anleger ihre milliardenschweren Wetten auf künstliche Intelligenz derzeit neu bewerten. Begoña Gómez, die Ehefrau des spanischen kommunistischen Ministerpräsidenten, muss sich nach einer Gerichtsentscheidung wegen Einflussnahme und Veruntreuung vor Gericht verantworten. Ihre Verteidigung hatte beantragt, die Anklage fallen zu lassen. Zwar wurde einer von drei Korruptionsvorwürfen verworfen, doch die Hauptanklagepunkte bleiben bestehen. Ministerpräsident Pedro Sánchez nahm Gómez in Schutz und erklärte, Begoña Gómez ist unschuldig. Er bezeichnete das Verfahren als politisch motiviert und von rechtsextremen Gruppen initiiert. Aktuelle Justizstatistiken deuten auf eine hohe Verurteilungsquote in vergleichbaren Fällen hin. Das Strafmaß kann von 6 Monaten bis zu 8 Jahren Haft reichen. Die Trigger FM-Meldungen. 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
1: Packung im Gefecht. Also, ne? Gefecht ist einfach auch in den Plänen mit drin und das sei eben alles notwendig, damit Reservisten am Ball bleiben. Ich meine, bis jetzt hatte man da keine Sorgen, dass das der Fall sein könnte, dass die nicht am Ball bleiben. Aber jetzt, Andreas, ändert sich doch einiges und du kannst eigentlich mit dem Stock dran fühlen, dass wirklich die einst unantastbaren Bürgerrechte jetzt zunehmend erodieren. Also, zuerst werden die Reservisten außerhalb von Krisen verpflichtend herangezogen. In der Zwischenzeit eskaliert die Sicherheitslage, wodurch, darüber berichten wir häufig hier, und es setzt niemand auf eine echte Deeskalation mit Russland in der Politik. Also das heißt, die Lage ist eigentlich ziemlich beischt.
0: Ja, also ich glaube, man sollte sich bewusst machen, was Reserve heißt. Reservisten, sagt sich so. Was ist eine Reserve? Wenn ich zum Beispiel einen Dieseltank habe, bei mir in der Garage stehe, falls mein Auto ausgebrannt ist und ich habe keinen Diesel mehr zur Verfügung und ich muss nachtanken, dann wird im Prinzip die Reserve dafür genutzt. Mit anderen Worten, diese Reserve, von denen wir hier sprechen, im Prinzip, wo man dann so sagt, die soll also nicht nur ergänzen, sondern auch eigenständige Aufgaben übernehmen, damit lenkt man schon wieder eigentlich ab, die sollen die Lücken ersetzen der gefallenen Personen vor Ort an der Front. Reserve ist im Prinzip das Kanonenfutter in der zweiten Reihe. Darüber muss man sich nochmal im Klaren sein. Was bedeutet Reservist und woher kommt der Begriff Reserve?
1: Dankeschön. Es sind manchmal so ganz logische Sachen, über die man nicht extra nachdenkt. Ich muss auch hier eine Sache sagen, dieses Thema Pistorius und seine Reservisten im Mainstream Randmeldungen, ja. Dabei doch aber wirklich richtungsweisend auf die Ziele, die politischen Ziele von Deutschland. Und es geht auch weiter. Die EU-Kommission schlägt jetzt vor, den vereinfachten vorübergehenden Schutzstatus für ukrainische Männer im wehrfähigen Alter, und das geht von 23 bis 60 Jahre, bei Neuankömmlingen jetzt zu beenden. Das heißt, betroffene Männer müssten künftig ein individuelles Asylverfahren durchlaufen, das deutlich geringere Erfolgschancen bietet. Und der EU-Innenkommissar Magnus Brunner hat diesen Vorschlag kürzlich öffentlich vorgestellt und er sagt, das geschehe auf ausdrückliche Bitte der ukrainischen Regierung. Das heißt, fraternisieren mit Kiew. In Brüssel findet man das gut. Frau von der Leyen und die Kommission treiben die Änderungen voran. Und wer zu den wichtigsten Unterstützern dieser Auslieferungsidee gehört, ist der deutsche Kanzler Friedrich Merz. Auch natürlich die immer gleich Verdächtigen Marie-Agnes Strack-Zimmermann. Dann Dänemark, Polen, die unterstützen das auch. Aber als treibende Kräfte hinter dieser Verschärfung, das ist Deutschland. Und die Ukraine-Regierung von Herrn Zelensky, die hat die EU auch explizit um diese Maßnahme gebeten. Die brauchen Material für die Front, mehr Männer ranzuschaffen.

0: geheißen: Alte weiße Frauen erklären den Krieg und junge Männer verlieren ihr Leben an der Front. So einfach ist das Ganze. Und die Gefahren für die ukrainischen Männer sind natürlich gigantisch, denn die Ukraine leidet unter massivem Personalmangel an der Front und laut Zelensky mobilisiert das Land monatlich bis zu 34.000 Männer, kann Verluste damit aber kaum ausgleichen. Das ist also die Zugabe, dass mindestens 34.000 Männer im Monat sterben, getötet werden. Wenn das nicht einmal reicht, um die Verluste auszugleichen, sind es also mehr. Es wird nach 2 Millionen Wehrpflichtigen gefahndet. Und für bereits in der EU lebende Männer, das sind ca. 750.000 wehrfähige Ukrainer, davon leben 200.000 allein in Deutschland, da gilt die Änderung zunächst nicht. Die Betonung liegt auf zunächst. Aber es gibt Befürchtungen natürlich vor späteren Rückführungen oder Druck. Wenn ich mir alleine vorstelle, dass im Asylverfahren Menschen aus Syrien gekommen sind, weil sie unter Assad gelitten haben und so weiter, und man kann eine Rückführung dieser Syrer nicht verantworten aufgrund der schlechten Lebensbedingungen in Syrien, wie es der Außenminister Wadefuhl gesagt hatte. Also da wird einem wirklich Angst und Bang, wenn man sagt, aber unsere Brüder, unsere europäischen im Nachbarland, die schickt man an die Front und denen kann man dieses Recht des Asyls nicht zugestehen.
1: Weißt du, woran mich das erinnert? Das erinnert mich an diesen Eklat vor einigen wenigen Monaten, als in diesen neuen Wehrdienstgesetzen Pistorius wohl angeblich übersehen hat, dass da ja eine Regelung vorgesehen ist, dass deutsche junge Männer das nicht mehr ins Ausland reisen dürfen, ohne sich abzumelden. Das hat man dann ganz schnell offiziell erstmal zurückgezogen. Man sollte ein Auge darauf behalten, was da in Wirklichkeit geplant ist. Aber für mich fällt das so in dasselbe Thema.
0: Ja, zumal man es nicht zurückgezogen hat, sondern man hat gesagt, man wendet diese Regel nicht an. Das heißt, es klang so, als hätte man durch Zufall bemerkt, als wäre da eine Klausel drin, dass man jederzeit sagen kann, dass ein junger Mensch, der das Land verlassen will, sich bei der Bundeswehr abmelden muss. Andernfalls darf er Deutschlands Grenzen nach außen nicht mehr übertreten. Dieses Gesetz ist rechtsgültig. Und wenn Herr Pistorius sagt, ja, also das ist überzogen, das machen wir natürlich nicht, dann ist das eine Beruhigungspille, weil er kann per Schnipp, per Fingerzeig, wie Gaius Julius Caesar Daumen nach unten, eben halt sagen, so, jetzt kommen die Tiger in die Arena und der Sklave wird vorne reingeschmissen.
1: Wir wollen noch mal uns den Russlandkrieg ansehen, dem zuwenden. Du hast vorhin Kreml-Sprecher Peskow erwähnt. Der hat jetzt erklärt, dass Russland doch anstelle einer, wie es bis jetzt genannt wurde, speziellen Militäroperation einen Krieg führe. Es gibt also ein anderes Wording. Und Peskow sagt, es ist ein Krieg im Gange, ein echter Krieg. Alles begann als spezielle Militäroperation. Sie setzt sich als Krieg fort, weil Kiew von Berlin, an erster Stelle genannt, Paris, Den Haag, Oslo und leider Washington unterstützt wird. O-Ton Peskow. Und er sagt außerdem, dass westliche Verbündete die ukrainischen Truppen dabei unterstützten, ausländische Waffen mithilfe westlicher Infrastruktur auf russische Ziele zu richten. Und heute gab es gerade eine Meldung von der Financial Times. Da heißt es, dass US-Geheimdienste die Ukraine bei den Angriffen unterstützten, zum Beispiel auf russische Ölraffinerien, indem sie optimale Routen zur Umgehung der russischen Luftabwehr vorschlagen. Und es heißt, die Financial Times hätte über diese Themen mit hochrangigen ukrainischen Regierungsvertretern gesprochen. Und dieser Umstand, dass also US-Geheimdienste zusammenarbeiten mit der Kiew-Regierung, führe zur gesteigerten Effektivität der Angriffe auf russischem Territorium. Wir haben uns ja die letzten Wochen wirklich auch gewundert, was da plötzlich von der Ukraine in Russland zielorientiert angegriffen wurde.
0: Also wir müssen hier genau definieren, was der Unterschied zwischen militärischer Operation und Krieg ist. Als man nach der durch den Westen unter der Führung der USA

0: Victoria Nuland eingeleitete Revolution in Kiew gemacht hatte, indem man im Prinzip die Russlandfreundlichen durch einen Putsch herausgenommen hat und hat dann die eigenen Leute dort reingesetzt. Gab es in dem Moment kriegerische Unruhen in der Ukraine, nämlich von der Westukraine gegen die Ostukraine, die russisch affin waren. Aus dem Grund dieser Tatsache gab es die Verträge von Minsk, dass der Osten der Ukraine geschützt sein muss. Vertragspartner waren Russland, Frankreich, England, USA. Im Nachhinein ist es so gewesen, dass man gesagt hat, diese Sicherheitsgarantien von Minsk hat man von der Seite von Frankreich unter Hollande und eben halt beispielsweise unter England und unter Frau Merkel, der Bundeskanzlerin damals, nie ernst gemeint. Man hat also quasi Russland über den Tisch gezogen. So, die Verträge von Minsk wurden damit nicht eingehalten und Russland hat sie ernst genommen, weil es korrekt war. Diese Verträge waren nun mal völkerrechtlich verbindlich. Und 2022 ist dann Russland in diese militärische Operation aus ihrer Sicht eingetreten, weil man weiter gegen den Osten der Ukraine Bomben und Tötungen durchgezogen hat. Vom Westen in den Osten der Ukraine. Das sind die ganz wesentlichen Zusammenhänge. Theoretisch hätte neben Russland England und Frankreich und Deutschland gemeinsam gegen Kiew vorgehen müssen, weil gegen die Verträge von Minsk verstoßen wurde. Also ist diese militärische Operation durchgezogen worden, nur von Russland. Das waren die einzigen, die die Minsker Verträge nach ihrer Sichtweise damit eingehalten haben. Wenn jetzt aber mittlerweile Deutschland, England oder auch USA gemeinsam mit auf der Kiew-Seite weiter gegen nicht nur den Osten der Ukraine vorgehen, sondern auch jetzt gegen Russland vorgehen, dann ist hier damit natürlich diese militärische Operation jetzt umgewandelt worden zu einem Krieg zwischen dem Westen und Russland. Und jetzt geht es genau darum, dass man an dieser Stelle an der Wortwahl erkennt, wie es dazu gekommen ist, diese Umfirmierung stattfinden zu lassen.
1: Also es heißt bei der Financial Times, unter Berufung auf Daten des polnischen Analyseunternehmens Rochin Consulting berichtet die Financial Times, dass ukrainische Drohnen seit Jahresbeginn 2026 mindestens 194 Angriffe auf russische Ölraffinerien durchgeführt haben, 11-mal mehr als im gleichen Zeitraum des Vorjahres. Allein im Mai, also vorletzten Monat, wurden 16 erfolgreiche Angriffe verzeichnet. Und das stellt natürlich einen Rekord für den gesamten Kriegsverlauf dar.
0: Richtig. Und jetzt wird Russland damit unter Druck gesetzt. Wir haben erfahren, dass in Russland, selbst in Moskau und St. Petersburg, die Leute an den Tankstellen Schlange stehen, um an Benzin zu kommen. In Russland. Das liegt nicht daran, dass sie zu wenig Öl haben, sondern zu wenig Benzin. Und das muss durch einen Prozess, das nennt man dann Raffinieren, in einer Raffinerie stattfinden. Und wenn ich sehe, dass man gerade wieder Bomben auf Omsk geworfen haben, das liegt tief in Sibirien, ich kenne Omsk, und das ist ein riesengroßes Gebiet. Und dadurch entsteht natürlich jetzt ein Engpass an Benzin, nämlich raffinisierte Ölreserven. Und das bringt natürlich Russland jetzt in eine ernste Situation. Und das kann natürlich auch dazu führen, dass er irgendwann um sich schlagen muss und sagen muss, wir werden jetzt in den offiziellen Krieg eintreten.
1: Mhm. Ich möchte noch mal auf ein Thema kommen, worüber wir auch im Haltungsjournalismus im deutschsprachigen wenig erfahren haben. Donald Trump hat jetzt den nationalen Notstand in Amerika ausgerufen wegen der Düngemittelknappheit, also wegen der immer noch festsitzenden Schiffe in der Straße von Hormuz. Es heißt ja, es wird verhandelt, nur bewegen tut sich nichts. Und wir haben ja vor wenigen Monaten schon Analysen für die Zukunft hier besprochen, wo es dann hieß, ab Juni wird es eng. Dann hieß es, ab Juli wird es eng, also nicht nur mit den Düngemitteln, sondern natürlich auch mit sämtlichen Formen von Energie. Und Trump hat das jetzt gemacht. Er hat wegen der schwindenden heimischen Düngemittelvorräte, also in Amerika, den nationalen Notstand ausgerufen. Das Weiße Haus hat die Proklamation am 29. Juni erlassen. Und da geht es um die zollfreie Einfuhr bestimmter marokkanischer Phosphatdünger für bis zu 8 Monate, die sie jetzt genehmigt werden sollen. Und dieser Schritt wird als Erleichterung für amerikanische Landwirte dargestellt. Aber, Andreas, diese Notstandserklärung ist eigentlich ein verspätetes Eingeständnis, dass die politischen Entscheidungsträger vielleicht nicht so wirklich fokussiert waren auf die Realitäten der Lieferketten. Und viele sprechen ja schon davon, dass wirkliche Hungersnöte auch in wohlhabenden Ländern damit vorprogrammiert sind.
0: Ja, das liegt natürlich auf der Hand. Wir müssen uns das nochmal ansehen. Die Straße von Hormuz ist ganz wesentlich für Stickstoffe, für Phosphate, also für alle möglichen Grundlagen, Schwefel, die wir brauchen, um Düngemittel herzustellen. Wir wissen, dass mehrere hundert Schiffe pro Tag normalerweise diese Passage dort passieren. In diesem Fall sind es aber nur 2 oder 3 Schiffe am Tag. Mit anderen Worten, eine dramatische Unterversorgung findet statt. Die wird natürlich erst dann sich umsetzen in Form von mangelnden Ernten und von Lebensmittelknappheit. Dann, wenn der Dünger, der ja noch in Reserven in bestimmten Containern und Silos ja noch liegt, dass der dann irgendwann verbraucht ist. Aber dann kommt irgendwann dieser Gap, das heißt dieser Ausfall. Selbst wenn jetzt die Straße von Hormuz wieder glattgestellt wird und die Schiffe wieder normal fahren, dauert es Monate, bis dieser Normalzustand erst wieder hergestellt ist. Warum? Diese Schiffe sind finanziert. Die Versicherungsprämien für einen solchen Containerdampfer, der dort diese Meeresenge dort für 7 Tage nur durchqueren will, der muss 6% seines eigenen Schiffswertes quasi an Versicherungsprämie zahlen. Daran erkennt man, wie groß das Risiko ist, versenkt zu werden. Nun muss man wissen, dass man Investoren braucht, die auch investieren, damit solche Schiffe überhaupt fahren. Welcher Investor gibt jetzt Geld rein in ein System der Logistik, wie zum Beispiel Containerschiffe, wenn die Gefahr extrem groß ist, dass die Dinger versenkt werden und damit das Geld mit versenkt wird? Oder die Kosten für die Versicherung so hoch sind, dass überhaupt kein Profit mehr da ist. Mit anderen Worten, es braucht erstmal wieder Monate Frieden, bevor die ersten Investoren auch wieder einsteigen und in die Logistik der Großschifffahrt einsteigen. Und das bedeutet natürlich in einer absehbaren Zeit, dass dann die Wirkung kommt und dann wird es richtig eng und dann kommen auch Hungersnöte.
1: Ja, und wir wollen mal, nachdem, wie gesagt, in Deutschland, das ist ja ein Tropfen in Amerika, Entschuldigung, ein Tropfen auf den heißen Stein, den der US-Präsident damit jetzt ausgelöst hat, weil die Schiffe stecken immer noch fest. Die internationale Energiebehörde warnt davor, dass wirklich Notstände weltweit zu erwarten sind. Ich möchte jetzt noch mal einen Blick nach Deutschland wenden, Andreas, auf die deutsche Energie- und Industriepolitik der letzten 25 Jahre. Wie siehst du auch gerade angesichts dessen, worüber wir hier gesprochen haben, auch angesichts der weiterhin geschlossenen Straße von Hormuz, wie siehst du denn die Zukunftsaussichten für Deutschland?
0: Gut, die Zukunft ist natürlich nur für eine gewisse Zeit, aber man muss es trotzdem mal zu Ende denken. Und dann führt der ideologische Kampf gegen fossile Energien und stabile Infrastruktur nicht in eine grüne Zukunft, wie man uns einreden will, sondern in einen totalen systemischen Kollaps. Und der heißt, es geht ums nackte Überleben.
1: Es geht also um den Zusammenhang eines Versorgungszusammenbruchs auch in Deutschland. Wir haben ja gestern am Küchentisch diskutiert. Nach deinen Aussagen ist unsere moderne Gesellschaft nur noch ganz kurz von einer Art Anarchie entfernt. Kannst du das mal erklären?
0: Ja, Anarchie heißt natürlich Gesetzeslosigkeit mit der Barbarei im Hintergrund. Jetzt in diesem Fall, wie ich es meine, alles. Supermärkte, Apotheken, Wasser, Stromversorgung, alles hängt an einer lückenlosen Just-in-Time-Logistik. Es gibt keine Läger mehr, sondern es gibt nur noch auf den Straßen die Läger. Das sind die LKWs zum Beispiel.
1: Heißt Lager,
0: oder die Züge.
1: Nicht Läger.
0: Ist es so? Okay, die Lager. Die fast ausschließlich von Diesel, Benzin und Gas abhängt. Das sind nämlich genau diese Transportfahrzeuge, ob das Schiffe sind oder Züge oder eben halt auch LKWs. Bei einem politisch erzwungenen Energiemangel und die Tendenz erleben wir ja gerade zum Beispiel in Deutschland, dann bricht dieses System innerhalb von 48 Stunden schlicht zusammen. Gehen wir mal durch. Tag 1. LKW-Flotten stehen still. Raffinerien fahren runter. Logistikzentren frieren ein. Tag 2. Regale sind leer. Panikkäufe führen dann zu ersten Ausschreitungen. Tag 3. Krankenhäuser können nicht mehr beliefert werden. Stromaggregate fallen aus. Wasserwerke stellen den Betrieb ein.
1: Das ist natürlich dystopisch, dein Szenario, das du hier schilderst. Aber es geht ja bei der Vorsorge darum, immer mal vom Schlimmsten auszugehen und das Beste zu hoffen. Und das ist ja das Thema, das wir auch hier immer wieder besprechen. Manche können es schon gar nicht mehr hören. Aber die eigene Vorbereitung, Wasser, Strom, Aggregat, Ecoflow, Kurbellampe und so weiter. Es geht ja jetzt, die Anfrage haben wir ja drüber gesprochen, auch an Arztpraxen. Diese eigene Vorbereitung auf bewegte Zeiten ist extremst wichtig, weil wir lernen, also es dürfte jetzt inzwischen jeder wissen, auf den Staat kannst du dich nicht verlassen.
0: Das ist so. Es ist ja auch alles ganz einfach abzuleiten. Ohne Gas, keine Düngemittelproduktion. Ohne Diesel läuft kein Traktor mehr, die stehen still. Die einheimische Landwirtschaft würde sofort kollabieren. Als Nettoimporteur von Lebensmitteln ist Deutschland zusätzlich natürlich von den globalen Lieferketten abhängig, obwohl sie selbst in der Lage wären, sich zu ernähren, wenn man es dann wollte. Fällt der Logistikknotenpunkt Deutschland aus, dann stoppt der Warenfluss und der Hunger wird dann zum zentralen Antrieb des Handelns, nämlich des Handels der Menschen. Und sobald der Staat seine Grundversorgungspflicht nicht mehr erfüllen kann, dann verliert er auch die Legitimität und das Gewaltmonopol. Und die Polizei ist dann selbst völlig gelähmt. Das kennen wir aus Erfahrung bei Umbrüchen dieser Art. Aus Parallelgesellschaften und früherer Massenmigration könnten sich dann schwer bewaffnete Banden bilden in den Städten. Das ist eine logische Ableitung, oder nicht?
1: Ja, wir wissen ja, dass du auch diese Dinge immer wieder erwähnst. Wir können ja vielleicht die Aussagen jetzt auch ein bisschen abkürzen, Andreas. Aber was ich dazu noch sagen möchte, ist, ihr Lieben, auch wenn ihr es nicht mehr hören könnt, kümmert euch bitte um eure Krisenvorsorge. Dazu gehören natürlich auch Bandagen, Pflaster, Wundgels und so weiter. Ich fand diese Aussage von diesem Arzt in dem Video, den haben wir ja heute hier schon besprochen, fand ich sehr interessant, der eben gesagt hat, ja, wenn hier eine Krise oder Katastrophe ist, dann bin ich doch nicht mehr in der Praxis.
0: Also so ist es und es gilt jetzt auch kurz zusammenzufassen. Wenn die Vorräte schwinden, dann könnten kampferprobte Banden plündernd, raubend und eventuell sogar mordend aufs Land ziehen, um Höfe, Brunnen und private Lager auch zu überfallen. Das zeigt die Erfahrung. Das ist jetzt ein Horrorszenario, ich weiß. Es geht nicht um Panik, es geht um die Erfahrung, die ich hier einfließen lassen möchte und in die logische Ableitung. Der vom Staat entwaffnete Bürger, der ist längst zum Freiwild geworden. Man darf ja keine Waffe mehr tragen. Jetzt schon. Es gilt nur noch das Gesetz des Stärkeren. Das sehen wir jeden Tag bei den extrem explodierenden Kriminalität und Gewaltdelikten. Das ist aus meiner Sicht die schlimmstmögliche Wendung einer Politik, die aus ideologischer Verblendung die sichere und bezahlbare Energieversorgung einer Industrienation regelrecht geopfert hat. Und am Ende geht es nicht nur um eine Rezession, sondern um die Bedrohung des Wohlstandes oder den Untergang des Wohlstandes und der inneren Sicherheit. Die stehen nämlich auf dem Spiel. Die Frage ist, wer wird dann Verantwortung da übernehmen?
1: Also, wir sind nämlich am Ende der Sendung angekommen mit solchen dystopischen Aussichten, aber sie sind hoffentlich bei vielen nicht umsonst. Bitte, bitte kümmert euch auch um frische Wasserversorgung und so weiter. Auf der anderen Seite ist es aber wichtig, dass wir uns klar machen, dass wir in einer sehr speziellen Zeit leben, in der wir alle hier angetreten sind, um vielleicht auch ein bisschen von dem, was man Karma nennt, noch abbauen zu können. Der kluge Mann baut aber vor und geht wissend hinein. Wenn wir wie der Adler aufsteigen und den Weitwinkel auseinanderziehen und das Große und Ganze und nicht nur unseren kleinen Tellerrand betrachten, dann sehen wir, es sind massive Umbrüche. Das alte Falsche muss und wird zusammenbrechen, damit neue Zeiten, die Frieden und Harmonie und Wohlstand und Glück bringen, überhaupt erst entstehen können. Ihr Lieben, das war es für heute. Hast du noch ein tröstendes Wort?
0: Es wird gut nach wie vor. Diese Dinge, die wir hier beschreiben, entsprechen den Schöpfungsgesetzen und alles muss neu werden. Und darauf können wir uns letztlich freuen. Es wird neu, es wird gut.

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2: Liebe Zuschauer, sehr geehrte Damen und Herren, ganz herzlich willkommen zu einem neuen Video-Interview hier auf Politik Spezial. Schön, dass Sie wieder eingeschaltet haben. Ja, Ben von Ben & Skriptes ist mittlerweile Staatsfeind Nummer 1. Und ich habe hier einen Staatsfeind sitzen, der in der Vergangenheit als solcher ja mehr oder weniger behandelt wurde. Und ich begrüße heute ganz herzlich hier auf Zypern Kevan Sofisiyavas. Hallo Kevan.
3: Hallo, vielen Dank für die Einladung. Das Wetter stimmt auch.
2: Ja, ja. Eigentlich stimmt es immer hier, oder?
3: Ja, ja.
2: Fühlst du dich wohl hier?
3: 300 Sonntage und eine Zone, wenn man über die Insel fährt, wo man keine Friedrich Merz Wahlplakate sieht, das ist schon Urlaub.
2: Okay. Ja gut, auf Merz kommen wir später zu sprechen. Ich möchte mal an den Anfang gehen bei dir. Du bist 1966 in der Nähe von Krefeld geboren worden. Und ich habe schon viele Interviews von dir gesehen, aber irgendwie habe ich es nicht auf dem Plan und deswegen vermute ich, wissen das auch viele Zuschauer nicht. Wie war deine Kindheit? In welchen Verhältnissen bist du groß geworden? Was haben deine Eltern gemacht? Und wie bist du in diese Mainstream-Media reingerutscht?
3: Also, ich war bei Ben ja auch schon mal Gast. Da haben wir 4,5 Stunden gehabt. Ich glaube nicht, dass wir so viel Zeit haben, obwohl ich hält sie. Aber ich fasse das mal zusammen. Ich bin in eine Familie hineingeboren worden, die sich dann, wie das üblich ist, mein Vater kommt aus dem Iran, aus Teheran, meine Mutter kam aus Hamburg, sind beide schon tot, die sich zu einer normalen, mittelgroßen iranisch-deutschen Familie entwickelt haben. Das heißt, wir haben es dann geschafft, innerhalb von 8 Jahren 6 Kinder zu werden. Das ist eigentlich so das Standardprogramm. Mein Vater, der damals nach Deutschland kam als Student, für den war das aber doch ein bisschen zu viel. Der war nämlich noch sehr jung, der war 22 und dann eben auf die 30 zugehend dann eben mit 6 Kindern. Und ihm war auch klar, dass wenn er in Deutschland studieren würde, dass er irgendwann zurückgehen würde. Das hat er auch getan. Er und meine Mutter haben sich während der Ehe dann nicht mehr so richtig verstanden. Vielleicht war das alles ein bisschen zu viel. Die haben sich also erfolgreich getrennt. Und in der Zeit der Trennung, bis dahin war es auch so, dass für die Kinder das schon spürbar war, hier stimmt was nicht mehr. Das merken Kinder ja auch und die empfinden das ja auch als bedrohlich. Habe ich schon angefangen, die Welt aus einer anderen Perspektive zu sehen. Ich habe also eine sehr kurze Kindheit gehabt, sage, okay, diese heile Welt, diese Medien sind ja dann eigentlich die Eltern, die so die Welt erklären. Da stimmt irgendwas nicht. Die versuchen dann auch immer, wenn sie mit den Kindern reden, schön Wetter zu machen. Aber du bekommst natürlich mit, dass sie sich nicht mehr verstehen und so. Und das erzeugt in dir natürlich eine Unruhe. Jetzt hatte ich mit meinen anderen Geschwistern ein paar Menschen an meiner Seite, wo wir das besprechen konnten. Da siehst du das auch so, war ja so. Weil auch Kinder zwischen 5 und 6 und 7 das verstehen. Das denken können sich viele Eltern nicht denken, aber Kinder sprechen in dem Alter schon darüber und sagen, wie siehst du das und versuchen das irgendwie zu kompensieren. Als meine Eltern sich getrennt haben, war das für uns insofern ein Schock, weil plötzlich hast du gemerkt, okay, jetzt weißt du, was Geld ist, weil jetzt ist es nicht mehr da. So, das war ja vorher unsichtbar, die Rechnungen waren bezahlt, war alles da und plötzlich war das nicht mehr so. Mein Vater kommt aus einem Diplomatenhaushalt, da hat also Geld nie eine Rolle gespielt und er erschien dann nicht mehr. Und dann war meine Mutter von heute auf morgen angewiesen auf staatliche Subventionen, nenne ich das mal, also Sozialhilfe. Das macht dann schon einen Unterschied, wenn du vorher nicht darüber nachgedacht hast und jetzt hast du Kleidergeld. Ja, du hast so viel Geld im Monat oder im Jahr, um dir 2 Hosen oder was zu kaufen. Und da habe ich dann plötzlich gemerkt, okay, Geld hat eine Bedeutung, welche das ist, sieht man dann eben, ne, was man mit Geld sich vom Leib halten kann oder eben auch nicht mehr. Und habe eben auch angefangen, die Systeme, die sich um mich herum aufgebaut haben, zu hinterfragen. Also spätestens, als mein Vater die Kurve gekratzt hat, ich war 5,5, 6 Jahre alt, habe ich angefangen, die Welt aus einer anderen Perspektive zu betrachten. So wie jemand, der erwachsen irgendwann weiß, okay, meine Eltern sind auch nicht so perfekt. Das macht man ja in der Regel so spätestens ab der Pubertät. Stellt man fest, Eltern sind auch nur Kinder mit Geld und so richtig super schlau auf allen Gebieten sind sie auch nicht. Und das habe ich dann schon in sehr jungen Jahren erlebt und habe dann angefangen, mein Umfeld zu analysieren. Ja, immer aus so einem eigentlich zu erwachsenen Blick. Den Vorteil, den ich jetzt hatte, meine Mutter hat uns auf eine Waldorfschule gegeben. Da wird man ja schon gern genommen, wenn man das entsprechende Schulgeld bezahlt. Und da war das jedenfalls so, ich weiß, wie es heute ist, dass man immer das bezahlen muss für die Schule, was die wirtschaftlichen Verhältnisse hergeben. Und als Sozialhilfeempfänger haben wir, glaube ich, zu 50 Mark bezahlt. War trotzdem eine Menge Geld. Während andere neben mir, was ich Söhne oder Töchter von Großspediteuren schon mal einen Tausender hingelegt haben im Monat. So ist das damals gewesen. Ich bin also in einem sehr interessanten Umfeld groß geworden.
2: Zur
3: also,
2: Waldorfschule.
3: Waldorfschule, genau.
2: Kelvern. Ja. Wie hast du die Schule empfunden? Da wird sich ja oft lustig drüber gemacht. Man tanzt da seinen Namen und so etwas.
3: Das habe ich übrigens nie verstanden. Ich habe nie verstanden, dass Eurythmie das mit den Buchstaben ist. Das habe ich während der ganzen Zeit nicht verstanden, weil mir war das immer so ein bisschen, man muss ja so komische Sachen anziehen, zum Beispiel, wenn man da jetzt seine Aufführungen macht, trägt so komische Schuhe. Das war mir immer so, das ist Mädchensport. Da konnte ich nichts mit anfangen. Aber mein Eurythmie-Lehrer, und Eurythmie ist ja da so ein Kernfach, ne? Das ist jetzt nicht irgendein Fach, sondern so ein Kernfach, wo es ganz stark auch um das geht, was die Waldorfschule mittransportieren soll, dass Menschen auch spirituelle Wesen sind, führt jetzt zu weit. Mein Eurythmie-Lehrer war das Gegenteil von jemandem, der aussieht wie ein Eurythmie-Lehrer. Das war ein Amerikaner, der kam aus Chicago.
2: Eurythmie, was ist das?
3: Eurythmie ist so eine Art Ausdruckstanz, nenne ich das jetzt mal. Okay. Ja, so. Wo man auch mit so Schleiern und so rumrennt und auch Aufführungen macht und so, ja. Das ist, wenn man sagt Ausdruckstanz, geht aber auch in den Bereich, das, was die Sufis machen, diese Derwische, das sind eigentlich auch, kosmische Bewegungen, die man in Tanz übersetzt. Zum Beispiel, sage ich jetzt mal. Ja, gut. Und der sah halt überhaupt nicht aus, wie man sich das vorstellt. Ja, wenn man sich mal anschaut, wie die Männer im normalen Ballett aussehen, das sind ja eher verzaubert. Das war jetzt bei dem so gar nicht. Der hat in seiner Kernfahrzeit Baseball gespielt, war ein Hühner von einem Mann. Und wenn der dann in diesen rosa Schleiern auftrat, fand ich es ein bisschen komisch. Weil wir jungen Menschen haben ja, also auch gerade in unserer Familie, haben natürlich versucht, weil der Vater nicht mehr da war, Rollenmodelle zu sehen. Wie sehen Männer aus? Und es hat uns immer ein bisschen merkwürdig, kam uns das vor. Aber wenn der dann auf seinen Eurythmie-Klamotten rauskam, dann trug der Cowboy-Stiele und war so ein Typ, der amerikanischen Akzent sprach und gesagt hat, lass mal einen Burger essen gehen. Das haben wir nicht so richtig zusammengebracht. Und deswegen war das auch ein sehr untypischer Eurythmie-Lehrer. Und an unserer Schule, wo ich war, da war überhaupt sehr viel untypisch. Ich war ja auch ein untypischer Waldorfschüler. Bin aber sehr gerne zur Schule gegangen. Bis zur 11. Klasse bin ich gerne zur Schule gegangen. Weil
2: immer auf der Waldorfschule.
3: Immer auf der Waldorfschule. Da geht man ja eigentlich durchgängig bis zum Abitur. Da wird man ja nicht, man wechselt ja nicht, wenn man nicht will. Sondern man geht durch, man bleibt auch nicht sitzen und geht dann eben durch alle Stufen durch. Und die in der Regel machen die Leute dann mindestens die 10. Klasse oder das Abitur. Es gibt auch Sozialpraktika, Forstwirtschaftspraktikum. Man spielt Theaterstücke. Man wird sehr stark künstlerisch ausgebildet. Das spielt eine große Rolle. Also nicht nur die naturwissenschaftlichen Fächer, sondern alles mit Kunst, Handwerk, Werken, Geigebau, lauter solche Dinge. Also man hat auch einen Schulgarten, wo man tätig ist. Also das, was wir heute unter Demeter kennen, das hat man damals ja auch dort schon gelehrt dazu. Ja. Die Natur ist ein Lebewesen und so, und du bist Teil der Natur. Das ist alles integriert.
2: Was ich mal gehört habe, war Folgendes, dass wenn zum Beispiel im Mathematikunterricht ein Hektar durchgenommen wird, dann gehen die Kinder aufs Feld und stecken die Fläche ab, damit sie im Kopf haben, wie groß ist eigentlich ein Hektar?
3: Das sind so Dinge, ja, genau. Also sehr viel.
2: Und das finde ich richtig klasse.
3: Ja, sehr praktisch verbunden.
2: Ja, ja. Das finde ich richtig klasse, weil ich glaube, 90% mindestens, ja, 90%, keine Ahnung, wenn du Menschen auf der Straße fragen würdest, wie groß ist ein Hektar, das ist ja ungefähr ein Fußballplatz mit Aschenbahn drumherum, ne? Die würden, keine Ahnung.
3: Ja, und das fand ich immer gut, dass es eben praxisorientiert war. Also du machst zum Beispiel ein Forstpraktikum und dann zeichnest du Karten und du bist im Wald. Du bist im Wald oder du machst ein Landwirtschaftspraktikum, du erntest Kartoffeln, du melkst Kühe, du gehst, aha, ist also nicht Tetrapack, das sind die Tiere dazu, morgens raus, ausmisten. Oder auch ein Sozialpraktikum, du bist mit Menschen in einem Raum, die geistig oder körperlich stark beschädigt sind, und stellst fest, ja, die gibt es auch, das sind Menschen, mit denen musst du anders umgehen, da musst du Rücksicht nehmen und pass dich mal denen an. Also das fand ich sehr interessant, mir hat das sehr gut gefallen. Ab der 11. Klasse war es dann langweilig, weil ich habe ja ein parallel deutlich erwachseneres Leben geführt, während meine Mitschüler eher so in behüteten Verhältnissen gut sediert aufgewachsen sind. Und ich konnte das bis zur 11. Klasse irgendwie noch machen und danach halt nicht mehr. Also habe ich die 12. gerade noch so widerwillig durchgezogen und bin dann ausgestiegen. So, also habe dann Fachabitur quasi gemacht und bin dann direkt zur See gefahren. Ich habe ja mal angefangen, Nautik zu studieren, weil ich wollte ja mal Captain werden. So, weil ich dachte, das ist so wie Gorch Fock, war aber nicht so.
2: War nicht so. Was war anders als deine Vorstellung?
3: Ja, ich will es mal so sagen. Man hat so Flausen damals im Kopf gehabt, dass das große Abenteuer wäre und man sieht Land und Leute. Aber in Wirklichkeit ist es natürlich so, man ist heute auf so einem großen Kahn, fährt man ein Containerschiff von A nach B. Man ist eigentlich ein besserer Busfahrer und jede Minute, wo du mit so einem Schiff in den Hafen einläufst, kostet Geld. Also versuch so ganz schnell wieder rauszugehen. Das heißt, du entlädst die Container, man spricht von Laschen oder löscht das Flug, das Schiff, und dann sagt man, können wir noch ein bisschen an Land gehen, wovon träumst du nachts, sofort weg, nächster Hafen. So, das heißt, und die Häfen sind auch nicht sehr weit draußen, ne? Also noch weiter als die Flughäfen, du siehst von dem Land nichts, es ist nicht so, dass du denkst, naja, wir machen jetzt mal fest und jetzt haben wir alle mal 2 Wochen frei und gucken sich, so ist das eben nicht, und das wird dann irgendwann mal klar geworden, da habe ich gesagt, gut, ich glaube, da habe ich mir was anderes vorgestellt oder das ist so nicht mehr, deswegen... Ja, habe ich damit aufgehört, und im Traum war aber immer, dass ich eigentlich ja mal was mit Musik und Radio machen will, und so bin ich dann letztendlich zum Radio gekommen. So, das war die sehr gekürzte Version, und über die Musikredaktion, wo ich angefangen habe, hat man mich irgendwann verpflichtet, ein Volontariat zu machen, und so bin ich in den Journalismus geraten, da wollte ich eigentlich gar nicht hin.
2: Okay, und hat dir das Ganze denn Spaß gemacht? Also würdest du heute sagen, den Weg von damals mit dem Radio gehe ich wieder?
3: Ich bin zum Radio gekommen und gegangen, weil ich eben immer in einer Musikwelt gelebt habe. Also mit der Trennung meiner Eltern geht ja viel kaputt. Dann flüchten sich Kinder. Die einen lesen Bücher und die anderen machen extrem Sport. Und ich habe mich halt in die Welt der Musik vergraben und in der Welt dieser Musiker gelebt. So. Und das hatte ich immer im Kopf. Und ich wollte auch immer zum Radio, weil ich dachte, das ist so ein bisschen wie Good Morning Vietnam. So habe ich gedacht, wäre das. Und da hat man mir aber immer gesagt, hör zu, wenn du nicht jemanden hast, der beim Öffentlich-Rechtlichen irgendwie da schon einen Deal hat, kommst du gar nicht rein, weil Privatradio und so, das gab's ja damals noch gar nicht, das fing ja dann so an. Also wenn du da kein Vitamin B, wie man sagt, hast, brauchst du gar nicht erst anzutanzen. Und ich dachte, gut, dann fahre ich halt zur See, weil meine Mutter kommt aus einer Räderfamilie, und das fand ich schon sehr spannend, weil man kann sehr früh von zu Hause weg. Ich
2: bin auch ist das T-Shirt noch aus der Zeit?
3: Ja, ja. Ich bin ja auch schon zu Schulzeiten bin ich auch schon zur See gefahren. Also man konnte bei Hapag-Lloyd ein Praktikum machen, das habe ich auch gemacht. Da bin ich gefahren, Hamburg-New York-Linie. Und da wirst du, das fand ich eben spannend, sofort, wenn du an Bord gehst, als erwachsen behandelt und nicht, wie alt bist du, 15, 16 Jahre und dann, sondern du wirst einfach eingespeist ins System, machst deine Arbeit und wirst erwachsen behandelt. Und das fand ich immer gut, weil ich habe auch schon ein sehr viel erwachseneres Leben geführt. Und das war so das Gefühl, endlich lassen mich mal die Erziehungsberechtigten in Ruhe. Du wirst einfach akzeptiert, machst deinen Job und alles ist gut. Das fand ich spannend, bis ich halt gemerkt habe, okay, das ist einfach nur Container von A nach B fahren. Das hat mit Abenteuer und Land und Leute kennenlernen nichts zu tun. Aber ich würde diesen Weg vielleicht nochmal gehen. Auch die Geschichte zu See zu fahren war interessant, weil man lernt, in unterschiedlichen Ländern mit Menschen zu kommunizieren. Das ist auf jeden Fall interessant. Ja, wie geht das? Außerdem ist es ein Betrieb, der ja nicht von 9 to 5 arbeitet, sondern du hast meinetwegen, wenn du nach New York fährst, hast du in unterschiedlichen Abständen unterschiedliche Häfen, und für einen 16-Jährigen ist das natürlich das große Abenteuer. Ja, du fährst nachts nach New Jersey rein und machst dieses riesige Ding da fest und entlädst, und du kommst gerade aus Halifax, und das ist natürlich, für einen 16-Jährigen ist das natürlich Bombe. Ja, so, weil du siehst ja nicht die Nachteile, weil diejenigen, die mit dir an Bord sind, sind ja Familienväter und sehen ihre Kinder nie. Das siehst ja du nicht. Für dich ist das ein großes Abenteuer. So, damit ködern sie dich ja auch. Aber mir hat das viel Spaß gemacht, und ich würde auf jeden Fall wieder zum Radio gehen, weil ich habe ja dann angefangen, eine eigene Radiostation mitzugründen, und habe ja auch bei vielen Startup-Radiostationen mitgemacht. Und ich bin einfach ein Musikfreak, und ich habe einfach Künstler kennengelernt. Und Künstler haben halt etwas... worauf ich total stehe, sie haben einfach, sie sind sie selber, sie haben einen Ausdruck, und wer einmal auf einem Prince-Konzert war, der weiß, was ich meine. Ja, also, ja, oder was ich bei AC/DC oder wo auch immer zu Coldplay sage, was da abgeht auf der Bühne und zwischen dem Publikum, und wenn jemand seine eigenen Songs bringt und das Leute erfasst und berührt, das ist ein ganz besonderer Beruf. So, und deswegen mag ich jede Art von Kunst. Das muss nicht nur Musik sein, sondern eben auch, ich bin ein großer Freund von Film oder Theater. Alles, was mit Kunst zu tun hat, mit Ausdruck, stellt dir die Sinnfrage generell, warum macht der Mensch überhaupt Kunst? Da sind wir bei der Philosophie, und damit beschäftige ich mich ja, eigentlich habe ich mich immer schon beschäftigt, weil wenn man aus einer Familie kommt, die sich atomisiert, stellt man sich sehr früh die Frage, was soll das? Was mache ich hier? Wieso? Was ist das alles? Und das war immer so der Subtext.
2: Was hat das als Kind mit dir gemacht? Hast du dann so gedacht, ich weiß, als ich klein war, auch im Alter von 6 bis 8 Jahren, habe ich mal zu meinem ältesten Bruder, der da wahrscheinlich schon 15 war oder so, gesagt, ich werde nie heiraten. Frauen sind doof.
3: Also ich habe mich für Frauen erst ab 17,5 interessiert, so vorher gar nicht, sondern ich hatte einfach mich für Musik interessiert, so Frauen soll es gegeben haben. In unserer Klasse war es natürlich so, dass das andere Geschlecht schon präsent war, aber ich hatte dafür keine Zeit. Ich hatte im Kopf einfach den aktuellen Soundtrack von X und die neue Platte von so und so, und ich war auch nicht ansprechbar. Ich war auch in der Regel immer ein Einzelgänger. Es gab so 3, 4 Leute in meiner Klasse. Es gibt sie in jeder Klasse, die schwere Nöter, die Verrückten. Mit der Gruppe war ich zusammen. Da gab es ja nur die Angepassten und die Unentschiedenen waren. Und mit diesen Verrückten habe ich immer rumgehangen. Und Ja, was hat es mit mir gemacht? Ich habe die immer aus einer Beobachterperspektive wahrgenommen. Aber das hat mir dann später mein Psychoanalytiker dadurch erklärt, das ist natürlich ein Schutzmechanismus. Nach dem Motto, ich betrachte das als etwas anderes, das hat mit mir nichts zu tun.
4: Du hast einen Psychoanalytiker?
3: Ja, gehabt. So, ja. Also ich interessiere mich auch für Soziologie und für Psychologie und natürlich für sich selbst, für wie funktioniert der Mensch an sich.
4: Warum bist du da hingegangen?
3: Ich bin da hingegangen, weil wir Journalisten, wir arbeiten ja ständig im Draußen. Wir erklären die Welt draußen. Und mir ist klar geworden, dass wir eben draußen relativ wenig ändern können. Können wir nicht. Wir können an der NATO jetzt als Privatperson relativ wenig ändern. Wir können an unserer Haltung etwas ändern. Wie wir dazu stehen. Wie wichtig wir den Wahnsinn nehmen. Die Ohnmacht selbst verstärken oder weniger verstärken. Das heißt also, das, was wir nach draußen tragen, das sind im Grunde genommen innere Konflikte, die wir projizieren. Das ist einfach so. Das ist ja bei 90% der Fälle ist so. Kleine Männer werden gerne Politiker und da können sie nicht mehr übersehen werden. Das ist, ich kann mal so runterbrechen. So, und da können sie endlich mal auf den Tisch schlagen, damit sie endlich von den Frauen beachtet werden, die sie sonst nicht kriegen würden. Also das ist ja eigentlich relativ einfach gestrickt, ist es einfach so. Und dann muss man ans Eingemachte gehen, weil wir haben ja alle eine Biografie, wir haben ja alle Eltern und die Probleme oder was man, wie man dann später lebt, haben unglaublich viel damit zu tun, wie man groß geworden ist. Und um herauszubekommen, wie man selber ist, muss man mal zu einem Profi gehen, sollte man hingehen, der einem einfach gezielt fragt, weil jeder Mensch natürlich sich das immer schön malt. Also es gibt ja diese die Geschichte, wenn man einen Beruf ergreift, kann man sich ja fragen, ja warum, ja wegen dem und dem und dem, alles cool, aber es gibt den schönen und den wahren Grund. Und mich hat nicht nur der schöne Grund interessiert, ja ich will ja was für die Welt tun, das macht total spannend, sondern der wahre Grund. Und der wahre Grund ist natürlich, wenn du wie ich dich mit Outlaws identifizierst und es nicht magst, wenn Leute ungerecht behandelt werden, dann hat es einfach damit zu tun, dass du selbst Ungerechtigkeit erfahren hast und so kompensierst du das, weil du verstehst die andere Seite, aber eigentlich ist das eine Art Selbstheilungstherapie.
4: Muss man dazu Ungerechtigkeit selbst erfahren, um Ungerechtigkeit zu erkennen?
3: Nein, das muss man natürlich nicht, aber es ist ein großer Unterschied, gelesen oder dabei gewesen. Das ist schon ein Unterschied. Man kann über Krieg schreiben oder man kann und man kann im Krieg gewesen sein und wenn man im Krieg gewesen ist, glaube ich, dass man darüber anders schreibt, als wenn man nicht da war. Ist nicht jeder Karl May, der so eine Vorstellungsgabe hat, hat gesagt, warst du je da, war nicht. Aber ich glaube, dass wir heute es mit sehr vielen Journalisten zu tun haben, vom Hörensagen. Die recherchieren bei Google ein bisschen was und waren nie an der Front zum Beispiel. Und deswegen haben sie ein leichtfertig robustes Mandat. Die wissen nicht genau, worüber sie reden. Und ich bin ja dann Reporter geworden. Und Reporter fahren da dahin, wo es ist. Das fand ich ja immer viel spannender, als ich habe gelesen, ich habe gehört. Heute ist ja in Sekunden schnell recherchiert, aber das ist ja Information, die Dritte da reingestellt haben. Und ist das tatsächlich so? Ja. Mhm. Also die BBC zum Beispiel sendet ja jetzt in die ganze Zeit immer, das Zypern soll man meiden, weil da ist ganz gefährlich, Drohnen und Bomben und Krieg. Nee. Nein. Nee, aber die BBC sendet es trotzdem. Und das meine ich nur, wenn ich jetzt aber auf eine Gruppe von Leuten treffe, die alle BBC gucken, dann werden die sagen, weil es ja ganz viele sind, Entschuldigung, wir, die meisten, wir werden ja wohl wissen, was, wir haben es ja alle gesehen. Und du alleine kannst ja unmöglich sagen, wie es ist. Ich sage, doch, ich bin nämlich alleine dort gewesen und da war es nicht. Heute zählt, wir alle haben gehört und willst du uns erzählen, dass wir, die Gruppe, die Masse, dass wir uns geirrt haben? Ja, weil du hast es einfach aus Medien bekommen und ist vielleicht manipulativ und ich, der vor Ort war, kann es überhaupt nicht bestätigen. Und heute wird es vor allem dadurch wahr, dass es viele bestätigen. Aber wo haben sie es hergesehen? So.
4: Und ja. Wenn du jetzt mal den Fall Ben betrachtest und das vergleichst, also die Landesmedienanstalt, geht bei Ben vor, weil es da diesen Streit gibt um dieses Motto, alles für D, sprichst dich aus, sonst hast du wieder Theater. Ne? Also das Gegenteil von nichts für Deutschland. Nichts für Deutschland darf man ja sagen. So, und wenn man dann diese ganzen Fake News, die in den letzten Monaten, Wochen und Monaten bei ZDF, ARD rausgekommen sind, KI generierte Filme und ja, Böhmermann, der hat einen Menschen, wie heißt er noch, der
3: türkische,
4: nein, der Chef von vom Sicherheitsamt da.
3: Ich weiß, was du meinst.
4: Ja, genau, egal. Auf jeden Fall, der hat ihn ruiniert. Und jetzt hat das Gericht entschieden, ja, war nichts dran, aber deine Anwalts- und Gerichtskosten musst du selber bezahlen. Also es ist eigentlich unfassbar, was da abläuft. Genau wie, wir nehmen jetzt auf, es ist Freitag, der 3. Juli und es ist hier 14:45. Und ich frage mich immer, wenn morgen bei diesem Parteitag, bei den Demonstrationen, die Linken von einem Dach eine Panzerfaust auf das Auto von Alice Weidel schießen abfeuern würden. Alice Weidel würde sterben. Was wäre in Deutschland los?
3: Naja, man würde eben sagen, da hat jemand überreagiert. Die Wörter werden ja dann benutzt, so ein bisschen wie Charlie Kirk. Sie hat aber auch provoziert. Natürlich ist das nicht richtig, aber sie ist eigentlich mit daran schuld, dass jemand, weil das war wahrscheinlich jemand, der abgeschoben hätte werden sollen. Also so wird man das schönreden. Also man kann das zusammenfassen. Wir leben inzwischen in einem Ideologiegefängnis, ja, wo diejenigen, die das, was sie von sich geben, für die Wahrheit halten und extrem hysterisch reagieren, wenn diese Ideologie mit der Wirklichkeit kollidiert, dann ist es für sie der Untergang. Ich vergleiche es immer so ein bisschen mit Magda Goebbels, die hat am Ende ihre Kinder vergiftet, als sie gemerkt hat, dass mit dem Nationalsozialismus, das läuft nicht mehr lange. Und das konnte sie sich gar nicht vorstellen, dass das Leben danach überhaupt weitergeht. Also hat sie sich für den Tod entschieden und hat ihre Kinder mitgenommen. Das ist eine sehr verzweifelte Situation, weil Mütter machen das nicht leichtfertig, aber das ist eben ein...
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6: 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US-Präsident Donald Trump erklärte in einer Rede zur Hauptsendezeit, in der er auf ausländische Bestrebungen zur Beeinflussung der US-Wahlen einging, dass eine Überprüfung des Department of Homeland Security ergeben habe, dass rund 278.000 Nichtbürger für die Teilnahme an Bundeswahlen registriert seien und argumentierte, die Ergebnisse deckten erhebliche Schwachstellen im US-Wahlsystem auf. Er sagte, die Zahl sei sogar noch unvollständig, da mehrere von den sogenannten Demokraten geführte Bundesstaaten ihre Wählerregistrierungsdaten nicht zur Verfügung gestellt hätten. Zusammengenommen offenbaren diese Enthüllungen ein Wahlsystem, das so kaputt und so anfällig ist, dass niemand es verteidigen kann. Es ist nicht zu verteidigen. Hunderte Millionen von US-Wählerdaten befinden sich in den Händen ausländischer Regierungen, fügte Trump hinzu. Nach Ansicht von Bundesumweltminister Carsten Schneider wird das Thema Wasser unterschätzt. Künftig werden wir ernsthafte Konflikte um Wasser haben, auch in Deutschland, sagte der SPD-Politiker dem Spiegel. Deutschland war bisher ein wasserreiches Land, aber das ändert sich gerade, fabuliert der Politiker. Der Deutsche Landkreistag verteidigte kommunale Einschränkungen. Hitze- und Trockenperioden nehmen in vielen Regionen zu. In solchen Situationen müssen auch private Komfortverbräuche, etwa das Befüllen von Pools, kritisch hinterfragt werden, sagte Präsident Achim Brötel den Funke-Zeitungen. Kritiker meinen, dass es auch hier nur um Geld geht. Bayern hat mit dem Wassercent den Anfang gemacht. In Zukunft wird noch mehr Geld mit Wasser erpresst, heißt es. Solange die Mainstream-Medien den Politikern nach dem Mund reden, wird ein großer Teil der Bevölkerung die Geschichte vom Wassermangel tatsächlich glauben, meint die Opposition. Laut einer Infratest-DiMAP-Umfrage für den RBB ist die Linke mit 22% derzeit stärkste Kraft in Berlin. Die CDU legt nach dem Kandidatenwechsel von Wegner zu Evers auf 20% zu. Die SPD liegt abgeschlagen bei 12% und die AfD bei 16%. Berlin könnte damit das zweite von der Linken regierte Bundesland werden. 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
3: Sie hat am Ende ihre Kinder vergiftet, als sie gemerkt hat, dass mit dem Nationalsozialismus, das läuft nicht mehr lange. Und das konnte sie sich gar nicht vorstellen, dass das Leben danach überhaupt weitergeht. Also hat sie sich für den Tod entschieden und hat ihre Kinder mitgenommen. Das ist eine sehr verzweifelte Situation, weil Mütter machen das nicht leichtfertig. Aber das ist eben ein Wahn. So. Und ich glaube, dass Menschen erkennen müssen, dass sie mehr oder weniger einen Hang auch zum Wahn haben. Und je länger sie in einer immer überschaubareren Gruppe sich befinden, desto weniger sind sie in der Lage zu erkennen, welche Scheuklappen sie tragen. So. Aber das ist ein Zustand, in dem sich nicht nur dieses Land befindet, sondern in dem sich Europa befindet. Es ist ja kein deutsches Problem, dieses wir haben Recht und alle anderen müssen weg. Das sehen wir ja überall. Wir haben es auch bei Corona gesehen, dass Länder, die wir für echt freakig und cool hielten, von Australien bis Neuseeland, was die für Maßnahmen ergriffen haben. Einfach diese, wir haben Recht. Wir leben also eigentlich in einem System, was mal demokratisch gedacht war, aber heute eigentlich eine, ja, wie soll ich sagen, unsere Demokratie nennt sich das. Das hat ja auch Erich Honecker in seiner letzten Biografie beschrieben. Das sind Leute, die das, was sie von sich geben, tatsächlich glauben. Und der Weg in die Hölle ist, glaube ich, mit guten Vorzeichen gepflastert. Es ist sehr gefährlich. Ich finde es ja auch interessant, ne, weil du von diesem Parteitag sprichst, dass da plötzlich 50.000 Leute auf die Straße gehen und demonstrieren. Ich dürfen nicht alle demonstrieren, habe ich ja kein Problem damit. Aber eben auch sehr viele Gewaltbereite und dass das natürlich alles durch einen NGO-Komplex mitfinanziert wird. Das heißt, ohne Geld würden die gar nicht kommen. Und dass das Geld letztendlich aus Regierungskreisen kommt, um nicht die AfD zu verhindern, das muss man ja mal sehen, das ist ja schon Mogelpackung, ist Opposition. Die AfD ist im Moment die einzige Opposition. Und wer die AfD behindert, boykottiert, bekämpft oder aber auch abschaffen will, will die Opposition abschaffen. Also ohne Opposition, aber eben keine Demokratie. Das versucht man immer. Ja, welche andere Opposition gibt es denn eben noch?
4: Unterstützt du jetzt die AfD? Also ich kenne dich früher, wo du gesagt hast, Parteien weg, Afuera, braucht man nicht. Mhm. Ist richtig, ne?
3: Ja.
4: Und jetzt sagst du aber, ja, wählt die AfD.
3: Ich sage, wählt die AfD, sage ich ganz klar, warum, damit ihr euer blaues Wunder erlebt. Das sage ich genauso, wie es ist. Und ich kenne den ein oder anderen Politiker bei der AfD, also und zwar nicht nur habe ich die ein oder zweimal getroffen, ich habe die beobachtet, ja, ich war in deren Nähe, ich kann es rausspüren, das ist so unser Job, dass wir eine Witterung aufnehmen können, ja. So, ich will das jetzt mal vergleichen, wenn du Tierarzt bist und jemand kommt mit einem Tier, dann kannst du relativ schnell merken, ist es ein eingeschüchtertes Tier, du hast einfach einen Blick dann dafür und die wirken meines Erachtens alle sehr stark angefasst, weil der Druck unglaublich stark ist. Aber, das ist ja auch klar, eine Partei, die so viele Stimmen inzwischen auf sich vereint, die ist natürlich durchsetzt von denjenigen, die sagen, mir ist egal, welche Partei am Ende am Drücker ist. Hauptsache, die machen in dem und dem Bereich das, was die anderen auch gemacht haben. Das muss einem einfach klar sein. So funktioniert das System. Und das muss der einzelne Spitzenpolitiker darin gar nicht wissen. Nur eins ist klar, wenn er am Ende nicht das macht, es gibt ein paar Dinge, die nicht zur Wahl stehen. Wenn er da nicht dann da und da unterschreibt, auf die Knöpfe drückt, dann könnte es sein, dass es eine Kampagne gegen ihn gibt in einer Presse, die er nicht beherrscht. Oder dass ihm was passiert oder dass man ihm sonst irgendwas unterschiebt. Und das durchzuhalten, ist, trotzdem stark zu bleiben, ist in einem so eng vernetzt korrumpierten, mit Geld unterwandertem System unglaublich schwierig. Das ist wie, ich mache jetzt mal einen kleinen Witz, wir haben ja, glaube ich, gerade Fußball-Weltmeisterschaft. Ne? Ich habe nur ein Spiel am Rande mal mitbekommen. Und dann kommt immer so, weißt du, warum im Fußball nicht gedopt wird? Weil es kein Leistungssport ist. Was ist ein offenes Geheimnis? Geht gar nicht.
4: Ja, der deutsche Fußball ist kein
3: Leistungssport. Ja, also ich meine nur, es ist ganz klar, dass im Fußball, wenn man sich diese Athleten anguckt, was die da leisten, dass es so ähnlich ist wie beim Radsport, nur haben sie andere Mediziner. Also das ist ein Tabuthema. Man spricht nicht über Doping im Fußball, aber wie hält das ein normaler Mensch einfach? Ach, die sind einfach sportlich dabei. Klar. Also, und das darüber redet man eben nicht, weil es um viel Geld geht. Und
4: also du glaubst, dass im Fußball auch gedopt wird?
3: Ich glaube schon.
4: Ja.
3: Ich sah übrigens auch Aldi für Deutschland.
4: Wir waren zu Hause 10 und wir waren eine Basketballfamilie. Wir haben fast alle Basketball gespielt, 7 Jungs. Und mein jüngster Bruder war der Beste, der hat auch ein paar Jahre in der Bundesliga gespielt und war das deutsche Talent in der D-Jugend und C-Jugend, ja, B-Jugend. Also er hat immer Nationalmannschaft gespielt. Und was ich total interessant finde, er ist der Größte von uns. Wir sind alle so 1,80, 1,81 und er ist

0: sind ein kleiner Teil, wie man demokratisch arbeiten kann, aber eben nicht der ganze. Heute heißt es immer, ja, wir können alle 4 Jahre, können Sie Ihr Kreuz machen und dann so, als wenn wir uns für Ihre Meinung interessieren würden, aber die Parteiprogramme sind überhaupt nicht bindend. Und solange das alles so ist, spielt es am Ende keine Rolle, mit welchen Ideen eine Partei antritt. Sobald sie dann in der Realpolitik ist, klingeln die Telefone. Das ist doch einfach naiv zu glauben, dass dann Washington oder wer auch immer anruft, sagt, hör zu, darüber müssen wir nochmal reden, weil ich habe hier was von dir. Wenn du diesen den Etat und dieses Budget kürzen möchtest, ich bin davon betroffen, ich habe da was für sich, das sollten wir nochmal drüber reden und dann entscheidet er sich um.
1: Das muss ja nicht unbedingt sein. Das kann ja auch sein, dass jemand eine absolut saubere Weste hat,
0: ja,
1: wie der Ulrich Siegmund zum Beispiel. Genau. Oder auch, ich glaube nicht, dass Alice Weidel irgendwelche dunklen Leichen im Keller hat. Aber sie können es ja auch anders machen. Und das ist eine Geschichte, die ich selbst von einem guten Freund erfahren habe. Und der hatte einen Bundestagsabgeordneten zu Gast. Und die haben irgendwas besprochen im Büro und dann klingelte das Telefon des Bundestagsabgeordneten und er ging raus, kam ein paar Minuten später leichenblass zurück, setzte sich hin und ich will den Namen nicht sagen, fragte, was ist los, was passiert? Und dann antwortete dieser Bundestagsabgeordnete, jetzt wollen Sie auch noch an meine Kinder. Damit will ich sagen, du musst nicht unbedingt, um erpressbar zu sein, irgendwas gemacht haben, ne? Ja,
0: und nein, ich meine, ein klassisches Beispiel. Und die Politiker, von denen du gesprochen hast, die kenne ich. Ja, und das sind auch ehrliche Makler. Aber eins ist klar, eine Partei ist auch eine Intrigenmaschine. So, die sich jetzt da hochgearbeitet haben, die produzieren natürlich nur durch den Erfolg Glanz, sondern auch Neid. Andere wollen da auch hin. Du hast es mitbekommen, weil du von Ben gesprochen hast, da war ja neulich auch Petri, Frau Petri. So, die Herrn Höcke nicht mag oder umgedreht. Egal, du siehst also, es ist wie in der Firma. Da sagen andere, das steht ihm nicht zu, ich hätte eigentlich so. Und das, und die liefern dann an X und sagen, oder was ich, du bist ein Politiker, alles ist ganz super, aber du hast ein Kind, was krank ist. Du hast ein Kind, was krank ist, was dringend eine Spenderniere braucht. Und es geht um eine Entscheidung, die jemanden betrifft, der außerhalb ist. Und er sagt dann zu dir, hör zu, ihr Kind, ich könnte dafür sorgen, ich habe wieder mit, dass ihr Kind die Spenderniere bekommt, weil sonst stirbt es. Aber du müsstest hier, was machst du dann? So läuft es. Was machst du dann? Und da möchte ich denjenigen sehen, der gesagt hat, bin ich völlig neutral gewesen, da hat mein Sohn die Spiere nicht bekommen, der ist dann gestorben, aber ich habe mich hier politisch sauber entschieden. Das wird es geben, aber es gibt Angebote, die du nicht ablehnen möchtest, nicht ablehnen kannst oder sonst irgendetwas so. Und das heißt, Politik ist nun mal ein sehr ambivalentes Geschäft, das muss man wissen. Und ich finde jeden klasse, der sich in diesen Zoo hineinwagt und das eben auch macht. Aber es ist klar, solange du in der Opposition bist, kannst du immer sagen, was du alles machen würdest. Aber wenn du auf der Bank sitzt, dann bekommst du Kontakt zu Leuten, vielleicht sogar schon im Vorfeld, die dir ermöglichen, dann auf die Bank zu sagen, zu, es ist ein Deal. Guck dir die amerikanische Politik an. Ja. Was hat Donald Trump versprochen und was davon konnte er erhalten? So, was weiß...
1: Wobei,
0: was
1: doch, er ihre, konnte schon eine Menge halten. Also er hat Vogue is broke gesagt. Ja. Er hat viele Dinge umgesetzt. Er hat die Remigration deutlich vorangetrieben.
0: Wie ist es in der Kriegsfrage?
1: Ne? Kriegsfrage ist scheiße.
0: Da geht's schon wieder los. Also Rüstungsindustrie hat den festen Griff. Also ich meine nur, warum hinter den Kulissen passieren Dinge, das will sich der Otto Normalbürger gar nicht vorstellen, weil er dann eine naive Vorstellung hat. Und ich bin zu lang in der Branche, um diese Naivität mir halten zu können. Also, und das ist eben so, und dann denken wir, aber bei der AfD wird alles ganz anders werden. Nein, das ist, die AfD ist eine Partei in einem System, was sich nicht groß verändert hat. Und wenn sie dann anfangen, das zu verändern, dann könnte es sein, dass Leute sagen, nee, das machen wir nicht. Weil das ist ja das Schöne an diesem System, dass die Partei uns eigentlich egal sein kann, die oben ist. So, und ich habe es bei den Grünen gesehen, wo ich gedacht habe, die machen, was ist aus denen geworden? Und das könnte theoretisch auch aus den Blauen werden.
1: Warst du mal Grünen-Fan?
0: Ich habe mal die Grünen gewählt. Okay. Ich habe mal Joschka Fischer.
1: Ja, ich glaube, ich habe auch
0: kluge Sachen gesagt.
1: Als ich 18, 19 war, aber nur um meine Eltern zu ärgern.
0: Ja. Aber da fand ich fand das gut, dass man gesagt hat, dazu, wir gehen mit der Welt um, als hätten noch eine zweite im Kofferraum. Umweltschutz ist wichtig. So, oder auch Atomkraftwerke sind keine Stromproduzenten, die völlig ungefährlich sind. Jetzt heute denkt man darüber, ob wir zurückkommen müssen, aber es ist eben nicht etwas, wo man sagen kann, da kann gar nichts passieren. Deutsche Kraftwerke sind sehr sicher, aber wenn was passiert, hätte Deutschland ein richtiges Problem. Wenn wir in Deutschland einen Tschernobyl hätten, dann wäre Deutschland zum Teil unbewohnbar, zu großen Teil. Also, Da fand ich schon, oder wie Massentierhaltung stattfindet, ja, oder wie überhaupt, was wir alles essen, das ist nur noch Chemiebrühe. Das waren schon, da haben die Grünen schon sensibilisiert, dass sie heute die sind, die gesagt dazu, lasst uns noch mehr Waffen Geld in die Rüstungsindustrie stecken, noch mehr Waffen ins Kriegsgebiet, hätte ich mir auch nicht träumen lassen. Und das siehst du es eben. So lange dreht sich das. So. Und davor ist keine Partei sicher. Guck dir alle Parteien, die am Drücker

0: waren und so. Was machen die? Die verraten ihre Kernwerte. Die SPD hat die Arbeiter verraten, die CDU den Mittelstand, die FDP ist nicht mehr liberal und die Grünen sind nicht friedlich.
1: Und Merz hat alle verraten.
0: Ja, also und bei die AfD wird die ganz große Ausnahme. Ich verstehe die Sehnsucht danach, weil ich hätte das gerne. Ich hätte gerne, dass die mehr ehrlich sind. Ich glaube halt, erst dann, wenn ich das sehe.
1: Gibt es deiner Meinung nach denn überhaupt einen Weg, dieses System irgendwie zu verändern? Und wenn, wohin? Also das ist mir nicht klar. Wird das immer so weitergehen oder kommt irgendwann ein großer Aufstand und wir haben wieder einen König? Oder
0: ja, was passiert? Da sind wir natürlich in der Philosophie. Das ist ja ein Angebot. Die Demokratie ist ja auch eine Herrschaftsform. Die haben sich ja Leute ausgedacht. Wir brauchen viel mehr Mitbestimmung, ganz klar. Wir brauchen viel mehr direkte Demokratie. Die war ja auch in den Landesparlamenten alles mit eingepflegt, bevor es zum Grundgesetz kam. Und dafür müssen die Bürger halt auf die Straße gehen. Wir müssen den Staat etwas zurückdrängen und das alles dezentralisieren. Bedeutet aber, dass der einzelne Bürger nicht nur alle 4 Jahre sein Kreuz macht, sondern sich viel, viel, viel mehr einmischt. Das ist aber dann unbequem. Ich gucke doch lieber Netflix, weißt du? So. Und das bedeutet, du musst dich eigentlich viel mehr engagieren und das tun gerne junge Parteien, die auch eine breite Basis haben und dann wird es einfacher. Und Demokratie bedeutet eigentlich immer Marathon. Immer dabei sein. Und ich glaube, dass wir das auch an Schulen lehren müssen. Hör zu, Demokratie bedeutet, dass du eigentlich ständig dabei bist, nicht nur zu delegieren zu lassen und deinen Politiker zu wählen wie deinen Lieblingsspieler, sondern ständig dich irgendwo in der Bürgerinitiative einzumischen, dass die Politiker merken, oh, die Bürger liegen dauernd auf der Lauer. Und das ist ja mein Rat. Man kann ja nur eine Opposition wählen, weil es gibt ja nur eine Opposition. Okay, wenn man sieht, dass sie im Moment, glaube ich, auch die stärkste Partei in Deutschland sind, finde ich das super, klar. Und dann sollen sie mal zeigen, was sie versprochen haben, was sie davon umsetzen. Bin sehr gespannt, was sie in den ersten 100 Tagen machen. Aber wenn sie anfangen würden, da Kompromisse zu machen, die extrem sind, dann sollte der AfD-Fanboy oder Fangirl auf die Straße gehen, nee, nicht dieselbe Scheiße wie bei den Grünen. Nicht diese, so. Und wenn die Leute das aber nicht tun, sondern sagen, ich bin total wieder enttäuscht und passiv bleiben, dann kann sich nichts ändern. Also, das wäre das erste wäre, wenn eine Partei für ein Wahlprogramm gewählt wird und schon in den ersten 100 Tagen das krasse Gegenteil davon macht, dass du genau das tust, was du bei jedem anderen auch tun würdest, was nennt sich nämlich Betrug, wenn du irgendwo ein Autohaus gehst und holst dir einen 5er BMW, voll ausgestattet und der kommt dann an, ja, aber ein kleineres Modell mit nichts drin, dann gibst du den zurück, das habe ich nicht bestellt. Dann machst du Randale und sagst, ich fahre den jetzt halt 4 Jahre und dann hole ich mir einen Mercedes. Das würdest du ja nicht tun. Und diese Randale, diesen Stress machen, das müssen die Bürger lernen, ist eigentlich das Normale. Und ganz ehrlich, die meisten von uns wählen eine Partei, stellen fest, dass sie das nicht machen, finden sich damit ab, sagen, sind die aber doof, dann will ich halt nächstes Jahr eine andere Partei. Und solange das so gelernt ist, wissen Politiker, sie können eigentlich machen, was sie wollen. Weil die Bürger lassen das mit sich machen. Und wie gesagt, das ist eine Aufgabe, die Bürger verstehen und lernen müssen. Auf der Lauer liegen. Dann könnte sich etwas ändern.
1: Ulrich Siegmund war gestern Abend bei Markus Lanz. Ich habe mir die Sendung angeschaut. Und Ulrich Siegmund hat sich wirklich toll geschlagen. War absolut auf der Höhe. Also Lanz wird sich wahrscheinlich überlegen, ob er den nochmal einlädt, weil er hat ihn ziemlich alt aussehen lassen.
0: Also Lanz unter.
1: Ja. So, nun ist Lanz ja eine Sendung, die gucken schon, denke ich, ein paar Millionen. Ich kenne die Abrufzahlen nicht da. Aber wie geht es überhaupt, dass bei allem, was wir jetzt in den letzten 10 Jahren gesehen haben, also dieser Niedergang Deutschlands, ja, nicht nur im Fußball, sondern in allen Bereichen. 2014 waren wir Weltmeister, 2015 fing der Niedergang an mit Öffnung der Grenzen. Und dass die Leute sich das nicht nur gefallen lassen, sondern viele, und gut, die AfD steht jetzt bei 32%, aber tatsächlich ist doch 32, ne, haben die im Moment, oder?
0: Und mehr.
1: Und mehr, genau. Aber dass 60-70% der Menschen immer noch sagen, nee, die alte Politik ist super. Also das Bewusstsein bei den Menschen, ja. Sie haben alle die gleichen Informationen, ja. Und trotzdem kommen die zu völlig unterschiedlichen Schlüssen. Das ist komisch, finde ich.
0: Es gibt trotzdem einen gemeinsamen Nenner.
1: Okay.
0: Alle wollen, dass es wieder etwas einfacher und übersichtlicher wird, so wie früher. Und das wird so nicht sein. Und das hat aber auch nichts mit der AfD zu tun. Natürlich kann die AfD ein paar Dinge regeln, soll sie auch machen, wo sagen wir zu, es kann nicht sein, dass wir Milliarden ins Ausland verpulvern, irgendwelche Ratwege, sonst irgendwas, das Geld wird hier gebraucht. Es kann nicht sein, dass wir ein Sozialsystem haben, in das man nur rausnehmen kann, wenn man einzahlt, aber wir laden alle ein, die nicht eingezahlt hineinzukommen und trotzdem wird aber der Kühlschrank nicht leer. Das geht ja alles nicht, das muss ich hier keinem erklären. So, es kann nicht sein, dass Rechtsstaatlichkeit eigentlich nicht mehr stimmt, dass wir mit doppelter oder dreifachem Boden hier Leute verfolgen, während andere sagen können, was sie wollen. Also hat ja auch Hans-Joachim Maas alles schon gesagt, also eine Justiz, eine Schattenjustiz, die einfach, oder eine NGO-Komplex, der die Leute gängelt, das ist ja Zensur über eine andere, das sind ja auch diese ganzen Behörden, die Landesmedienanstalten, eigentlich staatlich geförderte Zensurorgane, die dann zu einem Ben sagen, das darfst du nicht senden, das geht dich gar nichts an. Das wird ja auch von Steinbrück genauso gemacht. Ja, also wir sehen das ja eben auch, oder dass die Intendanten in den großen Häusern eigentlich die ehemaligen Freunde aus dem Kanzleramt sind, also Revolving Door Politik, oder der Chefredakteur der Süddeutschen ist halt jetzt der Regierungssprecher, das ist ja alles klebrige Nähe. Wenn man da mal im großen Stil aufräumen würde, wäre das gut. Könnte aber sein, dass die AfD sagt, wir räumen die anderen dort weg, aber dass diese Systeme, die nutzen wir jetzt für uns, könnte genauso sein. Aber zurück zu, was Deutschland verstehen muss. Deutschland ist ein Exportweltmeister. Und wenn man etwas exportiert, dann funktioniert es nur dann, wenn das, was man exportiert, einfach deutlich besser ist als das, was man im Ausland kaufen kann. Und das ist halt nicht mehr der Fall.
1: Sind wir das noch? Ich glaube nicht.
0: Nein, es ist nicht mehr der Fall. Warum nicht? Wir sehen es ja auch auf dem chinesischen Automarkt. Es ist eben nicht so, dass die Chinesen nicht in der Lage wären, Autos zu bauen. Es sind aber dort die großen Telefonfirmen, sage ich mal, die Autos auf den Markt bringen. Es ist ein Amerika, ein Tesla und keine, nicht Dodge Motors, die den Elektrowagen auf den Markt gebracht hat. Das heißt, es ist ein Markt im Wandel und wir müssen erkennen, wir waren sehr, sehr lange gut bei den klassischen Geschichten, aber das ist alles Mechanik. Autos als eine Schlüsselindustrie ist aber heute eigentlich ein Softwareprodukt mit Rädern dran. Da spielt Rolle Vernetzung, also KI, dass man Batterien günstig herstellen kann und was man an Entertainment hat. Damit wird das Geld verdient und der Rest ist noch Mechanik. So, und das sind alles Trends, die wir verschlafen haben. Und wir haben den asiatischen Chinesen ist genauso belächelt, wie wir in den 80er Jahren die Japaner belächelt haben, als sie angefangen haben, Kameras zu bauen oder so. Und da ist halt die Frage, Deutschland muss verstehen, dass wir wieder uns spezialisieren müssen auf etwas, und zwar auf einen Zukunftsmarkt, und dort hinein investieren. Und deswegen sollte man mal eine genaue Analyse machen, weil es ist nicht nur so, dass wir es mit hohen Energiepreisen zu tun haben, sodass Autos in Deutschland teuer sind, sondern der reine Benziner ist eben ein Modell, was es neben anderen noch geben kann, darf es auch alles geben, aber wenn wir sehen, dass die Chinesen eben ihren Elektromarkt stark gepusht haben, haben die das eben staatlich auch gemacht. Ja, das ist die Analyse. Die haben einfach über mehrere Jahre staatliche Milliarden in ein Programm hineingepumpt und haben sich voll auf die Batterietechnik und Elektroautos fokussiert. Da gab es mittlerweile dazwischendurch mal, glaube ich, 350 bis 400 Hersteller. Und was wir heute sehen, ist das ausgesiebt. Das ist also stark subventioniert und damit gehen sie jetzt an den Markt. Das heißt, die haben das alles ausprobiert, skaliert. Das heißt, weil sie sich spezialisiert haben. Und Deutschland sollte auch sagen, worauf könnten wir uns spezialisieren. Ja, und das in den Markt, wo wir einfach wahnsinnig gut drin sind. Aber Deutsche sind vor allem darin gut, Dinge zu erfinden oder mitzuwirken, und andere machen es, kommerzialisieren es dann. Also ich denke an das Fraunhofer-Institut, was erfindet die MP3, und Apple vergoldet das Ganze. Apple, warum? So. Und das ist halt die Frage, sag mal, wenn man sich unser Land auf der Landkarte anguckt, sind wir ein Zwergstaat. Ja? Wir haben nur das Problem, geopolitisch auch durch die Sandwich-Position, dass wir einfach zwischen Kontrahenten sitzen. Und da sollten wir sagen, okay, was können wir? Wir können Handel, aber das, was wir verkaufen, das muss auch viel, viel besser sein. Und dann muss es auch besser sein. Und es war lange sehr, sehr, sehr gut. Aber heute gibt es eben viele Mitbewerber, die genauso gut oder eben auch besser sind. Und da sollte man sagen, wozu? Was passiert an unseren Universitäten? Was passiert bei den Ingenieuren? Was passiert mit den Patenten? Wir sind nicht unbedingt viel schlechter geworden, aber die anderen sind eben viel besser geworden. Und dadurch gibt es eine viel größere Auswahl. Und dann entscheidet der Markt, der Kunde, dass dieses Fahrzeug vielleicht doch ein bisschen besser ist. Um das zu drehen, das Blatt, ist es, glaube ich, notwendig zu erkennen, wie stark der Treiber Nation, Zugehörigkeit und Stolz dazu etwas sein. Das hast du jetzt bei der Nationalmannschaft gesehen. Da brennt halt nichts. So, und so sieht halt das Spiel eben auch aus. Und das ist ja hier verboten aufgrund der Ideologie. Es gehört aber dazu, nämlich zu welcher Gruppe gehöre ich? Stolz zu empfinden, weil ich zu der Gruppe da gehöre. Ja, und zwar einen gesunden Stolz, keinen kranken Stolz. Einen gesunden Stolz. Das ist ein tolles Land, tolle Sprache, tolle Kultur. Ich zeig mal, was ich kann. So, und das, glaube ich, ist ganz wesentlich. Dazu kann die AfD beitragen, sagen wir dazu. Die Bayern sagen ja immer, mir, sagen die ja so. Ist Deutschland eigentlich cool? Können wir irgendwas stolz sein? Oder haben wir nur diese 13 dunklen Jahre? So, und wenn eine Nation kein Selbstbewusstsein hat und sagt, darauf können wir verzichten, dann ist es so ähnlich, wie wenn die Kinder eine gute Ausbildung haben, aber leider kein Selbstbewusstsein. Dann nützt ihnen das nichts. Weil Selbstbewusstsein ist einfach Selbstbewusstsein. Und deswegen die Berechtigung die deutsche Nation, dass wir, welche Berechtigung haben wir eigentlich? Sind wir wichtig? Sind wir ersetzbar? Oder sind wir nötig, um deutsch zu sein? Brauchen wir, um deutsch zu sein, eigentlich Deutschland? Gibt es, hat Deutschland als Heimat, ist das ein Ort, wo man deutsch sein kann, wie man das an keinem anderen Ort sein kann? Wir können ja auch hier deutsch sein, klar, aber es ist nicht Deutschland.
1: Also wenn man sich die Patente der letzten Jahrzehnte anguckt, die rausgekommen sind, sind so viele Dinge, also die alle aus Deutschland kommen.
0: Ja.
1: Und das ist der Wahnsinn. Also muss doch irgendwas an Deutschland besonders sein.
0: Die Deutschen sind Dichter und Denker, eine große Nation, die, wenn man sich überlegt, ne, in den Anfang des letzten Jahrhunderts dann ganz schnell aus dem Boden geschossen ist, 1871, und wenige Jahre später mehr Patente hatte als die Amerikaner. Es hat halt nicht allen gefallen. Da sind wir wieder bei der Konkurrenz. Und die Briten, die damals das Empire noch gestellt haben, die haben dann relativ schnell eine Boykottmaßnahme gebracht. Das ist dieses Made in Germany. Kauft dieses Produkt nicht. Weil die Deutschen keine Bodenschätze hatten, mussten ihre Produkte einfach viel, viel besser sein. Das hat sich dann rumgesprochen. Dann haben Made in Germany, so eigentlich Boykottaufruf sein, nehmen wir jetzt extra. Da war aber auch die Aufbruchstimmung. Nach dem Motto, hey, wir sind auch auf der Platte erschienen, wir sind ein zu spät gekommene Nation, wir haben keine großen Kolonien. Und daraus ist dann ja auch ein Nationalstolz und dann ein Nationalsozialismus entwachsen, der aber auch von außen mit angeschoben wurde. Wenn man sich die Geschichte anguckt, wer hat denn eigentlich die üblichen Verdächtigen gefördert? Das ist ja nicht auf dem leeren Papier geblieben. Das ist immer so, wir sind ein politischer Konkurrenz auf der eurasischen Platte und das steigt ja vielen zu Kopf. Deutschland ist es dann auch zu Kopf gestiegen, aber es gab auch Leute, die gesagt haben, das wollen wir eigentlich, die sich die Hände gerieben haben. Und heute geht es darum, ein gesundes Verhältnis zu seinem Land zu haben, sagen, zeig mal, was wir können. Wenn man sich anguckt, wir sind 80 Millionen, 82 Millionen. Wir sind ein kleines Land, aber wir sind eine sehr innovative Nation. Dazu muss man das auch mal wieder feiern können. Ist irgendwas an Deutsch gut? Ja, sicherlich. Und was? Das darf man ja gar nicht laut sagen, sonst ist man ja gleich ein Nazi, wenn man irgendwas an seinem eigenen Land gut findet. Ja, so. Da frage ich mich dann immer, wenn diejenigen auch die Bundestage runternehmen wollen. Also, aber du sprichst schon noch die Sprache, die der Führer in Mein Kampf benutzt hat, oder? Ja. Ist Deutsch, oder?
1: Oder man aber fährt über die Autobahn.
0: Der hat doch die nicht erfunden, oder? Was soll denn das? Und ich glaube, das ist ganz wichtig, sagen, ja, wir werden natürlich nie wieder größenwahnsinnig, davon sind die Deutschen ziemlich weit entfernt, aber wir haben das Recht darauf, wir sein zu dürfen. Hm. Und das ist ja völlig abtrainiert worden. Die Menschen sind vollkommen verunsichert. Und das hat mit damit zu tun, dass sich dieses Land im Moment anfühlt, wie es sich anfühlt. Hm. Aber ich glaube, es gibt einen Gegentrend.
1: Ja. Wenn du dir die Menschheit anschaust, und gerade in Corona hat man ja gesehen, in der Corona-Zeit, wie manche Menschen sich komplett sofort manipulieren lassen und alles tun, was die Obrigkeit will. Viele behaupten, es gäbe jetzt gerade einen Bewusstseinswandel weltweit und wir würden in eine neue, gute Welt gehen. Und manche wie Andreas Popp und Eva Herrmann sprechen auch von der Endzeit, wobei das nicht heißt, dass jetzt die Welt kaputt geht, sondern dass es auch da weitergeht nach der Endzeit. Was ist deine Erkenntnis darüber? Also leben wir hier wirklich in so einem Universum? Und ich zum Beispiel, wenn ich als kleiner Junge in den Nachthimmel geguckt habe und mir vorgestellt habe, wie groß das ist, bin ich fast verrückt geworden. Ja, also weil ich immer weitergegangen und was ist dahinter? Und das zeigt ja, dass wir eigentlich gar nichts wissen. Ja, also in was für einer Welt leben wir? Sind wir vielleicht einfach nur Teil einer KI-Matrix oder was? Was denkst du da?
0: Vielen Dank für die Frage. Da könnten wir jetzt sehr, sehr lange philosophisch so ausführen. Eins ist mal sicher, wir müssen eines verstehen. Das, was wir sehen, das, was wir erkennen, ist eine Interpretation unseres Gehirns. Mhm. Wir leben in der Welt der Zuschreibung. Ob uns Oliven schmecken oder nicht, hängt damit zusammen, ob wir gelernt haben, dass sie schmecken. Ob Milch schmeckt oder nicht, schmeckt Milch in China, schmeckt Milch nicht. Hier schmeckt Milch gut. Hier kann man Milch sogar verschimmeln lassen, streng genommen. Das ist dann eine Delikatesse, nennt sich Käse. Also das ist eine Welt der Zuschreibung. Und dann kann man sich schon die Frage stellen, die ich mir häufig stelle, was von dem, was ich weiß, stimmt? Was stimmt? Weil wir kommen ja immer mit einem, wir sind ja geprägt durch unser Elternhaus, durch ihre, wo wir groß geworden sind. Und dann ordnen wir die Dinge in den Setzkasten ein, die unsere Vorurteile sind, damit wir uns zurechtfinden. Deswegen ist es natürlich eine interessante Frage, was das eigentlich alles ist. Also ich glaube, dass ja auch Zeit eine Illusion ist. Ja, wenn man sich das Leben vorstellt wie einen Film, dann ist das jetzt immer das Bild, was ich gerade angucke. Kann ich dann in die Vergangenheit reisen oder in die Zukunft? Gibt es überhaupt Zeit? Einstein hat eindeutig gesagt, nein, das ist nicht der Fall. Es gibt keine tatsächliche objektive Gleichzeitigkeit. Also mit solchen Dingen beschäftige ich mich. Das heißt, es sind so interessante Fragen, was das überhaupt ist. Was ist überhaupt Bewusstsein, dass ich doch eigentlich keine Zeit habe, meinem Nachbarn den Kopf einzuschlagen? Ich finde, die Menschheit hat ja auch eine Funktion in der Schöpfung, könnte sich eigentlich ein, hör zu, lass uns mal rausfinden, was wir eigentlich sind. So. Und ich glaube, dass die Neugier herauszufinden, wer wir sind, dass wir das wieder fördern sollten, statt die Angst zu führen dazu, der von gegenüber, der könnte gefährlich werden. Am besten erschießt du ihn, bevor er das tut. Das ist ja, was wir die ganze Zeit tun. Wir machen uns ja alle gegenseitig vor uns selbst Angst. Die Probleme, die wir auf der Erde haben, sind ja Probleme, die Menschen mit Menschen haben. Das ist ja das Kranke, dass die Spezies den ganzen Tag Angst vor sich selber hat und Waffen baut um die anderen. Das muss ich aber auch. Das ist ja alles bescheuert. Und das ist natürlich ein Angebot in diesem großen Game, was sich ständig in die Defensive drängt, ständig in die Ohnmacht vergrößert. Und da finde ich das auch gut, was Pop macht. Was die Angst, die du in dir spürst, da gibt es ein Angebot durch ARD und ZDF, sage ich jetzt mal runtergebrochen. Du nimmst das an und denkst, oh Gott, nimm es nicht. Ich gucke diesen Blödsinn nicht mehr. Ich finde, das Leben ist schön. Und wenn man sich überlegt, wie viel falsch und schief gehen kann, geht doch das meiste erstaunlich richtig. Und ich glaube, dass wenn wir unseren Blick wenden und verändern und ein anderes Bewusstsein entwickeln, also bewusst sind und feststellen, dass wir im Grunde Automaten sind. Wir sind Automaten, die ja nicht mal den Namen tragen, die nicht mal die Personen leben, die sie sind, sondern der Name, den ich habe, den haben mir meine Eltern gegeben. Ich bin ja nicht ich. Kemal Zubisibas ist ja ein Junge, der da groß geworden, die Sprache spricht, das war ja nicht freiwillig entschieden, sondern da ist er groß geworden. Aber wer ist denn die Person, bevor er dieser Kemal Zubisibas wurde? Also als er auf die Welt kam, haben sie ihm den Namen schon gegeben. Das war aber noch nicht Kemal Zubisibas. Der wurde dann eben so. Aber wer ist diese Person davor? Wer ist diese, das ist ja eine, wie ein Schauspieler ist man ja. Wer ist die Person dahinter? Und ich glaube, da sind wir bei der Philosophie. Es gilt herauszubekommen, wer ist denn das Original? Weil das, was wir als freien Willen immer bezeichnen, ist im Grunde genommen nichts anderes als eine Aneinanderreihung von Wünschen. Und das merken die meisten Leute immer erst dann, wenn es zu Ende geht, was von all dem noch bleibt. Also entweder die Eltern werden dement, dann gehen die wieder zurück, ja, dann ist es eben nicht mehr die Autorität, werden sie immer kindlicher, das ist dann hier Benjamin Button, oder wenn du eine Krebsdiagnose hast, was soll das, was bleibt dann? Und ich glaube nicht, dass man so weit gehen muss, was so eine Diagnose bekommt, aber die aktuelle Krise hat auch damit zu tun, mit Informationspolitik, dass wir heute keine Zeit mehr haben, über etwas nachzudenken, sondern alles ist ständig gleichzeitig. Wir sind eigentlich total überfordert mit all dem. Es ist zu viel, zu schnell. So. Und ich glaube, dass die Zukunft der Menschheit, wir haben jetzt gerade so eine Hochphase von Wahnsinn mit Totalzentralisierung und auch Machtkonzentration, die Zukunft der Menschheit wird dezentral sein, kleiner, lokaler, entschleunigter und feststellen, das meiste von dem Angebot, was es da draußen gibt, überfordert mich und das brauche ich auch nicht. Ja. Und ich glaube, da ist die Urzelle einfach, ohne das alles nur super zu finden, aber ich glaube, was man überblicken kann, ist seine Familie. Und es gab ein Buch, ich glaube, von Chor vor ein paar 30 Jahren, das hieß Small is Beautiful, da hat er beschrieben, einen Ort, ich glaube, Salzburg hat er gesehen, im Umkreis von 25 Kilometern, wenn du da alles hast, ist es ein idealer Ort. Und das sehen wir ja auch heute, die Megastädte, das ist einfach zu viel, das ist einfach too much, ja. Und deswegen glaube ich auch ein Trend zurück aufs Land, wo es etwas übersichtlicher ist, weil man das alles gar nicht braucht. Wir haben eine Überdosis an Möglichkeiten. Das ist der Machbarkeitswahn. Und der Machbarkeitswahn ist so irre. Ich werde sogar schon als Achtjähriger gefragt, bist du ganz sicher, dass du ein Junge bist oder ein Mädchen? Da hast du auch die Wahl. Nimm doch den Pubertätsblocker. Das überfordert die Menschen. Und ich glaube, dass wir akzeptieren müssen, dass unglaublich viele Dinge, die wir glauben, dass sie variabel sind, die sind halt gar nicht variabel. Ja. Und es gibt halt eine gewisse Sicherheit. Daran kannst du nichts ändern, das ist auch gut so. Du bist ein Junge, das soll auch so bleiben, alles gut. Das ist eine Familie, das ist normal. Und all die Möglichkeiten, die du dich verlieren kannst, sind, glaube ich, ungesund. Du hast zwar heute im Supermarkt 800 Möglichkeiten, Joghurt zu essen, aber die brauchst du nicht. Zwei führen eigentlich reichen. Du gehst rein und denkst, welchen soll ich nehmen? Da bin ich ohne raus, weil ich total überfordert war. Und ich glaube, auch beim Smartphone ständig, wir sind überfordert. Wir sind damit total überfordert. Und das ist der Zustand.
1: Gute Verkäufer im Einzelhandel machen das übrigens. Ja. Ne? Also wenn du in ein Weingeschäft gehst und jemand fragt nach irgendeinem Wein, was weiß ich, zum Chateaubriand, so, dann stehen da wahrscheinlich 50 Weine, die man dazu trinken könnte.
0: Ja.
1: Aber ein kluger Verkäufer, der stellt nicht 8 vor, sondern der nimmt 2.
0: Genau.
1: Ein preiswerteren und einen teuren.
0: Deswegen ist Tchibo so erfolgreich, weil es übersichtlich ist. Jeden Tag eine neue Welt, sagen die. Die Leute, oh, endlich das. Und deswegen, die Leute wollen, dass es wieder einfacher wird, übersichtlicher, weil sie sind erschlagen von diesem riesigen Angebot. Was soll ich denn da jetzt nehmen? Ja, wenn du heute zu, Café oder irgendwo hingehst, da kannst du ja eine Viertelstunde sehen, ob du Decaf oder, ich wollte Kaffee mit Milch. Entweder mit Milch, Hafermilch, Koffein, das reicht. Nein, 70 Varianten, bis ich da durch, habe ich gar keinen Bock mehr. So. Und das ist jetzt stark überspitzt, die Welt, in der wir uns befinden. Und ich glaube, es gibt eine große Sehnsucht, sag mal, sind wir nicht auf ganz, ganz vielen Gebieten übers Ziel hinausgeschossen? Und die Antwort lautet ja, weniger.
1: Keyvan, du gehst jetzt bald wieder auf Tour in Deutschland mit deinem Programm Sprechstunde.
0: Ja.
1: Was machst du da auf der Bühne?
0: Das, was ich dort mache, ist das Resultat, nachdem ich jahrzehntelang Journalismus betrieben habe. Ich habe ganz, ganz viel Journalismus betrieben. Damals, heute heißt es ja Podcast, früher hieß es ja Radio. Da habe ich irgendwann das gemacht, was jetzt Ben angeskriptet macht. Ich habe Leute eingeladen, ja? So, da meistens waren die Menschen, die zu mir kamen, hatten ein Buch geschrieben, dazu habe ich sie interviewt. Aber ich habe dann auch solche Sendungen gemacht wie Me, Myself and Media, also versucht, die Welt zu erklären und die Zusammenhänge zu erklären. Dann habe ich mich gefragt, jetzt haben die Leute doch die Zusammenhänge immer verstanden, jetzt müssen sie doch irgendwas sagen, so wie im Kochkurs, so geht's. Da gibt's einen Herd und Lebensmittel und dann kann man mal Italienisch und Spanisch kochen, aber du brauchst halt einen Herd, musst halt einkaufen und eigentlich ist es so. Ist passiert aber nicht. Da habe ich gesagt, gut, ich gehe mal auf Tour. Ich bin dann habe ein Bühnenprogramm gemacht, wo ich das Me, Myself Media als ein Bühnenprogramm übertragen habe, und zwar auf das Thema Propaganda. Ich habe also die Macht der Propaganda als Bühnenprogramm gemacht, ging 4 Stunden mit vielen Folien und erkläre das. Danach ist aber auch nicht viel passiert. Und darüber habe ich mich ehrlich gesagt sehr geärgert, bis ich festgestellt habe, es kann auch nichts passieren. Warum nicht? Weil wir, die auf den Bühnen stehen als Dozenten, so ein Schulprogramm eigentlich absolviert. Hier sind wieder die Schüler unten, wir sind oben die Lehrer, die sagen, sie wissen so viel und dann bleiben die aber passiv und gehen passiv nach Hause und freuen sich auf den nächsten Vortrag vom nächsten Dozenten. Wie schaffen wir es, dass die Menschen ins Tun kommen? Ganz einfach, wenn sie ins Tun kommen sollen, sollten sie den Blick in eine Richtung wenden, wo sie eigentlich nie hingucken. Nach innen. Sie müssen bei sich anfangen. Ich kann noch mal so oft über die NATO reden oder Geheimarmeen oder was jetzt in der Ukraine, aber es ist draußen. Bei sich anfangen. Und deswegen habe ich gesagt, okay, wie machen wir das? Ich muss das Publikum auf die Bühne holen. Weil ich habe ja da, warum macht ihr nichts? Weil die Leute das Gefühl haben, wieso, wir sind doch viel so klein. Nein, ihr seid das Volk. Ihr seid der Souverän, aber ihr erlebt euch nicht so. Ihr erlebt euch bestensfalls wie ganz gute Schüler. Und das heißt, ich fördere eigentlich die Passivität, kriege zwar Applaus, aber das ist ja nicht das, was ich will. Ich will, dass die Menschen, denen ich einen Skikurs gebe, am Ende Skifahren können, und zwar auch ohne mich. Da muss ich sie einfach sagen, so, jetzt wird gefahren. Ich hole also die Leute auf die Bühne, es geht ganz einfach. Die Leute werfen was in so einen Schuhkarton, einen Spruch, einen Autoschlüssel, irgendetwas, weil sie gezogen werden wollen. Das wollen sie ja. Und bei denen, die mich besuchen, wollen 50% der Menschen gezogen werden. Das ist eine hohe Quote. 50% wollen auf die Bühne. Die Menschen haben aber trotzdem Angst, auf die Bühne zu gehen, weil wer weiß, wie sich das da oben anfühlt, wildfremde Menschen, und dann über intime Dinge reden. Und ich ziehe dann immer etwas, dann kommt derjenige auf die Bühne und fängt an, über eine Geschichte zu reden. Also warum werden die Menschen nicht vernünftig, warum passiert nicht das? Das ist aber eine Ausprojektion. Ich kann die Leute relativ schnell lesen und sage dann, sag mal, was ist denn der eigentliche Grund, dass du jetzt darüber redest? Und da sind wir ganz schnell bei Kindheit, Schicksalsschlag, was nach außen projiziert wird. Und dann erlebt derjenige sich plötzlich darin, es hat eine Eigendynamik auch unter Adrenalin, dass er über intimste Dinge über sich spricht, dass er sich verletzlich zeigt, dass die Leute mucksmäuschenstill sind, total berührt sind, obwohl das doch gar nichts Spektakuläres ist. Mhm. Warum? Weil die Menschen sagen, das ist total interessant, was der erzählt, weil ich kann das nachvollziehen, ich kann das nachfühlen, ich kann mich damit identifizieren. Sagst du, das ist der VIP. Eine very important person. Und wir sind alle very important. Und die sitzen alle hier. Und wenn die Leute diese Erfahrung gemacht hat, nämlich das zu tun von Wildfremden, sagst du, und jetzt kannst du mal am Arbeitsplatz, in der Ehe, deinen Kindern mal offen sagen, was mit dir los ist. Und ich merke das ja dann, wenn die von der Bühne gehen, ich mache in 1,5 Stunden Pause, nochmal 1 Stunde, kann ich 7 bis 8 Leute, dass ich danach eine Traube um die sage, das hat die Leute berührt. Und das ist meines Meinungs nach, wir brauchen eigentlich alle ein bisschen Therapie. Wir hören zu lange Leuten zu, die mit unserem Leben nichts zu tun haben und in einem Beruf sind und sagen, ich kann dein Leben regeln. Das kannst du nicht. Du bist bestenfalls als Politiker in einer Maschine drin, das hat mit meinem Leben relativ wenig zu tun. Wir müssen das machen. Das heißt, wir müssen anfangen, einander mehr zuzuhören. Und das sind die Leute immer, meine Geschichte ist doch gar nicht interessant. Guck mal, wie die Leute hier zuhören. Ist total interessant. Total interessant. Echt, ja. Und das ist das, du bist wichtig, so wie du bist. Du musst nichts Spektakuläres gemacht haben, den Nanga, Parbat, halbnackt. Nein, dein Leben, dein Schicksalsschlag, deine Zweifel, wie du Corona erlebt hast, dass du das mitteilst, berührt die Leute und dann merkst du, dann bin ich so, wie ich bin. Das ist wichtig genug, das ist erzählenswert. Genau. Also und dann hast du auch nicht mehr so viel Zeit für Friedrich Merz.
1: Also du bist auf der Bühne so eine Art Psychiater oder wie?
0: Kann man so sagen. Ich habe ja keine, okay. ich bin kein Coach. Ne? Ich gebe ein Feedback. Ja, ich
1: mache. Also du
0: ja,
1: redest einfach nur mit den Menschen.
0: In der Regel schweige ich.
1: Ah, okay.
0: In der Regel schweige ich. Ich habe am Mittwoch jetzt aus dem Programm entwickelt. Das kann man bei mir mittwochs auf meiner Plattform kann man da mit mir 1 Stunde verbringen. Das nennt sich Feedbacker. Ich bin ja kein Coach, sage ich auch. Ne? Also wenn jemand in Behandlung ist, ist er bei mir falsch. Ja, sondern Leute geben so viel von sich preis, wenn sie reden, was sie reden, was sie reden. Und ich kann das lesen, weil das, was Leute sagen und die Muster, was sich dahinter versuchen zu verbergen, so, das ist jetzt nicht so, dass ich sage, das habe ich jetzt aber noch nie gehört. Das ist ähnlich wie bei einem Polizisten. Profiler, wenn du als Kleinkrimineller da reinmarschierst und dem irgendeine Geschichte auftischt, dann sag, glaube ich, da, und dein Kumpel kommt dann rein und bestellt, dann glaube ich, dass er das Muster kennt. Das ist nicht so originell, dass er sagt, ja, das ist die Geschichte, die ich schon seit 30 Jahren, Schluss mit der Märchenstunde, so war, so. Und so kann man natürlich, wenn man sehr viel mit Menschen gearbeitet hat, Menschen schon lesen. So. Weil es geht nicht nur darum, nur was die Leute erzählen, sondern was sie zwischen den Zeilen nicht erzählen, wie sie es erzählen. Also, zum Beispiel, ich ziehe einen Zettel. Wie lange dauert das, bis derjenige, Stefanie, aufsteht überhaupt? Da weiß ich schon so viel. Und wie der dann auf die Bühne kommt, da weiß ich so viel. Es gibt Leute, die kommen, stürmen auf die Bühne, weil sie, ja, aber du musst richtig über. Und andere, dann, oh.
1: Du.
0: Und das, dann, ja. Die Leute erleben sich selbst authentisch. Und das ist, und sie werden, es ist, sie sind nicht, guck mal, wie, was mit dem los ist, sondern die sagen, das ist wie, im Grunde ist es, wenn man mal Gruppentherapie-Erfahrungen gemacht hat, ist einfach so, dass Leute mal ihr Herz ausschütten können, die immer stark sein müssen, ja? So, wo die immer Geschäftsführer sind, sagen, weißt du, wie es in mir aussieht?
1: Fließen da auch Tränen?
0: 100 Pro. Gibt's auch. Aber es wird auch gelacht.
1: So,
0: es gibt
1: immer. Wenn du sagst, du kannst Menschen lesen, dann hast du sicherlich ja auch schon Menschen in deinem privaten Umfeld gelesen. Bist du trotzdem mal fürchterlich enttäuscht worden von Menschen, die du, da, wo du dachtest, aufgrund deiner Lesung, dass das gute Menschen sind und die dich dann furchtbar enttäuscht haben?
0: Ja, ich bin auch von mir enttäuscht worden. So, was ist denn enttäuschen? Wir alle geben sehr lange ein Bild von uns ab, wofür wir dann, wo wir beklatscht werden. Warum ist das so? Weil unsere Erziehung in der Regel so läuft, wenn wir auf die Welt kommen, sind wir total niedlich, alles ganz super. Und ab irgendeinem Alter, spätestens ab dem 4., 5. Klasse, wenn die anderen Kinder schon was können, dann gibt's so ein bisschen Liebe nur noch gegen die. Nämlich, der kann schon Tennis spielen, der kann schon gut reden schreiben, mach mal vorzeigbar. Dann werden wir ein Asset. Und wir lernen dann eben, Liebe gibt es nur noch gegen Bedingungen. Und das tragen wir ewig mit uns herum. So, und deswegen, was ich versuche immer, wo ich versuche, besser dran zu werden, ist, wenn wir auf Menschen treffen, was machen wir als erstes? Wir beurteilen die. Dauernd beurteilen wir die, wie wir zu denen stehen. Die sind meistens so. Und das versuche ich nicht zu tun.
1: Aber das ist ja angeboren, ne? Also wenn,
0: ja, klar, ja so, das taxieren gehört dazu.
1: Also wenn du im Supermarkt gehst, einkaufen gehst und da kommt dir eine Frau entgegen, die irgendwie, das Gehirn macht ja sofort, hey, ist das ein Sexualpartner oder ist es keiner?
0: Du bewertest ständig, aber du bewertest ja auch eben schon wie die Frisur, also du bewertest auch politisch, ideologisch. Also, dass man taxiert, Freund-Feind-Kennung, ist normal. Ja? Aber wir bewerten immer, also das heißt, und wenn du mal jemanden hast, den du doof findest, der kann dir auch sagen, was er will, ist sowieso doof. Und wenn es richtig ist, dann will er sich bloß verstellen, lieb Kind machen. Also du hast deine Leute. Und darauf geht's, die Bühne ist ja eine Metapher. Wir alle sind mehr oder weniger auf einer Bühne und spielen eine Rolle. Und das finde ich halt langweilig, weil irgendwann sagt, Leute, können wir echt darauf hören. Dann heißt es, das muss man sich ja leisten können. Und das ist so ein Raum, wo die Leute einfach mal eine Seite von sich zeigen können, die sie gelernt haben zu verbergen, weil das könnte ausgenutzt werden. Und ich glaube, dass wir einfach wieder anfangen müssen, uns als Menschen zu sehen, weil wir sind eigentlich nur große Kinder, die ziemlich beschädigt sind. So. Und da steht,
1: und die nach Liebe betteln.
0: Ja, ja klar. Was soll denn der ganze Käse? Und dann gehen die Leute raus und sagen dann, das können sie mitnehmen. Sie können nicht mitnehmen, es bringt ihnen persönlich nichts, wenn du ihnen zum 17. Mal nochmal irgendeinen Nahostkonflikt erklärst, dann sind sie empört, ist auch alles richtig, aber das ist außen. So. Und warum fühlen sie mit? Weil die Empörung, die sie draußen, das Leid, was sie draußen sind, das kennen sie irgendwo auch innen. Und um das kümmern sie sich aber nie. Und deswegen, ich finde es total wichtig, dass wir uns über den Gazastreifen unterhalten. Aber vielleicht haben wir alle in uns auch eine Art von Gazastreifen. Vielleicht ist mit uns auch extrem brutal umgegangen. Und da ist die ein Fokus drauf. Und deswegen haben wir das Bedürfnis, dass wir uns auch auf Dinge projizieren. Also wenn man sich mit Leuten beschäftigt, die sich mit dem Elend beschäftigen, dann gibt's ja diesen Spruch auch, das Engagement wächst mit dem Abstand zum Problem. So, die Frage, die ich mich da immer stelle, ist, derjenige, der das da tut, was er sehr gut macht, was ist der Ursprung, dass er das tut? Deswegen, ich würde mich sehr gerne mit Frau von der Leyen unterhalten. Das ist für mich nicht nur eine blöde Kuh, sondern die ist ja nicht so auf die Welt gekommen.
1: Ja, da muss ich drüber nachdenken.
0: Nein, weißt du, was ich meine? Die ist ja nicht so auf die Welt gekommen, sondern die ist so geworden. Die war bestimmt mal ein total nettes zweijähriges Kind. Und dann ist die so gemacht und geformt worden. Und jetzt ist die
1: eben so. Da gibt's ja Berichte in der Familie, ne? Das sind die Rollenspiele, die da abgelaufen sind.
0: Ja. Ich würde versuchen, an den Menschen Ursula von der Leyen heranzukommen. Wenn ich natürlich nur die Figur Ursula von der Leyen, ist es eine blöde Kuh. Aber die ist nicht so auf die Welt gekommen. Und wenn wir anfangen, so miteinander umzugehen, Nicht, ich habe noch eine Rechnung offen. Hey, ich bin nicht der Chef, okay? Ich bin nicht der Chef. Dafür ist jemand anders zuständig. Der sagt, einfach okay, kein Mensch ist unnütz, er kann noch als schlechtes Beispiel dienen, aber ich würde niemals so machen. Okay? Weil wir haben natürlich die Faust in der Tasche, ist ja ganz klar. Aber ein bisschen mehr Bescheidenheit, wer bist du, dass du weißt, wie die ist? Okay, die geht dir total auf den Sender, das verstehe ich auch alles. Aber warum triggert dich das? Warum? Was ist da stellvertretend? Da gibt es in deinem Leben jemanden, den du auch richtig blöd findest. Und das ist eine Projektionsfläche. Wenn das dich aber noch triggert, was ist mit dir nicht in Ordnung? Warum bist du eigentlich nicht gelassen, so Frau von der Leyen? Da sagst du, interessante Figur. Das ist eine Figur wie ein Bösewicht Hannibal Lecter im Film. Da gehst du auch nicht nach dem Theater und haust ihm einen in die Schnauze. So. Und das ist eben so, gerade die Leute, die einen tierisch aufregen, gerade die einfach, ich könnte ihn, ja, was ich, Ricarda Lang, wen du auch immer nimmst, oder hier der damalige...
1: Jens Spahn.
0: Jens Spahn geht noch hier.
1: Klar Lauterbach.
0: Nein, noch besser, der mit Mioska ein Interview gemacht hat. Ich habe schon grüner Minister.
1: Habeck,
0: wo ich denke, so. Aber Habeck, fällt mir schwer, ist so nicht auf die Welt gekommen. Und natürlich sehen wir, was es für ein Machtmensch geworden ist und so. Aber ich würde trotzdem heraus versuchen, was das Menschliche an ihm ist. Weil sonst erhebe ich mich und denke, ich bin was Besseres, das bin ich halt nicht. Wir sind alle mehr oder weniger Opfer unserer Biografie. Das soll nichts entschuldigen. Aber die Analyse interessiert mich viel mehr, als wir konnten uns darauf einigen, dass das eine Arschgeige ist. Gähn.
1: Ja, und man muss immer bedenken, dass der andere meistens das Gleiche über dich
0: denkt. Genau. Und dann fändest du das ja auch gut. Wenn der war total echtes. Und das, was ich mir wünschen würde von dem anderen, mal seine Sichtweise einzunehmen, egal wie verschroben die ist, wie ist der so geworden, um das zu verstehen. Das ist nicht, das heißt nicht, das zu entschuldigen. Das wird ja, Putin-Versteher. Wie ist derjenige so geworden? Und damit verstehst du dich auch selbst.
1: Ja.
0: So. Und darum geht es auch bei meinem Bühnenprogramm. Leute, wir müssen anfangen, uns selbst zu verstehen, indem wir Leuten zuhören, ja, eigentlich ist das wie Seelsorge. Das
1: und was ich wichtig finde, ist auch, dass man in der Lage sein muss, seine Position zu wechseln. Das heißt, wenn ich mein Leben betrachte, es war so oft so, dass ich in verschiedenen Bereichen am Anfang irgendetwas gedacht habe, zum Beispiel, was weiß ich, über das Geldsystem. Ich habe mal gedacht, der Zins ist ganz, ganz böse. Ja, und bin dann zu dem Schluss gekommen, nee, das ist es doch nicht so. Und habe mich dann aber gefreut, dass ich eine neue Erkenntnis gewonnen habe. Mhm. Und ich glaube, das können viele nicht, ja. Man sieht es jetzt bei den Grünen, da hat der Weltklimarat sein Horrorszenario zurückgezogen. Genau. Und sie tun immer noch so, als würden wir alle verbrennen. Also ja, es ist.
0: Aber weißt du, das ist halt der Punkt. Die Art, wie wir Journalismus erleben, das ist alles mein Kampf.
1: Ja.
0: Der andere muss bekämpft werden. Das ist total falsch verstanden. Wieso bekämpft? So kann man sehen, so kann man. Nein, es ist Kampf. Es ist einfach, es ist Krieg eigentlich. Und es ist ich.
1: Ja.
0: Das ist mein Ego. Ich habe hier, die wollen alle ihr Ich an die Macht bringen, hat mir mal ein Künstler gesagt. Und das war. Und ich möchte mich an diesem absoluten Quatsch nicht beteiligen. Und wenn du das aber so gern dabei bist, dann musst du wissen, warum bist du auf diesem Gebiet, rechne offen, warum bist du dafür empfänglich? Was ist in deiner Jugend so falsch gelaufen, dass irgendjemand das abbekommen muss? Und die Frage musst du dir stellen.
1: Ja.
0: So. Und wenn ich mich über jemand ärgere, dann beobachte ich mich selber, ich bin ja nicht frei davon. Sag mal, warum ärgerst du dich darüber? Also angenommen, also ich bin jetzt hierher gefahren, ja? So, und vor mir fährt wieder jemand, also wo ich denke, boah, das kann nicht wahr sein. Früher habe ich mich aufgeregt, habe von innen mit dem Fahrer vor mir gesprochen, obwohl es ja nicht hört. Heute denke ich, heute hat er einen richtig guten Tag. Also vorgestern ist er noch viel schlechter gefahren. Das besser kann das nicht. Und dann grüße ich doch rüber. Hallo. So, dann habe ich völlig gelassen, statt auf die Stoßstange und wer kann es nicht besser? Ja, gut, er kann es nicht besser. Ich kann andere Sachen nicht richtig gut. Und wenn du so ranrissst, sag, alles heute fährt er richtig gut. Gestern war es ein tierisches Desaster. Dann hast du eine ganz andere Haltung zum Leben. Und einfach, ja, ist doch auch komisch. Ne? Und so gehe ich durchs Leben inzwischen, ja. Statt verbissen, ich habe doch recht und meine Argumente und weiß ja viel besser Bescheid. Ja, aber es führt einfach dazu, dass ich immer Gallenblase habe.
1: Ich empfinde hier auf Zypern das Autofahren sehr viel entspannter.
0: Ja. Also einfach einen Gang mal runterschalten, sagen, so kann man die Welt aufsehen.
1: Also mich hat noch nie einer angehupt, wenn ich mal zu langsam gefahren bin. Meinetwegen 50 bei 65 oder so. Ja, dann ist das halt so, ne? So, wir kommen zu unserem letzten Thema. Und zwar hast du noch ein Projekt am Laufen. Und zwar das Brain Booster Academy. Projekt.
0: Ja.
1: Academy.
0: Mhm.
1: Genau.
0: Brainbooster.academy.
1: Okay.
0: Ja, danke dafür, dass du mich darüber sprechen lässt. Also, ich habe, nachdem ich sehr viele Jahre ja Journalismus mache, ich bin seit 86 dabei. KenFM war Radiosendung von 2001 bis 2011 und dann ging sie ins Internet. Und 2011 war dann Schluss und dann wurde daraus Apolut. Danke für alle, die uns unterstützen. ich habe gesagt, okay, es ist ja eine Frage der Zeit, absehbar, wann das, was wir publizieren wollen, nicht mehr publiziert werden kann, weil die Silicon Valley Medien, YouTube und Co. einfach sagen, nee, abschalten. Also das, was Ken FM erfahren hat und was vielleicht bei Ben nicht funktioniert, aber was sich einige Leute schon wünschen. Oder zumindest extrem stark einschränken durch Shadowbanning und durch Algorithmen unsichtbar machen. Also nicht der Markt entscheidet, ob es interessant ist, sondern die, die das Produkt anbieten, sagen, wir drehen uns runter. Das ist eine Sabotage. Ist so. Ich habe das damals bei Krone erlebt, dass ja auch einem Bug, die der Kanal gekündigt wurde, einfach einem Mediziner, einem Experten als Virologen, der wurde nicht nur eingeladen, sein Kanal wurde gekündigt. Und ich habe vor vielen Jahren gesagt, wir müssen einen Campus gründen, eine Begegnungsstätte, ich habe das natürlich auch noch physisch gesehen, wo Menschen miteinander sich treffen können, übereinander reden können und das wird nicht eingeordnet, das wird auch nicht zensiert. Das habe ich damals versucht mit meinem Freund Erwin Thoma, Holzspezialist aus Österreich zu machen. Und wir haben damals auf seinem Grundstück, einem alten Sägewerk gesagt, hier bauen wir schön mit Mondholz ein Haus hin, da können sich die Leute treffen. Dann kam uns Corona dazwischen und da hieß es plötzlich, also wenn sie da was bauen und Leute rein, müssen die aber alle Impfpass haben. Wusste ich, okay, das funktioniert nicht mehr in diesem Land. Da sind wir nach Schweden gegangen, haben dasselbe versucht. Und da haben die gesagt, ja, übrigens, wir machen das Folgendes, wir gehen jetzt in die NATO, wir waren ja immer neutral und wenn sie hier irgendwas publizieren, was dem Image des Landes schaden könnte, dann behalten wir uns vor, einzureiten. Wusste ich, okay, also mit physischen Gebäuden, das kann nicht der Hauptsektor sein. Und dann haben wir gesagt, wir müssen es digitalisieren. Und ich habe in den letzten 4 Jahren mit meinem Team versucht, diese Brainbooster.academy, also eine Universität für Wissen, was nicht werden soll, so zu konzipieren, dass Dozenten von überall Vorträge aufnehmen können. Es sieht aber so aus, als wären sie alle in einem Studio gewesen. Weil wir haben festgestellt, ich habe ja damals diesen Kanal betrieben, Wissen ist relevant, gibt es immer noch bei YouTube, dass viele nach Corona gesagt haben, ich bin ausgewandert und ich komme auch nicht mehr. Die würden also auch gar kein physisches Studio mehr betreten, sondern ich komme gar nicht mehr nach Deutschland, ich habe keinen Bock mehr auf den. Die sitzen in Australien oder sonst irgendwo, kommen nicht mehr. Wie schaffe ich das, die so vor die Linse zu bekommen und sie technisch so einzufangen mit ihrem Vortrag, dass man das Gefühl hat, das ist alles an einem Ort gewesen, so wie dieses TED-Format zum Beispiel. Da hat uns die aktuelle Technik sehr geholfen, weil sie ist ja viel kleiner geworden und es geht. Und so haben wir es jetzt geschafft, einen Campus aufzuziehen, der im September online gehen wird, wo wir Dozenten Vorträge halten lassen, aber eben nicht einen, sondern als Staffel. Mhm. Und das heißt in einer ganz anderen Tiefe. Das sind also Staffeln, die sind 45 Minuten lang und gehen 4, 5 oder auch mehr Staffeln.
1: Kevan, ich wäre mit meinen Fragen durch, wobei es wahrscheinlich noch Tausende gäbe. Hättest du noch was ganz Wichtiges, was du unserem Zuschauer mitteilen möchtest?
0: Ja. Ich bin ja, was neue Medien angeht, schon ein Pionier, kann ich sagen. Ich ahne ja immer, was passiert. Und deswegen ist für mich die Brainbooster.academy mein Lebenswerk. Warum? Weil wir gerade eine mediale Revolution erleben. Denn die Vorträge, die wir aufzeichnen, unterschiedlichste Themen, stark durch Gesundheit, Geopolitik, die werden in Kürze durch Sprachklone in jede Sprache übersetzt werden können. Das bedeutet, dass zum Beispiel ein Hirnreise oder ein Erwin Thoma oder ein Daniele Ganser dann auch Japanisch sprechen. Und zwar so, wie Ganser klingen würde, wenn er Japanisch könnte. Das bedeutet ganz klar, dass die Schwurbel von hier auf der ganzen Welt verstanden werden und die Schwurbel von dort bei uns gesehen werden. Und wenn wir das verstehen, ein Netzwerk, was nicht wegzensiert werden kann, weil es so sicher ist wie eine Blockchain, dann erkennen wir die, die so mächtig sind und deswegen so mächtig, weil sie vernetzt arbeiten. Wenn wir anfangen würden, vernetzt zu arbeiten und wenn es uns gelingt, die Sprachbarriere zu überwinden, dann ist genau das ist eine Revolution. Das ist die Kombination aus Bibelübersetzen und Buchdruck. Mhm. Das hat die Welt verändert.
1: Ja.
0: Weil die Welt wurde verändert durch die Übersetzung der Bibel und den Buchdruck. Auf einmal konntest du alles vervielfältigen und nicht nur die Bibel, sondern jede Art von Flugblatt, alles. Und das ist meiner Meinung nach überfällig und die Technik gibt es heute her. Und deswegen, wenn man daran teilhaben möchte, dann Mitglied werden bei der Brainbooster Academy, weil das, was wir an Vorträgen raustun, ist ja ein Abo-Modell. Das, was wir einsammeln über das Abo, wird an die Dozenten ausbezahlt und nicht an YouTube. Das heißt, wir, die Community, bezahlen die Dozenten, die können davon leben. Und das heißt, wir müssen die, die wir gerne sehen und hören möchten, die müssen wir selbst finanzieren. Das ist Unabhängigkeit. Das ist genau wie der Bitcoin. Man kann den Bitcoin nicht abschalten, sonst hätten die es schon längst getan. Wir müssen Eigeninitiative entwickeln. Wir müssen eine eigene mediale Oberhoheit geben in unserer Community. Und das ist die Basis von Demokratie. Du musst anfangen, nicht nur den üblichen Verdächtigen das zu geben, die das zentralisieren und missbrauchen, sondern dezentrale Strukturen aufbauen und sagen, ich glaube, wir machen das selbst. Ja. Und das ist eine Entscheidung. Und ich habe gesagt, einer müsste jetzt mal in die Hand nehmen. Ich habe mit der Brainbooster Academy eine technische Struktur geschaffen und alle sind eingeladen, die etwas zu sagen haben. Ich möchte meinen Vortrag gerne dazu halten und ich weiß ganz genau, wenn ich den bei YouTube halten würde, dann wäre er nicht lang online. So, okay. Und ich hätte nichts davon. Und ja. Bei uns ist er nicht nur online, sondern derjenige, der ihn hält, wird per Klick bezahlt. Das ist fair.
1: Ja. Keyvan, ich danke dir ganz, ganz herzlich für deinen Besuch. Es war für mich ein sehr, sehr interessantes Gespräch und habe auch wieder viel dazugelernt. Ich danke dir ganz herzlich.
0: Ich danke für die Einladung und auch nochmal danke für das Wetter und diesen fantastischen Blick. Ja, Horizont erweitert. Vielen Dank.
1: Ja, liebe Zuschauer, Ihnen auch ganz, ganz herzlichen Dank fürs Zusehen. Schreiben Sie Ihre Meinung zu den angesprochenen Themen in die Kommentarleiste. Bitte abonnieren Sie unseren Kanal, lassen Sie ein Like da, aktivieren Sie die Glocke und ganz besonders würden wir uns über ein Abonnement unseres Politik-Spezialmagazins freuen. Den Link dazu finden Sie in der Videobeschreibung und ganz oben in der Kommentarleiste. Natürlich finden Sie die Projekte von Keyvan auch als Link in der Videobeschreibung und ebenfalls ganz oben in der Kommentarleiste. Ich bedanke mich ganz, ganz herzlich und wünsche Ihnen alles Gute und sage bis bald.

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0: 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Das US-Gesundheitsministerium unter Robert F. Kennedy Jr. plant eine offizielle Injury Table mit wissenschaftlich anerkannten Covid-19-Impfschäden. Diese Liste soll Betroffenen den Zugang zu staatlichen Entschädigungen erleichtern, indem für bestimmte Erkrankungen ein ursächlicher Zusammenhang mit der Impfung vermutet wird. Bisher müssen Geschädigte den Kausalzusammenhang in jedem Einzelfall beweisen. 99% der Anträge wurden bislang abgelehnt. Bekannte und bereits belegte Nebenwirkungen, die wahrscheinlich auf die Liste kommen, sind unter anderem Myokarditis, Perikarditis, vor allem bei jungen Männern nach mRNA-Impfstoffen, anaphylaktische Reaktionen sowie Thrombosen mit Thrombozytopenie und das Guillain-Barré-Syndrom nach Vektorimpfstoffen. In Deutschland wird weiterhin jeder Zusammenhang versucht zu vertuschen und die Betroffenen werden sich meist selbst überlassen. Außerdem liegt in Deutschland die Verjährungsfrist für Impfschäden bei 3 Jahren. Die Kassenärztliche Vereinigung Baden-Württemberg verteilt das Geld der gesetzlich Krankenversicherten an die Ärztinnen und Ärzte im Südwesten der Republik. Rund 5 Milliarden Euro erhält sie dafür von den Krankenkassen pro Jahr. Doch weil nicht immer alles Geld sofort ausgegeben werden muss, darf die Kassenärztliche Vereinigung, KV, das Geld am Finanzmarkt anlegen. Allerdings möglichst konservativ und risikoarm. Aus Kreisen der Finanzfirmen ist jedoch zu hören, dass die Kassen sich am Finanzmarkt verspekuliert haben. Somit haben die Krankenkassen mindestens 170 Millionen Euro der ihnen anvertrauten Gelder an der Börse verzockt. Nachdem Hendrik Streeck von der CDU ein Baby von einer Leihmutter gekauft hat, hat nun auch der umstrittene CDU-Politiker Jens Spahn in den USA geshoppt. Uns ist bewusst, dass beim Thema Leihmutterschaft oft Unsicherheit herrscht und auch manches Vorurteil besteht. Aber wie sagte der große Franz Beckenbauer, der liebe Gott freut sich über jedes Kind. Das sagte Daniel Funke, der Ehemann von Jens Spahn. Leihmutterschaft ist in Deutschland gesetzlich verboten. Und Spahn hat mit seiner CDU auch dem Verbot zugestimmt. Aber das scheint Jens Spahn bei seinen eigenen Belangen nicht zu stören, meinen Kritiker dieser Praxis. Die Trigger FM-Meldungen. 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

0: Einen wunderschönen guten Morgen nach Deutschland und in die ganze schöne große weite Welt. Heute ist Freitag, Wochenende. Heute ist das Datum 17. Juli 2026. Ihr Lieben, wir befinden uns mitten im Hochsommer. Und so ein Sommer hat an sich, dass er auch zuweilen warm wird. Guten Morgen, lieber Andreas. Du siehst heute ganz entspannt aus nach deiner gestrigen Bootsfahrt.
1: Ja, das kann man so sagen. Ja, wir haben heute wirklich einen wunderschönen Tag und gestern Abend hatte ich ein Erlebnis. Ich bin mit ein paar Freunden auf das Wasser gefahren mit dem Boot. Wir sind also mitten auf den See gefahren und der See, muss man wissen, hier dieser Arm, der ist hier fast 11 Kilometer lang oder breit und mittendrin sind wir von einem Gewitter überrascht worden und dann schlugen links und rechts dann die Blitze um uns und wir mussten dann vor dem Gewitter flüchten und ich bin dann Vollgas mit meinem Außenborder, für die Insider ein 250 PS Yamaha-Motor mit 4,2 Liter, der geht schon ganz gut voran. Und dann bin ich dann wirklich auf die andere Seite des Sees rüber und dann haben wir dann erstmal Schutz gesucht am Strand oder am Ufer der anderen Seite. Und dann hat es aber auch nur gedauert, ungefähr eine halbe Stunde. Und dann konnten wir den See wieder zurück überqueren. Das war so ein richtiges Unwetter, was man so selten hat, diese großen Überraschungen. Auch wieder ein großes Erlebnis, besonders für die Mitfahrer. Und meine Aufgabe war natürlich auch zu beruhigen, dass da keine Angst entsteht. Denn es ist ja schon eine recht sichere Angelegenheit. Aber es ist ein komisches Gefühl.
0: Gibt es noch ein paar Auskünfte zum Wetter, wie es wird, was der changierende Silbersee macht?
1: Oh ja, das habe ich ganz vergessen in meiner Aufregung. Der See changiert in einem silbergrau, fast ein bisschen dunkles Blau und es ist bewegt. Wir haben heute relativ viel Wind, Schaumkronen auf den Wellen und die Sonne scheint. Es ist stahlblauer Himmel, es ist ein wunderschöner Tag, es ist auch angenehm und die Bäume wiegen sich jetzt hier im Winde. Also alles top.
0: Also es wirkt alles wie ein ganz normaler Sommer. Umso mehr wundert man sich immer wieder über die vielen Klimameldungen, über das, was der Menschheit jetzt so schadet und was in den sicheren Abgrund führt. Ich habe das jetzt nicht mit dir besprochen, Andreas, aber ich hatte einen Artikel gefunden. Die Überschrift lautete: Die Welt, wie wir sie kennen, geht diesen Juli

0: interpretiert als Beginn etwas ganz Neuem, einer Zeit tiefgreifender kollektiver Umbrüche, Umstrukturierungen und vor allem auch eine Art Machtverschiebung von alten zu neuen Systemen. Also ich denke mal, viele Menschen wünschen sich das und ich weiß auch nicht, ob jetzt hier mehr der Wunschvater des Gedanken ist oder also ich habe mal eine kundige Astrologin gefragt, deswegen kundig, weil Margit Strasser, sie war bei uns im Kongress auch schon, ja ihre astrologische Kunde auf der Grundlage der Gralsbotschaft aufbaut. Und das ist etwas, was wir natürlich dann in diesem Zusammenhang sehr ernst nehmen, weil sie weiß, dass die Astrologie heute auch nur begrenzte Auskunft geben kann, dass alles sehr viel individueller ist. Und sie sagt, ja, historisch lässt sich das tatsächlich erkennen, dass hier außergewöhnliche Konstellationen zusammenfallen, also der Langsamläufer Uranus, Neptun und Pluto, die häufig mit tiefgreifenden gesellschaftlichen, politischen, wirtschaftlichen Umbrüchen zusammenfallen. All das, sagt sie, ja, das stimmt schon. Wir befinden uns zweifellos in einer astrologisch außergewöhnlichen Zeit, die auf bedeutsame Wendepunkte hinweist und zwar auch auf große, langfristige Veränderungsprozesse. Aber sie sagt, trotzdem soll man mit generellen Aussagen vorsichtig sein. Sie sagt, das Ganze macht deutlich, wann bestimmte Themen verstärkt kommen, aber man kann nicht eindeutig voraussagen, wie sich das dann verwirklicht und welche konkreten Ereignisse eintreten. Andreas, du sprichst ja auch immer wieder von Umbrüchen. Wir werden heute auch über einige wirtschaftliche Umbrüche in dieser Sendung diskutieren. Wie stehst du denn zu diesem Thema?
1: Also die Astrologie erschließt sich mir nicht wirklich und ich kann da wenig zu sagen, bin der falsche Ansprechpartner vielleicht, weil ich mich zu lange mit der Astrophysik beschäftigt habe und die Astronomie, also die physikalische Beobachtung der Astrophysik ist etwas völlig anderes. Die Astrologie soll ihre Eigenschaften haben, die manche Menschen offenbar zumindest sagen, dass sie sie beurteilen können oder gut einschätzen können. Ich kann es nicht, aber ich sehe natürlich schon einige Umbrüche und ich bin vertraut natürlich mit der geistigen Sichtweise aus Abdruschi, dem Lichte der Wahrheit. Und das ist für mich zum Beispiel logische Wissenschaft, die man abarbeiten kann, die man logisch aufbauen kann. Und insofern ist es für mich natürlich auch tatsächlich parallel dazu, ähnlich zu beurteilen, dass wir vor einem großen Umbruch stehen. Ganz plötzlich kommen ja, gerade in Zeiten, wo man das Gefühl hat, alles geht vorbei, alles geht unter, dieser Prozess des Kollapses ist nicht mehr aufzuhalten. Und dann kommt ganz plötzlich ein Impuls, ein Impact von einer ganz anderen Seite und bringt einen neuen Fluss rein, der alles wieder in eine andere Richtung schiebt. Deshalb ist es so lächerlich, wenn mir jemand erzählt, wie warm es in 50 Jahren sein wird, wenn wir wissen, dass wir 1350 beispielsweise ein Jahr lang hatten, ganz ohne Regen, glaube ich, war das in dieser Zeit rum war das gewesen. Und das sind eben halt so diese Dinge, in diese anthropozentrische Hybris, also den Menschen als Endprodukt der Evolution zu sehen, statt als geistiges Wesen, welches in der Lage ist, die Dinge zu beurteilen und dann eigenverantwortlich die Dinge zu beschreiben. Also insofern bin ich da nicht der richtige Ansprechpartner.
0: Schön, das hättest du auch kürzer fassen können, aber gut, dass wir drüber gesprochen haben. Margit Strasser sagt auf jeden Fall, was du gerade angesprochen hast, dass es natürlich gewisse Geburtskonstellationen gibt, die bei den Horoskopen dann auch beachtet werden und diese Konstellationen schon eine gewisse Richtung vorgeben, aber sie sagt, es liegt immer am einzelnen Menschen selbst, wie er sich damit auseinandersetzt, wie er sich entwickelt, ob er sich überhaupt bereit ist, nach oben zu entwickeln, um dann eben gewisse Erfüllungen durchaus selbst mit herbeizuführen. Und zwar am besten in die gute Richtung. Es gibt natürlich auch welche, ich gucke da gerade mal so nach Berlin und so, da geht es auch in eine andere Richtung. Also ja, ich wollte das nur mal aufgreifen, weil mir das zugeschickt wurde und unsere Abonnenten, jedenfalls ein kleiner Teil, sich Gedanken macht, was da jetzt alles wegen dieser

0: seltenen Planetenkonstellation passieren könnte, die im Juli am 19. oder zwischen dem 19. und 21. ihren Höhepunkt erreichen. Ja, nächstes Thema haben wir auch am Küchentisch drüber gesprochen, Andreas. Eieiei, das ZDF mal wieder. Das unterstützt mit ihren Gebührengeldern, meine Damen und Herren, eine Kinodokumentation, die den schönen Namen trägt, Was haben wir gelacht? Kinostart war gestern. Das ganze Ding geht aus meiner Sicht komplett nach hinten los, denn es ist inzwischen jetzt schon ein handfester Kulturkampf entbrannt. Die Regisseurinnen, die haben fünf Protagonistinnen des deutschen Fernsehens zusammengetrommelt und gesagt, wir gucken jetzt gemeinsam Höhepunkte des deutschen Fernsehens und ihr als Frauen mit einem feministischen Bewusstsein bewertet das. Dabei die Comedy-Pionierinnen Maren Kreumann, Hella von Sinnen, Bettina Böttinger, Gabi Köster und Esther Schweins. Und die sprechen über die 90er und die frühen 2000er Jahre. Und wie gesagt, das Bild, das sie da zeichnen, ist echt vernichtend. Thomas Gottschalk kriegt eine weg, Harald Schmidt, Stefan Raab, also auch die Leute, die Millionen Zuschauer vor die Glotze gezogen haben, mit denen das ZDF gewaltige Werbeeinnahmen generiert hat. Und damals, Andreas, hat man sich noch auf die Schenkel geklopft. Und heute gibt es die sogenannten Schenkelklopfer-Opfer. Die habe ich ja gerade genannt.
1: Ja, es ist alles wirklich so durchschaubar. Wir müssen immer fragen, wem nutzt es? Also, wenn jemand für sich in Anspruch nimmt, zu entscheiden, worüber man lachen darf und worüber nicht, dann bedeutet das, dass er Macht ausüben will. Ganz eindeutig. Es geht also eindeutig um eine Macht, die im Rahmen des Feminismus den Frauen zulasten der Männer angehängt werden soll. Das Problem ist, man nimmt dann Beispiele und auch Zusammenhänge, die man dann historisch versucht zu verarbeiten, die ja nicht pauschal als Einzelfälle von der Hand zu weisen sind. Es gab viele Jahre lang oder Jahrhunderte lang Unterdrückung von Frauen. Es gab eine Dominanz von Patriarchen im destruktiven Sinne. Patriarch ist ja nicht grundsätzlich etwas Schlechtes, sondern die Frage ist nur, in welchem Sinne das läuft. Aber diese Fragen werden nicht gestellt. Hier wird also keine Hand gereicht zu einem Frieden, sondern hier wird im Prinzip eine Spaltung, die bereits da ist, weiter eskaliert. Denn wenn die Frauen sich hinstellen, rein als Opfer und sich selbst nicht in Frage stellen, warum sind sie zum Beispiel in vielen Fällen zum Lustobjekt geworden? Warum ist diese Übersexualisierung plötzlich so groß geworden? Da sind ja die Frauen nicht völlig dabei, außen vor zu nehmen. Aber diese Zusammenhänge werden nicht gemacht. Ich hätte mir gewünscht, dass man eine Sendung bringt von Männern und Frauen, wo man beispielsweise versucht, was ist in den letzten 100 Jahren eigentlich falsch gelaufen? Was ist 1968 mit der Bewegung gewesen, wo Frauen überall nackt durch die Gegend gelaufen sind, haben sich ablichten lassen und dann auch gesagt haben, Männer natürlich auch, nach dem Motto, wer zweimal mit demselben pennt, der gehört schon zum Establishment. Das ist genau diese ganze Situation, dieser Falschlauf. Wie viele Frauen haben ihre Männer, die zum Beispiel in Führungspositionen von Unternehmen waren, Staatsmänner, Gaius Julius Caesar und wie sie alle da waren, sind oft im Prinzip durch Frauen im hinteren Räumen geführt worden. Würde man diese Dinge wieder gerade biegen, könnte man feststellen, welche Fehlstellungen wir bei Mann-Frau haben und könnte versuchen, sie zu lösen. Was wir hier haben, ist die primitivste Form der Eskalation und Spaltung. Und mich wundert nicht, wenn ich mir hier Franz Josef Strauß mal heranziehe, der gesagt hat, man muss sie sich einfach nur mal ansehen. Und ich habe die Truppe da gesehen auf dem Bild und da war ich sofort klar bedient und wusste, worum es geht. Es geht hier letztendlich um eine Spaltung und um Hass und Hetze. Und genau von den Leuten, die immer sagen, sie wollen nicht Hass und Hetze. Das ist das Verrückte.
0: Ja, das war jetzt die Meinung eines alten weißen Mannes dazu. Es gibt natürlich auch ganz andere Meinungen. Wie gesagt, diese genannten Comedian-Stars, die ehemaligen, die, da kann ich dir nur zustimmen, doch recht freudlos wirkten bei dieser Doku. Wir haben jetzt nicht die ganze Doku gesehen, sondern nur Ausschnitte. Aber es ist ja nun heftig was losgebrochen. Und ich habe vorhin eingestellt, eine kurze Sequenz aus einer Wetten-Das-Sendung mit Thomas Gottschalk und Hella von Sinnen. Die haben sich gemeinsam irgendwelche Ausschnitte von Anno dazumal angeguckt, wo Hella von Sinnen auch wieder, ist ja öfter bei Wetten-Das aufgetreten, offenbar auch sehr gerne, weil es natürlich der Kasse gut tut, wenn man berühmt ist und engagiert wird, ganz klar. Und da hat sie mit Herrn Gottschalk gemeinsam, ich glaube, Bastian Pastewka saß noch daneben, einen Ausschnitt angeguckt und hat, um etwas zu unterstreichen, seinen Oberschenkel getätschelt. Hast du das gesehen?
1: Wer hat wen jetzt?
0: Hella von Sinnen hat Thomas Gottschalks Oberschenkel getätschelt.
1: Naja gut, okay. Wer weiß, vielleicht kam sie nicht so oft in die Gelegenheit, irgendeinem Mann die Oberschenkel tätscheln zu können. Keine Ahnung, das kann ich nicht beurteilen. Aber es ist natürlich schon insgesamt wirklich alles so lächerlich. Und was mir hierbei deutlich wird, ist, dass das ZDF wirklich mittlerweile nur noch Böcke schießt. Ich frage mich, ob da noch irgendwas Vernünftiges dabei ist, was momentan läuft. So ziemlich hat man das Gefühl, dass alles schräg ist.
0: Ja, es ist offenbar ein Zeichen dieser Zeit. Wir können ja schon seit Jahren bzw. Jahrzehnten sehen, wie das Mann-Frau-Verhältnis sich verschoben und verbogen hat. Ob es im Westen ist oder ob es eben in östlichen Ländern ist. Also wenn wir uns die Zuwanderung anschauen, wo ohne Not Frauen niedergestochen werden, vergewaltigt werden, deutsche Frauen, unter anderem junge Frauen, junge Mädchen, Gruppen vergewaltigt werden. Merkwürdigerweise regt das diese Art Feministinnen hier nicht so auf, sondern ihr eigenes furchtbares Schicksal wird laut beweint.
1: Ich sehe die grausamen Bilder von 12-, 13-jährigen Mädchen und wahrscheinlich noch jünger, die verheiratet werden mit irgendwelchen 40-jährigen alten Männern aus anderen arabischen Kulturen beispielsweise. Und ich will da nicht pauschal alle über einen Kamm scheren, aber diese Zwangsverheiratungen laufen. Und wenn ich mir diese Dinge ansehe, und da würde das ZDF mal einen kritischen Bericht drüber machen, da würde ich mich drüber freuen, das wäre gut. Denn diese jungen Mädchen können sich nicht wehren. Während die Damen, die ich dort sehe, allen voran Frau Hayali, ich begreife gar nicht, wie man die noch einsetzen kann für irgendetwas, und die anderen Figuren, die dort gesessen haben, die wirkten nicht gerade so, als ob sie ganz schwächlich wären, unterdrückt wären und sich niemals wehren könnten.
0: Also ich muss wirklich sagen, während diese alten weißen Frauen ihr furchtbares Fernsehschicksal beweinen, wie schlecht sie es hatten. Sie haben übrigens jahrzehntelang ihr gutes Geld damit verdient. Komischerweise ist ihnen das da auch alles offenbar nicht aufgefallen. Ist für mich, ich bin ja nun auch eine ehemalige Fernsehfrau, ganz klar, dass man sich als Frau, und das hätten diese Damen auch tun können, sich zur Wehr setzen kann. Also ich bin ja nun in vielen Redaktionen tätig gewesen. Und ja, natürlich hat es immer irgendwelche Anbaggereien gegeben. Das sind Redakteure, das sind Programmdirektoren, Chefredakteure und so weiter. Und mit einem ehrlich gesagt klaren Nein konnte man diese Anbaggereien relativ schnell beenden. Es hat vielleicht den einen oder anderen Job gekostet, der damit flöten gegangen ist, aber man konnte in den Spiegel schauen. Ich spreche aus eigener Erfahrung und ich glaube nicht, dass heutzutage, aber auch damals, es wirkliche Opfer gegeben hat, sondern eventuell war das eine oder andere Mal auch eine Form von Berechnung dabei.
1: Ja, und ich möchte auch gerne aus meiner eigenen Erfahrung sprechen, weil es gab es auch umgekehrt. Als ich beispielsweise in einer Funktion war, wo ich mit vielen Managern in verschiedenen Unternehmensgruppen zu tun hatte, da war das wirklich üblich, dass man das kannte, dass es auch Frauen gab, und das waren nicht wenige, ich habe selbst einige mal erlebt, die sich angebiedert haben den Bossen, um sich im Prinzip irgendwie einen Vorteil zu verschaffen über ihre sexuellen Reize. Also es ist alles völlig krank geworden. Ich will das zusammenfassen. Nochmals, die Unterdrückung von Frauen, die wirkliche Unterdrückung, die stattfindet, stattfand, die ist dramatisch und die hat gefälligst beim Namen genannt zu werden. Allerdings gibt es eine Vorgeschichte, wie es dazu kam. Und da sind vielleicht die Frauen nicht 100% schuldlos. Hier muss eine saubere Analyse ohne Anklage stattfinden. Was wir hier haben, ist wirklich die schlimmste Form im Prinzip der Eskalation.
0: Toxisch männlich nennt Dunja Hayali so ein Verhalten. Toxisch männlich ist ein Begriff, den es schon länger gibt. Ich habe in meinem Buch Das Eva-Prinzip vor 20 Jahren Situationen bereits beschrieben und auch meine Befürchtung geäußert, dass es genau in diese Richtung laufen werde, wenn wir nicht umsteuern. Aber wir haben nicht umgesteuert. Ich zähle mich nicht dazu. Die Öffentlichkeit, die Medien, die Politik hat immer noch weiter in diese Richtung es getrieben. Und ich kann mich erinnern, Alice Schwarzer, tut mir leid, die hat auch heute ganz gute Ansichten zu manchen Themen, die ich dann auch respektiere. Aber dieses toxisch-männliche, das ist schon auch auf ihr Mist mitgewachsen. Und sie hat eigentlich die Männer eingeordnet zwischen Waschlappen und gewaltbereiten Machos. Und dazwischen gab es nichts mehr. Und tatsächlich, wenn wir heute unsere Gesellschaft anschauen, viele junge Frauen beschweren sich, dass die Männer so seicht turnschuhbehaftet durchs Leben tanzen und sowas Männliches gar nicht mehr da ist. Oder eben, wir haben die andere Seite, die gewaltbereiten Machos. Und da spreche ich nicht unbedingt nur von der Bevölkerung, der Bio-Bevölkerung, sondern, haben wir gerade schon gehabt.
1: Ja, ich glaube, das ist wirklich der Punkt, dass wir nur noch eine Zeit der Extreme haben. Der Mann, der stark ist, Macho heißt übrigens männlich, nicht mehr. Das ist noch keine Auswuchs, das ist noch keine Krankheit, das ist auch nicht toxisch. Ich bin zum Beispiel ein bekennender Macho, weil ich mich tatsächlich auch als Mann fühle, versuche eine gewisse Stärke zu repräsentieren, versuche eine gewisse Geborgenheit gegenüber meiner Familie und alle, die mir wichtig sind, auszuüben. Das ist wichtig, das ist meine Funktion. Und deshalb ist der Mann ja auch von der Natur her körperlich im Durchschnitt stärker, als es eine Frau ist. Aber die Frau hat wieder ganz andere Fähigkeiten, wo der Mann nur von träumen kann, nämlich die Feinfühligkeit, die Sensibilität, die Gesprächskultur, die man als Mann eben halt dann lernen muss, während die Frauen sie schon mitbekommen haben, die Anbindung auch an der Schöpferkraft, weil sie ja auch zum Beispiel, wenn sie ein Kind austragen, eine Seele empfangen müssen. Das sind auch ganz wichtige Faktoren. Wenn wir diesen Respekt vor den jeweiligen anderen Geschlecht wiederherstellen würden, wäre alles geregelt. Was dazu nicht passt, sind Kriegserklärungen dieser Art von aus meiner Sicht in irgendeiner Form frustriert wirkenden Personengruppen, wie in diesem Fall diese Frauen, die sprechen ja nicht für die Frauen an sich, sondern für ihre Gruppe, das möchte ich mal auch klar festhalten, die sich dann in die Opferhaltung bringen.
0: Also ich kenne zum Beispiel auch einige Frauen, die wohlhabende Männer angebaggert haben, sich vielleicht sogar haben heiraten lassen, um dann anschließend zu sagen, hat doch nicht so gut gepasst.
1: Ja, natürlich, auch da sind Berechnungen, das ist normal, aber es geht um die Pauschalisierung. Das ist das Problem. Hier wird pauschal der Mann niedergemacht. Das ist das Ziel, weil das gerade unsere Zeit ist. So wie man beispielsweise in den 50er Jahren die Frauen unterdrückt hatte. Das sind ja nicht nur Unterdrückungen in Form von körperlicher Gewalt. Aber ich erinnere mich an Interviews aus den 1950er Jahren, die ich gesehen habe. Da war ich selbst noch nicht geboren. Aber da wurde dann zum Beispiel ein Mann gefragt, was er davon hält, dass seine Frau einen Führerschein machen will. Und er hat gesagt, das kommt für mich überhaupt nicht in Frage, die gehört an Herd. Und das ist natürlich eine Situation, die dramatisch ist. Das kippte dann in der 68er-Bewegung. Und wir müssen wissen, dass diese Dinge alle auch gesteuert sind, soziologisch gesteuert. Das waren damals auch schon Finanz, intensive Organisationen, die man noch nicht NGOs nannte und die noch nicht so ausgeprägt waren. Wir dürfen nicht vergessen, jeder muss eigenverantwortlich für sich bestehen und sein Geschlecht vertreten. Eine Frau, die stark auftritt, ist für einen Mann sofort ein Tabu, definitiv.
0: Oha, was mache ich jetzt?
1: Versuch doch mal stark aufzutreten.
0: So kann man es auch drehen. So bin ich es gewöhnt. Und natürlich ist er immer überlegen. Und ich habe mich damit abgefunden. It is what it is, so sagt man hier bei uns auf der Insel. So, jetzt hören wir mal auf mit dem Thema. Oder wolltest du noch was sagen?
1: Nein, reicht. Es reicht wirklich.
0: Mir reicht's auch. Ja, ihr Lieben, in München gibt es eine Wassersperre. Ab sofort ist der öffentliche Wasserverbrauch streng verboten. Und es gibt Strafen bis zu 50.000 Euro. Das hat nämlich der neue erste Bürgermeister von München beschlossen. Der ist grün, der heißt Dominik Krause und er ist erst wenige Tage im Amt und zeigt mal gleich, wo der Hammer hängt. Er hat die Stadtwerke in München mitbeauftragt, eine scharfe Wassersparverordnung zu erlassen. Und man darf jetzt ab sofort oder seit 14., also seit vorvorgestern, Wasser nicht mehr für folgende Zwecke verwenden. Komplett untersagt ist das Befüllen und Betreiben von privaten Pools, Planschbecken, Springbrunnen, Wasserspielanlagen, Wasserbehältern wie zum Beispiel Regentonnen. Ebenso ist streng verboten das Bewässern, Gießen und Beregnen von Haus- und Kleingärten sowie Schrebergärten. Alles verboten zwischen 9 und 19 Uhr. Okay, dann kann man halt nach 19 Uhr gießen, aber mal so grundsätzlich, man darf keine Rasenflächen mehr beregnen, auch ich glaube nach 19 Uhr nicht. Autos darf man nicht mehr waschen außerhalb von gewerblichen Waschanlagen. Man darf auch bei Baustellen Straßen nicht mehr befeuchten. Zur Staubbindung ist auch verboten, außer die Behörden schreiben das vor. Man darf auch mit Hochdruckreinigern Terrassen nicht mehr reinigen, Wände, Straßen, Höfe, Dächer und so weiter. Alles komplett verboten, Andreas. Ich dachte immer, ich habe ja auch ein paar Jahre in München gelebt, ich dachte immer, München gehört eher zu den wasserreicheren Gebieten in Deutschland.
1: Ja, das gehört es auch. Zwar nicht zu den wasserreichsten Gebieten, aber im bundesweiten Vergleich ist es dort eher nass und gut mit Wasser versorgt. Der Durchschnitt in München liegt bei 920 bis 970 Millimeter pro Jahr. Und das liegt deutlich über dem deutschen Mittel von 830 Millimetern. Also im Vergleich wesentlich nasser ist der Alpenrand und höhere Lagen Bayerns. Viel trockener dagegen sind viele ost- und norddeutsche Regionen. Berlin, Leipzig und so weiter mit 500 bis 600 Millimetern Niederschlag. Es geht hier aus meiner Sicht um eine Machtdemonstration, die in Verbindung mit der komischen Ideologie eines Klimawandels, der bereits als CO2-Basis widerlegt wurde. Und dieser Wasserverbrauch zum Beispiel ist ja gar kein Verbrauch. Wenn ich Wasser laufen lasse, sickert es übrigens wieder ins Grundwasser ein. Es klingt ja fast so, als wenn ich ein Planschbecken vollmache mit Wasser, dass ich damit im Prinzip dieses gesamte Wasser verdunstet und wird dann in irgendwelche ferne Länder getragen. Das ist ja alles ziemlich bescheuert, was da erzählt wird. Also mit physikalischen Gesichtspunkten kaum im Prinzip zu klären. Und ich darf doch vielleicht sagen, die Grundwasser- und Trinkwasserversorgung sieht übrigens zurzeit sehr gut aus. München bezieht einen Großteil seines Trinkwassers aus ergiebigen Quellen, übrigens im Mangfalltal in den Voralpen. Und das Wasser ist von einer sehr hohen Qualität und fließt auch teilweise in freie Gefälle in die Stadt. Und Südbayern hat generell gute Grundwasservorkommen durch Schotterfelder im Gegensatz zu Nordbayern. Also es ist überhaupt kein besonderer Vorgang, der stattfindet. Aber hier wird eine solche Machtdemonstration, das ist ein Politikum aus meiner Seite, um den Leuten einzuimpfen. Die Erde verglüht gerade. Lächerlich.
0: Und ich meine, wir wissen ja, dass viele von diesen strengen Klimaberechnungen, dass die Welt nun untergeht wegen Klima-CO2-Erhöhung, dass das alles nicht stimmt. Das wurde international anerkannt. Das wurde gestrichen aus diesen großen IPCC-Grundregeln. Aber der Dominik Krause ist halt ein junger Kerl. Ich glaube, dem macht Spaß. Und man kann sich eigentlich nur wundern, diese Sperrung, gilt jetzt bis 1. August zunächst, aber bei anhaltender Trockenheit kann das ja bis zum Anno-Dazumal-Tag verlängert werden. Und bei Verstößen gegen solche allgemeinen Verfügungen, ha, da greift in Bayern das sogenannte Wasserhaushaltsgesetz und das bayerische Wassergesetz. Typische Bußgeldrahmen bei Wasserverboten, gibt es schon länger. Einfacher Verstoß, wenn du also heimlich deinen Rasen sprengst, kostet das bis zu 1.000 Euro. Wenn du das wiederholst, bis zu 10.000. Und die schweren Verstöße, also wenn du es nochmal vergießt heimlich oder heimlich Wasser benutzt oder eben bei gewerblichen Verstößen, kann das schon 50.000 Euro kosten oder sogar noch mehr. Seit 1. Mai ist Dominik Krause im Amt der neue grüne Oberbürgermeister, hat das Ganze hier mit zu verantworten, hat auch in den letzten Wochen, da hätte man ein bisschen genauer hinhören können, schon mal öffentlich zur Sparsamkeit mit dem Wasser aufgerufen. Und er hatte auch schon eine Taskforce eingesetzt.
1: Naja, also wer grün wählt, der bekommt jetzt auch halt grün. Da muss er dann halt mit leben. Und ich vermute mal, dass einige, das schon gerade die Älteren, mittlerweile bereuen. Und dass ja ein solcher Konformitätsdrang, eine wirkliche Mitläuferschaft, die dann letztendlich immer wieder gerade grün wählt, das haben wir auch in Hamburg beispielsweise, eine solche Situation. Das sind Leute, die nicht wirklich denken. Und das große Problem, was wir haben dabei, ist die unendliche Bildungsmisere. Und diese Bildungsmisere, die wir in PISA ja schon seit Jahrzehnten kennen, das sind mittlerweile die Figuren, die da rausgekommen sind, die jetzt in führenden Positionen sind, ohne wissenschaftlichen Sachverstand, ohne die Zusammenhänge offenbar überhaupt eruieren zu können, sachlich, vernünftig, offen in Theorien, sondern ausschließlich auf Modelle arbeiten. Wissenschaftliche Modelle sind keine Theorien. Der gesamte Klimawandel ist ein Modell. So könnte es sein, das hat nichts mit einer tatsächlichen, faktischen Theorie zu tun. Und das ist das Ergebnis, was dabei rauskommt.
0: Ja, also abschließender Satz, nicht Hausmeister Krause hat die Regelung erlassen, sondern Bürgermeister Krause aus München. Genau, dann weiß man, wo man steht. Ja, und fürs Klima tut man noch viel mehr, ihr Lieben. Es ist nicht nur Krause in München, sondern auch die Alpenpässe, Südtirol und so weiter. Da werden jetzt die Regeln verschärft. Also falls ihr vorhabt, im Urlaub, im Sommerurlaub nach Südtirol zu fahren, falls ihr im Konvoi fahren wollt, vielleicht noch mit Freunden, also so einfach wird das nicht mehr werden, denn es wird alles verschärft. Für Motorrad, für Oldtimer-Touren auf beliebten Alpenpässen Südtirols. Wer gehört alles dazu? Motorradfahrer, Vespa-Fahrer, Oldtimer-Besitzer, Veranstalter von Ausfahrten und Rallyes müssen sich auf diese wichtigen Änderungen einstellen. Die Südtiroler Landesregierung hat es beschlossen, organisierte Motorsportveranstaltungen auf zahlreichen bekannten Passstraßen künftig zu untersagen. Wird verboten. Dürft ihr nicht mehr. Fertig. Wer ist betroffen? Ja, diese ganzen beliebten Ausflugsziele, Stilfserjoch, Timmelsjoch, Jaufenpass, Grödnerjoch und so weiter, Karapass, Sellerjoch. Und das betrifft eben nicht nur die klassischen Rallyes oder Bergrennen, geht schon gar nicht mehr, eben auch diese ganz gut organisierten Motorradtouren oder Oldtimer-Ausfahrten, das gibt's ja auch, dass man da sowas ganz Gemütliches macht. Andreas, Privatfahrten sind vom Verbot bisher noch unberührt.
1: Ja, noch, aber wir wissen ja, das hatten wir in einem der letzten Podcasts besprochen, dass es ja eine neue Umweltinvestitionsanlage, ein neuer Markt gibt, wo man dann eben halt den Großglockner kaufen kann vielleicht oder eben halt ein ganzes Alpengebirge und dann kann man auch irgendwann bestimmen, wer dagegen Entgelt dann langspazieren darf. Nein, das sind wieder alles die reinen Machtpositionen, die hier eine Rolle spielen. Unter dem Deckmantel des Umweltschutzes würde es um den Umweltschutz gehen. Würde es darum gehen, dass die Erde verglüht, dass der Klimawandel uns dramatisch manifestiert in irgendeiner Form, dann würde man alles daran setzen, die Kraft auf Frieden zu bringen und sofort im Prinzip darüber zu reden, dass wir unsere Rüstungsspirale, die momentan läuft, im Prinzip eindämmen würden. In Anbetracht der Tatsache, dass dabei Klima überhaupt keine Rolle spielt und man diese Eskalationsspirale weiterdreht, und das sind Politiker, die nie in einem Krieg waren und nie so etwas erlebt haben und im Rahmen eines Krieges auch nie an die Front geraten. Ja, daran sieht man im Prinzip, wie absurd das Ganze ist. Es ist eine Machtdemonstration und um nichts anderes geht es. Und das sind die sozialistischen Kommandowirtschaftseinheiten.
0: Ja, und das kommt so by the way irgendwie, ne? Das wird so untergejubelt, nee, ab jetzt dürft ihr das nicht mehr. Und da kannst du gar nicht mehr so schnell Luft holen, wie ein Verbot im Raum steht. Und die Frage ist, wann oder ob diese Verbote überhaupt wieder zurückgenommen werden. Und so wird das natürlich Stück für Stück eingegrenzt, der Freiraum des Menschen in Wald, in Flur, auf dem Feld, in der Natur. Und ja, wir haben ja neulich auch drüber gesprochen, wie man diese ganzen Naturressourcen sogar an die Börse bringt.
1: Ja, genau, das war genau der Punkt. Und ich denke einfach mal darüber nach, dass man den Reinhardswald abgeholzt hat, um dort ein Sondermüllsystem aufzubauen, welches heute noch unter dem Begriff Windmühlen läuft. Und jeder, der bis drei zählen kann und im Physikunterricht aufgepasst hat, der weiß, dass sie sich niemals so rechnen können und auch niemals so umweltschonend sind, wie man uns versucht zu erklären. Es spielt keine Rolle mehr dabei. Aber hier wird dann plötzlich vor allem eines gemacht. Die Lust am Spaß. Man darf nicht mehr lachen. Das haben wir gerade gehört, was die Frauen uns erzählt haben. Die wollen die Macht haben über das Lachen, über die Erlaubnis, wann man lachen darf. Das ist ein enormer Machtfaktor, der dahinter steht. Und auf der anderen Seite darf man natürlich auch keinen Spaß mehr haben, indem man mit Freunden zusammen mit einem Moped irgendwo durch die Gegend fährt. Das sind aus meiner Sicht die Dinge. Wenn es denn konsequent durchgeführt werden würde und man dann zum Beispiel sagen würde von Seiten der Politik, wir machen damit keine Rüstung, staatlicher Abbau und so weiter und so fort, würde man das vielleicht sogar noch glauben, aber es ist lächerlich.
0: Hast du gesehen, das hat man auch eingestellt, dass die Automotorsport jetzt nicht mehr nur Autos bewertet und in den Vergleich stellt, sondern Panzer?
1: Das ist wirklich, wer jetzt nicht erkennt, wie Geschichte sich reimt, so wie es Mark Twain ja gesagt hat, dem ist nicht zu helfen. Nochmal, du hast es gerade wunderbar gesagt, Automotorsport macht jetzt Vergleichsmodelle zwischen Schützenpanzern zum Beispiel. Da werden 5 Schützenpanzer nebeneinander gestellt und da wird diskutiert, wer ist am sichersten, wer schießt am weitesten und wer kann am besten Menschen ermorden. Das sind genau diese Dinge, in die wir jetzt gerade reingeraten. Unfassbar.
0: Eigentlich machen wir jetzt gleich weiter noch mit einem Klimathema, kommen wir auch gleich zu. Ich hatte eigentlich vor, diese Diskussion auszulassen, aber ich schiebe sie trotzdem an. Andreas, du hast gesagt, müssen wir eigentlich nicht drüber sprechen, aber allein aus juristischen Gründen sollten wir es doch tun, denn der CDU-Fraktionschef Jens Spahn, der ist Vater geworden. Also der hat ja seinen Mann geheiratet, den Daniel Funke, und jetzt sind sie stolze Eltern, der Jens Spahn und sein Mann, und der Kleine heißt Georg. Und das Kind wurde in den USA von einer Leihmutter ausgetragen. Daniel Funke soll der genetische Vater sein. Wie sowas funktioniert, müssen wir jetzt nicht groß erklären. Sowas kann man organisieren. Und Spahn hat auch, ich weiß nicht, was mit dem los ist, ob er glaubt, dass er wirklich so alles darf und sich alles leisten darf. Er hat geschrieben, und das soll ihm ja auch belassen sein, dass der kleine Georg nun das ganze Glück dieser beiden Väter ist, oder ich weiß gar nicht, ist auch egal. Aber auf jeden Fall ist es juristisch interessant, denn die CDU lehnt Leihmutterschaft strikt ab. Und zwar mit Verweis auf das Kindeswohl, auf Ausbeutung. Man spricht von ethischen Bedenken. Und das ist erst im Februar diesen Jahres bei einem Parteitagsbeschluss beschlossen worden. Spahn selbst hatte ja auch als Gesundheitsminister und in Interviews sich dazu immer kritisch geäußert und hat von einem gemieteten Mutterbauch gesprochen. Und jetzt nutzt er diesen gemieteten Mutterbauch, wie hat Alice Schwarzer das genannt, ein Kaufkind, und hat sich eben ein Kind teuer, aber weil in den USA legal gekauft. Klassischer Fall, für mich gilt das nicht.
1: Naja, man bestellt das halt, wie man ja auch was anderes bestellt. Autos und so weiter, die werden ja heute bestellt. Und wir sind mittlerweile in eine Situation gekommen, wo wir uns komplett von den Schöpfungsgesetzen verabschiedet hatten. Und das sind die eigentlichen Gesetze, die wichtiger sind als die juristischen Gesetze, die ja letztendlich die Schöpfungsgesetze beschreiben sollen. Das war übrigens mal der Ursprung, warum das Recht entstand, weil damit die eigentlichen Schöpfungsgesetze gewissermaßen sachlich manifestiert werden, damit die Menschen in einem bestimmten Rahmen miteinander leben können. Und wenn man sich aber jetzt mal mit diesen Schöpfungsgesetzen auseinandersetzt und erkennt, dass die Evolution und die Schöpfung keine Gegensätze sind, sondern die Evolution und die Schöpfung unmittelbar miteinander zusammenhängen. Und zu diesem Schöpfungsteil gehört eben halt auch, dass eine Seele inkarniert in diesen entstehenden Körper einer schwangeren Mutter. Das ist eine Art Gehäuse, was dort entsteht. Ich mache das mal ganz sachlich. Und wenn dieses Gehäuse, dieser Körper eine gewisse Größe erreicht hat, eine gewisse Qualität, eine gewisse Komplexität, dann ist sie auch bereit, dieser Körper, dass die Seele dort einziehen kann. Diese Seele zieht aber ein nach ganz bestimmten Kriterien, die wir in der Anziehung der Gleichart wiederfinden. Das ist jetzt ein sehr komplexes Thema. Ich will das gar nicht zu weit ausführen, aber ich möchte dazu sagen, es ist schon ein karmischer, wirklicher Vorgang für dieses Kind, welches zum Beispiel aus der Mutter-Kind-Bindung herausgerissen wird. Denn dieses Baby ist über 9 Monate im Bauch einer Mutter, die es geliebt hat, herangewachsen und wird dann nach der Geburt entfernt. Und ich frage mich, was für ein Karma-Muster abgebaut werden bei solchen Faktoren, die da stattfinden. Und ich will das nicht so runterhauen, wie das jetzt vielleicht klingen mag. Es gibt ja auch die Situation, dass man Kinder adoptieren kann und so weiter. Aber es ist wichtig, dass man diese Schöpfungsgesetze versteht. Und ich möchte da nochmal darauf hinweisen, wenn wir es aus dem Licht der Wahrheit betrachten, kann man das ganz sauber ableiten, was dort gerade passiert. Und ich glaube, wenn die das wüssten, die das so tun und sich ein Kind bestellen, ich glaube, die würden selbst erschrecken über das, was sie da gerade machen.
0: Also du bist da jetzt sehr tief reingegangen. Ich habe immer versucht, hier so ein bisschen dich zu besänftigen. Das ist ein sehr heikles, ein moralisch und ethisch hoch anspruchsvolles Thema. Dazu müsste man ein bisschen mehr wissen über die Schöpfungsgesetze. Das ist das Problem in der heutigen Zeit, dass die Menschen überhaupt nichts wissen mehr über die Schöpfungsgesetze. Auch die 10 Gebote sind schon fast vergessen. Und das ist ja eigentlich auch ein typisches Zeichen für den Absturz einer Gesellschaft, verbunden mit einem natürlich hoffentlich dann bald auch stattfindenden Wechsel, wo es wieder besser wird.
1: Also mir ist nur ganz wichtig, dass es jetzt nicht bei mir um den moralischen Appell geht, weil ich bitte da an der Stelle für diejenigen, die unsicher sind, jetzt kurz zurückzuspulen und das nochmal sagen. Das war eine reine sachliche Bewertung, eine reine sachliche Sichtweise, wo die Moral sich dann irgendwann ableiten kann. Also ich bin aus der sachlichen, eher wissenschaftlichen Fakultät und versuche das von der Seite aus zu betrachten.
0: Ja, also auf jeden Fall, Herr Spahn hat die Welt teilhaben lassen an seinem plötzlichen Familienglück und mehr gibt es jetzt auch dazu nicht zu sagen, Andreas. So, jetzt kommen wir zu diesem Klimathema, denn als ich das gelesen habe, hing ich erst mal quer über dem Schreibtisch und habe mich ausgeschüttet vor Lachen. Denn das ist ja, wenn wir über Widersinnigkeiten sprechen, dann greift das hier sehr tief in dieses Thema ein. Die EU-Kommission hat ein Verfahren eingeleitet gegen alle ihre 27 Mitgliedstaaten. Und warum? Weil sie die Klimaziele verfehlt haben. Tja. Was gehört da alles zu? Ja, da gibt es ganz viele Punkte, die da festgelegt wurden, was alles ein Land bis wann erreicht haben muss, um irgendwann auf Zero zu kommen, auf null CO2, was natürlich wirklich schizophren ist. Und dieses jahrelang strengste Paket an Klimaregeln, das hat die EU-Kommission ja beschlossen, allen auch praktisch übergestülpt. Man will Europa in eine emissionsfreie Zukunft zwingen. Ich weiß nicht, wie das mal später in Geschichtsbüchern dargestellt werden wird. Und jetzt müssen die alle 27 gleichzeitig wegen Vertragsverletzung abgemahnt werden, denn kein einziges Land hat die neuen Gebäuderichtlinien fristgerecht umgesetzt. Und diese überarbeitete EPBD-Richtlinie, Energy Performance of Buildings Directive, wurde vor 2 Jahren von allen Regierungen, ja, wir erinnern uns, feierlich verabschiedet. Wer da ganz vorne stand, ihr erinnert euch mit der sturmfesten Frisur. Neubauten sollten demnach ab 2030 emissionsfrei sein. Fossile Heizungen, ein Aus wurde beschlossen bis 2040, volles Programm, Fristende 29. Mai 2026, Ergebnis Totalausfall. Die Kommission wird jetzt ganz streng mit ihren Ländern.
1: Also man kann auch wirklich nur froh sein darüber, dass es tatsächlich so ist und das viele nicht tun. Denn dieses CO2 ist ungefähr vergleichbar mit den Vitaminen, die die Menschen für sich brauchen, für ihren Körper. Und wenn man CO2 streicht, dann haben wir gar keine Ernte mehr. So einfach ist das Ganze. Es ist ja wirklich lächerlich nach dem Motto, okay, also wenn wir jetzt die Vitamine alle abschaffen würden, dann haben wir es geschafft. Das wäre so, als würden wir destilliertes Wasser trinken, denn davon werden wir irgendwann sterben. Das hat mir übrigens mein Enkel gerade erklärt. Das fand ich sehr interessant, der in Umweltschutz gerade da eine Ausbildung macht. Und das bedeutet, dass dann die Mineralien quasi aus dem Körper gezogen werden, weil das da einen Angleichungsprozess gibt. Diese Zusammenhänge, die einfachsten biologischen Zusammenhänge, sind offenbar nicht bekannt. Aber schön ist, dass diejenigen, die absolut absurden Regeln gemacht haben, sich selbst nicht daran halten. Die gleichen Politiker, die Deutschland und andere Länder, die immer wieder mit neuen Verboten und Vorgaben drangsalieren, die schaffen es nicht einmal, ihre eigenen Beschlüsse in nationales Recht zu gießen. Das ist die Realität.
0: Ja, also man schüttelt nur noch den Kopf. Und wenn wir uns das noch mal ein bisschen näher angucken, obwohl alle Regierungen eben auch selbst zugestimmt haben, diesen Richtlinien, muss man jetzt, und das tun die übrigens auch im Einzelnen, die Frage stellen, ob die Ziele überhaupt realistisch sind. Eben insbesondere der angespannten energiepolitischen Lage in Europa. Und ja, wir reden ja über Gasreduktion, die angestrebt wird. Diese geopolitischen Konflikte, der Energiemangel, all das, es geht doch gar nicht mehr. Die italienische EU-Parlamentsvize Antonella Sperna hat es auf den Punkt gebracht, wörtliche Rede, eine Verordnung, die von allen das Unmögliche verlangt und dann alle beschuldigt, es nicht zu erreichen, das ist ein Paradoxon. Ja, und wie sieht's mit Deutschland aus? Ha! Da drohen die höchsten Strafen. Allein im Gebäude- und Verkehrssektor sind schon Strafzahlungen in Milliardenhöhe fällig. Die Umsetzung dieser Ziele wird für Deutschland zur finanziellen Herausforderung. Also da gibt es Berechnungen des Handelsblatts und demnach könnten die Klimakosten im Extremfall bis zu 38 Milliarden betragen. Da wird der Herr Zelensky sauer sein, dass das nicht nach Kiew geht, das Geld. Und wenn man sich dann noch die Abhängigkeit von der Entwicklung der CO2-Preise in den kommenden Jahren anschaut, dann überschreitet Deutschland seine Emissionsbudgets und muss es dann von anderen Seiten regeln, nämlich man muss dann von anderen Staaten zusätzliche CO2-Zertifikate erwerben. Das heißt, die EU setzt Regeln, die niemand einhalten kann und bestraft dann alle dafür.
1: Ja, es kann aber gut sein, dass die 38 Milliarden Strafzölle sehr wohl dann gehen in die Ukraine. Vielleicht noch mal kurz davor, wer ist die EU? Die EU ist nicht die Vereinigung Europas, sondern eine Lobbyorganisation von Großkonzernen und Kapitalsammelbecken. Wir haben eine EU nie gebraucht, denn wir hatten einen Europäischen Rat, den gibt es schon seit den 50er Jahren im Rahmen der Montanunion. Zu dieser Zeit gab es das schon. Die Europäische Union ist im Prinzip eine Art Maklerbüro für Umverteilung der Gelder. Die Frage muss sich doch stellen, die 38 Milliarden Strafe ändern ja nichts daran, dass jetzt plötzlich kein CO2 mehr rauskommt, sondern es wird jetzt lediglich ein Geldfluss ausgelöst. Wer bekommt eigentlich das Geld? Was passiert mit diesem Geld? Wem vertritt eigentlich die EU, wenn sie solche Systeme in Gang setzt, um damit Geld aus den Ländern herauszuziehen, was wieder den Bürgern fehlt? Und das kann durchaus sein, dass das dann wieder in die große NGO-Struktur, wo die EU ja auch zugehört, mit einfließt, um dort auch weiter den Krieg zum Beispiel mit der Ukraine zu befeuern, um da wiederum die Rüstungsindustrie mit noch mehr Profit wieder im Prinzip zu bedienen. Das sind die großen Hintergründe in dem Spiel aus meiner Sicht.
0: Ja, und du bist ja einer derjenigen, der die großen Hintergründe immer sehr gut darstellen kann. Und deswegen würde ich mit dir jetzt mal ein anderes, allerdings wirklich sehr viel ernsteres Thema noch besprechen. Es geht um die Deindustrialisierung Deutschlands, um diese verheerenden, inzwischen ja überall schon sichtbaren Auswirkungen. Und eins der völlig dramatischen Beispiele ist Volkswagen. Volkswagen Wolfsburg. Wolfsburg gilt, als reichste Stadt Deutschlands, aber gleichzeitig die am stärksten von einem einzigen Konzern abhängige größere Stadt, Großstadt. Diese extreme Monostruktur macht die Stadt heute gerade in Zeiten der Krise bei VW besonders verwundbar.
1: Also um das zu klären, dieser Begriff, die reichste Stadt Deutschlands, die bezieht sich auf die Einwohnerzahl der Stadt im Verhältnis zum Bruttoinlandsprodukt. Und da dort dieser große Konzern steht, fällt natürlich pro Einwohner dort ein Riesenfaktor quasi, eine Riesensumme auf den Einzelnen. Das ist der Reichtum, der da beschrieben wird, ist ja auch einer der größten Steuerzahler und damit auch die reichste Stadt Deutschlands, was auch die Steuereinnahmen anbelangt. Ich komme ja selbst ursprünglich aus Niedersachsen, aus der Lüneburger Heide und habe allein dadurch eine persönliche Verbindung auch zu dieser Stadt. Ich bin da viel damals mit meinem Motorrad durchgefahren und so weiter. Und ich hatte einmal vor vielen Jahren, fällt mir gerade ein, in meinem Unternehmen eine sogenannte Due Diligence über den Volkswagen-Konzern gemacht. Eine Unternehmensbewertung mit Ausrichtung, mit allem drum und dran. Wozu auch der historische Kontext gehörte. Und wenn du es erlauben würdest, dann würde ich gerne ein paar Worte zur Geschichte Wolfsburgs sagen.
0: Ja, also nicht bei den Bauernkriegen anfangen. Wenn das geht, gerne.
1: Also ich versuch's mal. Die Gründung Wolfsburg fand nämlich im Jahre 1938 statt. Damals wurde die Stadt offiziell übrigens als Stadt des KDF-Wagens bei Fallersleben, so hieß das, gegründet. Also dort in der Gegend war damals eigentlich fast gar nichts, außer ein paar Dörfer. Der alleinige Grund für diese neue Stadt, die wir heute Wolfsburg nennen, aus dem Nichts, war das Volkswagenwerk. 1938, der damalige Anführer des Landes Deutschland hieß Adolf Hitler und der wollte damals ein preiswertes Auto für das Volk produzieren lassen. Das sollte der spätere Käfer werden. Die damalige Automobilindustrie, die war übrigens komplett dagegen, dass dort diese Fabrik gebaut wird mit diesen billigen Autos, weil der von Hitler geforderte Preis von unter 1000 Reichsmark, die dieser Wagen kosten sollte, ziemlich unrealistisch erschien.
0: Also ehrlich gesagt hat mich das auch überrascht und vielleicht wissen das auch hier nicht so viele, dass Wolfsburg erst so eine kurze Geschichte hat.
1: Ja, das ist so. Und mit der Gründung dieser Stadt übernahm die nationalsozialistische Organisation Kraft durch Freude, das war ein Teil der Deutschen Arbeiterfront, dann die Produktion. Im Mai 1938, da legte Hitler persönlich in einer großen Inszenierung den Grundstein für das Werk. Er hat da ganz viele, ich glaube 100.000 Leute ankarren lassen, um dort möglichst auch Bilder zu produzieren, die natürlich dann auch seinem Größenwahn entsprachen. Und die neue Stadt sollte die Arbeiter und ihre Familien beherbergen, geplant als moderne Mustersiedlung für bis zu 100.000 Menschen.
0: Und wenn das so eine künstlich hergestellte Stadt ist, warum heißt die dann Wolfsburg? Du hast ja gesagt, dass während dieser NS-Zeit die Stadt offiziell Stadt des KDF-Wagens genannt wurde.
1: Genau, dieses KDF steht für Kraft durch Freude. Das war der Slogan damals. Der Name Wolfsburg wurde erst nach dem Krieg vergeben. Das war im Mai 1945. Da beschloss die Stadtverordnetenversammlung auf Druck der Alliierten die Umbenennung in Wolfsburg, denn die wollten ja alle NS-bezogenen Namen tilgen aus dem historischen Kontext. Und der Name stammt übrigens auch vom nahegelegenen Schloss Wolfsburg an der Aller. Das ist ein Fluss, der in der Nähe dort fließt. Und der Name Wolfsburg war aber auch schon 1938 im Gespräch, weil er vermutlich gut zum NS-Regime passte und ein bisschen an den Namen Wolf Schanze erinnert hatte. Also ich komme hier also zum Fazit meines kleinen Exkurses, um es nicht so lange zu machen mit den Bauernkriegen, wie du sagst. Die extreme Abhängigkeit von VW wurde bewusst 1938 geschaffen. Und die Stadt entstand also nicht organisch, sondern als reines Werksdorf rund um eine Fabrik. Und genau diese Monostruktur, die damals als Stärke galt, ist heute natürlich auch ihr größtes Risiko.
0: Puh, also das ist jetzt mal wirklich ein interessanter Geschichtsunterricht.
1: Was ist denn der andere?
0: Nein, lass uns nicht darüber diskutieren. Kommen wir zur aktuellen Krise. Wolfsburg hat heute circa 125.000 Einwohner, aber 60.000 davon direkte VW-Arbeitsplätze. Das ist natürlich eine enorme Abhängigkeit, die es wahrscheinlich auch in keiner anderen deutschen Großstadt gibt. Nehmen wir mal andere Industriestädte zum Vergleich, Stuttgart.
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3: 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Die KI-Euphorie bekommt einen heftigen Dämpfer. Ein weltweiter Ausverkauf bei Chip-Aktien lässt die Börsen runterrauschen. Besonders Tech-Werte gerieten am Donnerstagabend massiv unter Druck und zogen gleich die wichtigsten Aktienindizes mit nach unten. Auslöser des Rückschlags waren ausgerechnet die Chip-Aktien, zuletzt die größten Gewinner an den Börsen. Der Chip-Herstellerindex Philadelphia Semiconductor sackte um 4,3% ab. Kurios. Selbst starke Geschäftszahlen der Produzenten konnten die Anleger nicht beruhigen. Apple hat Nvidia dann am Freitag als wertvollstes börsennotiertes Unternehmen der Welt abgelöst. Der Börsenwert des iPhone-Konzerns lag im US-Handel zeitweise bei rund 4,88 Billionen US-Dollar. Der Wechsel zeigt, dass Anleger ihre milliardenschweren Wetten auf künstliche Intelligenz derzeit neu bewerten. Die Vorsitzende des Deutschen Gewerkschaftsbundes, Jasmin Fahimi, fordert die Einführung eines sogenannten Hitzeausfallgeldes. In extremen Fällen wird zukünftig witterungsbedingter Arbeitsausfall nicht ausbleiben, sagte Fahimi der deutschen Presseagentur. Der Gesetzgeber müsse Regelungen finden, die ein Ausfallgeld für Beschäftigte und Arbeitgeber zukünftig solidarisch sichern. Fahimi warnte vor Arbeitsausfällen, Produktionseinbrüchen und zusätzlichen Unfällen. Jeder Hitzetag kostet unsere Wirtschaft 431 Millionen Euro und erhöht das Risiko für Arbeitsunfälle signifikant, erklärte sie und schlussfolgerte: Wir können es uns nicht mehr leisten, untätig zu sein, sagte sie. Woher sie diese Zahlen und angeblichen Hitzedaten hat, sagte sie nicht. Begoña Gómez, die Ehefrau des spanischen kommunistischen Ministerpräsidenten, muss sich nach einer Gerichtsentscheidung wegen Einflussnahme und Veruntreuung vor Gericht verantworten. Ihre Verteidigung hatte beantragt, die Anklage fallen zu lassen. Zwar wurde einer von drei Korruptionsvorwürfen verworfen, doch die Hauptanklagepunkte bleiben bestehen. Ministerpräsident Pedro Sánchez nahm Gómez in Schutz und erklärte, Begoña Gómez ist unschuldig. Er bezeichnete das Verfahren als politisch motiviert und von rechtsextremen Gruppen initiiert. Aktuelle Justizstatistiken deuten auf eine hohe Verurteilungsquote in vergleichbaren Fällen hin. Das Strafmaß kann von 6 Monaten bis zu 8 Jahren Haft reichen. 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
0: 60.000 davon direkte VW-Arbeitsplätze. Das ist natürlich eine enorme Abhängigkeit, die es wahrscheinlich auch in keiner anderen deutschen Großstadt gibt. Nehmen wir mal andere Industriestädte zum Vergleich. Stuttgart lebt vom Daimler, wie man so schön sagt. Bosch und Maschinenbau, München von Siemens, BMW und den Versicherungen. Und Wolfsburg, ja, hängt fast ausschließlich am Volkswagen. So, jetzt ist Volkswagen in einer tiefen Krise. Es geht schon um die Existenz. Wie beurteilst du die Lage aus jetziger Sicht?
1: Ja, die ersten Erschütterungen, die kamen ja 2015 mit dem Dieselskandal. VW war natürlich ein Erfolgskonzept par excellence. Das Vertrauen in die Marke brach 2015 mit diesem konstruierten Dieselskandal quasi ein. Doch VW überlebte wegen der hohen Rücklagen. Das darf man nicht vergessen. Das ist ja ein sehr gesunder Konzern gewesen. Die zweite, deutlich härtere Schockwelle, die folgte dann 2024. Volkswagen kündigte nämlich Werksschließungen und massiven Stellenabbau ein. Bis 2026, also in diesem Jahr, sollen 10 Milliarden Euro eingespart werden und weltweit bis zu 20.000 Stellen. Das ist ja das Drama, vor dem wir gerade stehen. Im Dezember 2025 zum Beispiel, das fand ich sehr beeindruckend, wurde die gläserne Manufaktur in Dresden geschlossen. Und das war auch für Wolfsburg ein alarmierendes Signal. Wenn selbst Dresden fällt, die mit der gläsernen Manufaktur die Hochtechnologie Deutschlands atemberaubend und Transparenz repräsentiert hatte, dann entsteht natürlich Angst bei den Bürgern auch in Wolfsburg.
0: Also diese Angst zeigt sich ja auch darin, dass jetzt viele Hausbesitzer in Wolfsburg ihre Immobilien ja am liebsten loswerden wollen, obwohl ihre Jobs teilweise noch sicher sind. Viele haben jetzt Angst, später keinen Käufer mehr zu finden. Und die Verkaufsanfragen für Einfamilienhäuser, die haben sich, wie es heißt, innerhalb weniger Wochen verdoppelt. Andreas, was heißt das?
1: Ja, das sind die Dinge, die wir jetzt überall sehen, wo diese großen Ballungsgebiete sind. Also es sind aus meiner Sicht drei Szenarien, die sich jetzt gerade abzeichnen könnten. Erstens nenne ich mal das Detroit-Modell. Das ist also eine Monoindustriestadt, die kollabierte und zur Geisterstadt wurde. Wenn man sich mal die Bilder und die Filme guckt aus den 1950er Jahren über Detroit, da war das die aufkeimende Superstadt schlechthin, zerstört, reine Monoindustriestadt. Zweitens, das Ruhrgebiet-Modell. Da gab es ja eine jahrzehntelange Deindustrialisierung schleichend, weil die Diversifizierung, also ein Ausweichen auch auf andere Sparten zu spät kam. Deshalb stehen sie heute da, wo sie sind. Und Gelsenkirchen, eine Vorzeigestadt des Ruhrpotts beispielsweise, ist heute eins der Armutsgebiete in Deutschland. Ja, und drittens könnte es die weitgehende Übernahme durch die Chinesen sein. Und somit könnte die Stadt noch eine Chance haben, wenn ein chinesischer Konzern, ich sag mal, den Volkswagen-Konzern übernehmen würde oder zumindest maßgeblich, dass man zumindest einer regelrechten Abschaffung von Wolfsburg entgegenwirken könnte, die ja offen im Raum steht, wenn wir mal ganz klar denken.
0: Andreas, das wirkt jetzt alles andere als zukunftsweisend, eher dystopisch. Was wäre denn überhaupt eine Chance, dieser wirklich furchtbaren Perspektive zu entgehen, die du hier gezeichnet hast?
1: Also an bestimmten Stellen müssen wir ja wirklich Klartext reden. Wir können es schön reden, aber faktisch steht aus meiner Sicht, ist nur meine bescheidene Meinung, Wolfsburg im Jahr 2026 genau an diesem Scheideweg, wie ich es gerade gesagt habe. Analysten sehen die Stadt bereits nicht mehr in der finanziellen ersten Liga. Das heißt, dass ein Absturz begonnen haben könnte. Aber Wolfsburg ist übrigens natürlich auch kein Einzelfall. Also ähnliche Abhängigkeiten gibt es auch in Ingolstadt mit Audi. Was man übrigens ebenfalls an den Entwicklungen des Drucks auf den Immobilienmarkt dort als Indikator sehen kann. Eine ziemlich dramatische Geschichte. Oder nehmen wir Leverkusen mit dem Bayer-Konzern oder Ludwigshafen mit BASF. Das sind die typischen Beispiele, wie es richtig schlimm laufen kann.
0: Du meinst also, dass diese genannten Städte als Frühindikator gewertet werden können für den bevorstehenden oder schon stattfindenden Strukturwandel in Deutschland, während ja chinesische Hersteller wie BYD oder Xiaomi die deutschen Kostenstrukturen massiv unterbieten. Wäre denn dieser Prozess überhaupt noch aufzuhalten?
1: Also jetzt

0: Expertise schmücken kann, ist genau die Partei, die über die meisten Klardenker verfügt. Aber die werden durch die Brandmauer mit aller Gewalt verhindert. Das ist nicht die Lösung aller Probleme, aber das ist die momentane sichtbare Richtung, in die man jetzt noch etwas regen könnte. Also wir sehen, dass man nicht einmal vor einer sozialistischen rot-grünen Kommandowirtschaft zurückschreckt, das zeigt die Brandmauer. Das Problem ist, jeder Tag, der von der CDU, SPD, Linken, Grünen, Einheitspartei von sinnvollen Maßnahmen blockiert wird, ist ein Sargnagel mehr für den deutschen Wohlstand. Wolfsburg ist da ein Symbol für die politische Zerstörungswut des Selbsthasses, wie es eigentlich nicht deutlicher sein könnte. Verzeih mir diese klaren Worte.
1: Ja, das kennen wir ja von dir. Aber ich möchte auch wirklich sagen, dass Deutschland das Land immer gewesen ist, ihr Lieben, das aus den tiefsten Tiefen auch immer wieder irgendwie herausgekommen ist. Wenn wir da an die Weltkriege denken und andere Umbrüche. Ja. Und wenn wir auch die Leistungsfähigkeit der deutschen Berufsexperten, möchte es mal so ausdrücken, sehen im Vergleich vielleicht auch mit anderen Ländern. Ja, da könnte, wenn auch Gutes nachwächst, könnte es noch funktionieren.
0: Und da spielt auch wieder diese geistige Sichtweise eine Rolle. Wer stabil auf dem Boden steht, dem Licht ausgerichtet und sich nicht umpusten lässt durch diese sachlichen Faktoren, der wird aus meiner Sicht, wenn er in den Schöpfungsgesetzen lebt, auch diesen Umbruch ganz klar durchstehen. Davon bin ich überzeugt.
1: Ja, und es ist auch so, dass die sehr gut ausgebildeten Ingenieure und andere Fachkräfte natürlich in aller Welt immer noch bekannt sind und sehr willkommen. Und da sehen wir eine Meldung von der russischen Nachrichtenagentur TASS. Und die Überschrift lautet: Volkswagen-Spezialisten bewerben sich in Russland. Da gibt es zum Beispiel das russische Technologieunternehmen Gagarin. Und die werben derzeit gezielt um deutsche Spezialisten, die von der VW-Kurzarbeit betroffen sind. Eben Ingenieure, Robotikexperten, Metallbauer. Und das Unternehmen bietet unbefristete Verträge, wettbewerbsfähige Gehälter bis zu 350.000 Rubel netto. Ich muss gleich mal gucken, wie viel das ist. Und eben auch Unterstützung beim Umzug mit den Familien und so weiter. Und die Geschäftsführung betont von Gagarin, dass ausschließlich fachliche Qualifikationen für die Einstellung entscheidend sind. Und das wird als Zeichen einer auf der anderen Seite natürlich aktiven Deindustrialisierung in Deutschland und strategischer Nutzung durch die russischen Wettbewerber gewertet.
0: Also 350.000 Rubel sind ungefähr 3.000 Euro. Das klingt vielleicht nicht viel, wobei in Russland die Lebenshaltungskosten eindeutig günstiger sind, was die Grundlagen anbelangt, Miete und so weiter. Das ist schon gar nicht mal schlecht. Also was wir hier sehen, ist eben halt die logische Konsequenz, dass die wirklichen Fachleute, die Facharbeiter nicht aus Syrien oder aus anderen arabischen Staaten kommen, sondern aus Deutschland gerade nach Russland abwandern. Und das ist das Dramatische. Während der deutsche Automobilkonzern oder die Konzerne das Werk schließt, also VW, und tiefgreifende Restrukturierungen, so heißt es, vorbereitet, das hatten wir gerade ja besprochen, da bietet ein wachsendes russisches Industrieunternehmen diesen betroffenen Fachkräften, die auch bedroht werden könnten von der Entlassung, auch wenn sie noch sicher sind, Stabilität, langfristige Beschäftigung mit unbefristeten Arbeitsverträgen, wettbewerbsfähige Gehälter sowie umfassende Unterstützung beim Umzug nach Russland zusammen mit den Familien. Also Volkswagen, Metallbauer, Fachleute für Inbetriebnahme der Anlagen und IT-Spezialisten. Die haben ihre Lebensläufe an das russische Technologieunternehmen geschickt. Und die Geschäftsleitung prüft derzeit ihre Qualifikation und ist offen für Gespräche über Positionen in Russland. Also eine Drainage der Intelligenz, eine Drainage der Facharbeiter. Hier werden die Leute quasi abgeleitet in ein anderes Land. Es ist kaum zu glauben.
1: Ja, das ist das, was die ganze Zeit schon passiert. Viele

0: kümmern sich selber um ihre Auswanderung in andere Länder und prüfen ihre Möglichkeiten. Und da gibt es jetzt auch wieder Angebote. Ich habe übrigens nochmal nachgeschaut, weil ich es nicht so ganz glauben konnte mit dem Rubelkurs. Also so zwischen 3.400 und 3.900 Euro sind es. Doch noch ein bisschen mehr.
1: Siehst du, habe ich das doch nur, ich habe es nur grob überschlagen im Kopf, aber nichtsdestotrotz ist das sehr viel Geld, um dort zu leben. Denn wenn man sich alleine mal die Mietkosten anguckt, die ja in Deutschland einen Riesenfaktor ausmachen, die sind in Russland ein kleiner Faktor im Verhältnis.
0: Ja, und das wird ja auch dargestellt von dem Leiter des Konstruktionsbüros Gagarin, Alexander Baraschkow. Der sagt, ja, wir können aber auch noch andere Fachkräfte einstellen, die auch nicht so viel verdienen oder die mehr verdienen. Und er sagt, die Gehälter seien wirklich wettbewerbsfähig. Man rekrutiere russische Spezialisten mit Ingenieursgehältern ab 200.000 Rubel netto. Und ein Entwicklungsingenieur verdient über 1 Million Rubel. Ein deutscher Spezialist, der sich bei Ihnen gemeldet hat, verlangte 350.000 Rubel und ja, er sagt, das ist alles im Bereich des Möglichen. Also du hast schon recht, Andreas, das ist wieder ein weiterer Sargnagel für die deutsche Industrie und Wirtschaft.
1: Ja, also wir müssen halt sehen, dass wir diesen Abfluss der Intelligenz und des Geldes und der Fähigkeiten aus dem deutschen Raum zum Stoppen bringen und den Zufluss in die Sozialsysteme, das geht ja konträr noch dagegen, das kommt ja noch obendrauf, dass der auch zum Stoppen kommt und dass da entsprechende Maßnahmen eingeleitet werden müssen. Das ist doch nun einmal Fakt. Es werden sonst alle unterbleiben und da muss man immer wieder dran erdenken, wenn man versuchen will, Kalkutta nach Deutschland zu holen, dann wird man eben selbst Kalkutta. Wer hat das nochmal gesagt? Der
0: Das war
1: berühmte
0: Peter Scholl-Latour.
1: Peter Scholl-Latour, genau.
0: Das wandelnde Lexikon.
1: Ja.
0: Ja, ihr Lieben, wir wollen noch mal ins Ausland, nach USA rüberschauen, weil Donald Trump, der Präsident des Landes, hatte ja gestern und vorgestern bahnbrechende Informationen angekündigt und die wollen wir euch natürlich nicht vorenthalten, weil auch darüber jetzt nicht so intensiv im deutschsprachigen Mainstream berichtet wird. Es geht um das US-Wahlsystem. Trump bezeichnet dies als kaputt, als anfällig und er hatte ja schon auch vor seiner zweiten Wahl immer wieder erwähnt, dass es Wahlbetrug im besten Stile dort gegeben haben soll. Und das wird jetzt offenbar Stück für Stück veröffentlicht. Also, er hat gestern erklärt, dass zum Beispiel eine Überprüfung des DHS, also Department of Homeland Security, ergeben habe, dass rund 278.000 Nichtbürger registriert seien für die Teilnahme an Bundeswahlen. Die gibt es gar nicht. Die sind entweder verstorben oder es sind welche, die im Ausland längst weg sind. Und er sagt, das zeigt natürlich erhebliche Schwachstellen im Wahlsystem und vor allem, wer verwaltet die denn? Und wie bekommen die denn ihre Wahlstimmen? Wer macht das? Er hat gestern eine Rede in der Hauptsendezeit gehalten. Und da hat er auf ausländische Bestrebungen hingewiesen zur Beeinflussung der US-Wahlen. Also er spricht ganz klar von Betrug. Und er sagte, die Zahl sei noch nicht mal vollständig von 278.000, da mehrere, natürlich von den Demokraten geführte Bundesstaaten, ihre Wählerregistrierungsdaten gar nicht zur Verfügung gestellt hätten. Und wörtlich sagt Trump, da sich die demokratisch regierten Bundesstaaten weigerten, ihre Wählerdateien weiterzugeben, liegt die tatsächliche Zahl noch weit darüber. Doch selbst diese begrenzte Analyse ergab, dass mehr als 1/4 Million Ausländer oder eben Verstorbene illegal als Wähler registriert waren. Und Trump unterstreicht außerdem, dass ausländische Regierungen Zugang zu großen Mengen an US-Wählerdaten hätten und warnt, dass Wahlmaschinen und Auszählungssysteme weiterhin anfällig seien für Hackerangriffe, für Manipulationen. Gut, da sind ja jetzt auch bald Midterm-Wahlen im November und dem möchte er natürlich schon mal hier Vorschub leisten. Er nennt auch explizit China, die wohl versuchen, nach seinen Aussagen die amerikanischen Wahlen zu beeinflussen. Wie siehst du das?
1: Naja, erstmal müssen wir unterscheiden, wenn er sagt China oder Amerika oder sonst was, dann geht es denn darum, um die Personen, die dort hinterstehen, die ja vernetzt sind, egal in welchem Land sie sitzen. Das ist immer ganz wichtig. Aber natürlich ist es völlig klar gewesen, schon bei den letzten Wahlen und dieses komplett veralterte Wahlsystem mit dieser primitiven Technik, die sie dort haben, dass da manipuliert wird. Und wir wissen natürlich, dass die Steuerer des Weißen Hauses, die Chefs des Weißen Hauses oberhalb des Präsidenten, die ja mit dem Begriff Deep State gern benannt werden, dass die natürlich mit den Vorgängern vor Donald Trump ein ganz leichtes Spiel hatten. Das wird jetzt schwieriger. Und das ist nichts Ungewöhnliches, dass hier auch gerade in den Demokraten, da finden wir das wieder, die Republikaner sind da noch ein bisschen anders zu bewerten, glaube ich, dass hier gigantische Manipulationen in der Vergangenheit gelaufen sind. Das Ganze fliegt jetzt auf und deshalb ist Trump natürlich sauer. Und er sagt natürlich dann auch, zusammengenommen offenbaren diese Enthüllungen ein Wahlsystem, das so kaputt und so anfällig ist, dass niemand es möglicherweise verteidigen kann. Es ist nicht zu verteidigen. Hunderte Millionen von US-Wählerdaten befinden sich in den Händen ausländischer Regierungen. Wir müssen eines wissen. Es geht darum, den Konservatismus, genau genommen das konservative Denken, zu verhindern. Es soll eine neue Weltordnung, links, woke, Kulturkampf, bla bla, alles dieses kennen wir, das soll eingebaut werden. Aber die meisten Menschen, die sind konservativ. Und konservativ ist nicht irgendwas Verknöchertes, Altes, sondern das sind Menschen, die an dem Althergebrachten festhalten, was sich bewährt hat. Und aus diesem Fundament des Bewährten kann man neue Wege gehen und dann auch mal Veränderungen wagen. Aber immer wieder mit der Möglichkeit, dass man zurück auf das Fundament des Bewährten zurück kann. Dadurch, dass das jetzt sozialistisch kommandomäßig aufgebrochen werden soll und wir dadurch in den freien Fall geraten, werden hier unglaubliche Entwicklungen eben halt hier ja, quasi an den Tag gelegt.
0: Tja, und wir werden mal das abwarten, was das auch für einen Tenor gibt. Das ist ja erst seit wenigen Stunden veröffentlicht worden. Mal sehen, was da vielleicht noch am Ende rauskommt. Der amerikanische Außenminister Marco Rubio, der hat jetzt eine Riesenaktion gestartet. Er möchte ja den linksextremen Terrorismus, die Antifa, wie man in Amerika sagt, bekämpfen. Also da wird die Antifa als Terroristenvereinigung oder Organisation bezeichnet und eingestuft. Und jetzt soll eben das Ganze bekämpft werden. Deswegen hat Rubio sich auch zusammengetan mit vielen Ländern und hat mit Vertretern aus Europa, Nord- und Südamerika und Asien eine Allianz gebildet. Er hat bei diesem Treffen gesagt, zu diesen anwesenden Leuten, sie sind heute hier, weil die Lichter diesen Winter 5 Tage lang in Berlin ausgingen. Der längste Stromausfall der Stadt seit dem Zweiten Weltkrieg. Das heißt, Andreas, der amerikanische Außenminister trommelt Regierungsvertreter aus 60, ich glaube sogar 70 Ländern zusammen, sagt, wir müssen uns zusammentun. Der Kommunismus, der Linksterrorismus ist die größte Gefahr für unsere Gesellschaft, sagt Trump zwischendurch auch immer wieder. Wir müssen den Kommunismus bekämpfen, aber hier geht es halt um sehr extremistische Abspaltung mit der Antifa. Und er nennt vor all diesen Ländervertretern als fatalstes Beispiel den Stromausfall im Winter in Berlin. Und er thematisiert es im Angesicht dieser vielen Ländervertreter, während in Deutschland, man hat den Eindruck, das ist schon längst vergessen.
1: Ja, natürlich. In Deutschland läuft Saskia Esken rum und sagt, wir identifizieren uns mit der Antifa. Und hier noch mal ganz kurz, dieser folgenschwere Brandanschlag, von dem du gerade gesprochen hattest, rund 100.000 Menschen in Berlin hatten nämlich danach im Prinzip ein, nach diesem Anschlag auf die Stromversorgung, das war am 3. Januar 2026, bei Minustemperaturen teils tagelang keinen Strom mehr. Und die linksextreme Vulkangruppe, und hier reden wir von einer Antifa-Organisation, beanspruchte den Anschlag in einem Bekennerschreiben für sich. Und der Berliner Verfassungsschutz ordnet die Gruppe dem gewaltorientierten anarchistischen Spektrum der linksextremistischen Szene zu. Und es geht eben halt nicht um links und rechts, es geht um Freiheit oder Faschismus. Und der Faschismus ist eben halt genau das Primat des Kollektives und das ist links. Das heißt, das Rechte nochmal, da ist das Primat die individuelle Freiheit, nicht das Kollektiv, das ist rechts. Das heißt, Freiheit gegen Faschismus, so einfach.
0: Ja, so einfach ist das. Er ging übrigens auf weitere Beispiele aus Europa ein. Zum Beispiel hat er auch Frankreich am Haken gehabt. Die Tötung des 23-jährigen Quentin Deranc in Lyon, das war im Februar diesen Jahres. Der ist durch einen linken Mob umgebracht worden. Und Rubio sagt über die Linksextremisten, sie verachten den Westen. Warum? Weil der Westen großartig ist. Also er meint damit wahrscheinlich auch hochentwickelt. Ich bin da nicht so ganz mehr seiner Meinung. Früher hätte ich das vielleicht auch unterschrieben. Aber Rubio sagt mit Recht natürlich, sie greifen Pipelines an, sie greifen Eisenbahnen an. Haben sie in Deutschland mehrfach jetzt getan. Ich sehe kaum was davon in den Nachrichten. Herr Rubio sagt, sie greifen Stromnetze und Labore an. Die physischen, verkörperten Symbole von Macht, Erfindungsgeist und Errungenschaften. Das ist die Natur des Terrorismus, dem wir heute gegenüberstehen. Und daher sei diese internationale Konferenz notwendig, weil man einer internationalen, einer transnationalen Bedrohung gegenüberstehe. Und ich weiß jetzt nicht, ob es so eine gute Idee von ihm ist, vorzuschlagen, dass die nächste Veranstaltung wörtlich mit unseren Partnern in Deutschland stattfinden solle. Ich weiß nicht, habe das jetzt auch nicht genau verstanden, ob er meint, dass das in Deutschland stattfindet oder nur von den deutschen Vertretern mitveranstaltet werden soll. News hat unter anderem darüber berichtet. Das Außenministerium wurde von News angefragt und da hat man noch nicht reagiert.
1: Also in Anbetracht der Tatsache, dass Deutschland ja rein verfassungsrechtlich gewissermaßen eine Außenstelle der USA ist, haben sie natürlich eine relative Macht darüber. Und ich halte die Idee für sehr intelligent. Wenn die gesamte Welt auf Deutschland guckt und dort eine solche gigantische Sitzung gegen die Antifa stattfindet, während draußen schwarz vermummte gegen die Hallen trommeln und so weiter und so fort und versuchen irgendwie die Straßen zu blockieren. Denn das würde das richtige Licht werfen und damit nach diesem dramatischen Fiasko, was jetzt die Antifa und diese ganzen Linksextremisten in Erfurt erleben mussten, als sie eine demokratische Partei versuchten zu verhindern, einen Parteitag abzuhalten, spätestens dann wäre das natürlich noch mal zusätzlich ein Fass, was das Ganze zum Überlaufen bringen könnte.
0: Ah, du meinst, das ist eventuell als Vorschub zu betrachten, zum Beispiel zu den sachsen-anhaltinischen Wahlen?
1: Das könnte durchaus sein, natürlich. Denn wir wissen, dass zum Beispiel die herkömmliche Politik, die Einheitspartei der sogenannten Kartellparteien, die wir haben, außer der AfD jetzt natürlich, logischerweise, weil die sind ja nicht dabei, die werden ja ausgegrenzt, dass da natürlich jetzt Panik herrscht und man mit aller Gewalt, mit Regimemitteln der Diktatur versuchen will, die Demokratie wirklich niederzuwalzen. Es geht nicht nur darum, hier undemokratisch irgendwie zu agieren, sondern die Demokratie faktisch abzuschaffen, indem man Bürger, die sich zur Wahl stellen, die ein Wahlprogramm haben, verhindern will, sich überhaupt stellen zu lassen. Oder schon die Aussagen, die gemacht wurden von dem CDU-Ministerpräsidenten, von dem bisherigen, in nach Sachsen-Anhalt, in Magdeburg, der gesagt hat, sollte der Ulrich Siegmund, es tut mir leid, aber es ist ganz einfach so, sollte der beispielsweise die Wahl gewinnen, dann würden sich die gesamte Infrastruktur der Beamtenschaft dagegen wehren unter der bisherigen Führung, dass es überhaupt dazu kommt, dass er zum Ministerpräsidenten vereidigt werden würde. Was sind das für Signale? Und hier in diesem Fall einen Antifa-Kongress von USA gesteuert, dort reinzubauen in Deutschland, halte ich für eine gute Idee.
0: Ha. Siehst du, der Herr Popp, der denkt immer ein kleines Stückel weiter als unser eins, aber wir sind halt auch nur Frauen, ne?
1: Nein, Frauen haben auch ihr Gutes.
0: Meinst du? Was willst du essen heute Mittag?
1: Ja, ich weiß es noch nicht, aber das zum Beispiel ist gut.
0: Ja. Ich habe übrigens gerade noch ein Zitat gefunden. Die Bild hat mit Jens Spahn telefoniert. Der ist noch in Amerika. Mhm. Und man hat ihn jetzt, Ronsheimer hat ihn jetzt mit dieser Riesendebatte konfrontiert, die in Deutschland losgetreten wurde, und ich lese mal kurz hier rein, weil ein eigenes Kind in einer Partnerschaft zwischen zwei Männern nicht möglich ist, haben sie natürlich auch lange miteinander gerungen, wie das möglich sein kann, sagt Spahn. Sie hätten, also er und sein Mann, hätten oft darüber gesprochen, dass wir auch gerne eine Familie gründen wollen, auch ein Kind großziehen wollen. Spahn, der die Leihmutterschaft früher ablehnte, sagte über seine persönliche Haltung: Ich habe lange mit mir gerungen, auch was das Thema Leihmutterschaft angeht. Ich bin lange zerrissen gewesen, aber eben über dieses Ringen und sich mit dem Thema beschäftigen, haben wir uns für diesen Weg entschieden. Erkenne es als Christ, aufpassen, dass das eine die reine Lehre ist und das andere das echte Leben. Und dass manchmal das kein Schwarz und Weiß hat und dass manchmal keine einfachen Entscheidungen sind. Ja. Und du?
1: Ja, ich mache mir die Welt, wie sie mir gefällt. Nach dem Motto, in besonderen Situationen, da hat man nicht sein Schicksal zu tragen, sondern da wird eben halt fröhlich gegen die Schöpfungsgesetze verstoßen mit dem Argument, ist halt so. Das ist die egoistische Aussage, die man sich vorstellen kann. Die egoistischste, so ist es richtig, Aussage, die man sich vorstellen kann. Also es spricht für sich und braucht nicht weiter kommentiert zu werden.
0: Und damit haben wir auch schon das Schlusswort für unsere heutige Sendung, dass Andreas Popp gesprochen hat. Ihr Lieben, das war's. Wir wünschen euch ein schönes Wochenende, und falls ihr irgendwie nur noch kopfschüttelnd durch die Gegend lauft, geht raus in die Natur, atmet tief durch. Kleines Gebet hilft auch.
1: Das tut's wirklich. Alles Liebe und ein schönes Wochenende.
0: Bis später.

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0: Liebe Zuhörer, es gibt wohl viele Gründe, welche Frauen dazu treiben, aus purer Verzweiflung über das ihnen Widerfahrene bis zum Äußersten zu gehen und teilweise darüber hinaus. Vielleicht erinnern Sie sich noch an den ehemaligen Star der französischen Diplomatie, den sozialistischen Wirtschafts- und Finanzminister Dominique Strauss-Kahn. Zum Staatspräsidenten hat er es allerdings nicht mehr geschafft, nachdem ihn die Amerikaner wegen der versuchten Vergewaltigung einer Hotelangestellten ins Gefängnis steckten. Später gestand eine der vielen zu seinen perversen Selbstfindungspartys gekauften Frauen, sich aus purer Verzweiflung mit ihm eingelassen zu haben, weil sie einfach nicht mehr wusste, wie sie ihr Kind noch hätte ernähren sollen. Eine andere Art, sich den Lebensunterhalt zu verdienen, ist die Leihmutterschaft. Neben den Frauen, die angeben, aus Mitleid mit kinderlosen Paaren einzuspringen, gibt es eben doch sehr viele, denen die blanke wirtschaftliche Not diktiert, zu was sie sich unter normalen Umständen niemals bereit erklären würden. In dem einen wie in dem anderen Fall ist meist Geld, oftmals sehr viel Geld im Spiel. Im Falle kalifornischer Leihmütter bis zu 200.000 Dollar das Kind. Je höher dabei die Summen sind, desto sicherer kann man annehmen, dass die Leihschwangerschaft aus kommerziellen Gründen betrieben wird. Eins ist bei der ethischen Bewertung der Leihschwangerschaft jedoch sehr erstaunlich. So unterschiedlich die Ansichten von rechts bis links außen hinsichtlich Leib und Leben auch sein mögen, so einheitlich ist die Ablehnung der kommerziellen Leihmutterschaft über alle politischen Grenzen hinweg. Es scheint sich also etwas mit einer Schwangerschaft, mit ihrem Entstehen, dem monatelangen Heranreifen des Kindes, von den ersten spürbaren Bewegungen im Mutterbauch bis hin zum erlösenden ersten Schrei nach der Geburt und dem Halten des in Tüchern eingepackten Neuankömmlings in den Armen einer erschöpften, aber überglücklichen Mutter, doch ganz grundlegend anders zu verhalten, als zum Beispiel mit dem 9-Monats-Leasen eines SUV oder dem Kauf eines vor Monaten bereits bestellten Exemplars aus dem letzten Wurf einer Rassehündin. Wie anders sich das verhält, wie verschieden sich das anfühlt, wie tief sich eine Schwangerschaft in die Seele einer Mutter eingräbt, das brauche ich Ihnen, liebe Zuhörer, nicht zu schildern. Wir Männer, respektive Väter, dürfen uns zwar auch einer gewissen Mitwirkung rühmen, aber mit dem Erleben der schwangeren Frau ist das doch wohl überhaupt nicht zu vergleichen. Davon wissen wir Männer so viel wie die Blinden von der Farbe. Und irgendwie, es kann und es muss auch durch 100.000 Worte nicht erklärt werden, sind Schwangerschaft und Geburt mit all ihren Mühen, Freuden, Schmerzen, Risiken, Hoffnungen, Sorgen und Erwartungen doch auch wesenhaft auf eine spätere Gemeinschaft der Mutter mit ihrem Kind ausgelegt. Warum durchlebt eine Mutter das alles, wenn nicht in der Hoffnung auf ein langes und glückliches Leben gemeinsam mit dem, mit ihrem Kind? Ein Kind nach dem Ende einer glücklich durchgestandenen Geburt auf Nimmerwiedersehen abgeben zu müssen, entspricht einfach nicht dem tiefsten Empfinden und ureigensten Wesen einer Mutter. Diejenigen, die einer gerade Mutter gewordenen Frau solches zumuten, müssen sich schon fragen lassen, welch rechten Grund es denn gäbe, dieses Empfinden zu seinem eigenen Nutz und Vorteil zu verletzen. Der Gesetzgeber ansonsten nicht immer von Weisheit und Verstand belastet, hat in Bezug auf die Einzigartigkeit der Schwangerschaft eine durchaus weise, dem natürlichen menschlichen Fühlen entsprechende Regelung getroffen und die Leihschwangerschaft verboten, was ihm völlig zu Recht eine breite Zustimmung von rechts bis links gesichert hat. 1991 trat das Gesetz zum Verbot der Leihmutterschaft in Kraft. Und auch der spätere Gesundheitsminister Jens Spahn hat dieses Gesetz, soweit es seine Befolgung durch andere betrifft, ausdrücklich verteidigt. Und genau darin besteht das Problem. Dieses Gesetz, liebe Zuhörer, gilt nämlich zuallererst für Sie, das Stimmvieh. Für schwule Millionäre, für Parteibuchchristen und für ehrgeizige politische Funktionäre gilt es augenscheinlich nicht.
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1: 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Nachdem Hendrik Streeck von der CDU ein Baby von einer Leihmutter gekauft hat, hat nun auch der umstrittene CDU-Politiker Jens Spahn in den USA geshoppt. Uns ist bewusst, dass beim Thema Leihmutterschaft oft Unsicherheit herrscht und auch manches Vorurteil besteht. Aber wie sagte der große Franz Beckenbauer, der liebe Gott freut sich über jedes Kind. Das sagte Daniel Funke, der Ehemann von Jens Spahn. Leihmutterschaft ist in Deutschland gesetzlich verboten. Und Spahn hat mit seiner CDU auch dem Verbot zugestimmt. Aber das scheint Jens Spahn bei seinen eigenen Belangen nicht zu stören, meinen Kritiker dieser Praxis. Die britische Regierung startet eine große Resilienzkampagne und ruft die Bevölkerung auf, lang haltbare Lebensmittel, Wasser, Medikamente und Kurbelradios zu bevorraten. Gleichzeitig kündigt sie für 2027 die größte Heimatschutzübung seit Jahrzehnten an. Offiziell wird alles mit russischen Cyber- und Sabotagegefahren begründet. Die Regierung aktualisiert zudem das alte War Book aus dem Kalten Krieg. Kritiker und Experten sehen darin jedoch vor allem Vorbereitungen auf innere Unruhen und gesellschaftliche Konflikte. Die russische Bedrohung diene als politisch bequeme Begründung, um Maßnahmen wie Bevorratung, Infrastrukturschutz und gesamtgesellschaftliche Mobilmachung zu rechtfertigen, ohne die tiefen inneren Spaltungen, niedriges Vertrauen in die Politik, Polarisierung, demografischer Wandel, offen zugeben zu müssen. Kernbotschaft? Die Regierung bereitet sich und die Bevölkerung auf schwere Störungen der Grundversorgung vor. Laut einer Infratest-DiMAP-Umfrage für den RBB ist die Linke mit 22% derzeit stärkste Kraft in Berlin. Die CDU legt nach dem Kandidatenwechsel von Wegner zu Evers auf 20% zu. Die SPD liegt abgeschlagen bei 12% und die AfD bei 16%. Berlin könnte damit das zweite von der Linken regierte Bundesland werden. Die Trigger-FM-Meldungen. 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

0: Einen wunderschönen guten Morgen nach Deutschland und in die ganze schöne große weite Welt. Heute ist Freitag, der 10. Juli 2026 jedenfalls für euch, wenn ihr das hier hört. Für uns ist es noch Donnerstag, der 9. Juli 2026. Weil wir logistisch jetzt hier gerade ein bisschen umstellen mussten. Der Andreas ist in der Sekunde von seinem Webinar gekommen. 3 Stunden hat er hinter sich. Und morgen hat er mehrere, also ganz viele Stunden, für eine riesengroße Zahn-OP vor sich. Und die findet früh statt. Und deswegen, ihr Lieben, müssen wir jetzt halt am frühen Abend, die Sonne scheint noch, aufzeichnen. Andreas, hallo, wie geht es dir? Du siehst doch ein ganz kleines bisschen mitgenommen aus.
1: Ja, genau, wie mit einem Taxi hergereist. Nein, also es war eigentlich ein schönes Webinar. Wir haben eine gute Stimmung gehabt. Es war eine wirklich harmonische Situation, eine klare Situation, hat Spaß gemacht. Ja, auch wenn man sich hier den Nachmittag um die Ohren schlägt. Wir haben hier zurzeit um die 25 Grad, habe ich gerade im Auto gesehen, auf der Rückfahrt stahlblauer Himmel ist das hier und sonnig. Und meine Stimme ist noch da, also bin ich ganz guter Dinge, dass wir hier eine gute Zeit verbringen. Wir gucken gerade aus einem anderen Fenster, weil wir jetzt aus technischen Gründen auch noch einen anderen Raum nehmen mussten, kurzfristig. Aber wir haben die Technik hier rübergetragen und jetzt geht es lustig voran.
0: Ja, wir gucken aufs Ölhäuschen und auf die Fliegenpilze.
1: Ja, genau. Und schöne Fliegenpilze.
0: Schöne Fliegenpilze. Übrigens, da bekommt ihr demnächst wieder ein Video zu sehen, wie wir diese Fliegenpilze in unseren Garten zaubern. Und die stehen da den ganzen schönen langen Sommer über. Natürlich, Andreas, interessiert dich auch, was wir bei Es war einmal in unserem Märchenkanal heute einstellen, also am Freitag, ja, für euch heute einstellen werden, oder?
1: Der erste Gedanke beim Aufwachen ist entweder Fliegenpilze oder Es war einmal. Jetzt bin ich gespannt, was du uns zu sagen hast.
0: Also es ist ein Märchen, eine wunderschöne Geschichte von Selma Lagerlöf. Das ist ja die Literaturnobelpreisträgerin, die zu Anfang des letzten Jahrhunderts, also weit über 100 Jahre, diesen Preis verliehen bekommen hat, Selma Lagerlöf aus Schweden. Und wir präsentieren als kleines Hörspiel das Heinzelmännchen von Töreby.
1: Ich bin gespannt. Ich habe gerade was getrunken, entschuldige bitte. Ich bin sehr gespannt auf, was war das nochmal?
0: Das Heinzelmännchen von Töreby.
1: Das Heinzelmännchen von Töreby. Ganz toll, ich freue mich.
0: Töreby. Aber ist auch egal. Ihr Lieben, es ist wirklich eine tolle Geschichte, die über die Wesenhaften bzw. deren Ziele sprechen, wenn es um einen Hausgeist geht. Das Heinzelmännchen ist ein Hausgeist in einem Gutshaus, Andreas. Und so wie ich das wahrnehme, gibt's diese Heinzelmännchen so gut wie in jedem Haus und vielleicht sitzt sie ja gerade neben dir.
1: Also wundern wird's mich nicht und das meine ich sogar ganz ernst, weil ich ja doch immer wieder Erfahrungen gemacht hatte. Das habe ich auch in dem letzten Kongress mal dargestellt, mit Jenseitigen und auch mit Geistern, die der reinen Wesenhaftigkeit zuzuordnen ist. Also das war schon sehr, sehr spannend. Also wer das noch nicht gehört hatte und den Kongress gebucht hatte, der kann sich das gerne mal anhören. Das waren nämlich gewaltige Dinge, die ich dort erlebt hatte. Ja.
0: Genau. Also von Heinzelmännchen, Elfen und Wichteln und so weiter. Ihr wisst ja, ihr kennt unsere Einstellung. Aber ich höre jetzt auf, weil wir machen einen eigentlich politischen Podcast hier. Und diejenigen, ich stelle mir jetzt wieder richtig vor, dass die Schreiberlinge, die den Auftrag haben, uns zuzuhören, ob wir auch politisch genug korrekt bleiben, wie die jetzt gerade wieder den Stift wegschmeißen oder den Laptop zuklappen. Aber, ihr Lieben, wenn ihr wüsstet, wie es mit den Wesenhaften wirklich auf sich es hat. Wir fangen an mit einem Riesenskandal. Die Europäische Union hat gerade die Chatkontrolle 1.0 in Brüssel verabschiedet. Das sind keine guten Nachrichten. Das heißt nämlich, Plattformen können jetzt wieder eure privaten Nachrichten scannen. Offiziell freiwillig natürlich, aber in der Praxis heißt das flächendeckende Überwachung. Und spannenderweise haben mehr Menschen mit Nein gestimmt als mit Ja. Und trotzdem wurde das durchgepeitscht, durchgedrückt, sogar per Dringlichkeitsverfahren. Natürlich kurz vor der Sommerpause, sodass man da auch nicht mehr viel ändern kann. Die Aufmerksamkeit ist am niedrigsten, die Abwesenheit am höchsten. Und es war auch so. Und auf diese Weise, das schreibt Mario Nafal, das ist einer der ausländischen Berichterstatter mit Millionen Followern bei X, der sagt, so, liebe Leute, verschwinden die Rechte nicht in einem dramatischen Moment, sondern im prozeduralen Kleingedruckten an einem ruhigen Nachrichtentag, während alle auf Teheran schauen. Genauso ist es. Also es war das Europäische Parlament, das diese Verlängerung von Chat Control 1.0 verabschiedet hat. Und der wirklich demokratische Skandal ist ja folgender. 314 Abgeordnete haben für die Ablehnung der Verlängerung gestimmt. 276 haben dagegen gestimmt. Die würde ich auch gerne mal sehen. Und 17 haben sich enthalten. 314 also dagegen.

0: hat in einer Volksabstimmung gegen Minarette der Islam, der islamistischen oder der Mohammed, wie heißt es denn nochmal? Der muslimischen Minarette, Entschuldigung, ich bin noch nicht so ganz fit wieder. Dann haben sie sich dagegen entschieden, dass diese Minarette nicht gebaut werden dürfen in der Schweiz. Und was hat man gemacht? Man hat sie trotzdem gebaut und es ist eben halt so. Das zeigt, die Demokratie ist offenbar ein Fassadenspiel, eine Simulation, damit die Leute in Ruhe glauben, sie könnten was entscheiden, wenn es um wichtige Dinge geht, wie zum Beispiel die Totalkontrolle der Menschen, die Vorstufe zur Versklavung der Menschen, dann spielt die Demokratie keine Rolle. Und man hat das gemacht im Prinzip, weil keine absolute Mehrheit aller, weil eine absolute Mehrheit aller Abgeordneten erforderlich war, um es überhaupt ablehnen zu können. Nicht nur eine Mehrheit der Anwesenden. Also man hat hier versucht, mit allen Mitteln zu arbeiten, dass man auf gar keinen Fall den Willen des Volkes umsetzt. Und weil es sich dann um ein dringliches Verfahren in der zweiten Lesung handelte. Und in diesem Fall braucht es eine absolute Mehrheit von 361 Stimmen von insgesamt 720 Abgeordneten, um den Vorschlag des Rates abzulehnen. Diese 361 wurden nicht erreicht und die Verlängerung ist durch.
1: Das muss man sich vorstellen. So, wer, für wen das immer noch böhmische Dörfer sind, was wurde denn genau verabschiedet? Es geht um Chat-Control 1.0. Das ist also die temporäre Ausnahmeregelung von der E-Privacy-Richtlinie der sogenannten. Und die erlaubt es Plattformen wie Meta, Google, Microsoft und so weiter, freiwillig heißt es immer wieder, private Nachrichten auf bekanntes Kindesmissbrauchsmaterial zu scannen. Und diese Regelung war ausgelaufen am 3. April diesen Jahres. Heute wurde sie verlängert bis zum April 2028. Ja, und was ist der Unterschied zwischen der heute beschlossenen Regelung und der noch zu beschließenden? Tja, heute beschlossen, temporär, bis April 2028. Aber es steht ja noch eine aus. Das wäre dann die permanente Regelung und die würde dauerhaft laufen. Damit rechnet man, ich glaube, bis 2028, vielleicht aber auch schon früher. Sie haben es doch sehr eilig. Dann das heute beschlossene, da heißt es, die Plattformen dürfen, müssen aber nicht. Das hat es ja auch schon vorher gegeben. Die ausstehende Entscheidung, wenn die durchkommt, dann wird es verpflichtend und es gibt da vielleicht sogar mögliche gerichtliche Anordnungen. Heute beschlossen, da geht es um nur unverschlüsselte Nachrichten und das bekannte CSM, das ist also das Kindesmissbrauchsmaterial. Wenn aber die permanente Entscheidung kommt, dann kann es auch in der Praxis verschlüsselte Chats betreffen. Und die heute ist halt eine begrenzte, aber wenn dann das Ganze wirklich in Zement gegossen wird, dann gibt es eine Menge Meldepflichten vom EU-Zentrum aus, Druck und so weiter. Natürlich dann die altersbegrenzenden Richtlinien. Ja, jetzt gilt also die 1.0 und die andere ist noch in Verhandlungen. Da ist noch kein Beschluss gefasst machen. Also kurz gesagt, freiwillig wie bisher, ist aber jetzt verlängert worden. Und das Systematische mit Pflichten, mit deutlich größerem Eingriffspotenzial, das 2.0-Programm ist final noch nicht beschieden worden. Andreas, was bedeutet die heutige Regelung für die Menschen, für die Bürger?
0: Naja, wir sehen eben diesen Weg, wie man im Schwitzkasten sich befindet und quasi von den Machern dieser Systeme in gebückter Haltung durch die Manege gezerrt wird im Schwitzkasten. Und das Ganze ist eine Vorläufersituation für wirkliche Abhängigkeit und Sklaverei. Denn die Verlängerung von Chat Control bedeutet eine de facto Massenüberwachung privater Nachrichten. Das wird wieder legalisiert. Wenn ich private Nachrichten, intime Nachrichten beispielsweise versende, zwischen einem Pärchen zum Beispiel, dann sind diese ganzen Dinge der Massenüberwachung ausgewiesen. Das muss man sich mal vorstellen. Plattformen wie WhatsApp, Messenger, Gmail, etc.

0: also mit Gmail und so weiter, werden unverschlüsselte Chats automatisch auf CSM scannen, ohne konkreten Verdacht, ohne richterliche Anordnung. Ich denke gerade dabei an diese Grooming-Gangs beispielsweise. Also da ist kein großer Skandal, sondern der normale Bürger, alles wird pauschal letztendlich massenüberwacht mit der Argumentation, eben halt Gewalt gegen Kindern und so weiter, wirklich dann auszumerzen. Und es ist so, dass die privaten Unterhaltungen dann algorithmisch durchsucht werden. Also die führen dann zu Meldungen auch an Behörden direkt. Ende der vertraulichen Kommunikation sind das für Millionen Bürger. Verschlüsselung wird zwar noch nicht direkt gebrochen, aber der Druck auf freiwilliges Scannen, der steigt doch massiv. Demokratisch ist das fragwürdig. Mehr Abgeordnete stimmten dagegen als dafür. Es wurde trotzdem durchgedrückt per Eilverfahren, wie wir es gerade schon gesagt hatten. Also es ist schon eine ungewöhnliche Situation. Und ganz dumme Menschen sagen, wieso, ich habe doch nichts zu verbergen. Die können doch alles von mir wissen. Das ist so das Niveau, was wir erreicht haben. Und das sehen wir auch in der PISA-Studie, in der Komplettverblödung der Menschen.
1: Ja, übrigens auch spannend, wenn auch so ein Treffer fehlerhaft ist, dann führt das trotzdem zu Meldungen an Behörden und dann ist der betreffende Bürger wiederum in der Pflicht zu beweisen, dass das nicht stimmt. Also da würden dann auch einige Verfahren auf die Menschen zukommen. Das heißt, Andreas, die Privatsphäre wurde heute weiter eingeschränkt. Und die Regelung kann man schon sagen, das schafft ja einen gefährlichen Präzedenzfall für die Normalisierung von verdachtsloser Überwachung in der digitalen Kommunikation. Also alles natürlich angeblich zum Kinderschutz, wahrscheinlich auch zum Klimaschutz, aber in der Praxis ist das ein weiterer Schritt in Richtung Überwachungsstaat und die noch härtere permanente Version, die 2.0. Ja, wenn kein Wunder geschieht, dann kommt die bald hinterher.
0: Also wir kennen das aus dem bürgerlichen Gesetzbuch, da gibt es verschiedene Haftungsarten. Und hier haben wir eine Situation, wenn ich jemandem einen Schaden zufüge, dann muss der andere beweisen, dass ich ihm den Schaden zugefügt habe, widerrechtlich und so weiter und so fort. Da gibt es ganz klare Bedingungen, 823 BGB steht das. Dann gibt es eine Steigerung, indem man sagt, eine Haftung aus vermutetem Verschulden. Ein Hundebesitzer zum Beispiel, der einen Hund hat, hat eine erhöhte Betriebsgefahr in seinem Leben, weil der Hund von sich aus eine Gefahr darstellt. Oder beispielsweise ein Kind eine Gefahr darstellt. Wenn ich durch einen Supermarkt gehe und das Kind räumt jetzt irgendwelche Gläser da aus dem Supermarkt, dann bin ich als Kinderhalter quasi verpflichtet, dieses Kind dann eben halt so zu halten, dass das nicht passiert. Das Gesetz unterstellt in dem Moment schon mal eine Schuld und ich muss in die Entlastungssituation kommen. Und genau dieses ist hier. Das heißt, ich habe eine private Kommunikation, da ist irgendwas nicht ganz klar und schon wird mir eine Situation unterstellt und ich bin nicht in der Situation, dass man mir etwas nachweisen muss, sondern ich muss jetzt beweisen, dass ich etwas nicht gemacht habe. Und das ist ganz schwierig. Zum Beispiel zu beweisen, dass es etwas nicht gibt, ist kaum möglich. Und an dieser Stelle wird hier also quasi schon ein Generalverdacht ausgesprochen.
1: Sachen gibt es, die gibt es halt nicht dann. Ja. Ne? Ja. Und diese dystopische Zukunftsvision, die geht weiter. Wir wollen mal sprechen über das, was die EU noch offiziell gemacht hat, nämlich diese Innenraumkameras zur Überwachung des Gesichtes eines jeden Fahrers in einem PKW und auch in einem LKW und auch in einem Transporter und auch in einem Bus. Also das heißt, in allen möglichen Fahrzeugen hat die Europäische Union jetzt beschlossen, dass diese mit Kameras ausgestattet sein müssen. Und diese Kameras werden den Blick erfassen des Fahrers, die Kopfbewegungen und den Aufmerksamkeitsgrad des Fahrers. Ich erinnere mich, sowas gibt's ja hier alles nicht in Nordamerika. Also jedenfalls nicht, dass wir wüssten, wenn du im Auto sitzt und plötzlich sagt dir dein Auto, du sollst eine Kaffeepause einlegen oder sowas. Das hatte ich mal mit einem Leihwagen in Deutschland. Da dachte ich aber, für euch ist das wahrscheinlich schon Alltag. Und dieses System, das also jetzt ja überall reinkommt, heißt ADDW. Und Es heißt, es basiert auf einer kameragestützten Überwachung der Augenposition, der Kopfausrichtung und der Blickrichtung. Und das System unterteilt das Sichtfeld des Fahrers in definierte Zonen und es registriert, wenn der Blick über längere Zeit auf Bereiche außerhalb des direkten Sichtfelds nach vorn gerichtet ist. Mit anderen Worten, guck gefälligst auf die Straße, du Depp. Sonst gibt's was hinter die Ohren. Und bei Geschwindigkeiten ab 50 km/h löst ein ununterbrochener Blick in die Ablenkungszone von mehr als 3,5 Sekunden eine Warnung aus. Ab 20 km/h erhöht sich dieser Schwellenwert auf 6 Sekunden, bevor das System eingreift und die Warnungen werden verstärkt, bis der Fahrer seine Aufmerksamkeit wieder auf die Straße richtet. Wahrscheinlich gibt's wirklich eins an die Moppen.
0: Ja, also es ist schon eine völlig verrückte Situation. Wir haben ja heute schon eine perfide Autokultur, die mich ständig maßregelt. Wenn ich an eine durchgezogene Linie nur herankomme, dann fängt das Ding an zu vibrieren in jeder Form. Es gab früher mal Zeiten, da musste man den Scheibenwischer selber an- und ausmachen, den Blinker selber an- und ausmachen und man musste die Scheibe rauf und runter kurbeln. Man wird ja auch intellektuell für komplett bescheuert gehalten und man versucht hier natürlich wirklich den Untertanen noch weiter runter zu drücken, dass er also jetzt nicht nur einfach gebückt läuft, sondern wirklich mit dem Kinn auf dem Boden langschleift. Und die Vorschrift, die schreibt zudem einen Ereignisdatenschreiber vor. Im Grunde ist das eine Blackbox für Fahrzeuge, das kennen wir ja aus den Flugzeugen. Das ist aber was anderes. Da werden kommerziell Passagiere transportiert. Hier sind es individuelle Autofahrer. Und wir müssen auch eines sehen. Wenn ich dran denke, mal an die Zeit der 60er, 70er Jahre, da hatten wir teilweise 11.000, 12.000 Tote, Verkehrstote im Jahr. Und heute ist das nur noch ein kleiner Bruchteil. Darum geht es eben halt nicht. Es geht auch nicht darum, die illegalen Rennen beispielsweise von neuen Mitbürgern in Großstädten einzudämmen, sondern es geht darum, den normalen Bürger, der am Wochenende seine Reise macht, zu kontrollieren, was reden die im Auto. Das ist meine Mutmaßung. Könnten da irgendwelche sogenannten Rechten dabei sein? Es ist schon unglaublich. Den geltenden Regeln zufolge müssen die Kameras zur Ablenkungserkennung ohne biometrische Identifizierung oder Gesichtserkennung der Insassen arbeiten, sagen sie. Zudem müssen sie als geschlossenes System fungieren, das lediglich für den unmittelbaren Betrieb erforderliche Daten speichern. Aber ganz ehrlich jetzt, auch wenn die sagen, nach den derzeitigen Vorgaben dürfen keine Videodaten an Behörden weitergegeben werden, es ist doch nur eine Frage der Zeit. Das ist diese langsame Erwärmung des Frosches und das ist jetzt mittlerweile gar nicht mehr langsam. Was wir hier erleben, ist ein Totalitarismus und eine intellektuelle Entmündigung der Bürger und eine Amputation der Eigenverantwortlichkeit. Und das ist eine dramatische Geschichte, wenn ich nicht mehr selbst in der Lage bin, eigenverantwortlich meine Entscheidungen zu treffen, dann werde ich entmenschlicht. Das findet hier statt. Eine Entmenschlichung dadurch, dass man mir die Möglichkeit meiner eigenen Entscheidungsfreiheit nimmt.
1: Also ich habe gerade mal geschaut, hier in Nordamerika gibt es solche strengen Systeme nicht. Da gibt es jetzt auch sowas, dass man so den Fahrer auf Müdigkeit untersucht. Und aber diese Innenraumkameras, die Kopfbewegungen tracken und so weiter. Tja, das auch in Kanada gibt's, also nicht nur in den USA nicht, sondern auch in Kanada kein bundesweites verpflichtendes Mandat wie in der EU. Andreas, damit kann man doch eher sagen, dass die EU, also nicht nur mit dem Digital Services Act, nicht nur mit der Chatkontrolle 1.0 und vielleicht bald 2.0, sondern auch hier und natürlich bei den Klimamaßnahmen, wo dann die Industrie abgebaut wird, weil zu viel CO2 ausgeströmt wird. Das heißt, es sieht ja und fühlt sich auch so an wie ein totalitäres Machtkonstrukt, das über diesen Kontinent gelegt wird.
0: Also die Vielfalt von Europa, das war ja mal das ganz große Thema. Der Geist, der Tüftler, die Intelligenz, Dichter und Denker, das war ja nicht nur auf Deutschland bezogen, sondern auch auf die germanische Tradition, die hat ja nicht nur mit Deutschland zu tun. Germanen heißt nicht Deutschland, sondern das ist eine Lebensphilosophie gewissermaßen. Und all diese Dinge standen immer bereit, um zerstört zu werden durch andere Kräfte. Und daraus hat man immer einen Totalitarismus gemacht. Ob das die Sowjetunion war mit ihrem internationalen Sozialismus oder eben halt zum Beispiel die Nazizeit mit dem Nationalsozialismus, um sie aufzureiben gegeneinander. Dieselben Spiele werden wieder in Gang gesetzt. Haben wir die Situation mit der Ukraine und Russland. Wir haben die Situation mit der NATO. Wir sehen die Situation mit dem entstehenden Krieg, den man irgendwie will, immer in Europa. Offenbar geht es darum, dass die Vielfalt von verschiedenen Völkern zerstört werden soll in eine Einfalt. Das Irre ist, dass die Grün-Roten diese Einfältigkeit als Vielfalt bezeichnen. Das ist ja das eigentlich Absurde.
1: Ja, das ist das, worüber du dich immer wieder aufregen kannst. Aber es passieren im Moment wirklich die völlig verrücktesten Dinge. Eben auch, was der gute deutsche Bundeskanzler Friedrich Merz alles so von sich gibt und was da so verkündet wird und wie man die Menschen weiter unter Druck setzt, ob das Elterngeld gekürzt wird, die Krankenversicherung, die Kinder nicht mehr mit hineinnimmt. Jetzt auch das Wohngeld für nicht gut Verdienende. Und jetzt soll eben auch der Bürger nicht durch die Regierung sondern belastet werden. Der Julian Reichelt hat dazu einen Text veröffentlicht bei X und den hatte ich mir hier mal für euch rausgesucht, weil nicht alle bei X sind von euch. Er schreibt, die elendigen Lügen des Bundeskanzlers Friedrich Merz sind schlicht nicht mehr hinnehmbar. Mit Gefährten wie Kai Wegner verwandelt er die CDU in eine Enkeltrickpartei. Das ist ein guter Begriff natürlich für die Enteignung des Häuschens der vielleicht dann irgendwann pflegebedürftigen Eltern. Und Reichelt sagt, ja, er verwandelt die CDU in eine Enkeltrickpartei, die nur noch damit beschäftigt ist, alten Menschen ihre Lügengeschichten zu verkaufen. Er sagt, die jungen Menschen wählen die CDU längst nicht mehr. Noch heute, also gestern für euch, hat Merz im Haus des deutschen Volkes die große steuerliche Entlastung beschworen und gefeiert. Kein Wort davon ist wahr, schreibt Reichelt. Selbst die kleinsten Einkommen werden rasiert, hat auch die FAZ gerade ganz nüchtern nachgewiesen. Andreas, wie werden sie rasiert?
0: Naja, es ist wirklich katastrophal. Gerade in Anbetracht der gestiegenen normalen Lebenshaltungskosten. Bereits ab 3.000 Euro Bruttomonatseinkommen. Da werden kinderlose Alleinverdiener ab dem Jahr 2028 netto mehr belastet und haben 9 Euro weniger. Mit 6.500 Euro Bruttomonatseinkommen, das waren ja damals hohe Gehälter, damit kann man heute gerade mal gut klarkommen. Mit 6.500 Euro Bruttomonatseinkommen sinkt das Nettoeinkommen um skandalöse 639 Euro im Monat für ein Ehepaar mit zwei Kindern. Mit 7.000 Euro Bruttomonatseinkommen bei einem Verdiener sinkt das Nettoeinkommen um 441 Euro, also um 4 große Einkäufe ungefähr. Und wer den Kanzler als Lügenkanzler bezeichnet, kriegt ein Verfahren.
1: Tja, also Reichelt, ich finde ja immer wieder gut, wie nachdrücklich er dann doch auf die Dinge aufmerksam macht. Immerhin ehemaliger Bild-Chefredakteur, der jetzt News durch diese bewegten Zeiten führt. Und wir können froh sein, solche Leute wirklich aktiv hier in diesem Geschehen in den Berichten erkennen zu können. Er sagt, ich kann mich an keine Regierung erinnern. Und ich meine, Reichelt ist ja immer nachgesagt worden, dass er CDU-freundlich sei. Er kann sich an keine Regierung erinnern und schon an gar keinen Kanzler, der so skrupellos gelogen und getäuscht hat wie Friedrich Merz. Reichelt sagt, ich begreife nicht, warum die CDU bereit ist, mit diesem Mann politischen Selbstmord zu begehen. Es geht die CDU längst nicht, es geht ihr nicht mehr um die Frage, was nach Merz kommt, sondern was nach der CDU kommt. Denn wer seine Glaubwürdigkeit von einem Hallodri und Hasardeur, das sind die Worte von Reichelt für den Kanzler, an der Spitze derart vernichten lässt, dem wird nichts mehr bleiben. All die 30- und 40-Jährigen in der CDU müssen endlich begreifen, dass Merz in seiner Selbstherrlichkeit nichts mehr von all den schönen Ämtern für sie übrig lassen wird. Sie werden keine Wahl mehr gewinnen, sondern in linker Knechtschaft oder als Juniorpartner der AfD leben müssen. Ich habe das deswegen herausgesucht, Andreas, wir sprechen ja immer über die Auflösung, die ja fortschreitet, der Blockparteien. Und wir sind selber ja kein Parteiensystemfreund. Es ist hier schon sehr deutlich, was Reichelt hier antönt, wie der Schweizer sagen würde, nämlich die Auflösung der Partei.
0: Ja, ich denke mal, die Frage ist richtig hervorragend gestellt, wenn es heißt, warum ist die CDU bereit, mit diesem Mann politischen Selbstmord zu begehen? Vielleicht wissen Sie schon längst, intern, zumindest in den Führungsstrukturen, die Hinterbänkler spielen ja eh keine große Rolle. Das sind vor allem nur diejenigen, die versorgt werden. Aber dass sie wissen, dass es vielleicht gar keine Wahlen mehr geben wird. Dass es auch vielleicht gar nicht diese Parteienstrukturen mehr geben wird. Vielleicht wird in Kürze ein Bündnisfall ausgerufen, ein Spannungsfall ausgerufen und dann hat sich das Ding erstmal erledigt. Wir wissen ja nicht, wie der große Plan dahinter aussieht. Denn dieser momentane Punkt, alles auf den Krieg reinzuschieben jetzt, und da wird uns ja erzählt, ich muss das ganz kurz sagen dürfen, dass Russland die Europäische Union und Europa insgesamt bedroht, truppenmäßig quasi einzumarschieren. Diese Diskussion sind. Wisst ihr eigentlich, wie viele Einwohner Russland hat? Als größtes Land der Erde, ich kann es sagen, 135 Millionen. 135 Millionen. Wie viel Einwohner hat die EU? Ungefähr 450 Millionen. Wie viel hat Europa? Ungefähr 700 Millionen. Wie viele Bürger stehen hinter allen Staaten der NATO, die ja dann letztendlich der Gegner wären? Das sind über 950 Millionen Menschen. Welcher russische Präsident mit 135 Millionen menschlichem Kriegsmaterial an Personen, so wird das ja gesehen in die kriegerischen Situationen, wäre so bescheuert, eine solche Übermacht anzugreifen, weil sie wissen, sie hätten keine Chance. Die haben nur eine einzige Möglichkeit. Sie haben Atombomben. Und damit könnten sie die Großen vernichten, würden aber ihre eigene Vernichtung dabei selbst mit in Kauf nehmen. Das ist die Absurdität. Ein Angriff von Russland auf Europa ist so ziemlich das Dümmste, was man überhaupt in die Welt setzen kann, weil es keinen Sinn macht, weil sie viel zu schwach wären. Russland ist keine superstarke Macht, sondern sie ist eine gefährliche Atommacht. Und wenn man das dann trotzdem so durchzieht, da muss man sich fragen, welche Agenda läuft hier eigentlich? Was hat man eigentlich vor? Und da spielen dann wahrscheinlich auch die Parteien keine Rollen mehr. Und da kriege ich die Kurve wieder zurück. Das könnte der Grund sein, warum man noch sagt, es ist doch völlig egal, wer uns jetzt in den Untergang führt.
1: Roger Köppel hat die russische Journalistin Margarita Simonyan interviewt. Und das ist schon sehr spannend, was sie sagt. Sie spricht von diesen Spannungen mit Russland, die Europa nach ihrer Ansicht aufbaut. Und wörtlich sagt sie, es ist Europa, das Russland zerstört, während wir nichts gegen Europa unternommen haben. Und auf die Frage von Köppel nach der Verantwortung Moskaus für einen möglichen nuklearen Armageddon oder eine militärische Apokalypse in Europa entgegnet Frau Simonyan, keine russischen Raketen, Panzer oder Kampfjets seien in den vergangenen Jahren nach Europa gelangt. Gleichzeitig aber seien tausende europäische Waffen gegen Russland eingesetzt worden.
0: Das ist eine ganz wahre Geschichte und ich muss ehrlich sagen, ich kann gar nicht oft genug sagen, wie sehr ich Roger Köppel an dieser Stelle wirklich bewundere, mit wie viel Kraft, mit wie viel Engagement er versucht, auch in den kritischen Situationen ruhig zu bleiben, sachlich zu bleiben. Das gelingt mir nicht immer, aber ich mache ja zum Glück keine Nachrichten, sondern kommentiere sie nur mit meiner Meinung, deshalb kann ich ein bisschen mehr aus der Hecke herauskommen. Aber dieser Mut, dieser Kraft und dieses Geld und dieses Engagement, was dort eingesetzt wird von der Weltwoche und das speziell von Roger Köppel, ist gar nicht hoch genug zu bewerten. Weil der Mann schreibt Geschichte und ich darf in dieser Stelle auch Werbung für die Weltwoche machen, ohne dass wir davon partizipieren in irgendeiner Form, aber sie haben es wirklich verdient, weil das sind ganz wichtige Größenordnungen, die hier in Gang gesetzt sind. Und jetzt wieder zurück, ja, 1989, 88, 87 hat sich die Sowjetunion, sprich das Russland, das russische Volk, militärisch zurückgezogen vom Westen. Die haben nicht aufgebaut, die sind zurückgezogen. Aufgebaut hat letztendlich die Drohkulisse die NATO, die überflüssig war, deren Zielsetzung, deren Charakteristik bis zum heutigen Tag nicht festgelegt ist, nachdem der Feind weggebrochen war. Das ist die Absurdität und das macht natürlich schon wütend. Nochmal danke, Roger Köppel.
1: Ja, yeah, der ist mutig, ja. Der traut sich, der fliegt auch immer wieder rüber nach Russland. Es kostet viel Geld, ja. Es ist, das ist etwas, ihr Lieben, ihr wisst ja, dass die EU, so viel zum Thema Meinungsfreiheit, große Einschränkungen, Sanktionen gegen russische Medien vorgenommen hat. Und wir haben uns ja auch entschlossen, dagegen nicht zu verstoßen, damit wir hier in Ruhe weiterarbeiten können. Zum Glück können wir immer auch auf andere Quellen verweisen, die diese Themen ja auch meistens behandeln. Wir haben auch bei uns im Team hier russischkundige Kollegen. Also insofern geht das. Aber was Köppel macht, das ist wirklich auch fast ein Selbstmordkommando. Ich möchte euch das einfach mal sagen, wie schwierig der Kampf für Journalisten geworden ist. Wir müssen ständig abwägen. Wir wollen uns nicht mit Köppel vergleichen oder mit anderen größeren Schiffen, die hier alternativ durchfahren. Aber man muss oft abwägen, was geht noch, was kann man tun und wo hört es dann auf? Weil die großen russischen Medien, die wichtigsten Medien, sind sanktioniert. Das heißt mit anderen Worten, das wären dann hier die Mainstream-Medien, die ihr so kennt, Spiegel, Welt, Bild und so weiter. Ja, darüber dürfte man dann nichts mehr berichten. Die Journalistin, von der wir gerade sprechen, Margareta Simonyan, die spricht in diesem Interview, wir haben das eingestellt, also für euch am Freitag, sie spricht von einer gefährlichen Situation, die beiden sprechen über den Dritten Weltkrieg und sie wird gefragt, was sie glaubt, wie weit der noch entfernt ist. Und sie spricht von vielleicht Wochen oder Monate. Sie sagt, wir waren noch nie so dicht davor. Und Andreas, das ist der Punkt, der uns ja auch immer wieder umtreibt. Viele Menschen im deutschsprachigen Raum wissen zwar, ja, der Ukraine-Krieg und so weiter, aber die ganzen Provokationen, natürlich gegenseitige Provokationen auch und so weiter, die sind so weit gediehen, dass die Situation wirklich ernst ist.
0: Also ich habe das heute gemerkt, auch in meinem Webinar, dass da schon ein bisschen der Kloß im Hals bei den Menschen ist, wenn man mit ihnen spricht und diese Realisierung dieser Gefahr und vor allem der Schock dieser Menschen, dass in ihrem Umfeld diese Gefahr nicht gesehen wird. Das ist ja die doppelte Tragik, die da letztendlich hintersteht, ja. Und deshalb ist es wichtig, dass auch wir immer wieder Stellung beziehen, wie wir die Situation einordnen. Und es ist jetzt der Punkt erreicht, wo Russland sagt, wir führen jetzt einen Krieg. Und es ist keine militärische Operation mehr im Rahmen der Verträge von Minsk, die Russland als einzige umgesetzt haben nach ihrer Sichtweise. Und die anderen haben sie nicht umgesetzt und hätten es eigentlich genauso umsetzen müssen gegen Westukraine. Aber das war nicht das Ziel. Es geht hier um die ganz klassische, um die Aufbausituation eines neuen inszenierten Dritten Weltkrieges, wie wir es schon hatten. Und man fragt immer wieder erschüttert, warum wird Geschichte in den Unterrichtseinheiten so mangelhaft gelehrt und reduziert auf irgendwelche Gräueltaten, wie zum Beispiel im Dritten Reich, ohne Zusammenhänge darzustellen. Wer Historie verstehen will, muss nicht nur die geopolitischen, sondern auch die ökonomischen, die religiösen und alle anderen Konstruktionen mit berücksichtigen, um daraus einen Zopf zu flechten, um dann zu sagen, okay, jetzt habe ich es verstanden. Und dann würden diese Dinge nicht mehr passieren. Aber die Leute werden in Schmalspur gehalten, da gibt es Gut und Böse, Schwarz-Weiß. Ist immer schön, wenn man weiß, wer der Feind ist, dann hat der Tag Struktur und so baut man die Sachen um.
1: Köppel hat auch einen Bericht veröffentlicht, Andreas, da spricht er über diesen Anschlag in Monaco, diesen Terroranschlag. Und Köppel sagt, Europa finanziert Kiew auch für die Anschläge auf ukrainische Regimegegner. Darum ging es ja. Und er sagt, das ist nicht der erste versuchte Terroranschlag der Ukraine gewesen. Also auch russische Medienschaffende seien davon betroffen worden. Und er sagt, ja, mit deutschen Steuergeldern, mit europäischen Steuergeldern wird dieses Regime finanziert, das eben terroristische Gewaltakte verübt. Man hat eigentlich den Eindruck, die Welt steht auf dem Kopf. Man kann auch nichts mehr tun, scheint mir. Man wirkt selber ein bisschen hilflos.
0: Naja, man ist hilflos, aber diese Hilflosigkeit ist der Bildungsmisere eben halt gestundet. Und für mich sind eben die Dinge, wenn ich mir angucke, was dort in Erfurt gewesen ist mit dieser AfD-Geschichte, wir nennen sie jetzt immer die Nazis, nicht mehr Nazis, sondern Nazis, nachdem wir gemerkt haben, dass die Linksintellektuellen Nazi mit TZ schreiben. Das hat also einer ganz eindrucksvoll auf die Straße mit Kreide geschmiert, irgendwo kein Platz für Nazis. Und seitdem nennen wir sie nur noch so. Also das ist genau der Punkt. Das heißt, ich frage mich, wie bekommt man es hin, wenn wir es mit nicht nur intellektuell unfähigen und unausgebildeten, sondern auch mit charakterlich gehirngewaschenen Menschen zu tun haben, die jetzt den Kontakt verloren haben, ihre Eigenverantwortlichkeit und auch ihr Gewissen offenbar. Ja, das heißt, das sind ja richtige Krankheitsbilder, die man erkennen kann, wenn man diesen jungen Leuten teilweise da in die Augen sieht. Und man fragt sich, wie kann man da überhaupt noch gegen angehen?
1: Ich sehe gerade, wir haben ja gebeichtet, ihr Lieben, dass wir hier aufzeichnen am Abend. Es läuft auch gerade das WM-Spiel Frankreich gegen Marokko. Und ich sehe gerade, da steht 2-0. Wir hatten gestern Abend für uns gerade eben eingestellt, einen kurzen Kommentar aus X. Da schreibt Georg Pasterski, Frankreich bereitet sich auf den Bürgerkrieg vor. Gewinnt Frankreich, brennen französische Städte. Gewinnt Marokko, brennen französische Städte. Man sieht dann, wie die Geschäfte verbarrikadiert wird. Man kann ja auch da, eigentlich kann man nur beten.
0: Vor unseren Augen wird eine jahrtausendealte Kultur zerlegt in Europa, die unglaublich viele verschiedene Phasen hatten. Aber was wir jetzt hier haben, ist eine Situation, gut, wir müssen sagen, es ist nicht das erste Mal zum Beispiel, dass das Osmanische Reich zum Beispiel im spanischen Raum oder auch im französischen Raum starke Schäden hinterlassen hatte. Aber diesmal sieht es wirklich nicht besonders gut aus, hier einen Rückwärtsgang einzulegen.
1: Ja, und dennoch, ihr Lieben, auch darüber sprechen wir. Es ist sehr wichtig, dass wir eben eine andere Position einnehmen als Angst und Sorge, wie wird alles werden, sondern das Wichtigste ist in dieser sehr besonderen Zeit, in der Bibel nennt man diese Zeitqualität das jüngste Gericht und wir sehen das auch sehr, sehr ähnlich, denn die Dinge, die dort geschildert sind und wurden, die ereignen sich ja jetzt, ob das Ganze wissentlich und vorsätzlich von gewissen Handlangern der Macht in Gang gesetzt wurde oder ob es sich tatsächlich so zuträgt, wie die Propheten es einst gekündet haben. Auf jeden Fall hat es schon einen gewissen Sinn, dass wir in diese Zeit inkarniert sind. Das hat mit jedem Einzelnen von uns zu tun, dass wir gewisse Sachen durchstehen müssen und wenn wir sie möglichst gut und in einer doch trotzdem förderlichen Grundhaltung bewältigen, dass wir dann nicht nur viel besser durchkommen, sondern auf der anderen Seite eines Tages auch besser ankommen.
0: Ja, es geht darum, die Herausforderung anzunehmen und auf gar keinen Fall nach hinten wegzukippen und zu sagen, gegen die komme ich sowieso nicht an, das Thema ist durch, es ist vorbei, alles geht unter. Nein, mutig voran, Gott wohlgetan. Wenn wir wieder in die Demut vor der Schöpfung gelandet sind, tatsächlich indem wir uns vor einem Baum stellen, vor einer kleinen Pflanze stellen und sehen diese unglaubliche Dimension dieser unglaublichen Lebenskraft. Wenn es der Kartoffelacker ist, wo ich eine Kartoffel reinstecke und 10 kommen dann in nach kurzer Zeit raus. Diese Vervielfältigungskraft, eine potenzielle Kraft, die wir überhaupt nicht erklären kann, sondern die einfach da ist. Kein Wissenschaftler kann das erklären. Kein Wissenschaftler kann nicht mehr erklären, warum ein Handy funktioniert. Er weiß nur, was er machen muss, dass es das tut. Keiner kann es erklären, es sind alles nur Krücken. Wenn wir das endlich wieder hinbekommen, dass der Mensch in seinem Hochmut, in seiner anthropozentrischen Hybris, also den Menschen als Endprodukt der Evolution zu sehen, statt für ein geistiges Wesen mit Eigenverantwortlichkeit, so lange wird es schwierig werden. Und wer dann auch noch nicht verstanden hat, dass mit dem Tod das Leben nicht zu Ende ist, sondern lediglich eine neue Phase beginnt, das heißt die Reinkarnation als Grundlage entscheidend ist, denn wenn man weiß, dass man für alles, was man hier in seinem Erdengang auch verbricht, dass man dann trotzdem dafür gerade stehen muss oder auch für die entsprechenden guten Taten natürlich auch die guten Dinge wieder ernten wird, dann würde die Welt ganz anders laufen. Aber da kommen wir wieder hin. Wir werden es sehen.
1: Ja, und das Abendgebet beziehungsweise die Abendgedanken, so heißt ja der Podcast jetzt, das sind die Dinge, die wir da immer wieder besprechen. Und es macht uns auch sehr froh, eure wunderbaren Zuschriften lesen zu dürfen, wie viele doch schreiben, ja, ich habe keine Angst vor der Zukunft, ich stehe hier gerade, ich stehe im Gottvertrauen. Viele haben erst wieder zu Gott gefunden, auch durch die Corona-Zeit. Und ihr Lieben, es ist das Wichtigste in der heutigen Zeit. Die Nachrichten, ja, informiert sein, ja, aber sich selbst zu stabilisieren, das muss die Herausforderung sein. Ja, es wäre natürlich kein Podcast unserer Art, wenn wir nicht auch über den NATO-Konflikt, über das NATO-Gipfeltreffen in Ankara sprechen, das gerade zu Ende gegangen ist, das ja von langer Hand geplant wurde. Auch die Tagesordnungspunkte, das war alles klar abgestimmt. Trump ist angereist. Und um was ging's? Eigentlich hatte man 3 zentrale Themen auf der Agenda, nämlich Investitionen in die Verteidigung, dann den Ausbau der Rüstungsindustrie und die fortgesetzte Unterstützung der Ukraine. Tja. Um anderes ging es da so gut wie nicht. Mehr Geld also fürs Militär, mehr Waffen, mehr Konfrontation. Man bereitet sich darauf vor, die einzelnen Länder kriegstüchtig zu machen. Und die ursprüngliche Mission der NATO, nämlich die Eindämmung Russlands, wird jetzt unter dem Deckmantel von Verteidigung und Solidarität systematisch ausgebaut. Ich würde gleich mal gerne von dir wissen, welche Rolle in diesem Punkt auch Donald Trump spielt. Denn die Mitgliedstaaten, die ja auch schwer unter Druck gesetzt werden, haben ihre Verpflichtungen bekräftigt. Die Verteidigungsausgaben bis 2035, früher waren es mal 2%, die er verlangt hat des BIP, jetzt immer bei 5. Und davon sollen 3,5 auf die klassische Verteidigung und 1,5% auf verteidigungsbezogene Ausgaben entfallen. Spanien wurde von Trump offen kritisiert, weil man sich dort weigerte, von aktuell 2,0 auf 5% zu erhöhen. Das hat sich aber inzwischen schon wieder geändert. Erst hatte Trump die Spanier hoffnungslos und als schlechte Menschen bezeichnet und angekündigt, im Handelsbereich nichts mehr mit ihnen zu tun haben zu wollen. Das hatte aber gestern Abend zurückgenommen, nachdem die Spanier dann doch signalisiert hatten, mehr einzuzahlen. Wie sehen denn die Zahlen aus?
0: Also du hattest interessanterweise beim Einleiten gleich von einer NATO-Krise gesprochen. Das war ja der freudsche Versprecher, der es auf den Punkt bringt. Es ist eine NATO-Krise. Eine Krise bedeutet ja, dass eine Waage in einen Schiefstand gekommen ist. Das ist die Krise. Und es geht darum, diese Waage wieder in die Waagerechte zu bekommen, um die Krise auszumerzen. Und wir sehen hier bei all diesen Argumentationen, dass die NATO nichts anderes ist als eine Rüstungslobbyorganisation. Um nichts anderes geht es. Nochmal, völlig absurd. Das könnte ich jetzt nochmal wiederholen, mache ich jetzt nicht, dass Russland mit 135 Millionen Menschen tatsächlich Europa in irgendeiner Form normal militärisch angreift oder einmarschiert. Lächerlich wie nur irgendetwas. Spielt auch gar keine Rolle. Alle wie sie da sind, ob das der amerikanische Präsident sind oder auch die europäischen Kanzler und Präsidenten und so weiter, haben das Problem, in ihrer Verschuldung zu ersticken. Und sie trauen sich schlicht und ergreifend nicht, denn kein Präsident möchte in die Geschichte eingehen, der die Staatsinsolvenz ausgerufen hat, den Staatsbankrott. Aber genau das sind wir. Also kommen wir zurück zu den normalen Zahlen. Spitzenreiter 2025 war Polen. Die haben 4,48% des Bruttoinlandsproduktes für Rüstung ausgegeben. Litauen 4, Lettland 3,73, Estland und Norwegen und Dänemark auch so zwischen 3,73 bis 3,22. Das ist übrigens ähnlich wie die USA selbst, die 3,22 des BIP eingegeben haben. Nun sind das natürlich in absoluten Zahlen ganz andere Größenordnung als die prozentualen. Das muss man auch ganz klar. Es wurde in Ankara wurden gleich zwei neue Initiativen vorgestellt. Und zwar das NATO Front Door for Industry. Das soll Unternehmen einen vereinfachten Zugang zu NATO-Beschaffungsprojekten und Innovationsprogrammen ermöglichen. Das klingt im Prinzip wie eine Marketingabteilung, die gerade sagt, wir werden jetzt unsere Firma neu ausrichten. Die NATO entwickelt sich hier zu einer Rüstungsfirma oder die Vertriebsfirma eben halt der Rüstungsindustrie. Dann die NATO Engine. Das Unternehmen zielt dann auf die Bündelung und Erweiterung der Produktionskapazitäten innerhalb des Bündnisses ab. Und zusätzlich wurde ein gemeinsames Projekt für strategische Rohstoffe gestartet. Also Beteiligung von 12 Staaten. Darunter ist die Türkei, das ist ein Schwergewicht. Dann Spanien, Finnland und Schweden, das sind ja die Neu-NATO-Mitglieder. Es geht also um Beschaffung, Lagerung und Verteilung kriegswichtiger Materialien und Komponenten. Man mag das kaum noch aussprechen, weil es nur noch um Kriegsmaterial, Waffen, Munition geht, während die Menschen vor der Situation stehen, dass Donald Trump in seinem eigenen Land den Notstand ausruft wegen Lebensmittelknappheit. Mein lieber Freund, wo sind wir gelandet?
1: Ja, da kommen wir auch noch hin. Wir könnten jetzt noch weiter die Liste hier mit euch besprechen, in was da alles noch investiert werden soll, welche neuen Systeme auf den Markt kommen, welche neuen Aufklärungsflugzeuge und so weiter. Also vielleicht noch einen Hinweis, Andreas, es sollen auch neue Aufklärungsflugzeuge beschafft werden. Also das sind ja dann 11 NATO-Staaten, ich glaube sogar die Deutschen sind dabei.
0: Ja, es geht um den Konzern Saab. Wir kennen das noch von der Autoindustrie. Und da geht es um die sogenannten Global Eye Flugzeuge. Da ist beschlossen worden, den gemeinsamen Verkauf, den gemeinsamen Kauf umzusetzen. Und zwar mit Deutschland, Belgien, Niederlande, Norwegen und Schweden, um die veralteten alten Boeings E3, diese Airbags-Systeme, schrittweise zu ersetzen. Wir können eigentlich festhalten, der Gipfel von Ankara war kein Friedensgipfel, einfach weil die NATO gar keine Friedensorganisation ist, sondern eine reine Kriegs- und Angriffsorganisation. Das können die ganzen letzten Jahrzehnte ja eindeutig beweisen. Sondern es ist eine logistische und industrielle Kriegskonferenz gewesen. Die NATO stellt sich systematisch offenbar auf einen langen Konflikt mit Russland ein, finanziell, industriell und militärtechnisch. Und das ist das, was ich immer wieder sage. Es geht nicht darum, den Krieg zu gewinnen. Das ist den Amerikanern egal, den Deutschen egal, den Kanzlern egal. Das sind keine Patrioten, die ihre Heimat lieben, sondern die ihre Heimat verachten an dieser Stelle, um das mal ganz deutlich zu sagen. Es geht darum, dass der Krieg lange dauert und teuer ist. Denn das sind die Gewinne, die eingefahren werden. Und die Gewinne bekommen eben ein ganz bestimmtes Kapitalsammelbecken, während das Volk immer mehr in die Armut reindriftet.
1: Ja, und wo wir gerade bei Krieg und Investition sind, der Iran-Krieg eskaliert wieder. Der ist wieder ausgebrochen. Lass uns mal kurz zurückgucken. Seit wann läuft das Elend? Seit Ende Februar diesen Jahres, wo mit US- und israelischen Luftschlägen auf den Iran gebombt wurde. Da wurde auch der oberste Führer, der Ali Khamenei, getötet und viele andere oberste Führer. Und die Gründe, da kann man immer noch spekulieren, hat Trump wirklich ganz konkrete Hinweise darauf gehabt, dass der Iran mit der Atombombe beschäftigt ist. Und dann ist natürlich, als dieser Krieg losgegangen ist, hat der Iran kommerzielle Schiffe und Tanker angegriffen in der Straße von Hormuz. Und dann wurde ständig gegen Waffenstillstand verstoßen. Die USA schlugen mit Luftangriffen zurück auf iranische Militärziele, um eben die Bedrohung der Schifffahrt zu mindern. Iran hat wieder reagiert. Die Golfstaaten waren mit involviert. Die wurden auch angegriffen. Und jetzt eben gibt es den Wiederausbruch dieses Krieges, der nochmal ganz andere Folgen haben wird als das, worüber wir gerade gesprochen haben. Trump hat gerade gepostet auf Truth Social, das ist eine Vergeltungsmaßnahme, nachdem die Amerikaner wieder auf den Iran losgegangen sind. Das ist eine Vergeltungsmaßnahme für die gestrigen Bombenangriffe des Iran auf die Schiffe, weil die auch angegriffen wurden. Sollte sich das wiederholen, droht er, wird es noch viel schlimmer kommen. Und er hat den Waffenstillstand für beendet erklärt. Das heißt, jetzt die USA sagen, wir schlagen weiter zu. Das dient dem Schutz der freien Schifffahrt in der Straße von Hormuz. Aber diese freie Schifffahrt gibt es nicht.
0: Gut, und jetzt kommt dazu natürlich die Auswirkung, die man jetzt schon am Horizont erkennen kann, dass wir eine Energiekrise bekommen in der schlimmsten Situation und wir dann wieder mit solchen Maßnahmen wie bei Covid rechnen müssen. Das ist genau der Punkt, der sich vor unseren Augen zusammenbraut. Da wird immer rinnen die Kartoffel, raus aus den Kartoffeln. Das bedeutet, dann heißt es, jetzt haben wir wieder Frieden, jetzt ist wieder frei, dann wieder nicht, dann wieder ja. Keiner wird dort mehr investieren. Das heißt, die Straße von Hormuz befindet sich momentan ökonomisch im Zusammenbruch. Und dadurch, dass aber die gesamte Weltwirtschaft, besonders die im Westen, darauf aufgebaut ist, in Nordamerika hat man wenig Probleme, da gibt's genügend Öl, aber Europa ist wieder derjenige, der am meisten darunter leiden wird. Irre. Und der Parlamentssprecher Mohamed Ghalibaf, der hat wörtlich gesagt, ich habe das hier gerade mal aufgerufen, wenn man zuschlägt, bekommt man auch einen Schlag zurück. Amerika hat immer noch nicht begriffen, dass Einschüchterung und gebrochene Versprechen nicht mehr ohne Folgen bleiben. Zitat Ende. Die Straße von Hormuz, die öffne sich nur unter iranischen Arrangements, nicht durch US-Drohungen. Und Iran droht mit Crushing Response. Und ich bin noch nicht ganz wach wieder. Die aktuellen Angriffe führten zu neuen Störungen und steigenden Ölpreisen. Und die USA sehen die freie Passage als rote Linie. Die Lage bleibt also brisant. Es kracht im Moment an allen Kanten, aber das ist gar nicht das Entscheidende. Das Entscheidende ist die unmittelbare, schwerste Energiekrise, die die Welt vermutlich je gesehen haben wird.
1: Ja, und darauf steuern wir zu. Nicht umsonst predigen wir Vorsorgen, Krisenvorsorge betreiben, wenn es geht, Gemüse selber anbauen. Wer zumindest die Möglichkeit hat, sollte es tun, denn auch jetzt sind ja die Preise schon enorm explodiert. Und was sind die Folgen für die Welternährung durch die Dünger, durch die Energiemangellage wird die Situation immer heftiger. Also nochmal, wir haben schon vor vielen Monaten drüber gesprochen, die Straße von Hormuz ist der wichtigste Ölschifffahrtsweg der Welt. Also es sind circa 20-27% des globalen Ölhandels und etwa 20% des LNG-Exports. Dann diese US-Blockade und die iranischen Angriffe, diese Störungen seit Monaten, haben den Schiffsverkehr sehr stark reduziert, zeitweise blockiert. Im Moment geht da so gut wie gar nichts. Seitdem steigen die Öl- und Gaspreise. Manchmal, wenn sich die Situation ein bisschen entspannt, geht's wieder runter. Das ist auch, Andreas, das kommt mir so vor wie Zuckerbrot und Peitsche.
0: Ja, es ist immer wieder dasselbe. Das ist, auf einer Wippe sitzt man und dann geht der eine hoch und dann geht der andere hoch und so weiter und so fort. Also sehen wir uns mal an die aktuelle Eskalation. Also aus der Sicht von Juli 2026 mit neuen Schiffsangriffen und US-Strikes, die nämlich für eine neue Volatilität und Preisspitzen sorgen wird. Gehen wir mal auf die Düngemittel. Der Persische Golf ist ein zentraler Exporteur von Düngemitteln. Jetzt geht es um Nahrung, um Überleben. 20-34% des globalen Harnstoffs, ja, und Ammoniaks, 20-45% des Schwefels, wichtig ist das für Phosphatdünger, 20-30% der weltweiten Düngemittelexporte laufen durch die Straße von Hormuz. Und was sind die Auswirkungen? Ganz klar, hohe Energiepreise, Gas, LNG ist Hauptrohstoff für Stickstoffdünger.
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3: 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Das US-Gesundheitsministerium unter Robert F. Kennedy Jr. plant eine offizielle Injury Table mit wissenschaftlich anerkannten Covid-19-Impfschäden. Diese Liste soll Betroffenen den Zugang zu staatlichen Entschädigungen erleichtern, indem für bestimmte Erkrankungen ein ursächlicher Zusammenhang mit der Impfung vermutet wird. Bisher müssen Geschädigte den Kausalzusammenhang in jedem Einzelfall beweisen. 99% der Anträge wurden bislang abgelehnt. Bekannte und bereits belegte Nebenwirkungen, die wahrscheinlich auf die Liste kommen, sind unter anderem Myokarditis, Perikarditis, vor allem bei jungen Männern nach mRNA-Impfstoffen, anaphylaktische Reaktionen sowie Thrombosen mit Thrombozytopenie und das Guillain-Barré-Syndrom nach Vektorimpfstoffen. In Deutschland wird weiterhin jeder Zusammenhang versucht zu vertuschen und die Betroffenen werden sich meist selbst überlassen. Außerdem liegt in Deutschland die Verjährungsfrist für Impfschäden bei 3 Jahren. Nach Ansicht von Bundesumweltminister Carsten Schneider wird das Thema Wasser unterschätzt. Künftig werden wir ernsthafte Konflikte um Wasser haben, auch in Deutschland, sagte der SPD-Politiker dem Spiegel. Deutschland war bisher ein wasserreiches Land, aber das ändert sich gerade, fabuliert der Politiker. Der Deutsche Landkreistag verteidigte kommunale Einschränkungen. Hitze- und Trockenperioden nehmen in vielen Regionen zu. In solchen Situationen müssen auch private Komfortverbräuche, etwa das Befüllen von Pools, kritisch hinterfragt werden, sagte Präsident Achim Brötel den Funke-Zeitungen. Kritiker meinen, dass es auch hier nur um Geld geht. Bayern hat mit dem Wassercent den Anfang gemacht. In Zukunft wird noch mehr Geld mit Wasser erpresst, heißt es. Solange die Mainstream-Medien den Politikern nach dem Mund reden, wird ein großer Teil der Bevölkerung die Geschichte vom Wassermangel tatsächlich glauben, meint die Opposition. US-Präsident Donald Trump erklärte in einer Rede zur Hauptsendezeit, in der er auf ausländische Bestrebungen zur Beeinflussung der US-Wahlen einging, dass eine Überprüfung des Department of Homeland Security ergeben habe, dass rund 278.000 Nichtbürger für die Teilnahme an Bundeswahlen registriert seien und argumentierte, die Ergebnisse deckten erhebliche Schwachstellen im US-Wahlsystem auf. Er sagte, die Zahl sei sogar noch unvollständig, da mehrere von den sogenannten Demokraten geführte Bundesstaaten ihre Wählerregistrierungsdaten nicht zur Verfügung gestellt hätten. Zusammengenommen offenbaren diese Enthüllungen ein Wahlsystem, das so kaputt und so anfällig ist, dass niemand es verteidigen kann. Es ist nicht zu verteidigen. Hunderte Millionen von US-Wählerdaten befinden sich in den Händen ausländischer Regierungen, fügte Trump hinzu. 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
0: ist das für Phosphatdünger. 20-30% der weltweiten Düngemittelexporte laufen durch die Straße von Hormuz. Und was sind die Auswirkungen? Ganz klar. Hohe Energiepreise, Gas, LNG ist Hauptrohstoff für Stickstoffdünger. Daraus haben plus Lieferausfälle, daraus folgt dann Düngemittelpreise, sind dann stark gestiegen, teilweise plus 40% oder Verdoppelung. Das heißt, die Nahrung kann sich der Normalbürger irgendwann nicht mehr leisten. Und das geht eben nicht nur in irgendwelche Drittländer, was ja auch schlimm genug ist, um Himmels Willen, nicht, dass es jetzt falsch rüberkommt. Produktion und Transportkosten explodieren. Das führt übrigens zu vielen Konkursen, auch bei den entsprechenden Transportunternehmen. Dann ist die Welternährung natürlich, das heißt genau genommen die globale Nahrungsmittelsicherheit, gefährdet. Wir haben teuren Dünger, weniger Düngereinsatz durch Bauern, heißt, es gibt sinkende Ernteerträge, besonders bei Weizen, Mais und Reis. Das sind Grundnahrungsmittel. Dann höhere Energiekosten führen zu teuren Produktion, Verarbeitung und Transport von Lebensmitteln. Und Bauer reagieren natürlich mit Ernteverschiebungen, zum Beispiel weniger düngerintensive Kulturen, die dann angesetzt werden, oder durch die Umleitung von Getreide in Biokraftstoffe. Das heißt, es wird nicht mehr für die Nahrung hergestellt, sondern da werden eben halt Brennstoffe hergestellt.
1: Die globale Nahrungsmittelsicherheit ist gefährdet, ihr Lieben. Und mit jedem Tag, den dieser Krieg länger dauert, wird die Lage nicht besser. Jetzt kann man sagen, ja, das ist halt blöd mit diesem Krieg und die müssen sich jetzt endlich mal einigen. Man könnte aber auch fragen, soll es vielleicht so kommen? Ich kann mich erinnern an Klaus Schwab. Da ging es bei der Mikrobe los, da hat er sein Buch Great Reset veröffentlicht und da hat er eigentlich sein Herz bzw. die Agenda des WEF veröffentlicht, hat doch damals schon schwadroniert davon, dass es große Nahrungsmittelunsicherheiten geben wird. Viele Länder werden in Hunger kommen. Jetzt haben sie das mit der Covid, mit der Mikrobe nicht so ganz geschafft und dann kommen halt ein paar Kriege hinterher. Ukraine, Russland, Iran, USA, Israel und Golfstaaten und wer da alles noch involviert ist. Und nun geht's wirklich ans Eingemachte. Ja, ihr Lieben, und spannend ist jetzt in diesem Zusammenhang, dass das WEF, das World Economic Forum, im Sommer jetzt im Juni, vom 23. bis 25. Juni, das berühmte Summer Davos Meeting abgehalten hat, aber nicht in Davos, sondern in China, in Dalian. Und dieser Plan, der dort veröffentlicht wurde, der zeigt eigentlich totale Kontrolle. Und zwar über Ernährung und Landwirtschaft. Welch ein Zufall. Also das heißt, die Welt wird in große Ernährungsunsicherheit gelenkt und dann kommen die großen, die selbsternannten Philanthropen und die regeln das dann. Allerdings auf ihre Weise und nicht auf die, die eigentlich erstrebenswert wäre. Also, es ist im Prinzip die Fortsetzung der Great Reset Agenda. Die zentralen Punkte dort waren, da ging es um die traditionelle Landwirtschaft gegen die industrielle Bioreaktoren und Präzisionsfermentation. Ja, was ist das? Präzisionsfermentation. Bei dieser Fermentation werden Mikroorganismen, meist Hefen oder Bakterien, gentechnisch verändert. Und zwar so, und das steht da auf dem Plan beim WEF, dass sie spezifische Proteine oder Fette produzieren, die normalerweise aus Tieren kommen, sagen wir mal Milchproteine, Casein und so weiter, Eiproteine, bestimmte Fette. Und die Mikroben werden in großen Edelstahl-Bioreaktoren, ähnlich wie bei der Bierproduktion oder Insulinproduktion, mit Zucker und Nährstoffen gefüttert und dann produzieren sie die gewünschten Inhaltsstoffe. Es gibt schon Unternehmen, die das bereits entweder geplant haben oder sogar in die Tat umsetzen. Ich nenne mal nur drei Beispiele. Perfect Day, die kommen aus USA und produzieren künstliche Milchproteine ohne Kuh. Oder Clara Foods, die produzieren künstliche Eiproteine. Und verschiedene Start-ups arbeiten an tierfreiem Käse, Eis, Joghurt und so weiter. Und das WEF hat auch Begründungen abgegeben, warum die Welt jetzt dahingehend verändert werden soll. Es ist ein deutlich geringerer Land- und Wasserverbrauch, weniger CO2 natürlich als bei der Rinderhaltung. Die Tiere, die pupsen ja so unglaublich. Dann werden keine Antibiotika eingesetzt. Es gibt keine Krankheiten von Tier zu Mensch. Haben wir ja gerade Erfahrungen hinter uns gebracht. Und es sei alles völlig unabhängig vom Wetter und vom Klima. Und man leiste damit einen Beitrag zu den Nachhaltigkeitszielen der UN und natürlich des Pariser Klimaabkommens, das ja eigentlich schon sozusagen wieder in Abrede gestellt wurde.
0: Ja, es ist wirklich unglaublich. Also der neue Klimalockdown, der wird jetzt hier schon wieder an den Horizont rangeschrieben. Gleichzeitig dann der Energielockdown. Denn wenn natürlich die Situation ist, dass die Energie nicht mehr ausreichend ist, dann wird es natürlich auch, was wir sagen, die Nahrungsmittelprobleme geben. Und dann entsteht natürlich auch Gewalt. Und wenn Gewalt und Barbarei auf den Straßen herrscht, kann man sie nur eindämmen, indem man ganz klar einen Lockdown anordnet und sagt, jeder bleibt zu Hause

0: Proteinproduktion. Das heißt, da gibt es Personen, Menschen aus Fleisch und Blut, die tatsächlich die Macht darüber haben, ob Milliarden Menschen verhungern oder nicht. Das ist das, was dahinter steht. Ich weiß nicht, ob da jemand schon mal drüber nachdenkt eigentlich. Gesundheitliche Gefahren und Risiken. Die Technologie ist relativ neu im Lebensmittelbereich. Das heißt, man weiß überhaupt nicht, wie sich das nachher auswirkt, auch auf die Verbraucher, wenn sie das Zeug fressen. So einfach ist das. Bei Enzymen zum Beispiel, wie Labferment seit den 1990er Jahren bewährt oder auch bei komplexen Proteinen erst seit ca. 2015 kommerziell. Das sind genau die Faktoren, deren Technologie natürlich im Lebensmittelbereich die großen Gefahren hervorrufen können.
1: Also wir sprechen über synthetische, über künstliche Proteine aus also Milch, Eiweiß, Fette und so weiter. Das ist auch der Grund, warum, ich bleib mal vorsichtig, es könnte der Grund sein, warum immer mehr große Geflügelfarmen abfackeln, warum man die Vogelgrippe als Grund hernimmt, um Herden von Geflügel wie Hühner, wie alles Mögliche an Tieren, Rinder beispielsweise, indem man die Herden zerstört, indem man Lebensmittelproduktion zerstört. Und das bedeutet, wir beobachten eine Art Plan, eine Art Agenda von allen möglichen Seiten. Also das Klimathema, die Rinderpupsen, die werden jetzt vielfach mit mRNA-Spritzen versorgt, damit sie nicht husten und keine Mikrobe kriegen und so weiter. In Deutschland ist die gesamte Tierhaltung extrem zurückgegangen. Natürlich frohlocken Vegetarier und Veganer. Und wahrscheinlich wird es eine Zeit geben, in der wirklich niemand mehr richtiges Fleisch isst. Aber Andreas, kurze Antwort. Es ist natürlich schwierig für die meisten Menschen, es ist nun mal die größte Anzahl der Menschen auf der Welt, die noch Fleischverzehr gewohnt ist. Das sind schon große Gefahren, wenn man das mit einem Schlag oder mit einem langsamen Schlag einstellen will.
0: Naja, also ich glaube mal, dass der Trend hin zum Vegetarismus der Trend sein wird. Und der ist auch richtig aus meiner Sicht. Aber das dauert eben halt auch über Generationen. Denn es ist über viele Generationen eben halt auch der Fleischkonsum aufgebaut worden. Und wir müssen unterscheiden, es gibt verschiedene Menschen mit verschiedenen Anlagen. Das lässt sich dann im Blut anhand bestimmter Werte auch feststellen, dass es Menschen gibt, die quasi ohne Fleisch dann tatsächlich in eine sehr schwache Situation reingeraten und gesundheitlich schwere Schäden haben. Darüber müsste man viel länger unterhalten, und zwar möglichst ideologiefrei und ohne Emotionen, sondern sachlich vernünftig. Und dann kann man die Dinge auch am besten besprechen. Also ich persönlich muss ganz ehrlich sagen, ich glaube, wir haben ja über Abdruschin auch darüber schon gesprochen, über diese Situation. Und auch er hat gesagt, dass irgendwann die fleischlose Ernährung der Standard sein wird und immer mehr dieser Trend erkennbar sein wird. Und das ist ja jetzt auch der Fall.
1: Ja, also wir steuern darauf hinzu, das WEF sorgt schon dafür und nicht nur die natürlich, sondern viele Interessensgruppen, die aus den klimakritischen Organisationen, aus den NGOs, aus den grünen Parteien und so weiter stammen. Also es gibt natürlich mit diesen künstlichen Herstellungen eine ganze Menge Risiken für den Menschen, der das Zeug verzehrt, Allergierisiken, denn diese ungewohnten Proteine könnten sich natürlich nicht nur förderlich auswirken. Die Langzeitwirkungen sind überhaupt nicht bekannt. Diese gentechnisch veränderten Mikroorganismen könnten Spuren enthalten von Fremdproteinen, von DNA-Fragmenten, von Stoffwechselprodukten und so weiter. Diese Produkte sind hochverarbeitet, sie sind oft sehr stark raffiniert. Also Kritiker befürchten ähnliche Probleme wie bei anderen stark verarbeiteten Lebensmitteln, die dann die Entzündung im Körper fördern, ungünstige Effekte auf die Darmmikroben und auch auf das Darmmikrobiom ausüben könnten und Übergewicht und so weiter. Ja, also auch von Toxinen ist die Rede. Wir hatten uns hier da ein bisschen mal die Unterlagen näher angeguckt, was alles auch bei Fehlern in Bioreaktoren

0: Passieren könnte, ne? Und unerwünschte Stoffe entstehen, was man vielleicht auch gleich gar nicht wahrnehmen kann. Also diese verwendeten Mikroben sind oft gentechnisch so verändert, dass, wie es heißt, sie Markergene für Antibiotikaresistenzen tragen. Theoretisch heißt das, dass diese Gene dann horizontal auf andere Bakterien, auch im menschlichen Darm, übertragen werden. Wie ist denn, Andreas, das hattest du dir gestern mal angeguckt, wie ist da der aktuelle Stand der Wissenschaft?
1: Naja, es gibt natürlich, wie könnte man es auch anders erwarten, denn man will es ja nicht unterbrechen, noch wenige unabhängige Langzeitstudien am Menschen, besonders zu regelmäßigem Verzehr größerer Mengen. Man malt ja hier mit einer riesen Doppelmoral. Abhängigkeit natürlich ist da von den Bauern. Bauern werden zunehmend durch strenge Klima- und Umweltauflagen ganz klar unter Druck gesetzt. Denken wir an Stickstoffgrenzen, Methanreduktion, die bei Nord Stream 1 und 2 bei dem Terrorangriff der Ukraine gegen Deutschland keine Rolle spielten und der mal eben in einer Explosion 10 Jahre Industrie Methan nach oben gejagt hat durch die Ostsee. Kein Thema, nein, nein, die furzende Kuh ist das Problem. Dann die regenerative Agriculture, das sind ja die Vorgaben, die wir haben. Und gleichzeitig wird die industrielle Alternative massiv gefördert und subventioniert. Es gibt also eine klare Agenda, nicht in Richtung Logik und Wissenschaft und Sachlichkeit, sondern Ideologie und Geldflüsse. Folge der Spur des Geldes und du weißt, wo es lang geht. Enteignung ist das natürlich auch durch die Hintertür. Viele Kritiker sehen hier keine Ergänzung, sondern einen Ersatz der traditionellen Tierhaltung. Wenn Milch, Fleisch und Eier immer teurer oder regulativ erschwert werden, während die fermentierten Versionen günstiger und klimafreundlich werden, klimafreundlich, muss man ganz klar sagen, was das ist, verlieren konventionelle Bauern ihre Existenzgrundlage. Eine Zerstörung der regionalen Versorgung der Menschen. Das A und O für eine gesunde Gesellschaft ist die direkte Vor-Ort-Produktion der Nahrung für die Menschen, die dort vor Ort leben, und nicht die Zentralisierung. Wahnsinn. Langfristig könnte ein großer Teil der Nahrungsmittelproduktion dann in die Hände weniger globaler Konzerne wandern. Das sind sie ja schon weitgehend, mit entsprechender Marktmacht und Abhängigkeit der Verbraucher.
0: Ja, also dieses WEF sieht diese, wir sprechen hier über die Präzisionsfermentation, so heißt das auf schlau. Und das WEF sieht das als Notwendigkeit an. Also nicht nur als Innovation zur Lösung von Klima- und Ressourcenproblemen, sondern auf allen Ebenen glorifiziert man diese Präzisionsfermentation als Zukunftsmittel, um Menschen überhaupt noch ernähren zu können. Ihr seht, Schritt für Schritt, wir sprechen ja seit Jahren über diese Entwicklung und am Anfang war das alles neblig da hinten am Horizont, aber ich finde, dass die Konturen immer stärker zu erkennen sind. Es gibt natürlich schon Kritiker, die darin eine ganze Menge Machtmissbrauch sehen, aber auch Kontrollmechanismus, der nicht nur die traditionelle und dezentrale Landwirtschaft systematisch verdrängt, sondern es gibt noch ein anderes Problem. Und ein Thema, das dazugehört, Andreas, das hattest du dir auch schon mal vorgenommen vor einigen Jahren, nämlich man betrachtet die Natur als handelbare Anlageklasse. Und das ist nämlich der zweite große Hebel. Was bedeutet das? Natural Capital oder Nature Capital, so wird es auch bezeichnet. Und das sind Begriffe vom WEF, dieses Natural Capital. Natural Capital ist die Idee, die Natur als wirtschaftliches Kapital zu betrachten, also als Produktionsfaktor mit messbarem Wert. Also das, was bis jetzt eigentlich die Natur zur Verfügung gestellt hat, wie die Böden, wie die Wälder, wie die Gewässer, wie die Biodiversität, gehört dazu. Die Ökosystemleistungen, zum Beispiel die Bestäubung durch Insekten, wenn die Bienen fliegen und die Hummelchen, die Wasserspeicherung, die Kohlenstoffbindung, der Hochwasserschutz und so weiter. Das WEF fordert ja seit Jahren, diese Werte in ökonomische Bilanzen und Entscheidungen einzubeziehen. Man nennt das dann Mainstreaming Natural Capital. Wie soll das funktionieren? Also man stellt sich das so vor, eine Art Natural Capital Accounting. Die Natur wird buchhalterisch erfasst, wie zum Beispiel auch Gebäude oder Maschinen oder so. Dann geht es um die Monetarisierung, das muss ja nun auch in Geld umgesetzt werden. Also versucht man, einen Geldwert zu ermitteln für Ökosystemleistungen. Und dann wird das Ganze, Andreas, da kommen wir jetzt zu deinem Thema, integriert in die Finanzmärkte. Und so entstehen neue Finanzprodukte, die nennt man denn Biodiversitätskredits oder Carbon Credits, gibt es ja schon, das ist die erweiterte Klimaversion. Die Nature-Based Solutions als Investitionsobjekte und sogar eben potenziell handelbare Natural Asset Companies. Mich würde mal deine Einstellung dazu interessieren.
1: Also ich hatte darüber mal ein Video gemacht und wir haben da mal sehr lange drüber gesprochen. Ich würde das Video noch mal raussuchen, weil das ist jetzt 2-3 Jahre her und es ist jetzt aktueller denn je. Also die Absurdität, dass überhaupt jemand sagen kann, dass er die Natur verkaufen kann. Wer bekommt eigentlich den Kaufpreis, wenn ich eine Gebirgskette kaufe? Wer bekommt eben halt den Kaufpreis, wenn ich ein Stück Wüste kaufe oder irgendeine Insel, auf der niemand lebt? Aber damit wird eine Pseudomarkt aufgebaut. Mit dem Pseudomarkt geht es am Anfang darum, quasi Nachfrage zu erzeugen. Die erhöhte Nachfrage führt zu einem Angebot, was im Prinzip immer knapper wird, weil jeder will irgendetwas haben und fragt sich gar nicht darüber, wenn man zum Beispiel einen Natursee kauft, was will man denn damit machen? Am Anfang noch gar nichts. Am Anfang kommen die Renditen durch die Steigerung der Forderungen, nämlich der Nachfrage. Und wenn dann irgendwann diese Forderungen so hoch gepusht sind und die Preise dort so hoch sind, dann können die Eigentümer natürlich sagen, du, pass mal auf, wenn du jetzt baden willst in meinem Natursee, dann durchschwimmst du so und so viel Kubikmeter Wasser und aus diesem Grunde musst du natürlich für diese Kubikmeter Wasser entsprechend eine Gebühr bezahlen. So einfach ist das Ganze. Eine völlig absurde Geschichte. Ich würde mich freuen, wenn du das nochmal einstellen würdest. Vielleicht noch mal kurz zur offiziellen WEF-Begründung. Der Verlust von Natur kostet die Weltwirtschaft Billionen, sagen WEF-Schätzungen. Bis zu 50% des globalen BIP sind von der Natur abhängig. Ach, das ist nun wirklich nicht neu. Und das macht man denn anders, indem man dann quasi ein Finanzprodukt daraus macht. Aha. Wenn Natur einen sichtbaren Preis bekommt, werden Unternehmen und Staaten sie besser schützen. Sie sollen private Investitionen in den Schutz und die Wiederherstellung von Natur gelenkt werden, weil es sich finanziell lohnt. Und hier muss ich ganz klar sagen, genau diese Situation habe ich genau beschrieben, wie man es benennen wird, weil das klingt ja erstmal schlüssig. Wir schützen die Natur und wenn jemand in Geld investiert und so weiter, darum geht es nicht. Ich werde das Video nochmal mit dir geben und dass du es nochmal reinstellst.
0: Ja, ich möchte es nochmal wiederholen, ihr Lieben, damit das auch wirklich klar ist. Das WEF und natürlich viele große Geldgeber, da fallen mir Namen wie Bill Gates und Co. ein, die hier auch viel Geld investieren natürlich in solche Entwicklungen. Ist ganz klar, wer soll das sonst bezahlen? Man plant also die Privatisierung der Natur. Als du das Video damals gemacht hattest, da war das auch wieder so neblig hinten am Horizont. Jetzt inzwischen, ihr Lieben.
1: Bitte? Harte Verschwörungstheorie, die ich damals rausgehauen habe.
0: Ja klar, das ist ja typisch für dich. Ja. Ne? Also, und jetzt nimmt das Konturen an. Die Natur wird privatisiert. Wenn Wälder, Böden oder Flüsse einen handelbaren Wert bekommen, tja, dann können Hedgefonds, Pensionskassen, natürlich große Investoren diese Rechte kaufen. Und der einfache Bürger, der Kleinbauer, hat dann natürlich kein Mitspracherecht mehr. Und viele Kritiker übrigens befürchten in diesem Zusammenhang, dass wer Land besitzt, künftig möglicherweise für die Nutzung von Ökosystemleistungen zahlen muss. Oder er wird durch die Vorschriften eben so stark reguliert, dass er praktisch nur noch Verwalter fremden Kapitals ist. Also mehr oder weniger Mieter auf dem eigenen Land. Und es ist natürlich damit ein Prozess einer enormen Machtverschiebung. Die Bewertung von Natur wird damit praktisch von internationalen Organisationen, großen Beratungsfirmen, von Finanzakteuren dominiert. Und die lokalen Gemeinschaften, die Bauern, verlieren Einfluss. Andreas, die Natur geht dann wahrscheinlich auch an die Börse.
1: Ja, ja, genau so ist das. Und wir hatten damals darüber gesprochen, wenn jemand zum Beispiel eine Gebirgswanderung in den Dolomiten machen will, dann muss er in Zukunft Geld dafür bezahlen, weil nämlich dieser Weg nicht nur, sondern der Berg selbst irgendeinem privaten Investor gehört.
0: Und
1: die Luft natürlich auch, die er atmet. Das heißt, wir kommen so in diese völlig perfide Situation jetzt an, wo also dieses Dunkle, dieses Tiefböse diese gesamte Welt übernehmen will. Und das Schöne an der Geschichte ist, es ist so prophezeit. Der Wahnsinn folgt einer Prophetie, die man nicht nur lesen kann von den ganz normalen Prophezeiungen von Nostradamus oder wen auch immer, sondern hier geht es tatsächlich um die Bewertung aus der Sicht des Lichtes der Wahrheit. Und dort können wir in einer klaren Form, im Rahmen der sauber exakt beschriebenen Schöpfungsgesetze, logisch genau diese Dinge ableiten. Und das ist für mich das Faszinierende. Ich würde wahrscheinlich ohne dieses Fundament des Lichtes der Wahrheit, ehrlich gesagt, größte Schwierigkeiten haben, das psychisch durchzustehen. Und so habe ich sie gar nicht, weil ich weiß, das Alte muss weg, damit das Neue kommen kann. Und das, was wir jetzt haben, ist ein Überschlag des Irrsinns. Und das führt dazu, dass diejenigen, die gerade stehen, mit dem Boden fest verbunden sind, dem Licht ausgerichtet, jetzt im Prinzip vor einer klaren Durchschreitung einer sehr bewegten Zeit stehen. Aber sie werden durchschreiten, wenn sie sich von diesem Weg nicht abbringen lassen.
0: Wie du es gerade gesagt hast, es steht ja auch in der Bibel als Prophezeiung, auch im Lichte der Wahrheit können wir viel darüber lernen, ihr Lieben. Und wir sind jetzt in dem Stadium angekommen, wo Menschen Gott spielen, wo Menschen Kapital schlagen wollen aus dem, was der Schöpfer uns Menschen gratis zur Verfügung stellt, die Luft, den Boden. All das, worüber wir jetzt gesprochen haben. Und das sind dann die Momente, wo das Nadelöhr zum Ende kommt, wo wir zum Ende kommen in diesem Nadelöhr. Und wer gerade bleibt, ihr Lieben, das ist das Wichtigste, dass wir das tun. Der kommt durch. Und dann geht's in eine neue Zeit und die wird leichter sein. Nicht nur leichter, sondern sehr schön.
1: Euch ein schönes Wochenende und alles Liebe.
0: Kannst du noch?
1: Ja, es geht gerade noch so.

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2: Liebe Zuschauer, sehr geehrte Damen und Herren, ganz herzlich willkommen zu einem neuen Video-Interview hier auf Politik Spezial. Schön, dass Sie wieder eingeschaltet haben. Ja, die EU und auch Deutschland droht immer totalitärer zu werden. Jetzt soll eine Chat-Kontrolle eingeführt werden. Bedeutet ein Altersnachweis, aber nicht nur für Jugendliche, natürlich auch für Erwachsene. Ja, andererseits gibt's dann noch den Jens Spahn, der jetzt Björn Höcke das Wahlrecht, also seine Grundrechte wegnehmen möchte. Und auf der anderen Seite gibt es aber auch Positives zu berichten. Wir haben jetzt 4 prominente Frauen gesehen. Mirja Dumont, Simone Thomalla, Caroline Beil und Tina Ruland, bekannt aus Manta Manta. Ja, und diese 4 Frauen haben sich äußerst kritisch zur Politik geäußert. Und darüber möchte ich heute mit Daniel Matissek reden. Hallo Daniel, schön, dass du hier bist. Freut mich.
3: Hallo Helmut, freut mich auch. Grüß dich.
2: Ja, Daniel, lass uns mal schauen, was die 4 Frauen dort in die Kamera gesagt haben.
4: Aus diese dauernden, permanenten Nachrichten, die kommen, die nicht gut sind, ist einfach echt katastrophal. Also wenn man nicht da eine Me-Time schafft und auch Auszeit für sich und echt mal Handy weg und nicht auf alles Schlechte hört, was kommt. Also mein Vater hat mittlerweile die Nachrichten abgeschafft. Er hat gesagt, er kann das nicht mehr hören. Immer nur gibt es nur schlechte Neuigkeiten, er kann die nicht mehr gucken.
5: Und ich finde, es ist so eine Normalität geworden. Wir werden nur noch angelogen. Es wird was ausgesprochen und dann wird es einfach wieder zurückgenommen und niemand schert sich mehr. Also ich habe das Gefühl, so, wir sind mittlerweile so abgestumpft worden, dass wir sagen, naja, die sitzen jetzt eh alle aus und denen ist völlig egal. Also so empfinde ich das. Denen ist völlig egal und alleine diese Aussage ist schon schlecht, weil das sollte eigentlich ein Wir sein. Ne? Und das findet aber nicht mehr statt. Also mir macht es große Angst, was da passiert.
6: Ja, und das sind klare Worte. Viele Menschen wählen dann aus Frust in die eine oder andere Richtung. Ja, was muss man vielleicht sogar befürchten? Oder was sind so die Ängste, was kann passieren in diesem Land?
5: Na, wir wissen alle, was passieren wird. Und ganz ehrlich, daran sind nicht die Bürger schuld, daran ist auch nicht die AfD schuld, denn darüber reden wir. Daran sind einzig und allein die Altparteien schuld, die schlechte Politik machen. So, das ist das Einfachste. Und ich meine, ich finde, es ist eine logische Konsequenz, wenn man nicht gehört wird, dann wird man irgendwann und sagt, okay, ihr wollt nicht, dann wählen wir was anderes. Und das ist die Schuld der Altparteien. So sehe ich das.
7: Solche Pfeifen braucht keiner. Sorry.
6: Klare Worte.
7: Ja. Ja.
6: Was wünschen Sie sich von der Politik? Wie kann man wieder zurückfinden, vielleicht zu einem ehrlicheren, besseren Diskurs?
7: Ja, ich wünsche mir von Politikern, dass sie Politik für Leute machen und nicht um die nächste Legislaturperiode hinaus zu retten. Und das ist, glaube ich, das, was auch vielen Leuten missfällt gerade, weil sie merken, die Politiker kümmern sich null, die setzen sich zusammen, reden von irgendwelchen Reformen, die keine sind. Das ist frustrierend. Überall, heute hat es doch VW, wie viel, 150.000 Stellen werden abgebaut, die Wirtschaft geht runter, alles geht den Bach runter. Die Leute finden das nicht gut. Und dann sitzen da irgendwelche Pfeifen, die nicht mal einen Schulabschluss haben und wollen unser Land regieren. Das finde ich irgendwie schwierig.
8: Ja. Wir sind in einer Demokratie, wo man aber letzten Endes irgendwo nicht mehr sagen kann, was man denkt. Wir sind in so einer Streitgesellschaft. Also wenn gestritten wird, wäre ja schon gut. Es ist eigentlich mehr so eine Wutgesellschaft geworden. Bist du nicht der Meinung, wird gleich über dich Hass geworfen. Und das finde ich ein bisschen schade. Und dieser fehlende Dialog und dieses nicht sagen können, was man denkt, überhaupt in den Austausch zu gehen, das kenne ich. Ich bin ein Kind der DDR.
2: Ist da irgendwas ins Rollen gekommen, dass auch die Prominenz nicht mehr so viel Angst hat, ihren Job zu verlieren, weil wir kennen es ja aus der Corona-Zeit, wenn da irgendeiner irgendwas Kritisches gesagt hat, dann wurde der gleich mit einem Shitstorm sondergleichen belegt und gecancelt und so weiter. Ist da was ins Rollen gekommen, Daniel?
3: Also ins Rollen gekommen, weiß ich nicht. Das ist ja jetzt vom Erkenntnisgewinn her eher überschaubar, auch was die Damen gesagt haben. Es war jetzt nichts, was wir nicht, ich sage mal, in jedem deutschen Stammtisch hören können oder in jeder Waschstraße oder wo immer sich Menschen, vielleicht auch in der S-Bahn oder wo irgendwo mal ihren Frust von der Seele reden. Nee, das Besondere an der Sache ist ja, dass das überhaupt heute einen solchen Nachrichtenwert erreicht, dass mal Prominente Klartext reden. Also das hätte vor Wenn jemand vor 20 Jahren hierher in die heutige Zeit gebeamt worden wäre, hätte ihm das vorgespielt, ich gesagt, so what? Und da hat jetzt einfach irgendein Prominenter was gesagt gegen die Regierung. Was ist denn da? Was hat das für einen Nachrichtenwert? Und in China ist ein Sack Reis umgefallen. Nein, dass überhaupt schon das zu einer Sensation wird, dass das überhaupt schon seinerseits einen Skandal oder Nachrichtenwert überhaupt bekommt, dass darüber berichtet wird, dass hier Prominente sozusagen die Klappe aufmachen und gegen das Schweigegebot, gegen das Schweigegelübde dieser gerade in dieser Medien- und Kulturblase so normalerweise absolut linientreuen Mischpoke verstoßen, sage ich mal. Die sind ja selbst aus dem Milieu eigentlich, auch diese Damen sind ja sozialisiert worden, haben ihre Karriere gemacht in einem Milieu, das eben durch besondere Linientreue sich eigentlich mehr seit jeher auszeichnet. Das ist eigentlich das Erstaunliche. Und wir haben ja gerade diese Woche eine neue Umfrage gesehen, glaube ich, 61% der Deutschen machen sich große Sorgen über den Zustand der Meinungsfreiheit in dem Land. Und mehr als die Hälfte glaubt, ja, wissen wir schon länger, dass man seine Meinung nicht mehr frei sagen darf, ohne Konsequenzen. Die Konsequenzen sind nicht, dass man einfach mal abends abgeholt wird und verhaftet wird, noch nicht. Nein, es ist eben gesellschaftliche Ausgrenzung, es ist eben Stigmatisierung, Anprangerung, unter Umständen auch Zielmarkierung durch einschlägige staatliche Vorfeldorganisationen, die einem dann eben mal kurz Bescheid stoßen, was man sagen darf und was nicht. Bis hin zu beruflichen existenziellen Gefahren und im schlimmsten Fall dann sogar Cancelungen durch die EU, die einen dann theoretisch sanktioniert. Stichwort Boot, Stichwort Thorsten Röger, gibt ja etliche Beispiele. Das ist eben das Ambiente, in dem diese Äußerungen von im Prinzip ansonst vernachlässigbaren C-Promis, so nobel das jetzt auch war, es ist ja jetzt nichts inhaltlich Spektakuläres gewesen, aber dass das eben so einen sensationellen Charakter bekommt. Und das finde ich schon sehr bemerkenswert. Darüber müsste man eigentlich vor allem mal reflektieren. Nicht, was hier konkret über die Regierung gesagt wurde, das ist für uns eine Binse. Wir wissen das, wir schreiben das seit langem, aber wir haben uns eben auch schon längst, sagen wir mal, auf die jenseits der Rechtschaffenen begeben und sind schon längst im Lager der Stigmatisierten damit. Aber dass das eben jetzt auch Leute aus dem Mainstream tun, ist ein Novum. Ja, und ich hoffe natürlich, dass es auch Nachahmereffekte hat. Ja.
2: Würdest du die vier denn tatsächlich als C-Promis bezeichnen? Also ich denke schon, dass es A-Promis sind, ne? Simone Tomalla als Tatort-Kommissarin.
3: Ja, okay. Ja, du hast recht. Nein, das war jetzt noch nicht despektierlich gemeint. Also ich finde die auch gar nicht so schlecht. Ich meine, gut, Caroline Bay kann man jetzt so bestreiten. Ich finde auch Tina Ruland gut, ja. Aber trotzdem, ich meine, es sind jetzt, wenn man sagt, vom Nachrichtenwert her sind es schon C-Promis heute. Nicht mehr wahnsinnig immer, aber inzwischen sind sie schon eher, sag mal, dritte Granitur, sind jetzt auch nicht mehr auf der Höhe ihres Schaffens. Aber umso bemerkenswerter finde ich sie auch. Und selbst wenn man das nur mit einer gewissen Altersmilde oder Altersreifheit oder späten Erkenntnis begründen will, ich finde es ja gut, dass sie überhaupt da kein Blatt vor den Mund nehmen und damit vielleicht auch ein paar jüngeren Kollegen den Mut geben zu sagen, man kann eben sehr wohl die Klappe aufreißen. Aber umso erstaunlicher ist es eben dann auch, dass wieder diese mediale Reaktion, oder ist es eigentlich nicht erstaunlich, umso bezeichnender ist es eben, dass diese mediale Reaktion dann eben wieder kommt, die aus so einer an sich trivialen Meinungsäußerung eben dann geradezu einen Skandal, der hat sich was getraut, die hat sich was getraut und so einen Skandal macht. Das zeigt, wie weit wir hier in dem Land schon gekommen sind.
2: Ja.
3: Aber lass mich gerade noch einen Satz dazu sagen. Interessanterweise wurde ja, sobald jetzt diese vier Prominenten, wie gesagt, mit ihren Meinungsäußerungen, man kann auch noch mehr dazu nehmen, ich meine, Dieter Bohlen gehört in diese Richtung, Frank Thelen, haben ja einige sich in der letzten Zeit da kritisch geäußert, sobald das eben in den Medien eben dann durchgenudelt wurde, melden sich natürlich sofort wieder die in voraus einem Gehorsam, die freiwilligen nützlichen Idioten der Regierung oder das unsere Demokratiekartells, nämlich beispielsweise Ruth Moschner, die dann gleich auf Instagram in einem völlig haarsträubenden Post vor der AfD warnt. Und da wird dann natürlich auf NTV zum Beispiel auch darüber berichtet, dass die da ein leidenschaftliches Statement abgibt. Also da werden dann praktisch die staatshörigen Prominenten werden dann gleich ebenfalls gehypt, um zu zeigen, es sind ja nicht alle so abgedriftet wie die Rulands und Beils und Tomalas. Also das ist schon mittlerweile ein abgekartetes Spiel, was hier läuft.
2: Ja, da passt auch ganz gut zu die neueste Aussage von Frank-Walter Ulbricht, Entschuldigung, Frank-Walter Steinmeier, ja, der gesagt hat, die Wähler wählen gegen das System. Und das ist schon bemerkenswert. Wir schauen uns das mal kurz an.
9: Es gibt heute einen erklecklichen Anteil Die wählen nicht richtig oder falsch oder links oder rechts, sondern die wählen gegen das System der Demokratie. Mhm. Und da ist die Frage der Überparteilichkeit nicht mehr ausreichend. Dazu muss man Stellung beziehen.
2: Ja, Daniel, was sagst du dazu? Der driftet völlig ab, der Mann, oder?
3: Ja, also ich meine, der Mann ist sowieso schon seit langem ein Präsident der Schande und mit diesen Aussagen hat er im Prinzip gezeigt, dass er charakterlich und politisch auch in keiner Weise für dieses Staatsamt geeignet ist. Also die ein Drittel der eigenen Wähler, über was anderes reden wir ja nicht, mehr oder weniger als Gefahr für die Demokratie zu bezeichnen oder ihnen zu unterstellen, sie würden das System, was immer das sein soll, gefährden. Das ist tatsächlich nochmal eine Schippe mehr als das, was Steinmeier schon in den letzten Reden sich erlaubt hat. Ich denke nochmal an die Sache 9. November 2025 in seiner Matinee-Rede, in seiner berüchtigten, wo er den Mafiasatz »Tun wir, was getan werden muss« geäußert hat, um damit Akzeptanz für ein AfD-Verbotsverfahren zu erhöhen. Und jetzt das hier. Ja, das Interessante ist bei Steinmeier wirklich, er ist ja aus der ursprünglichen, kann man sagen, knallharten kadersozialistischen Schule. Der hat bis vor der Wiedervereinigung auch für einen Verlag gearbeitet, der ganz klar mit der SED verbandelt war im Osten, also DDR-affiner Verlag. Hat er für die als Jurist, war in so einem sozialistischen Juristenbund im Prinzip gezeigt, der hat nie einen Hehl draus gemacht, wes Geistes Kind er ist. Und dass jemand heute als Bundespräsident, wie gesagt, den Wählern, die das tun, was Demokratie eigentlich ausmacht, nämlich wenn ein altes System nicht mehr funktioniert, dann eben ein neues wählen oder wenn alte Parteien das, was sie versprechen, nicht mehr halten, dann eben neue Parteien zu wählen, indem er das kriminalisiert und die Wähler im Prinzip außerhalb der Gemeinschaft stellt. Und was er mit System andeutungsweise meint, ist natürlich die freiheitlich-demokratische Grundordnung. Er unterstellt ja damit im Prinzip ein Drittel der Deutschen, dass sie gegen die Demokratie oder gegen die Grundordnung wählen würden. Das ist meiner Meinung nach wirklich Volksverhetzung und das nicht zum ersten Mal von diesem Mann.
2: Ja, er ist jetzt noch weiter aufgefallen mit einer Aussage zur Flutkatastrophe an der A 2021. Und das schauen wir jetzt auch mal rein, was er da von sich gegeben hat.
10: Die Flut von 2021 war eine Warnung, eine unmissverständliche. Wir schulden den Menschen, die in jener Nacht alles verloren haben, den ernsthaften, konsequenten Willen, dafür zu sorgen, dass wir auf solche Katastrophen besser vorbereitet sind und dass wir das uns Mögliche tun gegen den fortschreitenden Klimawandel. 5 Jahre Flut an der A und an der Erft sind eine Mahnung. Wir dürfen den Klimaschutz in unserem Industrieland nicht aus den Augen verlieren. Und wir haben Gewicht und Einfluss, um uns auch international mit den Mitteln der Diplomatie, der Technologie und Wirtschaftskooperation für Klimaschutz einzusetzen. Nur so und nur als globale Verantwortungsgemeinschaft haben wir eine Chance, den Trend umzukehren und die menschliche Zivilisation tatsächlich auf nachhaltige Grundlagen zu stellen. All das, meine Damen und Herren, schulden wir uns selbst. Wir schulden es aber vor allem den nachkommenden Generationen.
2: Ja, Daniel, also ich bin so schockiert davon, dass dieser Mann immer noch diese Flutkatastrophe mit dem Klimawandel in Verbindung bringt, was ja nachweislich völliger Schwachsinn ist. Es gab immer schon an der A Fluten und so ziemlich alle 100 Jahre passiert so eine Flut. Und es ist einfach unglaublich, dass dieses Klimanarrativ, obwohl ja der IPCC, der Weltklimarat, seine Horrorstudie da zurückgenommen hat, dass sie einfach weitermachen. Sie machen einfach weiter damit.
3: Hier ist die Schweinerei ja die, und es wurde auch von der Bevölkerung der A natürlich genauso mit feinen Ohren, mit feinem Sinn rezipiert. Dieser Klimawandel sollte im Prinzip ja seitens der Politik mehr oder weniger den Menschen selbst die Schuld an dieser Katastrophe geben. Oder das ist ja das, was die ganze Klimapolitik eigentlich betreibt. Und sie hat vor allem dazu gedient, auch hier in Rheinland-Pfalz und der Malu Dreyer damals in dieser katastrophalen, nicht vorhandenen Krisenbewältigung, den Menschen mehr oder weniger zu sagen, wir haben alles richtig gemacht, wir sind leider machtlos gegenüber dieser selbstverschuldeten oder von der Zivilisation verschuldeten Klimakrise. Und das hat natürlich vom ersten Tag an, war das bereits entlarvt als groteske Lüge, gerade im Fall der A, wo also Monate und Jahre lang, auch davor, allen Warnungen zum Trotz, in Bebauungsplänen, in mangelnden Uferbefestigungen, in fehlendem Hochwasserschutz, seitens der Landespolitik unglaubliche Versäumnisse verschuldet waren. Und das Krisenmanagement hat praktisch diese vorherige mangelnde Prävention für solche Katastrophen, für solche Unwettergefahren, nochmal verschärft, bestätigt. Also weil im Prinzip die Katastrophenbewältigung im laufenden Prozess während der Flut, die war natürlich dann nochmal unterirdischer, wo, wie gesagt, erstmal nachts da die Minister im Bett lagen und sich um gar nichts gekümmert haben und morgens brauchte dann die Frau Spiegel die Frau Dreyer brauchte ein paar Worte des Mitgefühls und die Spiegel ist dann erstmal in Sommerurlaub gefahren und so weiter. Also die haben wirklich, während die Menschen gestorben sind, haben die in Mainz einfach gepennt und haben das mehr oder weniger als eine Art PR-Krise versucht zu managen. Und als dann gestern zum ersten Mal Gordon Schnieder, der Ministerpräsident, überhaupt mal erstmals sich entschuldigt hat, obwohl er selbst damals natürlich in der operativen im Krisenmanagement gar nicht involviert war in keiner Weise, gab es dann trotzdem auch brandenden Applaus dafür. Und trotzdem geht ein Steinmeier hin und spricht auch immer wieder genau gegen das, was das Volk tatsächlich bewegt und was auch jeder mitkriegt. Und das ist halt diese Verlogenheit der Politik, die auch keiner mehr wirklich ertragen kann und ernst nimmt. Der Klimawandel, dass es einen Klimawandel gibt, ist eine völlige Binsenweisheit. Und selbst wenn wir im Moment eine Erwärmungsphase hätten, was nach wie vor in keiner Weise bestätigt ist, es ist ein Messartefakt immer noch mit unseriösen und nicht vergleichbaren Messdaten überwiegend, aufgrund völlig veränderter Methoden, aufgrund von Wärmeinseleffekten, aufgrund von bewusster Beeinflussung und statistischer Bias. Gibt es ja etliche Studien dazu und etliche Belege und die bisher aus blind geschaltete oder stumm geschaltete kritische Klimawissenschaft kommt da ja zum Glück jetzt endlich auch wieder immer mehr zu Gehör. Aber selbst wenn es nicht menschengemacht oder menschengemacht, selbst wenn es diesen Klimawandel wirklich gibt, also ich sage, er ist auf keinen Fall menschengemacht, aber selbst wenn er es wäre, was nun mal, wenn es als Folge einer zivilisatorischen Entwicklung der Industrialisierung wirklich so ist, wofür es wie gesagt keine Belege gibt, dann wäre das trotzdem nichts, weshalb man ein Notstandsregime hier ausrufen müsste mit Panik- und Apokalypse-Szenarien, sondern dann wäre es erst recht die Aufgabe der Politik, nüchtern und sachlich eben Lösungen zu präsentieren. Und diese Lösungen müssen eben darin bestehen, genauso wie zum Beispiel in Gebieten mit hoher Waldbrandgefahr, bei der Bebauung und bei der Erschließung eben auch darauf zu achten, dass es da eben dann zum Beispiel Feuerschneisen gibt, dass es Bewässerungslöschbecken gibt und so weiter. All das wurde ja auch nicht getan, gerade da, wo eben Wildwuchs durch die Bevölkerungsexplosion oder durch den Siedlungszuwachs ein Wildwuchs an Neubauten entstanden ist. Und dasselbe gilt auch für die Uferbesiedlung. Ich meine, die A war jahrtausende lang menschlicher Kulturraum, aber eben nicht in dieser Besiedlungsdichte wie heute. Und ist doch ganz klar, dass heute natürlich, wenn dort eine Flut kommt und viel mehr Häuser bis direkt ans Ufer gebaut sind, dass dann deutlich mehr Schäden angerichtet werden als zum Beispiel noch vor 100 Jahren. Und auch in Malibu oder in Guadalajara oder wo immer in Mittel- und Nordamerika Waldbrände entstehen.
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12: 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Die Vorsitzende des Deutschen Gewerkschaftsbundes, Jasmin Fahimi, fordert die Einführung eines sogenannten Hitzeausfallgeldes. In extremen Fällen wird zukünftig witterungsbedingter Arbeitsausfall nicht ausbleiben, sagte Fahimi der deutschen Presseagentur. Der Gesetzgeber müsse Regelungen finden, die ein Ausfallgeld für Beschäftigte und Arbeitgeber zukünftig solidarisch sichern. Fahimi warnte vor Arbeitsausfällen, Produktionseinbrüchen und zusätzlichen Unfällen. Jeder Hitzetag kostet unsere Wirtschaft 431 Millionen Euro und erhöht das Risiko für Arbeitsunfälle signifikant, erklärte sie und schlussfolgerte: Wir können es uns nicht mehr leisten, untätig zu sein, sagte sie. Woher sie diese Zahlen und angeblichen Hitzedaten hat, sagte sie nicht. Begoña Gómez, die Ehefrau des spanischen kommunistischen Ministerpräsidenten, muss sich nach einer Gerichtsentscheidung wegen Einflussnahme und Veruntreuung vor Gericht verantworten. Ihre Verteidigung hatte beantragt, die Anklage fallen zu lassen. Zwar wurde einer von drei Korruptionsvorwürfen verworfen, doch die Hauptanklagepunkte bleiben bestehen. Ministerpräsident Pedro Sánchez nahm Gómez in Schutz und erklärte, Begoña Gómez ist unschuldig. Er bezeichnete das Verfahren als politisch motiviert und von rechtsextremen Gruppen initiiert. Aktuelle Justizstatistiken deuten auf eine hohe Verurteilungsquote in vergleichbaren Fällen hin. Das Strafmaß kann von 6 Monaten bis zu 8 Jahren Haft reichen. Die Kassenärztliche Vereinigung Baden-Württemberg verteilt das Geld der gesetzlich Krankenversicherten an die Ärztinnen und Ärzte im Südwesten der Republik. Rund 5 Milliarden Euro erhält sie dafür von den Krankenkassen pro Jahr. Doch weil nicht immer alles Geld sofort ausgegeben werden muss, darf die Kassenärztliche Vereinigung, KV, das Geld am Finanzmarkt anlegen. Allerdings möglichst konservativ und risikoarm. Aus Kreisen der Finanzfirmen ist jedoch zu hören, dass die Kassen sich am Finanzmarkt verspekuliert haben. Somit haben die Krankenkassen mindestens 170 Millionen Euro der ihnen anvertrauten Gelder an der Börse verzockt. 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
3: Dort eine Flut kommt und viel mehr Häuser bis direkt ans Ufer gebaut sind, dass dann deutlich mehr Schäden angerichtet werden als zum Beispiel noch vor 100 Jahren. Und auch in Malibu oder in Guadalajara oder wo immer in Mittel- und Nordamerika Waldbrände entstehen, sind die in keiner Weise und nachweislich sind sie es auch nicht verheerender als früher. Sie treffen eben heute nur mehr menschliche Siedlungen, die dort errichtet wurden. Also selbst wenn man sagt, die Menschheit hat sich heute 8 Milliarden gesteigert, das ist so, und dadurch hat sich der Planet in irgendeiner Weise nur mal ein bisschen verändert, was ja nicht ganz so ungewöhnlich ist, ne? Zumal wir heute natürlich einen viel energieintensiveren Lebenswandel haben als früher, dann ist es kein Grund dafür, irgendeinen bizarren Klimaschuldkult zu entfachen, sondern dann muss man eben intelligent mit diesen Herausforderungen umgehen. Und dazu würde zum Beispiel mal einfach die Ehrlichkeit gehören, dass man sagt, okay, wir haben hier Eingriff in die Umwelt vorgenommen, da müssen wir halt auch entsprechend Vorkehrungen treffen, um die Bevölkerung zu schützen. Genau das wird ja nicht getan. Die Grünen generell, die hier diese Doktrin verbreitet haben, diese Klimadoktrin, zeigen ja jetzt gerade im Moment wieder mit der Hitzepanik, die jetzt im Moment wieder gemacht wird, was sie stattdessen tun. Sie bestärken erstmal diese Krisen oder diese angeblichen Folgen der Krise, machen noch mehr Panik und führen zum Teil erst wirklich die Probleme herbei, die es nur als Folge ihrer Verweigerungspolitik überhaupt gibt und nicht infolge des Klimawandels. Also bestes Beispiel ist dafür, dass es eben massenhaft in Deutschland Heime und Krankenhäuser gibt, in denen immer noch keine Klimaanlagen sind, während gleichzeitig das Land im Jahr 50 Milliarden Euro für Klimaschutzmaßnahmen auf allen Ebenen raushaut, Klimatransformationsfonds, Green Deal EU und so weiter. Die ganzen Maßnahmen, die nur dazu dienen, im Prinzip eine gigantische Vermögensumverteilung von unten nach oben zu betreiben. Und dort, wo wirklich konkret geholfen werden kann, wird nichts getan. Und dann geht man hin und zählt die Hitzetoten. Perverser geht es gar nicht. Diese Woche kam gerade die Meldung, jetzt wo es so heiß ist wie nie, hat der erste grüne Oberbürgermeister von München, das hat es vorher nie gegeben, einfach mal die Brunnen abgeschaltet jetzt. Ja? Also in München wurden jetzt wichtige Brunnen einfach abgeschaltet oder zumindest mal in der Laufzeit begrenzt, um auf den Wassermangel oder auf die Gefahr des Trinkwassermangels hinzuweisen, zu sensibilisieren. Dann hat er verboten, dass Gräser, Wiesen und Grünflächen bewässert werden, dass gewaschen werden darf, Fenster und Autos gewaschen werden dürfen. Man kann sich das gar nicht mehr ausdenken. Als nächstes verbietet er wahrscheinlich die Freibäder, weil er sagt, ja, im Sommer brauchen wir das Wasser, da kann man nicht schwimmen gehen. Also das ist das, was die Grünen machen. Ja, sie führen im Prinzip die Krise erst herbei, die sie dann versuchen, als Grundlage von noch restriktiverer Notstands- und Verbotspolitik im Namen des Klimawandels zu instrumentalisieren. Und bei der A war das im Prinzip schon ganz ähnlich. Am liebsten wäre es da wahrscheinlich manchen gewesen, wenn man das auch gleich hätte verbinden können mit Klimaschutzmaßnahmen. Bloß war es so in der A, als da die, als dann die Politiker in den ersten Jahren nach der Katastrophe hin sind, wurden die dort buchstäblich vom Feld gebuht, weil keiner mehr Lust hatte auf diese hohlen Phrasen, auf diese Sprüche. Und vor allem nicht darauf, diese abartige Katastrophe, die völlig vermeidbar gewesen wäre, auch noch zu instrumentalisieren für den Klimawahn. Und genau das wird weiter getan. Deswegen ist für mich Steinmeier, um darauf zurückzukommen, auch hier ein grandioser Volksverhetzer und Blender und Versager, der wirklich den Menschen ins Gesicht spuckt. Und das ist eine Schande, nicht zu überbieten. Hier sind 185 Menschen gestorben und der nutzt das aus, um eine völlig nachweislich, völlig gescheiterte, katastrophale und freiheitsfeindliche Ideologie weiter irgendwie zur Durchsetzung zu verhelfen. Ja.
2: Ja, vielen Dank, Daniel, für deine Aussagen dazu. Und es gibt ja noch einen Vollversager, einen politischen Vollversager, nämlich Jens Spahn, der dem deutschen Volk Milliarden gekostet hat für seine Maskendeals, der normalerweise dafür hart bestraft werden müsste, was er damals getrieben hat. Und ja, der hat jetzt ganz offen mal im TV verkündet, dass man doch, wenn man die AfD nicht verbieten könne, doch zum Beispiel mal prüfen könne, ob Björn Höcke nicht sein Wahlrecht entzogen werden könne. Genauso übrigens ist es jetzt bei Martin Sichert von der AfD. Da wird jetzt in seinem Wahlkreis eine Prüfung seiner Verfassungstreue angestrebt. Also man will ihn überprüfen, ob er verfassungstreu ist. Eigentlich sind das ja, wir haben es ja auch in Ludwigshafen gesehen, bei dem Bürgermeister, der nicht zugelassen wurde. Und das sind ja jetzt wirklich Auswüchse, die kaum zu fassen sind, was da passiert. Ne?
3: Ja gut, das ist eine ganz klare Agenda. Das ist, eine greift ja auch direkt ins andere. Also solange sie kamen mit diesem Verbotsverfahren nicht durch, dann tun sie, was sie auf Exekutivebene tun können. Das heißt, die weisungsgebundenen Verfassungsschutzämtern ist natürlich in Niedersachsen ganz besonders praktisch. Die haben nicht mal ein eigenes Amt, sondern das ist dort eine Abteilung des Innenministeriums, das SPD geführt wird. Dort kriegt der Referatsleiter einfach die Vorgabe vom Minister, gefälligst die AfD eben entsprechend einzustufen. Dann wird sie als gesichert rechtsextrem eingestuft. Dann wird es von Gerichten bestätigt, die eben vollkommen linientreu sind. In dem Fall dann Verwaltung zu der Verfassungsgerichte, die sowieso politisch besetzt sind. Die nicken das ab. So war es in Rheinland-Pfalz im Prinzip ja auch, dass das dann ja wohlgelittene Gerichte haben dann formal diese Einstufung im Fall Joachim Paul, den du erwähnt hast bei Ludwigshafen, dann vorgenommen, und so ist es hier auch. Also da wurde im Frühjahr der niedersächsische Landesverband der AfD einfach als gesichert rechtsextrem eingestuft, auf einer völlig absurd arbiträren Datengrundlage, die genauso lächerlich ist wie diese Gutachten und all das, was in den wenigen Fällen einer kritischen richterlichen Bewertung nicht ansatzweise standgehalten hat. Also man erinnert sich nochmal an das Oberverwaltungsgericht Köln im Fall der bundesweiten Einstufung der AfD als rechtsextrem mit diesem sogenannten Verfassungsschutzgutachten, 1100 Seiten Mumpitz, im Prinzip nichts anderes als völlig willkürlich aneinandergereihte Einzelaussagen und Meinungen, die allesamt von der Meinungsfreiheit gedeckt sind oder so gut wie alle und die selbst in der Gesamtschau nicht den Eindruck einer extremistischen Partei bestätigen konnten. Aber trotzdem wurde es einfach versucht. Im Bund hat das nicht geklappt bislang, aber in den Landesverbänden schaffen sie es eben nach und nach. Und das müssen sie natürlich auch tun, weil sie wissen ganz genau, früher oder später werden sie abgewählt. Also versuchen sie mit allen Mitteln vorher die AfD eben noch zu kriminalisieren. Ja, und dann ist das im Prinzip ein abgekartetes Spiel. Das ist ein klassischer Fall von gelenkter Demokratie. Würde das in Russland passieren, würde das wahrscheinlich bei uns auf dem Demokratieindex als oberstes Argument dafür stehen, dass das Land eben gegen alle OECD-Standards verstößt. In Deutschland selbst scheint man das dann als Demokratierettung zu verherrlichen. Wie gesagt, der Verfassungsschutz auf Weisung einer in ihrer Existenz oder in ihrer Macht bedrohten Altpartei SPD, weisungshörig, weisungsgebunden, beurteilt eine Partei eine politische Opposition als gesichert rechtsextrem, mit der Folge, dass ab sofort Prüfverfahren durch die Wahlausschüsse eingeleitet werden können. Diese Wahlausschüsse ihrerseits sind ebenfalls komplett altparteilich dominiert von denselben Parteien, die dann hier über den Mitbewerber zu Gericht sitzen. In Ludwigshafen war das SPD, Grüne maßgeblich, die dann an eine wiederum SPD-grüne Landesregierung, jetzt ist es ja schwarz-rot, aber damals war es noch Ampel in Rheinland-Pfalz, weitergegeben wurden. Und dann kommt das eben, wird das entschieden, dass dann verfassungsberechtigte Bedenken da liegen.

0: von Wahlausschuss eben vor so ein Prüfungskomitee da zitiert wird. Und jetzt ist es seit gestern auch noch, glaube ich, Martin Sichert, der sich ja als Landrat in Friesland bewirbt. Ja, und das sind eben, das muss man sagen, schon ganz bedenkliche Entwicklungen. Und keiner muss viel mehr mit Weißrussland oder wie gesagt erst recht nicht Russland oder auch nicht Kasachstan, solchen Ländern kommen, weil das hier ist im Prinzip das die schlimmst denkbare, größtmögliche Beschädigung der Demokratie, die es überhaupt nur gibt. Das ist übrigens auch nochmal bei Steinmeier, ja. Ich meine, wenn die AfD, es ist ja hier wird das Pferd von hinten aufgezäumt, wenn die AfD tatsächlich gerichtsbestätigt eine extremistische Partei wäre, gegen die freiheitlich-demokratische Grundordnung oder wie Steinmeier das nennt, das System, dann wäre sie verboten, dann gäbe sie es gar nicht. Mhm. Aber in Deutschland gibt es eben Vorkehrungen, welche Parteien erlaubt oder genehmigt sind. Und daran hat man auch jahrzehntelang aus gutem Grund nicht gerüttelt, weil man eben die Erfahrung der Parteiverbote des Dritten Reichs eben noch im Hinterkopf hatte. Und deswegen kamen sogar Parteien wie die NPD, die sowieso in ihre, obwohl die wirklich zum Teil verfassungswidrige Programminhalte hatten, die trotzdem nicht verboten wurde, weil da der Staat mit seinen Lockspitzeln und Verfassungsschutzunterwanderungen so viel Schindluder getrieben hat, bis zum Schluss überhaupt keine valide Erkenntnis, gerichtsverwertbare Erkenntnislage mehr vorlag. Aber selbst die NPD konnten sogar Parteien wie die DVU konnten da antreten, jahrzehntelang. Und die AfD, die weder im Programm noch in irgendwelchen, selbst in tausendseitigen Gutachten bestätigten, angeblichen extremistischen und verfassungsfeindlichen Aussagen, noch in irgendwelchen politischen Absichtserklärungen diese Einschätzung rechtfertigt, wird hier einfach, obwohl sie eine zur Wahl zugelassene demokratische Partei ist, das ist das Entscheidende, sie ist zur Wahl zugelassen, sie wurde dann entsprechend auch gewählt, die wird behandelt, als sei sie illegal, als sei sie gar nicht da, als hätten hier praktisch die Deutschen auf dem Wahlzettel sozusagen was weiß ich, ein Hakenkreuz draufgemalt und den Wahlzettel damit ungültig gemacht und damit zu verstehen gegeben, dass sie sich gegen das System richten. So wird hier getan. Und das zeigt halt, dass die Totengräber der Demokratie die sind, die sie zu schützen vorgeben. Ja,
1: ja, ein Krieg gegen die AfD, anders kann man es nicht nennen. Und jetzt kommt noch dazu ein Krieg gegen die Bürger. Alexander Dobrindt von der CSU, Innenminister, hat jetzt einen Referentenentwurf vorgestellt. Und zwar steht darin, dass Wohnungen heimlich betreten werden können, also Wohnungen von Privatleuten, dass man auf die IT-Systeme in dieser Wohnung zugreifen könne und dass auch Minderjährige, also 16-Jährige, als Spitzel eingesetzt werden sollen, wahrscheinlich gegen die eigenen Eltern. Also ich finde es unfassbar, dass jemand, gerade von der CSU, das macht es noch unfassbarer, wirklich hier DDR 2.0 einführen will. Und das Problematische daran ist ja, wenn die auf IT-Systeme zugreifen können, dass sie die irgendwas auf deinen Rechner spielen können, um das dann hinterher als Beweis zu nehmen, dass du zum Beispiel irgendwelche Kinderpornos konsumiert hast, obwohl du damit überhaupt nichts zu tun hast. Das ist ja wirklich schon, das ist so unfassbar, was da vor sich geht, oder?
0: Ja, man ist jetzt an einem Punkt, wo man einfach sagen kann, also es ist definitiv aus der Geschichte nichts gelernt worden. Dieses nie wieder war immer nur eine hohle Phrase. Diese nachgeborenen drei Generationen nach dem Dritten Reich haben jegliche Hemmungen und jeglichen Skrupel eingebüßt. Sie sind im Prinzip Opfer ihrer eigenen permanenten Verharmlosungen und inflationären Gleichsetzungsorgien geworden, was NS-Verbrechen in all ihrer Grausamkeit, die sich heute keiner mehr vorstellen kann, in all ihren Gefahren für den sozialen Frieden, für den inneren Zusammenhalt von Gesellschaften, was faschistische, wirkliche faschistische Erfahrungen der Geschichte betrifft, da hat ja kein Mensch mehr Erfahrung davon. Das alles ist zu einer hohlen Farce geworden, zu irgendwelchen Phrasen, die benutzt werden, um heute im Prinzip genau die Politik, die damals unter anderen Vorzeichen betrieben wurde, zu wiederholen. Und am Ende wachen wir wieder genau in so einer faschistischen Diktatur auf. Und die sich da heute so naserümpfend und heuchlerisch lächelnd darüber mokieren, sagen, Gott, die Paranoiker, wieder die Verschwörungstheoretiker, die Spinner, klar, wir sind vom, klar, der Rechtsstaat, will uns alle überwachen, der will uns alle verdächtigen, die wollen uns alle mehr oder weniger zu hinter Gittern bringen oder was auch immer, oder wollen uns alle hier zu unmündigen Bürgern machen. Die sich darüber noch immer lustig machen, die haben überhaupt nicht begriffen, wie ernst die Lage ist. Das ist ja jetzt schon, du hast es gerade beschrieben, auch ohne diesen absurden Geheimdienstreferentenentwurf, der den Inlandsgeheimdienst im Prinzip zu einer Art Superstasi ausbauen will, Ohne das ist es ja schon schlimm genug.

0: Punkt im Moment, ja. Wir haben ja auch schon auf vorpolitischer Ebene, nicht staatlicher Ebene, ja im Prinzip Überwachungsstrukturen, Stichwort Meldestellen, die ja wirklich mehr als bedenklich sind. Und das Ganze, was jetzt hier getan wird, ist im Prinzip die Legitimierung eines völlig wild gewordenen Geheimdienstmolochs. Und es sind alles Dinge, die eigentlich in ihrer ganzen Schrecklichkeit für immer dem Müllhaufen der Geschichte überantwortet hätten werden müssen. Also du hast es gerade erwähnt, dass zum Beispiel 16-Jährige zu Spitzeln eingesetzt werden, die dann womöglich gegen ihre eigenen Familienangehörigen aussagen. Dass man Menschen, wie gesagt, mit Lockspitzeln, Anstiftungsspitzeln eben Straftaten erst unterstellt oder sozusagen anhängt, ohne die sie möglicherweise völlig unschuldig wären, um dann sagen zu können, hier in selbsterfüllender Prophezeiung, hier, wir haben es ja gewusst, also im Prinzip produziert sich der Staat hier seine eigenen Feinde oder Untergrundskämpfer oder wie auch immer in seiner Wahnvorstellung selbst. Und wir wissen natürlich, um welches es hier geht. Es geht hier darum, natürlich die rechte Gefahr letztlich aufzubauschen. Das ist auch, das muss man ganz klar sagen, ist auch das, was bei der Chatkontrolle der EU der eigentliche Grund ist. Da geht es nicht um Kinderpornografie, es ist ja so lächerlich. Also die Politiker, die kein einziges Wort bis heute über 250.000 Opfer der jahrzehntelangen britischen Grooming-Skandal-Vorgänge mit bestialischen Gruppenvergewaltigungen und sonst wie verloren haben, die weder das irgendwann mal thematisiert hatten, noch jetzt, als alles schwarz auf weiß da liegt, auch nur ein Wort dazu finden, die werfen sich plötzlich auf zu Aposteln des Jugendschutzes. Das ist so eine Heuchelei, ja. Es schreit dermaßen zum Himmel, ja. Also Chatkontrolle im Internet, Social-Media-Verbot für Jugendliche, all diese Dinge sind ja schon restriktive Eingriffe. Aber gleichzeitig dieselben Jugendlichen, die man ohne Betreuung nicht mehr ins Internet lassen will, die nimmt man dann als staatliche Spitzel in Zukunft. Ja, man muss sich das mal vorstellen, was hier läuft. Ja, also es ist einfach an Schizophrenie nicht mehr zu überbieten, was da passiert. Und es gibt, man fragt sich wirklich bei all dem, wo ist denn hier endlich die höhere Instanz, die höhere Macht, die endlich durchgreift? Wann kommt hier mal die Faust Gottes oder wann greift irgendeine mit Macht und Vernunft gleichzeitig ein und enthebt diese Verrückten ihres Amtes, ja. Und wenn das von oben nicht kommen kann, wenn keiner da ist, der es kann oder tut, und wenn auch von bei uns institutionell, verfassungsmäßig niemand da ist, der für solche Radikalinterventionen vorgesehen ist, ja. Ich meine, ich sage mal als bisschen Beispiel, muss man aufpassen, nicht, dass man da noch unterstellt wird, hier, man spricht sich für Militärputsche aus, Gottes Willen, nein. Aber in der Türkei in der Alten war es tatsächlich so, dass die kemalistische Ordnung, die wussten nämlich ganz genau, dass die Mehrheit der Bevölkerung früher oder später immer wieder auf die Islamisierung reinfallen wird. Also war damals das Militär jahrzehntelang der Garant dieser westlichen säkularen Ordnung. Und wann immer eine Regierung sich eben sozusagen vom Pfad der Rechtschaffenheit entfernt hat, dann wurde sie tatsächlich vom Militär abgesetzt. Und das war aber gewissermaßen auch dort zumindest mal informell staatlich so vorgesehen, ja. Und wurde auch akzeptiert. Und vielleicht hätte man nach den Erfahrungen des Dritten Reichs nach 1945 auch diese Option irgendwo doch einziehen sollen seitens der Alliierten. Man hat es nur nicht für möglich gehalten. Und es gab ja auch, muss man sagen, bis Angela Merkel überhaupt keinen Anlass zu solchen Sorgen, dass die Deutschen jemals wieder so auf diese schiefe Bahn geraten könnten. Aber nun tun sie es wirklich mit 7-Meilen-Stiefeln. Und man muss leider festhalten, das System selbst ist nicht in der Lage, sich hier offensichtlich vor dem nächsten großen Untergang zu retten. Also sie schlittern da rein und es ist wirklich wie bei Shakespeare, Verrückte für ein Blinde. Und ich weiß nicht, also von der Bevölkerung, von der Basis kann man da irgendwie scheinbar keinen großen Aufschrei oder keine Revolte erwarten. Ja? Im Gegenteil, sie lassen es eben zu, dass sie hier jetzt auch noch maximal an die kurze Leine genommen werden und in Zukunft sich noch weniger erlauben können. Denn wir machen uns noch überhaupt keine Illusionen, was die geballte Kombination durch die Zusammenwirkung all dieser möglichen Maßnahmen, was das bedeuten wird für die individuelle Freiheit. Das machen sich die meisten überhaupt gar keine Vorstellung, dass du plötzlich irgendwann, wie man das vielleicht in chinesischen Erzählungen oder Dystopien kennt mit Social Media Kontrollsystemen, du gehst an den Flughafen, willst einchecken und du hast einfach plötzlich gar keine Dokumente mehr, du hast keine Papiere mehr, deine Tickets sind gelöscht, du hast keine Kreditkarten mehr. Du bist einfach eine digitale No-Person, du bist gesperrt. Ja? Manche von uns haben das ja schon erlebt, wie gesagt, Debanking, oder ich hatte vorhin das Beispiel Chuckboot und andere, die eben hier von der EU schon mit Sanktionen belegt wurden und damit zu total vogelfreien und rechtsfreien Figuren gemacht wurden, wohlgemerkt im freien, sogenannten freien Westen. Und das sind alles Dinge, auf die nähern wir uns schleichend hin. Und den meisten dämmert überhaupt nicht, wie weit es schon gekommen ist. Und wenn jetzt auch noch, wie gesagt, dieses Denunzieren als neuer Volkssport staatlich institutionalisiert wird durch die Ausbreitung der Geheimdienstvollmachten, zum Beispiel eben, was jetzt vorgesehen ist mit dem Inlandsgeheimdienst BND, der zunehmend gegen die eigene Bevölkerung eingesetzt wird, muss ich vorstellen, der BND ist der Auslandsgeheimdienst, aber ursprünglich, wie gesagt, das, was zum Beispiel in Amerika als CIA oder in Großbritannien, was weiß ich, wie die MI6 und sonstigen Dienste waren, das ist bei uns vergleichbar mit dem BND. Und der Verfassungsschutz ist der Inlandsgeheimdienst. Aber der Verfassungsschutz alleine, der ja schon komplett auf Linie gezogen ist, reicht nicht mehr. Jetzt wollen sie eben auch noch polizeiliche Befugnisse haben und deshalb diese Vollmachten im Inland. Also das ist alles eine einzige Unterlaufung von rechtsstaatlichen Grundsätzen. Es ist ein Bruch der Gewaltenteilung, muss man ganz klar sagen. Und es ist letztlich nur darauf angelegt, den sozialen Frieden in dem Land zu zerstören. Keiner soll mir dem anderen auch noch über den Weg trauen. Jeder soll misstrauisch sein. Jeder soll sich auf die Lippen beißen. Und am besten nur noch alle, wenn alle gemeinsam unter der Regenbogenfahne in Gleichschritt marschieren, dann soll er sich selbst verwirklicht fühlen. Und das ist der neue Totalitarismus. Und darauf arbeiten sie alle hin. Und ich sage, die einzige Chance ist ein Wettlauf gegen die Zeit. Entweder wir legen denen das Handwerk oder sie brechen uns das Rückgrat. Eine andere Option gibt es da nicht.
1: Ja. Ja, Deutschland in strammen Schritten Richtung Nordkorea. Anders kann man es nicht sagen.
0: Ja, leider. Jetzt ein bisschen überzogen vielleicht noch, aber der Trend geht wirklich dahin, ja.
1: Na, ich finde das nicht überzogen. Ich finde das nicht mehr überzogen, wenn man das vergleicht. Hm. Daniel, ich danke dir ganz, ganz herzlich für das Gespräch. Ganz herzlichen Dank und du warst ein bisschen krank, aber bist auf dem Weg der Besserung. Und das wünsche ich dir auch. Gute Besserung.
0: Dank. Danke dir.
1: Liebe Zuschauer, Ihnen auch ganz, ganz herzlichen Dank fürs Zusehen und für Ihr Interesse. Bitte schreiben Sie Ihre Meinung zu den angesprochenen Themen in die Kommentarleiste. Ja, ich bedanke mich ganz, ganz herzlich und sage bis bald.

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2: Und wir haben jetzt die ersten Sitzungen gehabt. Es werden dort immer Sachverständige eingeladen. Also insofern kann man sehen, dass eine Enquete-Kommission Menschen einlädt, die eben selbst Akteure gewesen sind in dieser Zeit. Und damit ist schon mal ausgeschlossen, dass wir etwas sehr Gutes herausbekommen, weil die in der Regel versuchen zu mauern. Da wird es dann nichts mehr mit Demokratie sein, aber das merken die Leute noch nicht. Und deswegen ist es aus meiner Sicht erforderlich, dass die Gesellschaft weiß, was passiert ist. Und im Grunde genommen stehen wir vor diesem unheimlichen Wandel, dass alles, wenn alles digitalisiert ist, alles transparent ist, eben nur der Bürger transparent ist, aber die Regierung noch weniger transparent sind für den Bürger, sodass also die Rechte, die ein Bürger einfordern kann, massiv geschmälert sein werden. Politiker haben nicht geschafft, den Menschen ein freudiges Leben vorzubereiten oder das Gefühl zu vermitteln, sie leben in einer Gesellschaft, in der sie sicher und mit einem Zuwachs an Glück oder an Glücksgefühl sich entfalten können. Und weil sie das nicht tun, weil die Politiker das nicht tun, ist ihnen auch ganz wenig oder gar nicht zu vertrauen.
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4: Hallo, liebe Zuschauer. Ich freue mich heute, Tom Lausen begrüßen zu dürfen. Tom Lausen ist IT-Spezialist und das nicht nur deutschlandweit, sondern international. Er hat ein Buch geschrieben, Die Intensivmafia, und ist in der Enquete-Kommission zu Corona im Deutschen Bundestag mit dabei gewesen. Hallo, Tom.
2: Grüß dich, Kai.
4: Im ersten Thema möchte ich mit dir über Corona sprechen. Und zwar nämlich über das Thema Pandemie, Geschäft oder Genozid.
2: Ja, also wenn du mit mir darüber sprechen willst, dann stellt sich ja die Frage, ob wir für beides Anhaltspunkte haben. Und da würde ich jetzt mal sagen, für Geschäft haben wir reichlich Anhaltspunkte. Genozid müssten wir vielleicht ein anderes Wort wählen. Es sind unheimlich viele Menschen gestorben, die vielleicht später hätten sterben können. Also die, ich sag mal, hauptsächlich in Alten- und Pflegeheimen gestorben sind. Ich wage mir nicht, das Wort Genozid dazu zu benutzen. Deswegen würde ich sagen, es sind aufgrund des Geschäftes oder innerhalb dieses Geschäftes viele Menschen gestorben. Und die hätten nicht sterben müssen. So, und das ist auch relativ einfach zu belegen, beide Sachen. Sowohl das Geschäftsmodell ist im Grunde genommen relativ klar sichtbar. Das heißt, wenn man nur auf die oberflächlichen Sachen guckt, dann stellt man fest, dass Geschäft gemacht wurde mit Masken, mit Testzentren, mit PCR-Tests, mit verschiedenen Klinikthemen. Das heißt also, die Kliniken haben unheimlich viel Geld bekommen dafür, dass sie Betten freigehalten haben, später, dass sie eine Mangelfinanzierung bekommen haben und wer weiß noch alles. Also da sind unheimlich Milliardengeschäfte gemacht worden und natürlich auch viele haben entsprechende Zahlungen bekommen, manche mussten sie später zurückzahlen. Also es geht um ein riesiges Geschäft. Wenn ich jetzt nur mal alleine so die Zahl, die so in der Luft schwirrt, benutze, nämlich 500 Milliarden, die allein in der Bundesrepublik durch den Bund, glaube ich, ausgegeben worden sind, dann ist das viel. Medien haben unheimlich viel Geld verdient. Ja, also da gab es ja unheimliche Propaganda für die Maßnahmen und dann später für die Impfung, so haben sie es jedenfalls genannt. Und das heißt also, hier ist unheimlich viel Geld geflossen. Unheimlich viel, also wirklich gigantisch viel. Das heißt also, es ist definitiv ein massives Geschäftsmodell gewesen. Und dann kamen eben diese sogenannten Impfungen auf den Markt. Und ich lese gerade alle Bücher und da kann man eben sehen, dass das noch heute ein Geschäftsmodell ist, das eben dazu führt, dass bestimmte Firmen sehr viel Geld mit den Herstellungsprozessen und der Herstellung von diesen sogenannten Impfstoffen bestehen. Genozid, wie gesagt, möchte ich jetzt nicht als Genozid bezeichnen, sondern als tatsächlich ein Todesschaden in Form von unheimlich vielen Sterbefällen bei alten Menschen. Ja, ich stelle fest, dass ich, wenn ich die Bücher lese der ganzen Gesundheitsminister in ganz Europa, da habe ich einige, Moment, da muss ich mal zeigen, was ich da so habe. Ich habe zum Beispiel das Buch von Olivier Véran, das ist der französische Gesundheitsminister. Dann habe ich das Buch von Alain Berset, das ist der Schweizer Gesundheitsminister. Und so geht es dann weiter mit Jens Spahn, mit Rudi Anschober, mit Anders Tegnell. Also wir sehen bei den Gesundheitsministern, dass keiner von denen wusste, wie man Alte schützt. Ja, das heißt also, wir können feststellen, dass wenn man nicht weiß, wie man Alte schützt, aber trotzdem glaubt, Alte zu schützen, indem man sie isoliert, wegsperrt, ihnen Besuchsverbote auferlegt und dafür sorgt, dass das Personal nicht mehr kommen kann, weil es quarantänisiert wird, dann hat man das Gegenteil getan. Jetzt ist ja die Frage, ist das Absicht gewesen, ist das Dummheit gewesen oder was auch immer? Jedenfalls sind unheimlich viele Menschen dabei gestorben. Und wenn viele Menschen dabei sterben, ohne dass man das hinterher vernünftig analysieren kann, dann würde ich sagen, haben wir ein Massensterben bekommen, auch in Deutschland, bei alten Menschen, die nicht hätten sterben müssen. So, und wie das jeder Einzelne nennt, muss jeder selber wissen, ja.
4: Was bedeutet es für die Gesellschaft, wenn es eine geplante Pandemie war? Und was war das Ziel? Bei deiner Aufzählung hast du aus meiner Sicht noch eine Sache vergessen, vielleicht auch da noch eine ganz kurze Antwort. Das waren ja die direkten Geschäfte. Wenn es zum Beispiel das Ziel war, eine Gesellschaft sozusagen ihr das Kapital zu klauen, dann wurden ja nicht nur die Staatshaushalte praktisch geplündert, sondern auch durch die Lockdowns viele Unternehmen in die Pleite geschoben, was ja der größere Schaden aus meiner Sicht ist, oder?
2: Ja, genau. Ich habe auch noch mehr vergessen. Tatsächlich gibt es ja noch die Aktiengewinne, die auch realisiert wurden. Wenn ich das richtig weiß, dann hat ja Bill Gates damals in BioNTech investiert, 50 Millionen mit Option auf weitere 50 Millionen Dollar bei BioNTech. Und tatsächlich hat man dann später gehört, dass er bei einem niedrigen Kurs gekauft hat und bei einem hohen Kurs bei über 300 Dollar ist ausgestiegen. Das heißt, er hat das vervielfacht, sein Geld. Also auch damit haben natürlich viele Menschen Geld verdient. Und natürlich ist es auch so, dass man sagen kann, dass eine Wirtschaft wie die deutsche, aber auch die der anderen Länder dadurch stark geschwächt werden konnten. Und das gehört natürlich auch noch dazu.
4: Jetzt dann vielleicht die zweite Frage noch. Was bedeutet es für die Gesellschaft, wenn es eine geplante Pandemie war? Und was war das Ziel?
2: Ja, ist das eine Konjunktivfrage? Ist es, wenn es eine gewesen wäre? Das ist ja die Frage, ob du das schon so einschätzt und ob ich das auch so einschätze.
4: Genau. Mhm.
2: Ist die Frage eher, schätze ich ein, dass es eine geplante Pandemie war?
4: Genau.
2: Ist das die Frage?
4: Ja.
2: Das sieht so aus. Also aus meiner Sicht sieht es ein bisschen so aus, weil also selbst wenn es jetzt, da gibt es ja noch verschiedene Absichten, warum man sowas plant. Geplant war sie definitiv, denn man kann ja sagen, dass es sehr viele Übungen vorher gegeben hat, um so eine Pandemie durchzuspielen. Und wenn dann irgendjemand das Startsignal gibt und sagt, jetzt ist es tatsächlich soweit, dann werden alle in ihren Startlöchern genau das tun, was sie trainiert haben. Also im Grunde genommen haben viele wie die pavlovischen Hunde reagiert. So würde ich das jetzt mal nennen. Sie haben dann auf eine fiktive Pandemie, die also gar nicht da war, haben sie dann reagiert, insbesondere in Ländern wie Deutschland, Österreich, Frankreich oder anderen Ländern in Schweden. In Schweden haben sie nicht so reagiert und sie haben dann auf die Modellierer gehört. Das heißt also, es gab dann Modellierer, wie zum Beispiel in Deutschland vom Helmholtz-Institut, die letztendlich auch der Pharmaindustrie sehr viel zuspielen. Jetzt habe ich gerade gelesen, dass Helmholtz-Institut auch dafür gesorgt hat, ich glaube mit Moderna, ich bin mir jetzt aber nicht ganz sicher, dass jetzt selbstverbreitende Nanolipide als Impfstoff sozusagen vorbereitet werden. Das habe ich gerade gelesen. Und insofern ist das interessant, dass natürlich das Helmholtz-Institut dann die entsprechenden Mathematiker und Statistiker gestellt hat, die eine Pandemie, eine sogenannte, modelliert haben, die alle anderen dann geglaubt haben. Das heißt also, Alles ging nach Plan, alles ging dann mit Militär und damit kann man sagen, ja, es war eine geplante Pandemie. Ob der Auslöser dann sozusagen auch noch bösartig gesetzt wurde, das ist eine andere Frage, denn es gab ja tatsächlich ein Initialereignis, das war in China und in China haben dann die Chinesen entsprechend harte Maßnahmen gemacht, die sich die Welt dann abgeguckt hat. Und auch wenn es anfänglich so aussah, als könnte man das in der freien, sogenannten freien Welt, in der Demokratie nicht machen, so haben sie es dann unisono, ohne über freiwillige Maßnahmen nachzudenken, haben sie es dann mit Zwang gemacht und haben das abgeguckt, was China gemacht hat. Und deswegen kann man schon fast sagen, die haben quasi gar nicht mit irgendwelchen Beweismöglichkeiten reagiert, sondern sie haben schlicht einfach nur gemacht, was man ihnen gesagt hat.
4: Noch ganz kurz, was würdest du sagen, was war das Ziel rein wirtschaftlich oder tatsächlich auch der Macht über die Gesellschaften auszuüben?
2: Naja, also da wir haben den Initialpunkt haben wir noch nicht beschrieben. Also wenn der Initialpunkt nicht klar ist, das heißt also, wenn du jetzt einfach annimmst, es ist eine geplante Pandemie, die bösartig ausgelöst wurde, dann ist das noch was anderes, als wenn es nur eine Pandemie ist, die man durch Plan hat vorausgesehen, dass sie mal kommen würde. Das ist ja was anderes. Also wenn du unterstellst, und das ist ja das Entscheidende, wenn du unterstellst, dass da jemand oder eine Gruppe oder wer auch immer ein Interesse daran gehabt hat, das zu tun, dann fehlt uns an dieser Stelle noch der das Gespräch darüber, ist es so gewesen? Ja, ist es sozusagen jemand oder eine Gruppe gewesen, die das in die Welt gesetzt hat? Und das ist unbesprochen. Solange das unbesprochen ist, sprechen wir über zwei verschiedene Dinge. Und ich habe nur darüber gesprochen, dass es tatsächlich etwas gibt, was geplant worden ist, was man im Grunde akribisch geplant hat, wie die Staaten zu reagieren haben oder die Lenker der Staaten zu reagieren haben. Viele waren gar nicht dabei. Ja? Also es gab einige Gesundheitsminister, die sind quasi ganz neu im Amt gewesen und sind dann damit konfrontiert worden mit dieser Situation. Und es gab natürlich auch alte Hasen, die schon lange im Amt waren, die das auch mitgemacht haben. Wie zum Beispiel Lothar Wieler, der ja jetzt kein Staatslenker ist, sondern eben Präsident des Robert-Koch-Instituts war. Und der hat das natürlich vorher lange mitgeprobt und geübt, während andere vielleicht nicht dabei gewesen sind in vorangegangenen Übungen. Aber man hat es geplant und geübt, wie so etwas dann ablaufen kann und wie man darauf reagiert. Und die Reaktionen sind völlig abgekoppelt gewesen von der Realität. Und das hat man mit Modellierung gemacht. So, und jetzt ist die Frage, ist das sozusagen tatsächlich etwas, was aufgrund eines Erregers gekommen ist, der von einer Fledermaus oder von irgendeinem Tier auf den Menschen übergegangen ist und sich dann auf einmal verbreiten konnte unter den Menschen? Oder haben wir es hier zu tun mit einem Erreger, der in einem Labor erzeugt wurde und frei gekommen ist, also zufällig? Oder haben wir es mit einem Erreger zu tun, der frei gesetzt wurde? Oder haben wir es mit gar nichts von alledem zu tun und die Menschen an den entsprechenden Orten, wo viel war, Bergamo, Madrid, Elsass, Paris, Stockholm, und dort an diesen Spezialorten waren es nur Anschläge in Form von Versorgungsunterbrechung oder aber auch Kontaminationen der Menschen, die betroffen waren. Darüber müssen wir sprechen. Wenn wir uns darüber einigen können, dass eines davon etwas gewesen ist, dann können wir darüber sprechen, was man davon gehabt haben könnte.
4: Deine Tendenz?
2: Du machst es dir also einfach. Schwierig, weil ich die Grundausgangslage nicht weiß. Ich habe ja die Möglichkeiten genannt. Ich kann jetzt nur sehen, und das ist das, wo ich dran bin, dass es bestimmte Ereignisse gegeben hat am Anfang im Februar, März 2020 und das Geplapper der einzelnen Leute, die das dann in Bücher geschrieben haben. Und anhand dieses Geplappers und anhand der Ereignisse, nämlich wie Bergamo und so weiter, könnte man schon sehen, dass alle es irgendwie erwartet haben, dass das kommt. Ja, also dass man im, aber das ist noch nicht ganz klar damit, dass es eine bösartige Geschichte gewesen ist. Das ist damit noch nicht bewiesen. Eine weitere Sache, die ich sehr interessant finde, ist, dass man im Grunde genommen, als es darum ging, dass es ein Virus sein soll, das aus einem Wuhan-Labor entstammt ist, dass alle die Handys weglegen mussten, als man darüber erstmalig gesprochen hat, und dass das in der Enquete-Kommission von Herrn Spahn auch entsprechend verbal so beantwortet wurde, dass es bis heute nicht nachgewiesen ist. Genau, weil man nicht mehr recherchiert und weil man es deswegen nicht nachweisen möchte oder kann. Und deswegen ist es so als Aussage, es gibt keinen Hinweis darauf, dass es einen Laborursprung hat. Und tatsächlich, wenn man nicht mehr weiter recherchiert, dann gibt es auch keinen. Wenn also die Regierung nicht recherchieren bei Millionen von Toten, von denen sie immer reden, wenn sie also nicht recherchieren, ob es nicht doch einen Laborursprung gegeben hat, dann muss man ja vermuten, dass hier tatsächlich etwas anderes in Gange ist, nämlich die Vertuschung von etwas, was was ganz anderes gewesen ist. So, und an der Stelle befinden wir uns. Und jetzt haben wir die Epstein-Akten bekommen. Und wenn ich das richtig weiß, dann steht in den Epstein-Akten eine Art Vorbereitungsprolog zwischen dem Günther Epstein und Klaus Gates. Ja, also diese beiden haben so ihren Eingangsdialog zu dem Thema und haben wohl irgendwie darüber nachgedacht, mit Pandemien Geschäft zu machen. So, das sind jetzt die Punkte, die Eckpunkte, die man sich angucken kann. Daraus kann man Arbeitshypothesen machen und weiter recherchieren. Ich befinde mich jetzt erst an dem Punkt, wie die einzelnen Staatslenker in ihren Staaten reagiert haben und wie sich das ausgewirkt hat in den Ländern, und habe das im Hinterkopf. Das ist sozusagen meine Tendenz. Und was ich eben massiv sehen kann und was eigentlich für alle am wichtigsten ist, alles, was geschehen ist, ist zu einem großen Teil durch die Versorgungsveränderung bei alten Menschen geschehen. Der große Teil an Todesfällen entstand dadurch, dass alte Menschen a. in Angst und Panik versetzt wurden, b. die Besuchsmöglichkeiten ihnen genommen wurden, c. sie isoliert wurden, egal ob sie infiziert oder nicht infiziert getestet wurden, und damit der Lebenswille dieser alten Menschen verlustig gegangen ist und sie gestorben sind. Und das ist für mich das massivste Problem. Das wird überhaupt nicht angeschaut. Und insofern gibt es hier noch eine ganze Menge aufzuklären. Und wer das nicht anschaut, aber es dann getan hat und jetzt in sein Buch noch reinschreibt, wie schützt man eigentlich Alte? Ja, also, dass wir es mit vollkommenen Unwissenden zu tun haben, die aber in solchen Positionen sitzen. Das ist unser größtes Problem, was wir haben. Ja, dass also Leute darüber entscheiden, welche Maßnahmen kommen, ohne zu wissen, wie man eigentlich alte Menschen schützt. Und das Gleiche wird auch passieren, wenn es um junge Menschen ginge. Dann wüssten sie das nämlich auch nicht. Sondern sie würden immer zu drastischen Maßnahmen greifen, weil das politisch am meisten opportun ist.
4: Wie kann sich eine Gesellschaft zukünftig schützen?
2: Vor solchen Anschlägen?
4: Genau.
2: Dass man ihnen etwas vorgaukelt? Ja, also dass die Gesellschaft selber hat ja schon gezeigt, dass sie eine massive Protestbewegung aufgebaut hat oder dass die einfach da war. Ein großer Anteil an Menschen, die dann, ich sag mal, Millionen beträgt. Zunächst einmal hat sich das gezeigt über die Demonstrationen, die dann natürlich blutig niedergeschlagen wurden, zum Teil von der Polizei in allen Ländern im Übrigen. Das ist ja kein Einzelfall. Man hat diese Menschen dann auch gleichzeitig noch politisch geframed, also in eine Ecke gestellt, dass man das ist sozusagen der Weg zu einer Art Entmenschlichung, dass man eine Art Freigabe von diesen Menschen oder für diese Menschen, dass man sie auch schlecht behandeln darf, gemacht hat. Man hat sie auch von ihren Familien und Freunden isoliert dadurch. Also das ist sozusagen das, was diese Menschen, die sich dagegen wehren, dass der Staat so übergriffig ist, was man mit denen macht. Und dagegen haben sich die Leute aber gewehrt, und letztendlich haben sie es gezeigt, dass sie der Zwangsmaßnahme oder nahezu Zwangsmaßnahme durch massive Propaganda eingeläutete Zwangsmaßnahme der sogenannten Impfung entzogen haben, beziehungsweise da nicht hingegangen sind. Und natürlich Ist das jetzt für einen Fall einer Pandemie die einzige Möglichkeit, das so zu tun, sich also dem so zu entziehen? Aber man sieht ja, dass der Schaden nachher immer noch groß ist. Und wenn es sich um eine andere Sache handelt, und wir sind ja jetzt gerade an dem Grenzpunkt mit einer Energiekrise, dass also sozusagen etwas völlig künstlich in die Welt gesetzt wird, was eigentlich völlig unnötig ist, dass es überhaupt getan wird. Ja, diese ganze Kriegsmaschinerie, die da in Gang gesetzt worden ist, ist ja völlig zu Unrecht und unnötig auf die Welt gekommen. Und jetzt wird sie durchgeführt und alle machen wieder mit. Also es sieht ja genauso aus. Und am Ende zahlt der Mensch das an der Tankstelle. Und jetzt habe ich ehrlich gesagt auch kein Rezept dafür, wie man sich dagegen wieder wehren kann. Weil wenn man irgendwo hin will, muss man ja zur Tankstelle und muss da ja sein Auto voll tanken. Da hilft es wenig, wenn man aufs Fahrrad steigt und sie damit bestraft, dass man die Energie nicht kauft. Insofern habe ich da ehrlich gesagt keine Lösung. Ich kann in der Regel immer nur sagen, nicht mitmachen. Aber an dieser Stelle hätte ich jetzt schon Probleme zu sagen, was genau man nicht mitmachen kann.
4: Du saßt im Bundestag bei der Enquete-Kommission. Was hat die Aufklärung gebracht? Was sind die Ergebnisse der Enquete-Kommission faktisch und philosophisch?
2: Also zunächst einmal, ich sitze noch bis Juni 2027 dort. Und wir haben jetzt die ersten Sitzungen gehabt. Es werden dort immer Sachverständige eingeladen. Sachverständige sind auch solche, die die ganzen Maßnahmen eingeleitet haben und angeführt und verantwortet haben. Das ist für mich, sind das keine Sachverständigen. Also insofern kann man sehen, dass eine Enquete-Kommission Menschen einlädt, die eben selbst Akteure gewesen sind in dieser Zeit. Und damit ist schon mal ausgeschlossen, dass wir etwas sehr Gutes herausbekommen, weil die in der Regel versuchen zu mauern. Es gibt da wenige Ausnahmen. Herr Spahn und Herr Ramelow haben tatsächlich Dinge gesagt, die besonders erstaunlich sind. Und insofern kann man sagen, das sind so Erkenntnisse, die man dann am Rand bekommen kann, dass Akteure wie Spahn und Ramelow entsprechende Aussagen machen. Die anderen Sachverständigen, die eingeladen worden sind, zeichnen sich in der Regel aus durch den Willen, mitgemacht zu haben und zu sagen, wir haben es gut gemacht. Und damit haben wir eigentlich ein einheitliches Bild unter dem Motto, wir haben es gut gemacht. Das haben wir übrigens auch schon in allen Länderparlamenten gesehen, die eine Enquete-Kommission oder einen Untersuchungsausschuss hatten oder noch haben. Es läuft immer darauf hinaus, wir haben es gut gemacht. Und nur in Brandenburg gibt es tatsächlich Abweichungen davon. Da kann man sehen, dass doch tatsächlich ernsthaft aufgearbeitet wird in der Enquete-Kommission. Das ist also erstmalig. Und ich würde sagen, die Perlen, die wir haben, sind die Perlen, die wir haben. Die haben wir von Akteuren wie Spahn, wie Ramelow, wie Faeser, wie Lauterbach. Da gibt es diverse Perlen, die oder auch Frau Büchs oder verschiedenste Leute oder Frau Scheibenbogen von der Charité. Da gibt es verschiedenste Perlen, die man jetzt zusammengesetzt eben als Grundlage einer Aufarbeitung machen kann und die dann in Untersuchungsausschüssen münden sollte. Mhm.
4: Wird es jemals zu Gerichtsverfahren kommen, denkst du?
2: Naja, wir haben ja noch ein Problem mit den Gerichten. Das ist ja eigentlich das größere Thema. Ich wünsche mir gar keine Gerichtsverfahren zu diesem Zeitpunkt, denn ganz offensichtlich versuchen die Gerichte immer noch die Impfhersteller, die Akteure bei Corona und das Robert-Koch-Institut zu verteidigen. Denen fehlt offensichtlich noch sehr viel Wissen und offensichtlich ist es nicht wie bei künstlicher Intelligenz, dass man voraussetzen kann, dass dieses Wissen, was besprochen wird, auch bei denen irgendwann mal ankommt. Im Moment sieht es nicht so aus und sie sind auch nicht gewillt, weil sie ja auch alle bei der Impfung mitgemacht haben, also zumindest ein prozentual sehr, sehr hoher Teil. Und immer dann, wenn Leute mitgemacht haben, werden sie es bis zuletzt mit allen Krallen verteidigen und so, so machen das auch die Richter und die Staatsanwälte.
4: Eine Zwischenfrage nochmal persönlich an dich. Hast du das Gefühl, dass wir es mit Unwissenden zu tun haben oder mit Strategen?
2: Beides. Wir haben es in der Überzahl mit Unwissenden zu tun, die also wirklich nur sich das herausgehört haben und behalten haben, was für sie günstig ist, nämlich zum Beispiel die Impfung hat einen Fremdschutz, die Impfung ist überhaupt eine Impfung, die hat einen Fremdschutz, sie hat kaum Nebenwirkungen und die Impfhersteller haben alles im Griff. Und da gibt es natürlich unheimlich viel Nebenwissen, was die gar nicht haben und das wollen die auch nicht haben, ja, weil sie auch teilgenommen haben, gerade an dem Impfthema. Und natürlich haben sie auch teilgenommen daran, dass Menschen diskriminiert, ausgeschlossen wurden, wie man es in anderen Zeiten sehr übel genommen hat. Und hier ist es halt einfach so mitgemacht worden. Und das sind ja die gleichen Leute, die mitgemacht haben oder es einfach stillschweigend hingenommen haben. Und deswegen ist es zu erwarten, dass sie erstmal unwissend sind. Und die, die wissend sind und es absichtlich gemacht haben, die gibt es natürlich auch. Und die sind aber sehr viel, das sind sehr viel weniger.
4: Magst du sagen, bei wem du das vermuten würdest, dass sie strategisch waren?
2: Da müsste ich jetzt wirklich erstmal selber nachdenken. Also ich würde sagen, Frau Merkel war strategisch, das kann man ziemlich deutlich sagen, weil in dem Buch von Jens Spahn sehr deutlich beschrieben ist, dass Frau Merkel letztendlich die Ministerpräsidenten überrumpelt hat, die Modellierungen zu akzeptieren, indem sie Christian Drosten und Lothar Wieler und Hajo Krömer mitgebracht hat in die erste Ministerpräsidentenkonferenz, wo laut Jens Spahns Buch alle noch geglaubt haben, man könne Corona relativ gut schultern. Das war der 12. März 2020. Und rausgegangen sind alle mit einem durch Überrumpelung, durch Modellierung entstandenen massiven Übergriff auf die Ministerpräsidenten ohne Fachreferate, indem sie gesagt haben, wir machen Schulschließungen, wenn es nötig ist. Und wir lassen die Operationen, die planbar sind, lassen wir wegfallen. Und diese beiden Entscheidungen haben sie ohne fachliche Beratung getroffen, außer Herrn Drosten, Herrn Krömer und Herrn Wieler, haben sie diese getroffen und haben die dann sofort am nächsten Tag durchgezogen. Und insofern gehe ich davon aus, dass Frau Merkel hier massiv strategisch gearbeitet hat, ja. Und so war es übrigens, auch in anderen Ländern. Ja, also ich sehe das jetzt. Ich war jetzt in Südtirol im ersten Untersuchungsausschuss der Provinz Südtirol in Italien. Und da habe ich jetzt gesessen und bin letztlich 2,5 Stunden dort im Gespräch gewesen und vernommen worden. Es war leider nicht öffentlich, sodass also die Öffentlichkeit hier nicht so viel Kenntnis von bekommen hat. Aber auch da muss man sagen, völlige Unwissenheit. Die Leute haben überhaupt keine Ahnung, wie das abgelaufen ist. Und das sehen wir eben dort, dass da auch die Menschen überrumpelt wurden, einfach alles mitzumachen.
4: Wie können wir die jetzigen Ergebnisse der Enquete-Kommission nutzen für die Gesellschaft?
2: Also, da gibt's ja immer zwei Gruppen oder drei, würde ich sagen, die Gruppen, die das schon alles wissen, ja, die einfach nur darauf warten, dass diese Leute es zugeben, was sie getan haben. Dann gibt's die Gruppe, die massiv verhindern will, dass das in ihren Kopf reinkommt, dass es überhaupt zu ihnen nach Hause in ihre Wohnung kommt, dass wir massiv nach Strich und Faden in Schwierigkeiten gebracht wurden ohne Grund. Und dann gibt es noch die Menschen, die durchaus geneigt sind und schon mal gehört haben, dass es da ein Problem gegeben hat. Das ist sozusagen wie bei einer Sanduhr. Das sind die, die jetzt gerade durchrieseln, langsam zu denjenigen, die anfangen zu wissen. Die haben aber einen ziemlichen Rückstand im Wissen. Das ist einfach nur mal so, dass sie 5 Jahre lang grundsätzlich erstmal nicht die ausreichenden Informationen bekommen haben und jetzt so langsam merken, dass sie ziemlich verschaukelt worden und überrumpelt worden sind. Und wie nützt es der Gesellschaft, was wir da machen? So wie alle anderen Aktivitäten auch, so wie dieses Interview, so wie jede andere Aktivität im Parlament oder im Europaparlament oder in Landesparlamenten oder im Kreistag oder Veranstaltungen oder Vorträge. Es dient einfach, oder Zeitungsartikel, die gut sind, es dient einfach dazu, dass die Leute ihre Aufmerksamkeit dieser Sache nach wie vor widmen, denn sie sind alle verschaukelt worden in großer Hinsicht und dieses Verschaukeln führt zwangsläufig dazu, dass man darüber leider auch nochmal nachdenken muss.
4: Wird es auf die Enquete-Kommissionsergebnisse, denkst du, einen Untersuchungsausschuss, einen politischen oder vielleicht sogar einen gesellschaftlich-politischen Untersuchungsausschuss geben?
2: Ja, ganz klar.
4: Denkst du, Den wird es geben, weil die Gesellschaft sich durchsetzt oder weil es ist ja nicht gewollt, so wie ich das jetzt bisher mitgekriegt habe. Es wird ja geblockt, oder?
2: Also der Untersuchungsausschuss ist eine Frage der politischen Mehrheiten und Minderheiten und es muss eigentlich eine genaue Anzahl an Parlamentsabgeordneten für einen solchen Untersuchungsausschuss sein. Und wenn diese Menge erreicht ist, dann wird es stattfinden. Dann wird es einfach gemacht. Und das muss nicht die Mehrheit sein. Ich weiß nicht, wie es im Bundestag ist. Ich glaube, ein Viertel der Stimmen oder der Parlamentssitze müssen für einen Untersuchungsausschuss stimmen. Und wenn das geschieht, dann wird es auch so sein.
4: Du sitzt ja für die AfD halt auch im Unter in der Enquete-Kommission. Hat die Mehrheit und glaubst du, dass die AfD das durchsetzen wird, diesen Untersuchungsausschuss? Sie wächst ja permanent.
2: Das kann ich gar nicht genau sagen, wie die Verhältnisse jetzt sind. Ich glaube nicht, dass das schon ausreicht, was die haben. Und insofern würde ich sagen, ist es zu diesem Zeitpunkt nicht möglich, sondern möglicherweise erst in der nächsten Legislaturperiode, falls es dann noch einen deutschen Bundestag gibt.
4: Was könnte das für die Gesellschaft bringen, wenn es tatsächlich alles aufgeklärt ist, was da passiert ist? Würde das für die Demokratie Konsequenzen haben, dass sie sich neu, ja, einfach neu orientieren muss und dass man neue Konzepte entwickeln muss?
2: Ich würde sagen, wir haben ja ein, ich sag mal, ein Gesellschaftsgerüst, in dem wir uns bewegen. Und dieses Gesellschaftsgerüst steht vor dem entsprechenden Aus. Das kann man sehen durch dieses ganze Digitalzeugs, was auf uns zukommt, digitale ID und so weiter. Da wird es dann nichts mehr mit Demokratie sein, aber das merken die Leute noch nicht. Und deswegen ist es aus meiner Sicht erforderlich, dass die Gesellschaft weiß, was passiert ist. Und im Grunde genommen stehen wir vor diesem unheimlichen Wandel, dass alles, wenn alles digitalisiert ist, alles transparent ist, eben nur der Bürger transparent ist, aber die Regierung noch weniger transparent sind für den Bürger, sodass also die Rechte, die ein Bürger einfordern kann, massiv geschmälert sein werden. Das kann ich jetzt schon voraussehen. Und auch wenn das abgestritten wird, abgestrittene Dinge der Politik haben wir ja nun in den letzten Jahren gesehen, sind ja sozusagen schon wie zugegebene Dinge. Niemand von den Politikern würde irgendetwas unangenehm Angenehmes heutzutage noch zugeben und dann trifft es ein und dann wird er zurücktreten. Zurücktreten tut ja keiner mehr. Also das spielt ja keine Rolle mehr. Insofern dürfen wir da vom Schlimmsten ausgehen, wie sich diese Gesellschaftsform hier wandelt. Aber die Propaganda hilft den Leuten ja auch immer noch massiv, dass sie glauben, sie werden auch in der Zukunft in einer Demokratie leben. Ich glaube das nicht, weil wenn ich mir angucke, wie hier Entscheidungen getroffen werden und welche Dinge hier wie entschieden werden, dann glaube ich daran, dass wir rein politisch gesehen nicht in guten Fahrwassern sind. Das mit den nicht in guten Fahrwassern ist für mich ein ganz wesentlicher Punkt. Ich warte darauf, dass Politiker etwas entscheiden oder Projekte in die Welt setzen, wo alle Menschen sagen, klasse, dass wir das machen, wir freuen uns darauf, das zu realisieren. Wir freuen uns darauf, dass irgendein bestimmtes Ereignis mal eintrifft, wo alle sagen, endlich haben wir mal was Gutes. Politiker haben nicht geschafft, den Menschen ein freudiges Leben vorzubereiten oder das Gefühl zu vermitteln, sie leben in einer Gesellschaft, in der sie sicher und ja, ich sag mal, mit einem Zuwachs an Glück oder an Glücksgefühl sich entfalten können. Und weil sie das nicht tun, weil die Politiker das nicht tun, ist ihnen auch ganz wenig oder gar nicht zu vertrauen. Erst wenn sie anfangen damit zu überlegen, wie können sie den Menschen das Leben besser und schöner machen, erst dann können wir wieder anfangen, ihnen zu vertrauen, weil wenn sie das dann auch umsetzen, dann passiert das. Und das ist eigentlich ein sehr einfaches Merkmal für alle, die glauben, es ist eine gute Politik. Parteien, die immer nur über Kampf gegen sprechen, die wollen nichts Gutes, sondern die wollen immer nur kämpfen und sind eigentlich aus der Zeit geraten, denn hier muss eigentlich niemand kämpfen, sondern es wäre schön, wenn wir Projekte machen, die den Menschen Freude machen und die den Menschen nach vorne helfen. Und das kann ich nicht erkennen und darauf warten wir und deswegen kann ich auch nicht sagen, dass wir in guten Fahrwassern sind.
4: Sehr schönes philosophisches Ende. Ich denke, das wäre doch etwas, was Hoffnung macht. Politiker, die für die Menschen denken und nicht immer nur für Gefahren und gegen Maßnahmen oder für Maßnahmen gegen die Gefahren. Welche Schäden hat die Corona-Krise vermutlich in der Gesellschaft angerichtet? Wirtschaftlich und auch körperlich und vielleicht auch physisch?
2: Ich würde sagen, erstmal psychisch. Die Folgen sind psychisch massiv und das Massive an den psychischen Folgen ist, dass das nicht mehr weggeht. Wir haben alle gleichzeitig eine Sache erlebt, der sich keiner entziehen konnte, niemand. Und übrig geblieben sind Gräben zwischen den Menschen, die sich im Detail damit auseinandergesetzt haben und den Menschen, die der Propaganda erlegen sind. Und die, die der Propaganda erlegen sind, haben immer noch ein Problem mit denjenigen, die im Detail informiert sind und sich jetzt entsprechende Kritik nach wie vor anmaßen und nicht verstummen. Das ist der größte Schaden, den wir haben, dass eine Gesellschaft eben gerade nicht mehr gut miteinander kann. Hinzu kommt, dass in dieser Gesellschaft jetzt ein zusätzlicher Graben dadurch entstanden ist, dass Leute dann auch noch eine chemische Flüssigkeit sich in den Arm haben stechen lassen, ohne darüber nachzudenken, dass der Moment, in dem das dort reingedrückt wird, der Moment ist, in dem man das nie wieder rückgängig machen kann. Und diese Entscheidung hat man vielleicht auch früher schon getroffen, aber hier war sie besonders, denn eigentlich hätte man aufgrund der massiven Propaganda und der massiven Marketingkampagnen überall, sogar am Straßenrand, lass dich impfen und keine Ahnung was noch, hätte man eigentlich merken müssen, dass das ein Fehler war und dass man das nie hätte machen dürfen. Auch wenn das Impfen so schön geredet wird, hier handelt es sich nicht um das, sondern um ein ganz neuartiges Verfahren. Und dieser Graben zwischen denen, die das nicht gemacht haben und sich im Detail informiert haben und denen, die das gemacht haben und sich in der Regel nicht im Detail informiert haben, dieser Graben ist nicht mehr zuzuschütten, weil die Leute, die das gemacht haben, es ja nicht rückgängig machen können. Allerdings gäbe es einen einzigen Weg.
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5: 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Die KI-Euphorie bekommt einen heftigen Dämpfer. Ein weltweiter Ausverkauf bei Chip-Aktien lässt die Börsen runterrauschen. Besonders Tech-Werte gerieten am Donnerstagabend massiv unter Druck und zogen gleich die wichtigsten Aktienindizes mit nach unten. Auslöser des Rückschlags waren ausgerechnet die Chip-Aktien, zuletzt die größten Gewinner an den Börsen. Der Chip-Herstellerindex Philadelphia Semiconductor sackte um 4,3% ab. Kurios. Selbst starke Geschäftszahlen der Produzenten konnten die Anleger nicht beruhigen. Apple hat Nvidia dann am Freitag als wertvollstes börsennotiertes Unternehmen der Welt abgelöst. Der Börsenwert des iPhone-Konzerns lag im US-Handel zeitweise bei rund 4,88 Billionen US-Dollar. Der Wechsel zeigt, dass Anleger ihre milliardenschweren Wetten auf künstliche Intelligenz derzeit neu bewerten. Laut einer Infratest-DiMAP-Umfrage für den RBB ist die Linke mit 22% derzeit stärkste Kraft in Berlin. Die CDU legt nach dem Kandidatenwechsel von Wegner zu Evers auf 20% zu. Die SPD liegt abgeschlagen bei 12% und die AfD bei 16%. Berlin könnte damit das zweite von der Linken regierte Bundesland werden. Nachdem Hendrik Streeck von der CDU ein Baby von einer Leihmutter gekauft hat, hat nun auch der umstrittene CDU-Politiker Jens Spahn in den USA geshoppt. Uns ist bewusst, dass beim Thema Leihmutterschaft oft Unsicherheit herrscht und auch manches Vorurteil besteht. Aber wie sagte der große Franz Beckenbauer, der liebe Gott freut sich über jedes Kind. Das sagte Daniel Funke, der Ehemann von Jens Spahn. Leihmutterschaft ist in Deutschland gesetzlich verboten. Und Spahn hat mit seiner CDU auch dem Verbot zugestimmt. Aber das scheint Jens Spahn bei seinen eigenen Belangen nicht zu stören, meinen Kritiker dieser Praxis. 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
2: Die das gemacht haben und sich in der Regel nicht im Detail informiert haben, dieser Graben ist nicht mehr zuzuschütten, weil die Leute, die das gemacht haben, es ja nicht rückgängig machen können. Allerdings gäbe es einen einzigen Weg, der diese Gesellschaft wieder zusammenführt, und der führt nur darüber, dass jeder, der sich das hat in den Arm drücken lassen, für sich selber versteht, dass das ein No-Go war, was er da überschritten hat, eine rote Linie, die er da überschritten hat für sich selber. Das muss ja jeder für sich selber entscheiden. Wenn er Glück gehabt hat, ist er ja sauber da durchgekommen. Aber dass das ein No-Go gewesen ist, eine so schnelle Aktion zu machen, die weltweit gleichgeschaltet gewesen ist, und das sieht man in den Büchern der Gesundheitsminister anderer Länder, dass es eigentlich genauso und überall gleichartig abgelaufen ist, bis hin zu Drohungen, dass man das doch machen möge, dass man so eine Entscheidung nie wieder trifft, dann könnte der Graben der Gesellschaft geschlossen werden. Ich kann im Moment immer nur kleckerweise erkennen, dass Menschen zu dieser Erkenntnis kommen. Und deswegen sage ich mal, wird es noch sehr, sehr lange dauern, bis der Graben zwischen den Menschen, die nicht teilgenommen haben an diesem weltweiten Experiment, und denen, die einfach ohne nachzudenken teilgenommen haben, dass dieser Zeitraum noch sehr lange sein wird, bis das aufgehoben ist. Und es kann sich eigentlich nur aufheben durch die Generationenwechsel, also 10, 20, 30 Jahre. Ich glaube nicht, dass es schneller geht. Und die wirtschaftlichen Schäden und die Schäden, die politisch dadurch entstanden sind, sind meines Erachtens ebenso massiv. Aber das interessiert die Politiker nicht, weil letztendlich ein Mechanismus in Gange gesetzt worden ist, der dafür sorgen soll, dass dieses System letztlich im Abriss sich befindet und ein neues System errichtet werden soll. Das ist das Digitalsystem für alle mit einer digitalen ID. Das haben wir in Corona schon vorbereitet bekommen, nämlich mit dem Vorzeigen müssen, um einen Zugang zu bekommen mit digitalen Impfpässen oder mit digitalen Testergebnissen. Ja, niemand hat gemerkt, dass ihm sein Recht, irgendwo reinzugehen, dass ihm dieses Recht klammheimlich unter Zuhilfenahme von Trickserei schlicht einfach weggenommen wurde. Und wenn die das nicht merken, werden sie in dem nächsten System das eben auch dann weitermachen, weil darum geht es im digitalen ID-System natürlich, dass Zugangsberechtigungen eben erteilt werden und nicht automatisch bestehen. Das ist sozusagen die größte Änderung, die auf uns zukommt, dass man im Grunde, wenn man das genau nimmt, für alles eine Lizenz benötigt, um es machen zu können. Und das war ja bisher nicht so. Wenn ich in den Wald gehen wollte, brauchte ich keine Lizenz, und wenn ich in den Supermarkt gehen wollte, brauchte ich die auch nicht. Also um Lizenz mal als Wort zu benutzen für die Freigabegenehmigung, die ich mir abholen muss, um überhaupt irgendwo hineinzugehen. Und dieser Schaden ist quasi entstanden in der Gesellschaft, dass einige das machen und einige nicht. So, und die Frage ist, wie könnte man darauf reagieren? Die bleibt eben offen, weil wir es selber gar nicht sehen können, und wir tun unser Bestes, um einfach diese Informationen in die Welt zu bringen, dass am Ende die Leute sich etwas mehr damit auseinandersetzen, um sich im Einzelfall dagegen auch zu wehren. Das ist das einzige Mittel, was uns allen bleibt.
4: Wenn man dir so zuhört, dann hat man immer das Gefühl, es gibt eine Schattenpolitik, eine weltweite, eine globalistische von Eliten. Wie würdest du da praktisch die Situation einschätzen und auch den Schaden, den die anrichten?
2: Na gut, das muss ich mir ja nicht zu eigen machen, dass es irgendwelche Eliten sind und dass es eine Schattenpolitik ist, weil ich finde, dass wir eigentlich ganz gut alle sehen können, was tatsächlich passiert und welche Beschlüsse getroffen werden und wer diesen Gremien oder diesen Zusammenkünften vorsteht, das können wir auch sehen. Ich lese in den Büchern zum Beispiel von Jens Spahn oder Rudi Anschober oder Alain Berset, dem Schweizer Gesundheitsminister, lese ich einfach Dinge über WHO und WEF, die im Januar 2020 stattgefunden haben. Das heißt also, das sind ja keine Schattenleute, die dann dort sich informieren auf diesen Treffen, sondern es ist ja alles sichtbar. Man kann das ja, wenn man das gut verfolgt, kann man das alles verfolgen. Und deswegen weise ich jetzt erstmal zurück, ob es irgendwelche Eliten sind. Ich glaube nicht, dass sie elitärer sind als irgendjemand anders. Aber sie sitzen halt an Stellen, wo sie das gebündelt haben, dass man Staatslenker, die eigentlich in ihrem Staat etwas bedeuten, einfach in einer großen Menge zusammenführt, dann bedeuten sie nämlich nichts mehr und dann machen sie auch leichter etwas mit. Das ist ja ein relativ einfaches Prinzip. Ja, wenn ich der Beste in einer Handballmannschaft bin und dann in die Bundesauswahl komme, dann bin ich ja nur der Beste in meiner Handballmannschaft, aber in der Bundesauswahl bin ich dann erstmal ein ganz kleines Licht. Und genau das wird hier auch gespielt und das wissen die auch ganz genau, die solche Zusammenkünfte organisieren. Und damit kann man natürlich dann mit massiver Propaganda und sonstigen Dingen, wie wir das auch bei den einzelnen Menschen sehen, kann man natürlich massiv anrichten, dass die schon darauf hören, das könne alles vernünftig sein. Und dann werden bestimmte Dinge einfach durchgezogen. Und das ist der eine Teil. Der zweite Teil, den du gar nicht erwähnt hast, ist, dass Geld natürlich ein riesiger Magnet ist und dass sich bestimmte Gegebenheiten auf der Welt natürlich auch ändern. Eine Sache, die sich ändert auf der Welt, ist, dass wir demografische Unterschiede haben in allen möglichen Ländern. Und ich nenne jetzt nur mal drei Regionen. Das ist Japan, China und Europa. Bei uns werden in den nächsten 5 Jahren 100 Millionen Arbeitskräfte dem Markt entzogen durch Alter. Und die kommen aber nicht nach. Das heißt also, in Summe werden es 100 Millionen sein. Das führt dazu, dass die aber nicht irgendwie ausgeblendet werden, sondern die fehlen dem Arbeitsmarkt. Und zugleich werden einige davon nach und nach Pflege benötigen. Das heißt also, Menschen, die möglicherweise in einen neuen Geschäftsbereich kommen. Das verschiebt natürlich die Frage, ob man irgendwelche Geschäftsmodelle dafür hat. Und alles, was dafür, das konnte man im Voraus sehen, da gibt's gar keine Schatten oder sonst irgendwas. Man wusste schon 1985, das ist ja sehr lange her, da wusste man schon, dass im Jahre 2030 ein Arbeitnehmer einen Rentner versorgen muss und dass das ein Problem werden wird. Und das weiß man auch in anderen Ländern. Also wer sich nur ein bisschen damit auseinandergesetzt hat, der wusste, da kommen Probleme auf uns zu. Und im Zuge dieser Probleme sind gleichzeitig die digitalen Möglichkeiten immer weiter vorangetrieben worden. Ja, man erinnere sich nur an Frau Merkel, die gesagt hat, dass digital eben alles ausgebaut werden muss. Und ich weiß nicht mehr genau, wie sie es gesagt hat. Internet ist Neuland, glaube ich, hat sie gesagt damals. Und dann später sollte ja alles ausgebaut werden. Und man sieht im Grunde genommen daran, dass dieses Digitale eine neue Gesellschaftsform einleitet und einläutet, die nichts mehr mit dem zu tun hat, was wir bis jetzt die letzten 80 Jahre hatten. Und gleichzeitig zu dieser Einführung sehen wir auch, dass wieder einmal Kriege in der Welt sind, die möglicherweise sehr große Auswirkungen haben. Fakt ist, die Kriege, die jetzt da sind, sind so unsinnig absurd in die Welt gekommen, dass man sagen könnte, sie sind hausgemacht. Ja, also man müsste ja gar nicht diese Kriege führen, aber sie werden ja einfach geführt. Und wenn Kriege einfach geführt werden, dann muss man auch in Erwägung ziehen, ob sie deshalb geführt werden, damit

0: Die Frage, was ist alles schon da? Ja, wir hören ja so irre Sachen wie eine Air Space Force auch in der Bundeswehr und solche Sachen. Das liegt schlicht daran, dass wir im Himmel bereits eine große Zahl an Satelliten haben, die an jeden Punkt, an jeden Zentimeter der Erde einen Internetzugang bringen soll, damit alle Gegenstände, die hier auf der Erde sind, mit dem Internet verbunden und natürlich gesammelt und archiviert werden können und natürlich auch Interaktion zwischen diesen letztlich bearbeitet und dann mit der neuartigen künstlichen Intelligenz, die also jetzt dann für jedermann sichtbar, auch sichtbar geworden ist, verknüpft werden können, um Entscheidungsprozesse letztendlich nicht mehr durch korrupte Politiker zu treffen, sondern möglicherweise durch künstliche Intelligenz. Das klingt jetzt erstmal alles dystopisch, aber ich beschreibe eigentlich nur die Welt, die vor uns liegt und mit der wir jetzt überlegen müssen, wie wir damit umgehen. Und wo gar kein Schatten gewesen ist, sondern es sind Geschäftsmodelle. Ja, wenn ich einen Roboter entwickeln will, dann ja nur, weil ich mir davon verspreche, dass es dort am Ende die Kasse klingelt. Und wenn ich das also mache, und es sind mittlerweile in China oder auch auf der ganzen Welt 200 Entwicklungen von humanoiden Robotern in Gange, die dann mit künstlicher Intelligenz irgendwann früher oder später auch eingesetzt werden und natürlich ein Geschäftsmodell darstellen. Und wenn ich mir das alles angucke, was im Himmel mit der Internetversorgung ist, ist das auch ein Geschäftsmodell. Dann werden die Leitungen, die die Telekom oder andere anbieten, nicht mehr gewünscht sein, sondern man will dann das Internet aus dem All haben, ja, so wie Skylink und solche Sachen. Und das sind ja alles Geschäftsmodelle. Das heißt, man will ein Massengeschäft daraus machen und ein Massengeschäft funktioniert immer so, dass alles gut und kontrolliert ist. Und dazu sind die Computer mittlerweile bereit und deswegen ist das das neue Gesellschaftssystem. Und damit die Menschen das besser akzeptieren, gehe ich davon aus, dass dieses Kriegsgespiele, was da jetzt stattfindet, eben der Trenner ist zwischen den Welten, die wir bis jetzt hatten, und der neuen Welt.
1: Glaubst du, dass die letzten Jahre, also mit der Pandemie, mit den Kriegen, auch schon simulierte KI-Modelle sind, um zu gucken, aus den also praktisch aus den geklauten Daten, die man den Menschen geklaut hat, wie Gesellschaften funktionieren? Also es ist ja, also für mich hat sich das zumindest so angefühlt, dass das Ganze auch KI gesteuert war, also praktisch vorgedacht wurde.
0: Das weiß ich nicht, ob es KI vorgesteuert und gedacht wurde. Das kann sein. Daten sind in jeder erdenklichen Form massiv erhoben worden und auch verarbeitet worden. Alleine, dass jeder seine DNA durch einen Test herausgegeben hat, der da teilgenommen hat, ist ja schon eine riesige Datenmenge. Und wie wir alle wissen, künstliche Intelligenz braucht Daten, insbesondere Gesundheitsdaten, ohne die kann künstliche Intelligenz nur halluzinieren. Und deswegen ist natürlich eine große Datenerhebung für eine künstliche Intelligenz eine Grundvoraussetzung, um überhaupt in der Zukunft präzisere Aussagen zu machen. Jetzt kommt es auf die Frage an, glaube ich daran? Ja, da könnte ich mir vorstellen, was du da sagst.
1: Wie effektiv war der Widerstand, auch der alternativen Medien?
0: Widerstand ist im Grunde alles, was trotz der Anordnungen und Ideen und ausgesprochenen Ansagen der Politik nicht teilgenommen hat. Das ist der Widerstand. Und was immer noch dem widersteht, also einfach stehen bleibt gegen alle Propaganda, Beschimpfungen, Diskriminierung und so weiter. Daran sieht man, dass Widerstand immer erstmal etwas ist, was sehr schwer, ich sag mal, durchzuführen ist, weil im Widerstand muss man leider unangenehme Dinge aushalten. Diejenigen, die nicht im Widerstand sind, hatten das bequem und kriegten sogar noch Geld nachgeworfen, irgendwelche Nichtregierungsorganisationen, einzelne Schauspieler oder so. Ja, da kann man ja sehen, dass die in der Werbung gewesen sind, Sänger, bekannteste Sänger, die für etwas geworben haben, die dann auch Geld gekriegt haben. Also da haben wir ja zahlreiche Beispiele. Und der Widerstand hat sich als außerordentlich, ich sag mal, geschichtlich groß gezeigt. Das wiederum wurde von den Medien nicht ernsthaft berichtet. Das zeigt, dass also auch die Medien Teil der

0: Veränderungsbewegung sind in Richtung weg von einer gemeinschaftlichen demokratischen Gesellschaft hin zu einem eher totalitäreren System. Das kann man ganz gut sehen, weil wenn Widerstand nicht mehr stattfindet in den Medien, dann ist das sozusagen ein Teil der Veränderungsmaschinerie, die letztlich auch durch Bezahlung natürlich nur ihre Handlungen treibt. Und der Widerstand war in der Corona-Zeit historisch groß. Das muss man einfach anerkennen und ist es noch immer. So eine Art von Widerstand hat es, glaube ich, noch nie in der Geschichte, zumindest von Deutschland, gegeben. Und insofern
1: Ja, auch
0: ist
1: weltweit, ne? Auch weltweit. 180 Demonstrationen allein in Deutschland, aber auch in Australien waren große Demonstrationen, in Neuseeland und so weiter, ne?
0: ja, also ich kann ja erstmal nur für Deutschland sprechen, weil ich es ja live selber gesehen habe. Ich konnte das sehen. Und in der Zeit, und das muss man auch sagen, haben die Medien ja gezeigt, sie werden sogar eingesetzt oder sie setzen sich sogar selbst ein, gehirngewaschen, wie teilweise die einzelnen Journalisten gewesen sind, um den Widerstand vernichtend darzustellen. Das haben sie gemacht. Das ist also gegen jeden journalistischen Standard in vielen Fällen passiert, also in den überwiegenden Fällen passiert. Und was sich daraufhin aufgebaut hat, ist eine unheimlich starke Alternativmedienszene, die ich besonders gut finde, weil sie gezeigt haben, dass sie das auch in der größten Not hinkriegen zu berichten. Auch wenn das massiv dann am Anfang durch Zensur und Zensurgesetze der EU und so weiter unterbunden wurde und viele Videos einfach verschwunden sind, so hat sich diese Alternativszene trotzdem weiterentwickelt und aufgebaut und ist qualitativ immer höherwertiger geworden und ragt in vielen Fällen bereits ran an Formate, die mit Milliarden gefördert werden. Und das zeigt, dass man das alles gar nicht mehr braucht. Das heißt also, der Abriss dieser großen Medien ist natürlich auch in Sicht, denn ein Mensch hat ja nur 24 Stunden Möglichkeit teilzunehmen und Aufmerksamkeit zu spenden, was ja auch eine Energie ist. Und wenn diese Aufmerksamkeit eben nicht mehr zu den öffentlich-rechtlichen oder irgendwelchen Hochglanzsendern geht, dann geht sie ja möglicherweise zu alternativen Sendern. Und das führt dazu, dass die anderen ihre Energie verlieren. Und deswegen sollte man auch eigentlich aus meiner Sicht überhaupt kein Fernsehen mehr schauen. Denn die Desinformationen oder die Falschinformationen, die daher kommen, sind ja nach wie vor komplett am Start. Da ist ja niemand bereit, tatsächlich mal sich ernsthaft damit auseinanderzusetzen. Das sehen wir ja überall. Und deswegen glaube ich, dass sowohl der Widerstand nach wie vor da ist und aktiv ist und wachsam ist, als auch die sozialen oder alternativen Medien sich stark in einem Zuwachs bewegen. Und mal sehen, was da noch rauskommt und wie das noch eingesetzt werden kann.
1: Hast du nicht aber auch das Gefühl, das ist jetzt eine Zwischenfrage, dass die Medienflut auch der Alternativen, also fast täglich entdecke ich neue Sender und so weiter, der Widerstand wird ja auch ganz stark dadurch verwässert. Also man ist eigentlich desorientiert, weil man eigentlich gar nicht mehr weiß, wem man glauben kann, was man glauben kann und natürlich Desinformation natürlich auch mit eingestreut wird.
0: Man kann es ja alles prüfen. Also das ist doch eigentlich ganz schön, dass man mal in die Lage versetzt wird, eben nicht zu glauben, sondern ganz genau zu prüfen. Das ist doch eigentlich auch das Problem. Ja, es nützt ja nichts, wenn jetzt eine Alternativszene sich auftut und dann die Leute dem glauben. Ja, das sehe ich auch natürlich, dass es immer mal wieder passiert. Aber die Leute, die die alternativen Medien verfolgen, sind in der Regel sehr viel kritischer. Und das ist auch gut so. Und alleine deswegen muss ich schon sagen, ist eine neue Qualität entstanden bei diesen Menschen, gewisse Informationen viel, viel besser an sich ranzulassen, zu verarbeiten und dann auch auswerten zu können. Also die Leute werden einfach schlauer, während die anderen weiterhin in diesem Wald der Dummheit sich bewegen, weil sie einfach irgendwelchen Blödsinn glauben. Und das hilft denen natürlich nicht weiter. Sie erzählen sich das gegenseitig. Das ist immer noch so, dass die Überzahl diese Alternativmedien schaut. Sie erzählen sich ja gegenseitig nächsten Tag, was sie dann gestern gesehen haben. Und das verstärkt natürlich nochmal die Botschaften. Aber je weniger sich diesen Unsinn angucken, desto besser. Also ich muss ja nur, auch wenn ich mich damit nicht näher beschäftigt habe, aber dieses Problem ansehen, wo man ja die Propaganda, die springt einem ja schon entgegen, dass diese Frau Fernandes, glaube ich, heißt sie, dass Frau Fernandes da irgendwelche Geschichten erzählt und das in den Öffentlich-Rechtlichen weit auswalzen darf und gleichzeitig damit ein Gesetzesentwurf im Hintergrund schon steht. Also noch mehr kann man ja irgendwelche Geschichten nicht mit den politischen Wünschen zusammenbringen, als dass man dann die Medien dafür benutzt, sie in einer Dauerschleife überall auftauchen zu lassen. Und wenn man dann sieht, dass auf Demonstrationen die Leute ihr zujubeln, also dann kann man ja sehen, welche Effekte diese ganzen Sachen haben. Und das sind ja Fragen, die könnte man ja auch ein bisschen genauer beleuchten. Und das ist ja wohl auch schon getan worden. Und wer es genauer beleuchtet hat, der kann das ja nicht ernst nehmen.
1: Schon schrecklich auch den grausamen Taten, die über Epstein und über die Kirche und in der wirklichen Realität halt verübt worden sind. Ist das wirklich eine Farce? Das muss man wirklich so sagen. Und dann werden so eine Leute wie Salva Nadeau ausgelacht, weil sie sich diesem grausamen Thema halt annehmen. Wie gut denkst du, ist der Widerstand auf die nächste Pandemie vorbereitet?
0: Sehr gut. Und zwar sehr, sehr gut. Das weiß ich. Also ich weiß, dass die Leute das nicht mehr mitmachen werden. Und die können noch so viel Propaganda machen. Wenn nicht im Nachbarhaus Dutzende Leute umfallen, werden die gar nichts machen.
1: Jetzt ist es aber so, man könnte ja sagen, der Anschluss der Pandemie war ja an dem Tag, an dem die Pandemie zu Ende war, fing der Krieg an. Es ist eigentlich nur in einem neuen Gewand. Und jetzt kommt die Energiekrise auch wieder in einem neuen Gewand. Da spürt man sehr, sehr wenig. Wo ist der Widerstand? Der müsste doch das Muster erkennen.
0: Der Widerstand? Ja,
1: Ja.
0: natürlich erkennt er das Muster. Das ist ja, das liegt ja auf der Hand. Ja, dass ein Ereignis das nächste ablöst und dass es auch immer ungefähr gleiche Zeitintervalle sind, die, in denen das letztlich stattfindet. Ich wüsste jetzt nicht, wie du darauf kommst, dass der Widerstand das nicht erkennt.
1: Okay, nee, das wollte ich so nicht sagen, aber der Widerstand ist nicht mehr so auf der Straße präsent, weil normalerweise bei dem Krieg müssten ja eigentlich noch mehr Leute eigentlich auf der Straße sein.
0: Naja, ja, wenn der Krieg im Fernsehen beworben wird, dann kommen auch viele Leute auf die Straße, ist ja klar. Aber der Krieg ist ja keine unmittelbare Bedrohung jetzt für die Menschen hier in Deutschland. Und solange er das nicht ist, werden viele Menschen gar nicht auf die Straße gehen, ja, weil die im Widerstand natürlich gesehen haben, was ihnen da widerfahren wird und welche Fallstricke man hat, wenn man schon alleine eine Veranstaltung oder eine Demonstration besucht oder auch anmeldet. Was da für Fallstricke lauern für einen, das ist ja massiv. Ja, also insofern kann ich ja sagen, das kann ich schon verstehen, dass da nichts organisiert wird oder nicht in großem Maße hingegangen wird. Das kann ich schon nachvollziehen. Aber die Leute sind im Geiste, sind die alle da. Und wenn es drauf ankommt, sind sie auch da. Und ich kann immer nur sagen, was ich sehr effektiv finde, sind die Montagsspaziergänger. Die gehen ja immer noch. Ja, also die sind ja
1: Wahnsinn.
0: Sozusagen, das ist ja deutschlandweit eine gigantische Menge an Menschen, die auch sofort bereit sind, wenn es soweit ist, wieder im Montagsspaziergang auf die Straße zu gehen. Ich fand das immer toll, muss ich sagen, und sag denen das auch, wenn ich auf Veranstaltungen bin, dass ich mich bei denen auch bedanke. Denn das war eine sehr kreative Form des Widerstandes, denn der Spaziergang ist nicht einfach zu identifizieren als Veranstaltung. Und insofern war das eine sehr gute Sache. Frau Faeser hat da übrigens auch noch einen guten Gedanken eingebracht. Die beschwerte sich in der Enquete-Kommission über jemanden, der 51 Veranstaltungen angemeldet hat. Da musste natürlich überall Polizei hin und letztlich hat nur eine stattgefunden. Das fand ich auch sehr besonders, dass sie das ausgeplaudert hat. Aber das führte dazu, dass natürlich Leute auch kreativ denken, welche Probleme auf der anderen Seite entstehen. Und Widerstand ist ja immer eine kreative Angelegenheit, sollte nie fest sein. Und man sollte nicht immer erwarten, dass jetzt Hunderttausende auf der Straße sind, weil das interessiert die Politiker sowieso nicht. Das ist denen scheißegal.
1: Wie könnte ein effektiverer Protest in allen Bereichen noch besser aussehen? Was wäre so dein wichtigstes Ziel, was du auch mit deiner Arbeit erreichen möchtest?
0: Ich möchte gar nichts erreichen. Ich habe einen inneren Antrieb, Dinge zu suchen und wenn ich sie finde, freue ich mich darüber. Und wenn dann jemand so wie du kommt und sagt, ich möchte hören, was du Neues gefunden hast, dann erzähle ich das. Und was dabei rauskommt, ist das, was dabei rauskommt. Deswegen, ich habe da eigentlich überhaupt gar kein Ziel. Es macht mir einfach nur Freude. Und ich glaube, davon gibt es ganz viele Menschen, so die wie ich daran Freude haben, genauso wie du daran Freude hast, jetzt hier Interviews zu führen und Dinge vielleicht zu erfahren oder in die Welt zu tragen. Mein Teil ist nur der. Ich habe keine Erwartungen, wie ein Widerstand sein muss. Was ich allerdings, woran ich auch Freude habe, ist, was ich schon immer gesagt habe, wenn die Menschen ihre Rechte wahrnehmen. Das führt nämlich das System, in dem sie sich befinden, ad absurdum. Die haben sich ja alle darauf eingestellt, dass die Menschen ihre Rechte in großer Zahl nicht wahrnehmen. Also ungefähr wie beim Fitnessstudio, wo die Leute alle hingehen, nicht hingehen, aber bezahlen. Und darauf hat sich auch der Staat eingestellt, der im Grunde genommen die Rechte der Bürger dann auch berechtigterweise mit Füßen tritt, wenn dann mal ein Antrag kommt, dann wird er verschleppt oder er wird falsch beantwortet, weil man weiß, dass man selbst ja organisiert ist in einer Behörde und genau dafür sind die Grundrechte ja geschaffen worden, weil der Staat ja ein organisierter Komplex ist, während der einzelne Bürger das ja nicht ist, hat er eigentlich gar keine Chance im Widerstand und immer dann, wenn er gegen was angeht, muss er ja auch damit rechnen, dass er Geld bezahlen muss, und im Unwissen, ob er gegen den großen Staat überhaupt bestehen kann. Und deswegen finde ich so Sachen toll wie Kriegsdienstblocker, Beitragsblocker, wo 10 oder hier ich weiß nicht genau, wie das heißt,
1: Test
0: wo.
1: Express.
0: Ja, ich meinte eigentlich diese Beschwerden, die Programmbeschwerden gegen das
1: Ja, genau.
0: Fernsehen. Da habe ich im Moment nicht den Überblick, wie das heißt. Fällt mir gerade nicht
1: Ja,
0: ein.
1: ich weiß, was du meinst. Programmbeschwerde heißt das, glaube ich.
0: Heißt es so? Ja,
1: Glaube
0: okay. Also
1: ja.
0: das finde ich ganz hervorragend, weil es dazu führt, dass die Menschen in einer großen Zahl einfach Protest einlegen können an Stellen, wo das bearbeitet werden muss, aber die gar nicht darauf eingerichtet sind. Also das ist eigentlich vergleichbar, wie wenn du eine neue Impfung einführst und niemanden interessiert, ob du eine Nebenwirkung hast, aber von Amts wegen her, aber Amtshaftungen entstehen, wenn es nicht bearbeitet wird. Und das ist ja das, was wir jetzt bei der Impfung gesehen haben, der sogenannten. Ja, die waren gar nicht darauf vorbereitet, dass es Millionen von Fällen gibt, in denen sie Zehntausende schwerwiegende und tausende Todesfälle bearbeiten müssen. Das ist ja das Interessante. Und das gar nicht bearbeitet haben. Ja, das versuchen sie natürlich jetzt unter den Teppich zu kehren, nach Möglichkeit, irgendwie, wie sie können. Und damit haben sie natürlich Schwierigkeiten. Das heißt also, unsere Behörden sind nicht unsere Freunde, sondern sie müssen dazu gebracht werden, dass sie ihre Arbeit machen. Und das ist das, was eigentlich die Leute nur dann anrichten können, wenn sie sich auf diese Weise bemerkbar machen bei den Behörden. Ja, und dann fängt es nämlich an, interessant zu werden, wenn die große Menge an Menschen sich beschwert. Und deswegen sage ich Beitragsblocker oder wie heißt das andere, Programmbeschwerde oder Kriegsdienstblocker. Das finde ich ganz hervorragend, weil es natürlich nicht angehen kann, auch jüngst diese Meldung, dass junge Leute zwischen 17 und 45 jetzt das Land nicht mehr verlassen dürfen, ohne eine Genehmigung der Bundeswehr zu haben. Wo kommen wir denn dahin? In einen völlig unsinnigen Krieg, verwickelt zu werden, ohne dass unsere Staatslenker dagegen irgendwas einwenden, in was für einem Land leben wir eigentlich? Ja, und dann ist Kriegsdienstblocker aus meiner Sicht eine gute Sache, wenn ich das so überblicke, dass man einfach dagegen Beschwerde einlegt und ganz viele Behörden Kenntnis davon bekommen und sagen, Scheiße, wir müssen das jetzt bearbeiten.
1: Sind unsere Medien schon Propaganda?
0: Ja.
1: Das ist eine kurze Antwort. Hast du auch noch mehr dazu zu sagen? Also außer ja, warum sind sie Propaganda?
0: Ja, weil sie Informationen auf eine Weise den Leuten in Masse präsentieren. Das heißt, sie wissen um ihre Verbreitung, um ihre Reichweite und sie entsprechen nicht mehr der journalistischen Sorgfaltspflicht, wenn es um wichtige Themen geht. Sie lügen die Menschen an. Ganz einfach. Und das tun sie unter Zuhilfenahme von Menschen, die ihnen letztendlich Informationen liefern, die sie unbedingt und dringend benötigen, damit ihre Lüge dann auch einigermaßen so aussieht, als sei sie richtig. Ich kann da ein ganz einfaches Beispiel bringen.
1: Ja,
0: Es
1: gerne.
0: gab eine Situation in 2022. Dort hat mich der Vorsitzende der BKK Provita, Herr Schöffbeck, seinerzeit angerufen und mir gesagt, dass er mit mir zusammenarbeiten möchte, um bestimmte Nebenwirkungsdaten aus seinen Krankenkassen der BKK, 11 Millionen, knapp 11 Millionen Versicherte, auszuwerten, weil ihm das komisch vorkam, dass so viele Nebenwirkungsmeldungen in den Arztdaten waren. Und dazu habe ich mich bereit erklärt, das zu machen. Ich habe dann entsprechende Verträge gemacht und sorgfältig haben dann seine Controller und auch seine Rechtsabteilung dafür gesorgt, dass diese Daten dann ausgewertet, pseudonymisiert, anonymisiert zu mir gelangt sind. Ich selbst hatte auch einen Vertrag, damit ich SGB-5-Daten überhaupt sehen darf. Und alles war korrektermaßen gemacht. Und dann stellte sich sehr schnell heraus, dass viel mehr Menschen zu den Ärzten gegangen sind und Nebenwirkungskodierungen bekamen, als das vom Paul-Ehrlich-Institut wiedergegeben wurde. Ja, und ein Mensch, der eben zum Arzt geht und dort eine Nebenwirkung kodiert bekommt, ist noch was anderes als jemand, der 3 Tage Kopfschmerzen hat und diese 3 Tage Kopfschmerzen ohne Arzt zu Hause einfach erduldet. Ja, die sind dabei gar nicht erfasst, sondern es sind die Menschen, die wirklich zum Arzt gegangen sind und sich dort entsprechend haben beraten oder behandeln lassen. Und diese Information war so brisant von 11 Millionen Versicherten in Deutschland, das ist ja schon ein Siebtel, knapp ein Achtel der Menschen, beziehungsweise knapp ein Siebtel, also es ist etwas mehr als ein Achtel. Diese Menschen sind dann natürlich ein Problem für einen neuartigen sogenannten Impfstoff. Ja, wenn das Pi ein Zehntel dieser Summe nur zeigt. Und das hat er dann dem Paul-Ehrlich-Institut in einem Brandbrief geschrieben und hat gebeten um einen Rückruf. Und das Paul-Ehrlich-Institut hat sich da null drum gekümmert. Denen war das scheißegal. Er hat auch die anderen alle angeschrieben. Ich glaube, das Gesundheitsministerium und die Ärztekammern, Bundesärztekammer, Kassenärztliche Bundesvereinigung und so weiter. Also er hat alle möglichen angeschrieben. Gleichzeitig mit diesem Brandbrief und gesagt, es könnte hier ein Problem geben. Und daraufhin hat dann die Tagesschau ihn letztlich vernommen zu diesem Thema und hat gleichzeitig noch einen Impfzentrumsleiter aus Hamburg, den damaligen Vorsitzenden des Virchow-Bundes, jetzt habe ich seinen Namen nicht parat, angerufen, um den sagen zu lassen, das stimmt alles nicht. Die Daten, die also da waren, waren da und die waren auch dem Paul-Ehrlich-Institut gemeldet. Und jetzt haben sie einen gebraucht, der einfach irgendwas Schwachsinniges daherredet. Und schwachsinnig war in dem Fall, dass er gesagt hat, wir hätten auch falsch behauptet, dass es massive und starke Nebenwirkungen waren. Und das könne man aus den Daten gar nicht sehen. Genau, das haben wir auch nie gesagt. Es wurde zu keinem Zeitpunkt, auch in dem Interview, niemals gesagt. Dennoch durfte er das ja so sagen. Und diese manipulative Äußerung führte dazu, dass dann letztlich ich in Querdenkernähe gerückt wurde und Herr Schöffbeck eben auch. Und verunglimpft wurde. Und das sind manipulative Vorgehensweisen, die dann auch noch in dem persönlichen Interview von einer Praktikantin gemacht wurde. Das wussten wir auch nicht. Also vorgestellt wurde uns ein Interviewpartner, der übrigens Quereinsteiger gewesen ist. Und dann hat er gesagt, ja, und Sie sprechen jetzt mit Frau so und so. Und die war halt, also zumindest nach unserem Augenschein, ablesende Praktikantin. Also da haben wir uns auch schon ein bisschen komisch gefühlt. Wir hätten es eigentlich abbrechen müssen, aber wir haben gedacht, naja, Tagesschau kann man mal machen. Und die werden schon wissen, was seriös ist. Und da haben sie ihr unseriösestes Gesicht gezeigt. Und das ist dann auch veröffentlicht worden unter Tagesschau. Und diese massive Manipulation, dass also jemand, der ein Impfzentrum mit 5000 Impfungen pro Tag leitet, dass der sozusagen etwas zu sagen hat, dass die Impfungen eben gerade nicht zu Arztbesuchen führen oder dass man da ja gar nicht wisse, wie stark die sind und dass das ja alles Falschinformationen wären, dass man solche Leute dann ausbreitet, ist natürlich Propaganda. Ja, das ist ganz klare Propaganda und das ist nur ein Beispiel, da brauchte ich jetzt 5 Minuten für, um das zu belegen. Und ich könnte jetzt wahrscheinlich noch sofort 500 weitere Beispiele nacheinander aneinander reihen, um das zu belegen, dass wir mit Propaganda nur noch zu tun haben.
1: Propaganda ist ja auch, sind ja auch Fehlinformationen. Wir haben das ja bei der Demonstration am 1. August 2020 erlebt, nee, am 29. August 2020 mit der Reichstagsstürmung und den, glaube ich, die kleinste Zahl war 8 oder die Medien hatten hauptsächlich 16.000 gesagt, die Polizei 8.000 Menschen, die vor Ort waren. Ich glaube, du warst auch da. Da hat man auch gesehen, wie man mit Falschinformationen oder auch mit einer inszenierten Show dann praktisch das Ganze umlenkt, sozusagen, und ja, einfach mehrere hunderttausend Menschen verunglimpft.
0: Ja, das fand ich jetzt nicht das beste Beispiel, weil natürlich eine Zählung etwas schwieriger ist, und dann die Wahrheit darüber zu sagen, das sind ja wirklich, da muss man ja sehr genau sein. Das halte ich jetzt für schwieriger, aber es sah natürlich ein bisschen so aus, da hast du schon recht.
1: Wenn wir über Medien reden, reden wir fast immer über den öffentlich-rechtlichen, über den wir uns aufregen. Aus meiner Sicht ist noch viel schlimmer die ganzen privaten Medien, die von ja, mächtigen Menschen beherrscht werden weltweit. Die haben ja mit Sicherheit genauso großen Einfluss. Siehst du das ähnlich? Und wenn man dann auch noch darauf guckt, auch die alternativen Medien werden ja immer mehr unterwandert. Siehst du das als Problem, dass man eigentlich sich gar nicht mehr orientieren kann, was der Wahrheit entspricht?
0: Ja, man kann ja Bücher lesen, ne? Dann kriegt man die Wahrheit schon zustande. Also ich würde sagen, wer sich nur aufgrund von Medien informiert und glaubt, das ist die Wahrheit und sich dann nicht weiter informiert, hat ja dann auch nichts dazugelernt. Ich bin der Meinung, man sollte dann auch Bücher lesen dazu und dann gelingt das auch. Ja, dann hört man mal, was die Leute wirklich sagen. Also ich habe mich in der gesamten Zeit nur durch amtliche Informationen informiert. Das heißt, ich wusste, ob die amtlichen Informationen stimmen oder nicht. Und wenn man dann die amtlichen Informationen in Deutschland abgleicht mit denen anderer Länder, dann stellt man auf einmal Muster fest und dann kann man noch mehr Wahrheiten finden. Also ich finde, solche Detailanalysen kann jeder machen. Und wer eben letztendlich sich nur über YouTube oder sonstige die Zeit sich dafür nimmt, dort zu informieren, der wird nicht so viel Qualität bekommen, weil das natürlich Sekundärquellen sind. Ja, oder Tertiärquellen, das sind ja noch nicht mal Sekundärquellen. Also du musst schon lernen, an die Primärquelle zu gehen, ansonsten den Rest kannst du halt einfach erstmal so nicht glauben. Kannst du denken, ja, ist wahrscheinlich so, aber ihn ernsthaft zu glauben, ist dann natürlich auch ein bisschen weltfremd.
1: Du bist ja auch IT-Spezialist. Wie sieht es da aus mit den ganzen, ja, neu aufkommenden KI-generierten Videos und Informationen, die ja immer mehr sich doch sehr realitätsnah in die alternativen Medien reinfräsen?
0: Ja, also da erkenne ich jetzt nicht so richtig eine Frage bei dir, was du genau wissen willst. Also zumindest die tauchen auf. Also letztlich
1: Siehst du das
0: KI.
1: auch so, dass die schon zu einer Gefahr werden für die alternativen Medien? Dann
0: Nein,
1: sehe ich das nochmal.
0: überhaupt nicht. Ich wüsste jetzt gar nicht warum. Also, das ist ja die Frage, wenn wir noch bei Nachrichten sind, also bei der ordnungsgemäßen Wiedergabe von Aussagen, Informationen aus aller Welt oder aus Deutschland oder aus dem Landkreis oder vom Nachbarn, dann informiert man sich darüber und versucht, eine entsprechende Wahrheit für sich zu finden, wenn man das braucht. Und das kann man, ob KI oder nicht KI dahinter ist, kann man das ja machen. Und natürlich muss man ein bisschen aufmerksamer gucken, wie alles im Detail. Wir haben ja gesehen, dass die Öffentlich-Rechtlichen es auch schaffen, KI-generierte Bilder zu benutzen, um die Menschen zu täuschen. Auch das ist ja ein schönes Beispiel für Propaganda. Man muss einfach wissen, dass die letztlich eher wahrscheinlich Propagandamittel einsetzen als die anderen oder vielleicht beide. Also ich denke, Leute, informiert euch selber, holt euch amtliche Quellen. Und dann funktioniert es schon. Oder geht auf die, denen ihr wirklich vertrauen könnt, weil sie sich über längere Zeit bewährt haben als vertrauenswürdig.
1: Was ja noch so ein bisschen ausgeklammert wird bei der gesamten Meinungsbildung, ist ja die Mund-zu-Mund-Propaganda, ne? Also praktisch direkt Menschen zu treffen und dort praktisch über Themen zu sprechen. Das nur mal so als Anmerkung.
0: Ja.
1: Was ist die Vision oder deine Vision für die Zukunft der alternativen Medien? Was würdest du dir wünschen? Wie könnten wir effektiver arbeiten und einfach noch mehr Erfolg haben?
0: Ja, immer mehr, immer präziser informieren. Vielleicht gibt es bald Geräte, die man so wie Bodycams am Körper führen kann, sodass man im Grunde sich überall zuschalten könnte, wenn ein freier Medienschaffender unterwegs ist und ihn darum bitten könnte, wenn er jetzt an Punkt A ist, mal nachzugucken, was passiert da eigentlich gerade? Stimmt das überhaupt, was uns da berichtet wird? Das würde sehr transparent sein und würde gut funktionieren. Ich glaube, Markus Böning hat die Plattform Streamer gemacht. Da könnte man
1: Genau.
0: sogar Geld mit verdienen. Das finde ich eine tolle Idee, dass man im Grunde genommen sich da anmelden kann als Medienschaffender und daran profitiert, wenn mehrere Leute einen beauftragen, vielleicht einen Rundgang irgendwo zu machen, um bestimmte Gegebenheiten zu sehen. Wenn das weltweit durchgeführt würde, dann hätten wir wahre Informationen, die von vertrauenswürdigen Personen übertragen werden. Das wäre meine Vision auch für die Zukunft und die könnte mir auch gefallen.
1: Sind wir Versuchskaninchen aus Geldgier oder ist das strategische Manipulation?
0: In Bezug auf Medizin haben wir das Problem, dass die Menschen glauben, sie müssten sich testen lassen, um bestimmte Dinge rauszufinden, um Krankheiten zu finden, die sie vielleicht haben oder sonst was. Das halte ich für ein Problem, weil möglicherweise Krankheiten herbeigetestet werden, die es so gar nicht gibt. Und insofern ist die Balance aus meiner Sicht ein echtes Problem. Ich würde jetzt tendenziell sagen, dass dieses Testen ein wenig mehr reduziert werden muss. Denn es spielt eigentlich keine Rolle, ob man weiß, dass man etwas hat, sondern man sollte mehr auf sich selber und seinen Körper hören. Dann ist auch Medizin möglicherweise an vielen Stellen überdreht. Das ist ja halt auch eine riesige Einnahmequelle und ein Wirtschaftsthema. Es ist ein Geldmagnet, Medizin, ja, inklusive der Pharmaindustrie. Und das, was wir erlebt haben, dass Leute sich laufend testen, ob sie eine Krankheit haben, ist natürlich schon absurd genug gewesen, weil man ihnen erzählt hat, ja, du kannst es auch haben, ohne dass du es merkst. Ist so absurd, aber dadurch ist es ja nur möglich, dass man Krankheiten herbeitestet in großem Stil, die dann dazu führen, dass die Menschen in ihrem Verhalten beeinflusst werden können. Und genau das darf nicht passieren. Deswegen ist unser größtes Problem, die Fiktion, also einer medizinischen Fiktion zu unterliegen, die es gar nicht gibt, und zu glauben, das findet statt. Das ist wie ein Kasperletheater. Und das ist auch das, was wir durch solche Testungen, die an jeder Ecke jetzt gemacht werden, hast du dies, hast du das, hast du Antikörper gegen dies, hast du Antikörper gegen das. Ich halte das alles für eine schlechte Idee. Denn der Mensch kann sehr gut selber merken, ob er gesund oder krank ist. Und wenn man ihm das jetzt noch nimmt, dann ist er ja auch nur noch eine Hülle. Aber davon laufen ja viele rum, von diesen seelenlosen Hüllen, die sagen, oh, ich muss zum Testen, ich muss zum Testen. Ja, also ich kann nur empfehlen, bitte nicht mehr testen.
1: Du testest dich gar nicht mehr, also in keiner Art und Weise.
0: Ja, habe ich früher auch nicht. Ich wüsste jetzt gar nicht, wann ich mich zum letzten Mal wegen irgendwas getestet habe. Man hat vielleicht mal eine Blutuntersuchung gemacht. Das kann ja noch sinnvoll sein und da bin ich jetzt kein Spezialist. Aber jetzt, nachdem das, was ich hier erlebt habe, geschehen ist, da würde ich sagen, also grundsätzlich halte ich vom Testen gar nichts.
1: Was hältst du denn von Ärzten, um da nochmal eine kleine persönliche Frage dazwischen zu halten? Da stelle ich mir einfach auch die Frage, kann die Medizin heilen, die unter so starken wirtschaftlichen Zwängen halt unterliegt?
0: Also ganz ehrlich, wir haben jetzt 5 Jahre Corona gesehen. Wir haben uns genau angeguckt, dass ein riesiger Teil der Ärzte überhaupt nicht kritisch geworden ist und den ganzen Schnickschnack mitgemacht hat und auch bis ins letzte Detail Studien gelesen und auch Studien hergestellt hat. Also ehrlich gesagt, die Schulmedizin, die das jetzt hier, diese Krankheit, diese sogenannte Krankheit jetzt nicht als eine identifiziert hat, die hauptsächlich gerade die alten Menschen trifft. Also die, die in Pflegeheimen sind oder einen Pflegegrad haben, wenn das Ärzte nicht mal erkennen, dann weiß ich nicht, was ich von den meisten Ärzten halten soll. Ich kann das nur individuell beurteilen. Ich gehe auch in der Regel nur noch zu Ärzten, die an diesem ganzen Schwachsinn nicht teilgenommen haben.
1: Das ist ja ein sehr, sehr guter Vorschlag auch schon mal, um präventiv für sich die richtige Lösung zu finden, um vielleicht nicht in eine Falle zu geraten. Trotzdem nochmal die Frage, kann eine Medizin überhaupt, also generell die unter wirtschaftlichen Zwängen unterliegt, unter diesen starken wirtschaftlichen Zwängen und Beeinflussungen, Lobbyismus, überhaupt funktionieren, aus deiner Meinung?
0: Kann ich nicht beurteilen. Es ist schwierig zu beurteilen. Medizin ist ja mit vielen Hilfsmitteln versehen, sei es pharmazeutische oder sei es irgendwelche Hilfsmittel, die ja die Schulmedizin erarbeitet hat. Ja, also da kann ich schwer sagen, ob das Arztsein jetzt noch wirtschaftlich ist. Ich kann es nicht sagen. Ich weiß es nicht. Ich weiß es von Hausärzten, dass viele darüber klagen, dass immer mehr Patienten kommen und dass die natürlich kaum Zeit haben für die Patienten. Das höre ich immer wieder. Dann scheint da irgendwas nicht in Ordnung zu sein. Aber genau beurteilen, wie deine Frage ist, kann ich das nicht.
1: Einfach nur mal so als Gedankenmodell, wenn man das Gesundheitssystem umdrehen würde und würde sagen, der Arzt wird bezahlt durch die Gesellschaft, wenn die Menschen gesund bleiben und wenn sie krank werden, dann verdient er kein Geld, wäre ja eigentlich das logischere Modell, oder?
0: Ach, ich weiß nicht, ob das nicht zu verallgemeinernd ist, was du da jetzt sagst. Aus meiner Sicht, ist es natürlich gut, wenn die Gesellschaft gesund ist und wenn sich alle darauf verständigen. Ich weiß nicht, ob sie das tun oder nicht tun. Ich kann nur sagen, dass das, was wir jetzt gesehen haben, 5 Jahre Corona, das hat ja jeder gesehen, das spricht für sich und das spricht nicht unbedingt für die meisten Ärzte. Und wenn es ein anderes System gäbe, hätte ich jetzt dazu nichts beizutragen, wie das aussehen müsste.
1: Wie würde ein Gesundheits oder wie würde eine gesunde Medizin aussehen, die den Menschen dient, aus deiner Meinung nach und aus den ganzen Erfahrungswerten, die du jetzt auch aus dem ganzen aus der Enquete-Kommission und auch aus deinen ganzen Recherchen hast?
0: Auch das trifft ja im Grunde das Gleiche. Ich glaube, das ist nicht das Thema, das ich beantworten kann. Für mich ist es so, dass die Leute, die in ihren Bereichen arbeiten, das können müssen. Ja, genau wie ein Rechtsanwalt das Recht kennen muss, so muss der Mediziner den Menschen kennen. Aber das ist alles, was ich dazu beitragen kann. Und wenn die jetzt sich ins Bockshorn jagen lassen durch irgendwelche Studien oder WHO oder sonst irgendwas, ja, dann weiß ich nicht, ob ich das gut finde. Ich glaube nicht.
1: Wie mächtig schätzt du die Angst, vor allen Dingen auch in der Corona-Krise ein und die Manipulation durch die Angst?
0: Gigantisch. Angst ist ein wesentlicher Punkt, um tatsächlich bis zum Tod hin Menschen in Schwierigkeiten zu bringen oder in schlechte Lagen zu bringen. Und insofern ist Angst ein, ja, ich sag mal, wenn das in der Luft ist, ist ein völlig undemokratisches Mittel. Wenn das von Regierungen ausgeht, ist die Abwesenheit von Angst ist für mich im Grunde genommen ein wesentlicher Baustein von Demokratie, dass die Politik dafür sorgt, dass keine Angst existiert. Und dagegen haben sie verstoßen und damit haben sie klar gezeigt, dass sie sich nicht demokratisch verhalten können, weil der wesentliche Baustein die Abwesenheit von Angst, dafür sind sie eingesetzt, unter anderem nicht von denen hergestellt werden kann. Und Angst ist sozusagen so, dass du damit Menschen, die eben gerade keine stabile Umgebung haben, stabile Umgebung, damit meine ich eben auch Menschen, mit denen sie sich austauschen können. Denn du musst ja immer sehen, eine Angst ist ja im Menschen angelegt als etwas, was immer dann auftaucht, wenn man bis hin zum Tod eine Art Fluchtreaktion bekommt. Also eine Reaktion, die man nicht mehr selbst kompensieren kann, außer man flüchtet. Und jetzt wende das mal auf alte Menschen an, denen Angst gemacht wird, sie könnten sterben, aber sie können gar nicht fliehen. Sie sind bettlägerig oder sie können nur in ihrem Pflegeheim sein. Was soll denen, wenn man denen die Angst aufdrückt, was soll denen noch übrig bleiben, als den Lebenswillen zu verlieren? Die werden mit Angst maximal in Schwierigkeiten gebracht. Und wenn die Umgebungsbedingungen auf einmal schlechter werden, sich verschlechtern, wegen dieser Angst oder eben auch, weil auch andere diese Angst haben, dann wird es noch schlimmer. Also man kann die Menschen damit töten.
1: Man sagt ja auch, dass allein die Angst tödlich sein kann. Also gar nicht mal eine
0: Ja.
1: Krankheit, sondern tatsächlich die Angst. Wie kompensierst du denn deine Ängste? Also Ängste sind ja etwas, was ja eigentlich gar nicht da ist. Es ist ja eigentlich eine Schutzreaktion, sagen wir mal, ein Säbeltiger steht da und will dich fressen. Dann ist die Angst berechtigt und man sollte gucken, wie man wegkommt. Aber eine dauerhafte Angst ist ja eigentlich unbiologisch, würde ich sagen.
0: Ja, das stimmt. Das würde
1: Wie
0: ich auch
1: würdest
0: sagen.
1: du, also wie löst du deine Angst auf?
0: Naja, also zunächst einmal gibt es ja Quellen der Angst und eine Quelle der Angst habe ich identifiziert als Fleisch, also Fleisch, das von unseren Mitgeschöpfen kommt, von Tieren. Das ist für mich eine Quelle der Angst, weil natürlich diese Tiere in dem Moment oder vor dem Moment, wo sie getötet werden, damit wir sie essen können, das ist der Moment, wo sie irgendwann verstehen, und das wird jedes Tier verstehen, dass sie jetzt gleich umgebracht werden. Und das ist natürlich die Maximalangst, die man haben kann. Und das habe ich ja eben auch bei Alten angedeutet. Und das wird in den Zellen gespeichert. Und wenn ich dann also deren Fleisch, also deren Zellen mitesse, dann nehme ich das ja maximal in mich auf. Deswegen ist es einfach eine sinnvolle Sache, einfach kein Fleisch zu essen, weil man dann einen großen Quell der Angst selbst in sich nicht trägt. Und ich kann sagen, dass ich merklich keine Angst habe, seit ich kein Fleisch mehr esse. Und das ist schon sehr lange. Und keine Angst zu haben, ist eigentlich eine schöne Sache.
1: Bist du denn durch und durch ein angstfreier Mensch oder in welchen Situationen entstehen bei dir Ängste und wie löst du sie dann auf?
0: Ich kenne keine. Ich kenne keine Angst.
1: Jetzt gibt es ja eine Angst, die auch so bei den Kritikern umgeht. Auch die Angst, dass du Konsequenzen trägst durch deine Arbeit als Analyst und auch in der Enquete-Kommission und ja auch einer der Aufklärer bist über die Daten. Gibt es diese Angst?
0: Nee.
1: Hausdurchsuchungen zum Beispiel?
0: Wenn das so ist, ist es so. Also Hausdurchsuchungen sowieso nicht, weil die Daten, die ich hier habe, die kommen ja von denen. Also wäre ja ziemlich unsinnig, wenn Sie die Daten wieder mitnehmen. Sie haben sie mir ja gegeben. Also
1: Genau.
0: davor muss ich ja
1: Das
0: keine Angst haben.
1: ja, dann möchte ich aber gerne nochmal vielleicht auf die Frage zurückkommen, wie löst du sie auf? Also, ich meine, du isst kein Fleisch, das ist mal ein Teil, das ist, finde ich, sehr logisch, was du da gesagt hast. Aber es muss ja noch ein paar andere Tricks. Es gibt ja viele Vegetarier, die sich trotzdem impfen lassen haben, vor allen Dingen auch sehr viele Veganer. Also, was passiert in dir, dass du so relativ angstfrei bist?
0: Ich kann dir das nicht erklären als Umstand, den man jetzt vielleicht sichtbar machen kann. Ich habe einfach keine Angst. Also ich nehme das Leben auch gelassen. Vielleicht ist ein Vorteil von mir, dass ich mir nicht so viel Gedanken über die Zukunft mache, außer dass ich, wenn ich natürlich forsche in der Zukunft, mir angucke, was könnte in der Zukunft passieren, dann sind das ja durchaus sehr interessante Szenarien, aber die machen mir keine Angst, weil ich selber das Gefühl habe, dass ich viel dazu beitragen kann, dass die Zukunft für jeden Einzelnen oder für mich in dem Fall trotzdem gut wird, weil ich irgendwie damit umgehen werde. Und immer sich nur in die Zukunft zu bewegen, das ist ja, Angst ist ja etwas, was in der Zukunft passiert. Auch wenn es in der ganz nahen Zukunft ist, aber es passiert ja erst in der Zukunft, also in deinem Kopf. Und wenn ich mir die Lebenswirklichkeit angucke, dann können sich die Dinge ja ganz anders verhalten. Und nur weil ich in meinem Kopf diese Sachen dann mir zurechtlege, es könnte so sein, folge ich ja einer Fiktion, wie auch bei Corona, über die ich mir dann im Voraus Gedanken mache, die gar nicht so eintrifft. Und insofern kann ich nur sagen, jedem ist damit geholfen, sich nicht zu viel Gedanken darüber zu machen, was wäre, wenn.
1: Jetzt bist du ja auch so, wenn ich das mal so frech sagen darf, wie ich, im letzten Drittel deines Lebens. Ja, die finale Angst ist ja die Angst vor dem Tod. Das ist ja eigentlich der Grund, den Körper zu schützen. Dafür gibt es Angst, damit er nicht vorzeitig das Leben beendet wird durch irgendwelche Gefahren. Wie stehst du zur Angst vor dem Tod?
0: Also im Moment habe ich keine. Und ich weiß auch nicht, ob ich in der Zukunft eine habe. Das kann ich dir nicht sagen. Das wird sich dann zeigen. Kannst mich ja noch mal in 30 Jahren fragen. Das wäre vielleicht der richtige Moment, ob ich dann Angst hätte. Also im Moment kann ich das nicht erkennen. Und ich kenne auch kaum jemanden, der Angst vor dem Tod hat. Die meisten Menschen machen sich ja glücklicherweise auch keine Gedanken über den Tod. Und ich glaube, auch bei Corona hat sich keiner Gedanken über den Tod gemacht. Also ich glaube nicht, dass jemand ernsthaft gedacht hat, er würde sterben an Corona. Ich glaube es nicht. Ja, also vielleicht haben die sich gedacht, ja, und wenn es mich trifft, und das war ja so ein bisschen fies, oder nicht nur ein bisschen fies, das war ja hochmanipulativ, dass man den Leuten selbst überlassen hat, ob sie vulnerabel sind oder nicht. Ja, also jeder konnte sich der Gruppe der Vulnerablen selbst zuordnen. Ja, und das war halt das Gemeine daran. Das war wirklich eine fiese Manipulation, weil eigentlich klar war, dass es nur die Alten mit Pflegegrad trifft. Und das konnte man anhand aller Daten sehen. Man wusste das schon aus China, dass es im Grunde genommen eigentlich dem statistisch üblichen Sterbezyklus folgt, dass also die Menschen, die alt sind, die höchste Wahrscheinlichkeit haben, auch mit einem positiven Test zu sterben. Und dass es genau den statistischen Sterbewahrscheinlichkeiten folgt, die es immer waren. Übrigens schreibt Drosten das auch in seinem eigenen Buch, dass hier gar nichts zu sehen ist. Oder auch in seinem Podcast hat er darüber ganz oft gesprochen, dass das hier eine sogenannte Erkrankung war oder ein Erreger war, der nicht mal eine U-Form erzeugt hat. Also wenn du sozusagen auf der X-Achse sagst 0 Jahre bis 100 Jahre, dann hast du besonders viele bei einer U-Form, die jung sind und besonders viele, die alt sind, die daran dann sterben. Und hier war es nicht mal eine U-Form, sondern hier war es so wie die Sterbekurve. Wer jung ist, stirbt nicht, und je älter man wird, desto wahrscheinlicher stirbt man. Und diese U-Kurve war genauso wie immer. Und insofern war es natürlich fies, Leuten Angst zu machen, die gar keine Angst haben mussten.
1: Ja, vor allen Dingen natürlich den Kindern, ne? Aber die ja auch dann sich impfen lassen, oder die Jugendlichen, die sich dann impfen lassen haben. Ich habe noch eine persönliche Frage zum Schluss zu diesem Thema. Du hast es gesagt, machst ja keine Gedanken über den Tod, aber du wirst ja schon irgendwann mal darüber nachgedacht haben. Was glaubst du, was ist der Tod? Das ist natürlich das Ende des Lebens, aber was ist er für dich?
0: Ist eine Frage, die jetzt vielleicht nicht so in 3 Minuten zu beantworten ist. Ich denke, dass es einfach schlichtweg verschiedene Möglichkeiten gibt, wie das danach weitergeht. Und davon kann man sich dann eine aussuchen. Und mit der kann man dann versuchen zu denken. Und welche das ist, die bei mir wirkt, das sage ich nicht.
1: Glaubst du an Gott?
0: Noch so eine schwierige Frage. Das ist, finde ich, eine sehr private Frage. Und die ist so privat, dass ich dazu sage, dass ich sie nicht beantworte.
1: Das ist natürlich völlig legitim. Ich danke dir vielmals für dieses schwierige Thema der Angst. Ich nehme auf jeden Fall mal etwas mit, was für mich sehr wertvoll ist. Keine Angst zu haben ist eine sehr positive Ausrichtung auf das Leben. Und ich denke mal, das Leben sollten wir nutzen. Und da gehst du mit einem guten Beispiel voran, denn wer angstfrei ist, der traut sich auch Dinge zu sagen, die sich viele Menschen nicht trauen zu sagen. Von daher vielen Dank an dich und danke an meine Zuschauer. 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Bis zum nächsten Mal, euer Kai Stut.
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5: 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Begoña Gómez, die Ehefrau des spanischen kommunistischen Ministerpräsidenten, muss sich nach einer Gerichtsentscheidung wegen Einflussnahme und Veruntreuung vor Gericht verantworten. Ihre Verteidigung hatte beantragt, die Anklage fallen zu lassen. Zwar wurde einer von 3 Korruptionsvorwürfen verworfen, doch die Hauptanklagepunkte bleiben bestehen. Ministerpräsident Pedro Sánchez nahm Gómez in Schutz und erklärte, Begoña Gómez ist unschuldig. Er bezeichnete das Verfahren als politisch motiviert und von rechtsextremen Gruppen initiiert. Aktuelle Justizstatistiken deuten auf eine hohe Verurteilungsquote in vergleichbaren Fällen hin. Das Strafmaß kann von 6 Monaten bis zu 8 Jahren Haft reichen. Die Kassenärztliche Vereinigung Baden-Württemberg verteilt das Geld der gesetzlich Krankenversicherten an die Ärztinnen und Ärzte im Südwesten der Republik. Rund 5 Milliarden Euro erhält sie dafür von den Krankenkassen pro Jahr. Doch weil nicht immer alles Geld sofort ausgegeben werden muss, darf die Kassenärztliche Vereinigung, KV, das Geld am Finanzmarkt anlegen. Allerdings möglichst konservativ und risikoarm. Aus Kreisen der Finanzfirmen ist jedoch zu hören, dass die Kassen sich am Finanzmarkt verspekuliert haben. Somit haben die Krankenkassen mindestens 170 Millionen Euro der ihnen anvertrauten Gelder an der Börse verzockt. US-Präsident Donald Trump erklärte in einer Rede zur Hauptsendezeit, in der er auf ausländische Bestrebungen zur Beeinflussung der US-Wahlen einging, dass eine Überprüfung des Department of Homeland Security ergeben habe, dass rund 278.000 Nichtbürger für die Teilnahme an Bundeswahlen registriert seien und argumentierte, die Ergebnisse deckten erhebliche Schwachstellen im US-Wahlsystem auf. Er sagte, die Zahl sei sogar noch unvollständig, da mehrere von den sogenannten Demokraten geführte Bundesstaaten ihre Wählerregistrierungsdaten nicht zur Verfügung gestellt hätten. Zusammengenommen offenbaren diese Enthüllungen ein Wahlsystem, das so kaputt und so anfällig ist, dass niemand es verteidigen kann. Es ist nicht zu verteidigen. Hunderte Millionen von US-Wählerdaten befinden sich in den Händen ausländischer Regierungen, fügte Trump hinzu. 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
9: Liebe Zuschauer, sehr geehrte Damen und Herren, ganz herzlich willkommen zu einer neuen Ausgabe von Matussek und Reinhardt, mittlerweile die 68. Ja, und ich begrüße wie immer ganz herzlich meinen lieben Matthias Matussek. Hallo Matthias.
10: Ich grüße dich, mein lieber Helmut. Grüße nach Kroatien, ne?
9: Ja, jetzt wieder in Kroatien, zurück
10: auf
9: Zypern.
10: Ja. Ja. Es gibt darauf, dass alle Pflanzen richtig eingetopft werden. Ich habe ja da eine entsprechende Vorarbeit geleistet, ja, in deinem Sommergarten. Aber naja, gut, also ich hoffe, die erweisen sich als würdig, ja.
9: Jeden Tag gibt es frische Tomaten, direkt vom Strauch gepflückt. Sehr ja? lecker. Also du hast ganz hervorragende Arbeit geleistet. Wir sind ein Topf, den du mit Erde befüllt hast. Ja?
10: Also ja.
9: Nachdem ich vorher die anderen 59 gemacht hatte.
10: Glaub kein Wort, Leute.
9: Ja, also, ja.
10: Aber rein ist geschehen. Du gibst ja eine Menge aufzuräumen, ne?
9: Also. Genau. Ja, Matthias, lass uns loslegen. Es gibt sie noch. Politikerrücktritte. Eigentlich etwas, was es gar nicht mehr gibt. Und doch, es gibt sie jetzt. Und zwar ist Jens Spahn von seinem Amt als Fraktionsvorsitzender der CDU-CSU-Bundestagsfraktion zurückgetreten. Natürlich wird er im Bundestag bleiben, ne? Und weiter am Fleischstoff sitzen.
10: Ja.
9: Und eigentlich müsste man sich ja bei dem Mann fragen, Rücktritt schön und gut, er müsste eigentlich normalerweise schon längst die Haft angetreten haben.
10: Ja. Wegen Veruntreuung von Staatsgeldern, ja.
9: Ja,
10: wie viele Milliarden haben wegen, die Masse?
9: Ja? Vielleicht auch, wäre man eine Anklage wegen Massenmord zu überlegen, weißt du? Paul Brandenburg hat ihn jetzt auf X als Massenmörder bezeichnet.
10: Ist wahr?
9: Ja, ja.
10: Und ist straffrei davongekommen, oder?
9: Ja, Paul ist ja sowieso unterwegs, der ist ja nicht mehr in Deutschland.
10: Ach so.
9: Der ist ja quasi, der ist auch quasi auf der Flucht, ja.
10: Ach ja, ja, ja. Ja, das ist eine neue Bedingung unseres Berufs, dass wir gejagt und gehetzt werden vom Staat für Meinungsäußerungen. Und der Wallas hat jetzt gerade ein Papier gesehen, 1200 Seiten über seine Praxis da auf seinem Kanal. Und er hat das, zum großen Teil geschwärzt, dieses Gutachten. Und er hat aber einen Gutachter, der hat vergessen zu schwärzen. Und der hat gesagt, dieses ganze Verfahren gegen Wallace ist Bullshit. Das ist alles im Rahmen der garantierten Meinungsfreiheit, Artikel 5 und so weiter. Und gibt es überhaupt keine Beanstandung. Also kann ich sehr empfehlen, die Stellungnahme auf Wallace. Aber weißt du, die Spahn-Geschichte ist ja auch pressemäßig wahnsinnig spannend, weil er hat ja versucht, das zusammen mit der Bild-Zeitung vorher dieses Narrativ, dieses kunterbunte, woke Narrativ durchzusetzen. Wir sind glückliche Eltern geworden und haben ein Baby bekommen und so weiter. Viel Glück im Hause Spahn. Das ist völlig nach hinten losgegangen. Die Leute sind empört. Denen platzt der Kragen darüber. Ja, die fallen nicht mehr auf diesen bunten Scheiß rein. Sondern ja, die haben einfach.
11: Was denn? Zu Recht, Matthias. Denn ja. Meiner Meinung nach, ja, diese Leihmutterschaft.
10: Ja.
11: Oder da ist eine Frau, die dafür bezahlt wird, ein Kind auszutragen. Sie bekommt eine Eizelle von einer anderen Frau, die anonym ist, eingepflanzt, die befruchtet wird. Ja, von welchem Samen eigentlich? Ja. Von Jens oder von Daniel Funke?
10: Funke ist es wohl. Also die Vaterschaft steht fest, ja. Die Mutterschaft bleibt anonym. Die Vaterschaft steht fest, aber das Kind, der kleine George, wird ohne Mutter aufwachsen. Also ohne weiblichen Bezugspunkt. Und das ist natürlich eine ganz wichtige, elementare Geschichte für Identitätsfindung und so weiter. Also das traditionelle naturrechtliche Familienbild Vater, Mutter, Kind ist einfach die Keimzelle unserer Gesellschaft, die ganz natürliche Geheimzelle unserer Gesellschaft. Und Spahn bezeichnet sich ja als Katholik, und da hat jetzt Bischof Oster, einer der wenigen vernünftigen katholischen Bischöfe, gesagt, also das verstößt eigentlich. Das Kind ist dem Katechismus zufolge ein Ergebnis der Liebe zwischen Mann und Frau. Und Gott schuf den Menschen als Mann und Frau mit dem Ziel, dass sie sich fortpflanzen, verbreiten. Und das ist natürlich nicht möglich mit nur zwei Männern. Da hat die Natur eben eindeutig Grenzen gesetzt, die man dann vielleicht auch respektieren sollte, statt in dieses unwürdige Kinderkaufgeschäft einzusteigen. Birgit Keller hat dazu ein wunderbares Buch geschrieben, Ich kaufe mir ein Kind, und hat diese diese Kindesindustrie, Adoptions- oder Gebärindustrie unter die Lupe genommen und hat sich da die Verträge mal durchgeguckt. Und das ist wahnsinnig, was die Frauen da alles für Risiken eingehen müssen und sich vertraglich verpflichten. Zum Beispiel immer das Kind, das in ihnen heranwächst, eben nicht als eigenes Kind zu begreifen, sondern sich zu konditionieren. Sie ist nur der Brutkasten. Und das ist so widernatürlich. Und also da fehlt einem die Worte. Und dann müsste man doch ein Gespür haben, dass das nicht richtig ist. Aber die Bild-Zeitung trötet laut groß, zwei Männer, ein Kind, hurra, Familienglück, darauf trauend, dass diese Woke-Scheiße mittlerweile in den Köpfen der Leute gelandet ist. Aber da wehrt sich was. Da wehrt sich der gesunde Menschenverstand. Das geht nicht, dass wir uns das Geschlecht basteln, die Familie basteln, alles Mögliche basteln, statt also, der Natur zu trauen. Ne?
11: Also mir wird schon immer schlecht, wenn ich höre, wenn ein Mann sagt, mein Ehemann, wird mir schon schlecht. Die Ehe sollte geschützt sein für Mann und Frau, und dann können sie sich irgendeine scheiß Partnerschaft eintragen lassen.
10: Ja,
11: und vor allen Dingen, was ja überhaupt kaum thematisiert wird in den Medien, das ist dieser Junge, dieses Kind.
10: Ja.
11: So, du musst dir vorstellen, der wird irgendwann erfahren, dass er Produkt ist von, dass er gemacht wurde in einem Reagenzglas gegen Geld.
10: Ja.
11: Und dass seine Mutter ihn ausgetragen hat und quasi verkauft hat.
10: Was macht das
11: mit einem Menschen?
10: Ja.
11: Was macht das mit dir? Es gibt ja Berichte darüber von Kindern, die irgendwann erfahren haben, dass sie adoptiert wurden und damit dann überhaupt nicht klarkommen.
10: Ja.
11: Und vor allen Dingen, was macht es auch mit der Frau, mit der Mutter, die so ein Kind austrägt? Weil gerade ein Kind im Mutterleib, da entsteht ja schon eine riesen Verbindung.
10: Natürlich.
11: Ja. Und weißt du, was in den Epstein-Files stand? Da gibt es eine Passage, da stand drin, dass der Saugreflex bei Säuglingen verstärkt werden könne, wenn im Hintergrund die Stimme der Mutter abgespielt wird. Musst du dir mal vorstellen, du weißt, was das bedeutet. Ja, das ist so ekelhaft, das ist so widerlich. Ja, und also ich bin wirklich schockiert davon, wie man so etwas machen kann.
10: Naja, es gab ja große Spannung mit Merz zwischen Spahn und Merz. Spahn hat ja sowieso Merz immer mehrfach eigentlich hintergangen. Wahrscheinlich wusste er, dass er eine Pfeife ist. Also er hat denn die Laschet gegen Merz unterstützt, Kramp-Karrenbauer gegen Merz unterstützt. Ja, er wurde ja gefragt, ob er was dagegen hätte, wenn ein Bundeskanzler schwul wäre. Und dann sagte er, nee, das ist Privatsache, die sexuelle Orientierung ist absolute Privatsache. Nur wenn Kinder ins Spiel kommen, da sei dann ein Punkt erreicht, wo er nicht mehr mitmachen würde. Worauf ein empörter Spahn dann ausruft, wenn der Kanzler bei schwulen Männern sofort an Pädophilie denkt, dann ist es ein Zeichen für seine Rückschrittlichkeit. Nein, das ist ein instinktiver Reflex und das muss auch der

0: gilt. Dann hatte er mehrere Redakteure gegen mich anschreiben lassen und später hat er einen Leitartikel geschrieben, in dem er sagt, wir müssen alle schwuler werden und kreativer. Also es gibt da schon so eine, weiß ich nicht, was es ist. Und, also der Ralf Schuler sprach von einem schwulen Netz oder Merz, zitierte Merz, der vor einem schwulen Netzwerk warnte. Und das finde ich aus Ronsheimer Bild, aus Spahn und aus Grinnell, dem ehemaligen US-Botschafter. Also das ist sozusagen für ihn das Bermuda-Dreieck. Ja, da hat er intern, soll er darüber getobt haben. Aber wahrscheinlich ist da auch was dran, dass die networken. Ja, ich meine, in der katholischen Kirche gibt es sehr viele Schwule, in den Theologieseminaren, eindeutig, ist eine bekannte Sache. Aber das ist jetzt wirklich nur eine Ablenkung. Also es geht darum, dass die katholische Kirche an den naturrechtlichen Familien und der Rollenverteilung festhält, Vater, Mutter, Kind. Wobei die Kirche diese Pyramide auf den Kopf stellt, da heißt es nämlich Kind, Mutter, Vater. Und das nennt man dann die heilige Familie, ja, während Vater, Mutter, Kind die normale Familie ist. Also die Bedeutung dieser Trias, Vater, Mutter, Kind, ist elementar für das Weltverständnis, für die Wirklichkeitserfahrung. Und dagegen kann nicht ohne Konsequenzen, ohne Fürchte, verstoßen werden. Und ich bin eigentlich dankbar für diesen Skandal, weil er zeigt, wie weit wir schon abgedriftet sind von dem normalen naturrechtlichen Familienverständnis. Die Familie ist die Keimzelle der Gesellschaft, im Übrigen auch die Widerstandszelle gegen einen übergriffigen Staat. Die Familie ist das naturgemäß die erste Gemeinschaft, die wir erleben. Und das ist ein Bollwerk. Es kann ein Bollwerk sein. Familie ist nicht immer bequem. Chesterton sagt, es ist deshalb wichtig, weil sie unbequem ist. Das heißt, das Kind lernt, mit schwierigen Bedingungen fertig zu werden. Also einem Onkel, der dauernd blöde Witze macht, eine Tante, die aussieht wie eine Klapperschlange und so weiter. Und da muss er sich, in dieser Truppe muss er sich zurechtfinden, der Kleine. Im Falle Spahn fehlt eben eine wichtige Figur und das ist die Frau.
1: Ja, mir tut das Kind auch leid, wenn es dann irgendwann mal in die Schule kommt und seinen 80-90% muslimischen Mitschülern erklären muss, dass er keine Mutter hat, sondern zwei Väter, die schwul sind. Ja. Da wird der Junge sicherlich
0: viel Vergnügen haben.
1: Viel Vergnügen haben,
0: ja,
1: ganz genau.
0: Ja.
1: Nein, also ich finde es unmöglich, ich finde es wirklich unmöglich. Ein Kind gehört zur Mutter. Und was das ja auch zeigt, dieser ganze Schwachsinn, ich war ja im Thüringer Landtag damals bei der Landtagswahl und bin da auf Toilette gegangen und da auf der Herrentoilette war dann so eine Box, so eine Spenderbox mit Damenbinden. Herrentoilette. Weißt du, die sind doch komplett irre geworden, man kann es gar nicht anders sagen. Und diese ganze, die glauben ja daran, dass Männer schwanger werden können.
0: Ja. Lieber, du sagtest gerade, ein Kind gehört zur Mutter. Das ist im Prinzip Rechtsprechung, wenn du dir die Scheidungsprozeduren anschaust. Die Amtsrichter sprechen automatisch der Mutter das Umgangsrecht und das Sorgerecht zu, weil die auch der Auffassung sind, das Kind gehört zur Mutter. Ja, das wird in diesem Falle ignoriert.
1: Ja, gut.
0: Aber wie gesagt, wir haben ja die Akte Spahn jetzt geschlossen. Er hat ja sehr viel Zeit für den kleinen George, für Spaziergänge.
1: Nee, hat er ja nicht. Er ist ja immer noch Bundestagsabgeordneter.
0: Ach so.
1: Ist er ja
0: dann. Aber ja. Er muss nicht mehr einen riesen Apparat.
1: Er hat nur den Fraktionsvorsitz hat er abgelegt.
0: Ja, gut. Ja, also er bleibt sozusagen erhalten. Ich weiß nicht, ob er in Zukunft
1: Was macht denn dieser Funke eigentlich? Was macht der? Der ist doch Geschäftsmann oder sowas.
0: Ja, ne? Der kommt aus dem Medienbereich. Der war Burda irgendwie bei der Bunten irgendwie mal Hauptstadtchef. Ich wusste gar nicht, dass die Bunte eine Hauptstadtkorrespondenten hat. Und und war mal bei Sat.1. Also der ist so in dieser Communication-Branche. Daher haben die wahrscheinlich das auch sicher generalstabsmäßig geplant.

0: zu Beginn der Sommerpause, wenn alles platt ist und in den Urlaub geht, dann mit dieser Babyglück-Nummer zu kommen und dann sozusagen da durchzusegeln. Und das hat nicht geklappt. Und das finde ich großartig, dass es nicht geklappt hat.
1: Ja, ja, aber nur man, du musst ja auch einsehen. Also ein Kind, ich habe selber drei, und die Zeit, wenn die Babys, du brauchst so viel Zeit, um dich um das Kind zu kümmern. Ja?
0: Du sitzt stundenlang im Sandkasten und guckst dem stumpfsinnigen Babypatsch Bogen bauen zu und so. Es ist so langweilig, aber natürlich ist es wunderbar.
1: Ach, das will ich gar nicht sagen. Nein,
0: nein. Ich wollte gerade sagen, es ist wunderbar, den Kleinen dann zu erleben und zu sehen, wie er auch interagiert. Es ist ein Wunder. Es ist wirklich ein Wunder.
1: Was ich mich frage, ist, wie jemand, der Bundestagsabgeordneter ist und jemand, der einen Job in Medien hat, einer von beiden müsste dann ja zu Hause bleiben. Ja. Oder was machen die mit dem Kind?
0: Wahrscheinlich haben die Nannies, also das nehme ich an. Ne? Ja, ja. Also da kommt dann also eine Frauen, ein Phänomen dann in die Erziehung rein. Also wie gesagt, wir sind einig darüber, dass der eigentlich noch viel früher hätte zurücktreten müssen, allein wegen der Milliarden, die er da in den Maskendeals verplempert hat. Ja, aber wir haben ja auch noch andere Themen. Ne?
1: Wir waren bei Merz. Also hier mal ein kleines Foto von Merz bei Wimbledon. Erinnert an eine bestimmte Person, wie man sieht. Mann, oh Mann. Und die Frau, also die Frau von Merz, finde ich ja, die ist ja bildhübsch, oder?
0: Ja, also, die ist berückend. Da muss ich sagen, auch das Kleid und so. Die wirkt so ein bisschen missmutig oft, aber das ist verständlich. Sie ist mit Merz zusammen.
1: Ich finde die Frau wirklich bildhübsch. Und vor allen Dingen, was ja auch spannend ist, sie hat jetzt mal eben einen Regierungsflieger benutzt. Ja. Um in der Gegend rumzufliegen, vielleicht shoppen oder sowas. Ist auch wirklich, die haben sich wirklich den Staat zur Beute gemacht, oder?
0: Ja, man kann sich anders sagen. Also sie fühlt sich da völlig im Recht, vor allen Dingen er fühlt sich im Recht. Also für die Nomenklatura gelten andere Regeln und andere Gesetze als für das gemeine Volk. Ja, und es gibt ja in Deutschland auch ein Leihmutterschaftsverbot, das die dann umgangen haben mit einem teuren Amerika-Urlaub und so. Es kostet ja dann auch zigtausende von Dollar, 30.000 oder 60.000 Dollar kostet das Kind. Also das muss man schon eben...
1: So 30.000 bis 60.000, das kostet bis zu 250.000 Dollar.
0: Ist wahr?
1: Ja, da kriegst du nichts für 30.000 bis 60.000 Dollar. Das fängt so bei 150.000 Dollar an bis 250.000 Dollar.
0: Ja, vielleicht für ein kleines Kind.
1: Für ein Baby, für die Leihmutterschaft.
0: Nein, ich habe einen Witz gemacht. Nein, das wusste ich nicht. Also das sind also höhere Summen im Spiel, können sich nur bestimmte Leute leisten. Eben Leute, die ein gutes Ministerialgehalt beziehen. Und das ist also die Lex Publica und dann die Lex das Gesetz für die Politiker, die sich an Recht und Ordnung halten. Von Augustinus, ich kann es nicht oft wiederholen, der sagte, was unterscheidet noch einen Staat von einer Räuberbande, wenn er sich nicht an Gesetz und Recht hält? Ja, und wir erleben ja gerade die Räuberbande jetzt auch in der Steuergesetzgebung, wie die unglaublich aktiv bleibt und versucht, die Pennies, die ihnen fehlen, bei uns zusammenzukratzen. Und,
1: um sie dann in den korruptesten Staat der Welt, in die Ukraine weiterzuleiten, in Massen.
0: Also Alter, wir haben 100 Milliarden darüber. Und mittlerweile werben wir in Kiew, die Deutschen oder die deutsche Regierung, mit Plakaten, wo eine Waffenbrüderschaft zwischen Ukraine und Deutschland beschworen wird. Haben die noch alle Latten am Zaun? Also so offenkundig und plakativ in den Krieg einzutreten. Es ist so fahrlässig. Und dagegen müsste es doch Gesetz geben. Also es muss doch das Recht zum Aufstand geben. Wenn die Politik ein Volk Sehnenauges ins Unglück führt,
1: ja, das ist das Gesetz gibt es ja. Das ist Vorbereitung eines Angriffskrieges.
0: Ja, zum Beispiel. Also man ist da geplättet. Aber wir beschäftigen uns ja lieber, wenn ich da das Thema kurz anreißen darf, mit ja, Geschlechterunrecht, Ungerechtigkeit und Geschlecht ist überhaupt alles. Also wir interessieren uns offenbar für nichts anderes mehr als für Sex. Mit all den Problemen, die das Land hat, gibt es jetzt eine ZDF-Doku, Was haben wir gelacht, wo nochmal ganz kritisch von der lesbischen Dunja Halali und der ebenfalls lesbischen Hella von Sinnen und der ebenfalls lesbischen Bettina Böttcher das schreckliche Frauenbild kritisiert wird, was so Unterhaltungskanonen wie Tommy Gottschalk und Harald Schmidt womit die ihre Programme teilweise bestritten haben. Und das wird haargenau, und da gibt es ein großes Gekreische darüber, wie bitter die Frauen behandelt werden. Und es sind lauter privilegierte Tussen aus den Öffentlich-Rechtlichen, die genug Geld sonst wohin gesteckt bekommen. Und die nun ganz sicher nicht ausgebeutet sind oder beleidigt sind. Als ob jetzt irgendwie ein Kummerscherz.
1: Worum geht's denn da, Matthias? Es geht darum, dass Thomas Gottschalk mal irgendwie Madonna die Hand aufs Knie gelegt hat.
0: Ja, ja, ja.
1: So, und weißt du, was das ganz Merkwürdige daran ist? Dass solche Sachen, die normal zwischen Mann und Frau sind, Thomas Gottschalk hat immer rumgeschakert mit den Frauen, genau wie Harald Schmidt auch mal.
0: Begehren ist doch klar, das ist eine männliche Eigenschaft. Das ist
1: ja. Aber das Schlimme ist ja, dass das jetzt so skandalisiert wird. Mhm. Aber dass zum Beispiel in Deutschland massenhaft kleine 12-jährige Mädchen mit erwachsenen 30, 40 Jahre alten Männern verheiratet, zwangsverheiratet werden, da wird nicht drüber berichtet. Das interessiert keinen.
0: Ja.
1: Und diese angebliche Übergriffigkeit eines Thomas Gottschalks, das ist doch so lächerlich. Die sind doch alle gerne in die Sendung gekommen.
0: Natürlich. Ja? Also ich habe ja Tommy kennengelernt bei so privaten Gesangsabenden. Was für ein entspannter, herrlicher Typ. Waren übrigens auch sehr viele Frauen dabei. Ja. Und es war so ein super netter Kerl. Das gleiche gilt natürlich auch für Harald Schmidt, Dirty Harry, der uns ja bestens unterhalten hat und dessen Geschäftsgeheimnis eben genau das war, Witze an der Grenze des sogenannten guten Geschmacks oder Zeitgeist zu machen. Er hat die alten patriarchalischen Kisten rausgepackt zu dem quietschenden Vergnügen des Publikums. Es gibt einen wunderbaren Satz von Uma Thurman, den sie den Feministinnen vorgehalten hat. Es heißt ja immer, man objektiviert die Frauen als Mann, mit dem Gären. Und sie sagte, please objectify me, I have another 5 minutes. Also, bitte begehre mich weiterhin, ich habe gerade noch 5 Minuten, ja, wo ich noch hübsch bin. Ja? So. Und also das männliche Begehren und die weibliche Bereitschaft, dieses Begehren, eine Antenne dazu zu haben, das ist in uns eingelegt, eingearbeitet. Wie sollen wir das verdrängen, domestizieren? Also das große Unglück der neuen Männergeneration besteht ja darin, dass sie derartig weichgespült wurde und derartig ängstlich reagiert, dass da kaum noch was stattfindet. Also das Dating-Problem in der Jugend hat irre Ausmaße erreicht. Die Mädchen sind nicht mehr ansprechbar für kavaliersartige Annäherungen und so weiter. Die halten das für Bedrängung. Und meistens sind es relativ unansehnliche Frauen unter uns, die sich über diese Bedrängung und Bedrängung beschweren.
1: Naja.
0: Die wahrscheinlich nicht stattfindet. Ja.
1: Ja, andererseits findet das ja auch statt. Wie viele Frauen gibt es, die tatsächlich versuchen, einen reichen Mann abzubekommen?
0: Ja, natürlich. Ja?
1: Oder mit ihrem Chef ins Bett gehen, einfach um finanziell auch abgesichert zu sein. Das gibt's ja auch.
0: Absolut.
1: So, das Problem ist ja heutzutage, wenn du eine Frau ansprichst im Supermarkt, weil du sie gut findest, ja, dann kannst du gleich vielleicht damit rechnen, dass du eine Anzeige kriegst wegen sexueller Belästigung. Aber andererseits, das wird dann skandalisiert, ja. Aber wenn auf dem CSD die Leute nackt ihr Pimmelchen da zeigen, ja, und da rumlaufen vor Kindern oder sich mit Hundemasken dann alleine durch die Gegend führen lassen. Das ist alles okay, das ist alles super, das ist alles toll und so.
0: Ja.
1: Und alles andere, das Normale wird komplett skandalisiert.
0: Ja.
1: Fast schon für illegal erklärt.
0: Ja.
1: Einfach nur, wenn du irgendeine Frau nicht ansprichst oder zum Kaffee einlädst,
0: ist dann
1: schon übergriffig.
0: Ja.
1: Aber dieser ganze andere Mist da, den sie uns jeden Tag zeigen, das ist dann in Ordnung.
0: Ja.
1: Wirklich unnormal.
0: Nein, also die Welt wird auf den Kopf gestellt und also ich halte jetzt diesen Skandal dann doch für geheilsam. Ja, und bin mal gespannt, ob sich da jetzt was ändert. Und ich wäre auch mal gespannt auf eine Reaktion von Ulf Poschardt, ja, dem großen. Ich weiß gar nicht, ob Springer immer noch einen eigenen Wagen auf der Christopher Street Day Parade hält oder das hatten sie ja. Das war eine große Tradition auch bei den Love Parades. Ein eigener Wagen, also dieses Bekenntnis zur Buntheit, das ist eingearbeitet in den Konzern und dem hat man dann eben auch zu folgen und wenn man es nicht macht, dann wird man bitter bestraft. Ja, bei mir war es dann wirklich die Abmahnung nach 14 Tagen und Vollversammlungen gegen mich in der Redaktion und so weiter und so weiter.
1: Also, ja, vielleicht war das Ganze auch mit Gottschalk ein Racheakt des ZDF.
0: Ja,
1: aufgrund seiner Verabschiedung nach der letzten Wetten-Dass-Sendung. Lass uns das nochmal kurz anschauen.
2: Natürlich ist öfterhin gefragt worden, warum hörst du denn auf? Es gibt im Wesentlichen zwei Gründe. Es ist weder mein körperlicher noch mein geistiger Zustand. Die waren ja beide nie so doll. Aber ich habe zwei Gründe. Der eine wäre, es ist problematisch, wenn man mir irgendwann die Gäste erklären muss, die bei mir auf der Bank sitzen. Noch kenne ich sie alle, aber es ist doch ein Blödsinn, wenn ich sage, wo bleiben Sophia Loren und Rod Stewart? Und die sagen, die können beide nicht mehr laufen. Und insofern wäre es sinnlos, wenn man mir Gäste erklären muss, die auf die Bank kommen, aber ich kenne sie nicht mehr. Und der zweite Grund ist natürlich der, dass ich, und das muss ich wirklich sagen, immer im Fernsehen das gesagt habe, was ich zu Hause auch gesagt habe. Inzwischen rede ich zu Hause anders wie im Fernsehen. Und das ist auch keine dolle Entwicklung. Und bevor hier irgendein verzweifelter Aufnahmeleiter hin und her rennt und sagt, du hast wieder einen Shitstorm hergelabert, dann sage ich lieber gar nichts mehr. Insofern, Dankeschön, dass ihr mir so lange zugehört habt und dass ihr mir so lange die Treue gehalten habt. Und ich möchte mich an dieser Stelle bedanken, nicht nur bei meinem Publikum. Ohne das Publikum hätte alles keinen Sinn gehabt und nicht nur bei meinen gesamten Wettkandidaten.
1: Ja, da hat er wahre Worte gesagt. Ne?
0: Und er war sichtlich angegriffen. Also er war da plötzlich sehr ernst und auf seine sehr professionelle, auch leichte Art, aber doch sehr ernst. Ja. Und jetzt wird nachgetreten. Und man hört, dass Tommy, dass es ihm gesundheitlich nicht gut geht. Und jetzt wird da zurückgetreten. 10 Jahre danach, 22. Das sind ja Fernsehaufnahmen, die 20 Jahre alt sind. Ja. Und da machen die einen eigenen Dokumentationsfilm. ZDF als Kanal.
1: Der kommt doch sogar in den Kinos, ne? Das ist ein Kinofilm. Der wird in Kinos gezeigt.
0: Ja, es ist ein Kinofilm. Der wurde gefördert. Du hast recht.
1: Ja.
0: Und das ZDF als Kanal ist ja ohnehin mittlerweile unerträglich. Jetzt gibt es ja in den Staaten ein neues Gesetz für Korrespondenten. Und das wird intern die Lex Tevesen genannt. Weil Tevesen als Stänkerer und Lügner und Anti-Trump-Propagandist sich verstanden hat und eben nicht als Journalist. Und und das ist jetzt der ZDF, der wird mit seiner einseitigen Ausrichtung jetzt doch mehr in die Schulitäten kommen. Ich meine, der Himmler, der Senderchef, hat sich zwar nochmal retten können, wurde nochmal wiedergewählt. Und er hält natürlich an Kanonen wie Böhmermann und anderen Dreckstypen fest. Dieser Kanal ist so. Den kannst du vergessen. Ja, wenn er es duldet, das gegen seine eigenen wirklich Unterhaltungskanonen und Quotenbringer. Also das ZDF hat ja mit Tommy eine irrsinnige Quote gemacht. Und jetzt 10 Jahre, 15 Jahre später, da nochmal reinzutreten, ist von einer derartigen Widerlichkeit, einer Gehässigkeit, die unvorstellbar ist. Ja?
1: Naja. Vor allen Dingen, weißt du, ich meine, das ist so lächerlich. Er hat eine Frau ans Knie gefasst. Mein Gott nochmal.
0: Ja.
1: Also, weißt du, die tun ja fast so, als wäre das eine Vergewaltigung. Also das ist so lächerlich, sowas.
0: Naja, bei, kann, sie froh, kann froh sein, dass er sich nicht verletzt hat an dem Knie von Madonna, ja, weil die ja derartig durchtrainiert ist und praktisch nur aus Knorpeln besteht, wie ihr ehemaliger Mann Guy Ritchie mal sagte. Aber das ist ein anderes Ding. Tommy, das ist klar, ich fasse auch manchmal Frauen an, auch meine eigene übrigens. Und es ist ein Spiel. Es ist ein Geschlechterspiel, ein schönes, wunderbares Geschlechterspiel. Und das versuchen uns diese lesbischen Immanzen kaputt zu machen. Und also widersteht diesen Anfechtungen, liebe Freunde, ja, und es ist...
1: Ja, also das Öffentlich-Rechtliche, man muss es so sagen, die ARD und ZDF gehören auf den Müllhaufen der Geschichte. Und jetzt mal ein kleines Video will ich hier reinspielen, was auch mit Müll zu tun hat, nämlich mit Mülltrennung in Hannover. Und das schauen wir uns jetzt auch mal kurz an.

0: Ja, Matthias, das ist die Mülltrennung, ja. Also gibt es ja auf Zypern überhaupt nicht, ne? Mülltrennung gibt es
1: ja. Ah ja, okay.
0: Gibt's auch keine Plastikflaschen, schmeißt einfach in den Müll und fertig.
1: Ja, das ist ehrlich, ja. weil das Zeug hinterher sowieso, wie ich gehört habe, gemeinsam auf der Deponie landet, ja, weil es besser verbrennbar ist, ja.
0: Ja. Ja gut, da werden halt irgendwelche komischen Sachen auch rausgemacht aus diesem Plastik, aber man kann da gar nicht so viel Tolles draus machen, weil das unglaublich stinkt, ja, dieses gesamte Plastik.
1: Ja.
0: Irgendwas machen sie daraus mal, aber so, weißt du, so irgendwelche Gartentonnen, so schwarze Gartentonnen oder so, habe ich mal gesehen. Aber das ist, du kannst daraus, aus diesem Altplastik, kein neues, hochwertiges Plastikprodukt machen.
1: Weißt du, meine erste Geschichte als Reporter beim Stern war eine Geschichte über einen Mann, der auf dem Müll, am Müll lebte, an so einer Mülldeponie. Und der sich davon ernährte, was die Konsumgesellschaft wegwirft. Ja, und da ein wunderbares Gesellschaftsbild entwickelt hat über die Leute, die wegschmeißen und die Leute, die das dann aufsammeln und so weiter. Also das war eine unglaubliche Begegnung. Und der Typ hatte dann über Transistorradio Alban Bergs Lulu gehört. Also ich kann da mit der Oper überhaupt nichts anfangen, aber er hat gelitten mit der Lulu und hat das wirklich, oder nee, Danton war das, glaube ich. Auf jeden Fall. Ja, lebte da Müll und aber hatte irrsinnige Sachen im Kopf. Ja. Also, das
0: also
1: nur nebenbei.
0: Mich hat der Film jetzt auch erinnert an die Bundeswehr in Afghanistan. Da haben die ja auch ganz sorgfältig den Müll getrennt. Und dann kam die afghanische Müllabfuhr und hat alles zusammen auch auf die Pritsche geschmissen. Ja. Und das ist so, wirklich, das ist so blöd. Also es gibt ja wahrscheinlich vielleicht auch Müllwagen, wo das getrennt wird, weißt du, dass sie verschiedene Kammern haben in dem Müllwagen, aber ich kann mir das nicht vorstellen, so wie das in dem Film aussah, sah es einfach aus, die schmeißen alles rein und
1: fahren. Ja, ja. Nein, aber das wird so gemacht, weil es muss eine Mischung, sonst kann man den nicht verbrennen.
0: Ja.
1: So ist das. Es muss eine Mischung sein. Ja? Also wir werden da wieder zu einer Gehorsamsübung verpflichtet, die im Grunde sinnlos ist, die nur eben eines zeigt, dass wir den Vorschriften gehorchen. Ja, und also wenn die Grünen mal was tun wollen, dann sollten sie dafür sorgen, dass der getrennte Müll auch tatsächlich recycelt wird. Also die Recyclingquote ist ja unglaublich niedrig. Und das wäre mal ein Einsatzgebiet, wo es um praktische Lösungen ginge, statt um Ideologie. Ja, und es ist eben, aber. Weil wir vorhin jetzt von Frauen sprachen, das ist mein Lieblingsthema irgendwie jetzt scheinbar in der Sendung. Ich habe noch ein anderes Frauenproblem, und zwar der neue Film von Christopher Nolan, Die Odyssee. Ja, gab es große Aufregung im Vorfeld. Der Film soll wirklich gut sein, aber erstaunlich ist eben die Besetzung der Helena, die in Homers Odyssee als fair, als blond und weiß dargestellt wird. Und die neue Helena ist eine Schwarzafrikanerin mit dem Namen Lupita Nyong'o. Die spielt die Helena und die Clytemnestra. Und die ist eben, also ich würde mal sagen, das ist Cultural Appropriation, ne? Also wenn eine hellhäutige Griechin durch eine Schwarzafrikanerin ersetzt wird, weiß ich nicht. Also können wir jetzt in Zukunft mit den Weißen...
0: Matthias, kann ich dir ganz leicht beantworten. Stell dir umgekehrt vor, ein Film zum Beispiel über Muhammad Ali.
1: Ja.
0: Und Muhammad Ali würde gespielt werden von einem weißen Schauspieler.
1: Ja, ja, ja.
0: Ja, ja. Keanu Reeves oder so.
1: Ja, ja, ja, ja, ja, ja.
0: Ja, da wäre der Aufschrei so groß.
1: Ja, oder Martin Luther King.
0: Ja, genau.
1: Der wird von Matt Damon gespielt.
0: Ja, genau.
1: Ja, ja, ja.
0: Komplett bescheuert. Ach
1: ja, ja,
0: ach, ja, was soll man dazu sagen? Das ist alles so irre. Ja, noch ein Thema
1: diese Lupita so und so, die hat eingestandenermaßen die Odyssee nie gelesen. Die hat trotzdem einen Abschluss irgendwie auf Yale oder so. Und da hatte sich der Victor David Hansen, ein Professor, der auch für Altphilologie, gefragt, wie das sein kann, dass man einen höheren Bildungsabschluss kriegt, ohne je die Odyssee gelesen zu haben. Und sie spielt in dem Film mit und kritisiert aber Homer dafür, dass seine Frauenfiguren so unterentwickelt sind, was absoluter Bull ist, ne? Also die leuchtendste Figur in dem ganzen Abenteuerdrama ist natürlich Penelope, die sich diese Werber vom Halse halten muss und das sehr geschickt tut. Dann ist Athene eine große Frauenfigur, Helena sowieso.
0: Ja, und dann war ja noch hier im Gespräch, dass Elliot Page, ein Transmann, die Rolle des Achilles wohl hätte spielen sollen, aber was wohl gar nicht stimmt, der spielt irgendeinen Soldaten. Naja gut, aber trotz allem, das Ganze ist ja wirklich wie soll man das sagen, geschichtsverlogen. Ja, du kannst doch nicht geschichtliche Dinge einfach so verfälschen und dann nur aus ideologischen Gründen diese historischen Personen mit andersfarbigen Menschen besetzen. Das geht
1: nicht. Naja, also ob es sozusagen geschichtlich akkurat ist, ist, glaube ich, zweitrangig, weil es handelt sich um eine mythologische Erzählung und nicht um eine wirklichkeitstreue Beschreibung der
0: Vorgänge. Ja, aber selbst dann, schau mal, du kannst doch nicht jetzt auch, wenn du jetzt Hänsel und Gretel verfilmst, da zwei schwule Buben nehmen.
1: Das weißt kommt du, sicher. Plapper hier nicht irgendwelche Ideen aus, die sofort umgesetzt werden, mein Lieber. Ja? Ja, also wir verplempern unsere Energie und unsere Aufnahmebereitschaft mit diesen dämlichen Geschlechterfragen, während eine riesen Insolvenzwelle durchs Land rollt und wir die Arbeitsplätze verloren gehen und wir auf diesem verrückten Klimapfad unterwegs sind. Die Atomkraftwerke bleiben ausgeschaltet, obwohl Merz sagte, ja, das war ein strategischer Fehler, aber es ist jetzt irreversibel. Das heißt, wir erkennen zwar, dass der Weg, den wir eingeschlagen haben, falsch ist, aber wir folgen ihm weiter. Und das ist eben die Regierung Merz in einem Satz. Ja, ja. Und das ist, man kann da wirklich nur mit Homer die Hände vor dem Gesicht zusammenschlagen und die Götter anflehen und sagen, Hilfe Athene, ja, beschütze uns. Es ist natürlich, also die Odyssee, wer kennt den Anfang nicht? Sage mir Musi, die Taten des vielgewarteten Mannes, welcher so weit geirrt nach der heiligen Troja-Zerstörung, seine Seele zu retten und seiner Gefährten Zurückkunft. Aber die Gefährten rettet er nicht und so weiter. Also es ist ein Gemurmel aus der Tiefe der Geschichte. Ja, und ein großes Werk und das sollte man dann auch in der Besetzung eben irgendwie respektieren. Aber wie gesagt, ich höre von allen Seiten, dass es trotzdem ein optisch opulenter Film ist und ein richtig spannender Film. Und also ich werde mich sehr gerne positiv überraschen lassen.
0: Ja, ich werde mir nicht angucken.
1: Jetzt erst recht nicht.
0: Nee, war ich nicht, habe ich keine Lust. Nein, dann gucke ich lieber nochmal Troja mit Brad Pitt.
1: Ja, das war ja der Petersens einziger großer Fehlschlag. Danach hat er, glaube ich, nichts mehr gedreht. Ja, es ist eine.
0: Ich fand den gut.
1: Ja? Ja.
0: Ich fand Troja gut, ja.
1: Ja, ja. Ja.
0: Aber ja, gut. Ja, ja. Kommen wir zum letzten Thema für heute. Und zwar gibt es einen dramatischen, seit Hunderttausenden von Jahren niemals dagewesenen Wassermangel in München.
1: Ja.
0: Das ist doch auch wieder so irre, weißt du, dieser grüne Oberbürgermeister. Wie heißt der Krause, ne? Oder sowas? Wie heißt der Krause, ne? Der Oberbürgermeister München.
1: Ja, keine Ahnung, ehrlich gesagt. Ich weiß es nicht. Ich kenne den nicht. Ist ein Grüner, oder?
0: Ja, ja, der ist ja jetzt vor kurzem gewählt worden und bläst da jetzt aus reiner Ideologie, erzählt er den Leuten, dass in München ein großer Wassermangel herrscht.
1: Ja.
0: Haben sie jetzt den Brunnen am Viktualienmarkt, haben sie stillgelegt, ja, und mit Brettern verschlossen. Da musst du den mal vor. Das ist so ein Brunnen, ja. Der funktioniert ja so. Ja, da kommt oben Wasser raus,
1: ja, ja,
0: und dann gibt es einen Kreislauf und es wird gepumpt oder
1: ja,
0: gepumpt.
1: Ja,
0: ja, ja. Da wird ja nichts großartig verbraucht. Da ja, verdunst
1: ja, ja,
0: vielleicht ein bisschen ja, was, was dann beim nächsten Regen wieder aufgefüllt wird.
1: Ja.
0: Ja?
1: Ja,
0: warum, wenn du dir das vorstellst, wenn die einen erzählen von Wasserverbrauch.
1: Ja.
0: So, wenn ich die Toilettenspülung betätige, dann wird das Wasser ja nicht verbraucht. Das ist ja nicht, löst sich ja nicht in Luft auf, sondern es geht wieder in den Kreislauf rein.
1: Absolut. Und die haben gelogen. Der Bürgermeister, Oberbürgermeister hat gelogen, dass da kein Wasser mehr ist. Es zeigt sich, dass jetzt die Wasserstände total gleich sind seit den letzten Jahren. Dass jetzt mehr Wasser zur Verfügung ist. Und naja, und mein ehemaliger Freund und Spießgeselle Jan Fleischhauer ärgert sich auch tierisch darüber, weil er jetzt eben in seiner Reihenhaushälfte seinen Garten nicht mehr bewässern kann. Und ich kenne Jan, der kümmert sich immer sehr um solche Sachen.
0: Also,
1: Blumengießen und so weiter.
0: Guck mal, ich hatte ja auch einen Garten, auch mit vielen Bäumen. Da musst du im Sommer, wenn es heiß war, musst du den Rasen auch sprengen abends. Der wird ruckzuck gelb. Die Bäume,
1: abends. Abends ist wichtig, ne? Ne? Also nicht genau. Tagsüber, weil sonst
0: nein, die Sonne alles wieder. Macht doch kein Mensch. Kein
1: ja,
0: Mensch.
1: Ja, eben.
0: Sprengt den Rasen bei Sonnenschein, also.
1: Ja, ja, ja, ja.
0: Völliger
1: ja.
0: Quatsch, aber du musst dich, weißt du, andererseits, dann fangen sie an, im Winter kein Salz zu streuen wegen den Bäumen, aber im Sommer sollen die Bäume dann verdursten oder was soll das?
1: Das ist doch. Es ist alles ein Irrsinn, Helmut, die Welt steht Kopf, ja. Also, das ist, wir leben in einer verrückten Welt und, ich glaube, Helmut, nach dem Wutausbruch, vom letzten Mal sind wir jetzt doch in einer souveräneren Fassung und eigentlich fassungslos, aber auf einem höheren Niveau.
0: Ja, genau. Ganz genau, ja, aber das war letzte Woche halt einfach.
1: Nein, das war notwendig, lieber. Das war notwendig.
0: Lag auch daran, dass mich mein lieber Freund Oliver, der ist 34, besucht hatte und wir uns am Abend vorher richtig heiß geredet hatten. Naja, gut. Man muss es halt trotzdem alles irgendwo annehmen und einordnen und
1: bearbeiten und darüber reden. Das ist die einzige, das Einzige, was uns im Moment übrig bleibt. Ja, ja? Ich hoffe.
0: Aber weißt du, auch hier bei dem grünen Oberbürgermeister von München, ne, wie der auch im Wahlkampf immer damit kokettiert hat, dass er gay ist.
1: Das ist er, ja?
0: So, ist er ja, sicher, ist ein Schwuler. So. Und hat ja damit geworden, Oberbürgermeister.
1: Oh no.
0: Ja? So, und oh, das no, finde ich so ekelhaft. Weißt du?
1: Ja.
0: Wenn du jetzt.
1: Diese Offensive, dieser
0: Mann, stellst du dich da auch nicht hin und fängst an, oh, ich bin so ein toller Hetero oder so. Was soll das?
1: Man wird so überrollt. Man wird so überrollt mit diesen unangeforderten Bekenntnissen. Ne?
0: Und ich will gar nicht, weißt du, ich will von anderen Menschen gar nicht wissen, mit wem die ins Bett gehen. Mich interessiert das auch gar nicht.
1: Ja, ja, ja.
0: Die stellen das immer so heraus. Und das meine ich auch, wo wir wieder jetzt bei Gottschalk sind. Das ist alles okay, ja? Das ist okay, auch mit Spahn, sein Mann, und sie haben jetzt ein Baby gekriegt. Also sie haben ein Baby gekauft.
1: Ja, ja.
0: Jetzt
1: ja,
0: wird
1: ja,
0: alles immer so als toll dargestellt.
1: Ja, ja, ja,
0: ja. Aber wenn du sagst, ich bin hetero, ich möchte gerne eine Frau heiraten und mit der drei Kinder haben, das ist dann rechtsradikal schon.
1: Ja, ja, ja, ja. Aber am schlimmsten ist es, wenn sie blond sind und Zöpfe haben.
0: Ja, Matthias, lass mich schließen mit den Worten von Max Otte. Es fühlt sich an, als würde jemand mit einem riesengroßen, extrem starken Magneten über die Festplatte unserer Werte fahren.
1: Ja, ja, da ist was dran. Da ist was dran, das spüren wir. Wir spüren den Bindungsverlust, wir spüren die ganz normalen Verklammerungen in Familie, in Nation, in Vaterland, in den Glauben. All das lockert sich, all das wird ausgelöscht, all das wird, da hat der Max völlig recht, versucht man aus unseren Erinnerungen zu tilgen und aus unseren Reflexen zu tilgen. Das ist ein Erziehungsprogramm und das ist schon ziemlich weit fortgeschritten. Also schon Nietzsche sprach ja von den späten Menschen, die nichts mehr wissen von Liebe und von Stern und einfach nur noch blinzeln und morgens ein Giftchen und abends ein Giftchen und eine unglaubliche sarkastische Szene in Zarathustra. Ja, leider sind wir sozusagen, nähern wir uns dem Zustand der Amnesie an, der Traditionsverachtung und eigentlich der Identitätsverlust, ne? Und ja, das ist bedenklich.
0: Ja. Und der Witz dabei ist, dass sie dann archaische Mitglieder von Gesellschaften zu uns holen, die extrem genau die gegenteiligen Werte vertreten,
1: wie
0: das Woke.
1: Ja. Ja, also der Familienverbund, der Sippenverbund, der Clanverbund bei den Türken und bei den muslimischen sozusagen Goldstücken, das sind richtig das massive Stützpfeiler. Die erkennen die Familie als wirklich Vorposten der Eroberung an. Ja, und das ist also demografisch sind wir ja sowieso schon erledigt und ja, auch die weiße Rasse ist ja eigentlich eine Minderheitengeschichte. 8% der Weltbevölkerung sind weiß, ja. Und also wir eigentlich sollten wir Minderheitenschutz beantragen.
0: Ja, genau, sollten wir. Matthias, ich danke dir ganz, ganz herzlich.
1: Gleichfalls, mit Helmut.
0: Ihr habt aber noch Wasser in der Ostsee, oder ist sie auch schon aus?
1: Es ist wunderbar. Die Ostsee, da ist der Wasserstand, der hält sich hartnäckig. Allen Unkenrufen zum Trotz und nach so einem heißen Tag dann in die Fluten zu springen, ist einfach ein großes Vergnügen und so erfrischend und so wunderbar. Also ich habe Grund zu sein, du auch. Wir sollten jeden Tag wirklich dankbar sein für das Geschenk des Lebens.
0: Ja, das sind wir auch. Ich danke dir ganz, ganz herzlich.
1: Danke dir.
0: Liebe Zuschauer, Ihnen auch ganz, ganz herzlichen Dank fürs Zusehen und für Ihr Interesse. 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Bitte abonnieren Sie unseren Kanal, lassen Sie ein Like da, aktivieren Sie die Glocke und bitte schauen Sie sich auch unser Politik-Spezialmagazin an. Mit einem Abo können Sie unsere Arbeit hier unterstützen und jetzt wünsche ich Ihnen noch einen wunderschönen Restsonntag. Alles Gute und bis bald.

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0: 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Nach Ansicht von Bundesumweltminister Carsten Schneider wird das Thema Wasser unterschätzt. Künftig werden wir ernsthafte Konflikte um Wasser haben, auch in Deutschland, sagte der SPD-Politiker dem Spiegel. Deutschland war bisher ein wasserreiches Land, aber das ändert sich gerade, fabuliert der Politiker. Der Deutsche Landkreistag verteidigte kommunale Einschränkungen. Hitze- und Trockenperioden nehmen in vielen Regionen zu. In solchen Situationen müssen auch private Komfortverbräuche, etwa das Befüllen von Pools, kritisch hinterfragt werden, sagte Präsident Achim Brötel den Funke-Zeitungen. Kritiker meinen, dass es auch hier nur um Geld geht. Bayern hat mit dem Wassercent den Anfang gemacht. In Zukunft wird noch mehr Geld mit Wasser erpresst, heißt es. Solange die Mainstream-Medien den Politikern nach dem Mund reden, wird ein großer Teil der Bevölkerung die Geschichte vom Wassermangel tatsächlich glauben, meint die Opposition. Das US-Gesundheitsministerium unter Robert F. Kennedy Jr. plant einen offizielle Injury Table mit wissenschaftlich anerkannten Covid-19-Impfschäden. Diese Liste soll Betroffenen den Zugang zu staatlichen Entschädigungen erleichtern, indem für bestimmte Erkrankungen ein ursächlicher Zusammenhang mit der Impfung vermutet wird. Bisher müssen Geschädigte den Kausalzusammenhang in jedem Einzelfall beweisen. 99% der Anträge wurden bislang abgelehnt. Bekannte und bereits belegte Nebenwirkungen, die wahrscheinlich auf die Liste kommen, sind unter anderem Myokarditis, Perikarditis, vor allem bei jungen Männern nach mRNA-Impfstoffen, anaphylaktische Reaktionen sowie Thrombosen mit Thrombozytopenie und das Guillain-Barré-Syndrom nach Vektorimpfstoffen. In Deutschland wird weiterhin jeder Zusammenhang versucht zu vertuschen und die Betroffenen werden sich meist selbst überlassen. Außerdem liegt in Deutschland die Verjährungsfrist für Impfschäden bei 3 Jahren. Die Vorsitzende des Deutschen Gewerkschaftsbundes, Jasmin Fahimi, fordert die Einführung eines sogenannten Hitzeausfallgeldes. In extremen Fällen wird zukünftig witterungsbedingter Arbeitsausfall nicht ausbleiben, sagte Fahimi der Deutschen Presseagentur. Der Gesetzgeber müsse Regelungen finden, die ein Ausfallgeld für Beschäftigte und Arbeitgeber zukünftig solidarisch sichern. Fahimi warnte vor Arbeitsausfällen, Produktionseinbrüchen und zusätzlichen Unfällen. Jeder Hitzetag kostet unsere Wirtschaft 431 Millionen Euro und erhöht das Risiko für Arbeitsunfälle signifikant, erklärte sie und schlussfolgerte: Wir können es uns nicht mehr leisten, untätig zu sein, sagte sie. Woher sie diese Zahlen und angeblichen Hitzedaten hat, sagte sie nicht. Die Trigger FM-Meldungen. 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
4: Deutschland ist nicht mehr Deutschland. Das schrieb eine spanische Zeitung nach dem kläglichen WM-Aus der deutschen Fußballmannschaft. Ein Satz, der aber weit über Fußball hinausgeht. Deutschland ist nicht mehr Deutschland. Wirtschaft desaströs, Diplomatie ausgelöscht, genau wie Meinungsfreiheit. Symptomatisch für das Land ist die Reaktion des Kanzlers auf die Kicker-Katastrophe. Mit eurem Einsatz und Teamgeist habt ihr unser Land begeistert. Wir sind stolz auf euch. Schuld war natürlich der Praktikant. Merz ist angezählt, genau wie die ganze Regierung. Eine Regierung, die es vor allem nur dank Brandmauer gibt. Und die bröckelt jetzt. Das linke BSW hat der rechten AfD in einem Brief Zusammenarbeit nach den Landtagswahlen im Osten angeboten. Der Aufschrei ist natürlich groß, denn fällt die Brandmauer, bleibt kein Stein auf dem anderen. Jetzt den Punkt Preradovic. Hallo Oskar Lafontaine, schön Sie wiederzusehen.
5: Ich bin gerne gekommen.
4: Ja, wunderbar. Ich stelle Sie kurz vor. Sie sind Diplomphysiker, Politiker, Publizist und Autor. Sie waren 1990 Kanzlerkandidat der SPD, von 1995 bis 1999 SPD-Vorsitzender. 1998 wurden Sie Finanzminister im Kabinett Schröder, traten dann aber ein halbes Jahr später nach Streit um den inhaltlichen Kurs zurück, gaben Ihr Bundestagsmandat auf und den SPD-Vorsitz zurück. 2005 traten Sie dann aus der SPD aus, gründeten die Wahlalternative WASG, die zusammen mit der PDS 2007 zu Die Linke wurde. Dort waren Sie mit Gregor Gysi Fraktionsvorsitzender und mit Lothar Bisky Parteichef. Ab 2009 haben Sie sich schrittweise aus der Bundespolitik zurückgezogen. Im März 22 sind Sie aus der Partei ausgetreten. Jetzt sind Sie Mitglied des BSW und arbeiten als Autor zum Beispiel bei der Weltwoche und den Nachdenkseiten. So, die deutsche Fußballmannschaft, nur ein Satz. Die ist ja bei der Fußball-WM jetzt kläglich gescheitert. Und eine spanische Zeitung schrieb, Deutschland ist nicht mehr Deutschland. Ist dieser Absturz der Fußballmannschaft symptomatisch für das ganze Land? Also diese Unentschlossenheit, Ratlosigkeit, Mutlosigkeit?
5: So kann man das sehen. Ob es da direkte Verbindungen gibt, lasse ich mal dahingestellt sein. Mhm.
4: Ja, aber Deutschlands Wirtschaft stürzt ja gerade ab. Und das vor allem wegen der teuren Energie. Ja? Jetzt hat Putin ja angeboten oder mehrfach schon angeboten, über die intakte Nord Stream Röhre wieder russisches Gas zu liefern. Und das lehnt die deutsche Regierung unter Merz ab. Also eine Entscheidung eigentlich gegen die Interessen Deutschlands. Warum macht er das?
5: Das ist ein Rätsel. Ich glaube, es liegt daran, dass Merz einfach ja eine gewisse Russophobie hat. Die hat sich ja durch die Propaganda in den letzten Jahren in Deutschland immer weiter ausgebreitet. Das hatten wir schon mal. Zur Nazi-Zeit gab es ja eben die Russophobie, die systematisch geschürt wurde. Und eben dann auch der Antisemitismus. Jetzt haben wir die Russophobie. Und die führt natürlich zu völligen Fehlentscheidungen. In letzter Konsequenz ist wirklich die Energie, der Energiepreis, der Schlüssel für Deutschland. Ein Industriestaat. Und nur wenn wir ein Industriestaat sind, haben wir einen höheren Wohlstand. Braucht billige Energie. Insofern ist es eine wirklich ganz schlimme Fehlentscheidung, auf das Angebot Putins nicht einzugehen. Das Argument der Politiker und auch vieler Medien oder Journalisten besser gesagt, das sei moralisch geboten, weil ja Putin einen Krieg führt, einen völkerrechtswidrigen Krieg, ist so abgrundtief verlogen, weil wir, wenn wir an diesem ethischen Motiv festhalten würden, keinen einzigen Ware mehr aus den Vereinigten Staaten beziehen dürften. Insofern ist das alles nur noch verrückt, was passiert. Wieder die Interessen der deutschen Bevölkerung.
4: Ja, aber glauben Sie, dass Merz Herr seiner eigenen Entscheidungen ist?
5: Das weiß ich nicht. Er ist ja eben gekommen von BlackRock. Das muss man in diesem Zusammenhang sagen. Und ob er das nun will oder nicht, die Entscheidungen, die er bisher trifft, nützen alle BlackRock. Also da BlackRock mit dem Wiederaufbau der Ukraine zum Beispiel betraut ist mit anderen, ist klar, dass BlackRock mehr Geld verdient, je mehr die Ukraine zerstört wird und wie nachher in den Aufbau fließt. Und da BlackRock auch der größte Aktionär beispielsweise von Rheinmetall ist, aber auch von den US-Firmen, die eben alle Milliarden verdienen an diesem Krieg, nützt er objektiv durch seine gravierenden Fehlentscheidungen BlackRock. Das ist einfach eine Tatsache und das ist im Grunde genommen schon ein Skandal, der in Deutschland viel zu wenig diskutiert wird.
4: Mhm. Was auch wenig diskutiert wird, vor allem in den Medien, das sind die Konsequenzen, die die Unternehmer und die Industrie jetzt vornimmt, wegen dieser hohen Energiepreise, wie auch wegen Bürokratie. Die wandern nämlich ab. Ja? Also nach einer Befragung bauen Unternehmen in Deutschland Arbeitsplätze en masse ab und schaffen dann neue im Ausland, also in Indien, in China, eigentlich überall auf der Welt. Die deutschen Unternehmer wollen auch nicht mehr in Deutschland investieren. Wohin führt das, wenn das so weitergeht? Und es wird ja nicht mal debattiert, es wird anscheinend so weitergehen.
5: Es sieht so aus, dass es so weitergeht und das führt zu einem weiteren Wohlstandsverlust. Und man kann nur hoffen, dass das irgendwann einmal gestoppt wird. Die Lösung ist ja ganz einfach. Wir brauchen wieder preiswerte Energie. Wenn das nicht kommt, haben alle Unternehmer, die also in der Industrieproduktion im weitesten Sinne tätig sind. Und wir dürfen ja nicht vergessen, zum Beispiel auch die neuen Technologien, ich nenne mal KI, brauchen enorme Energiemengen. Wenn also da nichts geschieht, steigen wir immer weiter ab.
4: Ja, aber es kann nur was geschehen durch einen Politikwechsel. Und einen Politikwechsel in Deutschland kann es ja realistischerweise gesehen nur mit der AfD geben. Stimmen Sie zu?
5: Die AfD hat im Vergleich zu den jetzigen Regierungsparteien eine bessere außenpolitische Konzeption. Der einfache Satz etwa von Rupala, dass ein Industriestaat wie Deutschland gute Beziehungen braucht, selbstverständlich zu Washington, aber auch zu Peking und zu Moskau, ist den regierenden Parteien nicht beizubringen. Also die AfD würde in der Außenpolitik eine bessere Figur machen. In der Wirtschaftspolitik gibt es erhebliche Zweifel meinerseits, weil natürlich die steuerpolitischen Vorstellungen der AfD einen solchen Aderlass an den Finanzen zur Folge hätten, dass das eigentlich nicht machbar ist und eine Umverteilung zur Folge hätten, die auch nicht machbar ist. Ich will einen Beweis nennen, damit das nicht als billige Polemik von mir verstanden wird. Das ist der Antrag, der war vor einigen Monaten im letzten Jahr noch im Bundestag, das sogenannte Kirchhoff-Modell bei der Steuer einzuführen. Das heißt also, die Einkommensteuer würde eben von 22% bis 25% für alle eine sogenannte Flat Tax erhoben werden. Das wäre für mich sehr interessant und für viele andere auch. Aber es ist nicht verantwortbar und nicht vertretbar. Wir brauchen eben für unseren Wohlstand.
4: Warum ist das nicht vertretbar?
5: Ich habe nicht verstanden.
4: Entschuldigung, warum ist das nicht vertretbar?
5: Wir brauchen für unseren Wohlstand eben selbstverständlich auch öffentliche Kassen, die die Infrastruktur finanzieren können. Und zur Infrastruktur gehören ja nicht irgendwelche unnötigen Einrichtungen, gehören eben die Schulen. Da bröckelt jetzt eben der Putz von den Wänden, wie es immer so schön heißt, gehören die

0: Präsident Clinton ganz groß die Entdeckung des Genoms und die ganze DNA-Analyse präsentiert hat und die ganze Welt der Meinung war, jetzt kommen die goldenen Zeiten, jetzt werden wir über die DNA-Kenntnisse, die wir erreicht haben in der Wissenschaft, alle möglichen Krankheiten heilen können. Aber seltsamerweise passierte danach gar nicht viel oder teilweise gar nichts. Und dann haben sich sehr viele Wissenschaftler Gedanken gemacht und gesagt, schauen wir uns doch mal an, was der Einfluss von den Dingen auf die Gesundheit ist, die über den Genen liegen. Epi heißt auf Griechisch drüber, über den Genen. Und über den Genen liegt unser Lifestyle, was wir essen, wie wir uns bewegen, wie wir schlafen, was wir mit unserem Kopf machen und wie wir miteinander umgehen. Diese 5 Säulen der Longevity, die aus der Blue Zone Forschung stammen, das ist der Punkt.
1: Blue Zone, das sind die Gebiete auf der Welt, wo die Menschen besonders alt werden, richtig?
0: Ja, wo überrepräsentativ viele Menschen über 100 werden. Ja. Und dann hat sich die Wissenschaft vor 30, 40 Jahren auf diese 5 Blue Zones, das ist Okinawa in Japan, das ist Sardinien, eine Gegend in Sardinien, das ist eine Insel in Griechenland, Costa Rica, eine Halbinsel und in Loma Linda, diese religiöse Gruppe der Adventisten, die da sozusagen im vorigen Jahrhundert leben, ja, und religiöse miteinander auch haben. Alle diese sehr unterschiedlichen Gesellschaften sind von den Forschern aller Richtungen erforscht und im Ergebnis ist eben dabei rausgekommen, dass die Epigenetik die Wissenschaft ist, wie wir durch unseren Lifestyle, die 5 Punkte, die ich gerade vorhin sagte, unser Leben beeinflussen, ob wir krank oder gesund werden. Das heißt, ich selbst, ich war ja mit 70 nicht nur 16 Kilo schwerer als heute. Ich war viel kränker als heute. Ich habe eine richtig lange Krankengeschichte hinter mir. Und heute mit 83 ist mein biologisches Alter wie ein 72-Jähriger. Und ich bin viel klarer in der Birne. Ich rede nicht mehr mit Ö und Ä und habe Wortfindungsprobleme, sondern das fließt bei mir aus dem Mund, weil mein Gehirn richtig funktioniert. Weil ich gesund lebe.
1: Ja. Kommen wir jetzt auf Ihr Buch zu sprechen. Das heißt und trägt den selbstbewussten Titel Werde 100. Meine Formel für dich. Ja, ich habe einen guten Freund, also mein bester Freund, der ist erst 34 Jahre alt, der hatte mich jetzt hier auch besucht. Und dann habe ich ihm erzählt, dass wir beide ein Gespräch machen werden. Und als ich ihm dann sagte, werde 100, sagte er, boah, ich habe überhaupt keine Lust, 100 zu werden. Denn man hat ja immer im Kopf, wenn man an alte Leute denkt, die in irgendwelchen Pflegeheimen da vor sich hinsiechen oder am Rollator sich da durch die Gänge schleppen, so dass man denkt, so, nee, will ich gar nicht haben. Also dann
0: schicken Sie Ihren Freund mal zu mir, dann gehe ich erstmal eine Runde Mountainbike fahren mit ihm und anschließend 5 Stunden golfen. Verstehen Sie? Und dann, vielleicht verliert er dann sein Bild, was er hier im Kopf hat, von dem 83-Jährigen, der am Rollator geht. Natürlich ist es klar, dass niemand von uns alt werden will mit multimorbiden Krankheiten, wie die meisten Leute haben. Aber wenn ich etwas für meine Gesundheit tue, also ungefähr das, was ich gemacht habe, dann bin ich nicht krank. Und dann sterbe ich irgendwann auf dem Weg auf die 100 zu. Das ist ja nur, der Weg ist das Ziel. Es ist ja nicht so, als wenn ich der Meinung werde, ich werde 100, sondern es ist der Weg. Das ist das Ziel. Wie ich mich dahin verhalte. Ich will zum Beispiel mit über 90 auch noch golfen. Ich will auch das Mountainbike-Fahren nicht aufgeben. Ich will auch nicht aufgeben, mit meinen Enkeln zu spielen. Ich will auch nicht aufgeben, die Treppen raufrennen zu können. Das alles muss ich aber regelmäßig üben, damit ich es weitermachen kann.
1: Ja. Sie haben die sogenannte Brock-Formel entwickelt. Was hat es damit auf sich?
0: Es ist ja so,

0: Heute kann jeder auf Knopfdruck mit Klick im Internet jede dumme Frage stellen und jede intelligente Frage stellen. Und er kriegt gute Antworten, sehr gute Antworten teilweise. Und er kriegt manchmal auch minderwertige Antworten. Um genau zu wissen, wie man das einordnen kann. Denn das ist ja, wir haben ja kein fehlendes Wissen. Wir wissen ja heute alles sofort. Aber dieses Wissen einzuordnen, in einen Rahmen zu stellen, dafür habe ich die Brock-Formel entwickelt. Und das bedeutet Folgendes. Das B steht für Biomarker messen. Denn das Erste, was ich tun muss, wenn ich irgendwelche Beschwerden habe, ich muss herausfinden, was für Nährstoffe, Mikrostoffe, Aminosäuren, Vitamine, Hormone und so weiter fehlen mir denn. Das wird ja auch in der Medizin heute gar nicht genügend gemacht. Es werden doch nur diese 20 Blutwerte genommen, um das Lipidprofil zu bekommen. Ja, und ein paar andere Dinge, aber doch nicht, um Gesundheit herzustellen. Dafür ist der Arzt ja gar nicht beauftragt. So, das Zweite ist, wenn ich die Daten habe, die Biomarker, wobei die Biomarker natürlich auch Biomarker des Schlafs sind, wie viele Stunden ich gesunden Schlaf hatte, wie viel REM-Schlaf, wie viel Tiefschlaf, wie meine HRV, meine Heart Rate Variability aussieht und so weiter. Diese ganzen Daten, die ich mir über meine Uhr jeden Morgen auslesen lasse, wenn ich es will, nicht jeden Morgen, aber immer, wenn ich neugierig bin, wenn irgendwas ungewöhnlich ist, mache ich das. Und das Gleiche gilt beim Sport. Beim Sport gibt es ja auch Biomarker wie VO2 Max und so weiter. Und so geht's dahin. Das heißt, Biomarker müssen uns erstmal Orientierung geben. Und wenn die Orientierung dann da ist, dann ist der erste Schritt in der Regel die Regeneration. Ich kann nicht anfangen sofort nach altem Muster, weil ich vor 20 Jahren als Student mal 10.000 Meter in irgendeiner Zeit gelaufen bin, wieder um durch die Gegend zu rasen. Ich muss erstmal regenerieren. Beim Schlafen genauso. Auch beim Essen. Ich muss erstmal regenerieren. Und wenn ich regeneriert habe, dann kommt die Optimierung. O, das O in der Brock-Formel. Und das C ist Cognition, ist die Optimierung im Kopf. Das Schlimme ist doch, dass die am weitesten verbreitete Krankheit weltweit laut WHO ist Neuroinflammation. Das muss man sich mal auf der Zunge zergehen lassen.
1: Was genau ist Neuroinflammation?
0: Neuroinflammation ist eine Entzündung deiner Neuronen, der Zellen in deinem Gehirn. Die sind entzündet und die werden entzündet genauso, wie man Insulinresistenz bekommt und aus der Insulinresistenz dann die Entzündungen kommen, die später zu Diabetes 2 führen oder anderen Krankheiten, so entsteht im Kopf Neuroinflammation. Bei Neuroinflammation kann dein Gehirn nicht mehr 100% funktionieren. Deswegen haben die meisten Leute, die rumlaufen, auch maximal noch 50% Gehirnleistung.
1: Okay.
0: Ja, und das ist natürlich, da kann man sofort politisch werden, ja. Man muss sich ja fragen, dieses, was ich gerade vortrage, das ist ja den Regierenden, nicht nur unserer Regierung, auf die du scheinbar gerne schimpfst, sondern den allen Regierungen in Europa bekannt. Ich sag doch nichts, was die nicht wissen. Das Schlimme ist nur, es geschieht nichts und wir müssen uns fragen, warum geschieht nichts?
1: Eigentlich kann man doch sagen, dass die Lebensmittelindustrie und die Big Pharma-Industrie eigentlich eine hervorragende Symbiose bilden. Ne? Die Lebensmittelindustrie macht die Leute krank und dann können die Pharma kann dann ihre Medikamente verkaufen. Also irgendwo hängt das doch zusammen, oder?
0: Ja, der Kreislauf fängt ja noch eine Stufe weiter vorne an. Die große Agrarindustrie, ja. Die großen Firmen auf der Welt, die Agrarprodukte herstellen, da fängt's ja an. Die haben ja diese sogenannte traurige amerikanische Essgewohnheit, die sogenannte SAD Diet, Standard American Diet ist die Abkürzung. Und das ist eine traurige Ernährung, bestehend aus viel zu viel Kohlenhydraten, billigen Fetten, Omega-6-Fetten, Transfetten und wer weiß was, Zucker und dergleichen mehr, die diese weltweite Adipositas hervorgerufen hat. Heute sind ja im Nachbarland Mexiko die Leute noch dicker als in Amerika. Und wer gerade in Amerika war, der ist ja noch schockiert von dem Ausmaß, wie viele dicke Leute da rumlaufen. Und diese Agrarindustrie, die geht Hand in Hand mit der Lebensmittelindustrie. Das fing damit an, dass früher überhaupt keine Pflanzen, früher, also vor 60, 70 Jahren, in den 70er Jahren hatte der Eisenhower den Herzinfarkt. Da fing der Ansel Keys, hieß der, ein Forscher in Amerika, der bekam den Auftrag, eine große Studie zu machen, warum plötzlich Herzinfarkte da waren. Und dann hat der eine Studie gemacht, eine Meta-Studie mit 22 Ländern. Er kam von 22 Ländern das ganze Datenmaterial, um das auszuwerten. Und dann passte das nicht in seine Hypothese. Er wollte nämlich das Low-Fat, die fettfreien Nahrungsmittel auf den Markt bringen sozusagen. Er wollte das Pflanzenöl fördern und alles, was tierische Fette waren, war vom Übel. Damit fing es an. Auf einmal war eine Margarine, ein billiges Transfett, stand vor der Butter in der Rangliste. Das muss man sich mal vorstellen. Und dann ging es so weiter. Natürlich ist die Lebensmittelindustrie der Haupttreiber der Krankheiten. Ganz klar. Die Ursache sind unsere Lebensmittel. Damit fängt es an. Aber das Dramatische ist, dass die Politik, die ja weiß, dass, was ich sage, in der Linie stimmt, trotzdem dagegen nichts macht, sondern sie hat, um diese Industrien zu schützen und nicht die politische Diskussion aufkommen zu lassen, den souveränen Konsumenten erfunden. Und diese Figur des souveränen Konsumenten, nebenbei ein ausgeführt zum ersten Mal von Georg Ulrich Grimm in seinem Buch Food War und seinen anderen Büchern, die alle sehr lesenswert sind, über gute Ernährung und das, was am Markt passiert. Dieser souveräne Konsument ist ja eine Chimäre, ist ja eine Witzfigur. Die gibt's ja nicht. Weder sind du und ich Konsumenten, die souveräne Entscheidungen fällen. Wir fällen Entscheidungen, die keineswegs souverän sind. Aber was ist denn mit einem Kind oder mit einem ungebildeten Menschen, oder einem älteren Menschen, der gar nicht mehr lesen kann, was er hin als Kleingedrucktes auf den Produkten steht? Zu sagen, dass der Konsument geschützt werden muss in seiner Souveränität und alles er dafür oder dagegen stimmen kann an der Kasse, ist ja eine Chimäre, ist ja ein Witz.
1: Ja. Herr Brockhaus, man sieht, dass Sie fit sind. Und ich hatte Ihre Krebserkrankung schon angesprochen. Die liegt rund 28 Jahre zurück. Gleichzeitig saßen Sie im Rollstuhl aufgrund einer misslungenen Rückenoperation. Wie haben Sie sich da rausgekämpft, zurückgekämpft? Weil jetzt sieht man ja, dass Sie gut beieinander sind, möchte ich es mal sagen. Und ja, wie sind Sie dann darauf gekommen, sich mit Longevity und diesem Biohacking, vielleicht erklären Sie den Begriff nochmal, zu beschäftigen?
0: Okay. Ich komme auf Biohacking gleich zurück. Ich will nicht mehr rekrutieren auf die Krebserkrankung. Bei der Krebserkrankung habe ich einfach es geschafft, weil ich auch gerade Vater geworden war, hatte ein wunderbares kleines Babymädchen bei mir zu Hause und meine Frau, wir waren wunderbar in dieser Familie vereint und die Krebserkrankung war natürlich ein fürchterlicher Schock, weil es hochmaligner Krebs war. Ich musste sofort Chemo machen und bei der Chemo habe ich dann die Entscheidung gefällt, intuitiv, dass ich sozusagen unentwegt zum Skilaufen gegangen bin. Ich war in der glücklichen Lage, dass ich Skilaufen gehen konnte Und bin jeden Tag Skilaufen gegangen. Und bin in dem Winter sage und schreibe 100 Tage auf den Ski gestanden.
1: Okay. Und was hat das jetzt damit zu tun, dass Sie die Krebserkrankung überwunden haben?
0: Das ist ganz klar. Das weiß man heute inzwischen. Damals haben die Ärzte natürlich gesagt, man muss sich schonen, bei Chemo muss man sich schonen und so weiter. Inzwischen weiß man, dass man bei Krebserkrankung auf keinen Fall diese Couch als Therapiemittel benutzen sollte, sondern sich so viel wie möglich bewegen. Ich will damit nicht sagen, dass man Leistungssport treiben soll. Aber ich habe auch am Anfang oder nach einer direkten Chemobehandlung die ersten Tage beim Skifahren keinen Leistungssport gemacht, sondern ich bin in der Natur gewesen. Ich habe mich erfreut an der Natur und alles war wunderbar. Und war den ganzen Tag auf den Beinen. Und diese sportliche Aktivität hat meinen Körper gesund gemacht. Natürlich auch die Chemo. Ich will die Chemo gar nicht kleinreden. Ohne die Chemo würde ich vielleicht gar nicht mehr leben. Aber die Chemo alleine schafft dich nicht wieder auf die Beine zu kommen, sondern du musst unbedingt selber aktiv werden. Und das habe ich dann mit 60 nochmal erlebt, wie ich da von den Ärzten aufgegeben worden war. Da hatte ich einen schweren Bandscheibenvorfall mit einer misslungenen Operation und nach 5 Monaten war ich unfähig zu gehen und saß im Rollstuhl und habe mich dann gefragt, sagen wir mal, wie soll das jetzt weitergehen? Was ist der Plan B? Offenbar haben die Ärzte keinen Plan mehr für dich, aber du musst ja selber einen haben. Und dann habe ich mir einen Hometrainer besorgt und bin unter Tränen wirklich auf das Gerät gestiegen und habe angefangen zu treten, weil ich mir gesagt habe, ganz einfach analytisch gedacht, deine Muskeln haben in den 5 Monaten so einen Schrumpfungsprozess vollzogen, dass die gar nicht mehr in der Lage sind, deine Wirbelsäule richtig zu stabilisieren. Und genau das war der Punkt. Nur, wenn du zum Therapeuten gehst, der macht ja keine Muskelstärkung, der macht Muskellockerung. Aber Muskellockerung führte bei mir dazu, dass man mich meistens aus dem Therapiezentrum raustragen musste, weil ich war so gelockert, dass ich gar nicht mehr gehen konnte. So, okay. So schmerzte mein Rücken. Und dann habe ich meine Muskeln aufgebaut, habe jeden Tag 1-2 Stunden auf dem Trainer gesessen. Nach 6 Wochen konnte ich wieder normal laufen. Nach 3 Monaten war ich wieder im Kieser-Studio und habe trainiert. Und nach 6 Monaten saß ich wieder auf dem Mountainbike und bin golfen gegangen. Und ich habe seitdem, das ist jetzt 23 Jahre her, seitdem habe ich nie wieder irgendwelche Rückenschmerzen gehabt.
1: Kommen wir jetzt mal ganz allgemein zum Thema Longevity und Biohacking. Wie sollte man sich als junger Mensch schon verhalten, um möglichst gesund alt zu werden? Welche Tipps gibt's da?
0: Naja, die jungen Menschen.
1: Man kann ja mal ab und zu ein Bier trinken oder so.
0: Naja, sowieso. Ich meine, ich bin ja nicht jetzt hier der Prophet für irgendwelche strengen Regeln. Ja, ich meine, natürlich kann man mal ein Bier trinken, natürlich kann man mal einen Wein trinken. Nur wer jeden Abend die Flasche Wein aufmacht und ohne 1-2 Gläser nicht ins Bett kommt, der muss akzeptieren, dass er Alkoholiker ist. Denn er ist ja so abhängig davon, dass er es nicht lassen kann, offenbar. Ja, das heißt, ich habe für mich immer dafür gesorgt, dass ich so 2-3 Mal im Jahr mindestens mal 1 Monat und 6 Wochen meiner Leber Regeneration gegönnt habe und überhaupt kein Alkohol getrunken habe. Und das kann man den meisten nur empfehlen. Wenn sie das mal machen würden, können sie erstmal klein anfangen und statt 7-mal die Woche nur 4-mal die Woche oder 3-mal die Woche Alkohol trinken und so weiter und so weiter. Also, man muss einfach akzeptieren, dass Alkohol ein toxisches Gift ist und dass wir in unserer Gesellschaft diesen Alkohol sowas von mainstreammäßig positiv besetzt haben, dass wenn man sagt jetzt, ich trinke keinen Alkohol, dann wird man schief angeschaut. So ist der Mainstream. Man wird schief angeschaut, wenn man keinen Alkohol trinkt. Und das ist natürlich grotesk.
1: Ja. Was ich ganz interessant finde, ist ja Folgendes, ne? Dass gegen das Rauchen so dermaßen vorgegangen wird, allein die ganzen Warnhinweise auf den Packungen und so weiter, und überall hört und liest man, Rauchen ist das Schlimmste überhaupt. Bei Alkohol gar nicht. Also bei Alkohol, das ist so, ja.
0: Nein, das ist, aber nochmal, ich hatte ja vorhin schon mal von Zucker und industriellen Nahrungsmitteln, also diesen ganzen Omega-6-Fetten gesprochen, die in jeder Convenient-Packung im Regal im Supermarkt verarbeitet sind. Das sind die Haupttreiber der Volkskrankheiten, der chronischen Krankheiten. Und dort wird ja auch überhaupt nichts gemacht. Das heißt, man hat sich irgendwann das Rauchen rausgenommen. Ich weiß nicht, wie das gelungen ist. Jedenfalls hat die Tabakindustrie, und das ist ja auch ein Treppenwitz der Geschichte, ich weiß nicht, ob Sie das wissen, die Tabakindustrie, die in den 80er Jahren in großem Stil sozusagen eingeschränkt wurde und sah, dass ihr Geschäftsmodell ins Wanken kam, was haben die gemacht? Die haben sich in die Lebensmittelindustrie eingekauft. Und was für Lebensmittel haben sie wohl, was für Gesellschaften haben sie wohl gekauft? Sie haben die gekauft, die mit Zucker was zu tun haben. Die Süßigkeiten. In großem Stil. Da gibt's alle möglichen, jetzt können sie alles nachgoogeln. Ja, das weiß jeder, der sich dafür interessiert. Kurz und gut, die Tabakindustrie hat ihr Geld gepackt, was sie in den 50er, 60er, 70er Jahren leicht verdient hat, und hat es in den 80er Jahren in die Lebensmittelindustrie gesteckt. Und dort machen sie die Leute heute mit Zucker und billigen Transfetten und Pflanzenölen genauso süchtig. Das ist die gleiche Nummer. Und der Witz ist, dass die ungesunden Folgen von Zucker und industriellen Lebensmitteln sind ja noch viel größer als beim Rauchen. Sie müssen sich mal die Zahlen vor Augen führen. In Amerika sind über 80% der Menschen Insulinresistenz. Insulinresistenz ist der erste Schritt zu Diabetes 2. Okay? In Deutschland ist es ungefähr die Hälfte. Und bei Menschen über 60 ist die Multimorbidität, das heißt also das metabolische Syndrom mit den Krankheiten Herz, kardiovaskuläre Krankheiten, Bluthochdruck, Arteriosklerose, Plaques und der Wahl, alles weit verbreitet.
1: Und haben Sie gerade 50% gesagt, der Deutschen?
0: Sind insulinresistent, ja.
1: Boah, 50%, ja. Das hätte ich nicht gedacht.
0: Ja, klar. Wir schauen immer mit dem Finger auf die Amerikaner, aber die Amerikaner sind in der Beziehung einfach nur die Vorreiter. Aber in Amerika gibt es natürlich inzwischen eine viel, viel stärkere Bewegung dagegen. Ich meine, witzigerweise ist ausgerechnet die Trump-Regierung mit ihrem Programm MAHA, Make America Healthy Again, was der Robert Kennedy vertritt, natürlich wirklich weit voraus unseren Maßnahmen von unserer Regierung. Die Kennedy-Administration, also die Kennedy-Gesundheitsadministration in Amerika, macht unglaublich viel gute Dinge. Das muss man einfach, so viel man den Trump verachtet in seiner Person und wie er auftritt und was er macht, so sehr muss man anerkennen, dass Herr Kennedy mit seiner Administration das Gesundheitswesen in Amerika unglaublich fördert. Aber radikal, mit Paradigmenwechsel.
1: Ja, glauben Sie, dass das auf fruchtbaren Boden fällt? Weil ich war, als ich in Amerika war, ich war wirklich auch so erschrocken, wie viele wirklich nicht, also dicke Menschen, okay, die haben, sieht man in Deutschland natürlich auch, ich habe auch noch zu viel Kilos, ich nehme weiter ab jetzt, aber da sind ja extrem extrem dicke Menschen. Ich bin in New York mal in ein Taxi gestiegen und der ganze vordere Bereich war ausgefüllt von einem Mann. Also inklusive Beifahrersitz, ja. Ich weiß nicht, ob der da drin gelebt hat. Ich weiß nicht.
0: Wir können uns so Geschichten, die sind ja ein bisschen menschenverachtend, natürlich lang und breit erklären, was es da für Monstren von Menschen gibt, die einfach vor lauter Fett sich nicht mehr bewegen können. Das sind arme Menschen. Die sind schwer krank. Aber sie sind nicht krank geworden.
1: Ich wollte mich nicht lustig machen, Herr Brockhaus. Ich wollte mich nicht lustig machen.
0: Ich meine damit nicht, dass Sie sich lustig machen wollten. Jeder Mensch ist ja, wenn jemand eine solche Person im Straßenbild sieht, dann ist ja Mitleid nicht unbedingt sofort die erste Reaktion, sondern die erste Reaktion ist erstmal Spott und Häme. Und vielleicht kommt dann später das Mitleid. Aber in Wirklichkeit ist es so, dass diese Menschen krank sind und das System hat bis vor kurzem nichts für sie zur Verfügung gehabt. Die wurden von der Medikation her, von den Ärzten eingestellt, wie man so schön sagt, die bekamen genügend Insulin als Diabetiker oder genügend Beta-Blocker und so weiter, um den Blutdruck runterzubringen. Erst seit in den letzten Jahren ist der Paradigmenwechsel entstanden. Und jetzt auf einmal passiert etwas Unglaubliches. Denn die Pharmaindustrie, die bisher die sogenannten Peptide immer nur verächtlich gemacht hat als Medikation der Biohacker und Bodybuilder diskreditiert hat und so weiter, die haben auf einmal die Peptide entdeckt. Denn die sogenannten GLP-1-Agonisten, diese Mittel wie Ozempic, okay, von Novo Nordisk oder jetzt das neue Tetrautid von Eli Lilly, das sind Mittel, die sind unglaublich wirksam und zwar nicht als Abnehmspritze nur. Da sind sie wirksamer als eine chirurgische Operation und Fettabsaugung. Das ist unglaublich, wie die Leute Gewicht verlieren. 25% des Körpergewichts in 60 Wochen. Okay? Und das hier,
1: sind diese Sachen denn, ich kann mir gar nicht vorstellen, dass sowas irgendwie keine Nebenwirkung hat.
0: Doch, es hat Nebenwirkungen, aber nicht die Nebenwirkungen, die normale Medikation hat. Und jetzt sind wir ganz an einem ganz spannenden Punkt. Peptide, okay, sind ja Stoffe, die aus unserem Körper sind. Okay, Peptid ist ja, um es schnell zu erklären, nichts anderes als die Zwischenstufe von Aminosäuren und Proteinen. Jeder weiß, dass Proteine der wichtigste Stoff sind, aus dem unsere Muskeln und unser Gewebe ist. Also brauchen wir Peptide. Die Peptide nennt man so, wenn sie aus Aminosäuren chemische Verbindungen bilden. Zweikettig, dreikettig, vierkettig, bis zu 50 oder 100-kettig. Das nennt man Peptide, solange es bis zu 50 Ketten ist, okay? Danach nennt man sie Proteine. Also mit anderen Worten, Aminosäuren, Peptide und Proteine sind das Gleiche, nur in unterschiedlicher chemischer Verbindung. Und diese Peptide, das berühmteste davon, hat vor 100 Jahren einem 12-jährigen kanadischen Jungen das Leben gerettet. Da wurde nämlich das Insulin entdeckt. Aus dem Pankreas eines Hundes haben damals Ärzte Insulin genommen und haben es dem Jungen gespritzt. Und er wurde sofort gesund, wie ein Diabetes-1-Kranker. Ja, Diabetes 1 war früher eine tödliche Krankheit. Die Kinder haben nicht das 10. Lebensjahr erreicht. Gut, und dieses Insulin ist das berühmteste Peptid, was es gibt. Und obwohl die so eine riesen Bedeutung hat, hat sich die Pharmaindustrie nie für Peptide wirklich interessiert. Gerade mal die Schönheitsindustrie, Anti-Aging, die haben Kollagen produziert und geben uns Kollagen in allen möglichen Formen. Aber dass jemand hergegangen ist und hat die Peptide wissenschaftlich untersucht. Das hat witzigerweise in Russland stattgefunden, nämlich in St. Petersburg, von dem berühmten Professor Kavinson. Der hat in den 80er, 90er Jahren angefangen, im Auftrag der Regierung kranke Soldaten, Kosmonauten, Marines von den Nuklear-U-Booten, die nach Monaten auf der See kranken und um 20 Jahre gealtert nach Hause kamen, die sollten behandelt werden. Und dann hat man in St. Petersburg sehr erfolgreich geforscht und hat die ersten sogenannten Bioregulatoren herausgebracht. Das war nichts anderes als ein Begriff dieser Forscher für kurzkettige Peptide. Und diese Peptide haben enormen Erfolg gehabt. Und daraus hat sich dann weiter in der Biohacker- und Bodybuilder-Szene, in der alternativen Szene, der Ruf entwickelt, dass Peptide gesundheitsfördernd sind und so weiter und so fort. Und da ist dieser Bereich entstanden, der jetzt von der Biden-Administration verboten worden war. Und der Robert Kennedy, der hat die FDA jetzt veranlasst, das rückgängig zu machen. Und die werden jetzt wieder eingeführt und können dann in sogenannten lizenzierten Apotheken, die nennt man in Amerika Compound Pharmacies, können diese Peptide bezogen werden vom Arzt. Und das sind unglaublich wirksame Mittel, die nebenwirkungsfrei sind, weil sie nur Signalmoleküle sind. Das sind Moleküle, die deinem Körper und den Funktionen deines Körpers die Signale geben, die er verloren hat durch den schlechten Lebenswandel und durch die Krankheiten. Und diese Signale werden dann an die Organe gegeben und die Organe sind dann in der Lage, sich selbst regulierend zu heilen.
1: Ja.
0: So, und jetzt pass auf, jetzt kommt der spannende Punkt, der ist jetzt der, dass die Pharmaindustrie, die hat auf einmal eine 180-Grad-Kehrtwende gemacht und hat diese sogenannten GLP-1-Agonisten entdeckt. Das war nichts anderes am Anfang als gegen Diabetes und auch Adipositas, also Fettleibigkeit. Und jetzt hat man herausgefunden, dass die sogenannten Triple-Agonisten, die nämlich nicht nur das Hormon GLP-1, sondern auch das Hormon GIP und Glucagon, diese drei Hormone in unserem Magen-Darm-Trakt, die für die Verwertung des Stoffwechsels zuständig sind, die werden alle drei angesteuert von diesen Signalmolekülen und heilen Blutdruck. Der Bluthochdruck geht um 20 Punkte runter, heilen die Diabetes. Du kannst als Diabeteskranker wieder gesund werden davon. Heilen alle möglichen weiteren Sachen. Selbst Arthrose-Schmerzen wird berichtet in den Studien. Das sind alles FDA-Studien Phase 3. Das ist alles Wissenschaft, was ich hier sage. Und das ist so phänomenal, dass jetzt zum ersten Mal die Adipositas nicht nur sehr gut behandelt werden kann, sondern die ganzen Begleiterscheinungen, dieses metabolische Syndrom, dass diese Krankheiten ebenfalls verschwinden. Und das ist wirklich eine unglaubliche Nachricht. Die habe ich in einem neuen Buch, in meinem neuen Buch Selbstregulation habe ich das alles besprochen. Das kommt im August auf den Markt.
1: Ja. Für mich ist es unglaublich, dass die Pharma und die Lebensmittelindustrie das denn mit sich machen lässt, weil die verdienen ja ein Riesengeld an kranken Menschen.
0: Ja, das habe ich jetzt nicht verstanden. Ich meine, die Pharmaindustrie hat ja nun den Lucky Punch, dass sie auf der Suche nach Mitteln gegen Diabetes, wo sie wahrscheinlich davon ausgegangen ist, dass die Peptidmittel Diabetes, dieses Ozempic, das heißt auf wissenschaftlich Semaglutide, das Mittel, und Ozempic ist der Markenname von Novo Nordisk, dass diese Mittel auf einmal so viel andere Wirkungen haben. Sogar die Neurologen sind der Meinung, dass ihre Demenzkranken und Alzheimer-Patienten unter diesen Mitteln deutlich weniger Symptome haben. Was mich nicht wundert, weil ich bin sowieso der Meinung, was ich von alternativen Wissenschaftlern habe, dass Alzheimer nichts anderes ist als eine Insulinresistenz im Kopf. Okay? Und das ist, deswegen nennen die das auch, Alzheimer wird da Diabetes 3 genannt. Einfach, um zu sagen, es ist wie Diabetes 2 im Körper, nur dass es im Kopf ist, nennen wir es Diabetes 3. Ja. Also wir können davon ausgehen, dass jetzt in Form dieser GLP-1-Agonisten, wie der Sammelbegriff heißt, Mittel auf den Markt kommen, die man echt als Durchschlagsmedikamente der Longevity bezeichnen kann. Das, was bisher nur möglich war, mit Befolgung von strengen Nahrungsergänzungsmitteln, dass man genügend Omega-3 hatte und genügend Vitamin D und genügend Magnesium und so weiter. Das alles, was ein Biohacker so zu sich nimmt, wenn er körperbewusst und gesundheitsbewusst lebt. Denn Biohacking ist ja nichts anderes, als dass ich mich um meinen Körper kümmere. Ein Biohacker ist jemand, der Verantwortung für seinen Körper und seine Gesundheit übernimmt. Nichts anderes, okay? Und alle die anderen, die nur zum Arzt laufen wegen jedem Wehwehchen und sich gar nicht dafür interessieren, was sie eigentlich haben, sondern die Medikamente schlucken, das sind ja eigentlich die, die man kritisieren sollte. Ein Biohacker sollte eigentlich jeder Mensch sein.
1: Ja, Herr Brockhaus, das war ein sehr, sehr interessantes Gespräch. Ich persönlich habe viel gelernt. Ich hoffe, die Zuschauer haben auch eine ganze Menge gelernt von Ihnen.
0: Ja.
1: Ja, ich bedanke mich ganz herzlich. Oder haben Sie noch irgendetwas ganz Wichtiges, was Sie unseren Zuschauern mitteilen möchten?
0: Ja, ich möchte Folgendes mitteilen. Der Zuschauer sollte das K in der Brock-Formel, die Kompetenz, im Auge behalten. Kompetenz heißt nämlich nicht meine Kompetenz oder die Kompetenz eines Arztes, sondern Kompetenz von dir als Patient. Du musst anfangen, und das ist heute leichter möglich als jemals zuvor, dich für deinen Körper und deine Probleme zu interessieren. Du musst dir Podcasts anschauen, du musst dir Bücher lesen, du musst deine Biomarker kennen. Ja, die meisten Leute haben doch überhaupt keine Ahnung, was für Biomarker sie haben. Die wissen ihre PS vom Auto, die wissen, was sie für einen Klang bei ihrer Audioanlage haben. Die wissen alles, aber von ihrem Körper null. Und das ist mein Rat, dass man mal Kompetenz entwickelt.
1: Ja, Herr Brockhaus, danke für den letzten Tipp. War sehr, sehr interessant. Ich bedanke mich ganz herzlich bei Ihnen.
0: Bitte, ich freue mich. Wiederschauen.
1: Liebe Zuschauer, Ihnen auch ganz herzlichen Dank fürs Zusehen und für Ihr Interesse. Ja, schreiben Sie Ihre Meinung dazu in die Kommentarleiste. Bitte abonnieren Sie unseren Kanal, lassen Sie ein Like da, aktivieren Sie die Glocke. Und ganz besonders würden wir uns über ein Abonnement unseres Politik-Spezialmagazins freuen. Da finden Sie alle Infos in der Videobeschreibung und ganz oben im Kommentarbereich. Den Link zum Buch von Peter Brockhaus, Werde 100, finden Sie auch in der Videobeschreibung und ebenfalls im Kommentarbereich. Ich bedanke mich ganz herzlich und sage bis bald.

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2: 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Begoña Gómez, die Ehefrau des spanischen kommunistischen Ministerpräsidenten, muss sich nach einer Gerichtsentscheidung wegen Einflussnahme und Veruntreuung vor Gericht verantworten. Ihre Verteidigung hatte beantragt, die Anklage fallen zu lassen. Zwar wurde einer von drei Korruptionsvorwürfen verworfen, doch die Hauptanklagepunkte bleiben bestehen. Ministerpräsident Pedro Sánchez nahm Gómez in Schutz und erklärte, Begoña Gómez ist unschuldig. Er bezeichnete das Verfahren als politisch motiviert und von rechtsextremen Gruppen initiiert. Aktuelle Justizstatistiken deuten auf eine hohe Verurteilungsquote in vergleichbaren Fällen hin. Das Strafmaß kann von 6 Monaten bis zu 8 Jahren Haft reichen. Die Kassenärztliche Vereinigung Baden-Württemberg verteilt das Geld der gesetzlich Krankenversicherten an die Ärztinnen und Ärzte im Südwesten der Republik. Rund 5 Milliarden Euro erhält sie dafür von den Krankenkassen pro Jahr. Doch weil nicht immer alles Geld sofort ausgegeben werden muss, darf die Kassenärztliche Vereinigung, KV, das Geld am Finanzmarkt anlegen. Allerdings möglichst konservativ und risikoarm. Aus Kreisen der Finanzfirmen ist jedoch zu hören, dass die Kassen sich am Finanzmarkt verspekuliert haben. Somit haben die Krankenkassen mindestens 170 Millionen Euro der ihnen anvertrauten Gelder an der Börse verzockt. Laut einer Infratest-DiMAP-Umfrage für den RBB ist die Linke mit 22% derzeit stärkste Kraft in Berlin. Die CDU legt nach dem Kandidatenwechsel von Wegner zu Evers auf 20% zu. Die SPD liegt abgeschlagen bei 12% und die AfD bei 16%. Berlin könnte damit das zweite von der Linken regierte Bundesland werden. Die Trigger FM-Meldungen. 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
3: Hallo, hier bei Radio München. In den 60er und 70er Jahren war es fast Mode, über den Krieg zu schreiben. Und wenn du es nicht gemacht hast, warst du blöd, sagt der italienischstämmige Musiker Pippo Pollina im Gespräch. Der Zeitgeist für Künstler sei heute Erfolg. Die Künstler hätten Probleme, sich auszudrücken, aus Angst, ihr Publikum zu verlieren. Pippo Pollina stellte sich schon in seinen ersten musikalischen Jahren in der Heimat gegen Machtmissbrauch und Korruption und sang für den Frieden. Daran hat sich bei ihm bis heute nichts geändert. Pippo Pollina ist in unseren Gefilden vor allem bekannt, weil er mit Konstantin Wecker auftrat und mit Martin Kälberer und Werner Schmidbauer 2013 auf eine 99-Konzerte-Tournee mit dem Titel »Süden« ging. Heute tritt er unter anderem am 25. Juli in Landshut mit dem Programm Pippo Pollina und Palermo Akustikquartett in Konzert auf. Am 26. Oktober ist dieses Programm in München im Zirkus Krone zu hören. Camilla Hildebrand hat Pippo Pollina getroffen.

0: Wir Europäer haben immer mit dem Krieg gelebt, schreibt Pippo Bolina im Vorwort seines aktuellen Albums. Wir haben jahrhundertelang Kriege geführt, um die imperialistischen Visionen einiger durchgedrehter Wahnsinniger zu befriedigen. Für diese Leute war das Volk schon immer Kanonenfutter. Und auch heute noch rechnet der Angreifer in seinem Kriegsprojekt ganz selbstverständlich einige 10.000 Tote mit ein in den Kampf. Die Regierenden überzeugen die Massen, dass Krieg notwendig ist. Sie überzeugen sie von der Gerechtigkeit und Güte, die den Kriegsgeist beseelt. Ein Album als Mahnung und gleichzeitig Liebeserklärung an das Leben. Eine Beschreibung des Grauens und ein Appell an die Hoffnung, gewidmet all denen, die täglich mit dem Krieg leben müssen. So schreibt es Bolina in seinem Vorwort. Das zweite Lied des Albums, Il Volo del Colibri, der Flug des Kolibri, beginnt mit einer Aufforderung. Bleib stark, lass dir nicht den Mut nehmen. Es ist einem Neugeborenen in dieser verrückten Welt gewidmet, erklärt Bolina im Interview. Zunächst zart, mit Gitarre, Bass und Bolinas warmer Stimme. Später dann setzen Klavier und Streicher und Bläserarrangements ein und seine Stimme wird zum Aufruf. Bolina erklärt,
1: man muss schon am Ball bleiben, man muss schon hart bleiben in den Sinne, man muss schon an die eigenen, für die eigenen Überzeugungen, für deine Idealen hart bleiben und am Ball bleiben, weil aufgeben wird nur am Ende, aber davor nicht. Es ist ja wichtig im Leben, Richtlinien zu haben. Es ist ja wichtig im Leben, Idealen zu haben, die führen uns oder die begleiten uns auf unseren Weg und die geben uns eine Substanz.
0: In den Lyrics heißt es, eines Tages werden sie dir sagen, siehst du, es war alles umsonst, mit offenen Armen zu träumen, sich der Welt nackt und zerbrechlich zu geben. Du weißt, im Flug hält der Kolibri im halben Himmel inne. Wachse wie eine Wolke, die die Hochebene berührt, wie der Südwestwind, frei und weit weg, wie ein Baum, der im Feld Wurzel

0: Er selbst habe immer versucht, konsequent bei seinen Überzeugungen zu bleiben, so Paulina. Und das sei nicht immer leicht gewesen. Der heute 63-Jährige stammt aus Sizilien. Schon früh beginnt er mit der Musik, aber auch der Journalismus interessiert ihn. Mit Anfang 20 arbeitet er für die Monatszeitschrift Il Siciliani, ein innovatives Blatt unter der Leitung von Giuseppe Fava. Fava hat damals intensiv zur Mafia und Politik recherchiert, was ihn das Leben gekostet hat. 1984 wird er ermordet. Diese Erfahrung prägt Paulina als jungen Mann sehr. Dazu kommt die wirtschaftliche Lage Italiens und die Korruption. Ende 1985 beschließt er, Italien zu verlassen. Aber bis heute versteht er sich als Chronist und Mahner seiner Zeit, aber durch die Musik und die Poesie. In diesem Sinne ist auch das Album Frager Rapace zwischen Krieg und Frieden entstanden.
1: Die Musik enthält an sich viele Qualitäten. Es ist gleichzeitig die Chance, eine Freude zu spüren und sich zu überlegen um Gott und die Welt, um auch schwierige Themen des Lebens. Es war immer so, die Musik war Inspiration für alle Themen unseres Lebens. Und obwohl dieses Album zwischen Krieg und Frieden natürlich enthält Themen wie Krieg, man versucht, diese thematische mit einer gewissen Hoffnung zu betrachten. Wir dürfen nicht verlieren die Hoffnung, dass es doch am letzten Kurve, die richtige Kurve genommen wird. Und da kommt dann geradeaus Rechtlinie, die wird uns für eine längere Zeit führen.
0: Als Künstler habe man unter anderem die Aufgabe, gegenüber Themen wie dem Krieg nicht kalt zu bleiben, wie es Paulina formuliert. Das ist seine Auffassung von Kunst. In seinem Lied Fra i petali del girasole, zwischen den Blütenblättern der Sonnenblume, das Sie gerade hören, versetzte sich zum Beispiel in die Situation eines ukrainischen Soldaten auf Heimaturlaub, der sich nach einem normalen Leben sehnt. Das ist doch der Wunsch jedes Menschen, sagt der Musiker. Die Menschen wollen keinen Krieg. Die russischen und ukrainischen Soldaten riskieren ihr Leben. Musikalisch wechselt Paulina hier ins Rock-Genre. Der treibende Sound der E-Gitarre bestimmt den Song. Im Text, den er gemeinsam mit Luigi Mariano geschrieben hat, heißt es: Und dann, mitten in dieser radioaktiven Weite, schaue ich dich an. Je mehr, desto lebendiger fühle ich mich. Ich küsse dein honigfarbenes Haar. Eine Welle mitten in den Blütenblättern der Sonnenblumen. Er wird vorbeigehen, ich weiß es, dieser sinnlose Krieg.

0: Natürlich muss man Grenzen schauen, man muss akzeptieren die Gewalt des anderen. Aber auf die andere Seite, in diesem Fall wurde meiner Meinung nach viel zu wenig die Diplomatie ins Spiel setzen lassen. Man ist sofort auf die harte Welle gegangen. Und die einzige Chance, die wir haben und die alle haben, ist, sich gut zu informieren. Die Kultur ist nicht nur die Aufbau von unserer Eitelkeit, mehr zu wissen, sondern auch gibt es uns die Chance, die richtigen Entscheidungen zu treffen.
1: Welcher Künstler schreibe aber heute noch über den Krieg, fragt Paulina.
0: Damals in der 60er und der 70er Jahren waren fast eine Mode, politische Lieder zu schreiben. Und wenn du das nicht gemacht hast, warst du blöd. Tut mir leid, aber die Menschen sind leicht beeinflussbar von Tendenzen, vom Boden auch. Und die Basis der Zeitgeist für die Künstler ist der Erfolg. Und aufgrund von Erfolg gibst du deine Kunst zur Verfügung. Viele haben Probleme, sich auszudrücken, weil sie wollen ihr Publikum nicht spalten, ihr Publikum zu verlieren.

0: Konstantin Becker ist in Deutschland einer der wenigen, die konsequent pazifistisch bleiben. Gegenüber der Zeitung Freitag sagte er 2022, ich spreche auf der Bühne mein pazifistisches Credo aus. Udo Lindenberg schrieb im November 2025 auf seinem Instagram-Kanal, Shame und Skandal über alle Erwachsenen, die Kriege führen. Die Kinder werden von Bomben getroffen, müssen um ihr Leben rennen, verhungern. Dieser Irrsinn muss aufhören. Und Reinhard May hat mit Nein, meine Söhne gebe ich nicht aus dem Jahr 1986 einen der bekanntesten deutschen Antikriegsklassiker geschaffen. Das Lied ist bis heute hochaktuell. Von seinen italienischen Kollegen ist Pollina jedoch sehr enttäuscht.
1: Italienische Musik steht nur auf Kommerz. 95% steht auf Kommerz. Sehr oberflächliche Inhalten und man spürt ganz klar, wissen Sie, genau die Pseudowerte, die Berlusconi uns in Erbe gelassen hat. Einfach was zählt im Leben, ist einfach Erfolg, Geld, Berühmtheit. Egal wie du dort ankommst, es ist völlig egal, was du machst, um das zu erreichen. Wichtig ist, das zu erreichen. Und genau das passiert heute. In jeder Profession, prinzipenlos. Aber das ist ein bisschen überall, muss ich sagen. Das ist ja nicht nur in Italien, aber in Italien ist sehr stark.
0: In zwei seiner Lieder auf dem Album Zwischen Krieg und Frieden nimmt Pollina klar politisch Stellung. In La Notte dei Cristalli, Kristallnacht, und in Free Palestine. La Notte dei Cristalli ist die erste Zusammenarbeit mit seinen beiden Kindern Faber und Madleina, die beide ebenfalls erfolgreich im Musikgeschäft sind.

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1: 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Du wirst sein wie damals, als sie nach Gold suchten und Blut fanden.

In diesem Lied zieht Paulina Parallelen zwischen der Reichspogromnacht 1938 und der Zerstörung im Gazastreifen. Ein Vergleich mit dem Nazi-Regime wird in Deutschland schnell als Holocaust-Relativierung, als Verharmlosung der Shoah oder antisemitisches Muster angesehen. Paulina aber betont: Ich habe keine antisemitischen Gefühle. Das Nie wieder muss universell gelten für alle Menschen. Der Refrain des Liedes ist sehr versöhnlich. Er heißt: Gib mir deine Hand, wenn du willst. Lass sie nicht los, wenn du willst. Gib mir den Klang deiner Lieder. Deine Stimme, ein Hauch, ein Tanz, der Papierdrachen im Wind.

Natürlich ist es ein komplexes Thema, aber die Dimensionen von der Reaktion lassen an eine übertriebene Rache denken. Man kann nicht vergleichen eine terroristische Gruppierung mit einem demokratischen Land. Es sind zwei verschiedene Entitäten, die das in Acht gebracht haben. Und die haben

0: 1200 Leute bei einem Terroranschlag getötet und die haben 100.000 Menschen erschossen. Und es geht weiter, es ist ja nie, noch nicht vorbei.
1: Musik als politischer Ausdruck hat weltweit Vorbilder. In Brasilien sangen Caetano Veloso und Gilberto Gil in den 60er und 70er Jahren gegen die Militärdiktatur. Ihre Lieder der Tropicália-Bewegung galten als subversiv. Beide wurden 1969 verhaftet, monatelang eingesperrt und mussten ins Exil nach London gehen. Veloso kehrte erst 1972 zurück. Gilberto Gil wurde später Kulturminister. In Afrika nutzte der Nigerianer Fela Kuti seinen Afrobeat als Waffe. Mit Songs wie Zombie von 1976 prangerte er die korrupten Militärregime an, die Soldaten als hirnlose Befehlsempfänger. Dafür wurde sein Anwesen 1977 von 1000 Soldaten zerstört, seine Mutter tödlich verletzt. Fela selbst wurde mehrfach verhaftet und gefoltert. Seine Musik war Tanzmusik und gleichzeitig scharfe politische Anklage.

Es gäbe zwar noch klassische Liedermacher heutzutage, so Paulina, doch die seien vor allem bei der jungen Generation kaum populär. Sein Sohn Faber stehe in dieser Tradition und bringe neue, technologisch geprägte Klänge mit ein, so der Musiker. Aber trotz der schweren Themen bleibt das Album letztendlich hoffnungsvoll. Ein zentraler Song ist hier Questo Tempo Insieme, diese gemeinsame Zeit, den Pippo Paulina gemeinsam mit Marcello Mandreucci, Alfonso Moscato und Raquel Romeo eingesungen hat. Es ist ein Appell, die Kleinigkeiten im Leben und die Zeit mit wichtigen Menschen zu schätzen.

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Für uns das Leben ist sehr kostbar, weil es kommt nicht mehr zurück. Manchmal vergessen wir, wie eigentlich das Leben subtil von uns weggeht. Und wir lassen uns von unnötigen Dingen so viel Zeit besetzen, dass wir das ja gar nicht nötig haben. Und für die wichtigen Sachen widmen wir zu wenig Zeit. Und dann merken wir, dass es so ist, genau als es zu spät wird. Diese Zeit zusammen sollen wir nützen.

0: Sie hörten einen Beitrag von Camilla Hildebrand mit und über Pippo Pollina. Zu hören am 25. Juli in Landshut mit dem Programm Pippo Pollina und Palermo Akustik Quartett in Konzert. Und im Herbst am 26. Oktober im Münchner Zirkus Krone. Mein Name ist Eva Schmidt und mir ist es eine große Freude, wenn Künstler nicht nur in der Kunst tätige und sich honorieren lassende Menschen sind, sondern in der Tradition von Goethe, Schiller und von Humboldt stehen, in der sie als Inbegriff von gebildeten Menschen gelten. Einen angenehmen Tag und Abend wünsche ich. Ciao. Servus.
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3: Wiederholt sich gerade Geschichte. Beginnt in Europa, beginnt in Deutschland wieder ein großer Krieg, genau wie im Sommer 1914. Darüber spreche ich jetzt mit René Schlott, einem Historiker, der die Militarisierung des Alltags beobachtet, die Militarisierung der Sprache und der auch Tipps parat hat, wie man mit der Kriegsangst ganz persönlich umgehen kann.
4: Michael Main im Gespräch.
3: Schön, dass wir hier sein dürfen, René.
5: Sehr gerne, herzlich willkommen.
3: Bevor wir beginnen, stelle ich dich vor. René Schlott ist ein Kind der DDR, aufgewachsen in einer katholischen Familie. In den 90ern hat es dieses Kind hinausgezogen aus dem Eichsfeld, zunächst nach Gütersloh zu Bertelsmann, wo René Schlott Betriebswirt wurde, dann nach Berlin, wo er Geschichte studiert hat und schließlich in die Welt der Wissenschaft mit Stipendien in Washington, Paris, Wien. Der Elfenbeinturm war ihm schnell zu klein. Schon als Doktorand hat René Schlott für die großen Redaktionen geschrieben, FAZ, Süddeutsche, Spiegel, Zeit, und das dann auch in den Corona-Jahren weitergeschafft, obwohl er die Maßnahmen schon im März 2020 kritisiert hat und auch in der Gegenöffentlichkeit präsent war, in der allerersten Ausgabe der Reihe Narrative von Robert Zibes zum Beispiel, obwohl er im März 2021 ein Manifest der offenen Gesellschaft mit auf den Weg gebracht hat, das forderte, ohne Tabus über die Corona-Politik zu sprechen, und obwohl er das dann wiederholt hat bei der Aktion Alles auf den Tisch. Inzwischen ist René Schlott habilitiert. Sein Prüfungsvortrag vor ein paar Wochen hat sich mit dem Ausbruch des Ersten Weltkriegs beschäftigt. René, wiederholt sich Geschichte gerade? Stehen wir wie unsere Vorfahren 1914 vor einem Sommer, der in einer Katastrophe endet?
5: Oh, das ist ja eine fast schon eine Suggestivfrage. Nein, das glaube ich nicht. Also Geschichte wiederholt sich nie eins zu eins. Aber es gibt natürlich gewisse Parallelen. Und bei denen, die mir aufgefallen sind, vor allem in der Beschäftigung jetzt nochmal mit dem Ausbruch des Ersten Weltkriegs. Und diese Parallelen sind schon beängstigend, wenn man eben weiß, wie 1914 die Geschichte weiterging. Wir wissen ja heute nicht, wie die Geschichte ausging, also wie das, was wir gerade in der Gegenwart erleben, tatsächlich seinen Ausgang irgendwie findet. Aber was mir aufgefallen ist an Parallelen, ist einmal A, dass es Entscheidungsträger in der Welt gibt, die ziemlich erratisch agieren, die unberechenbar sind. Ich denke natürlich an Trump, ja, der irgendwie einmal sagt, ich habe jetzt ein Abkommen mit dem Iran, das ist ja jetzt schon seit mehreren Wochen so, und dann doch nicht, und dann weiß man gar nicht genau, was im Abkommen drin steht, und dann entpuppt sich das Abkommen eigentlich als den Vorkriegszustand sozusagen, der nochmal abgebildet wird. Das hat mich doch sehr an Wilhelm II. Erinnert und sein Agieren unmittelbar vor dem Ausbruch des Ersten Weltkrieges. Und es gibt auch, und das sehe ich auch zunehmend in unserer Gegenwart, so eine Verengung der Denkmöglichkeiten auf militärische Lösungen. Also es wird ja kaum über Frieden geredet und über Diplomatie, sondern vor allen Dingen überlegt man, wie ein möglicher militärischer Konflikt ausgehen könnte, wie der aussehen könnte, wie man den vielleicht verhindert. Also das sehen wir auch weltweit, dass diese Verengung der Perspektiven auf eine militärische Lösung sehr stark ist. Und das sind Parallelen, die mir aufgefallen sind. Dazu kommt natürlich auch das, was Bertha von Suttner Überrüstung nannte, also dass wir unglaublich viele Ressourcen gerade, und zwar in vielen westlichen Ländern dieser Welt, in Rüstung stecken. Und dass es natürlich da auch zu Verteilungskonflikten kommt. Ja, wir müssen jetzt gerade überlegen, wo sparen wir denn an sozialen Ausgaben, damit diese Verteidigung finanziert werden kann, damit diese Aufrüstung finanziert werden kann. Also das sind so drei Parallelen, die mir aufgefallen sind. Hinzu kommt, und das ist, kommt, das ist unmittelbar aus dem Erlebnis, das ich jetzt hatte, als ich in Wien war, da sah ich nochmal das Stück von Karl Kraus, Die letzten Tage der Menschheit. Mhm. Das ist ein unglaublich umfangreiches Bühnenstück. Da gab es also einen Auszug im Burgtheater. Und dieser Auszug hat sich vor allen Dingen auf die Rolle der Medien fokussiert und auf die Rolle der Kirche vor dem Ersten Weltkrieg und auch während des Ersten Weltkriegs. Und auch da fielen mir Parallelen auf, denn beide Institutionen, sowohl die Medien wie die Kirchen, agieren ja heute auch sehr pro Krieg und pro Aufrüstung und treiben gewissermaßen auch die politischen Entscheidungsträger vor sich her. Mhm. Und das ist so eine Parallele, die mir auch sehr stark aufgefallen ist, dass wir das heute auch oft erleben, dass Medien anheizen, dass Medien fordern, dass Medien Entscheidungsträger unter Druck setzen und dass die Kirchen dazu ihren Segen geben und sagen, ja, das ist auch theologisch alles, so kann ich das absegnen.
3: Da schieben wir die Medien noch eine Sekunde weg. Bertha von Suttner muss ich wahrscheinlich auflösen. 1889, Die Waffen nieder, ein ikonischer Roman für die Friedensbewegung. Bertha von Suttner bekommt 1905 den Friedensnobelpreis für ihre Aktivitäten in der Friedensbewegung. Du hast also diese vier Parallelen jetzt genannt, also Politiker, die irrational handeln, militärische Lösungen als logische Fortsetzung der Politik. Wenn man Politik als Konflikt begreift, dann ist irgendwann das Verhandeln zu Ende, dann kommt es zu einem Krieg, dann hast du die Rüstungsausgaben erwähnt und große Organisationen, Institutionen wie die Kirchen, die sich nicht dagegen stemmen. Nun hat ja damals in der Zeit vor dem Ersten Weltkrieg oder diese Zeit vor dem Ersten Weltkrieg ist ja auch beschrieben worden von Stefan Zweig zum Beispiel als das goldene Zeitalter der Sicherheit, als ein Zeitalter, das auf Ewigkeit gebaut schien, wo Krieg unvorstellbar zu sein schien. Ich selber habe mich ja beschäftigt in meiner Dissertation mit Leipzig. Leipzig war, 1913 war in Leipzig eigentlich eine Dauerfeier. Da war 100 Jahre Völkerschlacht, dann wird dieses Denkmal da eingeweiht, der Hauptbahnhof ist eingeweiht worden. Also ganz Leipzig war damals im Aufbruch, unvorstellbar, dass ein Jahr später da ein Krieg losgehen könnte. Vielleicht können wir auch auf die Unterschiede eingehen zwischen dem Lebensgefühl damals, soweit man das als Historiker überhaupt erfassen kann, und dem, was wir heute haben.
5: Naja, das Interessante ist schon, dass es ja vor 1914 mehr Regionalkonflikte gab. Es gab zwei Balkankriege 1912 und 1913. Es gab das italienische Abenteuer in Libyen, als die Italiener Tripolis eroberten.
3: Schön, das italienische Abenteuer, das klingt.
5: Ja, also es war natürlich ein Krieg, ein ziemlich blutiger Krieg auch. Und es ist deshalb so bekannt, weil es als der erste Luftkrieg der Weltgeschichte gilt. Also, und es gab eben mehrere dieser Regionalkonflikte und die konnten dabei irgendwie alle gelöst werden. Also die konnten alle sozusagen lokalisiert gehalten werden. Es gab nicht diese Delokalisierung wie beim Ausbruch des Ersten Weltkriegs, dass sozusagen dann die ganze Welt damit einbezogen worden ist. Also es gab ja auch die Haager Friedenskonferenzen. Also es gab ja auch
3: 1907, ja.
5: Genau, es gab zwei, eine 1890, eine 1907, die übrigens vom russischen Zaren ausging. Das war eine Initiative von Nikolaus II. Und es gab tatsächlich den Glauben an Frieden. Gleichzeitig aber war es natürlich ein großer Unterschied zu unserem heutigen Zeitalter, weil Krieg galt als Mittel der Politik, auch als ein legitimes Mittel der Politik. Ein Großteil des Ausbruchs des Ersten Weltkriegs ist nämlich auch diesem Prestigedenken zuzuschreiben, dass man eben auch militärisch seine Fähigkeiten zeigen muss und der Welt demonstrieren muss, wenn man als Staat, als Nation ein gewisses Prestige wahren will. Das darf man nicht unterschätzen, wie wichtig dieses Denken in Ehrkategorien 1914 noch war. Ich würde sagen, das ist noch nicht ganz verschwunden, aber heute gilt Krieg eben oder galt lange ja nicht als so ein legitimes Mittel der Politik. Das war eigentlich tabuisiert, ja, auch vor allen Dingen aufgrund der Erfahrung des Zweiten Weltkriegs. Vor dem Ersten Weltkrieg hatten alle Großmächte Kriegspläne in der Schublade. Also der bekannteste ist natürlich der Schlieffenplan, weil wir den vielleicht noch aus dem Geschichtsunterricht kennen, aus unserem eigenen. Aber alle anderen Weltmächte und Großmächte wie Russland, Großbritannien, Frankreich hatten auch Kriegspläne. Also ein goldenes Zeitalter, klar, da hat natürlich Stefan Zweig das Ganze auch ein bisschen verklärt im Nachhinein, ne? So wie wir das alle tun, die Vergangenheit ja oft verklären. Stefan Zweig hat das sehr gut gemacht, sehr literarisch, ist ein tolles Buch. Aber das sollte man jetzt nicht als eine goldene Zeit irgendwie ins Auge fassen. Und der Krieg war schon auch ein Mittel der Politik und galt auch als etwas, was irgendwie eintreten muss. Also man hat schon auch vor 1914 darüber diskutiert, ob es nicht zu einem Konflikt der Großmächte kommen muss, in dem sich diese Spannung irgendwie auch entlädt. Mhm. Es gab ja viele Intellektuelle auch, die den Kriegsausbruch 1914 dann begrüßt haben. Mhm. Als eine Entladung dieser Spannung, die sich da, als Ende dieses dumpfen Wartens auf irgendein Ereignis. Also ich würde sagen, dass das doch sehr stark schon auch in dem Bewusstsein der Menschen sein könnte. Was nicht so stark vorhanden war, war, welche Art von Krieg kommt da eigentlich auf uns zu? Ich glaube, da glaubten alle Großmächte noch 1914, das wird ein Kabinettskrieg alter Schule sozusagen, weil man noch nicht damit gerechnet hat, dass dort tatsächlich auch ein Luftkrieg eine Rolle spielt, dass Gas eine Rolle spielt, dass Panzer eine Rolle spielen, dass Schnellfeuerwaffen eine Rolle spielen. Also diese Art von Brutalität von Krieg, die hat man, glaube ich, nicht erwartet. Die konnte man sich auch damals nicht vorstellen.
3: Ja, erleben wir heute im Ukraine-Krieg, der 2022 ein völlig anderer war als 2026, weil einfach die Militärtechnik in dieser Zeit Sprünge macht.
5: Absolut, ja.
3: Was wir da an Drohnen heute erleben, an Drohnentechnik erleben, die den Soldaten vor Ort fast überflüssig macht, das ist 22 nicht absehbar, was da an Rüstungssprüngen passiert.
5: Genau.
3: Den Schlieffenplan, ich weiß nicht, ob den alle in der Schule hatten, der resultiert aus der geografischen Lage Deutschlands, um einen Zwei-Fronten-Krieg zu verhindern. Dachten die Militärs, sie müssen erst an der Westfront für Ruhe sorgen. Im Ersten Weltkrieg musste man, war die Idee, Frankreich bis zum Tag 50 unterworfen haben, um dann nach der späten, langsamen, so dachte man, russischen Mobilmachung an der Ostfront weiterkämpfen zu können, was dann nach hinten losgegangen ist, weil das eine wie das andere nicht funktioniert hat.
5: Richtig, genau. Und ich meine, Schlieffenplan war, das Fatale am Schlieffenplan war, dass er vorgesehen hat, dass die deutschen Truppen durch das neutrale Belgien
3: und Belgien das einfach zulässt und die anderen sagen, wir tun den Belgiern nichts oder die Deutschen tun den Belgiern nichts, lass sie das mit Frankreich ausfechten. Belgien ist davon nicht betroffen, das ist dann anders gelaufen.
5: Genau, das hat man sich so vorgestellt, das ist natürlich auch eine naive Vorstellung anzunehmen, dass ein Land sagt, liebe Truppen, marschiert hier mal friedlich durch und dann und wir tun so, als wäre nichts. Ne? Das war natürlich eine völlig naive Vorstellung, genauso naiv anzunehmen, dass die Russen so lange warten, bis man in Frankreich fertig ist. Also wichtig ist ja, vielleicht weil man sich heute das nicht mehr so genau vorstellen kann, dass das Deutsche Reich und das Zarenreich damals noch Nachbarstaaten waren, weil es Polen einfach noch nicht gab, ne? Als unabhängigen Staat. Und dass dadurch auch eine gewisse, so eine besondere Lage auch des Deutschen Reiches da war, eine besondere geografische Lage.
3: Nochmal zurück, vielleicht letzte Frage zum Lebensgefühl. Ich meine, damals ist in Deutschland der letzte Krieg, den man selber erlebt hat, unabhängig von diesen Regionalkonflikten, die du ja erwähnt hast, der letzte Krieg ist 1871 im Januar zu Ende mit der Gründung des Reichs. Wenn man so will. Man hat also auch zwei Generationen, vielleicht sogar drei, die ohne Krieg gelebt haben, so ähnlich wie wir das heute nach 45 in diesem Raum hier erlebt haben. Mhm. Also vielleicht ist das eine Parallele, dass man sagt, das, was Krieg bringen kann, was das auch in die Familien bringen kann, ist im kollektiven Gedächtnis weiter nach hinten gerutscht, wenn nicht sogar vergessen.
5: Das kann schon gut sein, dass das auch eine Parallele ist. Was mir vor allen Dingen auffällt, ist, dass Krieg sowohl von 1914 wie im Moment ja auch, als eine sehr saubere Sache, als eine sehr unblutige Sache dargestellt wird. Ja, die tragen alle schicken Uniformen und dieses Kriegsgerät wird immer intakt präsentiert und so weiter. Also die Vorstellung, was Krieg tatsächlich bedeutet, an Brutalität, an mörderischer Brutalität, das war wohl den Zeitgenossen 1914 genauso unbekannt wie uns heutigen Zeitgenossen. Mhm.
3: Ich habe das ja als Kind noch erlebt, dass in den Straßen eigentlich Männer mit Kriegsverletzungen unterwegs waren, die nur ein Bein hatten, einen Arm hatten, die eigentlich nach 3 Minuten sofort auf die Kriegserlebnisse kamen, bis ins hohe Alter hinein. Das habe ich bis in meine 20er eigentlich erlebt, also bis in die 1990er Jahre traf man immer wieder auf Zeitzeugen, ja, auf Zeugen des Krieges, auf Zeugen des Schreckens, der da in das persönliche Leben, aber auch in die Städte und so weiter gekommen ist. Das ist natürlich jetzt weg, diese Zeitzeugen gibt es so nicht mehr.
5: Genau. Und wir haben jetzt eben Experten im Fernsehen sitzen, wo ich oft denke, wenn sie dann sozusagen abstrakt über Krieg reden und die geopolitische Fragen und militärische Fragen, dass keiner von denen ja wirklich weiß, was Krieg bedeutet. Also an der Front, im Feld. Ne? Und dass sie diese Vorstellung natürlich auch den Zuschauern nicht vermitteln können.
3: Du hast die Medienfrage schon angesprochen. Im Kaiserreich beginnt ja das Zeitalter der Massenpresse. Die großen Zeitungen erscheinen mehrfach am Tag, Morgenausgabe, Abendausgabe, manchmal auch Mittagsausgaben noch. Jede Regierung bezahlt Journalisten oder infiltriert die Redaktionen damals, das ist ja dokumentiert durch historische Forschung, um über die großen Zeitungen Stimmung zu machen und damit auch Politik zu machen. Das erinnert ja auch ohne Digitalplattformen an die Gegenwart.
5: Mhm. Ja, also und vor allen Dingen, also unabhängig von dieser Art von versuchter Steuerung, ne, die auch nicht immer geglückt ist, haben die Medien auch eine Eigendynamik angenommen. Also es gab auch sozusagen einen Druck, gerade weil die so oft erschienen, weil die oft auch mit Kommentaren erschienen, weil die sehr oft parteipolitisch auch geprägt waren, viel, viel stärker als heute noch, haben die Medien auch einen großen Druck auf die Entscheidungsträger ausgeübt. Jetzt muss man doch losschlagen, jetzt muss man doch den Russen mal sozusagen zeigen, was es bedeutet, sich mit den Deutschen anzulegen und so weiter. Und das darf man, glaube ich, nicht unterschätzen, dass die Entscheidungsträger im August 1914, Juli, August 1914 unter einem ungeheuren medialen Druck auch standen.
3: Gut, der Druck war natürlich zum Teil selbst produziert. Wenn ich halt Leute auf der Payroll habe in den Redaktionen, dann kann ich ja auch Entschuldigungsgründe schaffen und kann dann sagen, ich muss jetzt, weil die großen Zeitungen wollen.
5: Klar.
3: Ist ja die Frage, inwieweit sind dann die Redaktionen unabhängige Akteure?
5: Genau, also die sind natürlich nur in gewissen Maßen unabhängige Akteure. Sie haben sich auch instrumentalisieren lassen. Man muss ja auch vorstellen, auch die Entscheidungsträger sind ja nicht, da waren ja damals sozusagen nicht ein einheitlicher Front, sondern da gab es militärische Entscheidungsträger, die hatten andere Interessen als politische Entscheidungsträger. Mhm. Oft haben die auch über Bande gespielt, haben die Medien dafür benutzt. Ja, die Militärs wollten den Druck erhöhen auf die politischen Entscheidungsträger. Wir wissen ja, dass es damals schon einen Reichstag gab, auch einen relativ frei gewählten Reichstag. Es gab noch keine parlamentarische Demokratie, wie wir sie heute kennen. Es war eine Monarchie, aber der Reichstag war frei gewählt mit der SPD. Die damals als stärkste Partei tatsächlich seit 1912. Und da gab es natürlich auch, die Medien wurden auch von verschiedenen Parteien, von verschiedenen militärischen Generälen und so weiter auch instrumentalisiert für ihre Zwecke, um Entscheidungen in ihrem Sinne auch zu beeinflussen.
3: Mhm. Die Geschichtswissenschaft ist ja auch eine Dienerin der Macht. Sie hängt von den Quellen ab, die freigegeben werden oder auch nicht freigegeben werden. Und sie wird in der Regel vom Staat bezahlt. Diese Geschichtswissenschaft, wie gehst du um mit den Grenzen der Erkenntnis und mit den Grenzen des öffentlich Sagbaren?
5: Naja, beim Ersten Weltkrieg lässt sich eigentlich gut zeigen, dass die Bewertung des Ersten Weltkriegs, die Frage des Ausbruchs, auch die Frage seines Endes, immer zeitgebunden ist. Immer davon abhängt, wer gerade herrscht, wer gerade die Macht hat, welche Erzählung gerade gilt. Und das ist beim Ersten Weltkrieg eigentlich wirklich sehr gut zu sehen und sehr interessant, welche Art von Geschichtsschreibung gerade dominiert. Selbst bei den gleichen Quellen, ich kann die gleichen Quellen lesen und zu unterschiedlichen Erkenntnissen kommen vor dem Hintergrund der eigenen Zeitgebundenheit. Und natürlich ist es so, also für mich ist es erstmal uninteressant, ob ich jetzt für diese Forschung Geld bekomme. Ich muss dafür keine Gelder beantragen. Ich kann mich sozusagen unabhängig damit beschäftigen. Aber ich weiß, dass ich die Bücher, die ich lese, dass das natürlich ausgewählte Quellen sind. Ich habe keine Originalquellen zum Ersten Weltkrieg gelesen. Da müsste ich in Archive gehen. Das ist ja ein unendlicher Archivbestand. Sondern all das Wissen, was ich über den Ersten Weltkrieg habe, stammt aus Sekundärliteratur, als sogenannte. Also Menschen, die schon diese Quellen gelesen haben im besten Fall und daraus eine Erzählung gemacht haben. Und ich weiß natürlich, dass das nicht das ganze Bild ist. Sondern dass die Menschen, das ist aber völlig legitim, dass man ja irgendwie auch eine Quellenauswahl treffen muss, dass man eine bestimmte These hat, die man stützen will und dann lieber Dinge weglässt, die These vielleicht in Frage stellen. Das ist ja Teil der Wissenschaft auch, dass dann andere aufmerksame Wissenschaftler draufschauen und sagen, aber hier fehlt noch ein Punkt und den würde ich da stärker machen oder hier haben sie etwas zu stark betont und hier eher weggelassen. Also das ist schon klar, dass Geschichtswissenschaft natürlich immer auch fehlbar ist, weil sie menschlich ist und immer auch nur einen Diskussionsprozess abbildet, nie die Wahrheit.
3: Ja, ins Archiv muss man ja beim Ersten Weltkrieg vielleicht nicht mehr unbedingt gehen, weil ja Interessen geleitet die jeweiligen Außenministerien ihre Akten, bestimmte Akten, die Akten, die ein günstiges Bild vom eigenen Staat zeichnen, freigegeben haben. Die kann man ja auch in Buchform sich anschauen und hängt da trotzdem an Grenzen, weil man bestimmte Geheimdienstunterlagen zum Beispiel nicht bekommt. Gab ja dann vor ein paar Jahren, mittlerweile über 10 Jahren in Großbritannien eine große Aktenenthüllung von MI5 und MI6, wo man nochmal ein ganz neues Bild hätte bekommen können, was auch nicht so einfach natürlich ist, ne?
5: Genau, also aber dennoch, auch diese Akteneditionen gehorchen ja gewissen Interessen und auch da wurden natürlich Akten weggelassen und bestimmte andere platziert und gut so platziert, dass die sehr prominent erscheinen. Also auch das ist ja eine Vorauswahl, die getroffen wurde von Regierungen, als es zum Beispiel um die Frage der Kriegsschuld ging. Also von daher, ich würde im Zweifel immer ins Archiv gehen, nur stoßen wir beim Ersten Weltkrieg ja ganz schnell auf sprachliche Hürden. Also ich kann jetzt zum Beispiel nicht in ein Archiv gehen in Serbien und mir anschauen, wie ist denn da sozusagen die serbische Entscheidungsfindung gewesen, was zum Beispiel das österreichische Ultimatum anging nach dem Attentat oder so. Also ich könnte noch zum französischen Außenministerium gehen und zum englischen Außenministerium, klar. Und hier in Deutschland ins politische Archiv des Auswärtigen Amtes. Aber es würde zum Beispiel schon bei den russischen Quellen scheitern. Ne?
3: Ja, weil du Serbien erwähnst, der Weg in den Ersten Weltkrieg beschleunigt sich nach dem Attentat auf Franz Ferdinand, den Erben in Sarajevo Ende Juni 1914. Mhm. Dann dauert es noch 5 Wochen ungefähr, bis der Krieg losgeht. Deswegen ist da Serbien ein Mitspieler.
5: Genau. Und zum Beispiel war es ganz interessant, dass sozusagen die serbische Kriegsschuld dann wieder betont worden ist, als Serbien selber wieder in den Jugoslawienkriegen verwickelt war und Srebrenica zum Beispiel den Völkermord an den bosnischen Moslems begangen hat. Also da sieht man wieder die Zeitgebundenheit. Serbien rückte dann wieder in den Fokus der öffentlichen Aufmerksamkeit, auch der Geschichtswissenschaft, als es sozusagen wieder im Nachrichtenfokus stand infolge der Jugoslawienkriege und infolge zum Beispiel des Kosovo-Kriegs auch. Und da hat man wieder genauer hingeschaut und gesagt, na, was war denn eigentlich der Kriegsanteil dieses vergleichsweise kleinen Landes eigentlich am Kriegsausbruch des Ersten Weltkriegs?
3: Ja klar, das gehen wir schon tief rein in die Geschichtswissenschaft. Wir können dann zu der Kontroverse um Fritz Fischer kommen, ja, der nach dem Zweiten Weltkrieg als Deutscher eine deutsche Haupt- und Alleinschuld am Ersten Weltkrieg behauptet hat, einfach um so eine Art Geschichtskontinuität, vielleicht auch sich selber reinzuwaschen in irgendeiner Weise zu produzieren. Da sieht man auch diese Zeitgebundenheit von Urteilen.
5: Absolut,
3: denn
5: ja,
3: wenn man behauptet, Deutschland war am Zweiten Weltkrieg schuld, dann liegt es nahe, dass man mehr Zustimmung für die These bekommt, dass sie auch am Ersten Weltkrieg schuld gewesen sein,
5: genau,
3: könnten.
5: Genau. Und es gibt ja auch dafür Belege, also da hat ja Fischer auch interessante Quellen zusammengetragen, nur hat er völlig außer Acht gelassen, dass es ja noch ein paar mehr Großmächte gab und dass alle diese Großmächte imperialistisch waren. Mhm. Also nicht nur Deutschland hat imperialistische Interessen gehabt in der Welt, in Form der Kolonien und vielleicht von Gebietserweiterung, sondern es gab auch handfeste territoriale Interessen der anderen Großmächte, zum Beispiel Frankreichs, nämlich als das Lothringen zurückzubekommen, zum Beispiel des russischen Zarenreiches, die Herrschaft über den Bosporus, über eine Meerenge zu bekommen. Das ist übrigens auch eine interessante Parallele. Die Geopolitik wird ja wieder wichtiger. Heute sprechen wir über Meerengen wie die Straße von Hormus. Mhm. Vom Ersten Weltkrieg spielte vor allen Dingen der Bosporus eine wichtige Rolle. Und das war erklärtes Ziel des Zarenreiches, vom zerfallenden Osmanischen Reich die Oberherrschaft über den Bosporus zu bekommen, um eben den Zugang zum Mittelmeer, aus dem Schwarzen Meer zum Mittelmeer zu bekommen.
3: Ja, wir kommen gleich wieder in die Gegenwart zu den Debatten um Kriegstüchtigkeit heute, aber vielleicht noch eine Frage zum Ersten Weltkrieg, die du jetzt gerade schon angeteasert hast, wenn man so will. Wenn man heute in die Fachzeitschriften reinschaut, dann ist ja nicht mehr so sehr von einem deutschen Verbrechen die Rede, sondern eher von einer Tragödie. Christopher Clark schreibt von Schlafwandlern, also Akteure, die sich gar nicht bewusst waren, wohin ihr Handeln führen könnte, die also eher hineingeschlittert sind in diesen großen Krieg. Frankreich und Russland werden erwähnt mit ihren jeweiligen geostrategischen Interessen. Die angelsächsischen Geostrategen bleiben aber in dieser Literatur weiter außen vor, genau wie auch die Interessen des Großkapitals außen vor bleiben. Mhm. Ist das eines der Tabus, wenn man über Kriegsausbruch und Parallelen zur Gegenwart spricht?
5: Also genau, die angelsächsischen Interessen werden angesprochen. Da gibt es auch Spezialuntersuchungen dazu. Gerade Clark argumentiert ja auch, dass dieses doch unnatürliche Bündnis zwischen dem Zarenreich und dem Empire damals, ja, noch ja auch darauf beruht, dass man an verschiedenen Punkten, zum Beispiel in Nordindien, in Afghanistan, sozusagen unterschiedliche konkurriert hat um Gebiete und dass man gerade dass dieses Bündnis eigentlich dazu diente, sozusagen die Russen einzuhegen ein Stück weit, ne? Also das wird schon besprochen, dass da auch das Empire strategische Interessen hatte. Weniger besprochen wird tatsächlich die Rolle des Großkapitals. Mhm. Das war aber in der DDR-Geschichtsschreibung zum Beispiel ein wichtiger Punkt, dass man sehr genau über diese Rüstungsfirmen gesprochen hat, über die Industriellen, die daran verdient haben. Und da man ja die DDR-Geschichtsschreibung eben sozusagen immer unter Kommunismusverdacht gestellt hat, gerade nach 1990, ist der Punkt ein bisschen aus der öffentlichen...
3: Okay, sind die Sachen auch weg, also werden nicht mehr zitiert, mehr rezipiert, ja, weil im Prinzip Generalverdacht, instrumentalisierte Forschung.
5: Genau, ja, genau. Aber das eigentlich haben die, hat sich die DDR-Geschichtswissenschaft im Ersten Weltkrieg genau, Fritz Klein ist ein wichtiger, ja, wichtiger Historiker aus der Zeit, genau mit diesen Fragen auch beschäftigt. Und die sind ja auch nicht von der Hand zu weisen. Also Bertha von Suttner, die wir schon erwähnt haben, hat ja oft darauf hingewiesen, dass die übrigens den Ersten Weltkrieg da nicht mehr miterlebt hat. Die ist kurz vorher gestorben.
3: Kurz ein paar Tage vorher.
5: Genau. Ja, ja. Die hat eben darüber gesprochen, dass es da natürlich um gigantische Kapitalinteressen geht. Und das sehen wir heute ja auch wieder, welche Milliarden da im Spiel sind. Und es gibt eine sehr einfache Formel, eine sehr einfache Lehre aus dem Ersten Weltkrieg, die für alle künftigen Kriege auch gelten wird, nämlich dass Krieg die Reichen reicher macht und die Armen ärmer. Also das ist eine Fest, also das klingt banal, aber es ist sozusagen ein Kontinuum in der Geschichte.
3: Ich habe jetzt einen Kardinal Farley in New York gefunden, der schon 1914 gesagt hat, dass es um einen Krieg des internationalen Kapitals, so nannte der das, gegen die Dynastien ging, gegen die Romanovs, die Habsburger, die Hohenzollern und auch natürlich die gängige These, dass es darum ging, ein Bündnis zwischen Deutschland, Österreich, Ungarn und Russland zu verhindern, um Zugriff auf das Herzland zu bekommen. Wir haben ja die Herzlandtheorie, die 1904 publiziert ist, wo die Weltherrschaft mit der Kontrolle über das Herzland gleichgesetzt wird. Und deshalb wäre, so sagt diese Theorie, das Interesse der Angelsachsen, später dann der Angloamerikaner gewesen, ein kontinentales Bündnis zwischen Deutschland und Russland, aber damals auch Österreich-Ungarn zu verhindern. Und deshalb holen Frankreich und Großbritannien Russland in das eigene Bündnis.
5: Ah, okay. Ja, ich meine, Russland hatte auch ein Interesse, da ein Bündnis mit Frankreich und England zu schließen, natürlich. Ne? Das ist nicht nur einseitig gewesen. Aber ich würde sagen, also es gab auch, und das darf man nicht vergessen, die Geschichte läuft ja nie einseitig, es gab natürlich auch das Interesse der Industrie und des Handels, den Krieg zu verhindern, um eben die Handelsströme nicht zu durchbrechen.
3: Ja, das ist ja ein Argument, was gegen die deutsche Kriegsschuld spricht, dass Deutschland als Industriestaat, als aufstrebender Industriestaat auf die Handelswege angewiesen war und deshalb keinen Krieg gebrauchen konnte, im Unterschied zu anderen Ländern, die sich auf andere Wirtschaftsquellen, andere Geldquellen stützen.
5: Genau. Man spricht ja oft davon, dass es vor dem Ersten Weltkrieg schon so eine Art Globalisierung gab. Offene Grenzen und auch gerade für Waren offene Grenzen. Und da hatte natürlich der Handel kein Interesse daran und auch die Wirtschaft, dass das durchbrochen wird.
3: Gut, es wird ja dann für die Zeit, um diese Theorie einfach noch kurz weiterzuspinnen, wird ja dann für die Zeit nach dem Zweiten Weltkrieg erzählt, dass das Ziel der Angloamerikaner gewesen sei, die Amerikaner in Europa drin zu halten, die Russen draußen zu halten und die Deutschen niederzuhalten. Und was man auch als Parallele sehen könnte, die US-Amerikaner sind in beide Weltkriege relativ spät eingestiegen, haben also zunächst dafür gesorgt, dass sich die Kampfhandlungen auf die europäischen Mächte beschränkt haben. In den Ersten Weltkrieg kommen sie 1917 nach einer Werbekampagne, die ja zum Beispiel Jonas Tögel in seinen neueren Büchern aufarbeitet. Und in den Zweiten Weltkrieg kommen sie halt im Sommer 44 über den D-Day. Und so lange warten sie also ab, bis sich die Kräfte auf dem Kontinent gegenseitig aufgerieben haben und kommen dann im Prinzip, um an den Verhandlungen, dann am Verhandlungstisch dominieren zu können. Und wenn man das heute sich anschaut, dieses scheinbare Wegbewegen von Europa, der Trump-Administration könnte ja eine ähnliche Richtung führen. Man lässt die EU, den europäischen Teil der NATO in Krieg gegen Russland führen und dann kommt man irgendwann und sammelt die Früchte ein.
5: Naja, und dazu kommt eben, dass es tatsächlich gerade im Ersten Weltkrieg noch eine sehr, sehr starke isolationistische Partei gab in den USA, die gesagt hat, also was geht uns dieser Krieg in Europa an? Der geht uns gar nichts an. Wir sollen uns da raushalten. Das war sehr schwer damals für den Präsident Wilson, sich da durchzusetzen, um überhaupt in Europa einzugreifen. Also auch damals hat man schon gesagt, warum sollen wir unser Geld sozusagen in Europa aus dem Fenster werfen und da einsetzen? Denn das ist nicht unser Konflikt. Und dann wurden die USA tatsächlich ja auch ein Stück weit mit reingezogen, eben aufgrund des deutschen U-Boot-Krieges, der geführt wurde, sowohl gegen Handelsschiffe als auch gegen die zivile Schifffahrt. Das war eben dann der Grund für die USA, in den Krieg einzutreten, womit dann auch der Wilson den Senat überzeugen konnte und den Kongress und auch die eigenen Landsleute, dass da amerikanische Interessen auf dem Spiel stehen.
3: Ja klar, das ist immer interessant für Medienforscher, und das ist natürlich mit der Propagandakampagne begleitet worden. Dann ist immer die Frage, sind diese Ereignisse, die dann als Argument herangezogen werden, sind die produziert worden, damit man ein Argument hat? Das weiß man natürlich
5: immer. Das weiß man nicht, genau. Ja. Also was im Krieg zuallererst stirbt, ist die Wahrheit. Ne? Also all diese Informationen, auch die wir heute aus dem Krieg bekommen in der Ukraine und so weiter, sind natürlich Teil der Propaganda. Die müssen gerade wir als Forscher total misstrauisch auch gegenüberstehen und immer fragen, wer hat die Interesse, diese Nachricht zu lancieren, von welcher Quelle kommt sie, gerade bei Bildern muss man heute wahnsinnig skeptisch sein. Das musste man damals noch nicht so stark. Aber selbstverständlich gab es damals schon sofort auch beim Beginn des Ersten Weltkriegs Zensurmaßnahmen, also gegen die sich die Presse zum Teil auch noch gewehrt hat, aber letztlich hat man dann im Verlauf des Ersten Weltkriegs auch diese Zensurmaßnahmen. Also ich habe mich auch mal beschäftigt, das fand ich ganz interessant, mit 1917, da hat der Papst eine Friedensinitiative geplant und auch umgesetzt. Und da war es auch so, dass die deutsche Presse nicht unisono, aber sehr stark auch gegen diese Friedensinitiative agitiert hat. Weil sie gesagt hat, nee, jetzt dürfen wir aber auf gar keinen Fall einen Verständigungsfrieden suchen, sondern wir müssen auf jeden Fall einen Siegfrieden suchen. Wir sprechen über den August 1917, ne? Also als der Krieg schon so sehr wirklich lange angedauert hat und man kaum Bewegung in der Front hatte, gab es auch aus der Presse, selbst wenn die politischen Entscheidungsträger gesagt hätten, lass uns mal Friedensverhandlungen machen, wäre sozusagen das Presseecho verheerend gewesen. Und interessanterweise war das Hauptargument, wir dürfen Belgien nicht so einfach wieder hergeben. Mhm. Wobei Belgien, da wollte man doch eigentlich nur durchmarschieren, ne? Und um Frankreich niederzuschlagen, das Hauptargument war da, nein, wir dürfen Belgien jetzt nicht so einfach wieder als Faustpfand aus der Hand geben. Und auch da hat die Presse tatsächlich eine unheilvolle Rolle gespielt.
3: Ja, die akademische Disziplin, die ich ja lange an der Uni vertreten habe, diese Kommunikationswissenschaft, geht auf Karl Bücher zurück, einen Ökonomen, der 1915, also nach einem Kriegsjahr, gesagt hat, wir müssen an den Universitäten Journalisten ausbilden, weil wir, die Deutschen, den Kampf um die öffentliche Meinung in der Welt verloren haben, nicht so sehr bei den Gegnern, sondern vor allen Dingen in den neutralen Ländern. Mhm. Also brauchen wir qualifizierte Journalisten, die beim nächsten Konflikt dafür sorgen, dass es für Deutschland in der öffentlichen Meinung, in der öffentlichen Stimmung in der Welt besser läuft. Und er hat dann dafür dann in Dresden, in Sachsen damals Geld bekommen, dass er dieses Institut für Zeitungskunde in Leipzig auf den Weg bringen konnte. Da hat er so ein patriotisches Argument verwendet und auf die Medienwirkung verwiesen und ist damit durchgekommen.
5: Interessant, das wusste ich nicht, das wird natürlich für die These auch sprechen, ne? Dass man erkannt hat, wie wichtig diese Rolle der Medien auch ist.
3: Du hast schon gesagt, dass der Blick auf die Vergangenheit ja immer auch von dem bestimmt wird, was die Historiker gerade selbst erleben. Hat sich dein Blick auf die beiden Weltkriege verändert durch das, was seit 2020 passiert ist?
5: Nee, eigentlich nicht, weil ich muss ja sagen, ich ziehe aus dem, was vor allem im Zweiten Weltkrieg ist, Schlüsse. Und dann war es für mich eher ein Erschrecken, wie schnell man wieder Russland als Feindbild entdeckt. Mhm. Damals im Juni 41 hat das Deutsche Reich die Sowjetunion überfallen, hat einen verbrecherischen Krieg geführt, sogar einen Vernichtungskrieg. Das war ausdrücklich als Vernichtungskrieg angelegt. Also es ist kein klassischer Krieg, sondern das sollte vernichtet werden. Es gab eine große Hungerplankonferenz, wo man den Hunger als politische Waffe auch eingesetzt hat. Und Millionen von Menschen sind da umgekommen auf brutale Art und Weise. Und dann war es für mich, und dann war ich eigentlich d'accord mit diesem Konsens, den es in der Bundesrepublik lange gab, wir liefern keine Waffen in Kriegsgebiete. Auch als Lehre daraus, als Lehre aus dem Friedensgebot des Grundgesetzes. Also habe mich damit ein bisschen beschäftigt, mit der Entstehungsgeschichte. Und das war natürlich klar, dass Frieden da eine ganz wesentliche Komponente ist, wenn man 49 eine neue Verfassung wenn die nur provisorisch war, für das Land schreibt, beziehungsweise für den Westteil des Landes schreibt, dann ist klar, dass Frieden eine ganz wichtige Komponente ist. Die taucht schon in der Präambel auf, ne? Mhm. Und dann war es für mich eher ein Erschrecken, wie schnell man sozusagen diese Lehren aus der Geschichte ad acta gelegt hat. Mhm. Und plötzlich deutsche Panzer in der Ukraine rollen. Ja? Das war eher für mich tatsächlich ein nüchternes Erlebnis.
3: Ja, Grundgesetz, Entstehungsgeschichte hast du ja auch in der Corona-Zeit bearbeitet, wo es dann um Selbstbestimmung und solche Sachen ging, dass du in diese Artikel nochmal reingegangen bist und geschaut hast, was eigentlich damit intendiert war und was jetzt dann daraus gemacht wurde, um die Corona-Politik rechtfertigen zu können.
5: Genau, das hat ja dann damit nicht mehr viel zu tun, ne, mit dem eigentlichen Entstehungsprozess. Jetzt ist mir natürlich klar, das war damals auch immer ein Argument, Verfassung entsteht zu gewissen Zeitpunkt. Das ist auch wieder bei der amerikanischen Verfassung, die jetzt noch sehr viel älter ist. Und dann entwickelt sich aber die Gesellschaft und die Politik auch weiter. Und das ist ja auch, das stimmt ja auch, das ist richtig. Nur dennoch sollte man immer auch schauen nach den eigentlichen Beweggründen, die damals die Verfassungsväter und die wenigen Verfassungsmütter hatten. Und ich glaube, Frieden war doch einer der wesentlichen Beweggründe. Das war jetzt keiner, den man so ad acta legen kann, wie zum Beispiel Seuchenschutz hieß das damals noch, 49, als man das in die Verfassung geschrieben hat. Sondern das ist doch der Beweggrund, aus dem man sozusagen auch ein neues und ein besseres Deutschland damals schaffen wollte.
3: Ich habe jetzt nach dieser Corona-Erfahrung auch gefragt, weil das ja auch militärisch geplant war. Da waren an den Spitzen der Stäbe Generäle und vieles ist ja nur möglich gewesen, weil Militär zum Beispiel Impfstoff verteilt hat. Ja. Und das hat man dann begründet mit diesen Kühlhalten, dass das nur Militärs können, dass das nicht auch normale medizinische Fachkräfte machen können.
5: Und ich fand das damals schon beängstigend, weil wir haben ja auch das Gebot, dass sozusagen das Militär nicht im Inland eingesetzt werden darf. Auch das ist ein Verfassungsgebot. Und das Das hat man immer ab und zu bei Katastrophenfällen. Ja, wenn dann so eine Flut ist, dann wird das Militär doch im Inland eingesetzt. Okay, das kann jeder noch einsehen. Aber bei Corona hat mir das deshalb auch Angst gemacht, weil das ja zu einer Normalisierung auch beigetragen hat, dass man plötzlich uniformierte Leute in den Kindergärten gesehen hat, dass man die in den Impfzentren gesehen hat, in Bezirksämtern wurden uniformierte Menschen eingesetzt. Ich kann mich noch genau an die Bilder erinnern, als damals der Ausbruch dann bei der Corona-Ausbruch im Sommer 2020 bei Tönnies war.
3: Mhm. Beim Fleischhersteller da, ja.
5: Genau, in Westfalen. Da wurden ja die prekär beschäftigten Arbeiter dann eingezäunt, damit sie nicht nach Hause fahren, nach Rumänien oder Polen oder wo auch immer sie herkommen. Und da standen Bundeswehrsoldaten vor diesen Zäunen, die natürlich Brot verteilt haben oder so. Aber allein die Präsenz, das wurde in der Tagesschau als völlig normale Meldung gezeigt, dass also Bundeswehrsoldaten damit helfen. Und ich weiß nicht, ob es nur mir so ging, aber ich fand diese Bilder wirklich beängstigend, dass Soldaten vor Zäunen stehen und bewachen und letztlich Menschen bewachen, die da nicht rauskommen sollen.
3: Mhm. Ja, also gerade die Präsenz von Uniformen wäre so eine Parallele zu der Zeit von 1914, ja, wo im öffentlichen Bild es völlig normal war, dass Leute ihre Uniformen da gezeigt haben und sich dafür auch haben bewundern lassen. Also der Militär galt, das kann man ja auch bei der Bertha von Suttner in diesem Roman lesen, diese junge Frau, die da die Hauptheldin ist, die bewundert halt, bevor die Kriege dann Österreich erreichen und ihre Geliebten und Männer da irgendwie niederstrecken, bewundert sie Uniformen. Sie kann sich gar nicht vorstellen, jemanden zu heiraten, der keine Uniform trägt.
5: Ich weiß noch, dass es damals dann, und das natürlich, wenn trägt sowas auch zur Normalisierung bei, wenn das ganz normal zum Straßenbild gehört, ne? Wenn solche uniformierten Menschen überall auftauchen. Und das ist natürlich gefährlich, weil das soll ja etwas, Militärpräsenz bedeutet für mich immer einen Ausnahmezustand und etwas, wenn das so normalisiert wird im Alltag, ist es gefährlich. Ich weiß noch, dass es damals im Bezirksamt Friedrichshain-Kreuzberg Diskussionen gab, ob die Soldaten denn mit Uniform dort erscheinen sollen. Wir wissen, da gab es eine grüne Bürgermeisterin zu dem Zeitpunkt damals, zu Corona-Zeiten. Und es gab also Diskussionen darüber, ob die sollen zwar helfen, aber eben nicht mit Uniform. Und da wurde also.
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6: 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Nachdem Hendrik Streeck von der CDU ein Baby von einer Leihmutter gekauft hat, hat nun auch der umstrittene CDU-Politiker Jens Spahn in den USA geshoppt. Uns ist bewusst, dass beim Thema Leihmutterschaft oft Unsicherheit herrscht und auch manches Vorurteil besteht. Aber wie sagte der große Franz Beckenbauer, der liebe Gott freut sich über jedes Kind. Das sagte Daniel Funke, der Ehemann von Jens Spahn. Leihmutterschaft ist in Deutschland gesetzlich verboten. Und Spahn hat mit seiner CDU auch dem Verbot zugestimmt. Aber das scheint Jens Spahn bei seinen eigenen Belangen nicht zu stören, meinen Kritiker dieser Praxis. Das US-Gesundheitsministerium unter Robert F. Kennedy Jr. plant eine offizielle Injury Table mit wissenschaftlich anerkannten Covid-19-Impfschäden. Diese Liste soll Betroffenen den Zugang zu staatlichen Entschädigungen erleichtern, indem für bestimmte Erkrankungen ein ursächlicher Zusammenhang mit der Impfung vermutet wird. Bisher müssen Geschädigte den Kausalzusammenhang in jedem Einzelfall beweisen. 99% der Anträge wurden bislang abgelehnt. Bekannte und bereits belegte Nebenwirkungen, die wahrscheinlich auf die Liste kommen, sind unter anderem Myokarditis, Perikarditis, vor allem bei jungen Männern nach mRNA-Impfstoffen, anaphylaktische Reaktionen sowie Thrombosen mit Thrombozytopenie und das Guillain-Barré-Syndrom nach Vektorimpfstoffen. In Deutschland wird weiterhin jeder Zusammenhang versucht zu vertuschen und die Betroffenen werden sich meist selbst überlassen. Außerdem liegt in Deutschland die Verjährungsfrist für Impfschäden bei 3 Jahren. US-Präsident Donald Trump erklärte in einer Rede zur Hauptsendezeit, in der er auf ausländische Bestrebungen zur Beeinflussung der US-Wahlen einging, dass eine Überprüfung des Department of Homeland Security ergeben habe, dass rund 278.000 Nichtbürger für die Teilnahme an Bundeswahlen registriert seien und argumentierte, die Ergebnisse deckten erhebliche Schwachstellen im US-Wahlsystem auf. Er sagte, die Zahl sei sogar noch unvollständig. da mehrere von den sogenannten Demokraten geführte Bundesstaaten ihre Wählerregistrierungsdaten nicht zur Verfügung gestellt hätten. Zusammengenommen offenbaren diese Enthüllungen ein Wahlsystem, das so kaputt und so anfällig ist, dass niemand es verteidigen kann. Es ist nicht zu verteidigen. Hunderte Millionen von US-Wählerdaten befinden sich in den Händen ausländischer Regierungen, fügte Trump hinzu. 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
5: Diskussionen gab, ob die Soldaten denn mit Uniform dort erscheinen sollen. Wir wissen, da gab es eine grüne Bürgermeisterin zu dem Zeitpunkt damals, zu Corona-Zeiten. Und es gab also Diskussionen darüber, ob die sollen zwar helfen, aber nicht mit Uniform. Und da wurde also kam ein riesen Shitstorm über diese Bürgermeisterin und über den Bezirk Friedrichshain-Kreuzberg, dass man doch froh sein müsste, dass die Leute helfen. Und dann können sie natürlich auch Uniformen tragen. Ja,
3: also vor 6 Jahren noch immerhin eine Debatte. Heute gar nicht mehr denkbar. Heute würden die wie selbstverständlich in Uniform.
5: Genau, kommen. Genau. Ja. Weil es eben, und das ist ja auch das, was wir in den letzten 6 Jahren beobachtet haben, und insbesondere seit 2022, eine starke Militarisierung des Alltags auch gibt bei uns.
3: Ich komme gleich noch wieder zum Alltag zurück. Nur eine Frage vorgeschaltet, damit die Menschen, die uns zuschauen, auch verstehen, aus welchen Quellen du schöpfst und wie du arbeitest. Du bist ja nicht gebunden an eine Universität oder an irgendeinen Think Tank. Du bist ein freischwebender Geist. Wie findest du deine Themen? Wie findest du deine Auftrittsorte? Wie arbeitest du?
5: Also ich kann ja mal zeigen, wie ich arbeite. Ich arbeite ganz klassisch. Also ich mache noch
3: mit Papier.
5: Ich mache noch Papier. Ich lese auch eine Papierzeitung und mache dann so eine Zeitungsausschnittsammlung.
3: Okay, ja.
5: Also das habe ich hier tatsächlich.
3: Also klassisch Historiker.
5: Klassisch Historiker. Also
3: Staublunge.
5: Genau, vielleicht lachen jetzt einige. Aber hier steht dann sozusagen FAZ Seite 1 am 6.6. Seite 26 und dann unterstreiche ich mir da wichtige Sätze. Und dann gewinnt man aber aus dieser Beobachtungsposition ganz interessante Erkenntnisse sozusagen. Mhm. Weil wenn ich das sozusagen im Internet jetzt nur lesen würde und mir vielleicht einen Screenshot machen würde oder so, dann hätte ich da gar nicht diese Art von kognitiven Zugang zu, die ich habe, wenn ich das sozusagen ausschneide.
3: Ja, wahrscheinlich kann man das jetzt nicht sehen, das mit Leuchtstift und so. So arbeite ich mit Büchern.
5: Ja. Genau, so, bei Büchern mache ich das nicht, weil da habe ich immer irgendwie noch so viel Respekt davor. Aber bei so Zeitungsartikeln, das sind ja Gebrauchsgegenstände.
3: Ja.
5: Ne?
3: Oh ja, Bücher bei mir auch.
5: Genau. Bei mir ist es irgendwie...
3: Ja, gut, meine Frau schimpft dann immer, weil wenn ich das Buch zuerst gelesen habe, dann lenkt natürlich mein Leuchtstift auch ihren Blick.
5: Ah, ja, klar.
3: Insofern ist das Buch dann fast verdorben.
5: Genau. Und hier, so arbeite ich und dann schaue ich mir das an und habe mich sozusagen, bin in so einer Beobachterposition. Ne? Und guck dann, und diese Einladungen und so weiter, die ich bekomme, die geschehen rein zufällig, da ist gar nichts geplant. Ne? Ja. Ich spreche auch zu sehr vielen unterschiedlichen Themen. Ne? Das ist ja auch so, als Historiker ist man ja irgendwie auch so ein bisschen universal. Also ich weiß ja vor allen Dingen, wie ich mir Themen aneigne. Hm. Ne, wo ich nachschaue, welchen Quellen ich vertrauen kann, was ich für plausibel halten kann. Also es geht ja eigentlich beim Historiker-Dasein darum, historische Urteilskraft auszubilden. Mhm. Nicht so das ganze Detailwissen anzueignen. Mhm. Ne? Das ist so, das kennen die meisten leider leidvoll aus dem Geschichtsunterricht, Jahreszahlen auswendig zu lernen.
3: Namen auch.
5: Namen, genau. Das ist ja nicht die eigentliche Geschichtswissenschaft, ist ja tatsächlich zu schauen, dass ich für die Gegenwart aus meiner Erfahrung, die ich mit Geschichte vielleicht habe, ein substanzielles Urteil auch ziehen kann.
3: Gut, da hat ja die Geschichtswissenschaft doch verloren an Position. Das war ja, wenn wir 100 Jahre zurückschauen, dann waren das ja diejenigen, die über ihre Urteilskraft auch Gesellschaften beeinflussen konnten, lenken konnten. Ja. Ich meine, heute haben wir Psychologen und Virologen, die diese Position eingenommen haben. Und den Historiker kennt man kaum noch. Im Schulunterricht wird gekürzt, an den Universitäten. Also in dieser Kommunikationswissenschaft war bis in die 80er Jahre völlig normal, dass man neben dem Praktikerlehrstuhl und neben dem Forschungs-, also Empirielehrstuhl einen Mediengeschichtslehrstuhl hatte. Das gibt's alles nicht mehr, ist alles weg.
5: Genau, weil ich lehre nicht mehr in der Uni, aber weil ich auch höre, dass die Zahlen ja wahnsinnig zurückgehen der Studierenden, die sozusagen überhaupt Geschichtswissenschaft oder Geistwissenschaft machen wollen. Ne? Also weil das Interesse gar nicht mehr da ist. Also, dass es mal eine Leitwissenschaft war, ja, in Deutschland, das stimmt, die Geschichtswissenschaft, aber das ist ja lange, lange her. Ne? Also
3: das hast du uns natürlich neugierig gemacht, ja. Weil was kommt denn raus, wenn du jetzt in der FAZ guckst und dich damit Kriegstüchtigkeit beschäftigst, mit dem, wie diese Botschaften in den Alltag ja zunächst von Menschen, die sich der Elite zugehörig fühlen, FAZ-Leser wissen mehr, heißt das ja irgendwie in der Werbung, ich weiß nicht, ob es noch so heißt, oder ein kluger Kopf steckt hinter dieser Zeitung, ich hab die lange nicht mehr angeschaut.
5: Naja, also ich hab auch andere Zeitungen mir angeschaut, weil ich immer versuche weil ich so ein bisschen Zeitungsjunkie auch bin, ne? Das ist ja schon irgendwie sehr, sehr anachronistisch eigentlich, dass man noch Zeitungen liest, weil die natürlich gar nicht mehr so eine große Wirkkraft haben, wie das zum Beispiel noch vor 1914 war. Klar, die bestimmen noch die Entscheidungsträger. Ich stelle mir aber vor, dass der Kanzler erhält ja so eine Pressemappe wie ich auch, also wie ich gerade hier auch erstellt habe, der kriegt ja auch nur Ausschnitte. Morgens in der Presserunde, die ihm jemand ausgewählt hat und daraus formt er dann sein Weltbild, ne, oder sein Pressebild. Meine Erkenntnis jetzt aus der Beobachtung jetzt gerade der letzten Zeit war, dass in den Medien immer stärker Waffen präsentiert werden, auch fotografisch präsentiert werden. Und zwar alle möglichen Systeme, also da gibt es Panzer, da gibt es Drohnen, da gibt es Flugzeuge. Jetzt waren natürlich in letzter Zeit auch verschiedene Waffenmessen, über die berichtet wird. Und dass es so eine Normalisierung gibt. Also das erscheint im Wirtschaftsteil als ganz normaler Teil der Wirtschaft. Also es gab zum Beispiel auch das Argument, das Wachstum in Deutschland, das Wirtschaftswachstum, das ja heruntergestuft worden ist, die Erwartung, die speist sich vor allen Dingen aus der Rüstung. Und das wird als ganz normale Tatsache benannt, eben ohne dass das irgendwie tabuisiert wird. Also ich kann mich an Zeiten erinnern, wo sozusagen das als, wenn man in der Rüstungsexport-Tabelle auftauchte, dass sich ein Land dafür geschämt hat. Ne? Heute ist das...
3: Ja, Deutschland stand immer weit oben in dieser Tabelle und hat das aber eher versteckt.
5: Genau.
3: Denn Platz 4, jetzt hat doch wieder jemand drüber gesprochen, aber eigentlich, naja, und so.
5: Und jetzt gilt es ja sozusagen als der Wirtschaftszweig, der Wachstum bringt und dadurch legitimiert ist. Der bringt auch Jobs. Also hier gab es auch in der FAZ neulich eine große Beilage, wo es um die Jobs ging, die in der Rüstung entstehen. Und da wurde auch gesagt, ja, früher war das so ein bisschen tabuisiert, ne, dass das nicht so moralisch okay ist. Aber das haben wir lange hinter uns gelassen. Dafür ist die Bedrohung viel zu groß, die aus Russland kommt. Und die Bedrohung kommt nur aus Russland. Das ist auch etwas, was sozusagen durchgängig ist. All das, was sozusagen passiert, ob das ein Angriff ist auf Signal, auf dieses Messenger-System, ob das Drohnen sind, die in der Baltikum landen.
3: Oder bei den Flughäfen gesichtet werden in Deutschland.
5: Also da wird zwar oft noch geschrieben, so es wird vermutet, dass das, aber es fällt immer das Stichwort Russland. Und das ist schon interessant, dass man gar keine andere Option mehr mitdenkt. Vielleicht sind das auch einfach nur Leute, die Aufsehen erregen wollen. Ja,
3: das wäre die eine, die harmlose Variante. Ja. Die andere wäre ja, dass es Dienste sind, die sagen, wir müssen mal wieder was losschicken, damit wir Russland verdächtigen können.
5: Genau, das weiß ich natürlich nicht. Das geht natürlich hier aus der Lektüre nicht hervor. Ne? Ich finde das interessant, und das ist natürlich auch eine Parallele zum Ersten Weltkrieg. Also da war es so, dass alle, gerade in Deutschland, dass alle Spione aus Frankreich kamen zu dem Zeitpunkt. Und umgedreht war es genauso. Alle Spione in Frankreich kamen aus Deutschland. Also da war diese Erbfeindschaft noch sehr viel stärker. Und da wurden eben auch Feindbilder geschaffen. Da gab es sozusagen sogar solche, wirklich eine Hybris von Spionagebefürchtungen, die dann hochgekocht wurden. Also jeder, der nur Deutsch sprach, galt schon als Spion und so weiter. Und das Schaffen von Feindbildern, medialen Feindbildern, das finde ich auch interessant, sozusagen als Parallele zu sehen. Also bis hin zum ZDF, was dann, wo ja Russland auch für die Autoattentate zum Beispiel in Magdeburg verantwortlich gemacht wurde.
3: Okay, das habe ich noch gar nicht.
5: Wo so spekuliert wurde, naja, es ist ja interessant, dass diese Attentate immer vor Wahlen irgendwie, könnten das nicht vielleicht auch die Russen sein, um eben zu destabilisieren und der AfD zu neuen Stimmen zu verhelfen.
3: Ich hatte da ganz andere für diese drei Attentate, Dezember 24 Magdeburg Weihnachtsmarkt, dann gibt es Aschaffenburg, diese Attacke auf ein Kleinkind und dann gibt es München bei so einer Gewerkschaftsdemo, alle drei kurz vor der Bundestagswahl stattfinden. Da hätte ich jetzt eher deutsche Stellen Rebellen im Hintergrund vermutet, die ein Interesse daran hatten, einen bestimmten Diskurs auf den Weg zu bringen.
5: Genau, aber beim ZDF wurde tatsächlich in der Nachrichtensendung darüber spekuliert, ob das nicht die Russen auch gewesen sein können. Und das ist natürlich etwas, was, also wo ich mich immer frage, es geht ja in der FAZ auch sozusagen, geht es ja auch viel um Auslandsberichterstattung. Mhm. Also da erfahre ich auch aus Schweden, dass die Hauptbedrohung in Russland gesehen wird. Da erfahre ich von Finnland, dass die Hauptbedrohung in Russland gesehen wird. Von den baltischen Staaten sowieso, von Polen, von Deutschland, klar. Von Frankreich, Großbritannien, da hat es damals jetzt gesagt, wahrscheinlich bricht 2030 der Weltkrieg aus, ne? Oder der Krieg mit Russland.
3: Und er hat auch gesagt, die NATO könnte vielleicht auch selber angreifen. Der hat sich ja irgendwie verquatscht dabei, ne?
5: Genau, also das, und da finde ich erstmal interessant, da werden so Zeitpunkte genannt, ne? Auch das tun übrigens auch Historikerkollegen, nennen Zeitpunkte, ne? Vielleicht, einer hat letztes Jahr spekuliert, vielleicht war es der letzte Sommer in Frieden, also damit war der letzte Sommer gemeint, da müssten wir jetzt eigentlich schon im Krieg sein. Und das finde ich besonders perfide, ehrlich gesagt, weil damit verunsichern Menschen ungeheuer, ne, die das eben nicht hinterfragen und die das nur hören und gar nicht die Muße haben, so wie wir Wissenschaftler irgendwie zu Hause zu sitzen und dann vielleicht das nochmal genauer zu schauen, was gibt's denn da für Parallelen und warum könnte der das sagen, sondern die das sozusagen für bare Münze nehmen. Und ich sehe eben, dass Russland ja kann ja gar nicht, also selbst wenn ich sozusagen, ich bin nicht Militärhistoriker und auch nicht Militärstratege, aber wenn ich mir anschaue, welche Länder sich alles für Russland bedroht fühlen und deshalb aufrüsten, dann kann ich mir gar nicht vorstellen, dass Russland dazu in der Lage sein soll, die gleichzeitig alle anzugreifen. Ne?
3: Sie schaffen es jetzt mit dem einen schon nicht
5: mehr. Ja, also das ist ja, da spricht ja vieles dagegen. Aber alle, die rüsten auf. Es wurde heute nochmal gemeldet, die NATO hat jetzt überall das 2%-Ziel erreicht, aber nicht in Tschechien, nicht in Slowenien. Die müssen jetzt auf jeden Fall auch noch nachziehen. Ne? Und ob die sich jetzt auch von Russland bedroht fühlen? Ich war jetzt neulich in Österreich, da gibt es auch gerade ein neues Buch. Da geht es auch darum, dass gerade der neutrale Status auch gefährlich sein kann. Ne? Also der neutrale Status gilt nicht mehr als etwas, was einen Vorteil hat im Krieg, was er tatsächlich sich erwiesen hat im Zweiten Weltkrieg auch. Die Schweiz blieb unbeschadet, genauso wie Portugal als neutrale Staaten. Sondern heute gilt

0: also Software-Ingenieure und sowas zu bekommen, weil die gleich abgewinkt hätten, als es klar war, es geht um Ausrüstung, Verteidigung. Und das meinte er, hätte sich vollkommen verändert.
1: Ja.
0: Es würde also heute bei den jungen Leuten, bei den Guten, die wollen nur die Besten, war seine Idee, bei diesen besten jungen Leuten ein Bewusstsein dafür gibt, dass sie jetzt was tun müssen, gerade im Bereich Rüstung und Verteidigung, dass da also eine Aufgabe liegt, die auf sie wartet.
1: Genau, und das also steht hier auch so ähnlich, ne, dass hier steht irgendwie, wer dort arbeitete, also wir sprechen über die Vergangenheit, also in der Rüstungsindustrie, musste sich oft rechtfertigen. Doch das Bild kippt seit dem Angriff Russlands auf die Ukraine, das kürze ich ab, wird die Verteidigungs- und Sicherheitsindustrie nicht mehr nur als moralisch belasteter Sonderfall gesehen, sondern als Wachstumsbranche und zunehmend auch als Jobmotor.
0: Wie?
1: Dann, ja. Dann kann man hier sehen, gibt es zwei Seiten Stellenanzeigen.
0: Ah ja, super.
1: Da unten und dann noch eine ganze Seite mit aus der Rüstungsindustrie.
0: Wie war das möglich? Es kann ja nicht nur in 4 Jahren möglich gewesen sein. Wir haben erlebt, dass 2011 in Deutschland die Wehrpflicht ausgesetzt wurde. Ich kann mich erinnern, das ist nicht so lange her, dass die Bundeswehr Probleme hatte, wenn sie irgendwo öffentlich ein Gelöbnis abhalten wollte, überhaupt irgendwie öffentlich auftrat.
1: Ja.
0: Und jetzt scheint dieses Land von den Füßen auf den Kopf gestellt worden zu sein. Wie ist das möglich? Da muss es ja Vorbereitungen, Vorarbeiten gegeben haben. Das passiert ja nicht von heute auf morgen, weil sich da ein Kanzler hinstellt und Zeitenwende ruft.
1: Mhm. Naja, letztlich würde ich, wäre jetzt meine Erklärung, ne, das, die ist natürlich schon in dem Augenblick, wo ich sie ausspreche, unzureichend. Und ich kenne ja keine Quellen, ich müsste jetzt auf einer Quellengrundlage sprechen, aber das, von dem, was ich wahrnehme, ist natürlich eine Politik der Angst, die einfach wieder instrumentalisiert wird. Ne? Also das kennen wir ja schon, dass mit Angst Politik gemacht wird. Das hat sich auch als sehr wirksam erwiesen, als sehr erfolgreich erwiesen. Und jetzt belebt man genau diese Angst wieder, nämlich die von dem russischen Überfall. Ja. Und mit der lässt sich natürlich unglaublich viel rechtfertigen. Mit der lässt sich auch rechtfertigen, dass wir beide, dass unser Gespräch sozusagen defätistisch ist und wir den Verteidigungswillen des Vaterlandes irgendwie untergraben. Ne?
0: Gut, wir sind ja beide noch unter 70. Wahrscheinlich werden wir irgendwann Seite an Seite im Graben liegen und Drohnen steuern oder sowas.
1: Könnte sein. Ich habe jetzt vor kurzem verweigert. Ich habe ja, das ist vielleicht interessant zu wissen, ich habe ja noch Grundwehrdienst gemacht.
0: Ja.
1: Und 96 nach dem Abi für 10 Monate. Und habe damals die Bundeswehr schon erlebt als einen gigantischen Verwaltungsapparat, dem ich keine großen Verteidigungsfähigkeiten irgendwie zutraue tatsächlich. Also von dem kleinen Einblick, den ich hatte.
0: Ja, 30 Jahre her. Ja.
1: Genau, das ist 30 Jahre her. Aber damals gab es die ersten Auslandseinsätze, wo ich auch peripher mit eingebunden war, sozusagen in die Organisation. Und da stieß die Bundeswehr, das war in Bosnien, und da stieß die Bundeswehr schon an ihre Grenzen. Das war der erste, also erste größere Auslandseinsatz, und da hieß es schon, also mehr können wir eigentlich nicht leisten. Da habe ich schon gedacht, Moment mal, bei diesen vielen 100.000 Soldaten, die es damals noch gab, ist ja interessant, diese 2.000, die ihr da nach Bosnien schickt, und schon ist nicht mehr zu leisten. Das ist ja irgendwie völlig, völlig verrückt, zumal ich wusste, wie viel Verwaltungsapparat da auch noch sitzt. Und habe das eben als sehr schwerfälligen Tanker erlebt, der, wo um 17 Uhr sozusagen Feierabend war, weil dann fuhren alle nach Hause, die ortsnah wohnten, und am Wochenende sowieso keiner da war. Ne? Also das, da war ich schon selbst skeptisch und habe es eben auch als eine gigantische Geldverschwendungsmaschine auch erlebt. Und da wurden ja noch lange nicht so viele Milliarden hineingeflossen, wie das heute ist. Und habe dann aber mich entschieden, jetzt vor ein paar Monaten auch noch mal ausdrücklich zu verweigern und zu sagen, also ich...
0: Dass du nicht als Reservist gezogen werden kannst.
1: Ja. Genau, ja. Weil das rückt ja sozusagen in den Bereich des Denkbaren, also so wie über Krieg gesprochen wird, als völlig normalen Vorgang, da wir hatten ja am Anfang schon darüber gesprochen, ist das ja nicht mehr undenkbar. Und die Einführung der Wehrpflicht und so weiter, die Wiedereinführung der Wehrpflicht. Und das waren ganz interessante Erfahrungen, weil man muss dafür, um zu verweigern, muss man es ans Karrierecenter der Bundeswehr schreiben.
0: Okay.
1: Also das ist ja schon interessant, dass man will ja nicht Karriere machen, sondern das Gegenteil, man muss dennoch ans Karrierecenter schreiben, die Unterlagen dort einreichen. Und dann geht das Ganze weiter zur Bearbeitung in ein Bundesamt für Familien, das in Köln sitzt. Es hat noch eine andere Bezeichnung, ich bin nicht ganz sicher, irgendwas mit Familie jedenfalls. Und die entscheiden letztlich über den Antrag, ob sozusagen die Gewissensgründe, die man vorbringt...
0: Ach, du hast Gewissensgründe angeführt, du kannst nicht mehr mit der Waffe...
1: Und, genau. Ja. Ob diese Gewissensgründe, die man vorbringt, die muss man ja, das ist ja ausdrücklich sozusagen im Grundgesetz
0: festgehalten. Gut, du hättest ja mit deinem Glauben auch schon 96 wahrscheinlich sagen können, du willst nicht.
1: Stimmt. Naja, apropos Glauben, das muss ich gleich noch was zu erzählen. Jedenfalls kam dann das relativ schnell. Also es war, ich weiß noch, vor Weihnachten letztes Jahr, es war dann mein Weihnachtsgeschenk sozusagen, kam von diesem Bundesamt für Familien, ja, wir erkennen ihre Gründe an und sie sind vom Dienst an der Waffe befreit. Mit meinem Glauben, das war auch eine wichtige Erfahrung, als ich 1996, 97 bei der Bundeswehr war, in Stadtallendorf in Hessen war ich, weiß gar nicht, ob es die Kaserne heute noch gibt,

0: da bin ich eigentlich ganz vom Glauben abgefallen, weil plötzlich tauchte dort ein Priester auf. Der Priester hatte ein Büro in der Kaserne, wurde also auch vom Staat bezahlt und erklärte uns wortreich, dass das fünfte Gebot, du sollst nicht töten, ja gar nicht so ganz eng gesehen werden dürfen. Und wenn ich sozusagen einen christlichen Grundsatz habe, ne, dann ist es doch die 10 Gebote, an denen nicht zu rütteln ist, weil die kennt keine Ausnahmetatbestände. Die sind ziemlich klar formuliert. Ne? Also steht nicht, du sollst nicht töten, in Klammern auf, es sei denn, es ist Krieg und du musst dich und deine Frau wird vergewaltigt oder du musst deine Kinder verteidigen oder so. Da gibt es keine Klammer, da gibt es auch kein Sternchen, da gibt es keine Fußnote, sondern es ist ein ziemlich eindeutig formuliertes Gebot. Und jetzt kommt da ein Priester daher, der vom Staat bezahlt wird und erklärt mir, ja, das ist nicht so gemeint. Das fünfte Gebot müssen Sie nicht so ernst nehmen. Vor allem, wenn Sie hier als Soldaten, ne? Und das war eigentlich für mich, okay, eine Kirche, die sich dafür hergibt. Jetzt sagen vielleicht manche von den Zuschauern, wie naiv ist denn das anzunehmen, dass das anders, jemals anders war, ne? Ich war damals noch jung und hab das irgendwie, konnte das nicht glauben, dass das tatsächlich, also ich weiß auch noch, das Büro von diesem Priester, das war auch im Kommandeursgebäude von dieser Kaserne. Da stand auch eine Marienfigur und hing auch ein Kreuz und so weiter. Also das war alles schön eingerichtet und hatte sozusagen auch sowas Sakrales. Ne? Und genau. Und seitdem, muss ich ehrlich sagen, habe ich mit der Kirche eigentlich größtenteils, also mit der Institution Kirche größtenteils abgeschlossen, ne? Die sich ja jetzt auch wieder hergibt dafür, das alles zu rechtfertigen.
1: Ja, zu jeder Vorkriegszeit gehörte, ich bin da nicht ganz sicher, ja auch eine starke Friedensbewegung. Was antwortest du jemandem, der sagt, das ist genau oder das war genau die Begleitmusik, die jeder Kriegstreiber gebraucht hat, um sein Thema in der Öffentlichkeit zu halten und ist etwas, was heute möglicherweise gar nicht mehr nötig ist?
0: Ja, offensichtlich ist es ja nicht mehr nötig, weil wir haben ja keine Friedensbewegung. Ne? Also das ist schon erstaunlich, dass man das zwar immer noch so über die Ostermärsche zum Beispiel berichtet wird auch, aber immer gesagt wird, die Zahl nimmt immer weiter ab und das ist eigentlich gar nicht
1: mehr. Das scheint eher Folklore zu sein, auch bei dieser Sicherheits- oder Kriegskonferenz in München im Februar, da habe ich das ja live erlebt, weil ich für viele Jahre in der Stadt gewohnt habe. Diese Proteste sind eine Folklore, die dazugehört. Wenn die nicht da wäre, würde man sich wundern, was mache ich jetzt mit meinen 5000 Polizisten? Was haben die da noch zu beschützen? Die neue Friedensbewegung, die eher aus der Corona-Politik-Kritik-Ecke kam, die hat sich nie vereinigen können mit der alten Friedensbewegung. Da gibt es also mittlerweile parallele Demonstrationen, parallele Züge, da gibt es keine Schlagkraft.
0: Ja.
1: Während natürlich vor dem Ersten Weltkrieg, Bertha von Suttner haben wir erwähnt, und auch vor dem Zweiten natürlich eine starke Friedensbewegung da war, die diese Kriegsgefahr, die Kriegsangst permanent natürlich auch in der Öffentlichkeit gehalten hat. Also bei allem, was man ablehnt und wogegen man demonstriert, sorgt man natürlich gleichzeitig dafür, dass das Thema weiter ventiliert wird.
0: Absolut, ja. Wobei die Motive dieser Friedensbewegten, die würde ich gar nicht in Frage stellen. Es gab auch kurz vor dem Ausbruch des Ersten Weltkriegs noch in Berlin große Demonstrationen, die vor allen Dingen aus der Arbeiterschaft kamen, weil da wusste man, dass man was zu verlieren hat. Ne? Das würde ich sagen, die Motive waren natürlich ganz andere, als irgendwie das Thema am Laufen zu halten. Aber was mir ein bisschen Hoffnung gibt, erstmal ist es interessant, diese Friedensbewegung heute, die du als Folklore bezeichnest zu Recht, die besteht ja vor allem aus älteren Menschen. Ne? Wenn man da guckt, da sind dann die alten grauhaarigen Herren mit langen Haaren und so weiter, die dann demonstrieren. Aber es gibt ja auch eine der jungen Leute, die sich sehr, zum Beispiel die
1: Streiks gegen die Wehrpflicht,
0: die Schulstreiks gegen Wehrpflicht organisieren, sehr kluge junge Typen auch, die auch Bücher geschrieben haben, die auch in Fernsehsendungen argumentieren, die ich wirklich bewundere, dass sie in solche Sendungen gehen können, wo sie auf die immer gleichen Argumente treffen der Gegenseite und das trotzdem durchziehen und auch wirklich der Gesellschaft da den Spiegel vorhalten. Und die sind ja auch Produkt unseres Bildungssystems, muss man ja auch sagen. Ne? Wenn wir immer sozusagen darüber zu Recht ja konstatieren, dass das doch irgendwie im Abstieg begriffen ist und das auch immer wieder attestiert bekommen durch verschiedene Untersuchungen, bin ich doch irgendwie guter Dinge, dass es da doch eine Jugendbewegung auch gibt. Vielleicht kann man es schon Bewegung nennen. Gestern habe ich erfahren, die aktuellen Verweigerungszahlen werden gar nicht mehr herausgegeben von der Bundesregierung.
1: Okay.
0: Es wurde lange immer herausgegeben, das war also ein offenes. Jetzt sagt man, das könnte sicherheitsrelevant sein, das geben wir das nicht mehr heraus. Das ist vielleicht ein Zeichen dafür, dass die exorbitant gestiegen sind. Und das gibt doch auch Hoffnung, dass es vielleicht auch aus dieser Richtung von den jungen Leuten dann eine Gegenbewegung gibt. Mhm. Man wundert sich, dass in Deutschland die Wirtschaft nicht wächst und dass immer weniger Kinder geboren werden. Aber mit diesen Zukunftsaussichten, die uns hier tagtäglich ja präsentiert werden, der großen Bedrohung aus Russland und dem kommenden Krieg, ist doch klar, dass es überhaupt keine Art von Zuversicht mehr gibt.
1: Hast du also den klassischen Hölderlin vor Blick, im Blick, wo aber Gefahr ist, wächst das Rettende auch.
0: Genau, das muss man ja auch sehen. Also man muss ja auch wirklich sehen, nichts, das war auch von dem Ersten Weltkrieg, keine dieser Entwicklungen war unausweichlich. Das erscheint im Nachhinein ja manchmal so, dass es irgendwie auf etwas hinausläuft. Aber es gab auch im Juli 1914 immer noch die Möglichkeit, dass dieser Konflikt einmal lokal bleibt, dass es wirklich nur eine Strafaktion der Österreicher vielleicht gegen Belgrad gibt, also nur gegen diese Hauptstadt, dass man sozusagen symbolisch seine Ehre wiederherstellt. Aber es war nicht klar, dass das tatsächlich in einem Weltkrieg ausarten muss. Und
1: zumindest wenn man Christopher Clark, die Schlafwandler, folgt, dann nicht. Weil man natürlich jetzt eher Leuten glaubt, die diese Theorie der angelsächsischen Überlegenheit haben, des angelsächsischen Kriegsplans, dann war es wahrscheinlich schwer, aber den Krieg zu verhindern. Aber gut, da werden wir wahrscheinlich in dieser Sendung das nicht auflösen können.
0: Ja, wir wissen aber auch, wie es um Pläne immer steht. Ne? Ja, also mach nur einen Plan und mach dann noch einen und beide funktionieren nicht. Also ich glaube auch nicht daran, dass Pläne immer funktionieren. Da gibt es, glaube ich, viele in der Schublade. Und selbst das ist keine Garantie dafür, dass das dann auch so reibungslos durchgeführt werden kann.
1: Heute ist die Kriegsangst ja greifbar in vielen Gesprächen. Wie geht man damit am besten um? Wie gehst du damit um?
0: Also ich hab eigentlich noch keinen richtigen Umgang damit gefunden, außer dass man sich ab und zu mal rauszieht, ne?
1: Und die Mappe weglegt.
0: Und die Mappe weglegt, genau. Und die Mappe irgendwie auch Mappe sein lässt und ein gutes Buch liest oder in die Natur rausgeht, also sozusagen den unmittelbaren Alltag zu genießen auch, ne? Oder im Alltag auch irgendwie entspannen zu können. Aber die Angst ist natürlich da, auch so die Vorstellung, ne? Was ist denn eigentlich, wenn? Also ich weiß noch, dass wir eines Abends beim Abendessen hier zusammensaßen und plötzlich ging auf dem Handy so ein Alarm an. Es gibt ja die Funktion, dass man so Alarme auslösen kann.
1: Bei mir war das mal vormittags um 11 irgendwie ging.
0: Genau, das war so ein Probe, das war mal so ein Probealarm. Das wird ja vorher gesagt.
1: Okay,
0: ja. Morgen ist wieder so ein Probealarm, um 12 gehen alle Handys an. Und ich weiß, dass wir hier saßen und dann ging dieser Alarm an und da war ich kurz so dieses, jetzt geht's los, ne?
1: Okay, ja.
0: Das war dann ein Brand hier in Berlin-Treptow. Wo dann gewarnt wurde, bitte schließen Sie Ihre Fenster, weil da treten giftige Gase aus und so weiter. Aber dass man schon das sozusagen, allein dieser Gedanke da ist, ne? Jetzt kommen sozusagen kommen die Flugzeuge aus Russland oder so, dass das überhaupt in den Bereich des Denkbaren gelangt und man dann irgendwie das als ersten Impuls hat, das ist ja schon beängstigend.
1: Ja, du hast ja zwei Söhne, wird auch nicht so einfach sein.
0: Eine Tochter, einen Sohn.
1: Genau. Eine Tochter, einen Sohn, okay, ja.
0: Genau. Ja, die sind, also mein Sohnemann wollte auch am Wehrdienststreik teilnehmen, da hat die Schule dann ein bisschen gestreikt. Das fand ich auch interessant, der Klimastreik am Freitag, der ist in Ordnung, aber der Wehrdienststreik am Freitag
1: wird von Verfassungsfeinden instrumentalisiert oder sogar instruiert, so habe ich es gelesen in irgendeinem dieser Leitmedien.
0: Genau. Aber der Impuls, sozusagen daran teilzunehmen, kam von meinem Sohn selber. Das hatte ich, also der ist jetzt sowieso in der Pubertät, der macht sowieso nicht das, was seinem Vater ihm sagt, sondern der ist ja im Abgrenzungsverhalten. Der kam selber von ihm. Also das ist so etwas, wo er dann selber auch sich schon ein Urteil gebildet hat.
1: Du hast jetzt ja rausziehen als Lösungsstrategie erwähnt, also mal den Alltag genießen, Nachrichten sein lassen. Kann man was anderes tun? Was kann der Einzelne tun?
0: Na, der Einzelne kann eigentlich, also ich glaube, das war ja oft auch bei Corona die Frage, die so an mich herangetragen wird, was kann ich eigentlich tun? Du kannst eigentlich nur in deinem Alltag sozusagen wirken und gucken, dass du eben nicht, also zum Beispiel in der eigenen Sprache, nicht so oft militärische Floskeln verwendest. Ganz oft verwenden wir das unbewusst, weil unsere Sprache so stark militarisiert ist, militärische Floskeln einfach so, ne? In den Schützengraben zurückziehen oder der letzte Schuss oder weiß ich nicht, die letzte Patrone und so weiter, was man so alles, ich muss mich rüsten für irgendwas. Also, dass man die eigene Sprache ein bisschen im Blick hat. Jetzt will ich aber nicht Sprachpolizei spielen, ne? Ich würde niemanden sozusagen verbessern, du darfst das und das nicht sagen. Aber es kann ja jeder für sich darauf achten, dass man irgendwie, ich glaube, das geht ja oft mit Sprache natürlich los. Was heißt, ich glaube, das weißt du auch als Wissenschaftler. Mit Sprache beginnt das oft. Also kann man vielleicht an der eigenen Sprache einfach gucken, dass man dafür ein bisschen sensibler ist. Aha, wie oft verwende ich denn militärische Floskeln auch?
1: Ja, ist nicht so einfach, wenn diese Begriffe omnipräsent sind. Das erlebe ich auch in meiner eigenen Sprache, dass man sowas wie immunisieren, boostern und so weiter, weil das so präsent war in der Corona-Zeit, dass das dann auch auf andere Bereiche übertragen wird, ist mit der Militarisierung wahrscheinlich so ähnlich.
0: Der Begriff 0815, ne, der ja auch so für uns, das ist, geht auf den Ersten Weltkrieg zurück, auf einen
1: Roman, ja.
0: Genau.
1: Ja.
0: Und auf einen Gewehrtypen aus dem, ne? Und sowas zum Beispiel dann sowas sein zu lassen oder zumindest mal zu hinterfragen, das kann man, glaube ich, machen. Und man kann natürlich in seinem Alltag sozusagen auch in der unmittelbaren Umgebung einfach friedlich wirken, ja, und sich nicht dran beteiligen an Hetze gegen irgendwelche Volksgruppen oder gegen Nationen, ne? Sondern einfach da weiter offen bleiben und weiter friedlich bleiben vor allen Dingen.
1: Ich habe jetzt von dir zwei Buchtipps bekommen, die mich beide, glaube ich, auch verändert haben. Einmal Václav Havel, Versuch in der Wahrheit zu leben, und Thoreau, der in den Wald gegangen ist und sich da ganz rausgezogen hat, also Mitte 19. Jahrhundert.
0: Ja, ja, Thoreau hat ja auch argumentiert, damals führten die USA Krieg gegen Mexiko, auch einen Angriffskrieg, wie wir heute sagen würden. Und Thoreau hat gesagt, ich verweigere einem Staat, der einen solchen Krieg führt, meine Steuern.
1: Genau.
0: Und da musste dafür dann eine Nacht ins Gefängnis und hat aber gesagt, dass das ist doch, und jetzt wird Thoreau ja oft, das finde ich interessant, oft sozusagen den Tech-Milliardären zugeschlagen, dass der sozusagen dieses libertäre Staatsbild der Tech-Milliardäre, aber eigentlich war sein Buch, was er dann geschrieben hat, über den zivilen Ungehorsam, ein Leitbild, einmal gegen einem Staat den Gehorsam zu verweigern, der einmal Sklaverei kennt und der Angriffskriege führt. Und das ist doch interessant.
1: Und er hatte auch jemanden, der ihn dann freigekauft hat aus dem Gefängnis.
0: Genau.
1: Der die Schuld bezahlt hat und dann...
0: Ja. Genau. Also das war so für ihn jetzt, die Gefängniserfahrung hat er natürlich sehr hochstilisiert in seinem Buch, hat gesagt, also wer glaubt denn, gibt es wirklich einen Staat, der glaubt, der könnte meine Gedanken einsparen, der kann vielleicht meinen Körper einsparen, aber doch nicht meine Gedanken, das ist ja völlig absurd. Ist auch ein schöner Gedanke, wenn man vielleicht ein Jahr im Gefängnis sitzt, dann ist das vielleicht nicht mehr so tröstlich. Für eine Nacht mag der einen tragen und stabilisieren, aber für ein Jahr oder länger ist das ein bisschen schwieriger. Wenn ich dir jetzt einen Buchtipp geben darf, dann ist es Franz Fühmann, den habe ich jetzt für mich entdeckt, der ja auch aus der eigenen Kriegserfahrung sehr stark gerade über die letzten Kriegstage interessante Erzählungen geschrieben hat, die eine starke Antikriegsliteratur auch sind, die wir unbedingt auch wiederbeleben sollten. Also auch das ist vielleicht etwas, was wir, weil du fragst, was kann man tun, auch die Antikriegsliteratur wieder hervorzuholen und gerade die Vergessenen, auch wie Franz Fühmann zum Beispiel, wieder vorzuholen, das zu lesen und nochmal, weil dann wird ein Stück weit zumindest klar, was Krieg eigentlich bedeutet.
1: Ich habe noch zwei Fragen auf dem Zettel.
0: Ja.
1: Wie sieht die Welt aus, in der du gern leben würdest?
0: Oh, das ist ja eine wahnsinnig schwere. Also die sieht eigentlich so aus wie hier, dieser Raum.
1: Man sieht wahrscheinlich nicht alles. Es sind viele Bücher, viel Papier.
0: Genau.
1: Nicht nur Zeitungsschnipsel, sondern ja alles Mögliche. Viele passen gar nicht mehr hin. Wahrscheinlich müsste jemand, der ein großes Buchgeschenk bringt, dann auch sagen, was vielleicht weg kann.
0: Genau, bloß nicht. Also noch habe ich noch, ich nähere mich zwar diesem Gedanken an, dass ich irgendwann mal aussortieren muss, damit meine Kinder das nicht alles tun müssen. Aber letztlich die Welt sieht, also meine Welt, in der ich gerne leben möchte, sieht einmal so aus, dass ich viel, viel Zeit zum Lesen habe, viel mehr als heute. Weil ich da merke, dass mir das neue Perspektiven eröffnet und mich weiterbringt. Und es wäre natürlich eine Welt, in der wir irgendwie erstmal wieder lernen, miteinander zu reden. Das wäre auch schön, wenn wir irgendwie nicht sofort, also du hast mit Michael Main gesprochen, mit dir spreche ich nicht mehr, ne? So ungefähr. Also wenn wir wieder auf einen normalen Diskurs irgendwie zurückkommen, wo mir meine Aussagen zugerechnet werden und dir deine und mir nicht deine mir noch und deine früheren auch noch und so weiter. Also wenn wir irgendwie einen Diskurs finden und wenn wir tatsächlich auch wieder zur Diplomatie zurückkehren, weil ich denke mir immer, wir haben ja so ein wahnsinnig großes auswärtiges Amt, ne? was sehr traditionsreich ist, viel Geld kostet, wo wir sehr viele ausgebildete Menschen arbeiten, dass wir doch wieder stärker auch sehen, dass das Miteinander sprechen, nicht nur auf der Ebene sozusagen, auf der kleinen Ebene, Alltagsebene, sondern auch auf der politischen Ebene einfach dazugehört. Übrigens auch das Sprechen mit Menschen, die einem nicht gefallen und die unterschiedliche Ansichten vertreten. Ne? Auch also mit Putin zu verhandeln, ist bestimmt kein Spaziergang. Ne? Auch mit Trump zu verhandeln, ist, glaube ich, kein Spaziergang. Aber es bleibt einfach nichts anderes übrig. Also miteinander zu sprechen und immer auch einen Gesprächskanal offen zu halten, das finde ich schon wichtig. Also ich wünsche mir eigentlich eine Welt, das klingt jetzt ein bisschen banal, von Frieden und Freiheit, ganz ehrlich. Und zwar von größtmöglicher Freiheit. Also das ist ja auch ein Impuls, den ich gerade in den letzten Jahren ganz viel stärker gelernt habe. Also wo ein Staat sich zurückzieht, viel stärker zurückzieht und dem Menschen eigentlich mehr Eigenverantwortung und Freiheit überlässt.
1: Ja, die Der Trend geht in die Gegenrichtung. Der Staat mischt sich in alle Lebensbereiche ein, schreibt uns vor, was wir essen, trinken, wie wir uns schützen, was wir an Sonnencreme haben. Und bei den kleinen Kindern zum Beispiel in den Betreuungseinrichtungen. Man dieses Miteinander reden, das geht ja nicht erst auf der Ebene Trump und Putin los, sondern auch schon in unseren kleinen Zusammenhängen, wo Menschen, die sich vielleicht bei der Corona-Politik einig waren, jetzt sehen, ja, der aber sieht dieses ein bisschen anders. Der hat dieses Wort verwendet, was für mich ein totales No-Go ist. Mit dem will ich nichts mehr zu tun haben, den werde ich jetzt, da werde ich entfolgen oder was man auch immer da machen kann. Also da sieht man auch schon, dass die Toleranz insgesamt gesunken ist. Das mag dann auch wieder mit der Militarisierung von Umgang miteinander zu tun haben.
0: Na klar, also das wurden ja auch Menschen, also es wurden ja auch sozusagen Keile in die Gesellschaft hineingetrieben, ne? Und auch Leute auseinander dividiert sozusagen. Und da finde ich eigentlich wichtig, dass man sich auch die Neugier aufrechterhält auf die Position des anderen. Also vielleicht finde ich die ja auch doof, die Position, aber es gibt ja irgendeinen Grund, warum du zu der Position gekommen bist. Mhm. Und das ist eigentlich, deshalb spreche ich auch mit allen Menschen, weil ich einfach das interessant finde. Also jetzt hatte ich letztes Jahr eine Diskussion mit Uwe Tellkamp, ne? Mhm. Und da haben auch Leute gesagt, kannst du doch nicht machen, kannst du nicht mit Uwe Tellkamp.
1: Eine öffentliche Diskussion.
0: Öffentliche Diskussion, ja. In Potsdam. Und ich war aber neugierig auf den Menschen. Erstmal finde ich interessant, sozusagen als Literaten finde ich interessant, die Sachen, die er schreibt, sind ein bisschen sperrig, ne? Die sind jetzt nicht so zugänglich, das finde ich immer...
1: Unterschiedlich, also der Turm ist leicht zugänglich,
0: ja, weil er... Obwohl ich den schon sperrig fand.
1: Also der ist dick, ja, aber der Schlaf in den Uhren ist natürlich schon anstrengend. Das ist schon so verfremdet, dass man schon, also man muss sich schon darauf einlassen. Ich habe mich den ganzen Sommer darauf eingelassen. Ah, okay. Jeden Tag eine Stunde im Liegestuhl im Garten gesessen und Schlaf in den Uhren gelesen.
0: Genau, ich bin noch nicht durch, weil es wirklich was, aber was ich sagen will, ist sozusagen, ich war neugierig auf diesen Menschen. Hm. Weil, und das ist, glaube ich, zuallererst wichtig zu sehen, dass man im Gegenüber zuallererst den Menschen sieht. Und den vielleicht auch den interessanten Menschen sieht, ne? Warum hat denn der eine Position? Warum hat denn der, warum agitiert der so, wie er agitiert? Warum argumentiert der so? Und das ist dort, diese Neugier sollten wir uns doch auch wiederhalten, bevor man sozusagen sofort sagt, ah, der hat das Wort gesagt und deshalb ist er ein schlechter Mensch und deshalb spreche ich nicht mehr mit
1: dem. Das müsste man strukturell ändern, damit man so einer Welt näher kommt. Weil die Menschen handeln ja immer in Strukturen und sind ja nicht per se nicht neugierig aufeinander, sondern es wird ihnen ja über bestimmte Strukturen erschwert, aufeinander zuzugehen.
0: Vielleicht schon in der Schule, in der Bildung sozusagen da anzusetzen. Ne? Ich habe jetzt gerade diesen Aufsatz nochmal von Adorno gelesen, Erziehung nach Auschwitz, der ja gesagt hat, dass sozusagen diese Erziehungsideale auch sein müssen, sozusagen diese Offenheit, die eben nicht die anderen abzugrenzen, auszugrenzen. Vielleicht muss es da schon viel stärker beginnen, ja?
1: Also Schulreform.
0: Sowieso, ja. Also dass Bildung da eine größere Rolle spielt. Ich habe aber auch ehrlich gesagt nicht, weil das ist ja schon auch so ein langes Thema und so jahrzehntelang, dass in der Schule nicht so sehr darauf geachtet wird, Wissen zu vermitteln, weil das ist heute verfügbar. Ja, sondern dass es da auch darauf ankommt, Urteilskraft auszubilden. Diese Menschen, die da zur Schule gehen, zu Staatsbürgern auszubilden. Und zwar zu mündigen Staatsbürgern. Mhm. Nicht zu Staatsbürgern, die alles mitmachen und die alles befolgen, was der Staat einem sagt, sondern die alles hinterfragen. Natürlich ist mir klar, dass das für einen Staat unbequem ist, ne, wenn er sich solche Bürger heranzieht. Aber im Sinne der Demokratie und der offenen Gesellschaft wäre das schon irgendwie diese Idee von Schule zu verändern und zu sagen, hier geht es nicht drum, und dann eine Arbeit zu schreiben und das Wissen sozusagen einmal wiederzugeben und am nächsten Tag zu vergessen, sondern wirklich Leute heranzubilden, die nachdenken, die nachfragen.
1: Ja, da beißt sich die Erzählung, Urteilskraft soll sein mit dem eigentlichen Ziel von Schule, mit dem Ziel von Erziehung, nämlich Leute zu haben, die manipulierbar und steuerbar sind.
0: Richtig, ja, genau. Genau, und das ist ja leider irgendwie eine Kontinuität, die wir auch in der deutschen Bildungspolitik haben. Ne?
1: Meine letzte Frage zielt in eine ferne Zukunft. Was bleibt von René Schlott? Was sollte bleiben, wenn du Einfluss darauf hättest, was bleibt?
0: Naja, da müssen wir ehrlich sein, da bleibt gar nichts. Da wird gar nichts bleiben. Also das ist interessant, dass du das fragst. Aber ich bin ja durch meine frühe Sartre- und Camus-Lektüre überzeugter Existenzialist. Und bin mir vollkommen darüber im Klaren und kann aber trotzdem weiterleben und auch gut gelaunt weiterleben, dass nichts von mir bleiben wird.
1: Lassen wir das als Schlusswort stehen.
0: Ja.
1: Dank dir für das Gespräch.
0: Sehr gerne. Schön, dass du da warst.
1: Das war Im Gespräch mit René Schlott. Sie haben gehört. wie sich René Schlott die Welt wünscht, miteinander reden, tolerant sein, zuhören, neugierig aufeinander sein, den Menschen im Gegenüber sehen und nicht den Gegner, den Feind. Vielleicht hat sie das angeregt, in diese Richtung zu gehen. Vielleicht kommen Sie mal zu einem der Kurse an der Freien Medienakademie. Vielleicht leiten Sie dieses Video weiter und kommentieren, erzählen, wie Sie sich die Welt vorstellen, wie Sie die Militarisierung des Alltags in den letzten Jahren erlebt haben und was man vielleicht tun kann und was bei uns jetzt noch nicht zur Sprache gekommen ist. Vielen Dank.
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4: Es ist Freitag in der 25. Woche 2026 und ihr hört Nacktes Geld. Für alle, die wissen, dass Geld die Welt regiert und verstehen möchten, wie genau. Ich begrüße euch da draußen und mir zugeschaltet noch aus dem Herzen Mordors Hermann. Grüß dich, Hermann.
5: Hallo, Paul.
4: Hermann, du warst 30 Jahre ein Herr der Banken, du hast für sie und mit der Politik Milliarden bewegt. Dafür hast du Millionen von ihnen bekommen. Heute bist du Privatier, arbeiten muss einzig noch dein Gewissen. Und darum berichtest du uns hier von all dem, was du in der Finanzelite gelernt hast. Bevor wir starten, mein üblicher und immer wichtigerer Hinweis an euch da draußen. 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Aber mein lieber Kollege Mike the Pirate und ich, wir leben sehr wohl davon und ich grüße erfolgs westöstlicher Mittelmeer-Divan meinen Kollegen Mike the Pirate auf der anderen großen Insel da im Mittelmeer. Grüß dich, Mike.
6: Hallo zusammen.
4: Tja, bevor wir Mikes Krypto-News hören, das Wichtigste aus der ganzen Welt in Reiseformat heute, weil wir alle zwischen Baum und Borke, respektive zwischen Gate und Boarding sitzen und stehen und uns aus Gründen quer durchs Mittelmeer und die Staaten bewegen. So in dem Fall auch Hermann. Deswegen nur ganz kurz diese Woche. Was ist aus dem SpaceX-historischen Riesen-Mega-Börsengang geworden? Wer hat jetzt absehbar schon verdient und wer wird weiter verdienen? Wie ist es mit dem Ölmarkt und nach dem neuesten, diesmal scheinbar wirklichen Deal, den The Big Donald in Sachen Iran machen konnte, diesmal im Schloss Versailles. Deutschland, Gründerland ist unser Thema, denn es gab eine Gründermesse ausgerechnet in Berlin, der Hauptstadt der schließenden Firmen. Da wurde eine Private Equity, nicht eine Gründer, sondern eine Private Equity Konferenz darüber abgehalten, wie man mit Privatgeld Vermögen vermehren kann. Und wir schauen uns natürlich bei aller gebotenen Eile sehr ausführlich die Kryptowelt an mit den Krypto-News von Mike the Pirate. Aber zuerst natürlich the big one, das eine, das historische, die Riesenrakete. Hermann, es ist endlich vollbracht und du hast es im Blockzocker schon eingestanden. Es kam nicht zu dem üblichen Mitnahme-Mini-Crash nach dem Riesen-Launch, sondern der Aktien-Launch war ein voller Erfolg. Ich glaube, es gibt 4000 neue Millionäre, frisch gemacht von Elon Musk.
5: Genau, also das sind die Mitarbeiter, allein das sind 4.000, davon 100 haben über 100 Millionen Dollar verdient und das schon bei dem Börsenkurs von 135, nämlich bei dem Ausgabepreis. Das Ding ist dann bis schlanke 220 jetzt innerhalb der letzten 4 Tage, der letzten 4 Handelstage nach oben gegangen. Es ist das beste ausgeführte Projekt, was ich bis jetzt als Banker gesehen habe. Und da ein Lob, 2 von den Lead Managern, so nennt man die, die Elon Musk bzw. SpaceX begleiten, also von Goldman Sachs und von Morgan Stanley kenne ich persönlich und ich muss sagen, ich ziehe meinen Hut, wie das Ganze aufgesetzt war und was jetzt noch kommt, ist einfach ganz, ganz, ganz großes Kino, also natürlich zugunsten von SpaceX und da muss man einfach sehen, es war erwartet, dass der Preis natürlich am Anfang nach oben geht, aber ich hätte vielleicht 150, ich habe 152 mal 10 Stück gekauft, einfach um dabei zu sein. Das hatte ich auch auf X angekündigt, dass ich gesagt habe, das ist so aufregend, auch für mich in dieser Größenordnung so etwas rauszubringen. Dann wurde der Green Shoe gezogen, das heißt diese Option, mehr Aktien zu begeben, also statt 555 Millionen kamen 638 Millionen Aktien. Das heißt, SpaceX hat nicht 75 Milliarden Dollar eingenommen, sondern 86 Milliarden. Also wir reden hier über 11 Milliarden, wie wenn es einfach Chip Change ist. Ja, also ein bisschen Kleingeld in der Kasse von Elon Musk,
4: was ist ein Green Shoe? Ich habe keine grünen Schuhe und davon noch nie gehört.
5: Ein Green Shoe ist, am Anfang ist das Ziel, 555 Millionen Aktien auszugeben. Mhm. Und dann vereinbarst du mit den Lead Managern, wenn das sehr, sehr gut läuft und die das Interesse an dieser Aktie mit anfachen und die Nachfrage so groß ist, dass der Preis durch die Decke gehen würde, haben die nochmal die Chance, in diesem Fall 555 Millionen Aktien auf 638 Millionen zu erhöhen. Das heißt, die haben eben einen sogenannten Green Shoe, also eine Vergrößerungsoption, eine Option, mehr Aktien in den Markt zu bringen. Und die haben sie gezogen, hat natürlich den positiven Effekt für SpaceX, dass sie eben 86 Milliarden eingenommen haben statt 75. Und jetzt kommt eigentlich schon der erste Höhepunkt, nämlich nach zwei Tagen. Elon Musk hat die Firma Cursor per Option praktisch gekauft und hat 10 Milliarden Dollar angezahlt.
4: Was macht die?
5: Und der Deal war, Cursor ist eine der schnellst wachsenden Firmen überhaupt. Die machen um das LLM, um das Large Language Model, praktisch das Harnessing, diese Umgebung, die dann, wenn du etwas in deinen AI-Text bei Claude schreibst, das umsetzt in die LLMs, die dann damit arbeiten und codieren können. Mhm. Also ein enorm wichtiges Scharnier oder ein Gerüst um LLM rum. Und du siehst es daran, das Ding ist erst 2022 gegründet worden von 4 Studenten von MIT und hat das Produkt herausgegeben 2023. Die wurde jetzt für 60 Milliarden Dollar von Elon Musk gekauft. Und zu den Kunden von Cursor, also SpaceX hat sich auch eine Kundenliste gekauft, gehören die 700 der 1000 größten Firmen Amerikas, sind bereits Kunden bei Cursor. Ja. Also Anthropic zum Beispiel nutzt Cursor ganz intensiv. Gemini nutzt Cursor ganz intensiv. Elon Musk hat da einen Riesenkuh gelandet mit xAI. Und du kannst davon ausgehen, dass Grok in naher Zeit eigentlich Anthropic und Claude überholen wird. Ja. Und von daher ist das ein Riesen-Coup. Wie haben sie das gemacht? Sie haben vereinbart, dass nach dem Börsengang von SpaceX er 2 Monate Zeit hat, diesen Deal zu closen. Er hat das nach 2 Tagen getan. Und was heißt das? Der Deal wird geclosed und alle Aktien werden als Kaufpreis verwendet. Das heißt, je höher der Aktienkurs im Schnitt steigt, nämlich jeden Abend zum Close, dadurch wird das Mittel genommen von den 7 Handelstagen. Und wenn der Aktienkurs nicht bei 135, sondern bei 200 ist, dann brauchen sie eben 50% weniger Aktien. Und das ist so genial gemacht, dass ich die Banker dahinter, muss ich sagen, kriege ich Gänsehaut. Also in diesen Meetings hätte ich gerne gesessen, um da mal reinzuhören. Das heißt, sie haben jetzt etwas gekauft, eigentlich nur als Zusatzkapital von dem, was sie im SpaceX IPO eingenommen haben. Sie haben also 60 Milliarden ausgegeben. Sie haben das in Aktien bezahlt, haben die absolut besten Coder, die man in dieser Umgebung haben kann, sehr teuer eingekauft, aber das macht denen überhaupt nichts aus, weil natürlich im Grunde über diesen Share-Deal alles wesentlich günstiger war. Und was eben hier ganz obvious oder ganz offensichtlich wird, ist, wie die Leute dahinter Elon Musk beraten haben und wie sie diesen Deal strukturiert haben. Die Bewertung von SpaceX selbst jetzt bei 190 ist absurd hoch. Also viele Leute sagen, ja, Tesla ist riesig hoch bewertet, wie kann man sowas kaufen? Hätte SpaceX die Bewertung von Tesla, also Gewinn pro Aktie und der Aktienkurs, dann würde SpaceX bei 34 Dollar handeln. Sie handeln aber bei 190 und da siehst du, dass die Fantasie nochmal viel, viel größer ist. Aber wie konnten sie das machen? Es sind nämlich nur diese 638 Millionen Aktien im Umlauf. Davon werden jeden Tag 250 bis 300 Millionen bereits gehandelt. Das heißt, dieser ganz kleine Anteil der Gesamtaktien, der reicht schon, um riesige Börsenhandel hervorzuheben. Und nach der Bekanntgabe der Q2-Zahlen von SpaceX werden 20% des alten Kapitals frei. Und die kommen dann auf den Markt. Das heißt, dieser Kurs wird nach unten gehen. Davon bin ich fest überzeugt. Man kann es aber aus meiner Sicht noch nicht aggressiv shorten, weil wir nicht wissen, was sie noch im Köcher haben, dass das Ding vielleicht über 3 Billionen Market Cap geht, da wo es jetzt kurzzeitig war. Und das ist einfach, wenn man das sieht, so eine geniale Abfolge, was sie da gemacht haben. Ob man das positiv oder negativ sieht, aber wie das platziert wurde, ist schon ganz, ganz großes Kino. Und es zeigt wieder einmal den Unterschied zwischen Amerika und eigentlich dem Rest der Welt. Das können nur die Amis in dieser Tiefe und mit dem Kapitalmarkt, zu dem kommen wir gleich noch. Aber das war schon, also aus meiner Sicht, ich ziehe den Hut vor jedem, der da federführend mit dabei war und Elon Musk beraten hat. Und das haben sie wirklich, wirklich gut gemacht, obwohl der Aktienkurs immer noch absurd hoch bewertet ist.
4: Jetzt kommt natürlich wieder, wer sagen, ja, ja, Fanboy Hermann. Wenn Elon was absolut macht, wenn Elon rülpst, dann zuckt Hermann zusammen und hätte gern einen Hauch dieses Atems und so. Kann man behaupten, ja, natürlich, du bist ja ganz offen ein Freund der Elon Musk Unternehmung. Man muss ja, egal was man von ihm hält, jetzt konstatieren, er kann offensichtlich mit Geld umgehen.
5: Er ist der beste Capital Allocator der Welt, aus meiner Sicht, weil er allokiert dahin Geld, wo du einen Return hast. Also genau das Gegenteil von der deutschen Regierung.
4: Gut, nun würde man vermuten, der Großteil der Menschen auf der Welt kann vermutlich besser umgehen als mit Geld umgehen als die deutsche Regierung. Aber was du da angeschnitten hast, ist ja wirklich schon sehr interessant, egal wie kritisch man ihn betrachtet. Wir sind uns, glaube ich, alle einig, egal wie wir SpaceX bewerten oder wie wir SpaceX insgesamt sehen, das ist überbewertet, sagst du. Das heißt, deswegen hast du ja auch vorher gewarnt, nicht einfach blind da beim IPO Aktien zeichnen. Die Gefahr ist sehr, sehr groß, dass eben so eine bewusst überbewertete Firma danach dann erstmal Luft rauslässt und dass viele der Alteigentümer sagen, da nehmen wir jetzt was mit, weil zwangsläufig, wenn eine Firma so wahnsinnig hoch bewertet ist, müssen Enttäuschungen kommen. Kennen wir alle, das kennen vor allem die Frauen der Schöpfung, wenn sie abends am Tresen wahnsinnige Versprechen hören, dann kann das manchmal sein, dass das am Ende alles nicht so gut ausgeht. Du hast jetzt im Nebensatz angerissen, womit Mr. Musk eventuell ablenken könnte, beziehungsweise bevor die Enttäuschung einsetzt, vielleicht ganz woanders neue Riesenerwartungen schüren könnte, denn er hat nicht nur Cursor gekauft, ganz wichtige Firma, die sozusagen die verschiedenen AIs zusammenführt in der gemeinsamen Benutzeroberfläche, wenn man es ganz billig betrachtet. Coder wissen, wofür das Ding da ist und wie praktisch das ist, dass man mit Cursor sozusagen sein Coding direkt auf die verschiedenen AIs allozieren kann. Er hat ja auch parallel und gar nicht so wahnsinnig beachtet, gleichzeitig oder kurz vor dem Kauf jetzt ein Äquivalent von Anthropics Claude Code rausgegeben. Es gibt ja jetzt auch Grok-Kommandozeile. Sogar dann gratis in Anführungsstrichen für alle, die schon ein Premium-Abo bei X haben, sodass ich mir das auch geben konnte und jetzt langsam aber sicher immer mehr von Claude Code shifte, auch zu Grok, auch aus Ausfallschutzgründen, denn man will ja nicht nur bei einer Firma sozusagen abhängig sein. Ich habe das ja schon vor einer Weile gesagt, es sieht wirklich nach dem aus, was du da gerade sagtest. Er versucht, die gesamte Wertschöpfungskette eben von Datenwarehousing im All über die AI arbeiten abzuschöpfen und die Konkurrenten damit anzunehmen. Mich wird's nicht wundern, wenn ihm das gelingt und wenn am Ende SpaceX tatsächlich sich irgendwie Anthropic und diese ganze KI-Nummer mit einverleibt. Und das würde ja dann die allerhöchsten Erwartungen sogar noch übertreffen.
5: So ist es. Und das ist die Fantasie. Allerdings musst du da jetzt bei einer dermaßen hohen Bewertung schon einsteigen. Ich glaube eben nicht. Ich bin unglaublich bullig auf SpaceX, weil ich eben genau das sehe, was du gerade beschrieben hast. Er schafft eben die Infrastruktur dahinter. Das heißt, er hat den Compute Power. Also Anthropic musste ja mit ihm einen Deal machen, der ihm 1,25 Milliarden im Monat einbringt, um den zusätzlichen Compute Power für Anthropic zur Verfügung zu stellen. Und alle anderen stehen auch Schlange. Und dann produziert er sozusagen seine eigenen Chips, TeraFab in Tesla. Er hat Megapack. Das sind also riesige Batterien, die Energie, die er dann im Weltraum gewinnt oder jetzt auch aus Sonnenenergie, die er speichern kann. Und das sind alles Dinge, ich höre mich immer an wie ein Fanboy. Ich bin auch kritisch Musk gegenüber, weil er natürlich jetzt zum Beispiel auch bei Peter Thiels Weltuntergangs ja, Weltuntergang ist übertrieben, aber wie die Zukunft aussehen soll und wer ist da auch eingeladen? Jens fucking Spahn. Ja, also das passt eben nicht dazu. Das ist der einzige Deutsche, der dahin pilgert. Aber auch da ist Elon dabei. Nur auf der anderen Seite, wir haben ja das Problem oft, dass Leute extrem negativ sind. Und ich eben sage, es ist teurer, an der Seitenlinie zu sitzen und nichts zu machen, weil dadurch, dass ich mir jetzt diese paar tausend Dollar verdient habe, fliege ich Business Class demnächst nach Australien. Und dann trennt sich eben die Spreu vom Weizen. Nee, aber so muss man das sehen, dass ich mir dadurch, dass ich dieses Risiko genommen habe und gesagt habe, ich bin mutig genug, da mitzumachen, dass ich eben mir bestimmte Dinge im Leben leisten kann. Und das ist bei den Politikern, wenn man das überträgt, noch viel ausgeprägter. Das heißt, wenn du diese Schwachköpfe wählst und sie dann zum ersten Mal mit dem Staatsflieger fliegen und überall hofiert werden und Kameras und Mikros vor ihnen sind, natürlich denken die, dass sie die Antwort auf alle Probleme dieser Welt sind. Und das ist eben auch eine Folge, immer an der Seitenlinie zu sitzen, ein bisschen rumzubellen wie ein kleiner Hund, aber nie zu beißen. Und Elon Musk sagt zum Beispiel auch ganz klar, jetzt Richtung UK und Starmer, UK is a police state, wenn ihr euch nach der, wird die Gewalt kommen.
4: Ja.
5: Und die Gewalt wird auch in Deutschland kommen. Ich habe das heute Morgen eine Viertelstunde in Berlin unterwegs und ich merke sofort, wie die Stimmung immer mehr hochkocht. Und das ist eben etwas, was wir bei all dem, was wir die Finanzmärkte anschauen, wie wir Dinge analysieren, Gold und Silber, was man vergraben kann, sage ich ja immer, ist sicher. Bitcoin halte ich persönlich auch für sicher, ist eine Frage, die sich jeder stellen muss. Aber letztendlich geht es darum, das Nackte zu verteidigen, was du hast. Und das, was wir hier machen mit SpaceX und mit Tesla, ist eigentlich eine Zugabe, weil ist das 100% sicher? Wir wissen es nicht. Ich kann nur sagen, das Nächste, was ich bezahlen muss, kann ich daraus bezahlen. Das mache ich, dann mache ich weiter. Und eine Korrektur von deiner Einleitung immer, dass nur noch mein Gewissen arbeiten muss, das ist eben nicht so. Es muss mein Gewissen arbeiten und Elon Musk. Weil Elon Musk ermöglicht mir mein Leben. Und von daher lasse ich den reichsten Menschen der Welt für mich arbeiten. Und das ist meine Taktik.
4: Das wird bei einem Großteil unserer Hörer nicht als Arbeit durchgehen. Aber selbstverständlich, ich weiß, wie viel du arbeitest. Ich sehe das natürlich. Ich formuliere es bewusst provokant. Ich glaube, das verstehen die, die eh Ahnung haben von Wirtschaft, und die, die es nicht haben, die können es damit besser einordnen, glaube ich. Insofern verstehen wir uns da richtig, dass natürlich es etwas anderes ist, morgens um 6 an der Stanze zu stehen oder sich gemütlich einige Zeit später mit dem Kaffee die Finanzdaten anzugucken. Aber jeder Berufswahl ist eben nicht nur Glückssache, sondern Entscheidungssache, und jeder hat die Freiheit, das so zu tun, wie er möchte. Ja, Glückwunsch an alle, die bei SpaceX jetzt erstmal verdient haben. Glückwunsch an alle, die nichts verloren haben, weil sie nicht groß eingestellt sind mit zu viel und überblähte Erwartungen dann am Ende nicht getragen haben, und vor allem natürlich noch viel Glück für alle, die in Zukunft mit SpaceX, und da hoffe ich dann auch zuzugehören, wir machen ja bei Blockzocker nichts anderes, in Zukunft mit SpaceX vielleicht auch noch eine Mark 50 oder einen Euro verdienen. Das bei Blockzocker, beziehungsweise die neuesten Nachrichten dazu natürlich später hier. Zwischenzeitlich müssen wir einen Blick auf den Ölmarkt werfen, denn nun hat sich im Iran mal wieder was getan. Diesmal scheinbar wirklich und nicht unbedingt zugunsten von The Big Donald, denn er hat in Abwesenheit der Iraner, es wurde ja über dem Pakistan ein Deal vermittelt, ein Rahmendeal zumindest erstmal, in dem man sich geeinigt hat, sämtliche Fronten nun zur Ruhe zu bringen und die Waffen schweigen zu lassen, auch im Libanon. Fraglich ist noch, wie Israel sich da verhalten wird. Israel ist ja offiziell keine Kriegspartei, was eine gewisse Ironie ist, weil selbst die Amerikaner sagten, dass Israel es war, der sie in diesen Krieg gezogen hat oder dass man sich genötigt sah, diesen Krieg zu führen. Jedenfalls sollen nun die Waffen schweigen. Dazu gibt es Vorstellungen darüber, wie die Straße von Hormuz wieder aufgeht und wann die Teheraner wie viel Gebühren in Zukunft erheben können. Alle Details müssen noch ausgefüllt werden. Man hat halt nur dieses Rahmenabkommen unterschrieben, Donald Trump in Versailles, und die teheranische Seite, die Gegenseite weit weg in Pakistan, hat sich also nicht getroffen, das zu tun. Und nun reagiert der Ölpreis, Hermann.
5: Genau, also der Ölpreis ist meines Erachtens viel zu optimistisch. Die sagen, na, diesmal ist es so. Ich glaube, dass da auch jede Menge Manipulation, wir kennen das aus Gold und Silber, jede Menge Manipulation drin ist. Warum? Gestern war eine FED-Sitzung, da wurden die Zinsen unverändert gelassen. Das ist das erste Mal, dass Walsh, der neue FED-Chef, das dem Ganzen vorsteht. Und er hat sich da auch geäußert und Es war so der Gedanke, vielleicht könnte da schon eine Zinserhöhung vorbereitet sein. Man sagt Donald Trump war nicht happy mit dieser Entscheidung. Er will natürlich, dass die Zinsen fallen, aber die Inflation ist einfach noch zu hoch. Und ich glaube, dass der Ölpreis jetzt massiv nach unten spekuliert wird. Also ich sehe auch Handelsempfehlungen jetzt den Hedgefonds, den ich folge, beziehungsweise es gibt so einen Hedgefonds-Report, den ich ab und zu von Ex-Kollegen von mir geschickt bekomme. Da steht drin, dass eigentlich der fallende Ölpreis, mit dem ich persönlich eigentlich auch rechne, dazu führt, dass die Inflation nach unten geht und sobald das spürbar ist, werden sie die Zinsen senken. Und da würde ich im Moment, weil wir immer probieren, auch vor die Kurve zu kommen, wie man das so schön nennt, nämlich wenn es in der Zeitung steht, ist es zu spät. Und das bedeutet, der Ölpreis ist jetzt bei $74 oder zwischen $74 und $75.
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8: 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Nach Ansicht von Bundesumweltminister Carsten Schneider wird das Thema Wasser unterschätzt. Künftig werden wir ernsthafte Konflikte um Wasser haben, auch in Deutschland, sagte der SPD-Politiker dem Spiegel. Deutschland war bisher ein wasserreiches Land, aber das ändert sich gerade, fabuliert der Politiker. Der Deutsche Landkreistag verteidigte kommunale Einschränkungen. Hitze- und Trockenperioden nehmen in vielen Regionen zu. In solchen Situationen müssen auch private Komfortverbräuche, etwa das Befüllen von Pools, kritisch hinterfragt werden, sagte Präsident Achim Brötel den Funke-Zeitungen. Kritiker meinen, dass es auch hier nur um Geld geht. Bayern hat mit dem Wassercent den Anfang gemacht. In Zukunft wird noch mehr Geld mit Wasser erpresst, heißt es. Solange die Mainstream-Medien den Politikern nach dem Mund reden, wird ein großer Teil der Bevölkerung die Geschichte vom Wassermangel tatsächlich glauben, meint die Opposition. Die Vorsitzende des Deutschen Gewerkschaftsbundes, Jasmin Fahimi, fordert die Einführung eines sogenannten Hitzeausfallgeldes. In extremen Fällen wird zukünftig witterungsbedingter Arbeitsausfall nicht ausbleiben, sagte Fahimi der Deutschen Presseagentur. Der Gesetzgeber müsse Regelungen finden, die ein Ausfallgeld für Beschäftigte und Arbeitgeber zukünftig solidarisch sichern. Fahimi warnte vor Arbeitsausfällen, Produktionseinbrüchen und zusätzlichen Unfällen. Jeder Hitzetag kostet unsere Wirtschaft 431 Millionen Euro und erhöht das Risiko für Arbeitsunfälle signifikant, erklärte sie und schlussfolgerte: Wir können es uns nicht mehr leisten, untätig zu sein, sagte sie. Woher sie diese Zahlen und angeblichen Hitzedaten hat, sagte sie nicht. Die KI-Euphorie bekommt einen heftigen Dämpfer. Ein weltweiter Ausverkauf bei Chip-Aktien lässt die Börsen runterrauschen. Besonders Tech-Werte gerieten am Donnerstagabend massiv unter Druck und zogen gleich die wichtigsten Aktienindizes mit nach unten. Auslöser des Rückschlags waren ausgerechnet die Chip-Aktien, zuletzt die größten Gewinner an den Börsen. Der Chip-Herstellerindex Philadelphia Semiconductor sackte um 4,3% ab. Kurios. Selbst starke Geschäftszahlen der Produzenten konnten die Anleger nicht beruhigen. Apple hat Nvidia dann am Freitag als wertvollstes börsennotiertes Unternehmen der Welt abgelöst. Der Börsenwert des iPhone-Konzerns lag im US-Handel zeitweise bei rund 4,88 Billionen US-Dollar. Der Wechsel zeigt, dass Anleger ihre milliardenschweren Wetten auf künstliche Intelligenz derzeit neu bewerten. 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
5: ich im Moment, weil wir immer probieren, auch vor die Kurve zu kommen, wie man das so schön nennt, nämlich wenn es in der Zeitung steht, ist es zu spät. Und das bedeutet, der Ölpreis ist jetzt bei 74 Dollar oder zwischen 74 und 75 Dollar, kommt also von auch weit über 100. Und die Welt geht davon aus, ja, das geht wieder Richtung 50 und vielleicht deutlich darunter. Und jetzt müssen wir aber bedenken, weltweit werden die Reserven aufgezehrt. Ob das Öl ist, ob das Gas ist, überall wird eigentlich relativ wenig gesprochen, dass die Schließung der Straße von Hormuz eben einen absoluten Run auf die Reserven ausgelöst hat. Und das bedeutet, sollte der Ölpreis jetzt hier weiter fallen, dass zuerst einmal die großen Reserven und Lager der Staaten aufgefüllt werden, die dann kommen die Unternehmen und dann kommen die Privaten. Das heißt, der Ölpreis aus meiner Sicht wird nicht stark fallen von hier aus, von 75. Ich habe jetzt zum ersten Mal einen kleinen Test gemacht, auch im Hinblick auf unseren Blockzocker, wie kann man das auf der Blockchain ausdrücken. Das geht ganz gut, weil ich glaube, die zweite Welle des Ölpreises, und das bezeichne ich immer als vor der Kurve sein, das heißt, wir müssen uns jetzt langsam positionieren, selbst wenn der Markt noch von 74 Dollar vielleicht auf 70, vielleicht auf 65 geht. Aber ich werde jetzt gestaffelt nach unten Öl kaufen und vor allem auch Öl-Companies, also wie Chevron, wie Exxon. Einfach, weil ich denke, die zweite Welle wird hart nach oben gehen, weil es sehr viele Shorts gibt. Also sehr viele Leute spekulieren darauf, dass das nach unten geht und werden überrascht werden, wenn auf einmal die Ölpreise anziehen. Ich glaube auch nicht an diesen Deal. Donald Trump hat in seiner Stimme schon gesagt, ja, es ist ja kein Abkommen, es ist ein MOU, also ein Memorandum of Understanding. Und das heißt, der Iran ist jetzt zum 12. Mal komplett vernichtet, hat zum 18. Mal keine Uranvorkommen mehr. Und das Ganze zieht sich eben durch und du musst einfach nur gucken, wer verdient wieder daran. Alle Märkte gehen nach oben. Wir haben einen riesen IPO mit SpaceX gehabt. Jetzt kommt Anthropic, dann in 2-3 Monaten noch OpenAI. Das heißt, sie müssen dieses Ding am Köcheln halten. Und ich glaube ja fest daran, dass vieles von dem auch gesteuert ist. Das heißt, mit den Riesendeals, die die machen und den Milliarden von Profiten, lassen sich natürlich auch Märkte immer einfacher manipulieren, weil du nämlich als Kapitalsammelstelle, wenn du mal eine Milliarde verlierst oder drauflegst und du machst dann wieder 5, ist dir das relativ egal. Und deshalb, ich hatte ja Anfang des Jahres schon gesagt, ich rechne damit, dass es extreme Volatilität, sprich Schwankungsbreiten gibt. Und wir sehen eben bestimmte Dinge, die auch knarren, wie Private Equity und Private Credit, was ich ja schon vor Wochen angedeutet habe. Da kommen wir gleich zu der Messe hier in Berlin. Aber Private Credit, da knarrt es weiterhin. Und da ist es so, die Kunden bekommen nicht nur ihr Geld langsam oder nicht zurück, also dass die bestimmte Lock-up machen und sagen, wir können das im Moment nicht auszahlen, weil wir einfach die Liquidität nicht haben. Es ist auch so, dass in diesem Markt natürlich die Neuanlage jetzt stockt. Das heißt, wenn du ein großer Pensionsfonds bist und willst aus einem Private Credit Fonds raus und die sagen, nee, ist eigentlich nicht, ich lasse dich hier über die nächsten 8 Monate raus oder 10 Monate, dann gibst du natürlich kein neues Geld da rein. Und diese ganze Maschine Private Credit ist darauf angelegt, dass wenn was abfließt, woanders mehr reinkommt. Das heißt, das Ding wächst seit Jahrzehnten eigentlich. Und ob das Blackstone ist, also nicht BlackRock, die haben auch Private Credit Fonds, aber Blackstone ist sehr, sehr groß. Blue Owl ist sehr, sehr groß. Partners Group in der Schweiz sitzen die, glaube ich, die sind sehr, sehr groß. Und da musste man natürlich sagen, es gibt zwei Ausrufe in diesem Geschäftszweig des Finanzwesens. Die einen sagen, I want my money back, und die anderen sagen, I do not want to invest new money. Und das war eben dieser Super Return in Berlin, über den wir gleich sprechen. Und das kann man dann mit Deutschland vergleichen. Was ist da eigentlich los? Wir hören ja immer nur, dass es Rieseninteresse an Deutschland gibt, hier zu investieren. Und das, wenn du möchtest, kann ich dir gleich erklären.
4: Ja, möchte ich
5: unbedingt. Aber so hängt alles eben mit allem zusammen. Genauso wie du immer sagst, nichts hat mit nichts zu tun.
4: Ja, bevor du uns erklärst, warum die unbeliebteste Wirtschaftsministerin aller Zeiten oder dem unbeliebtesten Kanzler aller Zeiten natürlich dass das die richtige ist, um das Geschick eines Landes zu finden, dass jetzt alle rein wollen, weil es ihm so gut geht. Halte ich also fest, du gehst von in Zukunft stark steigenden Ölpreisen aus, auch wenn die ganze Welt dagegen wettet. Da werde ich drauf zurückkommen, wenn wir wieder Blockzocker machen, weil dann muss man das ja logischerweise kaufen. Wir sehen zinsmäßig, die Schweizer haben beschlossen, gar nichts dran zu drehen. Die halten das gleich. Die FED hat Donald Trump enttäuscht. Die EZB hat ja leicht erhöht. Wir haben es schon neulich gesagt, beziehungsweise neulich stand es an und war eigentlich schon absehbar. Jetzt haben sie das auch getan. In der Eurozone steigen die Zinsen leicht. Wir haben letzte Woche darüber gesprochen, Japan hat erhöht. Wir haben letzte Woche darüber gesprochen, wie das absehbar, da warten ja schon Immobilienexperten lange Zeit drauf. So ein bisschen warten die darauf, wie der Silberpreis ja schon immer ewig steigen soll und das kommt dann nicht, obwohl immer alle sagen, Silber wird zu teuer werden, ja. Aber da erwartet man, dass das den Immobilieneigentümern in Deutschland irgendwann auf die Füße fällt, die ja für viel zu viel Geld, für viel zu niedrigen Zinsen, viel zu große Immobilien gekauft haben. All das steht noch weiter aus, tut sich erstmal nichts, aber liegt weiter in der Luft. Und währenddessen sagst du, da wird Deutschland jetzt Gründerland. Okay. Es gab eine, um das mal richtig zu fassen, es gab eine Messe in Berlin, die heißt Super Return. Ja. Die klingt natürlich ganz groß mit dem Namen. Es waren dann solche Granatensprecher wie Al Gore persönlich vor Ort. Wir erinnern uns an das Mann. Anthony Scaramucci, vielleicht klingelt es bei einigen ganz dunkel, wer das war. The Smooch oder The Scaramucci war der allererste Pressechef von Donald Trump, glaube ich, oder der zweite oder irgend sowas, in seiner ersten Amtszeit, in der die Leute ja wechselten wie da, es waren rotierende Türen, Revolving Doors, wie die Amerikaner sagen, und Scaramucci war, glaube ich, ganze 3 Tage im Amt, ist dann ganz schnell wieder rausgeflogen worden, ist jetzt Gründer und Managing Partner einer Firma namens Skybridge Capital. Der und ein professioneller Golfspieler und jede Menge andere Leute haben sich in Berlin getroffen, um die Zukunft von Private Equity überhaupt zu besprechen. Alles war ganz, ganz, ganz groß. Du warst da, nehme ich an.
5: Nein, ich war nicht da, weil die Tickets für arbeitslose Banker, also wenn du nicht einem angehörst und du kannst es nicht über die Company abrechnen, ist das ziemlich teuer. Okay. Ich war im letzten Jahr da, da gab es 5.000 Teilnehmer, dieses Jahr waren 6.000 Teilnehmer. Es ist also das größte Branchentreffen der Private Equity und Venture Capital Player. Du musst dir das vorstellen, da kommen zusammen 50 Billionen, also nochmal 10 Billionen mehr als die amerikanische Staatsverschuldung. Die kommen zusammen am verwalteten Vermögen, die waren da anwesend. Und deshalb, The Mooch kenne ich auch aus seiner Zeit aus Goldman Sachs, also auch ein sehr schnell sprechender Mensch. Skybridge ist sehr bullig auf Solana, wie es der Zufall will, da sind wir Brüder im Geiste. Er ist auch schön long Bitcoin, hasst aber Donald Trump bis aufs Messer.
4: Komisch.
5: Dass er diesen Job räumen musste. Also da sind sehr viele persönliche Dinge. Aber um was es da ging, ist eben das, was ich eben schon erwähnt habe im Private Credit. Das Branchentreffen war riesig. Die Stimmung soll eigentlich ganz gut gewesen sein, weil sie wollen natürlich ans deutsche Sondervermögen. Das heißt, was ich eben gerade beschrieben habe, dass die Leute oder die Investoren, die ganz großen Investoren, Pension Funds, Kanada, Australien und solche Sachen, die kommen hier auch, diese Anleger, die professionellen Anleger, die sagen ja, im Private Credit zum Beispiel oder Private Equity ist es jetzt so, dass ich nicht mehr daraus rechnen kann, dass ich das Geld zurückkriege, wann ich es eingeplant habe, ungefähr. Und deshalb gebe ich auch relativ wenig neues Geld in neue Projekte, weil ich möchte sicherstellen, dass was mir da versprochen wird, dass das auch kommt. Das heißt, diese Private Credit Story ist letztendlich etwas am Wanken. Also müssen die Besten der Besten kommen, um sich wieder selbst Mut zuzusprechen und zu sagen, Private Equity, Venture Capital ist das Ding der Zukunft. Die Deutschen, sie sind gerne in Berlin. Weil Berlin ist sowas wie ein Freiluftzoo. Das heißt, wenn ich mit Amerikanern spreche, letztes Jahr war ein Freund von mir da aus Japan und der hat gesagt, es gibt nichts Besseres, als hier eine Woche in Berlin zu sein, durch Kreuzberg zu fahren, überall die Graffitis zu sehen und zu wissen, du kommst hier wieder raus. Ja, und von daher ist das wie ein Freiluftzoo. Man guckt sich eben die Typen, die da auf der Straße liegen, an. Es ist wirklich so. Und von daher kommen die zusammen. Und wenn die natürlich einen Kunden haben, ich nenne jetzt mal ein Beispiel, 500 Millionen Investment von einem kanadischen Lehrerfonds, die hier in Deutschland investieren wollen, dann fehlt es Deutschland an der Struktur. Es gibt nämlich hier keine PPP in ausgeprägter Form. Was heißt PPP? Private-Public Partnership. Das heißt halbstaatlich, das bedeutet neue Gleise, neue Züge, Dinge im Energiesektor. Und du siehst, wie amateurhaft da in den letzten Jahren nicht nur gearbeitet wurde, sondern wie wir uns auch in der Welt blamieren. Ich meine, wenn du den Außenminister
4: siehst... Das machen wir professionell, ja? Also wir kannst nicht davon reden, dass wir uns amateurhaft blamieren.
5: Da sind wir die Nummer eins. Da sind wir wirklich die Nummer eins, weil gestern oder vorgestern kam unser... Unter Baerbock, also wie man so, da fehlen mir die Worte. Ja,
4: Vorsicht, Johannes Flog hört immer mit. Und wenn genau. du Hallo, von Johannes. Meinem Lieblingsfaschisten im Amt eines Staatsanwaltes keine Post bekommen willst, dann überleg dir genau, was du sagst. Ja.
5: Ich weiß nicht, ob du dieses Video schon gesehen hast, als der Außenminister angekündigt, dass er da auch jetzt auf YouTube ist.
4: Ja.
5: Und das sind Dinge, wo wir uns in der Welt so blamieren, dass natürlich... Nichts hat mit nichts zu tun, die Leute hier mit einer Erwartung herkommen und sagen, die Deutschen sind alle geistig behindert. Ja? Und deshalb geht man, also ich sage es mal ganz deutlich.
4: Das wird offen so von Berlin. Den Teilnehmern kommuniziert. Ja? Also die sagen das dir direkt.
5: Also im Jahr 2008 kann ich dir sagen, oder damals im Build-up zu dieser Finanzkrise war es so, dass man in Amerika, in New York, wo ich vorher gearbeitet habe, das Geld der Deutschen Landesbank als German Dumb Money angesehen hat. Ja, da hieß es nur, the

0: man schon sagen, die machen Deals. Die haben nur ein Interesse, die kommen und machen Deals. Und jetzt kannst du natürlich, wenn wir das alles irgendwie zusammenbringen, auch Startups sehen. Es gibt ein Startup in Metzingen, der hat gerade 1,4 Milliarden Dollar eingezahlt. Und das ist eben etwas, wo man genau sieht, wie sich das verhält, weil was sind die Investoren? Tesla, Amazon, Qualcomm und Nvidia. Und das bedeutet, die geben denen natürlich nicht 1,4 Milliarden, um von Cem Özdemir auch in 5 Jahren noch gegängelt zu werden, sondern die haben jetzt praktisch die ersten 2 Stufen genommen. Das Produkt kristallisiert sich immer mehr heraus. Es wird richtig gut werden. Dann kommen die 4 großen Amerikaner und machen natürlich dem Management wahrscheinlich schmackhaft oder als Deal hart caveat, also als harte Voraussetzung, dass sie in die USA ziehen. Und das heißt, die Anfangsfinanzierung haben nicht nur Angel Investor, sondern vielleicht sogar der deutsche Staat mit der KfW und so gemacht. Aber jetzt, wo sich herausstellt, das Ding kann groß werden, da sind die Amerikaner da. Und genau da liegt der Knackpunkt. Und es gibt eine Geschäftsführerin des Verbandes für Beteiligungsgesellschaften, die hat das zum ersten Mal, finde ich, in einem Interview sehr gut benannt. Wo liegt das Problem? Steuern. Das heißt, Dr. Klingbeil sitzt wieder da drauf, macht alles kaputt mit seinem fetten Arsch, ja, und zerstört im Grunde genommen all das, was sie krampfhaft probieren, vorher aufzubauen. Also wenn du die Wirtschaftsministerin hörst, ich glaube schon, dass die relativ gut informiert ist, auch wie es aussieht
1: mit
0: Risikokapital in Katharina Reiche, mit Risikokapital in Deutschland. Und wir haben, was sie ja immer hervorheben, überall heißt es ja, Deutschland muss wieder zurück.
1: Entschuldigung, es sieht gut aus mit Risikokapital in Deutschland, habe ich das gerade richtig verstanden?
0: Nee, sie sieht, wie es aussieht mit Risikokapital, nämlich nicht gut.
1: Ja,
0: gut. Risikokapital ist da, bis eine Investitionsrunde kommt, Kapitalrunde, die A- und B-Runde oder erste und zweite Runde, das heißt, du fängst einmal an, so, du hast ja auch schon Startup-Erfahrung, du sammelst erstmal Geld ein von Friends and Family, das zweite ist dann Angel-Investoren, da kommen Leute, die sehr, sehr früh finanzieren, das ist vielleicht 1 Million oder vielleicht 2, dann gibt es die zweite Runde, da reden wir über 4 bis 10 Millionen und dann fängt es an, die dritte und vierte Runde zu kommen und wenn etwas wirklich groß wird, dann reden wir über eine Finanzierungsrunde von 100 Millionen Dollar plus und dann sind auf einmal nur noch Amerikaner da, beziehungsweise mittlerweile auch Saudi-Arabien und auch Dubai natürlich, aber die Deutschen in ihrer, wie soll ich sagen, Risikoaversität plus, ich glaube, dass das manchmal auch verhindert wird, indem man sagt, ein Student in Metzingen, 1,4 Milliarden, der wird ja reich, da mache ich nichts mehr.
1: Ja, wie gesagt, der AOK-Chef von Sachsen und der AOK Plus erklärte mir, Herr Brandenburg, Sie glauben doch nicht, dass eine Krankenkasse Sie zum Millionär macht, als ich mein Produkt vorstellen dürfte. Und das war sein Grund, sich nicht für Patientenverfügung zu interessieren. Da weißt du Bescheid.
0: Genau so ist es.
1: Ja.
0: Ja, genau, da weißt du Bescheid. Und dann guckst du dir natürlich an, 48% der Startups in Deutschland planen Kapitalrunden. Also diese Gründermentalität ist sogar bei den Deutschen, weil wir ja sehr gründlich sind. Wir suchen im Schnitt dann, die Hälfte der Kapitalrunden sind so 4 Millionen Euro. Aber jedes vierte Startup ist da eigentlich schon relativ klar, dass sie Deutschland verlassen werden. Und die KfW zeigt in ihrem Kompass da, dass 1,7 Milliarden Venture Capital im ersten Quartal 26 in Deutschland praktisch diesen finanzierungssuchenden Startups zur Verfügung gestellt wird. Was kommt davon? 75% aus den USA. Das heißt, wir haben hier im Grunde Helmholtz, Max-Planck-Institut, Fraunhofer. Wir kriegen aber keine Ausgründungen hin. Auch das heißt, der Staat pampert die, wenn du im Fraunhofer-Institut sitzt als Professor, dann ist dir eigentlich egal, ob das ausgegründet wird oder nicht, weil du forschst einfach weiter.
1: Wir haben auch für die Seed-Phase, und für die Seed-Phase haben wir, aber für die ersten Wachstumsphase kein ausreichendes privates Geld. Das ist alles wesentlich ein staatliches Geld. Das sind KfW-Programme, die einem da mehr oder minder reingedrückt werden, die man als unerfahrener Gründer dann auch gerne nimmt. Denkt sich natürlich super toll, der Staat gibt mir ja Geld, bis du dann merkst, dass du eben den Angelhaken drin hast und mit diesen staatlichen Geldern auch jede Menge Bedingungen, die du gar nicht willst und Probleme, die später kommen. Weil es für Private, wenn angenommen beispielsweise Hermann käme auf den Gedanken, seine Gewinne von SpaceX doch in irgendein Startup in Deutschland

0: anzupacken, dann hat er da überhaupt keine steuerlichen Gründe, das zu tun. Im Gegenteil, da wird ihm zwar versprochen, das kann er irgendwie steuerlich anbringen und absetzen oder so, aber das ist nicht der Fall. Es ist in Deutschland einfach maximal unsexy, einerseits für Privatleute Risikokapital zu geben, auch für Firmen ist es problematisch. Das hat dann wieder Aufsichtsratsgründe, firmenregulatorische Gründe. Es ist in Deutschland schlechterdings kaum privates Geld vorhanden in den frühen Phasen für Startup-Förderung. Das geht dann vom Staat aus. Wir haben eine reine Staatswirtschaft bei der Gründungsförderung und das sorgt natürlich auch dafür, dass staatlich gewollte Firmen mit beispielsweise Frauenführung auf allen Ebenen sich plötzlich mit Produkten in irgendwelchen Förderhubs finden, die kein Schwein braucht, die dann aber wild propagiert werden von irgendwelchen staatlich geförderten NGOs und anderen Organisationen, die dann Preisen überschüttet werden, die aber auf dem Weltmarkt belächelt, wenn nicht eher zu, ja, sogar ausgelacht werden. Also es gibt kein Gründungsgeld in Deutschland, ganz stark vereinfacht gesagt, Ausnahmen bestätigen die Regel.
1: Genau, und da gibt es eben diese Zahlen, also 0,15% des deutschen Bruttoinlandsprodukts wird eigentlich in Risikokapital investiert. In Amerika sind es zu diesem Zeitpunkt nämlich ganz, ganz vorne in der Finanzierung bereits 0,8%. Und wir reden ja oft über diese 2,8 Billionen, die damals Uschi von der Leyen und Merz als sinnloses Kapital auf den deutschen Sparkonten oder nicht arbeitendes Kapital auf den deutschen Sparkonten ausgemacht haben. Das ist sozusagen jetzt immer wieder im Fokus. Wie wäre es denn, wenn ihr das investiert? Nur eins ist klar, wir sehen ja die Zweckentfremdung beim Sondervermögen. Weltweit ist doch keiner so doof und gibt Ursula von der Leyen oder Fritze Merz aufgrund irgendwelcher Versprechungen irgendwelches Geld. Und davon ist sozusagen so viel zu spüren, dass 0,1% dieser 2,8 Billionen im Grunde im Risikokapital landen. Bei 2% wären das 14 Milliarden, ja, die hier letztendlich investiert werden könnten. Nur diese 2% können sie nicht erreichen, weil durch diese Show, ich meine, du siehst diesen Körperklaus von Merz, wie er sich bei Trump einschleimt mit dem Deutschland-Trikot,
0: ist was auch ein
1: Fake dazu ist.
0: Merz und Christoph Maria Herbst wurden nie zusammen in einem Raum gesehen. Ich habe eine Theorie, der strombergischste Kanzler, den man sich überhaupt vorstellen kann. Ja, es sind alles, bleibt festzuhalten, Deutschland ist kein Land, in dem auch du empfehlen würdest, jetzt zu gründen. Private Equity Konferenzteilnehmer kommen hierher, um sich darüber zu freuen, dass sie wieder weggehen können, also nicht hierher, sondern dorthin. Und das Gleiche ist deutschem Geld zu empfehlen, so ist denn irgendwie über Grenzen geschafft werden kann. Das wird zunehmend schwieriger, erfährt man auch, wenn man sich, und da muss ich an anderer Stelle noch berichten, hier in Zypern und in Nordzypern auch umhält. Hört schönen Gruß nach Nordzypern und viele Menschen und Hörer dieses Podcasts in den letzten Tagen tatsächlich von dort Infos bekommen habe. Du, lieber Hermann, bist ja auf dem Weg nach Zypern, so viel können wir verraten. Ich habe eine Einladung erhalten und einen Hinweis zu nordzypriotischen Krypto-Experten. Und wenn man da drüben durch die Gegend fährt, ist ganz interessant, ich werde es dir hier auch gern zeigen. Hier gibt es eine Reihe von Krypto-Geschäften, ganz viele Krypto-Geldautomaten und alle möglichen Krypto-Investment- und Payment-Lösungen, die hier wild beworben werden. In Nordzypern gibt es da ein Äquivalent von und es gibt offensichtlich eine sehr rege Anlageszene von Kryptos in Nordzypern, die sehr diskret arbeitet und ausführlich erklärt, wie sehr sie die EU hasst, wenn man mit ihr in Kontakt kommt. Ich schlage vor, wir recherchieren das live und vor Ort, denn auch dafür haben wir die Spenden bekommen von unseren Hörern und berichten dann nächste Woche, was wir lernen konnten über die Kryptoszene hier im Mittelmeer und all diese piratigen Nester, die da so sind. Nordzypern ist ja nicht anerkannt von der Republik Südzypern und als ich da über die Grenze bin gestern und sie tatsächlich nebenbei aus Versehen Grenze genannt habe. Du kannst dir nicht vorstellen, was passiert ist. Also das führte zu einem sehr...
1: Du bist nach deiner Adresse gefragt worden.
0: Sowieso, ja, mittlerweile lachen die auch drüber. Also ich habe da wieder eine halbe Stunde gestanden, weil ja der Freisland-Nachfolger im Ostfriesland, ein Oberstaatsanwalt, der da offensichtlich meine Adresse zur Ausschreibung raus hat, jetzt seit Wochen, vollkommen illegal, weil meine Adresse ist ihm bekannt. Ich gebe sie dann immer wieder an, aber ich werde immer wieder eine halbe Stunde an jeder Schengen-Grenze meiner Freiheit beraubt. Das ist zwar hochgradig illegal, aber das interessiert in Deutschland überhaupt niemand mehr, abgesehen von der Rechtsanwaltskanzlei Heinz, die natürlich dagegen vorgeht. Herzlichen Dank an diese Stelle, an alle Kollegen dort. Aber trotzdem, man kommt dann rüber über diese Grenze, auch wenn ein böser Grenzer einmal erklärt, das ist keine Grenze, es ist ja nur ein Checkpoint, weil die türkisch besetzte Nordteil der Insel wird ja nicht anerkannt als Staat. Die EU betrachtet ja Nordzypern als von der Türkei besetztes Gebiet der EU, ganz offiziell. Also wir haben rechtlich den Zustand aus Sicht von Uschis Verwaltung, dass die Türkei die EU besetzt, was lustig ist. Das nimmt man aber so hin. Und wenn man dann da ist, ein sehr netter Ort, sehr freundlicher Ort, auch als Las Vegas am Mittelmeer bezeichnet übrigens, ich werde dir zeigen können, warum, lieber Hermann, ja. dann stellt man fest, sehr rege Kryptoszene. Sehr interessant, also mein Vorschlag für eine kleine Rechercheaktion die nächsten Tage, aber wo wir so gerade bei Kryptos sind, informieren wir uns zum Ende dieser etwas kürzeren Sendung doch ausführlich über den Kryptostand der Dinge auf der Welt. Natürlich mit dem einen Mann, ebenfalls am Mittelmeer, der einen tieferen Einblick hat als viele andere, nämlich Mike the Pirate. Hier sind die Krypto-News mit Mike the Pirate.
2: Also vorab, ich bin gespannt auf eure Recherchen in Nordzypern, da Nordzypern auch als ein Nest von Krypto-Scams gilt. Ich bin echt gespannt, was ihr da herausfindet. Der Kryptomarkt, Bitcoin notiert bei rund 64.000, letzten 24 Stunden etwa 2,5% verloren. Ethereum liegt bei 1730 mit 3,5% etwas schwächer. Der Gesamtmarkt, Fear and Greed Index 22 Punkte, bleibt in der extremen Angst. Was hat die Märkte bewegt? Hermann hat es schon angesprochen, die US-Notenbank Fed und die erste Sitzung unter dem neuen Chef Kevin Warsh. Die Nachrichten zum US-Friedensabkommen, dem Memorandum of Understanding, SpaceX, waren alles marktbeeinflussende, preisbeeinflussende Signale. Ausblick für die nächsten Tage, es bleibt volatil. Trader warten auf weitere Signale von der Fed und der Warsh. Experten sehen Chancen, sobald die Makrolage sich beruhigt, dass die Nervosität abnimmt und die Preise sich wieder in eine positive Richtung bewegen. Bitcoin Richtung 67.000, 69.000, beinahe ein Risiko von unten aktuell, tagesaktuell von 63.000. Die letzten Tage im Kryptomarkt waren geprägt mit Schlagzeilen und ein paar schräge Vögel. Schräger Vogel Nummer 1, Andrew Tate, hat mal wieder viel riskiert und wurde mächtig rasiert. Der schräge Shitfluencer mit 16 Millionen Followern auf Social Media hat auf der Plattform Hyperliquid eine riesige Wette auf steigende Bitcoin-Kurse abgeschlossen. Eine 40-fach gehebelte Long-Position im Wert von sang und schreibe 3,8 Millionen Dollar. Bei nur 65.400 Dollar Bitcoin-Kurs stand sein Liquidationsrisiko schon bei 65.217. Da waren keine 200 Dollar Luft mehr bis zur totalen Liquidation. Bitcoin ist dann leicht gefallen, die Position wurde teilweise für 1,8 Millionen liquidiert. Danach hat er dann die Restposition von 1,9 Millionen selbst vom Tisch genommen und geschlossen. Interessant ist, dass es bereits Tates 108. Zwangsliquidierung, Räumung auf der Plattform, wobei jeder Trader ihn warnt, 40-fache Hebel reicht schon ein kleinster Rücksetzer, um alles zu verlieren. Tate hat in den letzten Monaten öffentlich Hunderttausende Dollar verbrannt. Hoher Einsatz, hohes Risiko und für viele Zuschauer und vor allem für seine zahlenden University- und Masterclass-Community-Mitglieder teure Lehrstücke, wie man es besser nicht macht. Aus der Abteilung Schräge Vögel bleiben wir dabei. Sam Bankman-Fried, zwei US-Senatoren fordern Präsident Trump auf, den ehemaligen FTX-Chef Sam Bankman-Fried nicht zu begnadigen. Die Republikanerin Cynthia Lummis und der Demokrat Ruben Gallego haben eine damit bipartisane Resolution eingebracht, die klarstellt, unter keinen Umständen sollte SBF Begnadigung erhalten. Lummis sagte, er hatte seinen Tag vor Gericht. Bankman-Fried wurde 2023 wegen Milliardenbetrug zu 25 Jahren Haft verurteilt. Die Senatoren betonen, er zeige keine Reue und verdiene keine Milde. Und der letzte schräge Vogel zum Abschluss. Illinois-Gouverneur J.B. Pritzker hat soeben eine 0,2% Steuer auf alle Kryptotransaktionen unterschrieben. Auch auf einfache Transfers zwischen eigenen Wallets. Wer seine Coins nur von Wallet A nach Wallet B schickt, muss dem Staat Illinois künftig 0,2% abgeben. Das Crypto Council for Innovation bezeichnet das als punitivstes Digital Exit Steuer Amerikas. Kritiker sprechen ganz klar von offener Enteignung und totaler Überwachung. Solche Entscheidungen werden sicherlich die Utility, den Nutzen von Privacy Coins nicht schmälern und erhöhen dann eher die Privacy Coin Preise. Zum Abschluss ein Blick auf Europa. Rätselraten um Binance ab 1.7. in der EU, die größte Kryptobörse der Welt. Binance droht ab Juli keinen Zugang mehr zum europäischen Markt, besser ihre Kunden zum europäischen Markt zu haben. Laut einer Reuters-Meldung will die griechische Finanzaufsichtsbehörde HCMC den Lizenzantrag von Binance ablehnen. Der Grund, die neue EU-Regel MiCA, die Verbraucher besser schützen soll, was auch sonst. Ab dem 1. Juli 2026 dürfen nur noch Börsen mit einer öffentlichen MiCA-Lizenz in der gesamten EU Dienstleistungen anbieten. Ohne diese Lizenz müsste Binance seine Dienste für Kunden aus der EU einstellen. Andere Börsen wie Coinbase und Kraken haben diese Lizenz schon. Und oh Wunder, Binance widerspricht der Meldung. Sie machen das, was sie traditionell am besten können, tarnen, täuschen, wegducken. Das Unternehmen sagt, wir erfüllen alle Anforderungen. Die griechische Behörde hat den Antrag geprüft und als okay weitergeleitet. Man rechne nicht mit einer Ablehnung und will bis Ende Juni eine klare Info geben. Gleichzeitig versenden sie Mails an Kunden und sagen, sie werden sich bis 30.06. um den rechtlichen Status bemühen. Für Kunden Europa heißt das Binance vorsichtig. Bis zum 1. Juli gibt es auch noch zusätzlich rechtliche Unsicherheiten. Wer auf Binance handelt, sollte die aktuelle Lage im Blick haben. Und wie immer der grundsätzliche Rat, keine Coins auf Exchanges lassen. So viel dazu.
0: Tja, danke dir, Mike. Wir werden, glaube ich, sehr gerne berichten, lieber Hermann, schätze ich mal, was wir da an Scam und Nicht-Scam und so finden. Spannend ist auf jeden Fall, dass sich dort in Nordzypern offensichtlich eine Community außerhalb der EU sehr, sehr wohlfühlt aus Gründen. Und ja, das öffnet natürlich auch Tür und Tor für Scams. Ich glaube, eine einzige Sache wage ich zu korrigieren an deinen Krypto-News, lieber Mike. Eine Kleinigkeit.
2: Bitte gerne.
0: Ich glaube, er heißt Fried, Bankman Fried und nicht Fried. Aber es ist lustig, weil Fried im Sinne von frittiert natürlich der Zustand ist, den er gerade hat, weil Mr. Bankman mit 25 Jahren, die er im Knast sitzt, sich wahrscheinlich genauso fühlt. Und ja, die Begnadigung, die da Trump vorgesehen hat, ja schon eine echt überraschende war, wo man sich wieder fragt, wer verdient da dran? Wenn so ein Typ, sagen wir, nennen wir ihn mal ein Schlitzohr, der sicherlich ist, dann plötzlich von Mr. Trump freigesprochen wird, kann man sich durchaus fragen, was ist da nun wieder schon drin und wo ist da der Vorteil? Aber egal, wie es ausgeht mit ihm, ich schätze, er heißt Fried. Das wage ich zu kommentieren. Ansonsten habe ich gelernt, dass du mit deinen Details da meistens recht hast und im Kryptomarkt weitaus besser informiert bist. Wir sind diese Woche etwas kürzer dran als sonst, aus Gründen, wie gesagt, mit viel Reisetätigkeit, aber auch wegen viel Arbeit, die wir drei aushacken. Wir haben ja schon letzte Woche angeteasert, wir planen da so einiges, um auch unsere nackte Mark wieder mehr ins Spiel zu bringen, um die es ja gewollt ruhig geworden ist, aber die natürlich auch zum Spielball von Spekulanten macht. Das sagen wir jetzt mit einem Augenzwinkern, weil die jetzt verkaufen, nachdem sie vor langer Zeit gekauft haben, uns zu unterstützen, haben natürlich auch unser Platzit. Wir verstehen auch, wenn ihr nach einiger Zeit sagt, da tausche ich mal wieder was um, dann ist das nicht mit bösen Blicken hier von uns gesehen, aber wir möchten natürlich gerne mehr Unterstützung von euch auch in unserem Krypto-Projekt haben, denn aus den genannten Gründen auch in dieser Sendung glauben wir weiter daran, dass Krypto für solche Piraten wie uns hier, die also ungern gesehen sind von solchen Damen wie Uschi von der Leyen und anderen, weil sie Sachen behaupten und sagen, die natürlich nur unter Desinformation fallen können im demokratischsten Neureich aller Zeiten, arbeiten wir weiter daran, dass wir euch für Krypto gewinnen, auch euch davon überzeugen, dass so ein Projekt wie die Nackte Mark etwas Sinnvolles ist. Nicht zwingenderweise nur die, auch Monero und andere Coins, die wirklich Privacy ermöglichen und auch dem Gouverneur von Illinois unmöglich machen, 2% Steuern zu nehmen, wenn man von A nach B überweist. Ich meine, man kann sich den Kram nicht ausdenken, oder? Also die sind weiterhin am Verzweifeln, was das angeht. Und bald, so wird ja getuschelt und gemunkelt, wird wohl auch der stalinistische Keir Starmer im englischen Vergewaltigungsreich, 250.000 Mädchen, mehr dazu morgen im nackten Niveau, sind offensichtlich Opfer der Rape Gangs geworden, wird wohl ankündigen, dass VPNs verboten werden. Das kennen wir aus Russland. Da sind sie technisch gesehen nicht verboten. VPN zu haben ist nicht das Verboten, habe ich da gelernt, sondern für VPNs zu werben. Ja, ist etwas indirekter, weil jeder Russe hat ein VPN auf dem Telefon. Glaubt ihr, Mike und Hermann, glaubt ihr, das kommt jetzt auch in Großbritannien? Weil die EU hat ja auch schon angekündigt, man wird sich mit seiner Alterseinschränkung, die da bald kommt, also seiner Kontrolle, seiner Identitätskontrolle, die es eigentlich ist, nicht von VPNs aushebeln lassen. Glaubt ihr, Großbritannien ist da jetzt das Testgelände für? Glaubt ihr, diese Ansage kommt, Mike, dass die VPNs da jetzt bald verboten werden?
2: Ich sehe das ganz locker kommen, weil auch da, wir sind ja schon seit Jahren im Kryptomarkt und genauso wird es mit den VPNs sein. Es ist einfach nur eine weitere Entscheidung, ein weiterer Gedanke und es ist ein Mausklick entfernt für Lösung. Punkt.
0: Da habe ich jetzt, wenn ich verstanden,
1: nicht vergessen.
0: Ich habe jetzt nicht verstanden, was das bedeutet. Also kommt das oder kommt
2: also
0: das nicht?
2: Das wird sicherlich, werden sie es ankündigen, sicherlich werden sie es auch probieren und kommunizieren, sie werden es aber in der Praxis nicht umsetzen können.
0: Sie kriegen es nicht durchgedrückt, sagst du. Okay, gut.
1: Ja. Okay. Ja, also vergessen wir nicht, dass im Moment G7 ist und bei einem Hot Microphone hat man ja den noch unbeliebteren Keir Starmer aus England gehört, dass er zu Modi gesagt hat, we did it, ja, also we have done it. Und wenn man sich Indien anguckt, jetzt ist Modi gerade wiedergewählt worden, da hat sich auch Merz enorm angebiedert. Und wenn du dir die G7 anguckst, da wird immer wieder ausgeheckt, was in Zukunft in den nächsten 3, 4, fünf Monaten in den nächsten 3, 4, 5 Ländern eingeführt wird. Also die unterhalten sich da immer. Wer mittlerweile bei der G7 aufläuft, ist natürlich auch ein Witz. Ich meine, die Inder sind als Gast eingeladen worden, die Chinesen sind nicht da, die Russen sind nicht da. Dafür sitzt der Zelensky aus der Ukraine gleich mal vorne am Spendentopf. Es ist unfassbar, was da passiert. Da ist also bis zum Chef, glaube ich, aus dem Kongo, mit dem sich Merz wohl lange unterhalten hat. Da werden Dinge gemacht, die gehören alle nicht dahin, sondern ins Gefängnis, von Macron angefangen, über Merz, über Starmer. Ich meine, was dieser Typ abreißt, der ist ja noch unbeliebter als Angela Merkel. Also obwohl, zu Angela Merkel muss man sagen, sie hat in Oldenburg gerade eine Booksigning gehabt, da gab es 100 Meter Schlange vor der Bücher. Da kann ich nur sagen, mach das, aber face the consequences. Ja?
0: Aber
1: ich glaube, G7 ist wiederum ein neuer Booster, wie ein Booster bei der Impfung. Also ein neuer Booster von all dem, was die Freiheit der Menschen einschränkt. Und man sieht, es ist nicht ein deutsches Phänomen.
0: Ich will jetzt nicht Deutschlehrer sein. Die Frage war, kommt das Verbot?
1: Ja, absolut, 100%. Okay. Genauso wie das Verbot für alle unter 16,
0: ja, klar,
1: die eben nicht darauf zugreifen.
0: Hallo, es geht um Kinderpornos?
1: Da musst du dein Alter angeben.
0: So, genau. Richtig, Kinderpornos sind nur gedacht für Kai Wegner, Keir Starmer und alle anderen, die alt genug sind und die auf sowas stehen. Ja, lieber Johannes Plug, hier ist ja offensichtlich steht auch dein Dienstherr, dein Führer Kai Wegner jetzt auf Kinderpornos, weil ansonsten würde er keinen Kinderporno-Fan wie Mario Olczynski, genannt Jurassic Parker, auf Polizeigalas moderieren lassen, obwohl alle wissen, was dieser perverse Verbrecher so tut. So ist es nun mal in Europa. Wir jetzt haben eine pädophile Elite.
1: Bitte? Jetzt was? Kränkst du wieder in der Ehre.
0: Schon greift Kai Wegner zum Stift und unterschreibt den nächsten Strafantrag. Ich habe mittlerweile eine Autogrammsammlung von Kai Wegner bei mir auf dem Computer, weil er alle Strafanträge da persönlich unterschreibt. Im wilde E-Mail-Verkehr zwischen Wegner und in der Abteilung der Neo-Stasi-Gestapo, die das verfolgt. Aber bei allem Galgenhumor beiseite, diese VPN-Verbote werden kommen. Führt ja eigentlich nur dazu, Mike, dass wir unsere Arbeit verbessern müssen, was die zur Verfügungstellung von VPNs, die Erklärung von VPNs und eine Art Paul-VPN braucht. Also ich baue jetzt kein Paul-VPN, wir brauchen nicht noch eins, wo mein Name draufsteht, es gibt super VPNs, aber wir sollten uns mit dem Thema so befassen, dass jeder Hörer dieser Sendung mit 2 Klicks sein VPN aktiv hat, würde ich sagen, oder?
2: Absolut, wir sind tief in der Vorbereitung, im Research und das ist wie Hermann das ausdrücken würde, auch wir werden wieder sehen, dass wir da vor der Welle sind, ja.
0: In diesem Sinne, ihr Lieben, in diesem Sinne ein Piratengruß an alle da draußen. Herzlichen Dank auch an dieser Stelle nochmal an alle, die uns mit Sachen unseres Rubelproblems helfen wollten. Wir konnten es inzwischen lösen. Herzlichen Dank an alle Zuschriften, die ich dazu bekommen habe. Und ihr erfahrt es hier als erstes im Podcast. Herzlichen Dank an alle, die den Prozess gegen Safsan Cebli unterstützt haben. Wir haben Stand jetzt, genau da ich spreche, 4.983 Euro zusammenbekommen in rund 3 Tagen. Ich meine, das ist der Wahnsinn, von erforderlichen 5.000 Euro Sicherheitsleistung.
1: Ich gebe die 17 Euro.
0: Danke dir. Um die Ramallah Barbie mit der Rolex endlich mal festzunageln auf ihre Antisemitismus-Äußerung und die Tatsache, dass sie keinen Anspruch darauf hat, Auergeld zu verlangen, wenn jemand sagt, was sie ist. Das nämlich hat sie ja von mir verlangt. Näheres dazu auf meinen Kanälen, in einschlägigen Videos dazu mit Markus Heinz. Wir sehen uns also bald vor Gericht mit Safsan Cebli. Ich werde dann natürlich den Gerichtstermin rechtzeitig kommunizieren, sodass jeder, der dann in Berlin Zeit und Lust hat, am Kammergericht persönlich dabei zu sein, wenn das läuft. Aber nein, Frau Cebli wird da wohl genauso wenig persönlich erscheinen wie ich. Ich werde per Video zugeschaltet sein, um zu schauen, was an Meinungsfreiheit übrig ist für Dissidenten. Das war's damit auch schon diese Woche mit allem wichtig Wirtschaftlichen und dem, was damit zusammenhängt. Das war's für diese Woche. Das war Folge 83 des Nackten Geldes. Wenn ihr Fragen habt an Hermann, dann schreibt bitte auf X an Banker-Hermann oder kommentiert unter dieses Video zu diesem Podcast auf theplatform.net. Mike the Pirate erreicht ihr, ihr wisst es, in unserem Community-Kanal auf Telegram, unserem Nackmack-Community-Kanal, zu dem ihr einen Einladungslink im Text zu dieser Sendung findet. 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
4: Wer hat Nord Stream gesprengt? Wer hat die deutsche Energiesicherheit weggebombt und damit auch den Erfolg der deutschen Industrie, der ja auf billigem russischen Gas basierte? Für die deutschen Behörden ist der Fall aufgeklärt. Eine Handvoll Ukrainer auf einem kleinen Segelboot war's. Amateurtaucher sollen im September 2022 80 Meter tief in die Ostsee getaucht sein und im bestüberwachten Meer der Welt im Dunkeln Sprengsätze an den Pipelines angebracht haben. Und boom! Meine Gäste sind nicht überzeugt. Sie haben recherchiert, neue Zeugen und Zusammenhänge gefunden und auch den Tatort inspiziert. Die Erkenntnisse sind erstaunlich. Zu sehen im neuen Film Nord Stream die Sprengung. Und jetzt den Punkt Preradovic. Hallo Moritz Enders und hallo Erik Andersson. Schön, dass Sie beide da sind.
5: Ja, hallo. Hier zu sein.
4: Ja, ich stelle Sie kurz vor. Herr Enders, Sie sind Dokumentarfilmer, Regisseur und Produzent. Sie haben in Rom und Sevilla Geschichte studiert und mehrere Dokumentarfilme für das ZDF und Arte gedreht. Sie wagen sich gerne an heikle Themen wie in Toxic NATO über tonnenweise giftige Uranmunition, die die NATO im Kosovo-Krieg eingesetzt hat. Inzwischen sind Sie auch unter die Romanautoren gegangen. Im Februar ist Ihr Roman Die Prinzessin von Centocelle, Lebe dein Leben selbst, sonst tun es andere für dich erschienen. Und Ihr neuestes Projekt, das Sie gemeinsam mit Gunter Merz gedreht haben, das hat wirklich Sprengkraft. Es ist der Dokumentarfilm Nord Stream, die Sprengung, und hat am 2. Juli im Babylon-Kino in Berlin Premiere. Und jetzt zu Ihnen, Herr Andersson. Sie sind einer der wichtigen Protagonisten des Films. Sie sind Master der technischen Physik und Ingenieur, und Sie waren als Ingenieur bei Volvo auch tätig, haben mit Ihrer eigenen Firma auch für den Flugzeughersteller Boeing gearbeitet und sich unter anderem mit Flugbahnoptimierung beschäftigt. Sie haben auch Systeme für die Lufthansa entwickelt. Als Nord Stream gesprengt wurde, haben Sie beschlossen, eigenständig zu recherchieren und den Tatort der Pipeline-Sprengung zu untersuchen. Sie sind mit einem selbst eingerichteten Forschungsschiff inklusive Unterwasserdrohnen dorthin gefahren, haben Messungen und Aufnahmen gemacht und Satellitendaten ausgewertet. So, Herr Enders, fangen wir mal an. Die offiziell verbreitete Version, auch des deutschen Generalbundesanwalts, eine Handvoll Ukrainer mit Amateurtauchern auf einem kleinen Segelboot, habe die Nord Stream Pipelines in der Ostsee gesprengt. Wie wahrscheinlich ist das nach Ihren Recherchen?
6: Überhaupt nicht wahrscheinlich. Also ich hatte mich schon gefragt, bevor ich mich mit dem Thema beschäftigt hatte, so als Laie, wie das sein soll, dass so ein kleines Segelboot diese ganze Ausrüstung transportiert, wie die Leute da 80 Meter in die Tiefe tauchen können, warum das Segelboot nicht abdriftet. Da bräuchten sie im Grunde eine Ankerkette. Die Fragen habe ich mir gestellt, die stellen sich viele andere auch. Dann habe ich aber auch Erik kennengelernt, der wollte das jetzt nicht hundertprozentig ausschließen, kann er vielleicht gleich was dazu sagen, dass man da runtertauchen kann. Aber Erik hat mich auf zwei ganz andere Punkte aufmerksam gemacht, die schwer ins Gewicht fallen. Das eine ist, warum quasi der Tatort gesäubert worden ist und das Beweismaterial unter Verschluss gehalten wird. Der deutschen Ermittler haben da gar keinen Zugang zu. Und das zweite wäre, da hat mich auch Erik aufmerksam gemacht, die vermeintliche Segelroute der Crew, die da noch extra über Rostock gefahren ist. Es wäre, wenn man aus der Ukraine kommt, besser gewesen, das mal in Polen zu starten, dieses kleine Abenteuer. Da hätte man nicht noch eine weitere Landesgrenze überschreiten müssen mit Sprengstoff an Bord in einem Lieferwagen. Dann haben sie sich auch noch blitzen lassen. Auf Rügen sind da zu schnell gefahren. Ich wäre eher vorsichtig, wenn ich so eine Cover-Operation durchziehen möchte. Nach Aussage von Ulla Tunanda war, glaube ich, sogar ein kleines ukrainische Flagge noch raufgepropft auf das Segelboot. Und das alles zusammen lässt eigentlich darauf schließen oder lässt uns vermuten, meinen Kollegen Gunter Merz und ich, dass wir es hier mit einer Cover-Story zu tun haben, die es eben den wahren Strippenziehern erlauben soll, ihre Täterschaft zu verschleiern.
4: Ja, Herr Andersson, nun ist die Ostsee ja auch das meistüberwachte Meer der Welt. Können Sie sich vorstellen, dass so eine Aktion dort unbemerkt bleiben kann, dass so ein Segelboot tagelang dort an der gleichen Stelle ankert mit einer wahrscheinlich 80 Meter langen Ankerkette?
5: Nee, ich glaube, es war nicht unbemerkt. Es war ja nicht unbemerkt.
4: Und also, aber waren die denn da? War das Segelboot da?
5: Ja, das Segelboot war sicher da. Also, und also die waren ja beobachtet von in verschiedenen Hafen, in Bornholm und auch Schweden und in Polen und so weiter. Und eigentlich, ich glaube, es ist eigentlich nicht so unwahrscheinlich als die anderen Leute im Film. Also die waren da, das ist sicher. Welche Rolle die gespielt haben, das ist nicht so, da gibt es keinen Beweis dafür, was die eigentlich, ob das eine, die alle Bomben platziert haben oder wenn das so eine sogenannte Cover-Operation war. Ich glaube, es gibt sehr interessante Integrationen, dass die waren eigentlich nicht allein, die waren geschützt, also die schwedische und dänische Militär Schiffe haben sie geschützt und einige Russen weggejagt und so. Es war ja auch viele amerikanische Schiffe da und die amerikanischen Flugzeuge. Und ich glaube, es war nicht unbemerkt. Die anderen wussten das, aber die können das, die hätten das machen können. Also die haben die Kompetenz, das zu machen. Und ich glaube eigentlich, die haben getaucht. Ich glaube, das ist das beste Hypothese, jetzt zu haben. Aber ich glaube auch, dass es spielt keine Rolle. Es ändert nicht über die größere Bild. Ich finde Moritz' Film hervorragend. Es ist ein fantastischer Film, weil es hat diesen Nord Stream Anschlag in den richtigen Kontext. Also den
4: großen. Ja, aber glauben Sie tatsächlich, dass diese Taucher von der Andromeda, dem Segelboot, diese Sprengsätze dort unten angebracht haben? Sie waren ja am Tatort mit eigenen Drohnen. Sie haben die Pipeline ja untersucht.
5: Ja, und ich war da und dann war es meine Verhoffnung, ich würde was finden, das unterschiedlich von der Seymour Hersh Nachricht und dieser Story, dass man so sich entscheiden. Aber die sind ganz ähnlich. Ich glaube, ich könnte sicher sagen, die Bomben waren ganz klein und die waren nur ganz einfach oben am Pipeline platziert. Und das ist so ganz einfach von einem Segelboot zu machen. Aber wir wissen auch nicht genau, also es gibt ja viel Beweismaterial war weggenommen vom Platz. Also das konnte ich nicht finden.
4: Und ja, Sie haben ja einen Stiefel gefunden vor Ort, ne? Das ist ja auch erstaunlich.
5: Ja, und dieser Stiefel ist von einer amerikanischen Expedition wahrscheinlich nach dem Tat. Also das war im November. Dieser Mann hat diesen Stiefel verloren. Die haben so einen riesengroßen norwegischen Offshore-Schiff gebietet und da getaucht.
4: Und, Sie haben ja gesagt, es gab, glaube ich, einen Taucher, oder Herr Enders, es gab ja, glaube ich, einen Taucher, mit dem Sie gesprochen haben, oder Sie, Anderson, und der gesagt hat, ja, mein Freund vermisst
5: einen. Ja, richtig. Ich wollte so eine zweite Expedition machen, ja. Und er sagt, ich komme, wenn ich diesen Stiefel bekomme, weil mein Freund hat es. Und die arbeiten, das hab ich gelernt von meinem norwegischen Kontakt, dass die arbeiten sehr dicht mit den Amerikanern. Also sowas ist, von der Seymour Hersh Story hat, also es ist so teilweise bestätigt von Norwegen, dass die Amerikaner und die norwegische Leute arbeiten dicht zusammen.
4: Ja, Herr Enders, Seymour Hersh ist ja seit seiner Story, dass im Grunde die Amerikaner und die Norweger dahinter stecken, ein umstrittener Pulitzer-Preisträger, wie jeder, der irgendwas sagt, inzwischen umstritten ist. Sie wahrscheinlich nach dem Film auch, ja, wahrscheinlich schon nach Toxic NATO. Ja. Sie haben ja auch dieser Seymour Hersh-Story hinterher recherchiert. Also er wurde ja auch dafür kritisiert, dass es nur eine ungenannte Quelle gäbe dafür. Was haben Sie daraus gefunden? Also Seymour Hersh, der sagt, die USA waren es eigentlich.
6: Ja, also ich wollte noch mal ganz kurz auf das Timing eingehen, weil als Seymour Hersh seine These veröffentlicht hatte, kurz darauf wurde diese Andromeda-These in Umlauf gebracht. Das heißt, Seymour Hersh hat gesagt, da stecken die Amerikaner dahinter und dann kommt auf einmal diese Andromeda-Story raus. Was mich dann noch wundert, auch wenn man da, also ich habe jetzt auch mit mehreren Tauchern und Seglern gesprochen, also wie gesagt, das ist vielleicht nicht ganz ausgeschlossen, dass man da runtertaucht, aber wenn sie es denn dann waren, warum hat man dann sozusagen, hält man dann das Beweismaterial unter Verschluss? Denn man möchte der Öffentlichkeit ja verkaufen, dass es jetzt diese Andromeda-Leute gewesen sind. Wenn dem so gewesen sein sollte, ja wunderbar, dann räume ich doch nicht die ganzen Beweismittel weg und verschließe die, sondern sage hier, ihr könnt das überprüfen. Und genau das passiert nicht. Das macht mich halt so ein bisschen misstrauisch. Also jetzt nochmal zur Seymour Hersh-These. Also das war ja die Idee, dass da ein NATO-Manöver stattfand in der Ostsee, das sogenannte Baltops-Manöver. Und dann seien spezielle Spezialtaucher runtergetaucht während des Manövers. Das war eigentlich so ein Minensuchmanöver offiziell, aber da haben sich so andere Taucher eingeschleust und die hätten wohl unten dann die Sprengsätze angebracht an den Pipelines. Die sind aber erst sehr viel später detoniert und zwar mit Hilfe von Sonarbojen. Die wurden dann von einer Poseidon 8, also so ein U-Boot-Jagdflugzeug, wurden sie über der Ostsee abgeworfen. Diese Sonarbojen hätten dann eben akustische Wellen ausgesendet und die hätten dann fernzündend eingewirkt auf die Sprengsätze unten an den Pipelines. Und dadurch seien die dann eben sehr viel später erst explodiert. Das ist im Wesentlichen die Seymour Hersh-These. Und da sozusagen ist eigentlich die Andromeda-Geschichte kein Widerspruch. Sie wurde ja auch erst nach der Veröffentlichung der Seymour Hersh-These öffentlich gemacht. Das eine schließt das andere aber nicht aus. Ich kann, wenn ich so eine Cover-Story haben möchte, natürlich sind die da rumgesegelt. Das glaube ich auch. Und es kann auch sein, dass sie darunter getaucht sind. Ne?
4: Die also war es geplant quasi, dass falls man eine Cover-Story
6: baut? Ich denke, wenn man so eine große Aktion plant, hat man eine Cover-Story in der Hinterhand, damit man dann sozusagen die Recherchen auch ablenken kann. Und das würde ich mal denken, dass es sozusagen einen großen Strippenzieher gibt und dann vielleicht Akteure vor Ort, die dann jeweils in ihrem kleinen Bereich was gemacht haben. Aber wie gesagt, Seymour Hersh meint eben, dass sozusagen die Hauptaktion sozusagen vorbereitet worden ist im Bolt während des Baltops-Manövers. Und da haben wir eben einen Wissenschaftler interviewt, den Theodore Postel, der ist Professor am MIT gewesen, im Massachusetts Institute for Technology. Und er hat auch mal das Pentagon beraten. Ne? Und er kennt sich aus mit Unterwasserakustik, weil er damals gesagt hat, die Amerikaner haben ihre Atomwaffen in Silos und wenn die Sowjets da zuschlagen, sind die weg und deswegen müssen wir die auf Unterseeboote packen. Und deswegen hat er sich mit Unterwasserakustik auseinandergesetzt und konnte dann die Quelle von Seymour Hersh, die anonym bleiben will und muss, ja, konnte diese Quelle überprüfen und kam zu dem Schluss, dass das einleuchtend ist, was der Mann oder die Frau, wir wissen ja gar nicht, ob es ein Mann war, sagt. Also hat die Seymour Hersh-These zumindest so viel Plausibilität, also für mich ist sie die plausibelste von allen, aber zumindest so viel Plausibilität, dass eigentlich der Generalbundesanwalt zwingend das hätte überprüfen müssen. Was ist aber passiert? Man hat ihn irgendwie als vertrottelt, als senil hingestellt und damit war die Sache vom Tisch und alternativ serviert man den Leuten halt die Andromeda-Geschichte. Also mir fällt es schwer dran zu glauben, aber Erik hat mich da ja sozusagen auch nochmal darüber aufgeklärt, dass das jetzt nicht ganz ausgeschlossen ist. Also ich habe mit verschiedenen Tauchern gesprochen. Einer sagte, ja, also das geht irgendwie, aber man muss schon irgendwie aufpassen, da zu dekomprimieren, wenn man auftaucht. Und man kann nicht einfach so wieder hoch und dann ist es da unten kalt und dunkel und dann hat man da sehr viel Ausrüstung dabei. Und da haben wir auch lange überlegt mit den Bomben, waren das nun wirklich 500 Kilo? Und nein, dann hat mir Michael Kops, der uns auch sehr geholfen hat, ein Kollege von Erik eben, hat uns darüber aufgeklärt, dass sozusagen die größte Sprengwirkung davon ausgeht, dass die Rohre dann auseinandergefetzt werden, wenn Gas austritt, weil da ein sehr großer Druck drauf ist. Also wären vielleicht die Bomben nicht ganz so groß, hätten sie nicht ganz so groß sein müssen, aber trotzdem, da ist ja eine Betonummantelung drumherum und so. Es ist jetzt alles sehr, sehr schwierig, aber vielleicht nicht ganz ausgeschlossen. Aber ich würde mal sozusagen darauf hinweisen, dass das sicherlich nicht ohne Wissen und Zustimmung der Amerikaner hätten passieren können. Meine Vermutung ist, es ist eine Cover-Story. Sicherlich sind sie da irgendwie rumgefahren, sicherlich sind sie runtergetaucht, sicherlich sind sie auch überall gesehen worden, wahrscheinlich absichtlich. Und das passt dann somit ins Bild. Mhm.
4: Herr Anderson, Sie haben ja auch einen deutschen Kapitän ausfindig gemacht. der eigentlich am Tatort war, als die Tat passierte, der diese Fontäne nach der Sprengung fotografiert hat und dann andere Schiffe gewarnt hat. Ja, also ein deutscher Augenzeuge ihnen gesagt hat, er wurde von niemandem befragt. Das ist schon seltsam, dass dieses Desinteresse der deutschen Behörde.
5: Ja, das hat mich sehr erstaunt. Ich habe ja auf so eine Marine Tracking Site gefunden und das habe ich die Besitzer der Schiff telefoniert und der hat mich zu diesem Kapitän gewiesen. Und der Kapitän Helge Jürgensen ist sein Name. Er hat gesagt, dass ich war der Erste, der mit ihm gesprochen hat. Und das ist sehr merkwürdig, weil wenn das so ein Unfall oder was am See ist, dann muss man das zu diesen JRCC anmelden. Und das gibt es ja eine Kontrollzentrum, wo da waren zwei Damen da und die haben ein Logbuch geschrieben mit seinem Namen und alles, auch die Namen von Nord Stream, die kommunizieren hat und alles, was da, das war ganz dramatisch. Also die wussten nicht, ob das alles explodiert oder so. Die haben und wenn das das größte Nachricht war, warum hat man nicht mit diesen Leuten gesprochen? Das war ganz, das finde ich ganz merkwürdig.
4: Ja, Sie haben ja auch herausgefunden, dass eine deutsche Firma ziemlich schnell, ich glaube 8 Minuten nach diesem Anschlag, schon gesehen hat, dass der Gasdruck runtergeht, ja. Also und die hat keinen Alarm geschlagen. Die hat die Öffentlichkeit, die Nachbarländer nicht informiert, sondern da hat einfach nur jemand mit Habeck telefoniert. Ja, und im Grunde wurde die Schifffahrt erst Stunden später gewarnt, als die Russen das auch bemerkt haben. Das ist ja eigentlich unvorstellbar.
5: Ja, das wollte ich gern wissen, was dieser Mann, der Besitzer von oder Managing Director, ich weiß nicht sein Titel, aber von Gasgate, diese deutsche Gasbetrieb, hat mit Habeck gesprochen. Das habe ich in der Spiegel gelesen, aber ich kann nicht mehr Informationen davon haben.
4: Aber verrückt, ne? Nicht die
5: Öffentlichkeit. Und das war ja sehr schlimm, weil die Nord Stream selbst könnte das nicht sehen. Die war elektronisch abgeschaltet, weil wegen die Sanktionen. Sie können das in der Schweiz nicht sehen, diesen Druckmessung. Es war nur in Deutschland. Und aber die Schweizer, der Nord Stream Betrieb, die war die einzige, die könnten diesen Protokolle zum alle wer zu anrufen, um die Sicherheit im See und so weiter. Das war so 8 Stunden verspätet.
4: Ja, das ist auch schon verrückt. Herr Enders, ja, jetzt sollen es die Ukrainer gewesen sein, mit Wissen der Staatsspitze ja eigentlich. Die sollen ihrem wichtigsten Unterstützer Deutschland die Energieversorgung weggesprengt haben. Und trotzdem jubelt die deutsche Politik über die Ukraine, überweist Milliarden. Nord Stream ist überhaupt kein Thema. Für mich ist das nicht logisch. Andererseits hat der Generalbundesanwalt jetzt keine großen Anstrengungen genommen, herauszufinden, was da wirklich passiert ist. Was schließen Sie daraus?
6: Ja, ich denke mal, dass dieser ganze Konflikt in der Ukraine auch in so einen geopolitischen Kontext eingeordnet werden muss und dass es im Grunde der Kampf Amerikas um ihren Status als alleinige Weltmacht, der manifestiert sich, also dieser Kampf wird gerade ausgetragen, unter anderem in der Ukraine, aber auch im Iran. Ne? Da geht es darum, können die BRICS-Staaten, China, Russland, Indien eigenständig neben den USA bestehen oder können die USA das alles kontrollieren, beispielsweise über die Energieströme?
3: 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Begoña Gómez, die Ehefrau des spanischen kommunistischen Ministerpräsidenten, muss sich nach einer Gerichtsentscheidung wegen Einflussnahme und Veruntreuung vor Gericht verantworten. Ihre Verteidigung hatte beantragt, die Anklage fallen zu lassen. Zwar wurde einer von 3 Korruptionsvorwürfen verworfen, doch die Hauptanklagepunkte bleiben bestehen.
7: Ministerpräsident Pedro Sanchez nahm Gomez in Schutz und erklärte, Begonia Gomez ist unschuldig. Er bezeichnete das Verfahren als politisch motiviert und von rechtsextremen Gruppen initiiert. Aktuelle Justizstatistiken deuten auf eine hohe Verurteilungsquote in vergleichbaren Fällen hin. Das Strafmaß kann von 6 Monaten bis zu 8 Jahren Haft reichen. Nachdem Hendrik Streeck von der CDU ein Baby von einer Leihmutter gekauft hat, hat nun auch der umstrittene CDU-Politiker Jens Spahn in den USA geshoppt. Uns ist bewusst, dass beim Thema Leihmutterschaft oft Unsicherheit herrscht und auch manches Vorurteil besteht. Aber wie sagte der große Franz Beckenbauer, der liebe Gott freut sich über jedes Kind. Das sagte Daniel Funke, der Ehemann von Jens Spahn. Leihmutterschaft ist in Deutschland gesetzlich verboten. Und Spahn hat mit seiner CDU auch dem Verbot zugestimmt. Aber das scheint Jens Spahn bei seinen eigenen Belangen nicht zu stören, meinen Kritiker dieser Praxis. US-Präsident Donald Trump erklärte in einer Rede zur Hauptsendezeit, in der er auf ausländische Bestrebungen zur Beeinflussung der US-Wahlen einging, dass eine Überprüfung des Department of Homeland Security ergeben habe, dass rund 278.000 Nichtbürger für die Teilnahme an Bundeswahlen registriert seien und argumentierte, die Ergebnisse deckten erhebliche Schwachstellen im US-Wahlsystem auf. Er sagte, die Zahl sei sogar noch unvollständig, da mehrere von den sogenannten Demokraten geführte Bundesstaaten ihre Wählerregistrierungsdaten nicht zur Verfügung gestellt hätten. Zusammengenommen offenbaren diese Enthüllungen ein Wahlsystem, das so kaputt und so anfällig ist, dass niemand es verteidigen kann. Es ist nicht zu verteidigen. Hunderte Millionen von US-Wählerdaten befinden sich in den Händen ausländischer Regierungen, fügte Trump hinzu. 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
6: Ne? Da geht es darum, können die BRICS-Staaten, China, Russland, Indien eigenständig neben den USA bestehen oder können die USA das alles kontrollieren, beispielsweise über die Energieströme? Und da könnte man sich natürlich fragen, warum macht die deutsche Politik da mit? Das war nicht immer so. Also ich meine, Willy Brandt hat probiert, Entspannung zur Entspannung beizutragen. Helmut Schmidt hat damals das Erdgasröhrengeschäft angeleiert und Schröder hat auch noch versucht, deutsche Interessen zu verteidigen, indem er eben auch dieser Pipeline dann festgehalten hat. Also es gab immer einen limitierten Spielraum für die deutsche Politik, aber diesen haben eben Leute wie Schmidt und Schröder noch ausgenutzt. Das ist jetzt nicht mehr so. Deutschland ist eigentlich vollkommen abhängig von den USA. Das haben wir schon unter Herrn Schröder gesehen, aber jetzt auch unter Herrn Merz.
4: Unter Scholz, der nehme ich an, ne?
6: Früher. Unter Herrn Scholz, ne? Ja, unter Herrn Scholz und dann eben jetzt auch unter Herrn Merz, ne? Das ist die Konsequenz der Sprengung ist natürlich eine noch größere Abhängigkeit von den USA, weil wir quasi jetzt angewiesen sind auf amerikanisches Fracking-Gas. Das kostet sehr, sehr viel Geld. Und es gibt eben ein Papier der Rand Corporation, es gibt zwei, eins davon ist offiziell, das andere angeblich gefälscht. Aber in beiden steht sinngemäß drin, dass wenn wir die Verbindung zwischen Russland und Deutschland kappen und Nord Stream kappen, später zumindest im zweiten Papier, dann wandert deutsche Industrie in die USA ab und wir können den wirtschaftlichen Niedergang der USA aufhalten, indem wir quasi die deutsche Wirtschaft kannibalisieren. Hier vor Ort hat da jetzt quasi keiner was davon, bis auf, wie soll ich sagen, die Vertreter großer Finanzkonzerne oder vielleicht noch die Rüstungsindustrie. Aber der deutsche Steuerzahler und die deutschen Arbeitnehmer Arbeitnehmerinnen zahlen eben den Preis für eben eine geopolitische Schlacht, die da ausgetragen wird. Und das große Drama Deutschlands und damit auch der EU ist es einfach, dass sie keine eigenen Positionen einnehmen können, ne? Und da, glaube ich, muss man eben auch sehen, dass dieser Anschlag quasi auch einen Wendepunkt markiert. Also sicherlich waren die Energiepreise auch schon vorher in die Höhe geschnellt, aber jetzt fehlt uns jegliche Möglichkeit, uns mit billiger Energie zu versorgen. Und das führt eben
4: zu einem Putin hat ja angeboten, die noch verbleibende Röhre zu öffnen. Und weil die ist relativ intakt, wie ich auch, haben Sie, glaube ich, auch festgestellt, Herr Andersson. Und könnte dadurch russisches günstiges Gas nach Deutschland liefern. Das hat er angeboten, mehrfach.
5: Ja.
4: Aber die Bundesregierung lehnt ab.
6: Ja, die Bundesregierung führt eben einen Kampf gegen Russland, der nicht im Interesse unseres Landes ist, das ist auch nicht im Interesse von Europa, aber dem opfert sie eben auch das wirtschaftliche Wohlergehen des eigenen Landes. Also das ist schon Wahnsinn, was wir an Beträgen an die Ukraine überweisen und gleichzeitig hier eben soziale Kürzungen hinnehmen. Und die Konsequenz einer Sprengung und einer damit einhergehenden Aufrüstung ist ja, dass wir letzten Endes, also Herr Merz hat ja noch die Neuverschuldung durchgeboxt, also noch bevor der neue Bundestag konstituiert war. Und das führt natürlich zu steigenden Zinsen. Das heißt, irgendwann ist der deutsche Bundeshaushalt, sind wir damit beschäftigt, sozusagen den Schuldendienst zu bedienen und gleichzeitig in Rüstung zu investieren, auf Kosten von sozialer Sicherheit, Bildung und Infrastruktur. Das heißt, wir erleben jetzt schon einen Prozess der Umwandlung der deutschen Wirtschaft hin zu einer Kriegswirtschaft. Und da muss man sagen, historisch gesehen hatten wir mal ein erfolgversprechendes Modell. Das war eben billige Energie aus dem Osten. Die nutzen wir, um Industriegüter herzustellen und sie dann wieder exportieren zu können. Deutschland war ja mal eine sehr erfolgreiche Exportnation. Das hätte sozusagen sich wunderbar eingefügt in einen Wirtschaftsraum von Vladivostok nach Lissabon. Man hätte sozusagen Win-Win-Situationen kreiert. Und damit, also dieses Modell funktioniert jetzt nicht mehr. Und vor dem Hintergrund einer bröckelnden Industrieproduktion wird umgesattelt auf Kriegswirtschaft, die natürlich auch schuldenfinanziert ist. Ich habe mit Unternehmern gesprochen, die gesagt haben, sie haben schon ganz konkret Anfragen bekommen, indirekt über die Bundeswehr, ob sie jetzt quasi umsatteln möchten und wohin das dann führen kann, können wir uns ja alle ausmalen. Da kommt nichts Gutes bei raus. Aber ich möchte nochmal sozusagen sagen, dass sozusagen die Aufgabe einer unabhängigen Politik, ja, uns ja eigentlich in die Sackgasse geführt hat. Und das ist letzten Endes sehr besorgniserregend, weil das ganze sozialpolitische Modell Deutschlands, also ich sage jetzt mal so früher in den 70er, 80er Jahren, so diese sozialdemokratisch geprägte Wohlfühlblase, in der man eben gut leben konnte, das wird jetzt quasi geopfert, ne? Und dahinter stecken einfach geopolitische Interessen und wirtschaftspolitische Interessen, die nicht unsere sind. Das eine ist klar, das Fracking-Gas aus den USA wird wieder verkauft, aber andererseits werden Deutschland und Russland dauerhaft auseinandergerissen. Das geht zurück auf die alte Theorie von Halford Mackinder. Da hat er die Heartland-Theorie entwickelt, die da besagt, dass wenn man das Heartland kontrolliert und auseinanderhält, das war quasi der eurasische Kontinent, wenn man so will, dann kann eben Großbritannien, das war damals ja noch ein Brite, 1904 hat er das formuliert, weiter die Weltherrschaft behaupten. Das ist sozusagen übernommen worden. Diese Denke von den Amerikanern, die jetzt immer darauf ausgewiesen sind, quasi Deutschland und Russland auseinanderzuhalten. Das war auch so ein bisschen im Kalten Krieg so. Die NATO wurde gegründet unter der Prämisse, dass man die Amerikaner drin halten möchte, die Deutschen unten und die Russen draußen. Und das hat sich jetzt fortgeführt. Und ich denke, wir hatten so eine Phase in den 70er Jahren, 80er Jahren, wo es eben möglich gewesen ist, dass Deutschland da so ein bisschen Spielraum gewinnt und ja, mit den Nachbarn irgendwie friedlich zusammenlebt. Das alles ist jetzt alles in Schutt und Rauch aufgegangen, muss man sagen. Das ist eigentlich das große Drama. Das muss man eben zusammensehen mit dieser Nord Stream-Sprengung. Sie hat unendlich viele wirtschaftliche und damit auch politische Konsequenzen.
4: Ja, aber auch noch Gerhard Schröder. Ein Gerhard Schröder hat sich noch geweigert, in den Irakkrieg zu ziehen. Ja, und die Amerikaner, und hat sich getraut, die Amerikaner wirklich zu verärgern. Heute werden die Deutschen öffentlich gedemütigt. Trump sitzt neben Merz und sagt, haha, ich habe Nord Stream gesprengt, und der schaut einfach nur zu. Der russische Außenminister Lavrov hat jetzt gesagt, die USA wollten den europäischen Part von Nord Stream kaufen, um dann russisches Gas mit erheblichem Gewinn an die Europäer zu verkaufen. Also ich finde, das ist Demütigung vom Allerfeinsten.
6: Das ist Mafia, wenn Sie ein Restaurant haben und dann kommt einer an und sagt, pass mal auf, du möchtest, dass die Scheiben in Ordnung bleiben, dann widersetzt du dich, und dann geht das Restaurant in Flammen auf und brennt ab, und dann kommen die wieder um die Ecke und sagen, hier hast du einen Kredit, aber dafür kriegen wir 50% deiner Einnahmen. Also so ungefähr muss man sich das vorstellen.
5: Ja. Ja, es ist so gemein, dass ich glaube, normale Leute glauben das nicht. Es kann nicht so sein, dass man diese Ding mit Deutschland unten zu bringen und Russen draußen, das glauben sie ja, aber das ist ja nicht normal. Das geschieht nur in diesem Großmachtspiel, wirklich. Ich glaube, das ist ganz wichtig zu sagen mit Nord Stream, weil es so... Man spricht nicht so viel. Also der Film, Molzes Film ist ausgezeichnet in diese Hinsicht, weil es ist das große Thema über die Großmachtspiele und so. Aber, und es ist so gemein, dass man wirklich Deutschland zerstören will. Und ich habe das nicht geglaubt, dass es so ist. Aber es ist wie... Ist nicht wie Fußball. Ich habe gesehen, Österreich hat ja Argentinien letzte Woche gespielt, und da war Messi, und der war ein großes Problem für Österreich. Aber ihr habt nicht gesagt, wir sollen eine Bombe unter seinem Bett liegen und dann ein Problem lösen. Also jeder versteht, dass das funktioniert nicht in normale, und es funktioniert in Wirtschaft auch nicht, für die andere, die Konkurrenten zu sabotieren. Aber die Großmächte, die sabotieren für einander. Und ich glaube, das ist sehr wichtig mit dieser Ukraine. Meiner Meinung nach spielt es keine Rolle, ob die Segelboot oder jemand anderen diese Bombe platziert hat, weil diese Konflikt ist geplant für wenigstens 15 Jahre. Also der Nord Stream Sprengung war in 2015 geplant und dann wieder in 2017 und dann 2019. Das ist ein langen Projekt, und es handelt sich nicht über nicht sehr viel über die Ukraine, weil als Ukraine allein, als ein Staat, ein kleiner Staat, kann nicht sowas machen. Also das, was Sie gesagt haben mit Merz, sitzen neben Trump und beobachtet alles und macht nichts. Das sieht nicht als ein Konflikt zwischen zwei kleinen Staaten. Das ist die Großmächte sind da hinten, und das glaube ich, das ist sehr gut beschrieben in diesem Film.
4: Mhm. Ja, im Film wird ja auch angedeutet, der Rücktritt des früheren Kanzlers Helmut Schmidt wäre auch von den USA forciert, weil Schmidt, auch er, die Zusammenarbeit mit den Russen nicht beenden wollte. Was war da passiert?
6: Ja, also das war damals ja Ronald Reagan, ne? Der war Präsident, und sie wollten die Russen zu Tode rüsten. Das war ja die Idee, dass so, das ist ja mal dieses Vokabular, zu Tode rüsten, sich gegenseitig zu Tode bluten. So denken die Leute ja teilweise. So auch Reagan, die Idee war, die Russen oder die Sowjetunion zu Tode zu rüsten. Und da gab es dieses Erdgasröhrengeschäft, das Helmut Schmidt sozusagen angebahnt hatte. Und das hätte bedeutet, die Russen liefern Gas, also Erdgasröhren, das waren dann über Land liefen die. Das war noch nicht Nord Stream, sondern das waren andere Pipelines, die über Land liefen. Aber der Effekt wäre gewesen, dass die Russen Gas verkaufen und damit wieder zu Devisen kommen und damit wieder hätten aufrüsten können. Und das wollten die Amerikaner unterbinden. Und jetzt war da Helmut Schmidt, und der hat daran festgehalten, an diesem Projekt. Und da kamen sie wohl nach Aussage von zweier meiner Interviewpartner zu dem Schluss, dass Schmidt weg muss. Und das haben die dann wohl so gedeichselt, dass sie interveniert haben bei der FDP. Die FDP hatte damals wirtschaftliche Schwierigkeiten, so wurde es mir geschildert, und war aber wechselwillig, und man hat dann wohl ein bisschen Geld auf den Tisch gelegt, damit die überwechseln und Kohl dann eben Kanzler wurde. Was das Problem aus Sicht der Amerikaner nicht wirklich ganz behoben hat. Also Kohl hat dann sozusagen das in deutlich geringeren Umfang fortgesetzt, aber er hat immer noch sozusagen dran festgehalten. Also das war sozusagen eine Intervention, das ist ja im Vergleich zu dem, was in Venezuela passiert oder so noch, sage ich jetzt mal, harmlos. Also sie haben den halt sozusagen über so eine Nummer rausgedrückt und nicht abgeknallt wie Gaddafi oder vielleicht war es sogar die, ich weiß jetzt nicht, wer die Gaddafi im Einzelnen auf dem Gewissen hat, aber jetzt mit Maduro hat man es ja gesehen, ne, dass der einfach auch mal gekidnappt worden ist. Also im Vergleich dazu war das ja, sage ich jetzt mal,

0: Was ist bei der anders?
1: Also Merkel ist ja irgendwie ein Phänomen gewesen, dass sozusagen so diese Teflon-Qualitäten und sich das so durchlavieren, das ist vielleicht nochmal so ein Kapitel für sich. Da kann ich jetzt gar nicht viel zu sagen, aber ich glaube, dass sie immer noch an der Pipeline festgehalten hat. Aufgegeben wurde sie dann sicherlich unter Scholz. Ne? So, und interessant ist auch, ob Herr Scholz nochmal gebrieft worden ist, bevor man die Andromeda-Geschichte quasi in Umlauf gesetzt hat. Denn er ist, glaube ich, nochmal in Washington aufgeschlagen und hatte nochmal ein Treffen mit Herrn Biden. Und die Frage ist, wurde er da so ein bisschen eingebremst? Ne? Also das ist jetzt, das wissen wir jetzt alles nicht. Wusste die deutsche Politik vorher was? Wusste sie nachher was? Aber Fakt ist, sie bemüht sich nicht darum, die eine noch bestehende Pipeline wieder aufzumachen. Und das ist nun ganz eindeutig verheerend. Das ist eindeutig verheerend für den deutschen Wirtschaftsstandort und letzten Endes für die ganze EU, weil sie können sich ja auch ausmalen, dass wenn der wirtschaftliche Motor der EU, nämlich Deutschland, ausfällt, dass dann das ganze Gebilde ins Wanken gerät. Und damit haben sie da so eine Art geopolitisches schwarzes Loch. Ne? So, da haben sie noch Russland, China, die USA, aber Europa kippt weg oder wird vollständig amerikanische Kolonie. Und das ist sozusagen die letzte Konsequenz aus dieser ganzen Geschichte. Und das müssen wir, glaube ich, im Zusammenhang sehen. Das geht jetzt nicht nur so um diesen Whodunit, wer hat jetzt diese Pipeline gesprengt, ja, waren es nun tatsächlich diese Leute von dem Segelboot aus oder war das das große Manöver Balltops, das sozusagen oder schon vorbereitet worden ist. Die Nutznießer aus der ganzen Geschichte sind ganz eindeutig die USA und die Leidtragenden sind die Europäer und vor allem die, die Deutschen. Ne? So, also das muss man einfach mal festhalten und jetzt müsste es eigentlich im Interesse der Deutschen sein. Das glaube ich auch, dieser ganze Ukraine-Krieg, der ja schon seit 2014 sozusagen sich angebahnt hat, ne? Also auch über diese Beschießung des Donbass und so. Da gab es ja mal Minsker Abkommen, die das hätten regeln sollen. Ich glaube, jemand wie Helmut Schmidt wäre den Leuten da auf die Füße getreten und hätte darauf bestanden, dass diese Minsker Abkommen eingehalten werden, weil nämlich sozusagen die Folge, die sich daraus ergeben hat, nämlich der Krieg in der Ukraine, letzten Endes ja nun auch eine Zusammenarbeit zwischen Deutschland und Russland immer schwieriger macht. Und umso mehr müsste jetzt die deutsche Politik auf diplomatische Lösungen drängen, um das eigene Land zu retten. Aber auch das tun sie ja wieder nicht. Und das ist sozusagen das große Rätsel und ich glaube,
0: ja, hier haben wir ein großes Problem, würde ich aber auf jeden Fall sagen. Um es nochmal nur zu vervollständigen, es gab ja zwischendrin oder relativ am Anfang auch die Theorie, die Russen wären selber gewesen. Ja? Die Russen hätten selber ihre eigene Pipeline umgebracht. Herr Andersen, 2, 3 Sätze, warum das wahrscheinlich keine gute Theorie ist?
2: Ich glaube, es ist keine Theorie. Man kann nicht sagen, es war immer so eine psychologische Operation. Ich glaube, die Leute, die versuchen, es so konkret machen, die wussten ganz klar, dass es nicht die Russen war. Also wir haben dieses neue Buch bei Bojan Panchevsky, er beschreibt die ukrainische Operation und das. Man hat da einen Versuch in Schweden gemacht. Also ein schwedischer Geheimdienstoffizier hat geholfen, ein Boot in Schweden im Juni, im Sommer 2022 zu mieten. Aber das war behauptlich in dieser Geschichte, da war Spionen in der deutschen Geheimdienst. Die haben da so die Russen wussten das und deswegen haben die Russen die Pipeline patrouilliert mit einem Schiff, einem Sibiriakow-Schiff. Und die Schweden haben, die wussten ganz klar, dass das war im Juni, diese Operation war eingestellt, so es war abgebrochen, die können das nicht machen, wegen die Russen da war. Aber die schwedische Fernsehen und in Kooperation mit dänisches und englisches Fernsehen haben diesen teure Produktion gemacht, wo man hat vorgestellt, dass diese Russen, diese Sibiriakow-Schiff hat Bomben dann gelegt im Juni. Man wusste, dass es nicht die Russen war und machten diesen Gesichter, dass es war die Russen, die Bomben legen. Und auch ein zweites Mal hat man dasselbe gemacht, weil diese Episode, wo der Kapitän, der ist jetzt in Gefangenschaft in Deutschland, der Kapitän Kuznetsov, er hat einen Anruf von seinem Operationsleiter in Kiew, der

0: ja, der Mann, der Oberste in Kiew hat ihn angerufen und hat gesagt, du kannst nicht, du musst ins Hafen gehen, weil die Russen kommen. Und das war eine russische Konvoi, die vielleicht wollten wieder den Pipeline patrouillieren. Und das wusste man ganz klar, aber man hat doch in der RTL und ZDF und so diese Fernsehkanalen wieder einen Film gemacht, dass jetzt kommt die Russen, das war behauptlich, wahrscheinlich die Russen haben dann Bomben platziert mit U-Boote und so weiter.
1: Ja, es passt natürlich ins große Bild. Der Russe war es immer. Putin ist eigentlich auch an allem schuld. Ja, das ist die ganze Zeit schon so. Und Verwirrung gehört auch zu Propaganda dazu. Das ist auch ganz wichtig, dass man die Leute immer schön in Verwirrung hält. Herr Enders, wo kann man denn den Film, der hat ja am 2. Juli im Babylon in Berlin Premiere, wo kann man den denn danach sehen?
2: Also Sie können ihn auf alle Fälle nochmal am 7. Juli sehen im Babylon. Da wird er nochmal gezeigt. Mhm. Die Premiere ist nämlich ausverkauft. Und wir bemühen uns jetzt um weitere Kinovorführungen und die Firma Hintergrund, die den Film produziert hat, Hintergrund GmbH, möchte den auch online zur Verfügung stellen gegen Bezahlung. Das Modell ist noch nicht restlos etabliert, wird aber in Bälde hoffentlich laufen und dann findet man das auf der Seite von Hintergrund.
1: Ja, wie ist der Film überhaupt finanziert? Weil das ist ja auch so wenig aufwendig, ist es auch nicht. Sie haben ja viele Leute befragt und gereist und so weiter.
2: Ja, wir hatten Glück, dass viele Leute hier in Berlin waren, die wir interviewen konnten. Auch unsere amerikanischen Gesprächspartner, auch Erik war in Berlin und Herr Tunanda war in Berlin. Also wir haben das irgendwie sozusagen kostengünstiger hinbekommen durch Interviews vor Ort. Und wir haben uns sehr bedient bei Videodatenbanken, weil wir eben nicht reisen konnten. Also wir haben jetzt genau eine Reise nach Lüdenscheid gemacht zu einem Unternehmer, der eine Aluminiumgießerei hat. Und dann waren wir noch mal in Bologna, um da einen Energieexperten zu interviewen. Also das sind auch die einzigen Reisen, die wir gemacht haben. Ja, da ist privates Geld drin und wir hängen natürlich davon ab, dass da auch wieder jetzt was reinkommt in die Kasse, damit wir weitere Filme auch produzieren können. Oder Hintergrund hat ja die allergrößten Teil davon vorgestreckt und finanziert. Und da hoffen wir natürlich, dass wir jetzt über so eine Mischung zwischen Crowdfunding, Einnahmen aus Video on Demand, dass man da sozusagen was bezahlt, Kinovorführungen und Lizenzverkäufen, sage ich mal, die Kosten wieder reinbekommt. Es ist ein sehr, sehr billiger Film für 120 Minuten. Also ich meine, wenn ich das jetzt für das ZDF gemacht hätte, wäre das natürlich deutlich teurer gewesen. Da hätten wir aber auch ein sehr viel größeres Filmteam gehabt. Also mein Kollege Gunter Merz und ich haben das ja im Grunde zu zweit gemacht mit dem Produzenten Ronald Toden. Aber da gab es jetzt weder einen Herstellungsleiter noch einen Tonmann, noch eine Filmgeschäftsführung. Da gab es eigentlich gar nichts. Ne? Jetzt eine Drei-Mann-Produktion gewesen. Deswegen war es auch
1: genau. Ich verlinke sowieso die Seite des Films, verlinke ich in der Beschreibung. Da kann sich jeder angucken und auch mal schauen, ob er unterstützt und wie und unterstützen könnte. Vielen Dank Ihnen beiden, Moritz Enders und Erik Andersson, für dieses Gespräch mit Sprengkraft, finde ich. Dankeschön, dass Sie da waren. Wichtiges Thema.
0: Danke.
1: Tja, Leute, schon verrückt. Der deutsche Kanzler hat die Möglichkeit, die Wirtschaft vor dem Zusammenbruch zu retten, indem er einfach wieder günstiges russisches Gas bezieht. Das tut er aber nicht, weil Russland böse. Das muss reichen für den Untertan. Das ist so dermaßen gegen die Interessen des Landes, auf das er geschworen hat, dass man sich darüber unbedingt Gedanken machen sollte. Ich wünsche euch eine gute Zeit. Bis bald.
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1: Unterworfene Kunst. Früher stand ich in Ausstellungen mit moderner Kunst und rätselte, was der Künstler mir mit einem abstrakten blauen Quadrat auf weißer Leinwand eigentlich sagen will. Und ob der rote Feuerlöscher an der Wand Teil der Ausstellung oder des Inventars ist. Heute schlendere ich durch Ausstellungen mit zeitgenössischer Kunst und vermisse genau diese Ratlosigkeit, da mir stattdessen oft nur noch politische Botschaften mit dem Holzhammer serviert werden. Das nennt sich Contemporary Art. Niemand sagt mehr zeitgenössische Kunst. Schließlich sind wir international, sagte mir meine Freundin, die selbst Künstlerin ist. Wir besuchten zusammen das Haus der Kunst in München, eines der über 80 Museen in der Stadt. Damit liegt München deutschlandweit auf Platz 2 der Städte mit den meisten Museen. Spitzenreiter ist Berlin mit über 200 Museen. Trotz dieser Vielfalt an Museen und Ausstellungen stelle ich immer wieder fest, dass ich nach einem Ausstellungsbesuch enttäuscht bin. Enttäuscht, weil sich die Kunstwerke im Kern alle sehr ähneln und vor allem wenig anecken. Es geht um Themen, die in unserer Gesellschaft einen breiten gesellschaftlichen Konsens haben oder zumindest einen Scheinkonsens, der innerhalb der Elite, also vom Staat, den öffentlich-rechtlichen Medien und dem akademisch-progressiven Milieu besteht. Dabei hat zeitgenössische Kunst den Anspruch, sich intensiv mit aktuellen gesellschaftlichen und politischen Themen auseinanderzusetzen und etablierte Konventionen zu hinterfragen. Rein formal funktioniert das oft sogar. Es gibt zahlreiche aufwendige Lichtinstallationen mit KI-gesteuerten Robotern oder Performances, bei denen selbst meine Künstlerfreundin nicht wusste, ob der herumgeisternde blasse Mann im Raum ein Besucher oder Teil der Inszenierung ist. Doch hinter dieser experimentellen Fassade bleibt der Inhalt zahm und austauschbar. Anstatt zu provozieren, bedient sich die zeitgenössische Kunst fast immer der gleichen, gesellschaftlich konformen Themen. Der Kritik an traditionellen Geschlechterrollen, am Rassismus und an der Klimapolitik. Das sind Wohlfühlthemen für das eigene Milieu. Wer im Museum ein Werk gegen patriarchale Strukturen aufhängt, erntet in seiner Blase Applaus und muss keinen Widerspruch fürchten. Es ist eine risikofreie Kritik, die sich als Rebellion tarnt, während sie in Wahrheit den Mainstream abbildet. Für mich hat Kunst einen klaren Auftrag. Ich möchte neue Sichtweisen und Perspektiven erfahren. Und wenn es sich um politische Kunst handelt, sollte sie als Spiegel fungieren und Missstände sowie Grenzüberschreitungen sichtbar machen. Im besten Fall provoziert sie uns, verstört uns und zwingt uns, über unbequeme Wahrheiten zu sprechen. Und das möglichst ohne eine Richtung vorzugeben und zu moralisieren. Doch in einer krisengebeutelten Zeit lieben wir Eindeutiges. Unser Gehirn sucht förmlich nach Sicherheit und Eindeutigkeit und bietet uns genau diese. Kein Wunder also, dass wir uns so gerne in vorgefertigte moralische Schablonen und ins Schablonendenken flüchten. Übrigens ist Eindeutigkeit auch ein zentrales Merkmal regimetreuer, autoritärer Kunst. Schließlich muss Propagandakunst vom Volk verstanden werden, um politische Botschaften unmissverständlich zu vermitteln. So wurde es mir in der Berliner Ausstellung Zerreißprobe – Kunst zwischen Politik und Gesellschaft – vor Augen geführt. Wir denken an einen muskulösen Mann mit einem Hammer in der Hand, der die sozialistische Arbeiterklasse repräsentiert. Kunst sollte daher eigentlich ohne erhobenen Zeigefinger auskommen und uns nicht vorschreiben, was wir zu denken haben. Sie sollte vielmehr provokante Statements produzieren, über die wir gesellschaftlich diskutieren und die uns zwingen, miteinander ins Gespräch zu kommen. Und das Ziel ist am Ende gar nicht, dass wir uns einig sind und einen Konsens finden, sondern dass überhaupt ein Austausch stattgefunden hat. Ansonsten wägen wir uns weiterhin in einem Scheinkonsens, der nicht verhandelt, sondern einfach aufgenommen wird. Dabei ist gerade das Uneinigsein ein Zeichen einer pluralistischen Gesellschaft. Auf der Suche nach kontroverser Kunst wurde ich dann tatsächlich doch noch fündig, und zwar im Münchner A Museum of Contemporary Art. Dort gab es bis vor kurzem eine Einzelausstellung des Street-Art-Künstlers No Name. Leider habe ich sie verpasst. Aber dieser Künstler soll sich tatsächlich nicht am genehmigten Konsens abarbeiten, sondern darüber hinausgehen. No Name bietet tatsächlich erfrischend unangepasste Kunst. Der Künstler bedient sich Wortspielen und Humor, um vor allem die gesellschaftliche Doppelmoral aufzuzeigen. Eines seiner Werke zeigt einen Reiter mit einem Koffer auf einem Pferd. Am oberen Bildrand steht »Fuck, Kapitalism« und unten folgt der ironische Zusatz »Until we inherit«, also »bis wir erben«. Ein weiteres Werk zeigt ein männliches Gesicht mit einer Stachelkette um den Mund, flankiert von den Zeilen »If you liked 1984« und »You'll love 2020«. Also, wenn du 1984 mochtest, du würdest 2020 lieben. Der Künstler No Name bleibt anonym. Das könnte daran liegen, dass dies ein Phänomen der Street-Art-Szene ist. Man denke nur an Banksy. Es könnte aber auch daran liegen, dass es bei seiner kritischen Kunst von Vorteil ist, die Anonymität zu wahren. In einem Interview sagte No Name selbst, dass ihm die Anonymität den Raum gebe, sich freier zu entwickeln. No Name scheint allerdings ein Leuchtturm in der Künstlerszene zu sein. Zumindest konnte mir in meinem Freundes- und Bekanntenkreis niemand bei meiner Suche nach unkonventionellen Künstlern weiterhelfen, die den aktuellen Zeitgeist und gesellschaftliche Phänomene hinterfragen. Lediglich ein Hinweis auf die Internationale Agentur für Freiheit, IAFF.pink, erhielt ich, die jährlich Kunstausstellungen in Berlin abhält und aktuell einen Aufruf für eine kommende Ausstellung mit dem Titel »Breaking the Silence«, das Schweigen brechen, gestartet hat. Gesucht werden künstlerische Positionen, die sich mit Zensur, Meinungsfreiheit und Zukunftsperspektiven auseinandersetzen. Das wirft für mich nach wie vor die Frage auf, wo waren in den letzten Jahren ansonsten die Künstler, die die Corona-Maßnahmen in ihrer Kunst aufgegriffen haben? Es ging um die größten Einschränkungen der Grundrechte seit Bestehen der Bundesrepublik. Das sollte doch eigentlich genug Anlass und Stoff für rebellische, systemkritische Kunst sein. Und doch blieb es in den Ateliers und den Museen erstaunlich still. Diese kollektive Zurückhaltung offenbart ein strukturelles Problem, nicht nur innerhalb der Kunst, sondern auch innerhalb der gesamten Kulturbranche. Für dieses kollektive Schweigen gibt es vermutlich einen guten Grund, der sich kurz und knapp zusammenfassen lässt. Beiß nicht die Hand, die dich füttert. Gerade während der Corona-Pandemie war die Kulturszene durch den monatelangen Lockdown existenziell auf staatliche Unterstützung angewiesen. Kein Wunder also, dass die Künstler ihre finanzielle Lebensgrundlage nicht riskieren wollten. Hinzu kam, wer Kritik am Kurs der Regierung übte, riskierte auch den sozialen Ausschluss. So mussten auch der Regisseur Dietrich Brüggemann und die Schauspieler mit ihrer Aktion »Alles dicht machen« am eigenen Leib erfahren, dass jegliche Kritik an der Corona-Politik und der Medienberichterstattung unerwünscht ist. Zwar erhielten die ironischen und satirischen Videos viel Zuspruch, sie führten aber auch zu heftigen, negativen Reaktionen, darunter die Aufforderung an Produktionsfirmen, die Zusammenarbeit mit den Schauspielern zu beenden, sowie Morddrohungen. Einige der Teilnehmer ließen daraufhin ihre Videos löschen und distanzierten sich öffentlich von der Aktion. Dies ist ein Beispiel dafür, wie Künstler eingeschüchtert werden und sich aus Angst vor Cancel Culture lieber anpassen. Und wer wirtschaftlich abgesichert ist und sich Kritik leisten kann, lebt in einer privilegierten Lebensrealität innerhalb des Kulturbetriebs. Dadurch kann der Blick für die echten existenziellen Probleme der Bevölkerung leicht verloren gehen. Daher fokussieren sich diese Künstler vermutlich auf eher woke Elitenthemen, die im eigenen Milieu Statuspunkte einbringen, aber an der Lebenswirklichkeit der meisten Menschen vorbeigehen. Und das ist noch nicht alles. Mittlerweile zeigen sich einschneidende Tendenzen, die für mich noch vor ein paar Jahren undenkbar waren. Wenn eine Stadtverwaltung wie in Erlangen zu Bergkirchweih den Wirten empfiehlt, Klassiker wie Skandal im Sperrbezirk nicht mehr zu spielen, weil dieses Lied sexistisch oder frauenfeindlich sei, wird Kultur zum einen falsch verstanden, denn dieser Song ist reine Gesellschaftskritik an politischen Entscheidungen zur Prostitution in den 1970er Jahren in München. Zum anderen wird Kultur implizit eingeschränkt, indem beispielsweise der Film Citizen Vigilante in Deutschland keine FSK-Freigabe erhält und dadurch weder im Kino noch auf Streamingdiensten ausgestrahlt werden darf. Viele vermuten hinter dieser Entscheidung politische Gründe, da der Film Selbstjustiz aufgrund von staatlichem Versagen im Zusammenhang mit Migrantenkriminalität thematisiert. Ja, es sind keine Verbote, aber subtile Anzeichen dafür, welche Art von Kunst und Kultur gesellschaftlich gewollt ist und welche nicht. Und diese implizite Verhaltenslenkung führt am Ende zu einer abwaschbaren Gefälligkeitskunst, die durch den zunehmenden Einsatz von KI vermutlich nicht besser, sondern noch unpersönlicher wird. Was bleibt, ist eine Kunst, die niemanden mehr verletzt, aber eben auch niemanden mehr berührt.
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0: Einen wunderschönen guten Morgen nach Deutschland und in die ganze schöne große weite Welt. Heute ist Dienstag, der 14. Juli 2026. Große Ereignisse stehen im Raum der Welt und drumherum. Über das werden wir alles heute sprechen. Ihr hört es im Hintergrund, ich mache das Fenster gleich zu. Es windet und weht und heult hier, denn wir haben, wie nennt man das, Sommersturm. Guten Morgen, lieber Andreas.
1: Guten Morgen, liebe Eva. Ja, Sommersturm würde ich nicht sagen, aber wir haben einen strammen Wind hier, der über den Silbersee hier auf uns zubläst. Wir sind ja hier quasi oben auf einem Berg und können darauf sehen. Und das ist ein bisschen windig heute, aber es ist ein schöner, warmer Tag und ein warmer Sommerwind, aber es pfeift ein bisschen und wir mögen es gern hier in unserem Studio, die Fenster ein bisschen aufzuhaben, um diese wunderbare Luft zu genießen, die wir haben. Ja, die Lupinen, die gehen so langsam zur Neige, aber das liegt wahrscheinlich daran auch, dass da die Rehe dran waren, oder?
0: Die fressen die nicht, aber sie sind schlicht verblüht. Da ist gar nichts mehr.
1: Okay, da ist gar nichts mehr. Du hast völlig recht jetzt, wo ich sehe. Ja, das ist richtig so. Ja, also die Lupinen sind Lupinen gewesen. Also wir haben trotzdem eine schöne, farbenfrohe Pracht noch zum Teil dort drin, in den großen Grashalmen, die da noch stehen. Und hinter dem sehen wir den See changieren in einem Silberblau. Und nun gehen wir in die Sendung.
0: Ich will noch vorweg eins sagen, ihr Lieben. Am Freitag werden wir keinen Podcast haben. Den gibt's dann am Samstag. Das sind organisatorische Dinge. Andreas lässt sich immer wieder was einfallen, um die Ordnung hier durcheinander zu bringen. Nur, dass ihr Bescheid wisst, Freitag ist diesmal Samstag.
1: Ich glaube, du hast es verwechselt mit nächster Woche.
0: Ach so. Oh,
1: ist erst nächste Woche.
0: Kommando zurück, alles in Ordnung.
1: Diese Woche ist es nicht.
0: Diese Woche ist es nicht. Also,
1: der 24. ist es nicht.
0: Der 24. ist es, ja.
1: Freitag ist der 24. und dann findet der Podcast ausnahmsweise nicht statt.
0: Aber am 25.
1: Am 25. werden wir ihn nachholen. Genau, du bist also bist deiner Zeit wie immer weit voraus.
0: Und zwar in Riesenmeilenschritten. Ja, ihr Lieben, ihr habt es vielleicht hier gerade schon gesehen bei uns, falls ihr überhaupt noch reinkommt in Telegram. Denn Telegram ist wohl zu einem Teil im Web blockiert. Wie auf 1 meldet, wir haben uns das gerade noch mal von anderer Seite bestätigen lassen, gibt es wohl massive Probleme. Kann ein Zufall sein, kann aber auch, wie auf 1 schreibt, ein erster Zensurschlag sein. Wir wissen es nicht. Also diese Adresse t.me funktioniert plötzlich nicht mehr. Das sind Kanallinks, Einladungen, Profile, die lassen sich zum Teil gar nicht mehr öffnen. Ich hoffe, dass ihr uns öffnen könnt. Und es ist natürlich wichtig, dass hiermit ausgerechnet der wichtigste Zugang zu Telegram betroffen ist, außerhalb der weiterhin funktionierenden App. Und es berichten auch mehrere Medien, dass die Domain auf Server Hold gesetzt wurde. Also vereinfacht heißt das, es wurde aus dem Netz genommen, hoffentlich vorerst. Und wir haben das auch nochmal gegengecheckt. Das heißt, dass im Browser alle t.me-Links nicht funktionieren. Und diese Telegram-App, mobil und auf dem Desktop, das läuft normal weiter, weil sie eben nicht auf die Web-Domain angewiesen ist. Wir möchten euch natürlich darauf aufmerksam machen, dass, falls ihr Probleme habt, falls ihr das jetzt trotzdem auf einem Weg hört, geht bitte auf unsere Webseite www.eva-hermann.net. Hermann mit einem R und einem N, weil wir spiegeln das gesamte Programm von Telegram dort. Das heißt, zeitgleich in der Sekunde, wo hier etwas veröffentlicht wird, seht ihr es auch dort auf der Seite. Also das haben wir ja mal eingerichtet, Andreas, als es schon mal so ein bisschen enger wurde.
1: Naja, auch ein Stückchen weit in weiser Voraussicht, dass wir damit rechnen müssen, dass eine gewisse sozialistische Kommandowirtschaft sich immer deutlicher formiert in der EU. Wir sehen ja sogar, dass man kritische Sichtweisen nicht einmal mehr verbreiten darf, was ganz klar gegen demokratische Prinzipien verstößt und gegen die Meinungsfreiheit. Ich denke da zum Beispiel an RT-Artikel, die ja pauschal dann als Propaganda abgeben. getan werden. Und das mag ja sein, dass das Propaganda ist, aber auch Propaganda ist erlaubt. Ich meine, die westlichen Medien sind ja auch voll davon. Aber wir sehen momentan, wie das System am Kippen ist und dieser Kampf sich immer mehr einem Zenit zuordnet, wo also die Alternativen, die Menschen ihre Freiheit wieder verteidigen wollen und auch ihre Freiheit wieder aus den Zwängen dieser EU-Administration und deren Kommissare und deren lobbyinteressierten Funktionäre da aus diesen Geiseln wieder herauszuziehen.
0: Ihr Lieben, es gibt Tage, Produktionstage hier für uns. Da fällt es mal mir oder auch mal Andreas ein bisschen schwerer als sonst, die ganzen Meldungen hier zu verbreiten. Und manche melden sich auch und sagen, ja, ihr müsst doch auch mal konstruktive, optimistische Meldungen bringen. Die Frage ist, ja, erstens machen wir das ja. Und zweitens ist die Frage, wem nutzt es, wenn wir versuchen, das Ganze eher so auf die leichte Schulter zu nehmen, zu sagen, also ihr Lieben, da sind ein paar Sachen, aber an sich ist die Welt schön. Eigentlich machen wir das ja.
1: Also wer uns genau zuhört, der weiß, dass wir ein Kanal sind, der auf beiden Gehirnhälften funktioniert, auf der Verstandesebene und auf der Geistesebene. Ob uns das immer gelingt, das ist die Frage. Aber wir sind auf jeden Fall in diesem Willen, das zu können. Und aus dieser geistigen Ebene heraus ist es immer eindeutig zu erkennen, dass all diese Dinge, die jetzt vermeintlich fehllaufen, zur Transformation zwingbar dazugehören. Denn wenn diese völlig verruchte, verkommene Welt, wie wir sie teilweise erleben müssen, wenn die dem Ende zugeführt wird, um dann einen Neuanfang zu vollziehen, dann muss natürlich das Alte erst einmal weg. Und das sehen wir. Und dadurch, dass wir natürlich so traditionell geprägt sind und auch relativ schmerzresistent und wir lassen uns immer noch weiter reinziehen und immer noch weiter im Prinzip die Gurgel zudrücken, bis man kaum noch atmen kann. Aber solange man noch überlebt, ist es dann gut. Ganz entspannt bleiben. Wir können durchatmen und wir wissen, das, was jetzt läuft, ist im Rahmen der Schöpfungsgesetze ein wahrlich normaler Vorgang, vielleicht der normalste Vorgang seit langem.
0: Ich habe einen Artikel gefunden, es gibt ein Portal, das heißt Rettet Deutschland, und da ist ein Artikel wohl schon vor 6 Jahren geschrieben worden, den haben die dann nochmal veröffentlicht, und die Überschrift lautet: Ein neues Zeitalter in Harmonie, Frieden und Freude. Und das hat mich heute Morgen so angesprochen, weil ich mir dachte, es könnte vielleicht dem einen oder anderen helfen als Ergänzung zu den doch immer wieder hier von unserer Seite auch optimistischen Zukunftsvisionen. Hier heißt es, ich habe einen Traum. Das Untergangsszenario der alten Welt könnte folgendermaßen ablaufen. So hoffe ich. Die Wahrheit bricht sich Bahn, so kräftig, dass die Lügen ein jähes Ende finden. Die Rosttäuscher werden entlarvt. Die Wahrheit wird so brutal hell und klar sein, dass sie jeder erkennen und einsehen wird. Europa wagt einen Neuanfang. Die Veränderung geht von Deutschland aus. Eine endlich fällige Verfassung ändert alles, alle Bürger stimmen zu, Gewalt wird es nicht geben, weil weitere Lügen zwecklos sind, Lügner werden aufgeben. Amerika und Europa sind pleite, alle erkennen, dass Krieg kein Ausweg ist, der US-Kampf um die Weltherrschaft ist gescheitert und alle Nationen leben in Frieden und helfen sich gegenseitig. Das geht hier noch ein bisschen weiter. Klingt zu schön, um wahr zu sein, aber wir reden ja auch immer davon, dass dieses alte, marode, kranke System, das sich jeden Tag deutlicher zeigt, verurteilt ist zum Zusammenbruch. Und wer ein bisschen in der Bibel liest und wer sich ein bisschen so mit dem jüngsten Gericht der Prophezeiungen auskennt oder sich zumindest mal damit beschäftigt hat, der ahnt, Andreas, dass da noch andere Zeiten kommen werden.
1: Naja, ich beschreibe ja diese Welt immer gerne, auch in einem meiner Bücher, ich weiß gar nicht welches jetzt, die Welt wie ein Zirkuszelt. Und ein Zirkuszelt ist ja in der Mitte mit einem großen Masten im Normalfall und dann hängt das Zelt an der Seite mit kleineren Masten in der Verbindung, dass es auseinandergehalten wird. Und durch diese Erkenntnis der Wahrheit, die jetzt auf uns zuströmt, ist es so, dass die alternativen Denker, wie man sie nennt, oder Verschwörungstheoretiker und so weiter, das sind ja die Klardenker im Normalfall, nicht alle natürlich, die ziehen diesen Mittelmasten aus diesem Zelt heraus. Jetzt bricht das nicht einfach plutsch zusammen, weil da ist ja Luft im Zelt, sondern das Zelt fällt vor unseren Augen ganz fluffig ineinander ein. Und mittlerweile haben die oberen Planen den Boden erreicht. Und wenn du gerade gesagt hast, die Lügner werden aufgeben, ja, die sitzen im Bundeskanzleramt zum Beispiel. Und die haben längst die Plane in Kontakt, in Berührungskontakt über sich liegen. Und sie schreien und krakehlen. Die Medien, die wir haben, die Hayalis dieser Welt, die krakehlen und schreien auf. Und man sieht ihnen ihre Einfachheit an und man sieht ihnen ihren Irrtum an. Und das ist das Spannende an der Geschichte. Und wir werden gerade Zeuge, wie dieses Zirkus Zelt in sich zusammenbricht. Aber wir stehen außerhalb dieses Zirkus. Das ist nämlich wichtig, weil das Gute ist, dass die Lobbyisten, die sogenannte Elite, die großen Politiker und wie sie alle da sind, die großen Organisationen wie die EU, sich in diesem Zelt isoliert haben vom Volk. Das Volk sind die Untertanen und sind draußen. Mit anderen Worten, wenn das zusammenbricht, dieses Zelt, können wir es von außen beobachten. Und das ist die wirklich gute Nachricht.
0: Ja, also einfach im Gottvertrauen bleiben, ihr Lieben. In allen großen Legenden, Erzählungen, auch in der Bibel, überall die Evangelisten, die Jünger, die Apostel, die Propheten. Es ist immer ein Satz, den sie sagen. Haltet durch, bleibt gut. Bleibt im Gottvertrauen. Und das muss unsere Losung sein. Das muss es sein, was uns leitet und was uns führt. Dazu werden wir heute wieder in den Abendgedanken ein bisschen mehr nachdenken und sprechen. Andreas, so jetzt gehen wir hier mal rein in unsere Themen. Du hattest mich gebeten, noch mal etwas anzusprechen, was du klarstellen möchtest. Du hast im letzten Podcast über die Schweiz gesprochen, im Zusammenhang mit den demokratischen Prozessen der Direktdemokratie. Und da hast du gesagt, dass man vor vielen Jahren in einer Volksabstimmung beschlossen habe, in der Schweiz Minarette zu bauen. Und du hast dann spontan von dir gegeben, dass man heute noch immer welche dort baut. Und da bist du jetzt ganz kleinlaut und möchtest das revidieren.
1: Ja, kleinlaut. Also ist es auf jeden Fall so, dass die Schweiz nicht gesagt hat, dass sie Minarette bauen, sondern dass es verboten wird, in der Schweiz Minarette zu bauen. Und ich will das gerne zurechtweisen und auch richtigstellen, was ich hier gesagt habe, da mich eine Hörerin zu Recht darauf hingewiesen hat, dass nur die bestehenden Minarette bleiben. Das sind ja diese Türme beispielsweise, die muslimisch geprägt sind, aber keine neuen mehr gebaut wurden. Und ich hatte das anders in Erinnerung durch Kontakte, aber da sich manche Themen in unserem Podcast erst während der Sendung entwickeln, hatte ich vorher nicht sauber geprüft, sondern nur aus der Erinnerung gesprochen. Das war offenbar ein Fehler.
0: Ja, ich danke dir. Wie war denn das jetzt mit dieser Volksabstimmung damals?
1: Jetzt habe ich natürlich noch mal geguckt. Am 29. November 2009 wurde in einer Volksabstimmung quasi ein Verbot beschlossen, weitere Minarette zu bauen. Das wurde verboten. Und das scheint man einzuhalten. Es gibt aber tatsächlich angenommene Initiativen, die nicht umgesetzt wurden. Die gravierendste davon ist mit Abstand die Masseneinwanderungsinitiative, die das Potenzial hat, die Sozialwerke und Sozialversicherungen der Schweiz komplett zu zerstören. Erste Folgen sind ja längst sichtbar und auch spürbar. Und diese Initiative sollte man auf keinen Fall verwechseln mit der am 14. Juni 2026 abgelehnten Keine 10 Millionen Schweiz-Initiative, offiziell Nachhaltigkeitsinitiative genannt, verwechseln. Also wir müssen wissen, es gab in der Schweiz schon die Situation, dass man im Rahmen der Volksabstimmung bestimmte Dinge verboten oder geklärt hat und sich der Staat schlicht und ergreifend nicht daran hält. Aber bei den Minaretten lag ich falsch.
0: Okay, also die Hörerin, die uns hier angeschrieben hatte, die wollte gern, dass deine Aussage klargestellt wird. Das machen wir jetzt hiermit auch. Und man kann ja durchaus auch in der Schweiz ein wachsendes Demokratiedefizit beobachten in diesem wunderschönen Land. Und Unsere Leserin schrieb ja nicht nur darüber, sondern sie hat dann gleichermaßen schon auch die unhaltbaren Zustände bestätigt, die eben auch die Schweiz getroffen hat.
1: Ja, auch das fand ich sehr wichtig. Das war also nicht einfach nur eine Beschwerde, sondern das war ein längerer Brief. Und da schrieb sie zum Beispiel wörtlich, ich habe das gerade mal rausgezogen hier, wörtliche Rede: Was mir mehr Sorge bereitet, ist, dass inzwischen eine explizit muslimische politische Partei gegründet wurde, die es sich zum Ziel gesetzt hat, das Minarett-Bauverbot auch wieder zu kippen. Also sie sagen das also ganz unverhohlen. Auch das Verbot, im öffentlichen Raum Burka zu tragen, ist ihnen ein Dorn im Auge. Zitat Ende. Also offiziell leben heute in der Schweiz ca. 450.000 Muslime. Davon, wobei es da garantiert eine beträchtliche Dunkelziffer gibt. Da sind also ca. 5% der ständigen Wohnbevölkerung muslimisch in der Schweiz. 5%. Die Migranten ohne gültige Papiere, die sind übrigens nicht mitgezählt dabei. Und die Schweizerin schrieb wörtlich: Ziel ist es, mit Hilfe der direkten Demokratie die Muslime an die Macht zu bringen. Es hat bereits in der zweitobersten politischen Ebene im Nationalrat den einen oder anderen Moslem, normalerweise aus der Partei SP, wie konnte es auch anders sein? Zitat Ende. Ich finde das nur ganz interessant, dass sie dann hier auch da ihrer Kritik dann keinen Hehl dann gemacht hat.
0: Ja, wir sehen ja hier, dass auch die Schweiz sich immer weniger eigentlich auf ihre Eigenständigkeit, auf die Bürgermeinung, auf die Prinzipien verlassen kann. Und man hat immer öfter ja auch den Eindruck, dass es eine Allianz gibt mit der EU und eben auch mit den Verhältnissen, die hier dann Einzug gehalten haben.
1: Ja, also gerade wenn ich sehe, heute Morgen habe ich gehört, Roger Köppel beispielsweise in seiner Morning Daily Show, die er jeden Morgen macht, die Nachrichtensendung, und er ist ja wirklich einer mit Anstand und Rückgrat, der sich für die Neutralität der Schweiz einsetzt und die Neutralität in der Schweiz wieder zurückgefordert hat. Also man sieht an dieser Aussage, dass er selbst offenbar sieht, dass diese Neutralität auf tönernen Füßen steht und die verteidigt werden muss. Und dabei können wir ihn in aller Kraft unterstützen. Man muss wissen, dass die Schweiz mit gigantischen Investitionen in ausländischen Anleihen investiert ist. Das ist ein ganz wichtiger Punkt, der dazugehört. Da wird das Gefährdungspotenzial mehr als deutlich, welches der Schweiz nun droht. Vor allem geht es um Euro-Anleihen. Das ist natürlich ein Druck. Die Schweiz hat Ansprüche unter anderem gegen den Euro, die Wirtschaftskraft insgesamt übersteigt. Also das Schweizer Bruttoinlandsprodukt liegt bei 900 Milliarden ungefähr. Und in der Höhe haben sie auch Ansprüche aus Staatsanleihen ausländischer Natur, überwiegend Euro. Das ist interessant. Und diese Zusammenhänge der ja kleinen Schweiz, die sich an dem großen Tisch der Weltzocker hat hineinziehen lassen, steht damit natürlich massiv unter Druck.
0: Ja, ich sehe ja, wie viel Schreiben du selbst von Schweizer Finanzberatern und Investoren bekommst, die jetzt inzwischen auch alternative Standorte für ihr Vermögen suchen. Ihr sprecht ja in euren Webinaren auch immer über diese Themen.
1: Ja, das machen wir immer wieder. Und das ist tatsächlich interessant, dass also gerade auch aus diesen vermeintlichen sicheren Bereichen. Wir müssen uns stark machen für die Schweiz. Meine ganze Energie gilt übrigens auch der Schweizer Bevölkerung in diesem Sinne, dass sie möglichst ihre Freiheit zurückbekommen. Und man muss auch wissen, dass in der Schweiz natürlich auch die ganz großen, ob das UN, WHO oder die Bank für internationalen Zahlungsausgleich, das WEF in Davos und so weiter. Also wir wissen natürlich, dass da Probleme herrschen und dass da die Lobbyisten natürlich eine Art Maklerbüro auch errichtet haben. Und deshalb ist es so wichtig, dass die Schweiz wieder in ihre ursprüngliche Kraft zurückkommt.
0: Na, werden wir mal gespannt sein, wann das sein könnte. Ihr Lieben, wir sind ja seit Monaten dabei zu eruieren, was heißt der Nahostkrieg für Europa, für Deutschland, was macht das mit der Lebensmittelproduktion durch die Düngerausfälle, was macht das mit den Energiepreisen. Man hatte sich ja nun auf eine Übereinkunft verständigt zwischen USA und Iran, aber das Ding ist schon wieder um die Ohren geflogen und eigentlich ist es genau das, was wir hier immer wieder auch erwähnen. Es scheint, keinen Frieden zu geben. Vielleicht soll es ihn nicht geben, das wäre aber eine Verschwörungstheorie. Vielleicht kann es ihn gar nicht geben, weil so viele Akteure beteiligt sind und dann nicht einverstanden sind. Auf jeden Fall tobt er wieder, der Nahostkrieg. Die Straße von Hormuz bleibt das größte Streitobjekt. Die hat viel mit der Lebensmittelproduktion auf der ganzen Welt zu tun. Die Straße von Hormuz ist geschlossen, sagt Iran. Sie ist oder wird geöffnet, sagt Trump, aber nur zu ganz bestimmten Bedingungen. Also da kommen jetzt wieder völlig neue Töne. Trump erklärt, dass Amerika von ölreichen Ländern des Nahen Ostens, also den Golfstaaten, Saudi-Arabien, Katar, Vereinigte Arabische Emirate und so weiter, er will jetzt für die Verteidigung der Straße von Hormuz von diesen Staaten eine Erstattung haben. Wörtlich schreibt er bei Truth Social, ich möchte eine Erstattung erhalten, weil wir einen sehr reichen Teil der Welt schützen. Wir geben Geld aus und deshalb haben wir vereinbart, dass wir für diesen Schutz eine Erstattung erhalten werden. Zitat Ende.
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3: 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Die britische Regierung startet eine große Resilienzkampagne und ruft die Bevölkerung auf, lang haltbare Lebensmittel, Wasser, Medikamente und Kurbelradios zu bevorraten. Gleichzeitig kündigt sie für 2027 die größte Heimatschutzübung seit Jahrzehnten an. Offiziell wird alles mit russischen Cyber- und Sabotagegefahren begründet. Die Regierung aktualisiert zudem das alte War Book aus dem Kalten Krieg. Kritiker und Experten sehen darin jedoch vor allem Vorbereitungen auf innere Unruhen und gesellschaftliche Konflikte. Die russische Bedrohung diene als politisch bequeme Begründung, um Maßnahmen wie Bevorratung, Infrastrukturschutz und gesamtgesellschaftliche Mobilmachung zu rechtfertigen, ohne die tiefen inneren Spaltungen, niedriges Vertrauen in die Politik, Polarisierung, demografischer Wandel, offen zugeben zu müssen. Kernbotschaft? Die Regierung bereitet sich und die Bevölkerung auf schwere Störungen der Grundversorgung vor. Das US-Gesundheitsministerium unter Robert F. Kennedy Jr. plant einen offizielle Injury Table mit wissenschaftlich anerkannten Covid-19-Impfschäden. Diese Liste soll Betroffenen den Zugang zu staatlichen Entschädigungen erleichtern, indem für bestimmte Erkrankungen ein ursächlicher Zusammenhang mit der Impfung vermutet wird. Bisher müssen Geschädigte den Kausalzusammenhang in jedem Einzelfall beweisen. 99% der Anträge wurden bislang abgelehnt. Bekannte und bereits belegte Nebenwirkungen, die wahrscheinlich auf die Liste kommen, sind unter anderem Myokarditis, Perikarditis, vor allem bei jungen Männern nach mRNA-Impfstoffen, anaphylaktische Reaktionen sowie Thrombosen mit Thrombozytopenie und das Guillain-Barré-Syndrom nach Vektorimpfstoffen. In Deutschland wird weiterhin jeder Zusammenhang versucht zu vertuschen und die Betroffenen werden sich meist selbst überlassen. Außerdem liegt in Deutschland die Verjährungsfrist für Impfschäden bei 3 Jahren. Die Kassenärztliche Vereinigung Baden-Württemberg verteilt das Geld der gesetzlich Krankenversicherten an die Ärztinnen und Ärzte im Südwesten der Republik. Rund 5 Milliarden Euro erhält sie dafür von den Krankenkassen pro Jahr. Doch weil nicht immer alles Geld sofort ausgegeben werden muss, darf die Kassenärztliche Vereinigung, KV, das Geld am Finanzmarkt anlegen. Allerdings möglichst konservativ und risikoarm. Aus Kreisen der Finanzfirmen ist jedoch zu hören, dass die Kassen sich am Finanzmarkt verspekuliert haben. Somit haben die Krankenkassen mindestens 170 Millionen Euro der ihnen anvertrauten Gelder an der Börse verzockt. 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
0: Schreibt er bei Truth Social, ich möchte eine Erstattung erhalten, weil wir einen sehr reichen Teil der Welt schützen. Wir geben Geld aus und deshalb haben wir vereinbart, dass wir für diesen Schutz eine Erstattung erhalten werden. Zitat Ende. Und wie gesagt, Bahrain gehört noch dazu, Saudi-Arabien. Und Trump fordert eine Erstattung der Kosten, die USA, so sagen sie ja, für den militärischen Schutz der Straße von Hormuz ausgeben würden. Und Andreas, die Golfstaaten sollen dafür zahlen, weil sie von der sicheren Öl- und Schifffahrtsroute enorm profitieren. Es ist ja nun mal ein wichtiger Engpass im Persischen Golf. Durch sie fließt ca. 20% des weltweiten Öls. Es ist natürlich eine der damit auch sensibelsten Seestraßen der Welt und Iran bedroht sie halt immer wieder. Trump, wie kommt er darauf, dass er jetzt Geld fordert von den Golfstaaten?
1: Naja, das ist noch das alte System USA, diese Hegemonialmacht, die dahinter steht. Die USA betreiben dort in dem arabischen Vierteln dort seit Jahren eine Marinepräsenz. Das ist die sogenannte Freedom of Navigation, um die Schifffahrt vor iranischen Angriffen zu schützen. Und das kostet viel Geld. Und Trump sieht die USA offenbar als Schutzmacht und will jetzt, dass die reichen Ölstaaten, die selbst ja profitieren, einen Teil davon übernehmen, ähnlich wie er schon früher es auch von den NATO-Partnern oder Südkorea gefordert hat, mehr Beiträge zu zahlen. Hier an der Stelle muss man natürlich eines mal klarstellen. Wenn die USA sagt, sie zahlen diese ganzen Dinge, diese militärischen Projekte, dann ist das eben halt nicht richtig in dieser Form, sondern bezahlt wird sie durch die Weltwirtschaft, weil die Weltwirtschaft an dem US-Dollar als Leitwährung hängt. Das bedeutet, alle Gelder, Außenhandelsüberschüsse, die andere Länder mit Geschäften, indem sie Produkte in den USA verkauft haben, in ihren Land zurückbekommen haben, das heißt Dollar verdient haben, aus den USA, dann befinden sich ja in den entsprechenden Exportländern, China und so weiter, finden sich ja dann entsprechende Dollarreserven. Diese Dollarreserven müssen durch den Vertrag von Bretton Woods wieder zurückgeführt werden. Und das bedeutet Inflation. Und diese Inflation ist das, womit es letztendlich die Weltgemeinschaft bezahlt. Ich weiß nicht, ob das verstanden wird. Das ist ganz wichtig, immer wieder klar zu machen. Es geht also Trump um die finanzielle Erstattung oder Gebühren. Es gibt auch Berichte über eine mögliche 20% Transitgebühr auf Schiffe. Nicht um eine einmalige Zahlung, die sich Trump da offenbar vorstellen kann. Und das passt zu Trumps American First Stil. Er will also diese Hegemonialmacht der Amerikaner wieder neu aufleben lassen. Ich glaube nicht mehr daran, dass das passieren wird. Und er ist halt in der Schiene natürlich gefangen und sagt, die USA zahlen immer nur und die anderen sind die Nutznießer. Man muss auch vorsichtig mit Kritik sein, weil die USA diese riesen weltweit größte Armee natürlich deshalb hat, weil die Welt die Finanzierung für diese Waffen in den USA überhaupt möglich machte.
0: Aber kann man das sagen? Ist die Straße von Hormuz derzeit offen oder ist sie zu?
1: Nein, die ist überhaupt nicht offen. Und der Stand am 14. Juli 2026 sagt, dass die Durchfahrt für die kommerzielle Schifffahrt, also heute ist ja der 14.7., stark eingeschränkt oder faktisch weitgehend geschlossen ist. Es gibt laufende Störungen durch Konflikte, vor allem zwischen Iran, USA und den Beteiligten. Und Israel hat natürlich auch schon wieder Militärangriffe angekündigt. Also die Lage ist nach wie vor unsicher. Ich will mal kurz die aktuelle Lage zusammenfassen, wenn ich das darf. Nur sehr, sehr wenige Schiffe passieren zurzeit pro Tag die Straße von Hormuz. Es gab in den letzten Tagen und auch Wochen wiederholt Angriffe auf Tanker, unter anderem mit Drohnen oder anderen Projektilen, darunter Schiffe aus Katar, Saudi-Arabien und den Vereinigten Arabischen Emiraten. Und die UN- und Schifffahrtsbehörden raten dringend davon ab, die Straße zu durchqueren, bis die Sicherheit gewährleistet ist. Wir haben neulich darüber gesprochen, es ist eine hochbrisante Situation und viele werden auch die Schiffe nicht mehr durchschicken wollen, einfach weil die Investoren fehlen. Das kann ja gar keiner mehr bezahlen. Evakuierungen von gestrandeten Schiffen sind also quasi pausiert. Auch da findet nichts mehr statt. Es gab teilweise eben Waffenstillstandsversuche und ein Memorandum of Understanding. Also man versuchte sich da am Diplomatentisch wieder zurückzubringen. Aber das hat nicht gehalten. Es kam immer wieder zu neuen Eskalationen und Angriffen. Und man muss sich fragen, ob das vielleicht dazu gehört.
0: Ja, also es muss man sich wirklich fragen, vor allem, weil ja das WEF, also das World Economic Forum, schon Antworten jetzt bei der letzten Sommerparty geliefert hat, wie es mit der Lebensmittelproduktion in der Welt weitergeht. Man spricht davon, dass das immer weniger wird. Man spricht davon, dass man jetzt alles künstlich herstellen will, dass man eben auch Steuern oder auch Abgaben erheben will auf ganz natürliche Ressourcen. Da hatten wir letztes Mal dein Video, vor wenigen Jahren hast du das aufgenommen, zu diesem Thema eingestellt. Also offenbar lässt man von diesen Plänen nicht ab, dass man sich die Welt auf seine eigene Weise untertan machen möchte und eben aus allem Profit zieht und der Bürger ist und bleibt der Depp. Also, wir haben hier mal einen Artikel von dem Portal TKP vor uns. Andreas, ich habe dir das da auch gerade mal rübergeschickt. Da wird dargestellt, was das jetzt für Folgen haben könnte, dass Trump die Waffenruhe mit dem Iran beendet hat. Also, die Ölpreise sind jetzt schon praktisch um 10% gestiegen seit gestern. Und diese 20% Gebühr für Hormuz, worüber wir gerade schon gesprochen haben, das könnte jetzt noch eine ganze Menge mehr verändern. Das Militär ist vergangene Nacht, also jetzt in der Nacht zum Dienstag, die dritte Angriffswelle in Folge geflogen gegen den Iran. Das US-Zentralkommando hat mitgeteilt, die fünfstündige Operation von 22.15 Uhr Ortszeit Washington sei um 2.15 Uhr beendet worden. Die Ziele in den Städten Bushehr, Chabahar, Yas, Konarak und so weiter und Bandar Abbas wurden getroffen. Man will, so die Amerikaner, Irans Fähigkeit zur Bedrohung der Handelsschifffahrt weiter reduzieren. Also man spricht jetzt im Moment nicht vom Atomprogramm, sondern jetzt spricht man von der Bedrohung der Handelsschifffahrt. Das ist interessant, dass sich das Wording auch verändert. Und das US-Militär hat erstmals, das sind jetzt Neuheiten, sowas war militärisch vorher noch nicht da, unbemannte Überwasserdrohnen ganz offensiv eingesetzt. Seedrohnen griffen eine iranische U-Boot- und Schiffwartungsanlage an. Der erste Kampfeinsatz von Marinedrohnenbooten in der Geschichte der US-Streitkräfte. Und derzeit sind mehr als 50.000 US-Soldaten im Nahen Osten stationiert. Andreas, das befeuert ja den explosiven Krieg.
1: Ja, und das ist sehr wichtig, wenn wir uns diese Perspektive jetzt mal ansehen, wo wir tiefer einsteigen in diesen Krieg, in die konkreten Faktoren, dass das immer aus der Vogelperspektive weiter beobachtet werden sollte, weil wir müssen das auch in der Verbindung mit dem Ukraine-Krieg natürlich sehen. Das ist ganz wichtig, weil dort der Weltkrieg sich formiert und auf der anderen Seite ein Regionalkrieg mit den entsprechenden Auswirkungen auf den Energiemarkt entsprechend eskaliert. Und der Iran hat also mit einer breit angelegten Vergeltungsoperation reagiert, die von der Islamischen Revolutionsgarde Nasr II genannt wurde. Und Teheran zerstörte eigenen Angaben zuvor das Luftraumkontrollradar der 5. Flotte der USA im bahrainischen Stützpunkt Jufair und auch verschiedene Treibstoffdepots und das Kontrollzentrum für unbemannte Boote. Und zudem wurden Waffenlager, dann ein Satellitenkommunikationszentrum und ein Gebäude, in dem US-Soldaten untergebracht sind, auch getroffen. Also das hat schon Dimensionen und wir wissen, wie die USA reagieren, wenn Soldaten dabei zu Schaden kommen. Zudem erklärte die iranische Armee, sie habe ein feindliches US-Schiff mit Marschflugkörpern beschossen, US-Einrichtungen und Ausrüstungen in Kuwait mit Drohnen attackiert und so weiter und so fort. Also ein Raketenangriff traf zudem eine Basis des iranisch-kurdischen Oppositionsgebietes östlich von Erbil im Nordirak. Also das weitet sich auch aus.
0: Ja, und in der Straße von Hormus selbst, heißt es, spitzt sich die Lage jetzt dramatisch zu. Da hat sich das Verteidigungsministerium der Vereinigten Arabischen Emirate geäußert. Und laut dem trafen iranische Marschflugkörper zwei emiratische Öltanker. Und dabei wurden auch Menschen getötet und weitere schwer verletzt. Und an Bord beider Tanker sind Brände ausgebrochen. Man spricht von erheblichen Schäden. Andreas, das ist ja wirklich so eine Art Kriegsausbruch jetzt auch direkt vor Ort.
1: Ja, und wir hatten vorhin schon angesprochen, dass Trump ja Stunden zuvor die Wiedereinsetzung der Seeblockade iranischer Häfen angeordnet hatte. Und dies soll heute übrigens am Dienstag um 20 Uhr UTC, das ist die Universal Time Coordinated, auch GMT genannt, 20 Uhr, das ist 5 Uhr in deutscher Zeit, heute Nachmittag 17 Uhr, für sämtliche Schiffe unabhängig von der Flagge in Kraft treten, einschließlich aller iranischen Häfen und Ölterminals. Parallel dazu kündigt er diese besagte Gebühr von 20% an auf alle Frachtgüter, die durch die Meeresenge transportiert werden sollen. Und eine Forderung, die die UN-Schifffahrtsorganisation IMO umgehend natürlich mit einer Resolution widersprach. Und auch da eskaliert es. Wir sehen, Donald Trump braucht dringend Geld, weil wir auch eine gigantische Konkurswelle in den USA im Mittelstand haben. Große Betriebe gehen zurzeit nach USA, kleine brechen aus, Arbeitslose treten immer mehr auf und USA wird immer deutlicher aufgrund der Verschuldenspolitik auf wackeligen Füßen und der muss mit allen Mitteln irgendwie Geld reinbekommen.
0: Also der Schiffsverkehr durch die Straße von Hormuz kollabiert wieder. Und Trump stellt absonderliche Forderungen auf einmal. Mit wem legt er sich da an? Kann er das überhaupt durchsetzen? Andreas, was bedeutet das für den Welthandel, für Europa? Was bedeutet das für Deutschland? Kommen wir vielleicht noch dazu.
1: Naja, immer wieder im Zusammenhang zu sehen mit dem bevorstehenden Krieg in Europa eventuell. Das ist ganz wichtig. Also eins muss man Trump ja zugutehalten. Er hat niemals ein Hehl daraus gemacht, was er von diplomatischen Vereinbarungen hält. Sie bedeuten nicht viel, das hat er immer wieder gesagt.

0: richtig. Genau dasselbe haben alle Präsidenten vor ihm auch gemacht, aber eben halt mit der Maske auf.
1: Also TKP schreibt, dieser Satz von ihm, er hat ja, du hast es gerade gesagt, Trump hat ja noch vor Wochen diese Waffenruhe als historischen Durchbruch gefeiert. Das ist jetzt alles nichts mehr wert. Und TKP schreibt, dieser Satz ist mehr als ein rhetorischer Trick. Er ist das Eingeständnis, dass die im Juni geschlossene Feuerpause zwischen den USA und Iran nie ein Friedensinstrument war, sondern eine taktische Atempause. Ein klassisches Manöver der Kriegsführung. Kräfte sortieren, Ziele nachjustieren, Verbündete in Position bringen und dann weiterschlagen. Andreas, sind denn diese Verhandlungen zwischen Washington und Teheran überhaupt noch ernst zu nehmen?
0: Im Prinzip nicht, aber das erinnert uns doch sehr, sehr stark an die Situation in Europa. Ich will immer wieder diese Verbindung herstellen, dass wir das auf keinen Fall außer Acht vergessen. Das gehört alles zusammen. Als wir uns 1914, nachdem die US-Amerikaner eine Revolution maßgeblich beeinflusst haben in Kiew, und dann hat man versucht, im Prinzip in den Krieg zu gehen mit der Ostukraine. Es sind viele Menschen ermordet worden durch westukrainische Einsätze in der Ostukraine nach 2014. Dann wurde ja dieser Vertrag von Kiew gemacht, dieser Vertrag von Minsk gemacht. Und diese Minsker Verträge waren im Prinzip ähnlich von der Situation. Man hat eigentlich nur versucht, Zeit zu gewinnen, um entsprechend aufzurüsten, um auf die Eskalation vorbereitet zu sein, die dann im Jahre 2022 erst kam. Und das sind hier dieselben Systeme, die wir hier haben. Und TKP zitiert hier zum Beispiel auch einen Nahost-Analysten vom Middle East Institut. Und der sagt einfach ganz simpel, Trump setze darauf, dass die Iraner, wenn man sie hart genug bestrafe, an den Verhandlungstisch zurückkehrten. Das ist ein Glücksspiel, das zur Eskalation führen könne, da Iran und auf Druck stets mit Vergeltung und nicht mit Zugeständnissen reagiere. Das müsste man jetzt eigentlich gelernt haben. Erst nachdem das iranische Nuklearprogramm zerstört ist oder zerstört war, so hat es die USA ja angekündigt, entdeckte Teheran, dass es in der Straße von Hormuz über einen erheblichen Hebel verfügt. Einen, der die gesamte Region und sogar die gesamte Weltwirtschaft betrifft. Und diese Karte werde Iran ausspielen, solange der diplomatische Prozess überhaupt eine Chance habe.
1: Ja, und Trump hat ja dann gestern zum Paukenschlag angesetzt, hat auf Truth Social erklärt, dass er eben jetzt die Schutzmacht von der Straße von Hormuz ist oder die USA. Und er fordert, wie schon gesagt, 20% auf sämtliche Fracht, die durch die Meerenge transportiert wird. Ironie des Schicksals, im Juni hatte Außenminister Rubio noch betont, kein Land, damit war natürlich Iran damals gemeint, dürfe Gebühren auf eine internationale Wasserstraße erheben. Das sei geltendes Völkerrecht.
0: Ja, und hier muss man genau auf die rechtliche Situation nochmal eingehen. Und dieses Ansinnen von Trump, das ist absolut wackelig. Und das hat die TKP auch sauber herausgearbeitet in ihrem Artikel. Denn maßgeblich ist überhaupt nicht Trump, sondern das UN-Seerechtsübereinkommen UNCLOS heißt das. Und demnach ist es Anrainerstaaten untersagt, für die Durchfahrt Zahlungen zu verlangen. Das steht im Artikel 38 und das garantiert Schiffen das Recht auf ungehinderte Transitpassage durch mehr als 100 Meeresengen weltweit. Wir dürfen nicht vergessen, in Singapur gibt es eine ähnliche Meeresenge, die auch irgendwann mal auftreten könnte in das Weltgeschehen der Geopolitik. Und dazu gehört natürlich auch Hormuz. Die UN-Schifffahrtsorganisation IMO verabschiedete deswegen umgehend eine Resolution, wonach die Durchfahrt, na klar, gebührenfrei bleiben müsse. Das heißt, wir haben hier so eine Art Schutzgelderpressung. Das finde ich schon ziemlich heftig, nach dem Motto, wenn wir deinen Laden nicht anstecken, hier dein Restaurant beispielsweise, das kannst du, indem du uns jeden Monat eine Gebühr bezahlst. Und hier wird auch im Prinzip ein Mann, Robert Kagan, von der Brooklyn-Institution zitiert, der das Dilemma ganz scharf formuliert hat. Trump habe die Legitimität der USA untergraben. Man habe sich als Verteidiger eines globalen öffentlichen Gutes inszeniert,

0: Und bitte nun die Europäer, enorme Risiken einzugehen, um die Kontrolle über die Straße zu erlangen, damit man ihnen dafür Gebühren abknöpfen könne. Also hier muss man schon ganz klar auch die Kritik sehen, die hier von TKP gegenüber Trump geäußert wird. Und das kann ich nachvollziehen.
1: Ja, und er bittet eben jetzt die Europäer, enorme Risiken einzugehen. Jetzt ist die Frage, was fordert Trump denn konkret von den Europäern? Er drängt Europa, aber auch andere Verbündete wie Japan, Südkorea, England. Er drängt sie, aktiv mitzuhelfen. Also er möchte Kriegsschiffe und militärische Unterstützung geschickt bekommen aus Europa, um die Straße von Hormuz zu sichern. Da geht es um Minenräumung, um Eskorten, um Schutz vor iranischen Angriffen. Trump hat gedroht, dass eine negative Antwort Konsequenzen für die NATO haben könnte, zum Beispiel auf anderen Gebieten dann weniger Unterstützung. Das ist ja ein Spiel, das wir auch schon kennen. Und Europa solle Risiken eingehen, also Schiffe, könnte Eskalationen geben. Das Personal ist natürlich nicht hundertprozentig gesichert. Europa soll all diese Risiken eingehen, während die USA die Kontrolle haben und die Gebühren kassieren. So, die Europäer, Andreas, die haben ja jetzt eigentlich schon genug mit der Ukraine zu tun. Andererseits setzt Trump sie immer wieder auch militärisch unter Druck. Wie werden die Reaktionen sein und was soll das kosten?
0: Also das Sinnvollste wäre, wenn die Europäer langsam erkennen würde, dass sie sich auf einen Frieden mit Russland einlassen, dann wäre das Problem schon mal gelöst. Da bräuchten gar keine Kosten anfallen. Denn nochmal, Putin hat kein Interesse, Europa oder gar die NATO anzugreifen. Der ist doch nicht bescheuert. Der ist einfach nicht dumm. So, und hier geht es also um die Situation der Reaktion in Straße von Hormuz. Trump hat also angekündigt, die USA würden die Schutzmacht der Straße von Hormuz werden. Das sind natürlich alles Anmaßungen. Dafür sollen Schiffe 20% des Frachtwerts, 20% des Frachtwerts, die zahlen jetzt schon 6% auf den Frachtwert für die Versicherung, wenn Frieden ist, also im Rahmen dieser Friedensmaßnahmen, die jetzt im Rahmen der kompletten Eskalation ja zwischendurch gewesen ist. Und das ist natürlich überhaupt nicht mehr finanzierbar, auch für die Transportunternehmen. Und das ist eine Kehrtwende zu früheren Aussagen, zum Beispiel auch von Außenminister Rubio, nämlich die Gebühren in internationalen Gewässern pauschal abgelehnt haben. Also da ist man auch heute so und morgen so. Und die US Marine CENTCOM setzt bereits eine Blockade iranischer Schiffe durch und droht mit Gewalt gegen Nicht-Kooperative.
1: Ja, aber jetzt mal Frage, geht das überhaupt juristisch, praktisch, international?
0: Also rechtlich natürlich nicht, aber die USA könnten das natürlich kurzfristig durchsetzen, solange sie militärische Überlegenheit haben. Also sie haben Möglichkeit von Blockaden, Patrouillen oder auch Eskorten. Sie haben das bereits früher ja zum Beispiel auch schon gemacht, denken wir im April bis Juni diesen Jahres. Also rechtlich ist das natürlich sehr fragwürdig. Die Straße von Hormuz gilt als internationale Wasserstraße mit freier Schifffahrt. Das ergibt sich aus dem UN-Seerechtsübereinkommen. Einseitige Gebühren ohne breite internationale Legitimation gelten als problematisch und könnten als Schutzgeld, wie ich es gerade schon genannt hatte, oder Piraterie-ähnlich kritisiert werden. Ich finde das auch. Viele Staaten lehnen das ab. Iran bietet ironischerweise selbst faire Gebühren an. Finde ich interessant. Die sind drauf natürlich jetzt rangekommen und haben gesagt, wow, das ist natürlich alles ziemlich absurd, aber wir werden weiterhin die Geschichte der Sicherheit regeln, aber eben nicht zu solchen Wucherpreisen wie 20%, sondern wir machen es jetzt billiger. Das ist ja fast schon eine lustige Komponente, wenn es nicht so ernst wäre. Und eine 20% Gebühr würde Öl- und Gaspreise stark nach oben treiben und könnte die Transportkosten mehr als verdoppeln. Nur wegen dieser Kleinstraße von Hormuz würden also quasi die gesamten Transportkosten der Betriebe verdoppelt. Und Schifffahrtsunternehmen und Ölimporteure wären dann betroffen. Es ist also machbar, solange die USA militärisch dominieren. Nach dem Motto, willst du nicht mein Bruder sein, schlage ich dir den Schädel ein. Das ist das Prinzip einer Hegemonialmacht.
1: Lass uns mal die Zahlen genauer ansehen, denn die sind schon gewaltig. Vor Kriegsbeginn im Februar passierte rund ein Fünftel des globalen Öl- und Gasverkehrs täglich Hormus. Mehr als 15 Millionen Barrel im Wert von mindestens 1,2 Milliarden US-Dollar, rechnet TKP vor. Eine 20-prozentige Gebühr könnte rund 240 Millionen US-Dollar pro Tag einbringen. Für die Reedereien, tja, wären solche Gebühren ruinös. Nach Berechnungen von Rico Luhmann, Senior Ökonom bei ING Research, berechnen Tankerfirmen rund 10 Dollar pro Barrel für den Transport aus dem Persischen Golf nach Europa. Hier wird weitergerechnet, bei einem Ölpreis von 80 US-Dollar pro Barrel würde Trumps Gebühr weitere 16 US-Dollar pro Barrel hinzufügen. Die Transportkosten stiegen auf 26 Dollar pro Barrel. Für einen Großtanker, das ist mal eine ganz einfache Rechnung, mit 2 Millionen Barrel wären das über 30 Millionen US-Dollar Zusatzkosten. Zum Vergleich, eine freiwillige Gebühr zum Beispiel in der Straße von Malakka liegt bei unter 0,5% des Ladungswertes.
0: Ja, und wir haben es gesehen, dass natürlich die Märkte sofort reagiert haben. Am Montag sprangen die Ölpreise um mehr als 9% nach oben. Das sind makroökonomisch gigantische Dimensionen. Heute Morgen kletterten sie um weitere 2% auf ein 4-Wochen-Hoch. Brent, zum Beispiel die bekannte Marke, auch aus der Nordsee kennen wir, die liegt bei 84,98 Dollar. Und WTI, das ist die sogenannte West Texas Intermediate, die liegt bei 79,9 oder 0,8 Dollar ungefähr, also um die 80. Und der Verkehr durch die Meeresenge ist bereits kollabiert. Zwischen dem 10. und 12. Juli sank die Schiffsaktivität laut Marine Traffic, das ist also quasi diese App, wo man zum Beispiel auch sehen kann, wie viele Schiffe gerade wo sind, ist also die Schiffsaktivität um rund 52% gegenüber der Vorwoche gesunken. Und das war auch schon ganz tief, genau vom Level, du hast recht.
1: So, und jetzt müssen wir natürlich fragen, was ist mit Europa? Wo bleiben die Europäer? Die Antwort ist ernüchternd. An der Kasse, schreibt TKP. Die EU importiert einen erheblichen Teil ihres Öls und Flüssigerdgases über Hormus und hat natürlich kaum Instrumente, diesen Konflikt irgendwie zu beeinflussen. Weder verfügt sie über eine schlagkräftige Marinepräsenz am Golf, noch über einen diplomatischen Draht nach Teheran. Im Gegenteil, Herr Merz hatte sich ja mehrfach da recht despektierlich geäußert. Dazu kommen wir gleich noch. Der einzige realistische Hebel wäre eine gemeinsame Position gegen die Gebühren von Herrn Trump in den Gremien der IMO. Aber das setzt voraus, dass natürlich Berlin, Paris und Rom, die Europäer halt, Brüssel, bereit sind, offen mit Washington zu brechen. Und das werden sie natürlich nicht tun, das können sie nicht tun. Können ja auch nicht erst mit dem Iran brechen und dann mit den USA. Und die Ausweitung dieses Konflikts erschwert auch alle weiteren Möglichkeiten. Saudi-Arabien konnte während des Krieges Öl über eine Pipeline von Ost nach West zum Roten Meer exportieren und konnte damit Hormus umgehen. Aber ein Wiederaufflammen des Konfliktes ist auch schon losgegangen mit den Houthis. Die haben ja in der Vergangenheit die Rotmeerschiffe angegriffen. Könnte diese Route jetzt auch vernichten? Und das passiert gerade, denn die Houthi-Miliz feuert schon Raketen auf Saudi-Arabien und hat eben auch eine 4-jährige informelle Waffenruhe aktuell gebrochen. Und die Angriffe zielten auf den internationalen Flughafen von Abar, Andreas. Das alles ist nicht sehr beruhigend. Und ich würde jetzt gerne noch mit dir kurz über die Folgen auch explizit für Deutschland sprechen.
0: Das kann man relativ einfach zusammenfassen und sich jeder vorstellen. Es wird alles noch teurer. Also steigt der Rohölpreis anhaltend um 10 bis 15 Dollar pro Barrel, dann schlagen sich rund 8-12% Eurocent zusätzlich pro Liter Benzin nieder, vor Steuern. Also da geht mal eben der Spritpreis in die Höhe. Und wir dürfen nicht vergessen, dass auch die Gaspreise natürlich auch ganz massiv gestiegen sind. Und dadurch, dass ja eine völlig inkompetente Politikerkaste gesagt hat, wir lassen uns durch Russland kein Gas mehr liefern und verfolgen nicht einmal Terroranschläge, die aus der Ukraine gegen Deutschland gemacht wurde, indem man nämlich die Nord Stream 1 und 2 widerrechtlich gesprengt hat, terroristisch gesprengt hat, solange lässt sich dieser Trend nur erkennen. Und man kann hier nur noch Vorsatz interpretieren, dass es darum geht, Europa an die Wand zu fahren. Setzt sich die Hormuzgebühr durch, so wie das Trump oder auch die Iraner sich vorstellen, kämen weitere Aufschläge noch dazu. Denn Ölimporteure würden einen Teil der Kosten auf die Verbraucher logischerweise abwälzen. Und TKP hat ja auch konkrete Zahlen mal gerechnet. Ich habe die gerade hier gesehen. Gasterminals in Wilhelmshaven und Rotterdam beziehen erhebliche LNG-Mengen aus Katar, das seinerseits ausschließlich über Hormuz exportiert. Also ein längerer Ausfall würde die Gaspreise binnen Wochen zurück auf Kriegsniveau treiben, mit Folgen für Strompreise, Industrieproduktion, Heizkosten im kommenden Winter und so weiter. Nochmals, wenn man so dämlich ist und sich von der größten Tankstelle der Welt, die Gas produziert, nämlich Russland, nicht weiter beliefern lässt, weil man es ablehnt, dann darf man sich nicht wundern, wenn man selbst dabei gegen die Wand fährt.
1: Ja, genau so ist es. Und die Waffenruhe im Nahostkrieg war nur ein Päuschen, das war noch keine Wende. TKP schreibt, die 20%-Gebühr ist keine Rechnung, sondern eine Kriegserklärung an die Regeln, auf denen der Welthandel ruht. Europa steht daneben mit leeren Händen und vollen Tanks, noch. Und wer die Kosten trägt, entscheidet sich nicht in Teheran und nicht in Washington, sondern an jeder Zapfsäule zwischen Flensburg und Palermo.
0: Genau, und natürlich auch beim Kerosin und auch natürlich beim Schweröl für die Schiffe und so weiter. Alle Transporte, die gesamte Logistik, die Supply Chain, also die ganze Logistik für alle Produktion und Teilen, wird dadurch jetzt in Mitleidenschaft gezogen. Man kann froh sein, wenn man ein altes Auto fährt, noch ohne Chips und so weiter und einen kleinen Garten hat, wo man sein Gemüse anbauen kann.
1: Ja, immer mehr reduziert es sich darauf. Und zu allem Überfluss, ihr Lieben, gibt es jetzt auch noch aktuelle Todesdrohungen gegen Trump und auch andere westliche Politiker. Die wurden verhängt von einem hochrangigen iranischen Geistlichen, Ahmad Alamolhoda, beim Freitagsgebet. Und diese Fatwa, diese religiöse Anweisung, die er erlassen hat, ruft auf, man mag es aus Energiegründen gar nicht sagen, eben zur Tötung von Donald Trump und auch diesen anderen Politikern. Das ist eine landesweite Kampagne, die eben mit der Blutrache Freitags zu tun hat. Und das bedeutet, dass iranische Hardliner ganz offen von Rache sprechen, bis wörtlich Amerika wie die Sowjetunion zusammenbricht. Andreas, Frage, ist dies das übliche Kriegsgerassel aus Teheran, um auch das eigene Volk bei Laune zu halten? Oder wie schätzt du es ein?
0: Na, wir dürfen nicht vergessen, dass Iran keine Trennung zwischen Religion und der irdischen Politik hat, sondern alles unter ideologischen Gesichtspunkten fährt. Und solche Drohungen sind aus dem Iran nichts Neues. Besonders seit der Tötung Soleimanis, das war 2020, und den aktuellen US-Angriffen. Sie dienen oft auch der inneriranischen Propaganda, tatsächlich um Härte zu zeigen und die eigene Bevölkerung zu mobilisieren. Also ganz klare ideologische Ansprüche. Das ist uns natürlich fremd, wenn wir sagen, wir wollen sachlich, vernünftig, diplomatisch arbeiten und so weiter. Das findet da natürlich auch nicht statt.
1: Also die Liste ist noch länger übrigens. Der deutsche Kanzler Merz steht auch drauf. Wer noch? Iranische Medien haben eine Art Kill-List veröffentlicht. Und da stehen folgende Personen drauf. Trump, dann aus Israel Benjamin Netanyahu, Der französische Präsident Emmanuel Macron, Friedrich Merz aus Deutschland, Giorgia Meloni aus Italien und Keir Starmer aus Großbritannien. Und man hat dazu generierte Bilder, KI-Bilder veröffentlicht, die diese Politiker in orangefarbenen Gefängnis-Overalls zeigen. Was sind denn die Hauptvorwürfe gegen Friedrich Merz eigentlich?
0: Naja, also da gibt es ja nun einige. Die Unterstützung zum Beispiel Israels und die Beteiligung am Krieg gegen den Iran. Man muss ja die Iraner natürlich an der Stelle auch mal versuchen zu verstehen. Nicht, dass man sagt, man findet das gut, sondern Verständnis. Wenn man Iran-Versteher ist oder Russland-Versteher, das ist auch wesentliche Voraussetzung, um objektiv überhaupt Dinge zu beurteilen, dass man mit einem Kopfschuss oder mit einem Angriff gezielt aus USA den Ayatollah Khamenei ermordet hat. Das ist einfach so. Und was sie jetzt machen, ist nichts anderes. Sie sind mit denselben Waffen dabei und sagen, okay, wir kündigen nur an, wen wir jetzt ermorden werden. Und Iran sieht Merz als Teil einer westlichen Achse, nämlich USA, Israel, Europa, die Israel bei seinen Militärschlägen gegen iranische Ziele unterstützt oder zumindest nicht ausreichend kritisiert hat. Merz hatte als Kanzler die iranischen Raketen- und Drohnenangriffe auf Israel und Nachbarländer scharf verurteilt und sich für die Sicherheit Israels ausgesprochen. Das ist natürlich auch letztendlich der entscheidende Faktor, auf dem die Bundesrepublik aufgebaut wurde, wobei sie gleichzeitig die Antisemiten in gigantischer Form über die Migrationsprogramme nach Deutschland reinzieht. Das sind ja nur noch Widersprüche. Merz wird außerdem vorgeworfen, sich an europäischen Initiativen zu beteiligen, die die Straße von Hormuz militärisch sichern wollen. Zum Beispiel gemeinsam mit Macron und Starmer. Das sind ja alles so Abstiegskandidaten, die kurz davor stehen, rückzutreten. Ich meine, Starmer ist ja bald jetzt soweit. Der Iran interpretiert das als Versuch, die iranische Souveränität über die Meerenge zu untergraben und US- bzw. EU-Interessen dann durchzusetzen.
1: Also das wird schon ein gefährlich explosiver Feuertopf. Und ich frage mich, Andreas, ob auch Europa, die europäischen Politiker in der Falle sitzen. Denn sobald sie sich kritisch gegenüber Irans Maßnahmen äußern, sind sie Todeskandidaten. Sobald sie aber Trump widersprechen und sagen, nee, da machen wir nicht mit und gegebenenfalls sagt jetzt das eine oder andere Land, nein, wir schicken keine Schiffe in die Straße von Hormuz, nein, wir unterstützen das nicht, dann kommt eine wirtschaftliche Antwort, irgendeine neue Sanktion gegen Europa. Das heißt, es wirkt, als säßen sie in der Falle.
0: Naja, es ist keine Falle, sondern hier kann ich ja nur noch Absicht erkennen, es sei denn, sie sind alle dumm in Europa. Das kann ich mir nicht vorstellen, dass nun alle Präsidenten dumm sind, denn ihre Entscheidungen sind ja dumm. Zum Beispiel, USA sagt, wir liefern zum Beispiel Langstreckenwaffen nach Europa, um zum Beispiel über die Ukraine oder über andere europäische Länder Russland tief ins Land angreifen zu können. Ich meine, dass das natürlich den Bären herauslocken wird, der zurückschießen wird und damit ein Krieg regelrecht forciert wird, liegt doch auf der Hand. Aber es geht noch weiter. Trump sagt, wir haben die Sicherheit des Atlantiks zwischen uns und Europa. Uns kann nichts passieren. Er gibt es also offen zu, er sagt es ihnen, trotzdem machen sie es einfach. Und das ist die Absurdität und wir müssen einfach sehen, dass wir hier aus meiner Sicht Politiker haben, eine Kaste haben, die in einer Komplizenschaft eine Agenda durchführen, die Europa zum tatsächlichen Kampfplatz macht. Und das zeigt sich auch an diesem regionalen Iran-Konflikt, der zwar gewaltig aussieht, gerade was die Weltwirtschaft anbelangt und ihre entsprechende Schifffahrt, aber dass hier natürlich trotz alledem nur ein Regionalkonflikt vorliegt, während auf der anderen Seite komplett Europa gefährdet ist.
1: Ja gut, Europa ist hier bei dem Regionalkonflikt schon auch gefährdet, wenn wir an die Lieferketten denken, Wenn wir an die Düngemittel denken und so weiter. Für mich kristallisiert sich immer mehr heraus eine Lektion, die wir, du und ich, auch lernen mussten. schmerzlich sogar. Diese Erkenntnis haben wir gezogen, als 2020 uns der Spiegel in Bausch und Bogen mit wirklichen Unwahrheiten niedergeschrieben hat. Und das war für uns nicht ganz einfach, diese Zeit. Und wir haben natürlich gerätselt, wie kommt das, dass über uns solche Lügen verbreitet werden? Und wir kamen zu der Erkenntnis, wir müssen unsere Worte vorsichtiger wählen. Wir dürfen niemanden persönlich angreifen. Wir müssen die diplomatische Ebene immer einhalten. Und ich glaube, das ist das, was jetzt auch zum Beispiel Europas Politiker erkennen können.
0: Ja, das denke ich auch. Also man fragt sich wirklich, wie diese ganzen Dinge jetzt zustande gekommen sind. Und ich meine einfach nur, über staatliche Medien, das Außenministerium oder die Revolutionsgarden, werden ja jetzt einige Dinge dargestellt.
1: Ja, der Iran positioniert sich ganz klar, denn Teheran wirft Europa vor, sich zum Handlanger der USA zu machen, statt neutral zu bleiben. Und als feindselige Politik, so heißt es dort, wird Europa die Fortsetzung oder Verschärfung auch der EU-Sanktionen gegen den Iran vorgeworfen. Auch die Unterstützung von US-Sanktionen, auch Kritik am iranischen Atomprogramm. Friedrich Merz, der deutsche Kanzler, der wird explizit wörtlich als kriegstreiberisch oder atlantisch hörig dargestellt. Na klar, es ist eine Art Propagandarhetorik gegenüber westlichen Politikern, aber der Iran äußert solche Dinge durchaus in seinen Medien und oft auch in Form von Drohungen. Also Europa wird die Konsequenzen tragen, heißt es dort, wenn es sich weiter einmischt. Ja, scharfe Rhetorik.
0: Ja, natürlich. Also die konkreten persönlichen Angriffe auf Merz sind seltener als auf US-Politiker. Aber er wird in einen Topf mit Macron und Starmer geworfen. Und Macron gilt ja als die Grande Nation. Und man wundert sich nur noch, wie das weiter aufgehalten wird. Zusammengefasst kann man sagen, die Rhetorik ist sehr scharf und eskaliert mit den aktuellen Militärschlägen. Und ob und wie ernst konkrete Anschlagspläne sind, das ist wirklich schwer einzuschätzen. Der Iran ist natürlich auch geschwächt, droht aber lautstark. Mich erinnert das so ein bisschen an Irak, der bis zum Schluss auch noch gesagt hat, wir machen euch alle fertig. Und da saß er schon in seiner Räuberhöhle. Das ist ein Problem.
1: Andreas, es gab in den letzten Tagen Berichte über die Landung eines russischen Doomsday-Plane, also eines Weltuntergangsflugzeugs, eine Tupolev, in Teheran. Das ist ein Flugzeug, wie es heißt, für Führungskommunikation. Kommen da jetzt aus Moskau Waffenlieferungen in den Iran?
0: Das weiß ich nicht, das denke ich eher nicht. Also dies wird als Signal der Solidarität gewertet, aber nicht als Waffenlieferung. Also man muss hier ganz klar sagen, Russland und Iran sind sehr nah miteinander verbunden. Und man muss auch sagen, sowohl von Russland als auch von Iran sind in den letzten paar tausend Jahren nur äußerst minimale Kriege ausgegangen. Aber angegriffen wurden sie regelmäßig. Das ist ein ganz großer Unterschied. Und historisch hat Russland dem Iran schon Drohnentechnologie, Bauteile und Know-how geliefert. Die haben ja auch zum Beispiel die Wissenschaftler zur Verfügung gestellt für die Atomprogramme, die unter der Erde im Iran gelaufen sind. Das waren viele russische Wissenschaftler, die dort gearbeitet haben. Und im laufenden Konflikt gibt es jedoch keine öffentlichen Hinweise auf frische, große Lieferungen von Raketen, Panzern oder Flugzeugen. Russland ist selbst stark in der Ukraine gebunden und hat eigene Engpässe bei Munition und Ausrüstung. Deshalb geben die jetzt nichts raus. Und eine offene Waffenlieferung an den Iran würde die Konfrontation mit den USA und Israel noch weiter verschärfen. Etwas, das Putin derzeit vermeidet. Denn er führt schon eine sehr intelligente Politik. Das muss man einfach so sehen.
1: Ja, also wir halten euch da weiter auf dem Laufenden. Ich würde noch gerne ein spezielles Thema anschneiden, Andreas. Tichys Einblick, da gibt es aktuell einen Artikel, der gewisse Punkte deiner Sichtweise bestätigt, dass sich immer mehr Investoren abwenden von der internationalen Klimareligion. Ein Autor von Tichy, Thomas Kolbe, der stellt eine These auf und sagt, dass der Kapitalmarkt sich weltweit vom Klimasozialismus abwendet. Du kennst ja die Thematik, wir haben oft darüber gesprochen. Wie interpretierst du diese Meldung?
0: Also erstmal ein großer Sprung in der Thematik, den wir jetzt haben. Der Klimasozialismus wird ja stark staatlich gesteuert, das muss man einfach wissen, nämlich durch die grün-ideologische Wirtschaftspolitik. Und Brüssel und Berlin halten sich auch stur, immer fest daran und isolieren sich damit auch immer mehr in dieser Welt. Es ist interessant, dass die ewig gestrigen Linken, das sind ja die ewig gestrigen, trotz der wissenschaftlichen klaren Gegenbeweise an dem alten Weltbild der verbrennenden Erde festhält. Unabhängige wissenschaftliche Erkenntnisse müssen also vor kuriosen Modellen, die von Systemspielern und von Lobbyisten bezahlt werden, des angeblich menschengemachten Klimawandels weichen. Das ist völlig verrückt.
1: Brüssel bleibt ja weltweit gesehen total isoliert mit dieser ewig gestrigen Klimaideologie. Die EU-Kommission, Frau von der Leyen und die Europäische Zentralbank, die setzen weiterhin ganz monoton, kann man sagen, auf strenge Klimaregeln, auf CO2-Steuern, die natürlich die Unternehmen in den Garaus treibt, auf Subventionen und Kredite für grüne Projekte und der Rest der Welt, natürlich besonders jetzt die USA unter Trump, aber auch China, die sich kaputt lachen, das interessiert die überhaupt nicht mehr. Man konzentriert sich dort auf tatsächlich praktische Energie- und Industriepolitik.
0: Ja, man kann es ganz klar zusammenfassen. Dieser neue Sozialismus im grünen Gewand, der am Ende zu mehr Staat, weniger Freiheit und einer Art Kommandowirtschaft führt, der ist ganz deutlich geworden. Die linken Simpelköpfe, die pöbeln dabei gegen die konservativen Denker mit genau den Vorwürfen der Kommandowirtschaft, die sie ja selbst anwenden. Die Welt steht also auch hier wieder völlig auf dem Kopf. Und hier ist 1984 im Prinzip von George Orwell wieder deutlich zu erkennen. Wir sehen am Kapitalmarkt aber spannende Entwicklungen. Seit Trumps Wahlsieg 2024, da haben große Banken wie JP Morgan, Goldman Sachs und so weiter die Net-Zero-Klimabündnisse verlassen. Also Investoren ziehen massiv Geld aus diesen ESG-Fonds ab. Das sind diese Fonds, die nach Umwelt-, Sozial- und Governance-Kriterien, also vor allem grün, investieren. Und das heißt also, das Geld fehlt jetzt plötzlich an jeder Kante. Also ist es schon unglaublich.
1: Wir sprechen ja immer wieder darüber, dass die großen Investitionen stattdessen in normale Technologie, auch in Industrie- und Energieprojekte gehen, zum Beispiel Pipelines, Atomkraft ist jetzt wieder ganz groß im Kommen, Reindustrialisierung in den USA, da versucht man den Schaden gut zu machen. Der freie Markt bevorzugt wieder, also renditestarke und nicht nur ideologisch gesteuerte Investitionen.
0: Ja, die Lage der in europäischer Politik, die glauben also weiter an die Fiat-Money-Kredite, also Geld, das quasi aus dem Nichts geschaffen wird. Das kennt ihr durch meine Stellungnahmen hier regelmäßig. Und riesige Subventionen, um die grüne Transformation zu erzwingen. Darum geht es nämlich, um die Erzwingungsideologie. Beispiel. Allein Deutschland hat im letzten Jahr 321 Milliarden Euro an Subventionen ausgegeben. Vieles davon für grüne Projekte. Wir müssen uns mal klar machen, der Jahreshaushalt in Deutschland sind 555 Milliarden und 321 Milliarden sind im letzten Jahr für grüne Projekte ausgegeben worden. Daran erkennt man mal, wie hier die Schuldenquoten aussehen. Die Folgen sehen wir. Und es ist auch gut, dass wir dieses Thema immer wiederholen. Die großen Energieimporte bleiben, nämlich Deutschland 67%, die EU nur, in Klammern nur, 57%, die sie an Energie importieren. Das heißt aber, die Industrie wandert ab und die Deindustrialisierung, die schreitet weiter voran, ist logisch. Und die Mittelschicht wird durch Steuern und Abgaben quasi erwürgt, belastet. um das System am Laufen zu halten.
1: Solange es noch geht. Ja. Ne? Diese grüne Politik hat ja auch nur funktioniert, wenn auch nur auf unsinnige Weise, solange die USA mitgemacht hatten unter Joe Biden und seinen Vorgängern Obama und so. Aber jetzt, wo der Kapitalmarkt und die USA, gehört ja beides zusammen in diesem Fall, ganz andere Wege wieder gehen, da wird das europäische Modell immer teurer und eigentlich unhaltbar. Wo führt das denn hin?
0: Also ganz einfach, am Ende wird der Kreditmechanismus, also die Finanzierung durch immer neue Schulden und Subventionen auf staatlicher Seite, da wird dieser Kreditmechanismus und damit das gesamte Finanzsystem zusammenbrechen. Ganz einfach, Staatsbankrott. Wir sehen, wie der Markt mit den Füßen ja jetzt schon bereits abstimmt und sich vom grünen Sozialismus verabschiedet. Nämlich Brüssel merkt es wohl kaum, aber wollen es vielleicht auch gar nicht. Aber viele Unternehmen wandern einfach ab und sagen, Europa, EU, nein danke, das war's, wir gehen.
1: Ja, ich gehe auch gleich, weil wir nämlich gleich Feierabend haben. Aber ich würde gerne noch ein Thema vorher ansprechen, nämlich die Antifa und eine Allianz, die sich nun weltweit gegen die Antifa formiert. Und zwar hat diese Initiative ergriffen US-Außenminister Marco Rubio. Europa diskutiert immer noch über Rechtsextremismus, aber die USA und viele andere Länder sind der Ansicht, dass der Rechtsextremismus nicht das größte Problem ist, sondern der Linksextremismus, die Antifa. Und Rubio lädt jetzt Minister ein aus über 60 Ländern nach Washington, damit man gemeinsam gegen die Wiederauferstehung des transnationalen linksextremen Terrorismus vorgeht. Trump hatte ja auch vor einigen Monaten die Antifa sozusagen als terroristische Organisation eingestuft. Auch in Deutschland ein paar dazu gezählt. Ich glaube, die Hammerbande heißt eins von diesen Netzwerken. Und man sagt jetzt, der Antifa und den verwandten militanten Netzwerken den Kampf an. Das Treffen soll übrigens bereits nächste Woche stattfinden. Interne Dokumente, die der Washington Post vorliegen, zeigen, die Trump-Administration sieht eben in dieser gewalttätigen linksradikalen Szene eine für die ganze Welt ernstzunehmende Bedrohung mit Entführungen, mit Angriffen auf Polizisten und gezielten Attacken auf Zivilisten. Und man möchte jetzt gemeinsame Ermittlungen, man möchte eine koordinierte Strategie auf die Beine stellen. Und hier wird zum Beispiel erwähnt Trumps Counter-Terrorism-Zar, ein Mann, der heißt Sebastian Gorka, der den linken Aktivismus schon lange nicht mehr als harmlosen Protest bezeichnet, sondern eben als politischen Terror einstuft, so ja auch die USA. Und in Brüssel und Berlin könnte das natürlich viele jetzt nervös machen, denn dort gilt ja die Antifa in weiten Teilen sogar zum politisch-medialen Establishment. Und ich habe mir das mal ein bisschen näher angeguckt, mal auch die Fakten näher angeguckt. Wer ist dabei? Welche Länder sind eingeladen? Die meisten europäischen Länder inklusive EU-Staaten, aber davon sind viele europäische Regierungen skeptisch oder sogar ablehnend. Dann sollen dabei sein größere lateinamerikanische Länder, auch asiatische Länder, explizit darunter Indien, Indonesien und Singapur. Und das Treffen soll, wie gesagt, jetzt nächste Woche stattfinden. Aber viele europäische Verbündete sehen die Antifa eben nicht als zentrale Terrorbedrohung. Deutschland, Andreas, wie sieht Deutschland das?
0: Naja, also wir dürfen eines dabei nicht vergessen, dass wir hier mit einer politischen Kaste zu tun haben, die mit der Antifa ins Bett gestiegen ist. Das ist das Hauptproblem, was wir haben. Und die Antifa eindeutig eine Affinität zum Terrorismus hat. Ganz eindeutig. Das wird deutlich. Und das führt natürlich auch letztendlich dazu, dass dann wir damit rechnen müssen, dass sie das durchziehen werden, weiter mit der Antifa. Andere machen das eben halt nicht. Und wir wissen natürlich, Das Bundesamt für Verfassungsschutz und die Landesämter stufen die Antifa nicht als einheitliche Organisation, sondern als Sammelbegriff für linksextremistische, gewaltbereite Strukturen ein. Also Antifa ist ein zentraler Teil des Linksextremismus. Sie verfolgt ganz klar antidemokratische Ziele, Ablehnung der parlamentarischen Demokratie, des Kapitalismus und der bürgerlichen Gesellschaft. Und das Ziel ist eine antifaschistische Gesellschaftsordnung, die in der Praxis oft mit Gewalt durchgesetzt werden soll. Natürlich, wenn die den Begriff Antifa sich geben, wer ist denn nicht gegen Faschismus? Jeder ist gegen Faschismus, aber dann muss man eben halt auch gegen die Antifa sein. Deshalb sind das Begrifflichkeiten Antifa, die man durch sehr teure Werbefirmen auch letztendlich entwickeln lässt. Ja? Es wird zwischen der bürgerlichen Antifa, das sind ja Demonstrationen, Aufkleber und so weiter, und militanten, gewaltorientierten Gruppen ganz klar unterschieden. Bei der AfD macht man die Unterscheidung nicht, das sind alle angeblich rechts, aber hier wird dann unterschieden. Besonders die militanten Netzwerke werden als gefährlich eingestuft. Sie begehen Straftaten wie Körperverletzung, Landfriedensbruch, Sachbeschädigung, Brandanschläge, haben wir alles gesehen, Blackouts, die man beispielsweise in Berlin in Gang gesetzt hatte und so weiter. Das ist dieses linke Terrormilieu und wir müssen es letztendlich immer mit dem Begriff Terror endlich verbinden. Antifa hat etwas mit Terror zu tun. Und derjenige, der jetzt in der Antifa friedlich ist, der sollte sich jetzt überlegen und sagen, ich steige aus der Antifa aus, weil ich will mit Terroristen nichts zu tun haben. Dann sollen sie eine neue Organisation gründen, die eben nicht Antifa heißt, sondern entsprechend dem letztendlich benannt wird, was sie eigentlich als Ziel verfolgen.
1: Ja, zu der Antifa in Amerika beispielsweise kann man ja sagen, gehörten auch diese ganzen großen Gruppierungen und NGOs, die ja versucht haben, das Land auf links zu drehen, wenn man das mal so möchte. Und viele Aktionen, die auch unter Joe Biden noch möglich waren, die großen Straßenkämpfe und so weiter, all das ist ja eben auf dem Boden der Antifa auch gewachsen. Ich will noch mal gucken, es gibt ja einige deutsche Politiker, die diese Aktion von Marco Rubio mit Sicherheit nicht unterstützen wollen, denn es gibt eine ganze Menge von Politikern in Deutschland, die sich ganz offen und förderlich zur Antifa oder zum Antifaschismus geäußert haben oder sich ehrlich gesagt sogar identifiziert haben. Saskia Essen, deine absolute Lieblings-SPD-Politikerin, die hatte 2020 getwittert, dass sie die Antifa unterstützt, stellt sich auch hinter diesem Begriff. Dann von den Linken Martina Renner, die auch Antifa-Sticker getragen hat. Viele auch im Bundestag, die fliegen ja dann raus, wenn sie so ein Antifa-T-Shirt anhaben. Und Katrin Göring-Eckardt, die Grünen-Politikerin, ehemals Bundestagsvizepräsidentin, die hat eben antifanahe Proteste immer dann, wenn es um die AfD ging, unterstützt und wiederholt sogar als Fest der Demokratie bezeichnet und auch legitimen Widerstand gelobt. Naja, und dann denken wir an Annalena Baerbock von den Grünen, die das mit unterstützt hat, Robert Habeck und so weiter. Andreas, das heißt, in Deutschland wird man wahrscheinlich sich diesem Plan gegenüber ablehnend äußern.
0: Gut, nur hast du da ein paar Figuren genannt, aber es gibt natürlich auch Menschen, die keine historischen Analphabeten sind, sondern die die Zusammenhänge besser zuordnen können. Und von denen erwarte ich eigentlich etwas anderes. Wie ich immer sage, es gibt Lügner und Verlogene. Und wenn ich jetzt beispielsweise eine Gruppe von Verlogenen höre, die glauben das ja selbst, was sie sagen. Du hast es ja gerade vorgelesen. Das glauben sie selbst. Und das ist ja das Tragische. Es gibt aber eben halt auch noch die Lügner. Die kennen den Kern der Wahrheit und könnten es auch anders sagen, weil sie wissen, dass es falsch ist, was sie sagen. Das sind also charakterlich spezielle Persönlichkeiten. Aber wenn wir etwas ändern wollen, müssen wir uns genau an diese Menschen wenden. Von einer Saskia Esken oder von einer Frau Baerbock oder einem Herrn Habeck, da erwarte ich einfach gar nichts. Die sind da einfach reingesetzt worden und wir sehen hier diese unglaublichen NGO-Einflüsse. Ich habe mir gerade heute Morgen von den Bewerber für das sächsische, Sachsen-Anhaltinische Präsidialamt des Ministerpräsidenten. Sigmund Ulrich heißt er, glaube ich, ne?
2: Und Ulrich Sigmund.
0: Ulrich Sigmund, Entschuldigung, bitte. Aber ich muss ganz ehrlich sagen, der hat jetzt einen 100-Tage-Plan vorgelegt, was er genau machen will. Und da geht es auch unter anderem darum, diese NGOs, die tatsächlich den Terror mit unterstützen, Gewalt mit unterstützen, dass die ausgetrocknet werden und keine Staatsgelder mehr bekommen. Allein die Tatsache, dass man das sagen muss, ist ja schon absurd. Wo sind wir gelandet? Dass es selbstverständlich ist, dass sie bisher Geld bekommen haben. Das sind für mich die Dinge. Sehen wir uns dagegen die politischen Herausforderer an, CDU, SPD, Grüne und so weiter, also alle die, die abgewirtschaftet haben, die reden ja heute überhaupt nicht mehr über das, was gemacht werden muss. Die reden nicht mehr über einen 100-Tage-Plan. Die reden nicht mehr darüber, was für das Volk, für die Menschen wichtig wäre, sondern sie sind eigentlich nur gegen AfD und gegen irgendwie rechts. Da ist nichts mehr vorhanden. Das ist also wirklich eine Gräte, der Fisch ist abgefault und jetzt wird es Zeit, dass da eine Neuerung kommt.
1: Also du hast vorhin darüber gesprochen, dass der Kapitalmarkt sich ja nun von der grünen Klimapolitik abwendet, aber nichtsdestotrotz ist beispielsweise der in Deutschland hochgepriesene grüne Stahl jetzt dabei, erwürgt zu werden. Apollonius hat das gebracht, dass die deutsche Stahlindustrie, haben wir ja auch schon oft über die Mahnungen und Warnungen der Konzernchefs gesprochen, die deutsche Stahlindustrie steht vor tiefgreifenden Umbrüchen. Also hohe Energiepreise, dann der politisch forcierte Umbau hin zu der CO2-neutralen Produktion. Man fasst sich nur noch an den Kopf. All das setzt natürlich die Unternehmen finanziell massiv unter Druck. Und die Folgen, haben wir schon viel drüber gesprochen, sind Insolvenzen, Werksschließungen, Stellenkürzungen. Und die Salzgitter AG sorgte vor wenigen Tagen mit einer überraschenden Ankündigung für Aufsehen. Das Unternehmen übernimmt die Duisburger Hüttenwerke Krupp Mannesmann vollständig, streicht im Zuge dessen jedoch rund 2000 Arbeitsplätze und von den bislang etwa 3000 Stellen sollen künftig eben nur noch rund 1000 erhalten bleiben. Andreas, was geht in Deutschland vor? Ich werde immer wieder erinnert an den Morgentauplan, wo es unter anderem heißt, dass man die Stahlindustrie in Deutschland zerschlagen muss.
0: Naja, und das macht man natürlich, indem man vor allem die Garanten der Wirtschaftsordnung der Vergangenheit, das war der Mittelstand, das waren Unternehmer. Es gab früher mal Unternehmer. Heute gibt es Konzerne und Riesenfirmengeflechte und da gibt es Manager. Und die Manager sind keine Unternehmer. Also Thyssen, Krupp, Mannesmann, also das sind ja die damaligen Gründer von kleinen, sauberen, unternehmerisch geführten Unternehmen. Die würden sich im Grabe umdrehen, wenn sie sehen, was hier gerade abläuft. Aber die heutigen Konzernmanager, die Vorstandsvorsitzenden und deren ganzen Liga, die haben vor allem eins im Kopf im Normalfall. Sie wollen ihre Legislaturperiode mit einem Riesensalär, was sie bekommen, abgreifen und nach ihnen die Sintflut. Und das ist der Unterschied zum Unternehmer, der damals gesagt hat, eher zahle ich mir kein Gehalt, als dass ich Mitarbeiter entlasse, weil ich muss davon ausgehen, dass wir den Laden wieder auf Vordermann bringen, dass wir wieder eine ordentliche Perspektive haben, wieder profitabel werden und dann fehlen mir nachher die Mitarbeiter. Da ist auf Zukunft ausgelegt. Hier werden ja die großen Fachkräfte regelrecht entlassen. Das sind Fachkräfte, während man über die Migration im Prinzip ungebildete Leute reinholt ins Land. Das ist das Entscheidende und wir sehen, wie diese Brut, die man da gelegt hat, jetzt aufgeht. Und das Ganze ist aus meiner Sicht ganz klar eine Agenda. Ich könnte jetzt noch 2 Stunden weiterreden, aber du bist jetzt schon verzweifelt.
1: Ich habe ein Zeichen am Hals gemacht und es hat nichts genützt. Ganz kurz noch, Andreas, und da bitte ich dich dann um eine kurze Antwort. Dieses Unternehmen hat ja lediglich bis jetzt ein Werk in Duisburg betrieben und es gehörte aber drei Eigentümern, ThyssenKrupp, Steel Europe, 50%, Salzgitter 30% und der französische Röhrenhersteller Vallourec mit 20%. Und mit der Übernahme sämtlicher Anteile trägt Salzgitter künftig die alleinige Verantwortung für diesen Standort. Und nicht nur die Zahl der Arbeitsplätze wird reduziert, gleichzeitig sinkt die Rohstahlkapazität in Duisburg von bislang rund 5 Millionen auf 2,5 Millionen Tonnen pro Jahr. Man begründet diesen Schritt übrigens mit der grünen Transformation des Standorts, denn in Duisburg sollen die beiden Hochöfen durch einen Elektrolichtbogenofen ersetzt werden. Und während ein Hochofen Eisenerz mit Hilfe von Koks einschmilzt und dabei große Mengen CO2 freisetzt, verarbeitet ein Elektrolichtbogenofen überwiegend Stahlschrott mit Hilfe von Strom. Und auf diese Weise will Salzgitter die Emissionen um 90% senken. Ist es nur eine Frage der Zeit, bis wir die Insolvenz von Salzgitter bekannt geben?
0: Ja, vermutlich ja. Es ist natürlich jetzt ganz schwierig, bei diesem Sammelsurium an komplexen Informationen eine ganz kurze Antwort zu geben. Aber du hast gerade mehrere Unternehmen genannt, die jetzt zusammengeführt werden. Wir sollten uns die Aktienstrukturen dieser vermeintlichen Unternehmen aus Frankreich und sonst wo mal ansehen. Da werden wir feststellen, das sind immer dieselben Unternehmen und Kapitalsammelbecken, die da drin stecken. Das heißt, das ist ein Konzern, der lediglich Abteilungen zusammenführt und uns suggeriert wird, als handle es sich um verschiedene Unternehmen. Und wenn wir wissen, dass der europäische Standort zurzeit ruiniert werden soll, damit der neue Weltstandort von diesem Kuchen, der jetzt wegfällt, weil die Europäer ihn nicht mehr haben, weil sie sich über den Tisch ziehen lassen und die Reibung noch als Nestwärme empfinden, dass sie genau aus diesem Grunde im Prinzip hier oder wir davon ausgehen können, dass es sich um eine Agenda handelt und keiner schnallt es. Und dafür braucht man Manager, die sich dann auch vor so einem grünen Stahlunsinn dann eben spannen lassen, weil die sagen, bis wir pleite sind, bin ich eh in Rente und ich habe mein Geld verdient. Das ist die Denke.
1: Ihr Lieben, das war es. Danke für dein schnelles Zu-Ende-Kommen hier. Ich möchte noch die letzten Worte aus diesem Artikel, den ich zu Anfang angelesen habe mit der Überschrift Ein neues Zeitalter in Harmonie, Frieden und Freude. Da möchte ich noch ein paar Worte hier wiedergeben. Gewalt wird es nicht geben, weil weitere Lügen zwecklos sind. Lügner werden aufgeben. Amerika und Europa sind pleite und alle erkennen, dass Krieg kein Ausweg ist. Die Finanzmacht wurde besiegt. Alle Nationen leben in Frieden und helfen sich gegenseitig. Die Menschen bestimmen ihre Geschicke selber. Regierungen sind abgeschafft. Ein neues Zeitalter der Harmonie, der Freude und des Friedens hat begonnen.
0: Das ist schön, dieses Schlusswort. In diesem Sinne eine gute Woche. Bis dann. Ciao, ciao.

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2: Ein Beispiel etwa. Ich erinnere mich, das war so 2015 mit dieser Flüchtlingskrise. Wir hatten im Herbst 2015 zu Schleppern im Mittelmeer, wirklich ein Schlepperunternehmen, die sehr viel Geld damit verdienen, dass sie Leute nach Menschen nach Europa bringen. Dazu hatten wir recherchiert. Wir hatten nicht nur recherchiert, wie das abläuft, wie in verschiedenen sozialen Medien, aber auch vor Ort geworben wird, wie diese Leute bezahlen, wie die Kunden über bestimmte Routen nach Europa geschleust werden, vor allem nach Deutschland, sondern wir hatten auch recherchiert, was dann passiert, beispielsweise, dass Kundinnen häufig in Rotlichtbezirken landen und über viele Jahre für diese Passage nach Deutschland arbeiten müssen dort, also in die Prostitution geschickt werden, oder dass andere Kunden dieser Reiseunternehmen dann in der organisierten Kriminalität als Hilfskräfte landen und die sogenannten nassen Jobs erledigen müssen. Und das wurde ab Mitte Oktober, da waren so die ersten 5, 6, 7 Beiträge zu dieser sehr umfangreichen Recherche gelaufen, da wurde das schwieriger. Weil wir die Situation hatten, die Kanzlerin hatte gesagt, die Flüchtlinge aus Ungarn holen wir uns, weil gesagt wurde, ja, aber wir müssen jetzt diese Flüchtlingskrise gemeinsam bewältigen. Solche Berichte stören doch dann eher. Da könnten dann ja durchaus irgendwelche Aversionen entstehen. Das können wir jetzt wirklich nicht so brauchen. Ja, und ab Mitte Oktober 2015 ging es eben in der ARD und im ZDF nicht mehr. Im Deutschlandfunk ging es noch ein bisschen länger. Es ging sogar so weit, dass dann etwa im Januar 2016, als dann im Zuge dieser gesamten Flüchtlingskrise irgendein Gesetz zur Datenverbesserung, weil man überhaupt nicht wusste, wer ist eigentlich bei uns und wo sind die verteilt und wer lebt da wo, ne? Dass dieses Gesetz, dieses Datenverbesserungsgesetz heftig kritisiert wurde. Im Prinzip, weil es keine Schnittstellendefinition hatte, weil es technisch nicht funktionieren konnte, weil allein die Identifikation über einen Daumenabdruck, einen Fingerabdruck auch nicht reichen konnte, dass auch diese Kritik dann eigentlich nicht mehr möglich war. Im Deutschlandfunk, wie gesagt, noch eine Zeit lang, aber in ARD und ZDF bin ich da vor Wände gelaufen.
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2: Jetzt macht auch der Mayen Fußball. Keine Angst, ich sage nichts über Jürgen Klopp und auch nichts über den Parallelabsturz von Mannschaft, Land und Wirtschaft. Mein Thema ist die Fernsehlogik in einer infantilisierten Gesellschaft. Fußball ist ein Medienspiel, das man nur gewinnen kann, wenn man ein Drehbuch hat und eine perfekte Geschichte.
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2: Dieses Video hat zwei Väter, Marcel Reif und Gustavo Alfaro, den Trainer von Paraguay, der sich nach dem Sieg über Deutschland lustig gemacht hat über Julian Nagelsmann. Ich fasse das sinngemäß zusammen. Eine Kita-Truppe, geführt von einem etwas größeren Kind mit Laptop und KI. Eine Truppe, die nicht in der Lage war, auf dem Platz eigene Entscheidungen zu treffen, als sie auf Männer getroffen ist, auf die Mannschaft von Paraguay, auf die Kämpfer von Paraguay und die sich dann beim Elfmeterschießen ins Hemd gemacht hat. Etwas, was man ja selbst als Fernsehzuschauer hat beobachten können. Ich habe sofort an die infantilisierte Gesellschaft gedacht, in der wir leben und an Marcel Reif und damit an meine Forschung zur Medialisierung des Fußballs. Vor 10, 15 Jahren habe ich mich damit beschäftigt, wie die Medienlogik, die Art und Weise, wie Medien Wirklichkeit in Szene setzen, wie Medien Wirklichkeit inszenieren, wie die Medienlogik den Fußball verändert hat. Fußball stand da für mich nur als Pars pro Toto, als Teil für das Ganze. Man kann am Beispiel Fußball auch sehr schön studieren, wie sich die Kultur, die Politik, die Wissenschaft verändert haben, weil sie in den Medien verkauft werden müssen. Ich hatte damals eine Podiumsdiskussion organisiert mit Markus Hörwig. Die Älteren werden sich erinnern, damals Pressesprecher beim FC Bayern München, überhaupt der erste Pressesprecher in der Fußball-Bundesliga, der dort auf dem Podium im vollen Hörsaal erzählt hat, wie die Vereine, der FC Bayern zum Beispiel, und die Verbände, der DFB, wie die Vereine und Verbände, die in den Journalismus und die Medien steuern. Über Geschichten, die man platziert, über geskriptete Interviews, über Fragekataloge, die Journalisten geliefert bekommen, über Fragen, die nicht gestellt werden dürfen. Neben Markus Hörwig war Christoph Knäher da, der Fußballchef der Süddeutschen Zeitung, der gesagt hat, 1:0, 2:1, Torschützen, all das interessiert ihn überhaupt nicht. Er sucht die Geschichte hinter dem Spiel, die Geschichte, die er Menschen erzählen kann, die das Spiel schon im Fernsehen gesehen haben. Und Marcel Reif, damals noch bei Sky, der das Ganze noch ein bisschen weiter gedreht hat und gesagt hat, dass die Sky-Redaktion damals, wir reden von 2013, 14, dass die Sky-Redaktion vor Beginn jeder Champions League-Saison überlegt hat, wer wohl diesmal gewinnen kann. Und die Antwort hat die jeweilige Geschichte geliefert. Wer hat die beste Geschichte? Wer hat eine Geschichte, die über den Herbst in das Frühjahr tragen kann und dann dazu führt, dass auch das Finale gewonnen wird? Das Beispiel von Marcel Reif war damals Real Madrid mit der Geschichte La Décima. Der 10. Sieg in der Champions League für Real Madrid. Eine Geschichte, auch daran werden sich die Fans erinnern, eine Geschichte, die zu einem unglaublichen Finale geführt hat, zu einem Spiel gegen den Stadtrivalen Atletico, in dem Real eigentlich verloren hatte und dann in der Nachspielzeit und in der Verlängerung einen nicht mehr für möglich gehaltenen Sieg erreicht hat. Also die Geschichte war die Botschaft von Marcel Reif. Die Geschichte entscheidet am Ende, wer die Champions League gewinnt. Fußball ist ein Fernsehspiel. Fußball ist ein Spiel, das schöne Menschen braucht. Trainer, Guardiola, Klopp, jetzt in Frankreich, bald Zidane. Spannende Menschen, Menschen, die konkurrieren können mit den Filmen und Serien, die wir aus Hollywood geliefert bekommen. Ist ja kein Zufall, dass wir bei den Übertragungen aus den USA jetzt die Hollywood-Stars auf der Tribüne sehen. Leonardo DiCaprio habe ich gesehen bei Brasilien gegen Norwegen zum Beispiel. Also Fußball ist ein Fernsehspiel, das schöne Menschen braucht und vor allen Dingen eine Geschichte braucht. Denn die Serie, der Film, das alles ist nur einen Knopfdruck auf der Fernbedienung entfernt. Deswegen muss das Spiel mindestens das Gleiche liefern. Die Fußballmannschaften, das ist die These dieses Videos, die Fußballmannschaften werden getragen von der Geschichte, die um sie herum erzählt wird. Die Fußballmannschaften werden getragen auch von der Stimmung im Land oder in der Fangemeinde bei Real Madrid, von der Stimmung im Land, die sich dann in eine Geschichte umformen lässt. Ich will das an drei Punkten deutlich machen. Einmal an den vier deutschen Titeln, deswegen war ich jetzt schon kurz bei der vier. Also Punkt eins, die vier deutschen Weltmeistertitel im Fußball. Punkt zwei, dann Nagelsmanns Mannschaft in einer infantilisierten Gesellschaft. Und dann kann nicht anders sein, dann muss ich natürlich auf Basis dieser These, dieser Idee eine Prognose abgeben, wer denn Weltmeister werden wird. Das macht den Witz dieses Videos aus. Ich nehme das auf am 6. Juli vormittags und kann natürlich schon heute Abend oder morgen Abend widerlegt werden. Ja, also Punkt 1, die vier deutschen Fußball-Weltmeistertitel. Ich glaube 1954 und 1990 kann ich überspringen. Da ist viel zu erzählt und gesagt worden. Die Weltmeisterschaft 1974 habe ich als Kind erlebt. Ich war damals 7. Ist die erste Weltmeisterschaft, die ich bewusst wahrgenommen habe. Habe mich sehr gut vorbereitet als 7-Jähriger. Habe alles ausgeschnitten, was die DDR-Presse zu diesem Event vorab geliefert hat. War dann wirklich schwer enttäuscht. Als die einzige afrikanische Mannschaft, das ist damals ein Turnier mit nur 16 Mannschaften gewesen, als die einzige afrikanische Mannschaft 9-0 gegen Jugoslawien verloren hat. Das Lebensgefühl damals war nicht nur für mich als 7-Jähriger nicht mit dem zu vergleichen, was wir heute zum Beispiel haben. Es ging damals den Deutschen in ihrer Mehrheit in beiden deutschen Staaten so gut wie vorher lange nicht und danach wahrscheinlich nie mehr wieder. Wir haben 72 den Grundlagenvertrag, wir haben 73 den UNO-Beitritt beider deutschen Staaten, ein Annäherungsprozess, der auf Erleichterungen hoffen lässt im Reiseverkehr, vielleicht sogar in Richtung Vereinigung, ein Prozess, der zur KSZE-Schlussakte von Helsinki 1975 führt. Wir haben im Osten in Berlin 1973 im August, ich habe das hier auf dem Bild, 1973 im August die Weltfestspiele der Jugend und Studenten, eine Megaparty, die selbst bis zu mir, bis zu dem kleinen Michael auf der Insel Rügen ausstrahlt. In der Bundesrepublik verkörpert Franz Beckenbauer die neue Leichtigkeit im Fußball. Auf dem Bild ist Rainer Bonhoff zu sehen, falls Sie das jetzt nicht gleich erkannt haben sollten. Im Osten Deutschlands führt dieses Lebensgefühl zu einer Fußballmannschaft, die fast Weltmeister geworden wäre. Sie schlägt ja den späteren Gewinner Bundesrepublik in der Vorrunde, kommt dadurch in eine sehr viel schwerere Gruppe mit den Niederlanden, mit Argentinien, mit Brasilien, während sich der Westen mit Schweden, Polen und Jugoslawien vergnügen kann. Also insofern haben wir durch dieses 1-0 von Hamburg vielleicht sogar ein deutsch-deutsches Finale verfasst. Diese DDR-Mannschaft wird 1976 in Montreal auch mit einer gewissen Leichtigkeit im Spiel Olympiasieger. Das alles endet im Osten mit der Ausbürgerung von Wolf Biermann im Herbst 76. Ein Ereignis, das den Abgesang auf die Sozialismus-Idee im Osten Deutschlands einleitet. Also das ist der Weltmeistertitel von 1974, getragen von einer Leichtigkeit und einer positiven Grundstimmung im Westen. 2014 bin ich am Tag nach dem Finale nach Indien geflogen zu einer Tagung, habe dort sofort die Zeitungen gelesen, die haben sich überschlagen mit einem Lob auf Deutschland, nicht nur auf diese Jogi Löw Fußballmannschaft, sondern mit einem Lob auf das Land ganz generell. Dieses Land, dieses Deutschland habe nun endlich seine Geschichte bewältigt, habe das Nationalgefühl wiederentdeckt, beginnend mit dem Sommermärchen 2006 und habe eine Wirtschaft, die brummt. Leute in aller Welt, englischsprachige Zeitungen in Indien, Leute in aller Welt, nehmt euch ein Beispiel an diesem Land, das jetzt auch im Fußball wieder gewinnt. Wir wissen alle, was danach passiert hat. Danach übernehmen in Deutschland die Moralisierer, schon bei der WM in Russland, erst recht dann in Katar und auch jetzt wieder in den USA. Es gab jedes Mal Boykottdiskussionen, was für die Stimmung im Land und damit für das Gefühl, dass eine Fußballnationalmannschaft trägt, nicht gerade förderlich ist. Wir haben eine Spaltung, die sich auch in dieser Mannschaft heute niederschlagen dürfte. Wir haben in dieser Mannschaft zum Beispiel Ungeimpfte und Geimpfte. Kimmich war ja nur der Beispielfall, an dem der FC Bayern durchexerzieren wollte, wie man vielleicht anders mit Spielern umgehen könnte, die diese Behandlung nicht auf sich nehmen wollte. Wir haben in dieser Mannschaft jetzt, das ist dann erst hinterher herausgekommen, man muss vielleicht noch sagen, dass der DFB auf das Desaster von Katar Mund zu halten, Nancy Faeser mit der Binde auf der Tribüne, dass der DFB auf dieses Desaster in Katar reagiert hat, Rudi Völler installiert hat, wenn man so will, einen Vater für das Kind Julian Nagelsmann. Ich komme ja gleich zur Infantilisierung. Und dieser Rudi Völler hat es geschafft, alle Konflikte aus den Medien herauszuhalten. In den Leitmedien, in den Staatsmedien war Friede, Freude, Eierkuchen vor dem Desaster gegen Paraguay. Das ist für einen Medienforscher spannend, wie das gelungen ist, alle Spaltungen, alle Konflikte, die es ja immer gibt um Startelfplätze. Jetzt haben wir noch gehört, um die Kinder und die Frauen und die Babys, die man sehen wollte. All diese Konflikte sind aus den Staatsmedien ferngehalten worden. All dieser Kindergartenkram, der sich rund um die Mannschaft entwickelt hat. Ein Trainer, der seine Oma dabei hatte und seine Trophäe, die Bild-Zeitungsreporterin, die er ja in seiner FC Bayern-Zeit gewonnen hat, diese Trophäe da auch permanent den Spielern zu präsentieren, die gar nicht so viel jünger sind und vielleicht auch ein Interesse an dieser Bild-Reporterin gehabt haben. So jedenfalls geht die Geschichte, warum Julian Nagelsmann beim FC Bayern gescheitert ist. Also Rudi Völler hat es geschafft, all diese Konflikte aus den Leitmedien fernzuhalten. Das führt zu meinem zweiten Punkt, den ich gerade schon angedeutet habe, zu der infantilisierten Gesellschaft, in der wir leben. Meine These ist, dass 80% der Menschen, die wie Erwachsene aussehen, die Bauch haben, Bart haben, Falten haben, 80% dieser Menschen nicht erwachsen geworden sind, dass 80% der Menschen nicht gelernt haben, unabhängig vom Vater Staat und von Mutter Tagesschau zu entscheiden, dass 80% keine Urteilskraft in ihrem Leben haben entwickeln können, muss man wahrscheinlich sagen. Zur Urteilskraft, zum Erwachsenwerden gehört die Einsicht, dass ich nicht alles bekommen kann, was ich möchte, selbst wenn ich alles einsetze, wenn ich alles in die Waagschale werfe, was mir möglich ist. Der Fachbegriff dafür ist Unverfügbarkeit. Ein Kind quengelt, ein Kind sagt, ich will Weltmeister werden, nicht erst in 2 Jahren, sondern am liebsten sofort. Ein Kind sagt, ich trete nicht zurück, wenn man nicht mehr mit mir spielen will, dann muss man mir das sagen. Ein Erwachsener übernimmt die Verantwortung für das, was er verbockt hat und entscheidet sich dann entsprechend. Diese Zahl 80% und die Argumentation, die gleich folgt zur infantilisierten Gesellschaft, dies entnehme ich beides einem Buch von Raimund Unger oder nämlich den Büchern von Raimund Unger, einem meiner Lieblingsautoren. Ich zeige vielleicht dieses Buch, Die Heldenreise des Bürgers. Habe hier noch ein zweites liegen, das ich vorhin vergessen habe. Breaking News, der Titel, ein bisschen unglücklich. Ein Buch, das meine Forschung zur Medialisierung des Fußballs, zur Veränderung der Gesellschaft insgesamt im Lichte einer Medienlogik beschreibt, die sich an spannenden Geschichten, an Konflikten, an schönen Menschen orientiert. Ich reiß das hier nur beispielhaft an, 2018 bei Westend erschienen. Also Raimund Unger ist mein Gewährsmann für die infantilisierte Gesellschaft und für die These, dass 80% der Erwachsenen keine Urteilskraft jenseits von Vater Staat und Mutter Tagesschau entwickelt haben. Raimund Unger nennt dafür 3 Gründe. Katastrophismus, also die permanente Angst, in der wir gehalten werden. Im Moment wieder die Hitze, heißt ja jetzt schon wieder, dass der Sommer furchtbar werden wird, dass da sich so eine Glocke entwickelt und dass die knapp 40 Grad oder sogar leicht drüber, dass das nur der Anfang war. Wir hatten diese Pandemie-Geschichte erlebt, wir haben den Krieg, also Katastrophismus hält uns permanent in Angst. Menschen, die ängstlich sind, orientieren sich eher an Instanzen. Ein Trainer, der ängstlich ist, braucht jemanden wie Rudi Völler. Dann Entwurzelungstechnik, das ist Raimund Ungers 2. Punkt. Entwurzelungstechniken, Techniken, die uns von der Heimat entfernen, von der Familie, die Traditionen kappen und gar nicht so unwichtig, gar nicht hoch genug einzuschätzen, der 3. Punkt, all das, was mit unserem Körper passiert. Gar nicht so wenige haben sich ja dieser Spike-Therapie unterzogen. Dazu kommen Strahlen, die uns alle betreffen. Dazu kommen Nahrungsmittel, die nicht mehr so sind wie bei unseren Eltern und Großeltern. All das macht es im Ergebnis nicht leichter, erwachsen zu werden. All das führt im Ergebnis zu einer Kita-Truppe, zumal wenn man bedenkt, dass Männlichkeit, dass das Vaterbild permanent unter Beschuss steht. Ja, die Männlichkeit, die zum Beispiel die Mannschaft von Paraguay, weiß gar nicht, ob man da Männlichkeit sagen soll, war vielleicht schon ein bisschen mehr, aber die Männlichkeit, die eine Mannschaft wie Paraguay auf den Platz gebracht hat, ist in westlichen Gesellschaften seit vielen Jahren verpönt und macht es dann auch Fußballern nicht ganz so einfach, ein entsprechendes Bild zu entwickeln, auch ein entsprechendes Selbstbild zu entwickeln. Man kann das schön studieren am Beispiel von Kimmich, dem Kapitän der Mannschaft, der ja immer wieder versucht, ein Mann zu sein, aber natürlich auch ein Produkt dieser infantilisierten Gesellschaft ist und deshalb eine ganz andere Art von Vorbild verkörpern muss, als das frühere Fußball-Nationalmannschaftskapitäne leben konnten. Ja, ich muss, das ist der letzte Punkt in diesem Video, ich muss etwas sagen zur Weltmeisterschaft. Wer kann 2026 Weltmeister werden? Wer bringt die beste Geschichte auf den Platz? Wenn meine Idee stimmt, dass ich ein Drehbuch brauche und eine Story, die sich im Fernsehen verkaufen lässt. Wer also wird Weltmeister? Argentinien? Hat die gleiche Geschichte wie in Katar, hat die gleiche Geschichte wie vor 4 Jahren. Alles für Messi, alle für Messi. Bei Marokko sieht das ganz ähnlich aus, die gleiche Geschichte wie vor 4 Jahren. Afrika ist wer jetzt auch im Fußball. Wird man sehen, ob die sozusagen das Spin-off, die Weiterführung der Geschichte, diese beiden Mannschaften nochmal so weit trägt. Frankreich hat die Geschichte, die eigene Geschichte ein bisschen verfeinert. Dieser Lausbub, der die Mannschaft führt, musste ins Ausland gehen, musste Paris verlassen, musste zu Real Madrid gehen, zu der Mannschaft, die den größten Nimbus im Fußball verkörpert, inzwischen ja schon 15 Mal die Champions League gewonnen hat, musste zu Real Madrid gehen, musste da durch ein Tal der Tränen, um jetzt als Kapitän sein Heimatland zu führen, hat das ja gegen Paraguay auch beispielhaft gemacht, nicht nur als Fußballer, sondern auch als Kämpfer. Norwegen hat eine großartige Geschichte. Die Wikinger und die Normannen haben ja schon mal die Welt erobert. Es wird oft vergessen, wenn man über Weltgeschichte spricht, wenn man eher über Geopolitik spricht, wie das, was die Normannen, die dann zu Wikingern wurden, wie das die Welt bis heute prägt. Norwegen inszeniert das mit dem Rudern und der Pauke vor dem Fanblock. Also da kann schon Potenzial sein, weit zu kommen. Auf der anderen Seite steht eine Geschichte, die Norwegen zu einem Fußballzwerg macht und die dann, wenn es gegen die Mannschaften mit einer langen Fußballerzählung geht, Schwierigkeiten machen kann. Meine Lieblingsgeschichte im Moment kommt aus England. England sagt, wir holen den Titel nach 60 Jahren heim. It's coming home. Und nicht von irgendwoher, es kommt aus den USA wieder nach Hause. Und dafür hat man sich mit dem Erzrivalen verbündet. Man hat einen Trainer aus Deutschland auf die Bank gesetzt. Letzter Titel 66, Wembley-Finale gegen Deutschland. Und man lässt diese Nationalmannschaft anführen von einem Kapitän, von einem Rekordtorschützen, der beim deutschen Fußballmeister spielt. Ist eine Prognose vom 6. Juli. Diese Prognose rechnet nicht mit der FIFA, die sicher eine eigene Geschichte hat, die schon aus ökonomischen Gründen sich möglicherweise längst überlegt hat, wer Weltmeister werden soll, die deshalb manche Spiele für 12-15 Minuten Nachspielzeit versieht, die an der Videoleinwand merkwürdige Gestalten stehen hat, die noch merkwürdigere Entscheidungen treffen. Lassen wir uns also überraschen. Wir werden am 19. Juli vielleicht auch schon vorher wissen, ob meine Prognose ins Schwarze trifft oder nicht. Schreiben Sie in die Kommentare, warum Sie nichts vom Fußball halten, wie es Ihnen geht in einer infantilisierten Gesellschaft. Und vergessen Sie dabei nicht, dieses Video zu liken, zu teilen oder, wenn Sie mögen, vielleicht sogar das Projekt Freie Medienakademie zu unterstützen. Vielen Dank.
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0: 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Die Vorsitzende der AfD, Alice Weidel, hat erklärt, dass eine von der AfD geführte Bundesregierung jegliche Hilfe für die Ukraine einstellen würde. Dazu gehören finanzielle Unterstützung aus Steuergeldern, Waffenlieferungen sowie die Entsendung deutscher Soldaten. Weidel sagte wörtlich: Mit unserer Beteiligung wird weder ein EU-Beitritt der Ukraine noch ein NATO-Beitritt zustande kommen. Wir werden uns für Frieden in der Ukraine einsetzen und Friedensverhandlungen befürworten, um dieses unnötige Sterben endlich zu beenden. Wir wollen nicht einseitig Partei für irgendjemanden ergreifen. Die AfD begründet dies mit dem Ziel, deutsche Interessen in den Vordergrund zu stellen und eine weitere Eskalation des Konflikts zu verhindern. Nach einer mutmaßlichen Attacke auf einen Bahnmitarbeiter, der dabei aus einem fahrenden Zug stürzte und in Lebensgefahr schwebt, ist ein 36-jähriger, nicht näher beschriebener sogenannter Fahrgast, wieder auf freiem Fuß. Gegen den wegen Gewaltdelikten vorbestraften Mann war Haftbefehl wegen gefährlicher Körperverletzung beantragt worden. Das Amtsgericht lehnte den Erlass des Haftbefehls aber ab. Schon früher sei er wegen Gewaltdelikten strafrechtlich in Erscheinung getreten, war aber ebenfalls nie in Haft genommen worden, hieß es weiter. Der Ölpreis ist wieder stark gestiegen. Energiehändler warnen im Financial Times Interview eindringlich. Durch die massiv verlangsamten Tankertransporte in der Straße von Hormus droht ein deutlich schwererer Versorgungsengpass als in der ersten Konfliktphase. Wir haben alle Puffer aufgebraucht, alles, sagte ein Händler. Die weltweiten Notreserven und Lagerbestände, die frühere Störungen abgefedert hatten, sind weitgehend erschöpft. Tankerdurchfahrten im Persischen Golf sind dramatisch eingebrochen. Treibstoffmärkte zeigen Rekordstärke und Analysten betonen, die Hoffnung auf eine schnelle Normalisierung der Ölströme hat sich zerschlagen. Der Markt läuft aktuell nur noch auf Reserve. Jede weitere Eskalation könnte zu deutlich höheren Preisen führen. Allerdings sind Preise um 2,20 Euro, wie in Deutschland, tatsächlich utopisch. Solange die Bürger es jedoch bezahlen, verdient der Staat kräftig Steuern. Für zum Beispiel neue Radwege in Peru. 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
4: Guten Morgen, es ist Samstag, der 18. Juli 2026 und ihr hört Nacktes Niveau. Den Podcast für alle, die selbst entscheiden, wer an ihrem Wasserhahn drehen darf. Den Podcast für alle, die sich über die Wüste freuen, in die wir die Sandleute und ihre Importeure dereinst zurückschicken werden. 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Und ich wähle meinen bevorzugten Gast, der leider heute kurzfristig unseren gemeinsamen Gast vertreten muss, der gerade kurzfristig ausfiel. Aus Kärnten, die eine, die Bezwingerin noch jeder Welle aus Sand, Wasser oder Aufregung. Journalistin, Moderatorin Milena Preradovic. Servus, meine Liebe.
5: Das war jetzt ein Satz. Ich bin da so der Ersatz für jemanden, der kurzfristig, aber wäre trotzdem da gewesen.
4: Naja, wir ersetzen ja, jetzt zusammen ja den Gast, den wir gerade ganz kurz vorher verloren haben.
5: Da müssen wir uns aber anstrengen.
4: Das wird schwer, weil es wäre ein großartiger Gast gewesen. Ja, wir foltern euch ein bisschen jetzt mit dem Ausfall, aber so kann es gehen beim Fernsehen oder auch überall anders. Die Technik spielt nicht immer überall mit und dann ist es halt so. Aber er kommt wieder, versprochen. Er hat nämlich auch Lust, wiederzukommen. Sagt er. Ja,
5: dann fang einfach an.
4: Mache ich. Ich habe gar nichts Großartiges zum Anfang, weil ich wollte mich jetzt zum Anfang einfach nur mal freuen, denn es wird ja schon wieder über allen, wie verrückt erzählt, dass der Klimawandel und seine schrecklichen Folgen und viele Tote produziert hätten. Die EU hat sogar einen Gedenktag jetzt abgehalten, das muss man sich vorstellen. Ein Gedenktag für die Opfer der Hitzetoten infolge des Klimawandels. Da kann man drüber lachen oder auch weinen. Aber ich wollte dich zum Eingang eigentlich nur fragen und auch unseren Gast. Eigentlich war es doch bisher endlich mal ein richtiger Sommer oder was zum Freuen und Genießen. Oder siehst du es anders?
5: Nein, ich sehe es nicht großartig anders. Also es war schon zwischendurch ziemlich heiß, aber das ist halt im Sommer so.
4: Da, ja, super.
5: Also da ziehe ich mich dann in meine Gemächer zurück und arbeite ein bisschen, weißt du, in der Zeit. Und wenn es wieder kühler wird, gegen Abend, dann verlasse ich mit Lissi das Haus. So wie es halt die Leute auch in Spanien, Italien und anderen heißen Ländern machen. Also insofern, was ich aber beobachtet habe, das ist ja diese Miesmacherei. Also jeder, die Bild-Zeitung, also ab morgen soll es ja kühler werden. Es wird ja kühler, jetzt kommt ja eine Kaltfront, ab heute, ja. Wird es ja kühler, es kommt ja eine Kaltfront und da werden sie wieder alle sagen, scheiße, Regen und so. Aber die Bild-Zeitung ist da ganz hoffnungsfroh und warnt schon, die nächste Hitzewelle kommt, der nächste Hitzehammer oder irgend sowas haben sie geschrieben, ja, und haben dann wieder ihren Meteorologen Dominik Jung, der halt immer eine Trefferquote von 50-50 hat. ja, aber ich hätte ja gedacht, dass du ganz anders anfängst.
4: Ach so.
5: Ich dachte ja, ja, dass du mit Harpe gegen Höcke anfängst.
4: Nee, das ist, Entschuldigung, das war mir nicht mal eine Eingangsmeldung wert. Ich wollte mich tatsächlich einfach nochmal freuen über das schöne Wetter. Und dabei einbauen, eine Kleinigkeit einbauen für alle, die mal Munition brauchen in der gelegentlichen Kleinkaliberschlacht gegen solche Klimahysteriker. Weißt du, wie viel Grad es hatte bei der Fußball-Weltmeisterschaft 1954 in der Schweiz, als sie in Lausanne spielten? Also zum Thema, die hohen Temperaturen sind neu.
5: Wahrscheinlich 40 Grad, so
4: genau,
5: wie du sagst.
4: Genau, Volltreffer. Also damit liegst du als Meteorologie-Präsentatorin, eine erfahrene du bist und natürlich bekennender Fußball-Aficionado, richtig gut. Ja,
5: ich habe mal eine Wetterredaktion
4: aufgebaut
5: und geleitet.
4: Weiß ich
5: also
4: doch.
5: Insofern, aber ich bin keine Meteorologin.
4: Nein,
5: keine.
4: Aber ich habe ja auch gesagt.
5: Aber ich möchte jetzt muss ich aber noch kurz erklären, worum es geht bei Höcke gegen Höcke, falls es jemand. Ich muss nur einen Satz dazu sagen. Ja, nein.
4: Dann rede ich immer heller von Sinn, aber gut, schieß los.
5: Ja, klar. Lass uns über Heller reden. Ja, apropos, ich bin keine Fachfrau für Meteorologie, aber dafür ist Harpe Kerkeling jetzt ein Experte gegen die AfD. Ja. Also im Landtag von Thüringen sollen nämlich Experten erstmals ein Verbot der AfD erörtern und einer der Fachleute ist Harpe Kerkeling. Mhm. Da weißt du Bescheid, Schätzelein.
4: Ne? Weiß ich, ja. Das Interessante an dieser Nichtmeldung ist, übrigens bei dieser Anhörung im Landtag ist ja auch Lavrov geladen, der russische Außenminister. Also irgendjemand will den einladen. Das nimmt Herr Lavrov wahrscheinlich niemals zur Kenntnis, geschweige denn, dass er erscheinen wird. Aber einladen kann ich auch Mickey Maus irgendwo hin. Das Irre ist, was mir einfiel, wenn man die Metaebene anschaut, mit den Lieblingsformulierungen gewisser Podcast-Gäste zu sprechen. Da tauchen gleichzeitig Harpe Kerkeling und Heller von Sinnen mit solchen Nullmeldungen auf. Und das sind ja, wenn man sie sich genau anschaut, sind das ja scheinbar Inkarnationen oder Varianten des gleichen Wesens. Also ich meine, kann man Harpe Kerkeling, Heller von Sinnen und auch Herbert Grönemeyer eigentlich auseinanderhalten? Man muss nur die Brille wechseln jeweils bei der Person, hat das Gefühl, dass leichte Deformation eines gleichen Butterklumpens, der Ähnliches absondert. Und all diese Menschen,
5: die auch noch nie zusammen gesehen.
4: Siehst du? Das wie mit Pistorius und
5: Laschet.
4: Ja, Laschet.
5: Laschet.
4: Ja. Gut.
5: Ja, aber Moment, aber Heller von Sinnen ist deswegen gerade groß rausgekommen mit ihren Äußerungen, weil ein Film erscheint. Also das hat so einen Promo-Zweck, der möglicherweise ein bisschen nach hinten losgeht. Ein Film, in dem Fernsehfrauen aus den 90ern, Hallo? Ich bin ja übrigens auch eine.
4: Ich wollte gerade sagen.
5: Aber ich mache dort nicht mit, aus Gründen. Ja? Also ich besser gesagt, ich
4: wurde nicht gefragt. Und du wärst die Einzige, bei der ich Lust gehabt hätte, sie anzugrapschen. Stell dir mal vor.
5: Ja, also, aber es geht darum, dass man quasi den Sexismus der 90er und wie Frauen im Fernsehen behandelt wurden und die bösen Harald Schmidts und Thomas Gottschalks dieser Zeit die Zoten gerissen haben. Mhm. Und da habe ich mich ein bisschen gewundert, dass ich gesehen habe, Gabi Köster, mit der habe ich gemeinsam bei 7 Tage, 7 Köpfe auf dem Podium gesessen. Und Hella von Sinnen. Das waren die größten Zotenreißerinnen der 90er Jahre. Also da war auch nichts heilig. Aber das war okay. Also wir haben gelacht oder manche hat auch nicht gelacht, wie auch immer. Aber es war völlig okay. Aber das ausgerechnet, die wirklich, denen nichts heilig war, was wirklich okay ist, sich jetzt als Mimöschen dahinstellen und sagen, also.
4: Weißt du, es redet halt niemand mehr über sie und wahrscheinlich auch nicht mit ihnen und niemand hört ihre Podcasts an. Ich weiß nicht, ob sie welche machen. Also, das ist wahrscheinlich so ein bisschen ein Problem mit der schwindenden Bedeutungslosigkeit. Und dann packt man halt die Sexismuskeule aus.
5: Ja, aber wie gesagt, dieser Film ist, ich glaube, vom ZDF produziert oder so. Weiß ich jetzt gar nicht, kann aber sein. Also jedenfalls, dieser Film soll natürlich auch uns etwas sagen. Heute sind die geilen Zeiten, in denen die Jakobiner genau über unsere Wortwahl wachen und so, ne?
4: Richtig, also hört endlich auf, ihr Männer da draußen, hört endlich auf, Hella von Sinnen an den Hintern zu fassen und sie zu sexualisieren und so.
5: Ja, ich habe jetzt in dem Zusammenhang einen Clip gesehen mit Anke Engelke aus der Zeit. Ja. Der Clip war eigentlich lustig und ging es um die komplett Niedermachung und Sexualisierung des Mannes, ja, in diesem Clip. Also genau das Umgekehrte, das ist natürlich dann völlig okay. Das ist im Gegensatz zu umgekehrt. Aber auch dieses, ich meine, natürlich haben sie damals Zoten gerissen. Ich saß auch bei Karl Dall in der Show und der hat Zoten gerissen und dann habe ich einfach die Zote pariert, ja, und wir waren beide glücklich und wir hatten Spaß. Also ich meine, da kann man auch sagen, nein, ich hatte auch schon Hände auf meinem Knie, dann habe ich die Hände einfach weggetan, dann war auch die Sache wieder erledigt. Ja,
4: oder ein kleiner Ohrfeige ins Gesicht oder sowas, je nachdem, wer das macht und so.
5: Mein Gott, ja. Aber das, also das hier ist wirklich, gruselig. Übrigens, ganz kurz, wegen falscher Meinung wurde damals niemand gekündigt, nur so am Rande.
4: Die guten alten Zeiten. Ja. Ja, ich habe ja, was Anke Engelke und Hella von Sinnen angeht, habe ich ja mein einziges Erlebnis mit den beiden auf X gepostet. Das gab dann reichlich Reaktionen in Richtung Paulanergarten und was er sich so ausdenkt. Ich kann nur sagen, nein, ihr Lieben, es stimmt wirklich. Da habe ich in München am Flughafen die beiden unfreiwillig mal getroffen. Ich war damals lustigerweise Funktionär der Firma Pfizer. Da war ich nämlich auf Reisen gewesen in meiner Vertretungsfunktion für diesen Pharmakonzern, die allgemein bekannt. Das war in diesem einen Jahr und flog von München nach Berlin zurück und traf die beiden schwer besoffen. Also ich nicht schwer besoffen, aber die beiden schon. Münchner Flughafen erlebte sie in ihrer ganzen Pracht und kann nur sagen, ja, gut, egal. Also die 90er, das war weit nach den 90ern. Die 90er sind rückblickend tatsächlich sehr viel schöner, ehrlich gesagt, dass ich sie so in Erinnerung
5: hatte. Ja, es war ziemlich frei eigentlich. Ja. Und nach den 90ern ging es dann steil bergab.
4: Ja, und das, also damals aus Sicht der 90er, ich gedacht, es hätte auch besser sein können, aber rückblickend ist wie mit Helmut Kohl. Bei dem bin ich rückblickend auch ganz anderer Meinung, als das vorher war. So viel zur Heiterkeit diese Woche, zumindest erstmal, weil es ansonsten bitter ernst aussieht. Wie nicht nur Al Jazeera berichtet, haben die Vereinigten Staaten nun bereits in der 6. Nacht in Folge groß angelegte Angriffe auf den Iran weiter durchgeführt. Behörden im südiranischen Bandar Abbas berichten, dass zivile Infrastruktur getroffen wurde, darunter Stromversorgungseinrichtung und ein Bahnhof. Das iranische Militär wiederum erklärte, es habe US-Flugzeuge auf einem Militärstützpunkt in Bahrain angegriffen, während das kuwaitische Militär mitteilt, es reagiere auf Raketen- und Drohnenangriffe. Melina, das Ganze ist inzwischen ein veritabler Flächenbrand, was Donald Trump da losgetreten hat. Und entgegen seiner wiederholten Ankündigungen, er habe nun schon 12-mal, glaube ich, oder 50-mal oder 20-mal den Iran ja komplett besiegt und in Grund und Boden gebombt, ist das Gegenteil der Fall und der Krieg weitet sich weiter aus.
5: Ja, der Krieg ist vorbei, es lebe der Krieg. Ja. Ich meine, es ist ja interessant, Trump beschwört ja immer wieder, der Iran wolle ein Abkommen. Ja, und ich denke, ich habe mir Gedanken drüber gemacht, was das soll. Und ich denke, dass dieses Bombardement auch damit zu tun hat, dass die USA bislang keine gute Ausgangsposition bei den Verhandlungen hatten. Weil den Krieg haben sie nicht gewonnen. Ja, Trump wurde ja auch schwer kritisiert für seine Zugeständnisse an den Iran, wie die Aufhebung einiger Sanktionen, die Rückgabe von sanktioniertem Geld und so. Ja, Und es könnte sein, dass er sich mit den neuen Angriffen einen demütigeren Iran erhofft. Es gab ja diese Woche, es hat möglicherweise auch wirtschaftliche Gründe. Es gab diese Woche ja auch Trumps Meldung, er wolle selbst 20% Maut, ja, oder Bezahlung für US-Hilfe in der Straße von Hormuz kassieren. Vorher wollten es ja die Iraner, 1 Million pro Schiff. Jetzt will er 20% der Ware quasi oder des Warenwerts. Und dann hat er das gleich am nächsten Tag zurückgenommen, das ist interessant, weil die Golfstaaten einen besseren Vorschlag gemacht hätten. Also sie wollten jetzt massiv in den USA investieren. Mhm. Und das ZDF, Heute-Journal, hat natürlich daraus die übliche, dümmliche, dieser Trump, unberechenbar und so gemacht. Ne? Kann man aber anders sehen. Also Trump hat eine einfache Drohung ausgestoßen und einen Tag später schon erreicht, was ihm vor den Midterm-Wahlen und den USA hilft, Milliarden aus den Golfstaaten.
4: Ja? Ja, wenn es denn stimmt, ne? Wenn es denn stimmt, dass die jetzt mit Milliarden kommen. Also Trump hat ja auch keine Probleme damit, mal irgendwas zu erzählen. Aber
5: auch das ist möglicher.
4: Ja, aber Tatsache ist, es ist ihm vollkommen entglitten. Der Krieg dort unten und die Gewalthandlungen ufern immer weiter aus. Und auch was das die Abkommensversuche angeht, es gab einen sehr interessanten Auftritt von US-Vizepräsident J.D. Vance. Der war bei Joe Rogan im Podcast. Da geht er ja öfter mal hin. Das ist in den USA ja durchaus üblich, dass auch die größten Figuren so des öffentlichen Lebens sich in freien Medien, immer mal wieder, vor allem bei Joe Rogan, der ein Millionenpublikum hat, über Stunden in eine Podcast-Gespräch setzen. Vance sagte dort viele interessante Dinge. Unter anderem verteidigte er ebenfalls laut Al Jazeera ein Abkommen, das die USA im letzten Monat mit dem Iran geschlossen hatten, um den Krieg dort zu beenden, und fügte dann hinzu: Ich weiß ohne jeden Zweifel, dass es Personen innerhalb der israelischen Regierung gibt, die versuchen, uns von dieser Politik eben des Friedens abzudrängen, weil sie den Militäreinsatz immer weiter fortsetzen wollen. Also der Vizepräsident gibt ganz offen zu, was ja die Welt eigentlich auch weiß, dass Israel immer weiter die Friedensbestrebungen untergräbt, die es dann gibt.
5: Ja, aber die USA bombardieren, weißt du?
4: Klar,
5: das ist dann schon verwunderlich. Das hieße ja, dass dass Israel einen enormen Einfluss auf das Handeln der USA hätte.
4: Was? Moment mal, stopp. Ja, in dem Zusammenhang, Vance sagte auch bei Joe Rogan, das vermeldet Axios: We did mishandle Epstein File Releases. Also wir haben tatsächlich die Epstein-Aktenfreigabe falsch gemacht.

0: die beiden natürlich schon einen internen Konkurrenzkampf ausfechten. Aber ich habe auch noch, es gibt ja noch eine lustige Meldung zu Trump. Was heißt lustig? Also eine Geldmeldung, was auch immer.
1: Es ist immer lustig und gleichzeitig muss man brechen irgendwie. Das bei Trump ist es immer so eine Mischung.
0: Trump plant ja einen kostenpflichtigen Hochgeschwindigkeitszugang zu Beiträgen auf seiner Social-Media-Plattform Truth Social. Also ein Angebot an Wall-Street-Firmen, ein paar Millisekunden vor den anderen zu erfahren, was Trump und sein Dienst posten. Ich meine, ein paar Millisekunden klingt wenig, aber den Algorithmen, die heute Börsengeschäfte machen, da reicht das, um Millionen zu machen. Ja. Also das hat aber echt Geschmäckle. Ja? Also ich meine, BlackRock kriegt jetzt ein paar Millisekunden Zeit, damit sein Supercomputer Aladdin dann so richtig Kohle macht in den Millisekunden.
1: Da gibt es ja auch eine Geschichte, das hat Heise vermeldet jetzt. Das ist dieses Portal, was im Zuge der Bilderstürmerei der unserer Demokratiemedien ja alles Kritische wegabräumte, was früher da mal veröffentlicht wurde. Manchmal haben sie noch interessante Meldungen aus dem Bereich der Technik. Ein Mann, der Trumps Teleprompter wartet, da scheint offensichtlich eigene Bedienstete zu haben, die den Teleprompter bedienen, der ist jetzt in Untersuchung wegen Insidergeschäften, weil der als Teleprompterbediener mal die Reden vorher da gucken musste, dass alles richtig umbricht und so. Und dadurch wusste er, was Trump so erwähnt und sagt. Und scheinbar hat er damit Prediction Markets Geld gemacht. Das sind ja jene Wetteinrichtungen, die in Europa übrigens weitgehend verboten sind, in Amerika sich aber größter Beliebtheit davon, zum Beispiel Polymarkets, da wettest du dann darauf, keine Ahnung, erwähnt Trump den Iran in irgendeiner Rede oder wen bombardiert er als nächstes? Und der Mann hat offensichtlich viel Geld gemacht damit, dass er einfach diese Rede und wurde ausgerechnet von seiner Prediction Markets Firma verraten, deren interne Sicherungsalgorithmen da wohl anschlugen. So berichtet Heise.
0: Und Trump hat nichts dran verdient. Ich habe im Sachen Iran ausnahmsweise noch eine interessante Meldung gelesen. Und zwar angeblich hat der israelische Mossad den ehemaligen iranischen Präsidenten Ahmadinejad angeworben, einen Regimewechsel in Teheran herbeizuführen. Ja, die haben den wohl jahrelang bearbeitet. Das sagt die New York Times und die sagt auch, dass er jetzt unter Hausarrest sitzt. Ich meine, ob das stimmt oder ob das eine CIA-Meldung ist, die ja gerne mal über die New York Times lanciert wird, das weiß ich nicht. Aber interessante Meldung. Ahmadinejad, das ist ja der, den die Bild immer den Irren von Teheran genannt hat, ne, damals.
1: Ja, dann sind wir wieder bei Israel passenderweise, weil der Einfluss Israels auf die USA, den wir gerade schon hatten, der scheint Gegenstand des Wahlkampfs zu werden. Was interessant ist, weil sich auch in den USA der Widerstand dagegen wächst und auch in den USA im Wesentlichen ja der gleiche Mechanismus zu beobachten ist, wer den israelischen und meistens kriegstreiberischen Einfluss auf die USA thematisiert, der wird als Antisemit tabuisiert und man versucht, das abzubrechen, was in den USA weniger gut gelingt als in Deutschland. Und scheinbar hat J.D. Vance sich dieser Wählergruppe angenommen und versucht, mit Israel Kritik zu punkten. Das ist ein Novum, von Rubio ist nichts dergleichen überliefert. In Deutschland geht es derweil exakt in die andere Richtung, in einer Art und Weise. Wir haben schon darüber berichtet, weil die Diskussion älter war, aber jetzt hat der Bundesrat umgesetzt, was angekündigt war. TKP berichtet, in derselben Woche, in der der Bundesrat für eine drastische Verschärfung des Strafrechts gestimmt hat. Die öffentliche Leugnung des Existenzrechts Israel soll künftig mit bis zu 5 Jahren Haft geahndet werden, hat sich die Bundesregierung in Brüssel erneut jeder Konsequenz gegenüber der israelischen Regierung verweigert. Während Spanien, Frankreich, Irland, Belgien und Schweden auf Handlungsbeschränkungen wegen der völkerrechtswidrigen Siedlungspolitik drängten, blockierte Außenminister Johann Wadephul, CDU, die Initiative. Ja, letzteres überrascht wenig. Ersteres ist dann doch ein Schritt, muss man sagen, jetzt machen Sie ernst. Ja? Also wer in Zukunft das Existenzrecht, dieses Wort muss man sich auf der Zunge zergehen lassen, Israels leugnet, der soll deswegen als Straftäter verurteilt werden. Und das ist schon irre. Also da geht es nicht darum, dass der fordert, dass Israel als Staat irgendwie abgeschafft werden müsste oder sowas oder besiegt und gar vernichtet oder irgendwelche anderen Aufrufe zu Krieg und Gewalt, sondern wenn man ein Existenzrecht eines Staates, was immer das ist, mir war nicht bekannt, ich leugne hiermit kategorisch jedes Existenzrecht irgendeines Staates, ja, nicht die Existenz, weil die gibt's ja, aber wo steht, dass ein Staat ein Recht hat zu existieren? Also weder Österreich noch Deutschland haben irgendein Recht zu existieren, wem gegenüber? Das ist völliger Schwachsinn. Wer das aber speziell für Israel tut, der soll in Deutschland deswegen strafrechtlich verurteilt werden. Das ist Wahnsinn. Das ist wirklich Gedankenverbrechen, die verurteilt werden.
0: Ja? Genau, und darum geht's. Straftatbestand, Gedankenverbrechen. Und das wird ja an allen Ecken implantiert und normal gemacht, ja. Also du musst ja als Bürger nichts mehr tun mit der Waffe in der Hand. Du musst es nur denken und sagen, was du denkst. Und selbst der wissenschaftliche Dienst des Bundestags kam in einem Gutachten zu dem Schluss, ein solcher Straftatbestand dürfte ein Sonderrecht gegen eine konkrete

0: geteilte Meinung darstellen und wäre damit grundsätzlich nicht mit Artikel 5 des Grundgesetzes vereinbar.
1: Grundgesetz.
0: Ja, ja, aber ich meine, der eigene Dienst des Bundestags, ja, ja, ja schon. Ja, aber ja. Also, ich meine, der eigene Dienst sagt
1: ja,
0: es, ja.
1: Trotzdem.
0: Aber ich glaube, ja, die Verdrehung der Grundrechte, natürlich, das ist im Grunde der Kern der Botschaft.
1: Ja. Ja.
0: Du hast es gesagt, was Wadefuhl dort macht, ist natürlich erwartbar.
1: Ja. Ja, aber das wird kommen. Der Bundesrat hat jetzt beschlossen, der Bundestag wird hinterherziehen. Also wenn denn einer mal was blockierte in deutscher Rechtsgeschichte, dann war es eher der Bundesrat. Die Länderkammer, die dann noch sich teilweise eher traut, beziehungsweise die teilweise ja durch die Mehrheitsverhältnisse in den Ländern anders abstimmt, als dass der vollkommen gleichgeschaltete pseudoparlamentarische Körper namens Parlament oder namens Bundestag so tut. Und wenn es der Bundesrat schon verabschiedet, wird es wohl auch durch den Bundestag gehen. Willkommen Gedankenverbrechen. Sie sind dann real im Unrechtsstaat Deutschland, überrascht eigentlich wenig. Was positiv überrascht ist, dass angesichts dieser kriegstreiberischen und ja grundsätzlich antidemokratischen Bestrebungen passiert ist, was der Deutschlandfunk vermeldet. Bis Ende Juni seien fast 5.900 Anträge auf Kriegsdienstverweigerung beim zuständigen Bundesamt für Familie und zivilgesellschaftliche Aufgaben eingegangen. Das seien deutlich mehr als im gesamten vergangenen Jahr, also nahezu 3.900 Anträge gestellt worden waren. Ja, nett, aber ich meine, insgesamt, ne, 6.000 von
0: ja gut,
1: 90
0: aber wenn
1: Millionen.
0: Das, ja, wenn das richtig viel werden, dann wird die Kriegsverweigerungsrecht kassiert werden, verstehst du? Also ja, nett, ein paar Leute sind aufgewacht, ein paar Jugendliche oder junge Leute denken, nee, eigentlich nicht. Ich will eigentlich nicht sterben, ja, nicht durch irgendeinen Fleischwolf gedreht werden. Aber ja, aber wie gesagt, wenn das relevant werden sollte, wird es abgeschafft.
1: Ja, klar. Es ist ja eigentlich gar kein Verweigerungsrecht, ne, wenn du mal überlegst. Also ich habe ja selber vor einem Jahr ungefähr den Militärbehörden in Deutschland auch mitgeteilt, als dekorierter Veteran, der ich ja bin. Herr Scharping hat mir sogar eine Einsatzmedaille verliehen. Habe ich ja mitgeteilt, dass ich, hat er jedem, der im Einsatz war, hat nicht persönlich, er kam nicht vorbei, aber du per Post kam, per Betriebspost kam.
0: Aus Mallorca damals.
1: Nee, ich war nicht in Mallorca. Ich war bei
0: nein, aber Scharping war in Mallorca.
1: Ach so, mit seiner Gräfin damals.
0: Genau, ja,
1: das sind nur die Ältesten. Bunte Leser, wie er damals in der Whirlpool-Wanne mit dir saß und so. Ja.
0: Nee, das war der richtige Pool, aber egal.
1: Entschuldigung. Kein Whirlpool, wieder Fake News hier. Also ich dementiere den Whirlpool und es war ein richtiger. Jedenfalls, jetzt hast du mich doch glatt rausgebracht.
0: Sorry.
1: Das ist schlimm, also Kriegsdienstverweigerung, wo waren wir denn gerade? Scharping und Militär?
0: Du wolltest gerade erklären, dass es dieses Kriegsdienstverweigerungsrecht
1: richtig
0: nicht gibt.
1: Genau, und ich habe denen ja einfach mitgeteilt, dass ich den Kriegsdienst verweigere. Da sind, ihre Verweigerung wird als Antrag gewertet. Da habe ich wieder zurückgeschrieben, sie können werten, was sie wollen. Ich habe sie mitgeteilt, einen Antrag stelle ich nicht. Es findet einfach nicht statt. Ja, nee, daraufhin haben sie meinen Antrag abgelehnt. Also wenn du ein Recht auf Verweigerung hast, ist ja so wie Schatzi, du hast ein Recht darauf, dass ich etwas für dich tue. Dann kommt Schatzi und sagt, mach mal. Sag ich, nee, du hast jetzt einen Antrag gestellt, aber den lehne ich ab. Also dann, was für ein Scheißrecht hast du dann, ja? Das ist ein Witz. Also das Regime kann einen Antrag auf Verweigerung ablehnen und dann kannst du nicht verweigern. Also gibt es kein Verweigerungsrecht. Verweigerungsrecht hieße ja, du verweigerst und dann war's das, ne?
0: Ja, guck mal, da musst du es auch nicht abschaffen.
1: Passt, ja, das richtig. Ist praktisch. Es ist schon abgeschafft. Lustig, dass Apollo News vermeldet, nicht nur die, auch einige andere, was die bösen USA angesichts all dieser Dinge in Europa tun. Am Montag, so Apollo, hat das US-Außenministerium eine Ausschreibung für Organisationen in Europa veröffentlicht. Bildungseinrichtungen, NGOs, Thinktanks und Regierungseinrichtungen, und auch Regierungseinrichtungen, können für maximal 2 Jahre bis zu 3 Millionen US-Dollar Förderung erhalten, wenn sie sich in ihren Aktionen nachweislich oder zumindest dokumentiert für Meinungsfreiheit in Europa einsetzen. Bundeskanzler Fritz BlackRock Stromberg reagierte und kritisierte dieses Vorhaben der USA mit den Worten, ich habe immer gesagt, dass wir uns einerseits nicht in amerikanische Wahlen einmischen, dass wir uns unsererseits nicht in amerikanische Wahlen einmischen. Das haben wir auch immer beibehalten. Er wertet also diese US-Förderung von Meinungsfreiheit in Europa als Einmischungsversuch.
0: Ja, Wahl. Mensch, das ist ja quasi neue NGOs im Kampf gegen die Alten, ja, die von ihm beziehungsweise uns finanziert werden. Das könnte ja sogar ein bisschen Chancengleichheit der Meinung herstellen. Ja, wo kommen wir denn dahin? Wegtreten, ja? Ich meine, okay, Ich meine, wenn man bedenkt, dass Bundesregierung und EU zusammen Milliarden für konforme NGOs und Institutionen ausgeben, ja, also die für Zensur und gegen Meinungsfreiheit sind, dann ist es wohl eher ein Tröpfchen. Aber was mir so generell in dem Zusammenhang aufgefallen ist, die öffentliche Meinung, da dreht sich was. Die wird nicht mehr nur von NGOs, ja, Regierungen und den BÜK-Medien kontrolliert. Mir ist aufgefallen, was von der, also von uns, von der Gegenseite, sagen wir es mal so,
1: ja,
0: zum Beispiel auf X groß diskutiert wird, ja, also X, das immer noch freiste soziale Netzwerk, auch wenn es sehr einschränkt inzwischen.
1: Der Einäugige unter den Blinden, ja.
0: Genau, also das schwappt immer häufiger in den Mainstream, weil es nicht mehr anders geht. Das heißt, da wird ein Druck aufgebaut und dann muss der Mainstream, nicht alle, aber viele reagieren. Das aktuellste Beispiel, ich weiß, den Fall besprechen wir später, aber ist das gekaufte Baby von Jens Spahn und seinem Mann. Ja? Ja. Also per Leihmutterschaft, bla bla. Also am Anfang dominierten die Glückwünsche und dann brach eine riesige Empörungswelle im Netz los. Und dann zogen andere im Mainstream nach. Und jetzt ist Spahn tatsächlich in der Diskussion. Also das wäre aber ohne, sagen wir mal, das Netz, das einen großen Aufschrei da hat, gar nicht passiert. Die ARD, das ARD-MoMA, hat es gestern noch versucht zu sagen, ja, es gibt jetzt eine Diskussion über Leihmutterschaft. Ich meine, was sie nicht dazu gesagt haben, dass er sich vorher gegen Leihmutterschaft, also für das Leihmutterschaftsverbot in Deutschland ausgesprochen hat und dann in die USA fährt und sich ein Baby kauft.
1: Weil sein persönliches Glück ihm wichtiger ist, hat er intern gesagt.
0: Ja, aber ich meine, darauf hat das MoMA, ist das MoMA nicht eingegangen.
1: Was?
0: Und hat so getan, als ob es, also die schaffen sich wirklich selber ab, die muss man gar nicht mehr abschaffen. Ja? Die haben so getan, als ob es jetzt um das Thema Leihmutterschaft geht. Also ja, gut, okay, machen wir später.
1: Ja, können wir auch jetzt machen. Also denn letztlich geht es um Kinderschutz sowieso im Großen und Ganzen, also im vorgeblichen Kinderschutz. Und es ist eine Wortverwendung, die einem wirklich die Brechkübel unter die Tische treibt, beziehungsweise in greifbare Nähe oder in Schwallnähe, muss man sagen, denn es ist schon besonders widerwärtig, wie immer und immer und immer wieder der Kinderschutz bemüht wird und der Schutz vor Kinderpornografie und allen möglichen anderen Dingen, wenn Kindern draufsteht und es sind dann immer vermeintliche oder angebliche Christdemokraten, die also das christliche im Namen führen, die dann genau diesen Kinderschutz pervertieren und missbrauchen. DKP berichtet, Ursula von der Leyen hat jetzt bestätigt, in der EU soll niemand mehr ohne staatliche Identitätsprüfung auf Social-Media-Plattformen zugreifen oder dort posten können. Sie erklärte, es geht nicht darum, ob Kinder auf Social-Media zugreifen können, sondern ob Social-Media auf unsere Kinder zugreifen kann. Wer Social-Media nutzen will, muss sich künftig über eine staatliche App authentifizieren. Das ist laut TKP nach Meinung des Technik- und Kinderschutzexperten Paul Walsh bedeutet nicht, das Elternrecht zu stärken, sondern es bedeutet das genaue Gegenteil. Der Staat entmachtet Eltern, die heute bereits hervorragende geräteeigene Kindersicherung nutzen können und zwingt stattdessen jeden Bürger in biometrisches oder ID-basiertes Kontrollsystem. Und da erlaube ich mir als Vater Herrn Walsh zuzustimmen, denn es gibt wirklich gut funktionierende, das Kind stark einschränkende und belästigende und ständig für Elterndiskussionen mit dem Kind führende Apps, die beispielsweise Sichtzeiten begrenzen, die verhindern, dass Kinder überhaupt Videoinhalte oder andere Inhalte sehen können, die verhindern, dass fremde Kinder anrufen können, ganz wichtiger Punkt, oder Textnachrichten empfangen können. Und wer sich damit beschäftigt, der wird mir zustimmen. Das ist lästig, das zu tun. Es kostet Zeit und Mühe und es gibt eine Unzahl entsprechender Geräten, aber es funktioniert ganz hervorragend. Und wer als Vater oder Mutter sich heute damit beschäftigt, der hat alle Möglichkeiten, sein Kind vor den Unmengen an Schmutz und fürchterlichen Sachen im Netz zu schützen und es gleichzeitig aber auch altersgemäß frei sein zu lassen, damit es selbst entscheiden kann, was es dann im Rahmen des elterlich erlaubten macht und anschauen kann.
0: Ja, es ist ja sowieso fast schon langweilig, ne? Also sie bereiten es unter dem Vorwand Kinderschutz vor. Wir sagen, was wirklich geplant ist, das sagen wir ja schon lange. Ja,
1: seit Monaten.
0: Das wird dann als Verschwörungstheorie gebrandmarkt und dann kommt es genauso, wie wir vorhergesagt
1: ja,
0: haben.
1: Wie immer.
0: Also das ist seit Jahren das gleiche Spiel, ja. Also wer nacktes Niveau hört, weiß mehr oder früher. Aber in einem möchte ich Paul Walsh widersprechen. Er hat das schön aufgezeigt, wohin die Reise geht, in sehr vielen Punkten. Aber wenn er sagt, der Vergleich mit Sicherheitsgurten oder Alkoholverbot, das hat ja von der Leyen gesagt, der hinkt gewaltig. Niemand wird gezwungen, vor jeder Autofahrt oder jedem Einkauf eine staatliche Identitätsprüfung zu durchlaufen. Ja, dann kann ich nur sagen, Noch nicht. Also noch nicht. Mit diesen vorgeschriebenen digital vernetzten Kameras im Auto identifizierst du dich ja künftig selbst. Ja. Also jedes Mal, wenn du in dieses Auto gehst, können irgendwo irgendwelche, wer auch immer, sehen, aha, schau mal, der Paule fährt los, ja. Und es gibt auch schon Supermärkte, die du mit einer App betrittst. Das sind jetzt noch nicht viele, aber die gibt es. Ja. Wo du alles mit der App machst, die kein Personal mehr haben, sondern wo du auch mit der App zahlst und du identifizierst dich mit der App. Also das läuft genau dorthin, was Paul Walsh vielleicht noch nicht gesehen hat.
1: Ja, noch nicht gesehen hat. Er hat es vielleicht einfach verwendet, um einen verständlichen und eindrücklichen Vergleich zu ziehen. Aber natürlich, hast völlig recht. Also das, morgen kommt das dann. Mal sehen, was Herrn Walsh dann einfällt. Ja, jetzt gehen mir die Vergleiche aus. Ist ja auch schwierig angesichts dieser Eskalation. Aber dass Kinderschutz dafür immer in perverser Weise missbraucht wird, dass das dann eben von solchen widerwärtigen Charakteren wie Ursula von der Leyen oder eben dem Massenmörder und Babykäufer Jens Spahn. Denn Kreaturen wie Jens Spahn oder Henrik Streeck sind ja in ihrer Widerwärtigkeit ohnehin schon kaum zu unterbieten. Und die beiden sind nun auch so tief gesunken, dass sie gerade als christlich-demokratische Politiker, die nach eigenem Bekunden ja zum Schutz von Kind und Mutter Leihmutterschaft in Deutschland noch vor kurzem gerade streng verboten verbinden ließen, so der CDU-Parteitagsbeschluss, und beide umgehen es und kauften sich für wahrscheinlich deutlich über 150.000 US-Dollar nun in den USA ein Kind, indem sie eben eine Mutter als Gebärmaschine verwendeten. Apollonius berichtet, es geht dabei nicht um die Glaubwürdigkeit, es geht dabei um die Glaubwürdigkeit laut CDU-Kritikern. Der junge CDU-Arbeitnehmerflügel, ausgerechnet diese Untersplittergruppe der CDU, kritisiert Spahn wegen seines Leihmutterbabys. Leihmutterschaft ist in Deutschland dank der Union streng verboten, verkündete dieser Arbeitnehmerflügel. Spahn hat das Verbot in den USA damit nun umgangen. Über menschliches Leben kann nicht mit Geld verfügt werden, meint der CDU-Arbeitnehmerflügel, weder zu Beginn noch zum Ende. Wenn die CDU und CSU Leihmutterschaften aus ethischen Gründen ablehnen und die Union als Gesetzgeber diese auch verbietet, dann sollte dieser Maßstab auch für ihre führenden Repräsentanten gelten. Und man hört, Milena, dass innerhalb der CDU wohl die CSU tatsächlich schwer erschüttert und in Aufruhr sein soll. In Bayern, da wird wohl wild diskutiert und teilweise der Rücktritt von Spahn gefördert. Ich versteige mich mal zu der Prognose, es wird nichts passieren, aber auch gar nichts.
0: Wahrscheinlich nicht. Aber zum Thema Leihmutterschaft. Ich hatte vor 2 Jahren ein Interview mit Birgit Kelle zum Thema Leihmutterschaft. Die hatte dazu ein Buch geschrieben. Und da wird ja auch die Perspektive des Kindes klar. Also das Kind kennt ja seine Mutter, die haben ja in der Schwangerschaft viel Zeit miteinander verbracht. Und im Grunde ist die Mutter ja die einzige Stütze, die ein Neugeborenes hat, wenn es so in die kalte Welt gestoßen wird.
1: Es gibt noch einen Vater.
0: Aber der Vater hat in den ersten 9 Monaten, in denen sich das Kind entwickelt, im Mutterbauch erstmal nicht viel zu sagen. Ja? Also die Bezugsperson, ist da die Mutter. Und wenn es dann von dieser Mutter getrennt wird, und das wird ja ganz oft sofort getan, dann ist das durchaus ein frühkindliches Trauma. Ja, das wird den Menschen möglicherweise ein ganzes Leben begleiten. Und man hat festgestellt, dass diese Menschen sehr oft Verlustängste haben. Ja, und das ist ja auch mit ein Grund für das Verbot der Leihmutterschaft in Deutschland. Aber was es in Deutschland gibt, das sind Messen zu Leihmutterschaft. Da können sich Interessierte über einen Babykauf informieren. Und vieles geht ja über Osteuropa. Ja? Und da gibt es dann werden dann Verträge gemacht mit den zukünftigen Eltern und den Agenturen, die das dann vermitteln. Und ganz übel, wenn ein Baby behindert zur Welt kommt, dann müssen die neuen Eltern das meist laut Vertrag nicht annehmen. Ja?
1: Ja.
0: Die zahlen nur für ein gesundes Kind.
1: Doch, und was konsequent,
0: dann,
1: oder?
0: Was dann mit der beschädigten Ware, um es mal so auszudrücken, passiert, da kann man nur spekulieren. Also das ist schon das Geschäft mit der Leihmutterschaft. Das ist richtig, richtig übel.
1: Ja, es ist Menschenhandel. Und ich meine, Streeck und Spahn haben ja vielfach bewiesen, dass sie bei der Befriedigung ihrer Triebe keinerlei Grenzen kennen. Ja, bei all dem, was sie sich da verschaffen, bei ihrem Machtinteresse, bei ihrem Geldinteresse. Also Spahn ist ein Massenmörder und hat hat für die Bereicherung mit seinem Maskengeschäft und dieser ganzen Impftötungen ja keinerlei Skrupel gekannt. Nun kauft er sich ein Baby, weiß ich, was er und sein sogenannter Ehemann dann damit vorhaben. Aber es ich finde es ekelhaftend. Ich finde es wirklich absolut ekelhaftend, dass dem Typen all das ja komplett durchgegangen wird. Es passiert nichts, es regt sich nichts dagegen in dieser Bundesrepublik. Ja. Der Mann läuft frei rum und es ist einfach nur noch abstoßend. Nur es geschieht nichts. Es wird weiter nichts geschehen. Gar nichts.
0: Ja.
1: Ja, da bin ich sicher. Und die Empörung in der CSU, mein Gott, da trinken sie zwei Bier und dann war es das mit ihrer Empörung. Und dann werden sie für irgendein Pöstchen irgendwo ganz hinten im Landtag, werden sie dann schön wieder zu Kreuze kriechen und die Söder-Stiefel lecken. So ist es mit der CSU.
0: Wir werden es erleben.
1: Ja, wir werden es erleben. Und damit es auch immer schön so bleibt im Reich der EU und ihren angeschlossenen Kolonien und bald wieder Mitgliedern, zum Beispiel in Großbritannien, da findet auch in Großbritannien die Gleichschaltung immer weiter statt. TKP berichtet, London plant jetzt YouTube und TikTok per Gesetz zu zwingen, staatliche Sender wie BBC und ITV bevorzugt zu empfehlen. Die Regierung will Plattformen dazu drängeln, ihren Algorithmus so umzuprogrammieren, dass Inhalte von offiziell anerkannten Medien bevorzugt werden. Das Ganze wird
0: ist ja wie in der EU ja genauso. Das plant die EU ja auch.
1: Das Ganze wird als notwendiger Schutz vor Falschinformationen verkauft. Aha. Ja, sie machen es halt parallel, ne? In Gleichschaltung. Damit auch schön.
0: Die haben richtig Schiss vor dem Bürger. Der muss jetzt in den Käfig.
1: Ja, das ist so. Und das ist
0: wir
1: auch
0: sowieso.
1: Ja, daran arbeiten ja gewisse Kreise in Berlin. Wir kennen sie beide gut, die das tun. Ja. Und damit das auch immer weitergeht in die Richtung, hat, so berichtet der Deutschlandfunk, die Bundespolizei jetzt neue Befugnisse bekommen. Der Bundestag beschließt nun Änderungen. Beamte dürfen künftig in besonderen Gefahrenlagen eine automatische Echtzeit-Gesichtserkennung etwa an Bahnhöfen durchführen. Ich fand das etwa besonders schön beim Deutschlandfunk. Wo dürfen sie es denn sonst noch? Überall sonst wahrscheinlich. Für die Bekämpfung von Extremismus, nochmal, von Extremismus, und wir wissen alle, wer damit gemeint ist, und Schleuserkriminalität, ja, nette Kombination, sollen die Ermittler Möglichkeiten zur Telekommunikationsüberwachung bekommen. Auch soll die Bundespolizei künftig selbst Abschiebehaft bei Gericht beantragen können. Ich stelle mir jetzt gerade vor, Melina, wie unsere Gesichter im Supermarkt erkannt werden, wie unser Telefon von der Bundespolizei deswegen überwacht werden und wir dann wegen Extremismus in Abschiebehaft kommen. Ich frage mich, wohin?
0: Ja, ich meine, dazu passt ja auch, dass der Verfassungsschutz, also alle Geheimdienste sollen neue Kompetenzen bekommen, ja. Danach wäre dann erlaubt, heimliches Betreten von Wohnungen, Eingriffe in Computer und Handys, Daten dürfen verändert oder gelöscht werden und jetzt, es dürfen gezielte Falschinformationen an Betroffene gegeben werden. Also der Staatsschutz darf jetzt fälschen für die gute Sache.
1: Ja.
0: Er darf auch dich überwachen, ohne dass du hinterher davon erfährst. Und er will jetzt V-Leute ab 16 rekrutieren. Also das ist eine ganz neue Form von Kinderschutz.
1: Ja, stimmt. Neue Form von Kinderschutz, das ist eigentlich die Überschrift für alles, ja. Lustig ist ja, was die Junge Freiheit berichtet, du hast es vielleicht auch gelesen, diese Rekrutierungsversuche des Verfassungsschutzes in MacPom bei ganz normalen AfD-Mitgliedern. Da haben dann jetzt mehrere AfD-Mitglieder berichtet, sie wurden also irgendwo auf offener Straße nach dem Einkaufen von Herren angesprochen, die ihnen sagten, wenn sie Redebedarf hätten, sollen sie doch hier die Nummer anrufen. Und dann hat die Junge Freiheit bei der Nummer angerufen. Ja, die haben dann diese Visitenkarte, da stand nur eine Telefonnummer drauf. Da rief dann der junge Freiheitsreporter wohl an, gab sich aus als der Angesprochene und fragte, worum es denn so ginge. Es gab wohl nur Allgemeinplätze und die Versicherung, man müsse keine Angst haben. Wenn sie nicht reden wollen, droht ihnen auch gar nichts. Also es war so eine ganz subtile Mafia-Variante. Ja, also in MacPom scheint es...
0: Ja. Visitenkarten auf der Straße verteilen, das haben früher nur Fotoagenturen gemacht, wenn sie Claudia Schiffer gesehen haben als 17-Jährige oder so, der Verfassungsschutz. Das ist ja unglaublich.
1: Hey, wenn Sie mal Redebedarf haben, mache ich jetzt auch mal. Ich drucke mir ein paar Visitenkarten nur mit meiner Nummer drauf. Hey, so eine junge Frau, wenn Sie mal Redebedarf haben, rufen Sie hier. Also, ich glaube, ja. Ja, lustig, dass die Polizei da so aktiv wird und identifizieren möchte mit Gesichtserkennung und so, weil komischerweise auch lustig, also nur im unlustigen Sinne, ist es nämlich auch so, dass wenn sie nicht identifizieren möchte, identifiziert sie nicht, obwohl sie schon identifiziert hat. Ja, ich weiß nicht, ob ihr euch noch an den türkischen Autohändler Masuni Khan aus Gießen erinnert, der auf der Gründungsveranstaltung der AfD-Jugendorganisation Reporter von Tichys Einblick vermutlich angegriffen hat, denn dieser Herr Masuni Khan wurde ja bestens fotografiert und identifiziert von Tichys Einblick und Tichys Einblick berichtet jetzt, Bei der Staatsanwaltschaft Gießen, das ist jetzt über ein Jahr her, wurde daraufhin von unterschiedlichen Personen Anzeige erstattet. Die Täter sind auf den Aufnahmen gut zu erkennen. Was passierte daraufhin? Der Staatsanwalt teilte mit, dass die Ermittlungen gegen den Hauptverdächtigen eingestellt worden seien, denn eine Anzeige von Tichys Einblick läge nicht vor. Der Anwalt von Tichys Einblick erklärte, dass er die Anzeige allerdings von der Staatsanwaltschaft Gießen über das digitale Anwaltssystem natürlich mit Bestätigung bereits lange übermittelt habe. Die Bestätigung der Übermittlung wurde der Staatsanwaltschaft dann nochmal zur Kenntnis gebracht. Als dann immer noch nichts passierte, fuhr der Anwalt persönlich nach Gießen zur Staatsanwaltschaft, allerdings an einem Freitag. Und da um 11 Uhr nicht niemand mehr im Büro war, der zuständige Staatsanwaltschaft erst recht nicht, musste die Anzeige dann nochmal übermittelt werden. Wie auch das erste Mal digital über das besondere Anwaltspostfach. Und siehe da, diesmal klappte es. Und die Anzeige war auch für die Gießener Staatsanwaltschaft auffindbar. Was dann geschah? Wieder nichts. Auf Nachfrage sagte die Staatsanwaltschaft dann, sie würde den Datenträger mit der Aufnahme des Angriffs leider nicht mehr finden. Also schickte der Anwalt den Datenträger nochmal. Was ist seitdem geschehen? Sie haben es erraten. Wieder nichts, schreibt Tichys Einblick.
0: Wahnsinn. Wahnsinn.
1: Ja, willkommen im Unrechtsstaat.
0: Stell dir mal vor, aber stell dir mal umgekehrt den Fall vor.
1: Ja, also, das muss ich mir nicht vorstellen, das habe ich täglich im Postfach.
0: Ja, ja. Ich meine, klar, ich meine, diese Staatsanwaltschaften, die tun einem ja ein bisschen leid, die haben ja, können ja nicht so viel Kapazitäten haben, dass sie also uns verfolgen und noch die echten Verbrecher. Man muss Prioritäten setzen, Paul.
1: Ja, und sie sind ja schrecklich überlastet. Also die Berliner Generalunrechtsstaatsanwältin, die geht ja jetzt bald in Rente und hat ja dem RBB-Staatsfunk ein Interview gegeben, wo sie dann erklärte, sie sei so schrecklich überlastet und es müsse noch stärker in die ins Ermessen der Staatsanwälte gestellt werden, was sie eigentlich verfolgen. Weil momentan müssten sie ja alles gleich verfolgen. Und das ist ja so ein bitterer Wahnsinn. Zynismus, dass sie alles gleich verfolgen würden. Ja, freundliche Grüße nach Gießen.
0: Wir müssen auch Dealer und Mörder verfolgen, also sowas. Also dafür haben wir nun wirklich keine Zeit.
1: Ne? Nee, das machen sie nicht mehr. Da habe ich ja berichtet, dieser Tage aus Berlin. Da habe ich aus erster Hand einen Bericht erlebt, eines Menschen, der auf der Tankstelle das beobachtete, wie natürlich arabisch-muslimische Herren vor ihrem weißen Range Rover dealten, ganz offen, sichtbar für alle, ihr Zeug verkauften. Auf die Frage bei der Tankstellenkassiererin, weil das Ganze ja unter den Kameras der Tankstelle stattfand, auf die Frage, warum sie das nicht anzeigen würde. Und man sei noch alle klar erkennbar, zuckte sie mit den Schultern und sagte, nö, das ist ganz normal hier. Das hat sie die ersten paar Male angezeigt. Da sei nie irgendwas passiert. Die Polizei komme da nicht mal hin, um das aufzunehmen. Und einmal hatten sie sogar eine Messerstecherei auf der Tankstelle in diesem Kontext. Und da ist dann auch am Ende alles eingestellt worden. Obwohl sie die Aufzeichnung ja hat und die Kameras sehr wohl, sowohl die Gesichter der Personen als auch die Nummernschilder dieses Autos sah. Ja, da passiert gar nichts.
0: Wahnsinn.
1: Ja, das ist Berlin. Ja, und damit, das könnte ja, weißt du, die Gefahr ist ja, dass sowas irgendwie den Tagesschau-Opfern und den Insassen der BRD auffällt. Und damit das nicht passiert, inszeniert die dann ja regelmäßig Alternativskandelchen. Und das hat dem Fall Uwe Steimler abbekommen. Du hast es sicherlich auch gelesen.
0: Ja.
1: Uwe Steimler an dieser Stelle herzlich gegrüßt. Der ist ja gerne mal lustig und auch so, dass es weh tut. Und der hat bei einer AfD-Veranstaltung mal ein paar Witze gerissen über Angela Merkel und auch über Fritz BlackRock. Und am Ende, als die AfD dann an die Nationalhymne singen wollte, da hat Uwe Steimler angefangen mit der Nationalhymne. Aber der DDR. Und sang dann die Passage, in der Deutschland einig Vaterland beschworen wurde. Und ausgerechnet das hat dann eine Art Skandalersatz ausgelöst, was sehr witzig war, weil der Mainstream sich darüber echauffierte, dass Uwe Steimle es wagte, die Nationalhymne einer Diktatur anzustimmen. Was den allen irgendwie nicht aufgefallen ist, dass genau diese Passage, die Steimle da sang, in der DDR verboten war. Das musst du dir mal reinfahren. Also.
0: Ja, jetzt wird irgendwie alles aufgefahren, wirklich der letzte Gehirnamputierte wird aufgefahren, um die Wahlen im September zu beeinflussen. Aber ich befürchte, diese Nummer wird im Osten nach hinten losgehen.
1: Aber hallo, sowas von.
0: Weil die wissen das ja.
1: Ja, die wissen das. Ja. Uwe Steimle ist ja selbst, wie manche vielleicht nicht wissen, selbst DDR erfahren und hat nun gerade den Teil der Hymne gesungen, den die DDR-Regierung verboten hat, weil sie ja die Einigkeit Deutschlands als Vaterland beschwor. Und das ginge ja gar nicht. Und dann Uwe Steimle vorzuwerfen, damit verkläre er die DDR. Das ist so bratzendämlich, so eine Wessi-Reaktion, dass die im Osten wahrscheinlich kaum noch einen Kopf schütteln. Sondern das waren wieder ein paar Prozent mehr.
0: Ja, Ja, sie werfen ihm ja noch ein bisschen mehr vor. Ja. Ja? Also er hat ja wirklich, was du da hörst, ist Lissi, die hustet.
1: Ich wollte gerade fragen.
0: Es war nicht ich. Sie werfen ihm ja auch vor, dem Uwe Steimle, dass er gesagt hat, ich glaube, wo ist Stauffenberg, wenn man ihn mal braucht, ja, anlässlich von der Merz-Regierung, ja. Da hat sich natürlich in der Bild-Zeitung schon der Stauffenberg-Enkel oder was auch immer fürchterlich aufgeregt. Und ja, also ich meine, wenn sowas.
1: Strafanzeige erstattet.
0: Wenn sowas im ZDF. Ja, oder die Merkel, also das Merkel-Porträt, da hat er gesagt, ja, warum hat sie es im Stehen gemacht? Weil sie bald sitzen wird, weißt du so. Und dann hängt sie da jetzt, also an der Wand natürlich. Also ich meine, muss man ja gar nicht mögen, aber das ist, also das war Kabarett. Also ja, das ist ganz, oder Comedy, wie auch immer man das nennen mag. Wenn sowas in der Anstalt kommt, da klatschen alle, ja, oder ja, Böhmer,
1: die gleichen Leute, Böhmermann, die Hella von Sinnen als Komikerin verteidigen, kritisieren das als unzulässig. Also ja, es ist sowas von offensichtlich. Also ich hab von Uwe Steimler aus erster Hand gemerkt, dass er es recht gelassen nimmt und sich eigentlich drüber freut. Schönen Gruß nochmal, lieber Uwe. Und deswegen glaube ich, darf man sich freuen, dass sie sich damit selber mal wieder in die Knie geschossen haben.
0: Ja, außerdem jede Publicity ist gute Publicity. Hauptsache, sie schreiben den Namen richtig. Das ist im Grunde in der Unterhaltungsbranche Gesetz Nummer 1.
1: Also den letzten Teil, der war mir gar nicht bekannt, ja. Aber gut, gut. Und gut, das ist natürlich bei Preradovic immer ein gewisses Risiko.
0: Oh ja.
1: Milena P. Punkt. Tja, die AfD hat allerdings auch echte Probleme, kann man sagen. Denn abgesehen von diesem Skandalchen im Wasserglas, der eher wahrscheinlich Sympathien bringen dürfte, hat sie auch eigene Skandalchen produziert, die kaum Sympathien bringen. In Nordrhein-Westfalen nämlich, da hat sie ihren größten Landesverband und der führt jetzt seit Tagen ein Schauspiel auf, das zu allgemeiner Verzweiflung führt innerhalb der Partei und auch bei vielen Wählern. Da streiten sich nämlich zwei Flügel im Landesverband um die Listenaufstellung für die nächste Landtagswahl und blockieren sich mittlerweile gegenseitig durch eine Filibuster-Aktion. Das stammt aus den amerikanischen Gesetzgebungskammern. Da können nämlich Abgeordnete durch sinnlose Wortbeiträge, das Verlesen von Telefonbüchern und anderen Dingen praktisch zeitlich unbegrenzt Debatten verzögern. Daher kommt dann der Name Filibuster. Und fast ähnlich unbegrenzt kann wohl ein Parteitag verzögert werden, wenn eine schier endlose Liste von Kandidaten aufgestellt wird und dann jeder der Kandidaten sich 9 Minuten lang vorstellen kann. So ist es da wohl jetzt geschehen in NRW und das führte dazu, dass die Landesparteiführung in NRW vorschlägt, diesen Parteitag doch nun abzubrechen und neu anzusetzen. Das lehnt der Landespartei allerdings ab. Das sei nur ein Versuch der Einflussnahme im Sinne des einen Flügels gegen den anderen. Also man kann sagen, lange Rede, kurzer Sinn, in NRW blamiert sich die AfD gerade ähnlich wie damals in Bremen, oder?
0: Ja, und es ist natürlich ganz bitter, also für die AfD in Sachsen-Anhalt und in Mecklenburg-Vorpommern, dass sowas kurz vor den Wahlen passiert. Also insofern ist das jetzt auch nicht besonders clever dort in Nordrhein-Westfalen. Ja, es zeugt nicht von höherer Intelligenz.
1: Das würden wahrscheinlich viele unterschreiben außerhalb des AfD-NRW-Landesverbandes. Ja. Wahrscheinlich besonders die Bundespartei, die das Ganze äußerst peinlich berührt zur Kenntnis genommen hat. Und von AfD-Wählern kommen ähnlich klingende und anmutende Reaktionen. Ja, aber es geht noch dümmer und schlechter. Und damit sind wir im Landesödolfs des Ersten, denn da regiert mittlerweile ein Grüner, dessen nach eigener Einschätzung wichtigste Eigenschaft die Tatsache ist, dass er homosexuell ist. Damit machte er nämlich kräftig Werbung, als er Münchner Bürgermeister werden wollte. Und jetzt
0: Bürgermeister,
1: ja, bitte. Ja, haha, lustiges Wortspiel. Und jetzt berichtet Tichys Einblick. Münchens Stadtregierung reagiert mit drastischen Maßnahmen auf die sommerliche Trockenheit. Per Allgemeinverfügung hat die Stadt ab sofort umfassende Verbote erlassen. Bei Zuwiderhandlung drohen Bußgelder von bis zu 50.000 Euro. Noch nie zuvor in der Geschichte Münchens waren derartig weitreichende Einschränkungen der Wassernutzung notwendig. Der Wasserverbrauch liegt derzeit bei mehr als 360 Millionen Litern pro Tag. Normalerweise sind es 300 Millionen Liter. Das Befüllen und Betreiben privater Pools, Springbrunnen, Wasserspiele und ähnliche Anlagen ist jetzt untersagt. Der schwule Regierungschef hat auch die Brunnen der Stadt zunageln lassen, richtig mit Sperrholzplatten die Brunnen zugemacht.
0: Tja. Ja, am Marienplatz sieht super aus, ja. Jetzt, wo die ganzen Touristenströme schwitzend da sitzen. Ja. Und das ist so ein Brunnen, da hat man sich hingesetzt, da war die Luft etwas kühler, man konnte sich etwas Wasser ins Gesicht, und das war der Sinn dieses Brunnens, der auch sehr schön ist. Jetzt sieht er aus wie, ist er vernagelt. Aber du hast es gerade gesagt, der Wasserverbrauch liegt bei 60 Millionen pro Tag mehr als sonst. Hm. Aber es waren in der Vergangenheit auch schon mal 400 Millionen Liter. Und da hat keiner rationiert. So, dann habe ich mal die Google-KI gefragt. So, die hat natürlich erst vom Wassermangel gejammert. Und ich habe aber nicht locker gelassen und habe immer wieder nachgefragt. Und nach mehreren Nachfragen schreibt sie dann, technisch gesehen könnte München zusätzliche Brunnen in der Münchner Schotterebene hochfahren, um das Defizit auszugleichen. Doch das Kreisverwaltungsreferat München entscheidet sich hier bewusst für den strengen Umweltschutz. Also, da steht's, also die KI hat's ein bisschen ungern zugegeben, aber sie hat's zugegeben.
2: Das ist aber also, nur Absicht, ja.
0: Ich meine, die haben genau das bekommen, was sie gewählt haben. Ja. Ja? Und wisst ihr noch, als Habecks Lieblingsökonomin Mariana Mazzucato beim WEF in Davos sagte, haben wir es tatsächlich geschafft, jeden auf der Welt zu impfen? Nein. Deshalb ist es so wichtig, Wasser als globales Gemeingut hervorzuheben und darüber nachzudenken, wie wir zusammenarbeiten können. Also übersetzt, Wasser ist die nächste Pandemie. Ja. Ja? Und auf X schrieb jetzt Christoph von Gamm übrigens, dass ihm eine Bekannte aus München geschrieben hätte, dass in ihrer Straße schon eine Nachbarin den Nachbarn verpetzt hat. Wahrscheinlich hat der Schuft die Blumen gegossen, ja. Also die Zeit der Blockwarte ist in München wieder willkommen, sagen wir es mal so.
1: Ja, klar. Aber ehrlich gesagt, ich freue mich. Also wer so blöde ist, einen grünen Bürgermeister zu wählen, hat genau das verdient. Und was mir wirklich daran auffällt und an der Tatsache, dass ja der kinderborne Freund Kai Wegner in Berlin als Bürgermeister jetzt so angeschossen war, dass er zurücktrat als Kandidat für die nächste Bürgermeister. Aber da wird er ersetzt von einem Mann namens Evers. Ich selbst kannte den gar nicht, ehrlich gesagt. Der scheint bisher Senator für Kultur zu sein in Berlin. Der ist dann jetzt Spitzenkandidat und soll also, Stefan Evers soll dann also Bürgermeister werden. Und er hängt dann auch jetzt aus dem Fenster oder plakatiert die Tatsache, dass er schwul ist. Also mir fällt auf, alle sind sie schwul, was ich erstaunlich finde. Also dass die CDU und ihre Wähler und ihre Funktionäre ja extrem behindert sind, ist ein altes Wissen. Dass die doch alle eben so schwul sind, das war mir vollkommen neu. Und ich finde, das wäre jetzt wirklich mal ein Grund, liebe Schwule, ja, ich schaue euch an, das wäre wirklich mal ein Grund, sich zu überlegen, ob man dafür vereinnahmt werden will. Also wenn ich jetzt...
0: schwul sein ist wie Religion Privatsache. Ja. Also völlig okay, aber Privatsache,
1: ja, oder? Und wenn pausenlos einer versuchen würde, mein Schwulsein irgendwie zu benutzen, um zu sagen, ist total geil, also wählt mich jetzt, weil ich schwul bin und weil ich euch das Wasser verbiete, dann würde mir ja mal einfallen, den zu erklären, im Rahmen eines Schwulenverbandes oder sonst wie, dass sie das mal lassen sollen. Also schon ja, erstaunlich.
0: Ja. Ja, ich meine, okay, wenn du nichts anderes vorzuweisen hast. Zum Beispiel auch Ricarda Lang.
1: Nein, nichts anderes würde ja bedeuten, dass das etwas ist, was man vorweisen kann.
0: Ja, ich natürlich. Finde
1: nicht, dass das irgendwas ist zum Vorweisen.
0: Aber Ricarda Lang hat ja damals auch im Grunde damit geworben, dass sie bi ist, ne? Also, dass sie alles ist. Das ist das Übliche.
1: Ja, aber das ist doch ein Grund zu sagen, nee.
0: Ja, also, aber ich widerspreche dir doch überhaupt nicht, Paul. Ich widerspreche dir gar nicht.
1: Das klingt aber, wenn du mir zustimmst, klingt es immer so, als ob du mir widersprichst.
0: Ja, du bist auch so ein bisschen paranoid manchmal.
1: Ach so, vielen Dank. Siehst du? Und dann kommt noch sowas hinterher. Und dann wunderst du
0: dich. Ja, entschuldige, du hast es ja gerade selber gesagt.
1: So, wenn wir machen jetzt hier eine kurze Pause und blenden uns später wieder ein. Nein, machen wir nicht.
0: Nein.
1: Ja, jedenfalls, ja, das ist durchaus mal ein Grund für die Schwulen, sich von der Behinderung loszusagen, die CDU da mit ihnen zu verbinden sucht, aus meiner Meinung. Lustig aber geht's noch, also beziehungsweise es geht noch tiefer. Und damit sind wir natürlich in Berlin, weil in Berlin jetzt etwas passiert ist, was mich tatsächlich gleich betrifft, ganz persönlich, in zwei Angelegenheiten oder sagen wir mal in zwei verschiedenen Kategorien von Angelegenheiten und jede Menge Millionen anderer Berliner. Der Deutschlandfunk berichtet, IT-Probleme bei den Berliner Straf- und Zielgerichten führten dazu, dass alle Mitarbeiter nach Hause geschickt wurden. Richter konnten sich nicht mehr auf Servern einwählen und Rechtspfleger eben keine Akten mehr aufrufen. Betroffen sind alle Amtsgerichte, das Kriminalgericht in Moabit, die beiden Landgerichte und das Kammergericht. Der stellvertretende Landesvorsitzende des Deutschen Richterbundes sprach von einem vorübergehenden Stillstand der Rechtspflege. Soll heißen, die Berliner Justiz macht gar nichts mehr. Führt übrigens auch dazu, dass mein Fall des Verklagens von Safsan Çebli nicht weiter bearbeitet wurde. Da zwang mich ja das Berliner Kammergericht, eine Sicherheitsleistung zu hinterlegen, die ich dank der genialen Unterstützung von euch Zuhörern da draußen schnell hinterlegen konnte. Und jetzt hat das Gericht dann gesagt, ja, man konnte noch nicht erkennen, obwohl das vor Wochen einging, dass es überhaupt einging. Und mittlerweile hat man es dann gefunden, nachdem Rechtsanwalt Markus Heinz mehrfach nachfragte und hat schon für Oktober dann die Fortsetzung des Prozesses angesetzt. Und ja, gleichzeitig könnte das aber auch bedeuten, Melina, dass der Robenfaschist Johannes Ploog eventuell kurzzeitig daran gehindert ist, mir weiter täglich Ermittlungsmitteilungen zu schicken.
0: Täglich kriegst du die inzwischen?
1: Ja, so alle 3 Tage im Schnitt, ja.
0: So.
1: Aber vielleicht kommen die dann im Schwung hinterher.
0: Wahrscheinlich. Ja. Die werden dann alle zusammen. Das kommt ein Riesenpaket, sag ich dir. Ja, du. Was willst du dazu sagen? Da ist eine Menge Unfähigkeit gepaart mit
1: In dem Fall sind es Lizenzprobleme.
0: Absolutistischem Denken, ja.
1: Das sind Software-Lizenzprobleme. Man hat nicht rechtzeitig gesehen, dass man irgendwie eine Lizenz.
0: Ja, das ist Unfähigkeit. Wenn man nicht rechtzeitig gesehen hat, ist das Unfähigkeit. So, so einfach. Ja.
1: Ja, so einfach Berlin, und dysfunktional.
0: Dit ist Berlin, dit ist Deutschland.
1: Wenn dann selbst der stellvertretende Landesvorsitzende so einer Stiefeleckervereinigung wie der Deutschen Richterbundes dann erklärt, es sei ein vorübergehender Stillstand der Rechtspflege, ja. Man könnte mal einen vorübergehenden Stillstand des Gewaltmonopols des Staates irgendwie, naja, mal gucken.
0: Ich meine, wer weiß, vielleicht werden auch wieder, müssen deswegen auch wieder Straftäter auf freien Fuß gesetzt werden. Ist auch möglich, weil eine Frist abgelaufen ist.
1: Das
0: passiert
1: kann,
0: ja auch gerne.
1: Das kann sehr gut passieren, ja, doch. Tja, so ist es in Deutschland und so geht es immer weiter. Und das betrifft eben leider auch die Folgen der deutschen Umvolkungspolitik, die sicherlich nicht aus Unfähigkeit, sondern mit vollem Vorsatz geschieht. Wir haben schon berichtet, die EU hat sehr wohl einen Gedenktag für die erfundenen Opfer ihrer erfundenen Klimapolitik, aber sie hat nach wie vor keinen Gedenktag für die ganz realen Opfer ihrer realen Umvolkungspolitik. Und nun berichtet News und Apollo News immer weiter über die üblichen, muss man mittlerweile sagen, Geschehnisse dieser Woche. News berichtet, ein Afghane jagte Passanten mit dem Messer durch Ruhpolding in Bayern. Ein 28-jähriger afghanischer Asylbewerber versetzte damit Kinder in Angst und Schrecken und ging auf Passanten los. Der Täter stürzte sich lautschreiend auf 2 Passanten und verfolgte sie über den Bahnsteig. Kurz darauf stürzte sich ebenfalls auf anwesende Kinder. Und bei den Videoaufnahmen, die auf dem Bahnhof gemacht worden ist, zu sehen, wie er mit dem Messer mehrfach nach ihnen ausholt und sie jeweils nur knapp verfehlt. Hinweise auf einen terroristischen Hintergrund sehen die Ermittler der Polizei derzeit trotzdem nicht. Nach gegenwärtigem Stand der Ermittlungen bestehen dafür keine Anhaltspunkte. Es liegen jedoch Hinweise, vorteilte die Polizei mit, dass der Beschuldigte psychisch schwer erkrankt sei.
0: Natürlich.
1: Und deshalb bei Begehung der Tat zumindest vermindert.
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3: 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Auf einem Dorffest mit rund 700 Besuchern in Egling im Landkreis Bad Tölz-Wolfratshausen sind 8 Menschen von einem Messermann verletzt worden. Diese mussten mitunter notoperiert werden. Der Täter sei weiter auf der Flucht, berichtete die Polizei. Die Beamten werten nun Videoaufnahmen aus. Man setze auch auf die Vernehmung von Zeugen. Das Motiv für die Angriffe ist unklar. Die Polizei geht allerdings nicht von einem Terroranschlag aus, heißt es eilig. Der Druck auf Griechenland wächst dramatisch. NATO und EU-Partner fordern von Athen die Abgabe von bis zu 200 Patriot-Raketen für die Ukraine. Die Raketen lagern seit über 20 Jahren in den griechischen Arsenalen und werden von Kiew als dringend benötigte Munition für die Luftverteidigung betrachtet. Laut einem Bericht einer griechischen Zeitung haben ukrainische Stellen die Raketen explizit angefordert. Frühere Versuche, ganze Patriot-Batterien zu übertragen, waren bereits gescheitert. Nun konzentriert sich der Druck auf die Munition. Ein besonders brisanter Vorschlag sieht vor, dass Griechenland die Raketen zunächst an Norwegen verkauft, das sie dann an die Ukraine weiterleitet. Damit soll eine direkte Waffenlieferung Athens an Kiew formal umgangen werden. Die griechische Regierung signalisiert bisher klare Ablehnung. Athen argumentiert, die Raketen seien für die eigene Landesverteidigung unverzichtbar. Insbesondere vor dem Hintergrund der anhaltenden Spannungen mit der Türkei. Bei einem eskalierten Polizeieinsatz in Lingen im Landkreis Emsland sind in der Nacht zu Samstag 6 Polizeibeamte verletzt worden. Nach Angaben der Polizeiinspektion Emsland-Grafschaft Bentheim gerieten am frühen Morgen gegen 3 Uhr zwei größere Personengruppen vor einer Gaststätte auf dem Marktplatz in Streit. Als die alarmierten Einsatzkräfte versuchten, die Kontrahenten zu trennen, solidarisierten sich mehrere Beteiligte und griffen die Beamten an. Um welche sogenannten Personengruppen es sich handelt, will die Polizei nicht sagen. In Nachrichtenforen heißt es, wenn die Täter Alexander, Stefan, Tore oder Jan Hendrik heißen würden, wäre sicherlich auch ein AfD-Bezug gefunden worden und auch eine Brennpunktsendung in den Zwangsgebührensendern hätte umgehend stattgefunden. 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
1: Juristischen Hintergrund sehen die Ermittler der Polizei derzeit trotzdem nicht. Nach gegenwärtigem Stand der Ermittlungen bestehen dafür keine Anhaltspunkte. Es liegen jedoch Hinweise vor, teilte die Polizei mit, dass der Beschuldigte psychisch schwer erkrankt sei.
0: Natürlich.
1: Und deshalb bei Begehung der Tat zumindest vermindert schuldunfähig gewesen sein könnte. Das teilten Bundespolizei und Staatsanwaltschaft mit. Tja.
0: Ja, und das ist es ja. Es ist wieder ein Einzelfall. Natürlich. Wieder mal ein Einzelfall eines psychisch gestörten Täters. Ich meine, wer Islamisten im Netz zuhört, der weiß, dass ihr Plan ist, den Westen auch und Europa zu übernehmen. Ja, also das sagen sie. Ich habe mein aktueller Interviewgast diese Woche ist die Juristin und Menschenrechtlerin Seyran Ateş. Ja.
1: Ja.
0: Und die hat erzählt, zum Beispiel, dass sie vor 10 Jahren durch Studien herausfinden wollte, wie groß diese religiösen Kriegsschauplätze zum Beispiel jetzt in deutschen Schulen sind. Die ist aktiv von der Berliner Politik behindert worden. Mhm. Aktiv, ja. Die wollten unbedingt verhindern, dass man herausfindet, wie es an Berliner Schulen aussieht. Und das ist natürlich noch viel schlimmer geworden, ja. Und Fun Fact am Rande, der Berliner Senat zahlt jährlich 135.000 Euro an das muslimische Seelsorgetelefon von Islamic Relief Deutschland. Die Organisation wird von den Sicherheitsbehörden seit Jahren wegen Bezüge zur islamistischen Muslimbruderschaft beobachtet. Von 2022 bis 2026 summiert sich die Förderung des Berliner Senats auf insgesamt 675.000 Euro. Und die Gesundheitssenatorin Frau Ciborra ließ auf Bildanfrage ausrichten, eine Einstellung der Förderung ist derzeit nicht geplant. Ja? Also es ist völlig verrückt, was dort auf. Es ist inzwischen vollkommen klar. Also auch die Muslimbruderschaft ist übrigens eine Organisation, deren Chefs überall in der Welt, also in den arabischen Staaten, dazu aufrufen, dass Leute, Moslems und Islamisten nach Deutschland, nach Europa gehen und dort die Macht übernehmen, also das Land unterwandern und so. Ja. Also das ist ganz offiziell. Man sagt ja immer, ey, ihr Rassisten und so weiter. Warum sagt ihr das? Ich meine, antimuslimischer Rassismus ist ja auch so schön, ja? Als ob eine Religion
1: Rasse sein kann, ja.
0: Ja, das ist natürlich Quatsch, ja. Aber die Schweden, die machen es gerade mal vor. Also in Schweden ist die bislang härteste Asylreform in Kraft getreten. Und zwar, wenn du bleiben willst, ist die Voraussetzung unauffälliger Lebenswandel. Ja? Und es werden auch nur noch befristete Aufenthaltserlaubnisse ausgestellt, damit die halt keinen unauffälligen Lebenswandel haben, schneller abgeschoben werden können. Nazis. Also bei Fehlverhalten, ja. Und als solches kann gelten, Straftaten, auch wenn sie nicht besonders schwer sind, wiederholte Verstöße gegen Gesetze oder behördliche Anordnungen, erhebliche oder dauerhaft unbezahlte Schulden, Steuerhinterziehung oder Schwarzarbeit, Sozialleistungsmissbrauch, Falsche Angaben gegenüber Behörden, Verbindungen zu extremistischen oder sicherheitsgefährdenden Organisationen, ein unehrlicher oder rechtsmissbräuchlicher Lebensunterhalt. Danke an The Real Tom auf X für die Auflistung. Aber das ist doch eigentlich genau das, was bei uns nicht gibt. Ja?
1: Nö. So ist es. Was es bei uns dafür gibt, so berichtet Apollonews, am Mittwochmorgen wurde ein 22-jähriger Student der Universität Trier erstochen. Wahnsinn. Und dann lag dann seinen Verletzungen. Gut, das schrieben sie so, aber wenn er erstochen ist, dann war er schon tot, viel an die, was die sprachliche Richtigkeit angeht. Bei den Tatverdächtigen soll es sich laut Polizei um einen gleichaltrigen Afghanen handeln, der in Trier gemeldet ist. Die Hintergründe der Tat sind unklar und werden von der Kriminalpolizei ermittelt. Und weil es so gut läuft in Deutschland und den meisten EU-Ländern, fordert jetzt laut Welt der EU-Migrationskommissar oder hat seine Forderung erneuert, dass nun endlich ein Ende der deutschen Grenzkontrollen stattfinden müsse, angesichts ja fallender Migrationszahlen und der neuen Asylregeln. Es sei jetzt an der Zeit, die innereuropäischen Grenzkontrollen schrittweise abzuschaffen. Das sagte Magnus Brunner, so heißt der DPA.
0: Wahnsinn, ne? Ja, ja. Also es kommt mir ein bisschen so vor, es hätte ein Supermarkt weniger Diebstahl, weil er Detektive angeheuert hat und sagt dann, jetzt brauche ich die Detektive nicht mehr, weil ja keiner mehr klaut. Also so ein bisschen hinkt der Vergleich denn schon, weil diese Grenzkontrollen sind ja jetzt nicht 100% erfolgreich. Du musst ja halt vorher den Pass wegwerfen. Ja, es kommen im Moment zwar weniger illegale Migranten, aber zum Beispiel forciert Spanien die Legalisierung ja enorm. Ja, ja. Also die Illegalisierung von Illegalen. Ja. Erst wollten die ja 500.000 illegalen Papiere geben. Jetzt sind das schon weit über 1 Million. Eigentlich weiß auch dort keiner, wie viele Illegale da wirklich im Land sind. Ja? Ja. Und dann kommt ja noch der Familiennachzug. Und dann suchen sich die Leute ihr Lieblingsland in der EU aus. Also das mit den besten finanziellen Voraussetzungen.
1: Nein, und das gibt's nicht. Es gibt keine Pull-Faktoren.
0: Ich tippe mal, Deutschland steht da also endlich mal auf dem Treppchen. Und diesmal nicht im 16. Finale ausgeschieden.
1: Hurra, ja, freuen wir uns über diese führende Position. Aber wir arbeiten auch selbstgewaltig dran, dass wir die heimische Produktion von Sozialschmarotzern hochfahren, damit wir sie nicht aus Spanien importieren müssen. News berichtet, exklusive Daten der Agentur für Arbeit. 307.000 Arbeitslose wurden eingebürgert. 307.601 deutsche Staatsbürger, die arbeitslos sind und laut der Bundesagentur für Arbeit eine eigene Migrationserfahrung haben. Auch wieder eine neue Formulierung, die ich nicht kannte. Jeder sechste deutsche Arbeitslose ist demnach eingebürgert worden. Die Arbeitslosenquote unter eingebürgerten Deutschen ist mehr als 10%, damit signifikant höher als der gesamtdeutsche Schnitt. Das ist schon irre, ne? Also sie ignorieren ganz offen ihre eigenen Scheingesetze, ihre Scheinlimitierungen und bürgern dann mal schön ein, wer direkt vom Staat finanziert wird. Das ist schon toll. Ja,
0: es ist verrückt alles. Ja. Was soll man dazu noch sagen?
1: Nichts, und das geht ja immer so weiter. Und damit wir mit der Staatsumverteilung auch weiter Grund haben, immer weiter die Staatsquote zu erhöhen und immer mehr Regularien brauchen, da arbeitet die Parteienkorruption natürlich ebenso intensiv wie an der Einbürgerung arabisch-muslimischer Mördermigranten an der Zerstörung der Restprivatwirtschaft, die es noch so gibt. Und damit die Abgreife richtig funktioniert, da hat Finanzminister Klingbock jetzt endlich einen Aktionsplan vorgestellt. Nicht zur Wirtschaftsförderung, nicht zum Abbau von Hindernissen und nicht zur Förderung eben von Investitionen, sondern einen Aktionsplan für mehr Kontrollen gegen Schwarzarbeit, höhere Strafen für organisierte Steuerkriminalität und mehr Steuerehrlichkeit, wie er da nannte. Und zur besseren Kooperation der Ermittler wird beim Zoll nun ein gemeinsames Zentrum für Finanzkriminalität eingeführt. Der Bund rechnet wegen einer verstärkten Bekämpfung von Finanz- und Steuerkriminalität sowie der Einführung einer Kryptobesteuerung jetzt mit Mehreinnahmen in Milliardenhöhe. Das sind doch tolle Nachrichten. Jo.
0: Ja, toll. Ich warte immer noch auf den Aktionsplan gegen Steuerverschwendung, der Regierung, ja, gegen Betrug am Bürger, also dessen Geld ja in BlackRock-Taschen verschwindet, ja, oder die Plünderung der Rentenkassen. Es wäre genug Rente da, wenn die Regierungen nicht einfach viel weniger wieder reintun, als sie rausgenommen haben. Ja?
1: Da gibt's also aber auch einen
0: Plan. Seit Jahren wird die Rentenkasse, seit Jahrzehnten wird die Rentenkasse geplündert, das ist der Sau graust. Und dann wird immer ein bisschen reingetan und am Ende soll der Rentner das bezahlen. Das ist im Grunde Diebstahl am Eigentum der Bürger.
1: Da gibt's aber auch einen Plan.
0: Das,
1: Da gibt es einen Plan, Milena. Du hast das Regime völlig unterschätzt. Also das haben sie schon, das haben sie kommen sehen. Die Berliner Zeitung berichtet, SPD und Union wollen es jungen Menschen jetzt nämlich besonders schwer machen, sich als Unternehmer zu etablieren. Denn all die selbstständigen Unternehmer und Freiberufler sollen nun auch in die Rentenversicherung eingemeindet werden, also zwangsverpflichtet werden. Der Regelbeitrag beträgt dann 735,63 € genau pro Monat. Die Begründung für diesen verfassungsrechtlich bedenklichen Schritt, schreibt die Berliner Zeitung, ist mehr als fadenscheinig. In Empfehlung Nummer 21 nennt die Rentenkommission eine einheitliche, Zitat, Erwerbstätigenversicherung, in die neben abhängig Beschäftigte auch selbstständige Beamte, Abgeordnete und Vorstände von Aktiengesellschaften einbezogen sind. Ganz ungeachtet der Beamten- und verfassungsrechtlichen Probleme sei eine solche Einheitsrente ihr, Zitat, Idealbild der Alterssicherung.
0: Ja, also ich lebe ja in Österreich, wie du weißt, und da ist ja die Regel, dass alle also dass auch die Selbstständigen in die Rentenkasse einzahlen. Ja, das ist hier normal. Und das hat natürlich auch Vorteile. Also es hat schon die Vorteile, also weil die Rente auch hier ist höher als in Deutschland. Ne? Es gibt wahrscheinlich weniger Altersarmut, weil die ganzen Boomer, die versucht haben, selbstständig durch die Runden zu kommen, die nie in die Rentenkasse, also in Deutschland eingezahlt haben, die jetzt in Rente gehen und